2025 im Tirolia Verlag erschienen. Es ist mit 18 x 11 Zentimetern sehr handlich und umfasst gerade einmal knapp 90 Seiten.

werfen wir einen Blick in sein Vorwort. Wie geht denn christliches Leben? Was macht den Unterschied aus? Diese Fragen werden immer wieder gestellt. Und immer wieder werden To-Do-Listen oder Gebrauchsanweisungen erwartet. Doch so einfach ist das nicht. Wie christliches Leben geht, ist vielmehr ein Erspüren und Erfahren von Gottes Gegenwart und seinem Anspruch an uns. Es ist die Heilige Schrift, die Bibel, die uns die Richtschnur vorgibt. Aber auch der Erfahrungsschatz des Glaubens von Christinnen und Christen, der seit Jahrhunderten weitergegeben wird. Es ist der Glaube in Gemeinschaft, der uns trägt. In diesem Sinne wollen auch die in diesem Buch gesammelten Gedanken mehr zu einem Erspüren und Erfahren anregen. Sie dienen nicht als Nachschlagewerk und Rezeptbuch. Sie dienen der Sehnsucht nach einem Leben, das ein Mehr will, auch wenn das vielleicht ein weniger erfordert. Viele dieser Gedanken fußen auf einer Predigt, die ich beim Abschlussgottesdienst der Salzburger Hochschulwochen am 6. August 2023 gehalten habe. Geringfügig überarbeitet und angereichert mit weiteren Gedanken, verstehe ich diese als Impulse über einen verantworteten Umgang mit den uns anvertrauten Gütern, über das rechte Maß nachzudenken. Maß in einem doppelten Sinn zu verstehen. Es geht um eine Dynamik des Wachsens zwischen zu viel und zu wenig in allen Bereichen des Lebens. Zudem geht es um die Discretio, die Unterscheidung der Geister. Das Kriterium hierfür ist die Person Jesu. Ein weiteres Kriterium ist die Auferbauung der Gemeinschaft. Charismen sind an dem Maß zu messen, ob sie anderen nützen. Im Oktober 2024 hat Papst Franziskus die Enzyklika Dilexit Nos über die menschliche und göttliche Liebe des Herzens Jesu veröffentlicht. In der Ausfaltung der missionarischen Dimension der Hinwendung zum Herzen Jesu Christi führt der Papst aus: Das christliche Lebensmodell ist attraktiv, wenn es ganzheitlich gelebt und zum Ausdruck gebracht werden kann. Nicht als bloße Zuflucht in religiöse Empfindungen oder in prunkvolle Rituale. Was wäre das für ein Dienst an Christus, wenn wir uns mit einer individuellen Beziehung begnügen würden, ohne Interesse daran, den anderen zu helfen, sodass sie weniger leiden und besser leben? Wird es dem Herzen, das so sehr liebte, etwa gefallen, wenn wir in einer innerlichen religiösen Erfahrung ohne geschwisterliche und soziale Auswirkungen verharren? Seien wir ehrlich und lesen wir das Wort Gottes in seiner Gesamtheit. Aber aus demselben Grund sagen wir, dass es sich auch nicht um eine soziale Förderung ohne tieferen religiösen Sinn handelt, die letztlich darauf hinausliefe, für den Menschen weniger zu wollen als das, was Gott ihm geben möchte. Es ist auch hier das rechte Maß, worum es im Letzten geht. Stets dieses rechte Maß für ein christliches Leben in der Nachfolge Jesu im Auge zu behalten, ist freilich eine Kunst. Es gibt keine Garantie für ein Gelingen. Und doch darf uns eines trösten, wie es Papst Franziskus in Dilexit Nos festhält. Es ist nicht wichtig, ob du Ergebnisse sehen kannst. Überlasse das dem Herrn, der im Verborgenen der Herzen wirkt. Aber höre nicht auf, dich bei dem Versuch, anderen die Liebe Christi zu vermitteln, zu freuen. Soweit das Vorwort von Bischof Manfred Scheuer zu seinem Büchlein »Mehr oder weniger«.

Er versucht, vernünftige Lebensregeln als Wegweiser für ein gutes Leben in einer Überflussgesellschaft aufzuzeigen. Zu viel Müll, zu viele Daten und zu viel Information stehen einem zu wenig von Zeit, Aufmerksamkeit, Liebe und Anerkennung gegenüber. So beschreibt Bischof Manfred Scheuer die Überforderung der Menschen in einer Überflussgesellschaft, in der das Glücksversprechen, das mit dem Streben nach immer mehr verbunden zu sein schien, an Überzeugungskraft verloren hat. Er gibt den Lesern in Verweisen auf Paracelsus, die geistlichen Übungen von Ignatius von Loyola oder Meister Eckhart, Wegweiser für das rechte Maß im Leben an die Hand. Es geht Bischof Manfred Scheuer nicht um eine übertriebene Askese, falsche und kranke Aufopferung oder eine Romantisierung der Armut. Vielmehr kommt er der Forderung nach einem radikal anderen Lebensstil, nach dem rechten Maß, einer Reduktion auf das Essentielle und der Suche nach Einfachheit und Klarheit in einer von Überforderung, Unübersichtlichkeit und Angst geprägten Gesellschaft nach. Geld, Macht und Sexualität versprechen schnelles Glück, doch im falschen Maß sind ihre Kehrseiten Abhängigkeit und Sucht. Wie Bischof Manfred Scheuer beispielhaft ausführt, Sexualität ist eine Gabe Gottes. Wenn sie aber losgelöst wird von Versprechen und Treue, von Verantwortung und Liebe, dann entfremdet sie. Sexualität zum Konsumgut verkürzt, führt zum Missbrauch der eigenen und der anderen Person. Ohne ein gewisses Maß an Enthaltsamkeit, an Selbstbeherrschung, ohne Beschränkung von Bedürfnissen und Wünschen sei weder eine Rücksicht auf das eigene Wohl noch auf die Rechte anderer möglich. Ein gelungenes menschliches Leben gelinge in der Nachfolge Jesu, denn sie lasse Wünsche, Ängste, Sorgen und sich selbst zurücktreten. Halte Maß war schon bei den Philosophen ein wichtiger Grundsatz. Doch Maß halten ist gar nicht so einfach, leben wir doch in einer Welt der Extreme zwischen zu viel, Geplapper, Daten und Lärm und zu wenig, Zeit, Aufmerksamkeit, Anerkennung, Wertschätzung, Liebe. Ordnung im Leben zu schaffen und klare Wertvorstellungen zu entwickeln, sind große Hilfen, wie Bischof Manfred Scheuer mit Blick auf den heiligen Ignatius von Loyola schreibt. So können Menschen auch mit Wüstenerfahrungen zurechtkommen. Die Wüste beantwortet keine Fragen, sie fordert zum Bestehen, zum Aushalten, zum Verweilen, zur Beharrlichkeit und zum Bleiben heraus. Die Wüste kann auch für Gott offen machen. Erst wenn ich mich angesichts des Nichts, der Leere, des Umsonst, der Trockenheit, des Ausfalls von Gegenseitigkeit für einen Menschen, für eine Aufgabe, für Gott entscheide, erst dann ist die existenzielle Basis, die Grundlosigkeit Gottes, erreicht. Glauben ist dann das Hören und Annehmen des endgültigen Ja, der irreversiblen Zusage mit Konsequenzen. Im Glauben nimmt der Christ teil an der Vorliebe Gottes für Mensch und Welt. Und so führt Maßhalten nicht zum Weniger, sondern zum Mehr.

Lesen wir ein wenig in das erste Kapitel hinein. Mehr oder weniger, der Mensch ist, was er ist. Dieses Wort wird ursprünglich Philippus Theophratus Bombast von Hohenheim zugeschrieben. Paracelsus, wie man ihn kurz zu nennen pflegte, war Arzt, Alchemist, Astrologe, Mystiker, Theologe und Philosoph. Er besuchte vor mehr als 500 Jahren Schwarz in Tirol und studierte die Alchemie bei Sigmund Füger. Gestorben ist er in Salzburg. Der Mensch ist, was er ist. Ludwig Feuerbach verwendet diesen berühmten Satz in einer Rezension von Jakob Moleschotts Lehre der Nahrungsmittel für das Volk. Was essen wir so im Laufe eines Tages oder einer Woche? Wie gesund oder wie krankmachend sind die Speisen? Wie gesund sind die Abwechslung, die Vielfalt oder das Durcheinander beim Essen und Trinken? Wie schlagen sich die Essgewohnheiten auf unseren Leib mit Gewichtsproblemen und Beweglichkeit? Es mag auch hilfreich sein, uns vor Augen zu führen, was wir im Laufe einer Woche an geistiger Nahrung aufnehmen und das Ganze auf einen Tisch auszubreiten. Die Tages- und Wochenzeitungen, die Illustrierten, die Werbebroschüren, die Nachrichten via Internet, E-Mails und SMS, die Fernseh- und Radiosendungen, die Musik über CD, die Romane, alle optischen und akustischen Eindrücke, den persönlichen Gedankenaustausch, die Gespräche, Diskussionen und Sitzungen. Wenn man das alles im Hirn, Herz oder Bauch auf einen Haufen geworfen sieht, was heißt das für die leibliche und geistige Gesundheit bzw. Krankheit? Und welche Auswirkungen haben leibliche und geistige Nahrung, haben unsere Mobilität und Freizeitgewohnheiten, die Befriedigung unserer Bedürfnisse, unsere Ansprüche auf Infrastruktur und das soziale und politische Miteinander, auf das globale Wirtschaften, auf regionale und globale Rechts- und Unrechtsverhältnisse, auf das Ökosystem? Beziehungsweise welche Wechselwirkungen gibt es da? Die Kirche hat eine Verantwortung für die Schöpfung und muss diese Verantwortung auch öffentlich geltend machen. Und wenn sie das tut, muss sie nicht nur die Erde, das Wasser und die Luft als Gaben der Schöpfung verteidigen, die allen gehören. Sie muss vor allem den Menschen gegen seine Selbstverstörung schützen. Es muss so etwas wie eine richtig verstandene Ökologie des Menschen geben. Die Beschädigung der Natur hängt nämlich eng mit der Kultur zusammen, die das menschliche Zusammenleben gestaltet. Wenn in der Gesellschaft die Humanökologie respektiert wird, profitiert davon auch die Umweltökologie, schreibt Papst Benedikt XVI. Die Dosis macht das Gift. Alle Dinge sind Gift und nichts ist ohne Gift. Allein die Dosis macht, dass ein Ding kein Gift ist. Ein Zitat von Paracelsus. Nicht das viele Wissen sättigt und befriedigt die Seele, sondern das innerlich die Dinge verspüren und schmecken. Ein Zitat von Ignatius von Loyola. Ludwig Wittgenstein, der bedeutendste österreichische Philosoph des 20. Jahrhunderts, befasst sich mit der Abwechslung der philosophischen Diät im metaphorischen Sinne. Eine Hauptursache philosophischer Krankheiten, einseitige Diät. Man nährt sein Denken mit nur einer Art von Beispielen. Ursache vieler leiblicher und geistiger Krankheiten ist ein zu viel oder auch ein zu wenig. Falsche Dosierung, falsche Diät, zu viele Worte, Wortdurchfall, zu große Portionen, zu viel Gewicht, zu schnell. Mir wird alles zu viel. Das heißt, das Leben wird zur Überforderung. Zu viel Information, zu viele Daten, zu viel Geplapper, zu viel Lärm, zu viel Müll, zu viel Abfall, zu viel Arbeit. Das Glücksversprechen, das mit dem Streben nach immer mehr verbunden zu sein scheint, hat an Überzeugungskraft verloren. Zunehmend empfinden die Menschen in der Überflussgesellschaft eine Qual der Wahl. Sie leiden unter der Vielfalt der Optionen, dem Entscheidungsdruck und vielen anderen negativen Begleiterscheinungen des ständig wachsenden Konsums.
Falsche Diät, falsche Dosis. Das bedeutet für gar nicht so wenige Menschen ein zu wenig. Zu wenig Zeit, zu wenig Aufmerksamkeit, zu wenig Anerkennung, zu wenig Wertschätzung, zu wenig Liebe, zu wenig Stille, zu wenig Freizeit. Viele Menschen fühlen sich zu kurz genommen, ungerecht behandelt, zu wenig geliebt, zu wenig Geld, zu wenig Schönheit, zu wenig Ansehen, zu wenig Macht. Das zu viel und zu wenig führt zu einem viel tieferen, nicht mehr auflösbaren, nicht mehr mögen und nicht mehr können, zur Überforderung und Ohnmacht, zu Unübersichtlichkeit, Unsicherheit und Angst. Eine Reaktion darauf ist die Forderung nach einem radikal anderen Lebensstil, nach dem rechten Maß, nach Reduktion auf das Essentielle, die Suche nach Einfachheit und Klarheit. Ich überspringe jetzt einige Seiten und wir lesen noch das Ende von diesem ersten Kapitel mehr oder weniger. In einem Kindergarten in Bad Ischl haben mir die Kinder von zwei Bischöfen erzählt, die sie kennen, nämlich vom heiligen Martin und vom heiligen Nikolaus. Mit beiden verbinden wir ja das Teilen. Bei Martin das Teilen des Mantels. Nikolaus hat den Kapitän eines Schiffes dazu gebracht, das Korn zu teilen, damit die Kinder und die Erwachsenen nicht verhungern. Er hat dem Kapitän versprochen, dass ihm nichts abgehen wird, wenn er etwas vom Getreide abgibt. Werden wir durch das Teilen ärmer oder reicher? Wird etwas durch das Teilen weniger oder mehr? Wenn wir die Freude teilen, wird die Freude mehr. Das ist allen Kindern klar. Wenn wir die Zeit miteinander teilen, dann wird sie intensiver. Auch das ist einsichtig. Und was ist mit der Schokolade? Die meisten Kinder meinen schon, dass die Schokolade durch das Teilen weniger wird. Ein Kind im Kindergarten hat gemeint, wenn ich die Schokolade nicht teile, dann bekomme ich Bauchweh und Verstopfung. Wenn wir kirchlich nicht miteinander Zeit, die Begabungen, die Talente, die Lasten, das Geld, das Personal, die Räume teilen, dann bekommen wir Bauchweh. Wenn es uns nur noch um Selbstbehauptung, Macht und Durchsetzen unserer eigenen Interessen geht, dann bekommen wir Kopfweh. Wenn wir nicht aufeinander schauen und fragen, was brauchst du? Was geht dir ab? Dann bleiben wir in der eigenen Blase stecken. Soweit ein kleiner Auszug aus diesen Büchlein von Bischof Manfred Scheuer, mehr oder weniger.

Dieses Büchlein von Diözesanbischof Manfred Scheuer basiert auf einer Predigt, die er beim Abschlussgottesdienst der Salzburger Hochschulwochen im August 2023 hielt. Diese stand unter dem Titel Reduktion, warum wir mehr weniger brauchen. Wenn Sie Interesse an diesem Büchlein gewonnen haben, hier noch einmal die Daten. Der Titel lautet Mehr oder weniger, dem rechten Maß im Leben nachspüren. Autor ist Bischof der Diözese Linz, Manfred Scheuer. Es ist 2025 im Tirolia Verlag erschienen. Am Mikrofon war Antonia Kollmann.

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0: Im Namen des Vaters und des Sohnes und des Heiligen Geistes.
1: Amen.
0: Vater unser im Himmel, geheiligt werde dein Name, dein Reich komme, dein Wille geschehe, wie im Himmel, so auf Erden.
1: Unser tägliches Brot gib uns heute und vergib uns unsere Schuld, wie auch wir vergeben unseren Schuldigern. Und führe uns nicht in Versuchung, sondern erlöse uns von dem Bösen. Amen.
0: Gegrüßet seist du, Maria, voll der Gnade, der Herr ist mit dir. Du bist gebenedeit unter den Frauen, und gebenedeit ist die Frucht deines Leibes, Jesus.
1: Heilige Maria, Mutter Gottes, bitte für uns Sünder, jetzt und in der Stunde unseres Todes. Amen.
0: Ich glaube an Gott, den Vater, den Allmächtigen, den Schöpfer des Himmels und der Erde, und an Jesus Christus, seinen eingeborenen Sohn, unseren Herrn, empfangen durch den Heiligen Geist, geboren von der Jungfrau Maria, gelitten unter Pontius Pilatus, gekreuzigt, gestorben und begraben, hinabgestiegen in das Reich des Todes, am dritten Tage auferstanden von den Toten, aufgefahren in den Himmel, er sitzt zur Rechten Gottes des allmächtigen Vaters, von dort wiederkommen, zu richten die Lebenden und die Toten.
1: Ich glaube an den Heiligen Geist, die heilige katholische Kirche, Gemeinschaft der Heiligen, Vergebung der Sünden, Auferstehung der Toten und das ewige Leben. Amen.

0: Ewiger Vater, ich opfere dir auf den Leib und das Blut, die Seele und die Gottheit deines über alles geliebten Sohnes, unseres Herrn Jesus Christus.
1: Zur Sühne für unsere Sünden und für die Sünden der ganzen Welt.
0: Durch sein schmerzhaftes Leiden.
1: Hab Erbarmen mit uns und mit der ganzen Welt.
0: Durch sein schmerzhaftes Leiden.
1: Hab Erbarmen mit uns und mit der ganzen Welt.
0: Durch sein schmerzhaftes Leiden.
1: Hab Erbarmen mit uns und mit der ganzen Welt.
0: Durch sein schmerzhaftes Leiden.
1: Hab Erbarmen mit uns und mit der ganzen Welt.
0: Durch sein schmerzhaftes Leiden.
1: Hab Erbarmen mit uns und mit der ganzen Welt.
0: Durch sein schmerzhaftes Leiden.
1: Hab Erbarmen mit uns und mit der ganzen Welt.
0: Durch sein schmerzhaftes Leiden.
1: Hab Erbarmen mit uns und mit der ganzen Welt.
0: Durch sein schmerzhaftes Leiden.
1: Hab Erbarmen mit uns und mit der ganzen Welt.
0: Durch sein schmerzhaftes Leiden.
1: Hab Erbarmen mit uns und mit der ganzen Welt.
0: Durch sein schmerzhaftes Leiden.
1: Hab Erbarmen mit uns und mit der ganzen Welt.

0: Ewiger Vater, ich opfere dir auf, den Leib und das Blut, die Seele und die Gottheit deines über alles geliebten Sohnes, unseres Herrn Jesus Christus.
1: Zur Sühne für unsere Sünden und für die Sünden der ganzen Welt.
0: Durch sein schmerzhaftes Leiden.
1: Hab Erbarmen mit uns und mit der ganzen Welt.
0: Durch sein schmerzhaftes Leiden.
1: Hab Erbarmen mit uns und mit der ganzen Welt.
0: Durch sein schmerzhaftes Leiden.
1: Hab Erbarmen mit uns und mit der ganzen Welt.
0: Durch sein schmerzhaftes Leiden.
1: Hab Erbarmen mit uns und mit der ganzen Welt.
0: Durch sein schmerzhaftes Leiden.
1: Hab Erbarmen mit uns und mit der ganzen Welt.
0: Durch sein schmerzhaftes Leiden.
1: Hab Erbarmen mit uns und mit der ganzen Welt.
0: Durch sein schmerzhaftes Leiden.
1: Hab Erbarmen mit uns und mit der ganzen Welt.
0: Durch sein schmerzhaftes Leiden.
1: Hab Erbarmen mit uns und mit der ganzen Welt.
0: Durch sein schmerzhaftes Leiden.
1: Hab Erbarmen mit uns und mit der ganzen Welt.
0: Durch sein schmerzhaftes Leiden.
1: Hab Erbarmen mit uns und mit der ganzen Welt.

0: die Sünden der ganzen Welt.
1: Durch sein schmerzhaftes Leiden.
0: Hab Erbarmen mit uns und mit der ganzen Welt.
1: Durch sein schmerzhaftes Leiden.
0: Hab Erbarmen mit uns und mit der ganzen Welt.
1: Durch sein schmerzhaftes Leiden.
0: Hab Erbarmen mit uns und mit der ganzen Welt.
1: Durch sein schmerzhaftes Leiden.
0: Hab Erbarmen mit uns und mit der ganzen Welt.
1: Durch sein schmerzhaftes Leiden.
0: Hab Erbarmen mit uns und mit der ganzen Welt.
1: Durch sein schmerzhaftes Leiden.
0: Hab Erbarmen mit uns und mit der ganzen Welt.
1: Durch sein schmerzhaftes Leiden.
0: Hab Erbarmen mit uns und mit der ganzen Welt.
1: Durch sein schmerzhaftes Leiden.
0: Hab Erbarmen mit uns und mit der ganzen Welt.
1: Durch sein schmerzhaftes Leiden.
0: Hab Erbarmen mit uns und mit der ganzen Welt.
1: Durch sein schmerzhaftes Leiden.
0: Hab Erbarmen mit uns und mit der ganzen Welt.

0: Ewiger Vater, ich opfere dir auf den Leib und das Blut, die Seele und die Gottheit deines über alles geliebten Sohnes, unseres Herrn Jesus Christus.
1: Zur Sühne für unsere Sünden und für die Sünden der ganzen Welt.
0: Durch sein schmerzhaftes Leiden.
1: Hab Erbarmen mit uns und mit der ganzen Welt.
0: Durch sein schmerzhaftes Leiden.
1: Hab Erbarmen mit uns und mit der ganzen Welt.
0: Durch sein schmerzhaftes Leiden.
1: Hab Erbarmen mit uns und mit der ganzen Welt.
0: Durch sein schmerzhaftes Leiden.
1: Hab Erbarmen mit uns und mit der ganzen Welt.
0: Durch sein schmerzhaftes Leiden.
1: Hab Erbarmen mit uns und mit der ganzen Welt.
0: Durch sein schmerzhaftes Leiden.
1: Hab Erbarmen mit uns und mit der ganzen Welt.
0: Durch sein schmerzhaftes Leiden.
1: Hab Erbarmen mit uns und mit der ganzen Welt.
0: Durch sein schmerzhaftes Leiden.
1: Hab Erbarmen mit uns und mit der ganzen Welt.
0: Durch sein schmerzhaftes Leiden.
1: Hab Erbarmen mit uns und mit der ganzen Welt.
0: Durch sein schmerzhaftes Leiden.
1: Hab Erbarmen mit uns und mit der ganzen Welt.

0: Ewiger Vater, ich opfere dir auf den Leib und das Blut, die Seele und die Gottheit deines über alles geliebten Sohnes, unseres Herrn Jesus Christus.
1: Zur Sühne für unsere Sünden und für die Sünden der ganzen Welt.
0: Durch sein schmerzhaftes Leiden.
1: Hab Erbarmen mit uns und mit der ganzen Welt.
0: Durch sein schmerzhaftes Leiden.
1: Hab Erbarmen mit uns und mit der ganzen Welt.
0: Durch sein schmerzhaftes Leiden.
1: Hab Erbarmen mit uns und mit der ganzen Welt.
0: Durch sein schmerzhaftes Leiden.
1: Hab Erbarmen mit uns und mit der ganzen Welt.
0: Durch sein schmerzhaftes Leiden.
1: Hab Erbarmen mit uns und mit der ganzen Welt.
0: Durch sein schmerzhaftes Leiden.
1: Hab Erbarmen mit uns und mit der ganzen Welt.
0: Durch sein schmerzhaftes Leiden.
1: Hab Erbarmen mit uns und mit der ganzen Welt.
0: Durch sein schmerzhaftes Leiden.
1: Hab Erbarmen mit uns und mit der ganzen Welt.
0: Durch sein schmerzhaftes Leiden.
1: Hab Erbarmen mit uns und mit der ganzen Welt.
0: Durch sein schmerzhaftes Leiden.
1: Hab Erbarmen mit uns und mit der ganzen Welt.

0: Heiliger Gott, heiliger starker Gott, heiliger unsterblicher Gott.
1: Hab Erbarmen mit uns und mit der ganzen Welt.
0: Heiliger Gott, heiliger starker Gott, heiliger unsterblicher Gott.
1: Hab Erbarmen mit uns und mit der ganzen Welt.
0: Heiliger Gott, heiliger starker Gott, heiliger unsterblicher Gott.
1: Hab Erbarmen mit uns und mit der ganzen Welt.
0: O Blut und Wasser aus dem Herzen Jesu, als Quelle der Barmherzigkeit für uns entströmt.
1: Ich vertraue auf dich.
0: Im Namen des Vaters und des Sohnes

0: Wortsamen.
1: Die Sehnsucht nach Gott ist unser eingeborener Kompass. Ein Wort für die Woche von Franz Jalitsch.

0: Liebe Hörer von Radio Maria, wir laden Sie jetzt ein, gemeinsam mit Pater Petrus den Rosenkranz zu beten.
1: Ich begrüße alle, die mit mir jetzt den freudenreichen Rosenkranz beten. Im Namen des Vaters und des Sohnes und des Heiligen Geistes. Amen. Ich glaube an Gott, den Vater, den Allmächtigen, den Schöpfer des Himmels und der Erde, und an Jesus Christus,

0: Pontius Pilatus, gekreuzigt, gestorben und begraben, hinabgestiegen in das Reich des Todes, am dritten Tage auferstanden von den Toten, aufgefahren in den Himmel, er sitze zur Rechten Gottes, des allmächtigen Vaters, von dort wird er kommen, zu richten die Lebenden und die Toten. Ich glaube an den Heiligen Geist, die heilige katholische Kirche, Gemeinschaft der Heiligen, Vergebung der Sünden, Auferstehung der Toten und das ewige Leben. Amen.
1: Vater unser im Himmel, geheiligt werde dein Name, dein Reich komme, dein Wille geschehe, wie im Himmel so auf Erden.
0: Unser tägliches Brot gib uns heute und vergib uns unsere Schuld, wie auch wir vergeben unseren Schuldigern. Und führe uns nicht in Versuchung, sondern erlöse uns von den Bösen.
1: Gegrüßet seist du, Maria, voll der Gnade, der Herr ist mit dir. Du bist gebenedeit unter den Frauen, und gebenedeit ist die Frucht deines Leibes, Jesus, der in uns den Glauben vermehre.
0: Heilige Maria, Mutter Gottes, bitte für uns Sünder, jetzt und in der Stunde unseres Todes. Amen.
1: Gegrüßet seist du, Maria, voll der Gnade, der Herr ist mit dir. Du bist gebenedeit unter den Frauen, und gebenedeit ist die Frucht deines Leibes, Jesus, der in uns die Hoffnung stärke.
0: Heilige Maria, Mutter Gottes, bitte für uns Sünder, jetzt und in der Stunde unseres Todes. Amen.
1: Gegrüßet seist du, Maria, voll der Gnade. Der Herr ist mit dir. Du bist gebenedeit unter den Frauen, und gebenedeit ist die Frucht deines Leibes, Jesus, der in uns die Liebe entzünde.
0: Heilige Maria, Mutter Gottes, bitte für uns Sünder, jetzt und in der Stunde unseres Todes. Amen.
1: Ehre sei dem Vater und dem Sohn und dem Heiligen Geiste,
0: wie im Anfang, so auch jetzt und alle Zeit und in Ewigkeit. Amen.
1: Vater unser im Himmel, geheiligt werde dein Name, dein Reich komme, dein Wille geschehe, wie im Himmel, so auf Erden. Unser tägliches Brot gib uns heute
0: und vergib uns unsere Schuld, wie auch wir vergeben unseren Schuldigern. Und führe uns nicht in Versuchung, sondern erlöse uns von dem Bösen.
1: Gegrüßet seist du, Maria, voll der Gnade, der Herr ist mit dir. Du bist gebenedeit unter den Frauen, und gebenedeit ist die Frucht deines Leibes, Jesus, den du, Jungfrau, vom Heiligen Geist empfangen hast.
0: Heilige Maria, Mutter Gottes, bitte für uns Sünder, jetzt und in der Stunde unseres Todes. Amen.
1: Gegrüßet seist du, Maria, voll der Gnade, der Herr ist mit dir. Du bist gebenedeit unter den Frauen, und gebenedeit ist die Frucht deines Leibes, Jesus, den du, Jungfrau, vom Heiligen Geist empfangen hast.
0: Heilige Maria, Mutter Gottes, bitte für uns Sünder, jetzt und in der Stunde unseres Todes. Amen.
1: Gegrüßet seist du, Maria, voll der Gnade, der Herr ist mit dir. Du bist gebenedeit unter den Frauen, und gebenedeit ist die Frucht deines Leibes, Jesus, den du, Jungfrau, vom Heiligen Geist empfangen hast.
0: Heilige Maria, Mutter Gottes, bitte für uns Sünder, jetzt und in der Stunde unseres Todes. Amen.
1: Gegrüßet seist du, Maria, voll der Gnade, der Herr ist mit dir. Du bist gebenedeit unter den Frauen, und gebenedeit ist die Frucht deines Leibes, Jesus, den du, Jungfrau, vom Heiligen Geist empfangen hast.
0: Heilige Maria, Mutter Gottes, bitte für uns Sünder, jetzt und in der Stunde unseres Todes. Amen.
1: Gegrüßet seist du, Maria, voll der Gnade, der Herr ist mit dir. Du bist gebenedeit unter den Frauen, und gebenedeit ist die Frucht deines Leibes, Jesus, den du, Jungfrau, vom Heiligen Geist empfangen hast.
0: Heilige Maria, Mutter Gottes, bitte für uns Sünder, jetzt und in der Stunde unseres Todes. Amen.
1: Gegrüßet seist du, Maria, voll der Gnade, der Herr ist mit dir. Du bist gebenedeit unter den Frauen, und gebenedeit ist die Frucht deines Leibes, Jesus, den du, Jungfrau, vom Heiligen Geist empfangen hast.
2: Heilige Maria, Mutter Gottes, bitte für uns Sünder, jetzt und in der Stunde unseres Todes. Amen.
1: Gegrüßet seist du, Maria, voll der Gnade, der Herr ist mit dir. Du bist gebenedeit unter den Frauen, und gebenedeit ist die Frucht deines Leibes, Jesus, den du, Jungfrau, vom Heiligen Geist empfangen hast.
2: Heilige Maria, Mutter Gottes, bitte für uns Sünder, jetzt und in der Stunde unseres Todes. Amen.
1: Gegrüßet seist du, Maria, voll der Gnade, der Herr ist mit dir. Du bist gebenedeit unter den Frauen, und gebenedeit ist die Frucht deines Leibes, Jesus, den du, Jungfrau, vom Heiligen Geist empfangen hast.
2: Heilige Maria, Mutter Gottes, bitte für uns Sünder, jetzt und in der Stunde unseres Todes. Amen.
1: Gegrüßet seist du, Maria, voll der Gnade, der Herr ist mit dir. Du bist gebenedeit unter den Frauen, und gebenedeit ist die Frucht deines Leibes, Jesus, den du, Jungfrau, vom Heiligen Geist empfangen hast.
2: Heilige Maria, Mutter Gottes, bitte für uns Sünder, jetzt und in der Stunde unseres Todes. Amen.
1: Gegrüßet seist du, Maria, voll der Gnade, der Herr ist mit dir. Du bist gebenedeit unter den Frauen, und gebenedeit ist die Frucht deines Leibes, Jesus, den du, Jungfrau, vom Heiligen Geist empfangen hast.
2: Heilige Maria, Mutter Gottes, bitte für uns Sünder, jetzt und in der Stunde unseres Todes. Amen.
1: Ehre sei dem Vater und dem Sohn und dem Heiligen Geiste.
2: Wie im Anfang, so auch jetzt und alle Zeit und in Ewigkeit. Amen.
1: O mein Jesus, verzeih uns unsere Sünden, bewahre uns vor dem Feuer der Hölle, führe alle Seelen in den Himmel, besonders jene, die deine Barmherzigkeit am meisten bedürfen. Vater unser im Himmel, geheiligt werde dein Name, dein Reich komme, dein Wille geschehe, wie im Himmel, so auf Erden.
2: Unser tägliches Brot gib uns heute und vergib uns unsere Schuld, wie auch wir vergeben unseren Schuldigern. Und führe uns nicht in Versuchung, sondern erlöse uns von dem Bösen.
1: Gegrüßet seist du, Maria, voll der Gnade, der Herr ist mit dir. Du bist gebenedeit unter den Frauen, und gebenedeit ist die Frucht deines Leibes, Jesus, den du, Jungfrau, zu Elisabeth getragen hast.
2: Heilige Maria, Mutter Gottes, bitte für uns Sünder, jetzt und in der Stunde unseres Todes. Amen.
1: Gegrüßet seist du, Maria, voll der Gnade, der Herr ist mit dir. Du bist gebenedeit unter den Frauen, und gebenedeit ist die Frucht deines Leibes, Jesus, den du, Jungfrau, zu Elisabeth getragen hast.
2: Heilige Maria, Mutter Gottes, bitte für uns Sünder, jetzt und in der Stunde unseres Todes. Amen.
1: Gegrüßet seist du, Maria, voll der Gnade, der Herr ist mit dir. Du bist gebenedeit unter den Frauen, und gebenedeit ist die Frucht deines Leibes, Jesus, den du, Jungfrau, zu Elisabeth getragen hast.
2: Heilige Maria, Mutter Gottes, bitte für uns Sünder, jetzt und in der Stunde unseres Todes. Amen.
1: Gegrüßet seist du, Maria, voll der Gnade, der Herr ist mit dir, du bist gebenedeit unter den Frauen, und gebenedeit ist die Frucht deines Leibes, Jesus, den du, Jungfrau, zu Elisabeth getragen hast.
2: Heilige Maria, Mutter Gottes, bitte für uns Sünder, jetzt und in der Stunde unseres Todes. Amen.
1: Gegrüßet seist du, Maria, voll der Gnade, der Herr ist mit dir, du bist gebenedeit unter den Frauen, und gebenedeit ist die Frucht deines Leibes, Jesus, den du, Jungfrau, zu Elisabeth getragen hast.
2: Heilige Maria, Mutter Gottes, bitte für uns Sünder, jetzt und in der Stunde unseres Todes. Amen.
1: Gegrüßet seist du, Maria, voll der Gnade, der Herr ist mit dir. Du bist gebenedeit unter den Frauen, und gebenedeit ist die Frucht deines Leibes, Jesus, den du, Jungfrau, zu Elisabeth getragen hast.
2: Heilige Maria, Mutter Gottes, bitte für uns Sünder, jetzt und in der Stunde unseres Todes. Amen.
1: Gegrüßet seist du, Maria, voll der Gnade, der Herr ist mit dir. Du bist gebenedeit unter den Frauen, und gebenedeit ist die Frucht deines Leibes, Jesus, den du, Jungfrau, zu Elisabeth getragen hast.
2: Heilige Maria, Mutter Gottes, bitte für uns Sünder, jetzt und in der Stunde unseres Todes. Amen.
1: Gegrüßet seist du, Maria, voll der Gnade, der Herr ist mit dir. Du bist gebenedeit unter den Frauen, und gebenedeit ist die Frucht deines Leibes, Jesus, den du, Jungfrau, zu Elisabeth getragen hast.
2: Heilige Maria, Mutter Gottes, bitte für uns Sünder, jetzt und in der Stunde unseres Todes. Amen.
1: Gegrüßet seist du, Maria, voll der Gnade, der Herr ist mit dir. Du bist gebenedeit unter den Frauen, und gebenedeit ist die Frucht deines Leibes, Jesus, den du, Jungfrau, zu Elisabeth getragen hast.
2: Heilige Maria, Mutter Gottes, bitte für uns Sünder, jetzt und in der Stunde unseres Todes. Amen.
1: Gegrüßet seist du, Maria, voll der Gnade, der Herr ist mit dir. Du bist gebenedeit unter den Frauen, und gebenedeit ist die Frucht deines Leibes, Jesus, den du, Jungfrau, zu Elisabeth getragen hast.
2: Heilige Maria, Mutter Gottes, bitte für uns Sünder, jetzt und in der Stunde unseres Todes. Amen.
1: Ehre sei dem Vater und dem Sohn und dem Heiligen Geiste.
2: Wie im Anfang, so auch jetzt und alle Zeit und in Ewigkeit. Amen.
1: O mein Jesus,
2: verzeih uns unsere Sünden, bewahre uns vor dem Feuer der Hölle, führe alle Seelen in den Himmel, besonders jene, die deine Barmherzigkeit am meisten bedürfen.
1: Vater uns im Himmel, geheiligt werde dein Name, dein Reich komme, dein Wille geschehe, wie im Himmel so auf Erden.
2: Unser tägliches Brot gib uns heute und vergib uns unsere Schuld, wie auch wir vergeben unseren Schuldigern. Und führe uns nicht in Versuchung, sondern erlöse uns von dem Bösen.
1: Gegrüßet seist du, Maria, voll der Gnade, der Herr ist mit dir. Du bist gebenedeit unter den Frauen, und gebenedeit ist die Frucht deines Leibes, Jesus, den du, Jungfrau, in Bethlehem geboren hast.
2: Heilige Maria, Mutter Gottes, bitte für uns Sünder, jetzt und in der Stunde unseres Todes. Amen.
1: Gegrüßet seist du, Maria, voll der Gnade, der Herr ist mit dir. Du bist gebenedeit unter den Frauen, und gebenedeit ist die Frucht deines Leibes, Jesus, den du, Jungfrau, in Bethlehem geboren hast.
2: Heilige Maria, Mutter Gottes, bitte für uns Sünder, jetzt und in der Stunde unseres Todes. Amen.
1: Gegrüßet seist du, Maria, voll der Gnade, der Herr ist mit dir. Du bist gebenedeit unter den Frauen, und gebenedeit ist die Frucht deines Leibes, Jesus, den du, Jungfrau, in Bethlehem geboren hast.
2: Heilige Maria, Mutter Gottes, bitte für uns Sünder, jetzt und in der Stunde unseres Todes. Amen.
1: Gegrüßet seist du, Maria, voll der Gnade, der Herr ist mit dir. Du bist gebenedeit unter den Frauen, und gebenedeit ist die Frucht deines Leibes, Jesus, den du, Jungfrau, in Bethlehem geboren hast.
2: Heilige Maria, Mutter Gottes, bitte für uns Sünder, jetzt und in der Stunde unseres Todes. Amen.
1: Gegrüßet seist du, Maria, voll der Gnade, der Herr ist mit dir. Du bist gebenedeit unter den Frauen, und gebenedeit ist die Frucht deines Leibes, Jesus, den du, Jungfrau, in Bethlehem geboren hast.
2: Heilige Maria, Mutter Gottes, bitte für uns Sünder, jetzt und in der Stunde unseres Todes. Amen.
1: Gegrüßet seist du, Maria, voll der Gnade, der Herr ist mit dir. Du bist gebenedeit unter den Frauen, und gebenedeit ist die Frucht deines Leibes, Jesus, den du, Jungfrau, in Bethlehem geboren hast.
2: Heilige Maria, Mutter Gottes, bitte für uns Sünder, jetzt und in der Stunde unseres Todes. Amen.
1: Gegrüßet seist du, Maria, voll der Gnade, der Herr ist mit dir. Du bist gebenedeit unter den Frauen, und gebenedeit ist die Frucht deines Leibes, Jesus, den du, Jungfrau, in Bethlehem geboren hast.
2: Heilige Maria, Mutter Gottes, bitte für uns Sünder, jetzt und in der Stunde unseres Todes. Amen.
1: Gegrüßet seist du, Maria, voll der Gnade, der Herr ist mit dir. Du bist gebenedeit unter den Frauen, und gebenedeit ist die Frucht deines Leibes, Jesus, den du, Jungfrau, in Bethlehem geboren hast.
2: Heilige Maria, Mutter Gottes, bitte für uns Sünder, jetzt und in der Stunde unseres Todes. Amen.
1: Gegrüßet seist du, Maria, voll der Gnade, der Herr ist mit dir. Du bist gebenedeit unter den Frauen, und gebenedeit ist die Frucht deines Leibes, Jesus, den du, Jungfrau, in Bethlehem geboren hast.
2: Heilige Maria, Mutter Gottes, bitte für uns Sünder, jetzt und in der Stunde unseres Todes. Amen.
1: Gegrüßet seist du, Maria, voll der Gnade, der Herr ist mit dir. Du bist gebenedeit unter den Frauen, und gebenedeit ist die Frucht deines Leibes, Jesus, den du, Jungfrau, in Bethlehem geboren hast.
2: Heilige Maria, Mutter Gottes, bitte für uns Sünder, jetzt und in der Stunde unseres Todes. Amen.
1: Ehre sei dem Vater und dem Sohn und dem Heiligen Geiste.
2: Wie im Anfang, so auch jetzt und alle Zeit und in Ewigkeit. Amen.
1: O mein Jesus,
2: verzeih uns unsere Sünden, bewahre uns vor dem Feuer der Hölle, führe alle Seelen in den Himmel, besonders jene, die deine Barmherzigkeit am meisten bedürfen.
1: Vater unser im Himmel, geheiligt werde dein Name, dein Reich komme, dein Wille geschehe, wie im Himmel so auf Erden.
2: Unser tägliches Brot gib uns heute und vergib uns unsere Schuld, wie auch wir vergeben unseren Schuldigern. Und führe uns nicht in Versuchung, sondern erlöse uns von dem Bösen.
1: Gegrüßet seist du, Maria, voll der Gnade, der Herr ist mit dir. Du bist gebenedeit unter den Frauen, und gebenedeit ist die Frucht deines Leibes, Jesus, den du, Jungfrau, im Tempel aufgeopfert hast.
2: Heilige Maria, Mutter Gottes, bitte für uns Sünder, jetzt und in der Stunde unseres Todes. Amen.
1: Gegrüßet seist du, Maria, voll der Gnade, der Herr ist mit dir. Du bist gebenedeit unter den Frauen, und gebenedeit ist die Frucht deines Leibes, Jesus, den du, Jungfrau, im Tempel aufgeopfert hast.
2: Heilige Maria, Mutter Gottes, bitte für uns Sünder, jetzt und in der Stunde unseres Todes. Amen.
1: Gegrüßet seist du, Maria, voll der Gnade, der Herr ist mit dir. Du bist gebenedeit unter den Frauen, und gebenedeit ist die Frucht deines Leibes, Jesus, den du, Jungfrau, im Tempel aufgeopfert hast.
2: Heilige Maria, Mutter Gottes, bitte für uns Sünder, jetzt und in der Stunde unseres Todes. Amen.
1: Gegrüßet seist du, Maria, voll der Gnade, der Herr ist mit dir. Du bist gebenedeit unter den Frauen, und gebenedeit ist die Frucht deines Leibes, Jesus, den du, Jungfrau, im Tempel aufgeopfert hast.
2: Heilige Maria, Mutter Gottes, bitte für uns Sünder, jetzt und in der Stunde unseres Todes. Amen.
1: Gegrüßet seist du, Maria, voll der Gnade, der Herr ist mit dir. Du bist gebenedeit unter den Frauen, und gebenedeit ist die Frucht deines Leibes, Jesus, den du, Jungfrau, im Tempel aufgeopfert hast.
2: Heilige Maria, Mutter Gottes, bitte für uns Sünder, jetzt und in der Stunde unseres Todes. Amen.
1: Gegrüßet seist du, Maria, voll der Gnade, der Herr ist mit dir. Du bist gebenedeit unter den Frauen, und gebenedeit ist die Frucht deines Leibes, Jesus, den du, Jungfrau, im Tempel aufgeopfert hast.
2: Heilige Maria, Mutter Gottes, bitte für uns Sünder, jetzt und in der Stunde unseres Todes. Amen.
1: Gegrüßet seist du, Maria, voll der Gnade, der Herr ist mit dir. Du bist gebenedeit unter den Frauen, und gebenedeit ist die Frucht deines Leibes, Jesus, den du, Jungfrau, im Tempel aufgeopfert hast.
2: Heilige Maria, Mutter Gottes, bitte für uns Sünder, jetzt und in der Stunde unseres Todes. Amen.
1: Gegrüßet seist du, Maria, voll der Gnade, der Herr ist mit dir. Du bist gebenedeit unter den Frauen, und gebenedeit ist die Frucht deines Leibes, Jesus, den du, Jungfrau, im Tempel aufgeopfert hast.
2: Heilige Maria, Mutter Gottes, bitte für uns Sünder, jetzt und in der Stunde unseres Todes. Amen.
1: Gegrüßet seist du, Maria, voll der Gnade, der Herr ist mit dir. Du bist gebenedeit unter den Frauen, und gebenedeit ist die Frucht deines Leibes, Jesus, den du, Jungfrau, im Tempel aufgeopfert hast.
2: Heilige Maria, Mutter Gottes, bitte für uns Sünder, jetzt und in der Stunde unseres Todes. Amen.
1: Gegrüßet seist du, Maria, voll der Gnade, der Herr ist mit dir. Du bist gebenedeit unter den Frauen, und gebenedeit ist die Frucht deines Leibes, Jesus, den du, Jungfrau, im Tempel aufgeopfert hast.
2: Heilige Maria, Mutter Gottes, bitte für uns Sünder, jetzt und in der Stunde unseres Todes. Amen.
1: Ehre sei dem Vater und dem Sohn und dem Heiligen Geist.
2: Wie im Anfang, so auch jetzt und alle Zeit und in Ewigkeit. Amen.
1: O mein Jesus,
2: verzeih uns unsere Sünden, bewahre uns vor dem Feuer der Hölle, führe alle Seelen in den Himmel, besonders jene, die deine Barmherzigkeit am meisten bedürfen.
1: Vater unser im Himmel, geheiligt werde dein Name, dein Reich komme, dein Wille geschehe, im Himmel so auf Erden.
2: Unser tägliches Brot gib uns heute, und vergib uns unsere Schuld, wie auch wir vergeben unseren Schuldigern. Und führe uns nicht in Versuchung, sondern erlöse uns von dem Bösen.
1: Gegrüßet seist du, Maria, voll der Gnade, der Herr ist mit dir. Du bist gebenedeit unter den Frauen, und gebenedeit ist die Frucht deines Leibes, Jesus, den du, Jungfrau, im Tempel wiedergefunden hast.
2: Heilige Maria, Mutter Gottes, bitte für uns Sünder, jetzt und in der Stunde unseres Todes. Amen.
1: Gegrüßet seist du, Maria, voll der Gnade, der Herr ist mit dir. Du bist gebenedeit unter den Frauen, und gebenedeit ist die Frucht deines Leibes, Jesus, den du, Jungfrau, im Tempel wiedergefunden hast.
2: Heilige Maria, Mutter Gottes, bitte für uns Sünder, jetzt und in der Stunde unseres Todes. Amen.
1: Gegrüßet seist du, Maria, voll der Gnade, der Herr ist mit dir. Du bist gebenedeit unter den Frauen, und gebenedeit ist die Frucht deines Leibes, Jesus, den du, Jungfrau, im Tempel wiedergefunden hast.
2: Heilige Maria, Mutter Gottes, bitte für uns Sünder, jetzt und in der Stunde unseres Todes. Amen.
1: Gegrüßet seist du, Maria, voll der Gnade, der Herr ist mit dir. Du bist gebenedeit unter den Frauen, und gebenedeit ist die Frucht deines Leibes, Jesus, den du, Jungfrau, im Tempel wiedergefunden hast.
2: Heilige Maria, Mutter Gottes, bitte für uns Sünder, jetzt und in der Stunde unseres Todes. Amen.
1: Gegrüßet seist du, Maria, voll der Gnade, der Herr ist mit dir. Du bist gebenedeit unter den Frauen, und gebenedeit ist die Frucht deines Leibes, Jesus, den du, Jungfrau, im Tempel wiedergefunden hast.
2: Heilige Maria, Mutter Gottes, bitte für uns Sünder, jetzt und in der Stunde unseres Todes. Amen.
1: Gegrüßet seist du, Maria, voll der Gnade, der Herr ist mit dir. Du bist gebenedeit unter den Frauen, und gebenedeit ist die Frucht deines Leibes, Jesus, den du, Jungfrau, im Tempel wiedergefunden hast.
2: Heilige Maria, Mutter Gottes, bitte für uns Sünder, jetzt und in der Stunde unseres Todes. Amen.
1: Gegrüßet seist du, Maria, voll der Gnade, der Herr ist mit dir. Du bist gebenedeit unter den Frauen, und gebenedeit ist die Frucht deines Leibes, Jesus, den du, Jungfrau, im Tempel wiedergefunden hast.
2: Heilige Maria, Mutter Gottes, bitte für uns Sünder, jetzt und in der Stunde unseres Todes. Amen.
1: Gegrüßet seist du, Maria, voll der Gnade. Der Herr ist mit dir. Du bist gebenedeit unter den Frauen, und gebenedeit ist die Frucht deines Leibes, Jesus, den du, Jungfrau, im Tempel wiedergefunden hast.
2: Heilige Maria, Mutter Gottes, bitte für uns Sünder, jetzt und in der Stunde unseres Todes. Amen.
1: Gegrüßet seist du, Maria, voll der Gnade, der Herr ist mit dir. Du bist gebenedeit unter den Frauen, und gebenedeit ist die Frucht deines Leibes, Jesus, den du, Jungfrau, im Tempel wiedergefunden hast.
2: Heilige Maria, Mutter Gottes, bitte für uns Sünder, jetzt und in der Stunde unseres Todes. Amen.
1: Gegrüßet seist du, Maria, voll der Gnade, der Herr ist mit dir. Du bist gebenedeit unter den Frauen, und gebenedeit ist die Frucht deines Leibes, Jesus, den du, Jungfrau, im Tempel wiedergefunden hast.
2: Heilige Maria, Mutter Gottes, bitte für uns Sünder, jetzt und in der Stunde unseres Todes. Amen.
1: Ehre sei dem Vater und dem Sohn und dem Heiligen Geiste,
2: wie im Anfang, so auch jetzt und alle Zeit und in Ewigkeit. Amen.
1: O mein Jesus,
2: verzeih uns.

0: die deiner Barmherzigkeit am meisten bedürfen.
1: Auf die Fürsprache der allerseligsten Jungfrau und Gottesmutter Maria, des heiligen Erzengel Michael und aller heiligen Schutzengel und Namenspatrone, segne, beschütze und begleite euch der allmächtige Gott, der Vater, der Sohn und der Heilige Geist. Amen.

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0: Einen schönen Nachmittag und herzlich willkommen, liebe Zuhörer von Radio Maria Österreich und Radio Maria Südtirol, zur Sendung Lebenshilfe. Aus dem Studio in Wien begrüßt Sie Gabi Weindlmeier. Ganz ich selbst werden in Christus. Meditative Impulse aus der Schatzkiste der Mystik. Diese Sendereihe erwartet uns heute wieder mit Magister Karin Grill. Heute mit dem Titel Aus Christus Leben lernen. Und so begrüße ich unsere Referentin auf Sendung. Grüß dich, liebe Karin.
2: Grüß dich, Gabi. Auch von meiner Seite Ihnen ein herzliches Willkommen. Ganz ich selbst werden in Christus. Vielleicht ist dieses ganz ich selbst werden eines der tiefsten Sehnsüchte unseres Lebens. Dass wir immer mehr das Leben, was in uns selber da ist, dass wir wirklich frei sind, frei werden. Dass wir ohne Angst leben können. Dass wir uns nicht ständig anpassen müssen, dass wir aus diesem Ich funktioniere nur heraustreten dürfen. Die Sehnsucht, uns selber treu zu sein. Und dass wir gleichzeitig entdecken, dass dieses Selbst nicht einfach etwas ist, was wir uns selber geben müssten, sondern etwas, das uns geschenkt ist. Ein Leben, das Gott in uns angelegt hat, das in uns Gestalt gewinnen möchte. In den vergangenen Tagen ist diese Sehnsucht irgendwie so ganz neu in mir aufgebrochen. Ja, ich möchte ganz das leben, was in mir da ist, ohne Angst. Und gleichzeitig habe ich aber auch bemerkt, wie schnell diese Suche nach dem, unter Anführungszeichen, wahren Selbst auch anstrengend werden kann. Man kann sich verkrampfen, man kann sich fragen, ja, wer bin ich denn wirklich? Was ist denn wirklich mein Weg? Was erwartet Gott von mir? Und ja, ich weiß nicht, ob Sie da ein Stückchen mit hineinspüren können, aber plötzlich ist da so etwas Hartes da, vielleicht ein Leistungsdruck, irgendetwas, was sich verkrampft, so ein bisschen, ich bin auf der Suche nach der Stecknadel im Heuhaufen, ich weiß gar nicht, wonach ich da eigentlich wirklich suche. Und ja, da ist mir eigentlich durch ein Gespräch dann heute in der Früh so wie ein Schlüssel auch in die Hand gegeben worden. Und zwar, was wäre, wenn ich mich nicht finden müsste, eben wie eine Stecknadel im Heuhaufen, wenn es kein vorgefertigtes Bild gibt, dem ich entsprechen muss. Ja, das heißt ja auch, du sollst dir kein Bild machen. Ja, und wie schnell haben wir vielleicht ein Idealbild vor uns vor Augen, das wir erstreben. Und vielleicht denken wir das auch, ja, so Gott hat ein Ideal mit uns vor Augen, eine ideale Vorstellung, wie unser Leben gelingen kann. Was, wenn wir uns das ein bisschen anders denken? Nicht von einem Ideal her, sondern sozusagen offen und frei. Gott, schenke mir mein Leben, aber ich darf es ganz frei gestalten. Ja, es gibt keinen fertigen Plan, sondern es ist der Freiheit, es ist Kreativität, es ist eine Verantwortung auch da. Im Schöpfungsbericht heißt es ja auch, lasst uns Menschen machen, nach unserem Abbild uns ähnlich. Und in einer jüdischen Auslegung wird das so interpretiert, dass dieses lasst uns Gott zu Adam spricht, zu Menschen, als eine Einladung, dass der Mensch mitwirkt. Das heißt, Gott schenkt dem Menschen das Leben in seiner Einzigartigkeit und der Mensch darf aber selber mitgestalten, mitwirken an seinem Werden. Nicht beliebig, nicht komplett frei, schon mit einer Richtung, mit der Richtung der Lebendigkeit, aber ohne die Angst und den Druck, dass es schon eine vorgefertigte Vision gibt. Und da merke ich, dass etwas aufgeht. Da ist ein großes Du darfst, du darfst wachsen, darfst suchen, du darfst ausprobieren, darfst immer wieder neu beginnen. So ein bisschen auch das Bild von mir wie ein Kind, das mit seinem Leben Bausteine in die Hand bekommen hat und mit diesen Bausteinen etwas bauen darf. Und der Papa lässt sich überraschen. Ja, der Papa, der dieses Kind einfach liebt in seinem ganzen Dasein, der auf dieses Kind wohlwollend schaut, er ist schon neugierig, was dieses Kind daraus machen wird. Mit diesen Vorüberlegungen bin ich bei dem Gedanken, dem ich heute mit Ihnen nachgehen möchte. Was bedeutet es, aus Christus zu leben? Wir haben ja der erste Teil von diesem Satz, ganz sich selbst werden. Was bedeutet es, dass wir das in Christus werden? Was bedeutet es, dass wir Christus nicht nur als eine Gestalt in der Vergangenheit betrachten, nicht nur als einen Namen, den wir mit Jesus verbinden, sondern eine geheimnisvolle Wirklichkeit, die unser Leben in eine ganz andere Dimension stellt? Das passt ja gut auch zum vergangenen Sonntag, wo Jesus an die Jünger die Frage richtet, wer bin ich für euch? Wer ist Jesus für mich? Für wen halte ich Jesus? Für wen halte ich Jesus Christus? Und Petrus antwortet, du bist der Christus, der Sohn des lebendigen Gottes. Es ist sicherlich nicht die Frage nach einer richtigen theologischen Antwort gewesen, sondern eben eine persönliche Frage. Wer ist dieser Jesus Christus für mich? Wer ist er für Sie, für jeden Einzelnen von uns? Was verändert sich in meinem Leben, wenn ich sage, ich stütze mich in meinem Leben auf diesen Jesus Christus? Ich stelle mein Werden ganz in ihn hinein. Ich möchte so jetzt in meinem ersten Punkt einmal einfach kurz bei diesem Christus beginnen. Was verstehen wir eigentlich unter Christus? Einer, der sehr viel über Christus geschrieben hat, war der Apostel Paulus. Er war sozusagen geflasht von diesem Christus, dem er begegnet ist. Er schreibt, Christus ist alles in allem. Alles ist in Christus geschaffen. Alles hat in ihm Bestand. Christus ist nicht einfach ein Zusatz zu meinem Leben, ein Zusatz zur Wirklichkeit, ein Zusatz zur Familie, Beruf, Sorgen, Alltag. Christus ist eine Wirklichkeit, in der Paulus das ganze Leben verankert sieht. Was könnte das auch für uns bedeuten, wenn wir uns ein Stückchen so auf diese Suche machen nach dieser geheimnisvollen Wirklichkeit? Diese geheimnisvolle Wirklichkeit, von der schon wir die Spuren schon am Anfang der Bibel finden, mit dem Gedanken, dass Gott alles durch sein Wort ins Dasein ruft. Johannes-Evangelium wird dieses Wort als der Logos bezeichnet. Im Anfang war das Wort, ja, das Wort, der Logos, diese Wirklichkeit, in der alles geschaffen wird, Ausdruck dieser schöpferischen Gegenwart Gottes. Alles hat in ihm seinen Ursprung und alles hat in ihm seinen Bestand. Das verstehen wir auch, wenn wir sagen, ja, wenn wir das von Paulus hören, alles ist in Christus, alles ist durch ihn, auf ihn hin geschaffen. Christus und der Logos sind dann fast so austauschbare Begriffe, mit der wir diese, ja, im Letzten doch eine geheimnisvolle Wirklichkeit versuchen, ein bisschen in Worte zu fassen. Das bedeutet nicht, dass alles, was geschieht, jetzt immer gut ist. Es ist vielleicht auch ganz wichtig, dass wir das auch ansprechen. Es wäre sicher eine gefährliche Verkürzung, dass wir Leid oder Gewalt oder Unrecht als göttlich bezeichnen. Aber es heißt, dass kein Mensch und keine Situation aus diesem Raum Gottes endgültig herausfallen können. Gottes Gegenwart, Christus ist größer als unsere Erfahrung von ihr. Alles ist trotzdem in dieser Gegenwart aufgehoben. Ich habe da ein Zeugnis gefunden von einer englischen Mystikerin aus dem 20. Jahrhundert, Carol Houselander. Und sie erzählt, wie sie diesen Christus einmal erfahren hat. Ich erzähle Ihnen jetzt ein bisschen diese Erfahrung, weil dadurch auch deutlich wird, was wir mit diesem Christus eigentlich meinen könnten. Sie erzählt, dass sie sich in der Metro befindet, in einem vollen Zug, Leute sind zusammengepfercht, viele sind auf dem Weg nach Hause, es ist Feierabend und plötzlich ist es wie wenn so ein Schleier weggenommen wird und sie vor ihrem geistigen Auge lebensnah und wundervoll wie auf einem Gemälde sieht, dass in all diesen Personen Christus gegenwärtig ist. Und sie sagt, ich sah noch mehr als das. Nicht nur war Christus in jeder dieser Personen, lebte in ihnen, starb in ihnen, jubelte in ihnen, trauerte in ihnen, sondern weil er in ihnen war und weil sie hier waren, war auch die gesamte Welt hier in dieser Metro. Nicht nur die Welt, wie sie in jedem Moment war, nicht nur alle Menschen in allen Ländern der Welt, sondern all jene Menschen, die in der Vergangenheit gelebt hatten, alle, die noch kommen würden. Also Christus, dieser Zeitlosigkeit, Christus, der Anfang und Ende ist, in dem alles aufgehoben, alles gegenwärtig ist. Wunderschön, wie sie beschreibt, dass Christus in jedem lebt, ja, in allen Menschen auch dieser Mitfühlende, Mitlebende ist. Christus lebt in allem. Er ist gegenwärtig. Überall sieht sie Christus gegenwärtig. Und in ihm hat jede Lebensform eine Bedeutung und einen Einfluss auf eine andere Lebensform. Und dann sagt sie, ja, es wird dir so bewusst, was das eigentlich bedeutet, wenn jemand, der kontemplativ in seiner Zelle lebt, ein Mönch in seinem Kloster, wirklich andere Menschen mitträgt im Gebet und für sie da ist, ja, dass in dieser Verbundenheit in Christus das einfach etwas bewirkt, dass da etwas bewegt wird, dass man sozusagen in Christus dem anderen da etwas schenken kann. Die Erkenntnis unseres Einsseins in Christus, schreibt sie weiter, ist die einzige Heilung menschlicher Einsamkeit. Für mich ist sie auch der einzige Letztsinn des Lebens, das einzige, was jedem Leben Zweck und Ziel gibt. Eine Erfahrung, die sie, wo sie sagt, sie ein paar Tage begleitet, bis sie dann wieder aus dieser direkten Erfahrung heraustritt und was sie aber wirklich sehr schön danach vollziehen können, ist, dass Christus wirklich diese uns verbindende, alles durchdringende Gegenwart ist. Christus, wie Paulus es sagt, ist alles in allem. Und durch dieses Beispiel wird es uns jetzt einfach mal noch tiefer vor Augen geführt. An dieser Stelle wollen wir vielleicht eine kleine Pause machen. Lasst das einfach noch Ihnen so stehen. Lassen Sie das noch in sich nachwirken. Und ich bitte um ein paar Takte Musik.

0: Sie hören die Sendung Lebenshilfe hier bei Radio Maria Österreich und Radio Maria Südtirol. Ganz ich selbst werden in Christus, meditative Impulse aus der Schatzkiste der Mystik. So der Titel dieser Sendereihe mit Magister Karin Grill, heute mit der Überschrift Aus Christus leben lernen. Und ich darf nun das Wort wieder an Karin Grill übergeben.
1: Ja, wir schauen gerade ein bisschen hinein in dieses Christus, was bedeutet das? Was kann es bedeuten? Was hat es für Paulus bedeutet, für diese Mystikerin? Wer ist Jesus Christus für mich, haben wir gefragt. Jesus ist eine ganz konkrete, geschichtliche Person, an einem Moment in der Geschichte aufgetreten. Er hat eine Lebensgeschichte, er ist geboren worden, er ist gestorben, er ist auferstanden. Christus selber bedeutet ja der Gesalbte, der Messias. Für uns als Christen gehören Jesus und Christus untrennbar zusammen. Ja, und wenn ich sage Jesus Christus, meine ich, dass in Jesus diese ganze Wirklichkeit des Christus sich offenbart hat. Ja, und so wie wenn ich Jesus anschaue und weiß, ja, in ihm ist diese geheimnisvolle Wirklichkeit ganz gegenwärtig. Gott hat sich durch ihn auf einzigartige Weise gezeigt. Wahrer Mensch, wahrer Gott. Aber Jesus erzählt mir etwas auch über mich und dass auch in mir diese, ich sage jetzt einmal, Christus-Wirklichkeit da ist. Auch ich bin ein Kind Gottes. Und für mich ist so Jesus auch derjenige, von dem ich das lernen darf, von dem ich, den ich anschaue und wenn ich die Evangelien lese, okay, Jesus, wie geht das? Wie geht das Menschsein? Und wie geht es aus diesem Christussein zu leben? Im Johannesevangelium ist es, wie lebe ich dieses Ich Bin? Das Erste, was mir da so jetzt wieder neu bewusst geworden ist, ist diese Zusage, die Jesus in der Taufe hört. Du bist mein geliebter Sohn, an dir habe ich Wohlgefallen gefunden. Das, was vor, ganz am Anfang des Wirkens von Jesus steht. Ihr könnt auch so sagen, vor den Wundern, vor der Verkündigung, vor allem Tun steht das Geliebtsein. Es ist vielleicht so ein erster Schlüssel zu diesem Leben aus Christus. Dass unsere tiefste Identität nicht bei der Leistung beginnt, nicht bei dem, was andere über uns sagen oder bei unseren Erfolgen oder unserem Scheitern, sondern bei dieser Zusage, du bist gewollt, du bist gesehen, du bist geliebt. Du bist geliebter Sohn, geliebte Tochter des Schöpfers. Paulus spricht davon, dass Gott seinen Sohn in ihm offenbar hat. Im Galaterbrief, Gott hat seinen Sohn in mir offenbart. Also es ist, dass Gott uns in uns seinen Sohn zeigt und auch in uns uns bewusst macht, dass wir diese geliebten Kinder des Vaters sind. Denkt man, das, was wir tun können, ist, dass wir diesen Boden dafür bereiten, dass das so ganz tief in unserem Herzen ankommt, ist immer auch ein Geschenk der Gnade. Aber ich glaube, wenn wir das uns immer wieder auch selber zusagen und das sozusagen, wie wenn wir das etwas essen, das immer wieder auch kauen, immer wieder in uns aufnehmen, dass das in uns auch beginnt, ja, diese Türen für diese Wahrheit zu öffnen. Christus möchte in uns Gestalt gewinnen. Je mehr ich aus ihm lebe, desto mehr werde ich sozusagen ganz ich selbst. Du bist gewollt, du bist geliebt, du bist angenommen, du bist in Christus erwählt vor der Erschaffung der Welt. Tiefes Angenommensein. Ich habe mir jetzt gedacht, gut, das klingt alles sehr schön, aber wie können wir da vielleicht konkrete Schritte finden. Schöne Gedanken allein verändern noch kein Leben, sondern es braucht oft so ganz kleine, konkrete Schritte. Was könnten so Schritte sein? Mir ist das Lied eingefallen von der kleinen Therese von Lisieux. Ich glaube, es ist ein Gedicht. Sie wurde in der Gemeinschaft der Seligpreisungen vertont, wo sie schreibt oder wo wir gesungen haben. Ich brauche einen Gott, der Mensch wird wie ich, der mein Bruder bleibt und leiden, der leiden kann mit mir. Wir brauchen Jesus, mit dem wir wirklich in einer persönlichen Beziehung leben können. In Jesus begegnet uns Gott nicht als eine abstrakte Idee, sondern jemand, der mit uns mitfühlt. Er kennt Angst, er kennt Müdigkeit, er kennt Trauer und Einsamkeit. Deswegen darf ich mit ihm sprechen, und zwar so, wie ich bin. Mein Gebet muss nicht irgendeinem Schema entsprechen oder es muss besonders schön sein, sondern ich darf Jesus einfach sagen, was ist meine Freude, meine Wut, meine Enttäuschung, meine Traurigkeit, meine Fragen, mein tiefes Leiden. Vielleicht beginnt hier so eine lebendige Christusbeziehung, ja, wo ich aufhöre, irgendetwas vorzuspielen, sondern sage, okay, Herr, so bin ich da, so bin ich jetzt vor dir. Und ich habe den Mut, das vor dir auszusprechen. Also ein erster Schritt in dieses, ja, wie können wir in Christus leben, wir lernen, ist diese persönliche Freundschaft mit Jesus zu pflegen. Ja, wer kann mir lernen, in Christus zu leben, wenn nicht Jesus, der Christus, mit dem ich in Beziehung stehe. Und so wie wir in diesem Text auch gehört haben, der ja von innen heraus auch alles mitlebt, mitfühlt, was ich erlebe. Trotzdem brauche ich diesen Freund, diesen Bruder, der an meiner Seite ist, der mich versteht, der mit mir geht, der mit mir fühlt. Also erstens, wirklich eine persönliche Beziehung pflegen, ungeschönt, ja, so wie eine Freundschaft. Ein zweiter Schritt, dass wir uns wirklich ganz tief in dieser Annahme Gottes verankern. Ich bin angenommen. Es ist gut, dass es mich gibt. Es ist schön, dass es mich gibt. Ich bin schon geliebt, ich muss das nicht erst mir verdienen. Vielleicht auch einmal zu fragen, wo suche ich Bestätigung bei anderen Menschen? Suche ich vielleicht Bestätigung, Annahme in Leistung, in Erfolg, im Vergleichen? Also mal ein bisschen hineinspüren, was würde sich verändern, wenn ich mir jetzt einen Moment lang sagen lasse, das so wirklich tief in mich hinein aufnehme, du bist geliebt. Da ist jemand, der dich immer schon liebt, dem du nichts beweisen musst. Du bist angenommen. Gott erschafft nur, was er liebt. Und ich habe im Vorfeld auch so diesen Text auch gelesen, wo es heißt, Gott wird zu allem, was er liebt. Ja? Gott zeigt sich selbst in allem, in der ganzen Schöpfung. Gott zeigt sich in jedem von uns. Wir sind schon angenommen. Darf ich einmal Ruhe finden, zu dieser Ruhe kommen, in dieses Angenommensein hinein. Und vielleicht, das ist ein bisschen jetzt ein Nebensatz, kann ich mich selber annehmen? Ja, kann ich mir auch selber diese Annahme schenken? Und mir das einmal sozusagen ich mir selber, ja, okay, ich nehme mich an. Vielleicht nicht kann ich das noch nicht im Ganzen. Vielleicht gibt es einen Bereich in mir, wo ich sage, ja, das nehme ich jetzt an. Dieses Stückchen meiner Geschichte nehme ich an. Das verbinde ich jetzt mit diesem Angenommensein Gottes. Das Dritte ist, dass ich mich einübe in diese Gegenwart Gottes. Jesus hat ganz aus dieser Beziehung zum Vater gelebt. Und Auch ich kann mich da einüben. Ja, ich denke auch an das Jesusgebet. Jesus Christus, erbarme dich meiner, oder nur Jesus Christus. Ja, beim Ausatmen Jesus, beim Einatmen Christus, um zu wissen, ja, in diesem Christus ist alles, ist einfach so ein großes Geheimnis da. Mit Staunen einzuatmen, mich von Jesus langsam hineinführen lassen in diese Wirklichkeit. Ja, ohne dafür jetzt einen Begriff oder ein Bild zu haben. Mit meinem Atem auch Bewusstsein, ja, du atmest mich jetzt. Christus, du atmest mich. Ja, in diesem Groß, in dem Leben atmet mich jemand anderer. Ja, eigentlich lebe ich immer in diesem Gehaltensein. Christus lebt in mir und durch mich erträgt mein ganzes Leben. Und damit verbunden ist ein vierter Schritt, einer, den wir auch schon öfters gemeinsam betrachtet haben, ist, dass ich das, was ich da jetzt für mich glaube, dass Christus in mir lebt, dass Christus mein Leben trägt, dass er das Leben meines Lebens ist, dass das auch sich das für den anderen glauben darf, für meine Kinder. Sie sagen, ja, ich glaube, dass dein Leben in einem viel größeren Leben gehalten ist. Ja, so wie die Carol das gesehen hat. Ja, Christus ist in jeder Person. Er trägt jedes Leben. Er hält die gesamte Wirklichkeit. Gerade auch in schwierigen Situationen dem zu vertrauen. Ja, auch im anderen sehen. Okay, ja, vielleicht bist du krank, vielleicht leidest du, vielleicht gibt es da Schwierigkeiten. Aber ich glaube an Christus in dir. Ich glaube an diese Wirklichkeit. Ohne davon etwas zu erwarten, ohne mir ein Bild zu machen, was da jetzt passieren müsste, einfach in diesem Daherweis. Also ist auch immer so ein Stückchen ein Auslassen aller Bilder damit verbunden. Weil wir von dieser Wirklichkeit ja, von Christus uns kein Bild machen können. Wir können nur ein Stückchen hinein spüren in dieses Geheimnis. Und ein fünftes, wie diese Christus-Wirklichkeit konkret werden kann, ist einfach zu schauen, was ist momentan in mir wirklich dran? Ja, gibt es vielleicht etwas, wo ich Heilung brauche? Gibt es etwas, wo ich merke, dass was verletzt? Ja, und dann kann ich wirklich sagen, okay, Herr Christus, du lebst in mir. Ich öffne dir diesen Bereich. Du bist ja schon da. Und trotzdem mache ich jetzt bewusst auf für deine Heilung, die wie ein Strom mich durchströmt. Oder vielleicht brauche ich eine Klärung. Ja, dass ich wirklich sage, okay, Herr, führe mich in diese Klärung, in diese Unterscheidung, oder in ein Loslassen. Vielleicht gibt's ja auch eine Angst, ja, wo ich sagen kann, ja, Herr, du lebst, du gehst mit mir jetzt auch in diese Angst, ich öffne dir diese Angst. Ich darf praktisch Christus, der wirklich in mir lebt, gegenwärtig ist, überall herein bitten. Und ja, einen allerletzten Gedanken noch. Christus bedeutet auch ja, der Gesalbte, der Gesegnete. Vielleicht mich dann als auch gesegnet erleben. Ja, alles ist in Christus gesegnet. Das heißt nicht, dass schon alles gut ist, aber wir dürfen vertrauen, dass wir alles in diesen Segen immer wieder hineinstellen dürfen und so auch die Wirklichkeit ein Stückchen erlöster anschauen dürfen. Ja, nach diesen Gedanken, nach ja, was wirklich nur ein bisschen bruchstückhaft, was es bedeuten könnte, ja, in Christus leben lernen, vielleicht ein paar konkrete Impulse dazu, lade ich Sie ein, dass wir das Gesagte noch in einer gemeinsamen Meditation vertiefen. Und ich bitte dazu um musikalische Untermalung.

dürfen uns jetzt gemeinsam sammeln, die Zeit nehmen, um anzukommen, bei uns selber anzukommen, im Jetzt, in der Ruhe, die uns schon erwartet, uns diese Zeit nehmen. Ich lade dich ein, bei deinem Körper zu beginnen, mal die Beine wahrzunehmen, wie sie den Boden berühren. Zu spüren, dass da etwas Tragendes ist, das sich trägt. Wenn du sitzt, auch deine Sitzfläche wahrnehmen. Den Druck spüren. Eine Wirbelsäule hinaufgehen, langsam, bis zu deinen Schultern. Beim Ausatmen einmal deine Schultern loslassen.

deinen Nacken spüren und auch beim den Nacken bei deinem Ausatmen loslassen. Nimm dein Gesicht wahr. Kannst auch deine Gesichtsmuskeln beim Ausatmen einmal loslassen. Vielleicht magst du deine Hände ineinander falten und in deinen Schoß legen. Spüren, wie deine Handflächen sich berühren.

deinen Atem begleiten, ihn wahrnehmen. So wie dein Atem geht und kommt.

Von selbst atmest du von selbst. Schlägt dein Herz jetzt. Du hauchst in meine Nase den Lebensatem.

Einfach nochmal nachspüren, auch in das, was du gehört hast. Vielleicht einmal mit dem beginnen, ob etwas hängen geblieben ist. Was vielleicht nicht war.

Du kannst auf deinen Atem auch den Namen von Jesus legen, beim Ausatmen Jesus. Jesus, der Mensch ist wie ich, der mich in meinem Menschsein versteht, begleitet. Mein Bruder, der leiden kann mit mir, der sich freut mit mir. Nicht alles sagen kann. Ungezwungen, so wie ich bin. Jesus, der ganz Mensch, wie ich.

Jesus, der mich mitnimmt. Ist das Geheimnis von Christus. Einatmen, Christus. Geheimnisvolle Wirklichkeit. Wirkt, die wirkt.

Im Ausatmen wieder Jesus. Jesus, der, durch den ich die Zusage habe, dass auch ich angenommen, geliebt bin, so wie er. Sohn, Tochter des Vaters. Jesus, wenn ich bitten darf, ja, nehme ich mit in dieses Sohnsein, in dieses Tochtersein. Einatmen, Christus. Ich tauche ein in das Angenommensein. Wenn ich es auch nur höre, du bist angenommen. Hier zeigt sich ein Stückchen der göttlichen Wirklichkeit. Und hier lebt Christus. Sein Leben. Er schafft dich, weil er dich liebt.

Ausatmen, Jesus. Ich denke vielleicht an einen Bruder, eine Schwester, ein Kind, einen Vater, eine Mutter. Sage Jesus, mit dir glaube ich an die Wirklichkeit deines Lebens im anderen. Christus, auch in dir.

Und ausatmen, Jesus. Vielleicht ohne ein Bild, ohne ein Wort. Einfach nur, ich lausche seinem Namen. Und einatmen, Christus. Ich darf vertrauen, dass du in mir wirkst.

Ich atme deine Weite, die Gelassenheit, die Heilung. Du nährst mich dem, was ich jetzt brauche.

Und in seinen Segen dürfen wir da jetzt wirklich alle einschließen. Sozusagen im Herzen die ganze Welt umarmen. Und wir in ihm alle verbunden sind.

Atme noch einmal aus und ein. Bringe langsam die Beine, die Finger und Hände. Streck dich einmal ein bisschen durch. Atme noch einmal tief ein und aus. Jetzt wieder deine Augen öffnen. Ganz zum Schluss noch die Hand auf deine Brust legen. Einfach dir selber zusagen, es ist schön, dass es mich gibt. Christus lebt in mir. Er liebt mich.

0: Ende dieser Sendung, noch mitten in der Sendung, liebe Hörerinnen und Hörer, haben Sie wieder die Möglichkeit, dass Sie eine Erfahrung mit uns teilen, vielleicht etwas Ihre Erfahrung beitragen oder auch gerne eine Frage stellen. Und ich gebe zu dir zurück, Gabi.
1: Danke, liebe Karin, für diese Meditation. Liebe Zuhörer von Radio Maria, die Telefonnummer ins Studio in Wien lautet 0720 578 578, 0720 578 578. Außerhalb Österreichs wählen Sie 0043 720 578 578.

Sie an der Sendung Lebenshilfe hier bei Radio Maria Österreich und Radio Maria Südtirol. Ganz sich selbst werden in Christus. Meditative Impulse aus der Schatzkiste der Mystik. So der Titel dieser Sendereihe mit Magister Karin Grill. Heute zum Thema aus Christus leben lernen. Ja, vielleicht möchten Sie sich noch einbringen in diese Sendung mit einer Frage oder auch einem Zeugnis. 0720 578 578 ist die Nummer ins Studio. Aus Südtirol wählen Sie die Landesvorwahl 0043 und dann 720 578 578.

0: Ja, bis sich jemand meldet, darf ich das Wort nochmals unserer Referentin überlassen.
1: Ja, vielleicht ein Gedanke, der da jetzt noch gut dazu passt. Und so bewegen wir uns sozusagen jetzt wieder ein bisschen an den Anfang zurück. Ganz sich selbst werden in Christus. Und ja, ich hoffe, es ist ein bisschen deutlich geworden, dass dieses ganz sich selbst werden jetzt einfach nichts Anstrengendes sein soll oder ja, dass man da krampfhaft irgendetwas verwirklicht, sondern dass der Punkt ist, dass wir uns bewusst sind, das erste Mal, dass Christus in uns lebt und dass wir in Christus sind und dass wir mit Christus gemeinsam zusammen wirken dürfen. Das heißt, Gott schenkt uns alles, er schenkt sich selbst in uns und wir dürfen dieses Leben gestalten, wir dürfen diesem Leben Raum geben. Und es ist irgendwie dann eine spannende Reise, dass wir in diesem, ja, Christus in uns Raum geben, das zu tun, was gerade dran ist, einfach zu spüren, gut, da ist jetzt vielleicht, ich brauche da jetzt Heilung, ich öffne diesen Bereich, ich bin da unversöhnt, ich gehe da einfach, ich gehe durch einen Prozess auch der Versöhnung, der Vergebung, der Heilung, dass das ein Weg ist, auf dem nach und nach auch ich selber ganz immer mehr ich selber werden darf, ja, ohne dass es da schon ein bestimmtes Bild gibt, was ich erreichen muss. Ja, ich glaube, es ist so wichtig, dass wir da wissen, es gibt eine Offenheit. Gott arbeitet mit uns an diesem Selbstwerden und dieses Selbst, ich habe mir jetzt selber den David aus dem Stein heraus. Ja, wenn Sie dieses Bild kennen, wo es mal geheißen hat, wo Michelangelo gefragt wurde, naja, wie hast du diesen David aus dem Stein da herausbekommen? Und er sagt, na, der war schon drinnen. Ja, also er hat den herausgearbeitet. Und das stimmt zwar, aber trotzdem hat Gott jetzt kein fertiges Bild, wer wir selber sind, sondern er lässt sich da auch von unseren Mitarbeitern überraschen. Ich glaube, das ist so eine ganz wichtige Entlastung, die wir da dadurch erfahren. Ja, ein ganz großes, du darfst gestalten, ja, gemeinsam mit Christus, der mit dir alles durchlebt, der in dir gegenwärtig ist, in dem du immer schon angenommen, aufgehoben bist. Auch ein wichtiger Gedanke, dass wir da eben nirgends hinkommen müssen. Ich muss nicht irgendetwas erreichen, irgendetwas leisten. Gott ist immer schon da. Er ist mir näher, als ich selber bin. Und er führt mich einen Weg in eine immer tiefere Lebendigkeit. Also für mich verbunden mit diesem Ich selbst werden, ist eigentlich ein Ich darf lebendiger werden. Und ich glaube, jeder von uns kennt dieses Gefühl auch des Lebendigseins, ja, wo ich merke, da ist einfach eine totale Fülle da, da ist eine Dynamik da, da ist ein Flow da, da ist Lebendigkeit da. Ja. Jesus sagt, ich bin gekommen, dass ihr das Leben habt und es in Fülle habt. Und ich glaube, das ist so eine gute Unterscheidung, ja, wo ich merke, das macht mich ein Stück lebendiger, das macht mich ein Stück freier, das macht mich ein Stück gelassener, dass das so Zeichen sind und merken, ja, da bin ich auf dem Weg des Selbstwerdens in Christus. Und ja, vielleicht ein letzter Punkt, dass wir das ganz tief in uns aufnehmen, dass wir wirklich gesegnet sind. Ja, du bist gesegnet. Ich glaube, das ist etwas ganz Wichtiges, ja, dass man auch diesen Segen, dass wir den dann auch weiter schenken, dass wir die Welt, das hat einmal Tomislav Ivančić gesagt, wir sollen die Welt erlöster anschauen. Ich glaube, dass wir die Welt nicht erlöster anschauen können,

0: allen. Er trauert in allen. In ihm sind wir alle verbunden. In ihm sind wir alle aufgehoben. Dass wir das füreinander auch glauben und ja, uns dann einfach überraschen lassen, wo wir Christus überall begegnen und wo Gott uns einfach seine Liebe zusagt. Und mit diesen Gedanken, liebe Hörerinnen und Hörer, darf ich mich von Ihnen jetzt dann verabschieden und gebe zu dir zurück ins Studio, Gabi.
1: Ja, danke, liebe Karin, für die heutige Sendung. Wir hören dich wieder am Donnerstag, dem 24. September, ebenfalls um 16.30 Uhr hier bei Radio Maria. Liebe Zuhörerinnen und Zuhörer, das war die Sendung Lebenshilfe, ganz sich selbst werden in Christus, meditative Impulse aus der Schatzkiste der Mystik mit Magister Karin Grill. Am Mikrofon für Sie war Gabi Weindlmeier.

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1: 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Grüß Gott zur Sendeschiene RM Spektrum. Am Mikrofon ist für Sie Gudrun Trausmuth. Wir schließen mit der heutigen Sendung die Sommerserie über amerikanische Literatur ab, die wir Ihnen aus Anlass des 250. Geburtstags der USA dargeboten haben. Jetzt schon der Hinweis, dass Sie alle Sendungen auf unserer Radiothek unter www.radiomaria.at Kategorie RM Spektrum nachhören können. In der heutigen Sendung wird es um Ernest Hemingways Erzählung »Der alte Mann und das Meer« gehen. Menschliches Streben zwischen Erhabenheit und Sinnlosigkeit, so haben wir diese Sendung genannt. Gast im Studio ist heute Pater Professor Dr. Dr. Alcuin Schachenmeier. Grüß Gott und vielen Dank fürs Kommen.
2: Danke für die Einladung. Es ist eine besondere Freude, weil alle, die amerikanisch aufgewachsen sind, so wie ich, eine Freude haben am Thema Ernest Hemingway. Er ist vielleicht der bekannteste Literat in der breiten Öffentlichkeit der Vereinigten Staaten gewesen, mindestens zu meiner Schulzeit. Alle lesen The Old Man and the Sea, der alte Mann und das Meer, im Englischunterricht in der Schule. Und alle haben ihn gerne, weil sie ihn verstehen können. Bitte mich richtig zu verstehen. Er ist wirklich, er schreibt auf einem sehr hohen Niveau und ist tatsächlich einer, der den Nobelpreis und Pulitzerpreis also in jeder Hinsicht verdient hätte und wirklich ein Literat der Meisterklasse ist. Aber er hat sich dafür ausgezeichnet für seine sehr, sehr einfache Sprache. So, das ist dann vielleicht Samuel Beckett wäre dann ein vergleichbarer, so, wo die Sätze einfach bewusst nie über eine gewisse Abstraktionsebene hinausgehen. Und das kann also jeder 15-jährige Schüler ganz gut nachvollziehen. Mit 15 sollte man schon eigentlich wesentlich weiter sein, aber es ist ja fast eine Kindergrammatik jetzt. Es ist in keiner Weise eine Kindersprache, das würde ich nicht sagen. Und die Themen sind sicher nicht kindlich naiv, sondern im Gegenteil meistens eine Gebrochenheit oder auch ein sehr heroischen Stil hat er. So dass Hemingway eine große Beliebtheit genießt. Und auch zu Lebzeiten genossen hat. Er hat sehr gut gelebt von seiner Kunst, von seiner Schriftstellerei, aber er ist sicher deswegen nicht glücklich geworden. Der arme Mann hatte sehr viel zu kämpfen auf dem persönlichen Sektor, privat, die 4 Eheschließungen, die Selbstmorde, also in seiner Familie zunächst einmal, also von seinem Vater bis hin zu seinen Cousins und so weiter und so fort, bis hin zu seinem eigentlichen Selbstmord dann 1961. Er hatte zeitlebens Suchterkrankungen, unter denen er sehr gelitten hat, und es war wahrscheinlich auch die Todesursache, war dann seine extreme Alkoholkrankheit, die am Schluss dann ihm das Leben zur Hölle gemacht hat. Aber er war ein Idealist und ein Macho, das gehört auch zu seinem Kult, also er ist ein, also die männlichen Schüler, also die Schüler mögen ihn vielleicht mehr als die Schülerinnen, das weiß ich jetzt nicht. Aber er ist ein Identifikationsgestalt für Männlichkeitsideale einer vergangenen Zeit, muss man jetzt inzwischen sagen. Aber es ist die Männlichkeit des Jägers, die Männlichkeit des Weltreisenden, also in abenteuerlichen Situationen. die Männlichkeit auch des Frauenheldes, muss man noch dazu sagen, obwohl das in seinen Werken mehr so impliziert wird und nicht sicher nicht zum Hauptthema ausgearbeitet wird. Er war auch fasziniert von Europa und so ist er als Amerikaner ungewöhnlich in der Hinsicht, dass seine Bücher gar nicht so oft in Amerika spielen, komischerweise, obwohl er Uramerikaner ist, sondern sehr häufig in Westeuropa, was man damals einfach Europa genannt hätte, oder was wir heute besprechen werden, Kuba, wo es um den alten Mann und das Meer geht. Und er ist fasziniert von europäischer Politik, nicht so sehr aus Gründen der Inhalte. Zum Beispiel ist er Sanitäter im Ersten Weltkrieg gewesen in Europa. Oh, klarerweise in Europa, aber also sozusagen nicht im amerikanischen Zusammenhang, sondern er ist einfach dort hingegangen. Und dann ist der Spanische Bürgerkrieg auch ein ganz wichtiges Thema für ihn in einem anderen Roman. Und die Kuba-Szene ist ja doch auch irgendwie politisch in der Hinsicht, dass es zwar vor Castro ist, aber doch im Vorfeld zu den Fidel Castro-Schwierigkeiten. Und so ist er, aber er ist selber nicht wirklich ein Linker, er ist sicher auch kein Rechter. Es ist nicht das, die Details sind nicht so wichtig, sondern das Heldenhafte, dass man für ein Ideal bereit ist, sich ganz einzubringen. Er war wirklich nicht betont links und obwohl auf der linken Seite für die im Spanischen Bürgerkrieg unterwegs war, mehr aber, weil es einfach das intellektuelle Milieu halt angezogen hat. Da war er ja nicht der Einzige, man ja viele, die deswegen nach Spanien gegangen sind. Und er ist in der Hinsicht ein nicht-amerikanischer Amerikaner, weil Paris ganz wichtig war in der Zeit nach dem Ersten Weltkrieg, ist er ein Expatriotin in Paris gewesen und hat dort mit F. Scott Fitzgerald und Gertrude Stein und der ganzen amerikanischen Expat-Szene da gelebt und gesoffen und sich dort so sozialisiert. In gewisser Weise war es seine literarische Schule. Das war die zweite. Die erste literarische Schule war an Kansas City Star, wo er Journalist war. Er hatte kein abgeschlossenes Studium. Er kam aus bürgerlichem Haus, sein Vater war Arzt, aber das Universitätsstudium hat er bald abgebrochen und ist dann über die Schule des Journalismus dann zum Literaten geworden. Und dort im Kansas City Star hat er mit 19 Jahren das Handbuch für anfangende Journalisten in die Hand gedrückt bekommen. Und da stand, das ist dann wirklich seine Schule gewesen. Einfach, kurz, prägnant, für jeden Mann verständlich. Und er hat dann diesen herrlichen Satz im Nachhinein geprägt. Das Schreiben ist nicht eine Frage der Innenausstattung, sondern der Architektur. Aber der hat das Architecture im Englischen gesagt. Mhm. Wenn wir das ins Deutsche wirklich übersetzen wollen, würden wir eigentlich sagen, das Schreiben ist eine Frage der Statik, der richtigen, also tragenden Säulen. Und Firlefanz und derlei hat ihn überhaupt nicht interessiert.
1: Könnte man auch sagen, der Balance? Oder ist das eine andere Dynamik?
2: Balance, ja, in der Hinsicht, dass man nie Ausschweifungen erlebt bei ihm, die jetzt ins emotional-hysterische gehen würden. Mhm. Es ist eine stoische, ja, durchaus, Gleichgewicht, Balance. Balance ist für mich ist ein bisschen tänzerisch und das passt dann wiederum nicht so zu ihm. Aber sagen wir mal Stierkampf, um jetzt auf ein anderes Topos bei Hemingway zu kommen, Stierkampf und die Contenance, also ja, wenn wir schon ein französisches Wort wollen, Contenance würde ich sagen, passt zu ihm, die die Haltung vis-à-vis Todesgefahr und die auch in den Tod hineingehend diese Kontenance dann zu halten, das ist Ur-Hemingway. Mhm.
1: Hemingway ist ja nicht der einzige amerikanische Autor, der aus dem Journalistischen kommt, der Reporter war. Auch Mark Twain zum Beispiel, der zu Beginn dieser Serie stammt. Mhm. Das heißt, da gibt es schon etwas, das ganz massiv, wenn wir nach der Mentalität der amerikanischen Literatur fragen, damit zusammenhängt. Also auch dieses stark visuelle, dieses Dabeisein, das in Präsenz setzen. Aber da gibt es ja wiederum bei Hemingway noch etwas anderes. Er verrät ja nicht alles. Er sagt ja nicht alles. Mhm. Nicht? Und da gibt es ja diesen, ich glaube, man sagt Iceberg Theory in Bezug auf Hemingway, um das auszudrücken, dass er dennoch, obwohl er die Präsenz des Reporters, des Journalisten hat, dem Leser auch sehr viel Raum lässt, selber dann Bilder zu entwickeln und selber den Text in der Imagination zu entfalten.
2: Ja, er liebt den Minimalismus, der aber hinführt zu tiefer Betrachtung. Es ist die Spitze des Eisbergs ein sehr gutes Bild. Auch der Gedanke, stille Wasser sind tief.
1: Genau.
2: Das, was zu der Zeit, also Anfang des 20. Jahrhunderts in Amerika, auch das Ungehobelte an den Amerikanern, das war ja eine Zeit, wo sie gar nicht interessiert waren an dem internationalen Zusammenspiel. Sie waren eher auf die Isolation aus, also vor dem Ersten Weltkrieg, hat sich dann alles im Laufe des Jahrhunderts radikal verlegt und umgestellt. Aber zu der Zeit, wo er eben ein junger Mann war, war das Amerikanische etwas an der Grenze zum Wilden, bisher unerforschten. Und so interessiert ihn tatsächlich auch dein Thema wie Safari zum Beispiel oder Jagd. Also bei ihm ist Jagd, das müsste man präzisieren, weil der Europäer denkt dann fast auch ein bisschen an Kultur und Jagd als auch teilweise was sehr Feudales und Reglementiertes und auch mit einem großen Regelwerk verbunden und so weiter. Das hat ihn nicht interessiert, sondern es ging um Elefantenjagd oder um also überdimensionierte Dinge, wo es um einen Kampf ging. Und daher war seine Positionierung als einer, der in Chicago, also nicht weit weg von Chicago aufgewachsen ist, was damals bitte mitzudenken, schon die Grenze zum Westen waren. Also das ist ja dann progressiver mehr nach Westen gekommen im Laufe des Jahrhunderts. War da schon einer, der sozusagen an den Rändern war. Und er war fasziniert an dem, was man in der Literaturwissenschaft Primitivismus nennt. Das ist jetzt natürlich ein kompliziertes Wort geworden, weil primitiv jetzt wertend gesehen wird. Das war damals nicht so gedacht, sondern die Noblesse, die Faszination mit Unerforschtem, was man dann eben primitiv genannt hat. Aber das ist etwas, was er höher angesetzt hat als das, was er kannte. Und so ist er. Das ist auch nicht wirklich bekannt, zuerst katholisch geworden, als Anfang 20. Und dann ist er, der war ein praktizierender Katholik, das war also keine Mode, aber man muss sagen, sein Leben hat sich dann doch auch als kompliziert erwiesen und es kamen dann die vielen Ehescheidungen und verschiedene Krisen auf dem persönlichen Sektor. Und auch seine psychische Gesundheit, muss man auch sagen, war angeschlagen, so dass er dann auch mit dem Drogenkonsum, damit meine ich vor allem Alkohol, aber es waren auch andere, in den 50er Jahren dann mehr und mehr interessiert wurde an dem Schamanistischen. Und er ist dann tatsächlich Mitte der 50er Jahre in einen afrikanischen Stamm aufgenommen worden. Bitte nicht skandalisiert sein. Es ist tatsächlich die, sozusagen die Schattenseite von Ernest Hemingway. Also sein Katholizismus war ein ganz, ganz wesentlicher Faktor seines Wirkens, und wir werden heute noch ins Detail gehen. Aber es war ein Lebenslauf, der eben Höhen und Tiefen hatte.

Sie hören eine Sendung zum Thema Ernest Hemingway, der alte Mann und das Meer. 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Gast im Studio ist Pater Professor Dr. Alcuin Schachenmeier.

0: Die meisten von Ihnen, liebe Hörerinnen und Hörer, werden wohl die Handlung dieses Textes »Der alte Mann und das Meer« von Ernest Hemingway kennen. Nicht zuletzt dadurch, dass dieser Text auch verfilmt wurde, dass die Filme im Kino waren, dass sie im Fernsehen waren. Was ich bis vor kurzem nicht wusste, geschrieben und abgedruckt wurde der Text erstmals im Life Magazine, das innerhalb von 2 Tagen 5,3 Millionen Exemplare verkauft hat. Das heißt, ein ungeheurer Erfolg. Es muss sich, ja, ich weiß nicht, vielleicht wurde es auch entsprechend angekündigt, ich nehme fast an. Hemingway war ja schon bekannt zu der Zeit. Und dann diese Meeresgeschichte. Worum geht's in der Geschichte? Es geht um den alten Fischer Santiago. Auf die Namen kommen wir dann vielleicht noch, der 84 Tage lang schon kein Glück beim Fischen mehr hatte. Er ist ein bitterarmer alter Mann in einer Hütte lebend, in der auf seinem Bett alte Zeitungen ausgebreitet sind, auf denen er schläft, drückt auch irgendwie einerseits aus die Enklave, in der er lebt, andererseits dieser rudimentäre Kontakt zur anderen Welt durch alte Zeitungen. Und dieser Santiago hat einen Freund, das ist Manuelino. Ein junger Mann, ein Junge, wird vielleicht 16, 17 Jahre alt sein, der so quasi auch sein Schüler ist beim Fischen. Er ist lange Zeit mit ihm gemeinsam hinausgefahren aufs Meer. Jetzt darf er das nicht mehr von seinem Vater her, weil der alte Mann eben kein Glück hat. Nun, es ist der 85. Tag und Santiago fährt hinaus. Er fährt sehr weit hinaus. Er fährt so weit hinaus, dass das Wasser unendlich tief ist und die Einsamkeit unendlich groß. Und er wirft die Leinen aus. Das alles ist mit großer Fachkenntnis auch geschrieben. Auch die Welt der Fische ist sehr detailliert geschildert. Also man merkt, da schreibt einer, der kennt sich aus bei dem, was er da darbietet. Und die Leinen sind immer ganz vertikal. Das ist wichtig, dass sie so bleiben. Und zunächst bleibt alles ruhig und dann aber beißt ein Fisch an. Und das ist auch sehr interessant, wie das geschildert ist. Die Leine zieht nach unten und der Fischer Santiago merkt, das muss ein großer Fisch sein. Dann schwimmt er weg, dann kommt er wieder und es gibt schon so ein erstes Gespräch zwischen dem Fischer und dem Fisch, den er ja fangen und töten will. Komm, nimm den Köder. Ja, so ein Locken auch in gewisser Weise. Überhaupt ist die Beziehung zwischen Fischer und Fisch etwas wirklich sehr Interessantes. Das verändert sich nämlich im Laufe der Erzählung auch ganz beträchtlich. Auf jeden Fall, die Tage vergehen und der Fischer ist allein auf dem Meer. Er muss sich dann rohe Fische zurecht richten, damit er etwas zu essen hat. Er hat nichts mitgenommen und er weiß, das wird ein harter Kampf, bis dieser offenbar sehr schwere, große Fisch gefangen ist, getötet ist und bis er ihn ins Schiff gebracht hat und nach Hause transportieren kann, um ihn zu verkaufen. Dann, und das ist ziemlich in der Mitte des Textes, da heißt es nämlich, die Leine hob sich langsam und stetig und dann wölbte sich vor dem Boot die Oberfläche des Ozeans und der Fisch kam heraus. Er kam nicht entenwollend heraus. Und Wasser strömte von seinen Flanken. Er war hell in der Sonne und sein Kopf und sein Rücken waren dunkelviolett. Und die Streifen an seinen Flanken erschienen weiß und hell lavendelfarben. Sein Speer war lang wie ein Baseballschläger und lief spitz zu wie ein Degen. Und er hob sich in voller Länge aus dem Wasser. Und glitt dann sanft wie ein Taucher wieder hinein. Und der alte Mann sah die große Sensenklinge der Schwanzflosse versinken. Und die Leine schoss davon. Also, der Fisch hat sich gezeigt. Es hat für mich die Assoziation wie Phönix aus der Asche. Ja, er steigt auf und dann gleitet er ganz langsam wieder hinein.
1: Ja, herrlich. Die Größenordnung, die Dimensionen. Und das ist ein armseliger Mann. Sie haben jetzt gerade Schiff gesagt, aber das ist ja also Schiff.
0: Ein Boot.
1: Also ein kleines Ding da.
0: Genau.
1: Und teilweise wird er ja von dem Fisch ja mitgezogen. Also das heißt, der Fisch ist viel größer und stärker als ihn. Ein Marlin nennt man das. Mhm. Ich bin zu wenig bewandert in der Aquatik um die verschiedenen Fischsorten. Aber das ist wirklich also biblisch in der Hinsicht, Jona und der Walfisch so zu sehen. Der Santiago ist quasi an den Fisch gebunden und wird mit ihm mitgeschleppt und geht weit außerhalb seiner eigenen Verfügungsfähigkeit über sich selber und besiegt ihn dann schlussendlich. Dann ist die Problematik, wie bringt er das zurück? Seine Trophäe, würde man jetzt klassisch sagen, in dem Ablauf von dieser Handlung, die ja ganz normale, einfachste Handlung eigentlich ist, der Jäger und seine Beute. Und es gelingt ihm nicht. Es ist alles eine Nummer zu groß, also das kleine Boot. Also normalerweise gehört der Fisch in das Boot genommen. Das geht nicht in diesem Fall aufgrund der Größenordnung. Und so kommen Haie und fressen dann im Laufe der Stunden oder das ist ein ganzer Tag, den es braucht, bis er zurückkommt ans Festland. Und am Schluss ist dann nur mehr ein Skelett da von dieser Trophäe. Mhm. Und das sieht der Knabe dann und versteht, ist entweder engelhafte Gestalt dieser Knabe, er versteht einerseits, dass das jetzt der Lebenskampf seines Freundes war, das in einer gewissen Weise gescheitert ist, weil keine Beute da ist, aber andererseits ein doch gelungenes, ein gelungener Kampf war und dass auch der Santiago das sieht. Eine bittere Note, und das ist ein bisschen dann Hemingways Kritik an dem ganzen Wohlstandsprojekt der Amerikaner. Und Hemingway hat ja 20 Jahre plus auf Kuba gewohnt, was in einer gewissen Distanz zu Amerika natürlich einerseits, andererseits sind da lauter reiche Amerikaner auch gewesen. Und ein Tourist kommt dann, das ist die Kritik, ein amerikanischer Tourist kommt und sagt, schau dir diesen Skelett von einem Hai an, was natürlich total falsch ist, das ist nicht, was geschehen ist. Also es wird nicht verstanden, aber es ist trotzdem eben die Würde des Menschen trotz seines äußerlichen Scheiterns. Das heißt, niemand kann dem Santiago seine innerliche Würde nehmen. Mhm. Und der Knabe erkennt das. Mhm. Das ist die, was es für uns aus christlicher Perspektive interessant macht. Und jetzt kommt natürlich die ganze Struktur der katholischen Symbolik, die diese Geschichte umhüllt. Aber fragen Sie mich nicht, warum nie wirklich betont wird in der Rezeption. Erstens, dass es ein Santiago ist. Zweitens, dass diese Wallfahrt.
0: Ah, genau, die Wallfahrt nach Santiago de Compostela in Spanien.
1: Das muss man einem Europäer nicht erzählen, einem Amerikaner müsste man das eher erklären. Und dann ist es aber auch in Kuba, gibt es so ein Mini
2: Compostela,
1: das also so zu verstehen ist als ein Vergleich dazu. Und die Pilgerfahrt, also der heroische Pilger ist durchaus Santiagos Rolle und die Betonung der Marienfrömmigkeit, das also in dem Text abgedruckt wird, das übrigens dann eben in Life Magazine auch veröffentlicht wurde. Life Magazine war Mainstream und nicht so katholisch. dass dort dann das Gegrüßet seist du Maria als vollkommener Text, das ganze Gebet dann gedruckt wurde. Ich bin nicht fromm, sagte er, aber ich werde 10 Vaterunser und 10 Ave Marias beten, um diesen Fisch zu fangen, und ich gelobe, zur Jungfrau von Cobre zu pilgern, wenn ich ihn fange. Fest versprochen. Mechanisch begann er, die Gebete aufzusagen. Manchmal war er so müde, dass er sich an das Gebet nicht erinnern konnte, und dann sprach er sie so schnell, dass sie automatisch kamen. Ave Marias sind einfacher als Vater Unser, dachte er. Gegrüßet seist du, Maria, voll der Gnade, der Herr ist mit dir. Du bist gebenedeit unter den Weibern, und gebenedeit ist die Frucht deines Leibes, Jesus. Heilige Maria, Mutter Gottes, bitte für uns Sünder, jetzt und in der Stunde unseres Todes. Amen. Dann fügte er hinzu: Heilige Jungfrau, bete für den Tod dieses Fischs, so wunderbar er auch ist. Die Kreuzigungssymbolik von dem Santiago, von dem Fischer, wie er dann anders an den Fisch durch ein Seil dann quasi angehängt wird, das ist eine eindeutige Leidenskreuzweg-Symbolik, die sich dann da durchzieht, sodass The Old Man and the Sea tatsächlich in den Kanon der katholischen Literatur des 20. Jahrhunderts eingehen könnte oder eingegangen ist, wenn wir das nüchtern betrachten. Aber das ist etwas, was in den Handbüchern der Literaturgeschichte und so weiter nicht steht. Hemingway wird aus welchem Grund auch immer, ja, vielleicht aus, weil er dann später dann zum Ehrenmitglied eines afrikanischen Stammes freiwillig geworden ist, ist das da etwas geschwächt worden. Auch sein Selbstmord hat natürlich dann etwas von seiner heroischen Persönlichkeit dann genommen. Aber angesichts seiner Konversion Anfang 20 und der ausgeprägten katholischen Thematik in vielen Werken kann dieser Roman durchaus in den katholischen Kanon eingehen.
0: Es gibt auch ganz konkrete Spuren einfach des Katholischen im Text. Beispielsweise steht: an den braunen Wänden, aus den geglätteten, einander überlappenden Blättern der derben Wedel hing ein buntes Bild vom Heiligen Herzen Jesu und ein weiteres von der Jungfrau von Cobre. Das ist wahrscheinlich dieses Santiago auf Kuba, nehme ich an, also diese große Wallfahrtskirche.
1: Genau.
0: Und im nächsten Satz steht: das waren Reliquien seiner Frau. Das heißt, die Frau war sehr fromm, war sehr religiös. Und hier kommt dann tatsächlich ein ganz, ganz interessantes Motiv zusätzlich noch hinein. Die Mutter Gottes ist diejenige, die auch ihm und die diesem Text das weibliche Element gibt. Ansonsten die Hauptpersonen sind der alte Mann und der Junge.
1: Ja.
0: Meister und Schüler.
1: Und der Fisch,
0: Fisch. Und die Mutter Gottes ist aber ganz stark präsent.
1: Compostela.
0: Ja.
1: Bitte nicht vergessen, ist die Meeresacker oder wie auch immer man das sehen will. Also ein Meer von Sternen oder ein See von Sternen, was ja den Argon, also dieser Kampf auf hoher See einerseits sehr gut schildert, nämlich in der Jagd nach dem Fisch, aber dann auch Maria als Morgenstern, als Stella Maris. Und Stella Matutinis auch noch dazu. Es geht ja auch oft um die Nacht durch, weil dieses ist ja eine dreitägige, ist ja auch nicht gerade zufällig, Auseinandersetzung durch Tag und Nacht, wo er eben mit dem Fisch kämpft, und dass dann der Morgenstern oder der Meerstern dann ihn begleitet, ist sehr, sehr bewegend.

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Das ist der Titel der heutigen Sendung. Mein Gast im Studio ist Pater Professor Dr. Dr. Alcuin Schachenmeier.

0: Er richtete den Blick nach oben und sah weiße Haufenwolken, freundlich aufgetürmt wie Eiscremekugeln und darüber die zarten Ranken von Federwolken am hohen Septemberhimmel. Das kann er auch. Also es gibt auch so einen ganz zarten und ich würde an anderer Stelle sagen sehr empfindsamen Ernest Hemingway, der das aber eher ex negativo darstellen muss. Auch beispielsweise sein Bedürfnis nach sozialer Bindung, das sieht man in Der alte Mann und das mehr an diesem Jungen, mit dem er da das einzige nahe Verhältnis eigentlich hat, dieser einsame Santiago, dieser alte Fischer. Und das sieht man auch daran, wie sehr er seine verstorbene Frau zu vermissen scheint. Das sind eher Leerstellen, die im Text vorkommen, aber die sehr deutlich machen, welche Einsamkeit es um diesen alten Mann gibt. Und das wird wohl, das Buch ist 1952 entstanden, wird auch nicht so weit weg sein vom Gefühlsleben des Autors, denke ich.
1: Ja, es war geplant als Teil eines anderen Buches und dann hat er ist dann ausgearbeitet zu einem selbstständigen Werk. Und Sie haben recht, die Zärtlichkeit ist auch etwas, was den Zugang am Anfang des Buches auf jeden Fall sehr stark ausprägt, denn es geht um die Freundschaft zwischen dem alten Mann und dem Jungen. Und die Liebe zwischen ihnen, es ist eine sehr bewegende, so klassische Gegenüberstellung von einem Opa und einem Enkelkind, aber sie sind ja nicht verwandt. Im Gegenteil, der Junge macht es ein bisschen gegen die allgemeine Meinung des Dorfes und was weiß ich, also weil der alte Mann als Exzentriker dasteht und eben als einer, der kein Glück hat. Mhm. Das ist sozusagen quasi ein Fluch, das über ihm liegt und der Junge in seiner Unschuld und in seinem reinen Herzen, der akzeptiert dieses Urteil der Allgemeinheit nicht und er pflegt diesen Mann, also ist nicht pflegebedürftig, aber er bringt ihm Essen und es ist eine emotional sehr, sehr bewegende und schöne Kindlichkeit, die auch beim alten Mann dann natürlich zum Ausdruck kommt. Und er ist einer, der sein Lebens bei dem die Lebensgeschichte sozusagen abgelaufen ist, sie ist schon vorbei. Man hat Hinweise auf eine Zeit in Afrika. Mhm. Die Geschichte spielt in Kuba, aber er soll eine Zeit lang in Afrika gewesen sein, danach auf den Kanaren. Recht exotische Sprünge, wenn man bedenkt, dass es eine Zeit ist, also vor dem Flugzeug, mindestens für den alten Fischer, sicher davor. Und seine Träume und schlussendlich, wo der alte Mann sich dann bei dem großen Walfisch, es ist kein Wal, aber es ist also überdimensioniertes Wesen, Leviathan könnte man fast sagen, also ein Monster des Meeres einerseits, das er natürlich erobern will, aber wo er sich einmal dann entschuldigt bei dem Fisch, dass er das ihm wehgetan hätte oder so. Da ist der Stierkampf durchaus vergleichbar, diese Hass, Liebe, Ehrfurcht vor dem Tier. Andererseits ist natürlich eine Ermordung des Tieres ja das Ziel des ganzen Unterfangens. Aber es ist ein Kampf, das ist dann doch das Hauptthema beim alten Mann und das Meer.

0: Ich habe eine Rezension gefunden, darf ich sie vorlesen?
1: Bitte.
0: Von William Faulkner, über den wir ja auch eine Sendung gemacht haben. Und William Faulkner ist sicher also einer der ganz, ganz großen amerikanischen Literaten des 20. Jahrhunderts, der normalerweise auch keine Rezensionen geschrieben hat. Das hat ihn nicht interessiert. Aber über den alten Mann und das Meer hat er eine kurze Rezension geschrieben, die nur einen Absatz umfasst. Und daher erlaube ich mir, ihn ganz vorzulesen. Sein Bestes. Die Zeit mag zeigen, dass es das beste Einzelwerk von uns allen ist. Ich meine von seinen und meinen Zeitgenossen. Dieses Mal hat er Gott entdeckt, einen Schöpfer. Bis jetzt hatten sich seine Männer und Frauen selbst erschaffen, sich aus ihrem eigenen Ton geformt. Ihre Siege und Niederlagen lagen in den Händen der jeweils anderen, nur um sich selbst oder einander zu beweisen, wie hartgesotten sie sein konnten. Aber dieses Mal schrieb er über das Erbarmen. Über etwas irgendwo, das sie alle erschaffen hat. Den alten Mann, der den Fisch fangen und ihn dann verlieren musste. Den Fisch, der gefangen und dann verloren werden musste. Die Haie, die den alten Mann um seinen Fisch berauben mussten. Hat sie alle erschaffen und sie alle geliebt und mit ihnen allen Erbarmen gehabt. Es ist alles gut. Gelobt sei Gott, dass, was auch immer Hemingway und mich erschaffen hat, liebt und bemitleidet, ihn davon abgehalten hat, es weiter anzurühren. Zitat Ende. Das ist ein Hinweis am Schluss auf die Kurzform der Novella. Also das ist der Gedanke ist sozusagen, dass das Meisterwerk in Nutsche, also es darf nicht mehr gemacht werden. Also ein bisschen so, das ist durchaus Hemingway, ist ins Asiatische nicht so übergegangen, aber der Gedanke von einer japanischen Pinselkunst, die also mit einem Strich oder mit drei Bewegungen alles umfasst und Vollendung erreicht hat. Das ist durchaus Hemingway-Ästhetik in dieser radikal verkürzten Sprache, die in der deutschen Übersetzung eigentlich einfach nicht rüberkommen kann. Erstens, weil die deutsche Grammatik einfach zu fortgeschritten ist für diese, es lässt sich gar nicht so einfach vereinfachen, wie es notwendig wäre für das Englische im Fall von Hemingway. Und das andere war, wo Faulkner, das ist ein hohes Lob natürlich, dass er Hemingway in seine Liga holt. Also wenn er dann sagt, es ist das Beste von uns allen. Und damit meint er die besten amerikanischen Schriftsteller ihrer Generation. Und das war eine ganz schöne Versammlung, wenn wir jetzt die Pariser Jahre nehmen. F. Scott Fitzgerald, Gertrude Stein, Ezra Pound, T.S. Eliot, Hemingway und Faulkner. Also das ist eine sehr hohe Auszeichnung gewesen.
1: Und Sie beide haben ja auch den dritten Nobelpreis dann bekommen, nicht Faulkner und Hemingway?
0: Ja.
1: Genau, nicht so weit auseinander eigentlich.
0: Ja, ist richtig, ja. Ganz anderen Zugang muss man aber auch sagen, also Faulkner, also beide haben unter ihrer psychischen Situation sehr gelitten und waren gewissermaßen so Propheten, also einer, dass sie was gesehen hatten, also sie ist so visionär und dass sie dann was sozusagen auf Erden bringen von einer anderen Erfahrungsebene. Aber Faulkner geht in die Richtung, die man heute Gothic nennt, hat nichts mit dem europäischen Mittelalter zu tun, aber mit der Stimmungslage. Und beim Hemingway ist es eher die brutale Nüchternheit, also die vielmehr die Ästhetik des Alltags und so.
1: Es ist ein Moment auch in diesem in diesem Kurzroman oder in dieser Erzählung Der alte Mann und das Meer, das ich noch gerne ein bisschen genauer anschauen möchte. Und zwar dieses Moment des Kampfes, vor allem der Kampf gegen die Haie dann, wo das Wunderbare ist, erstens, dass der alte Mann das durchsteht. Und das ist ja wirklich dramatisch. Ja, das ist also auch wie die Bosheit der Haie geschildert ist. Der Blick der Haie im Vergleich zu dem schönen Fisch, ja, dem edlen Tier. Und hier, die Haie haben was Dämonisches, ja, das ist was Böses im Tier. Also das kennt er auch. Und dennoch verliert er sich in dem nicht. Das heißt, er lässt sich von diesem Bösen nicht anstecken, dieser Santiago. Und da gibt es ja nun, nicht zur gleichen Zeit geschrieben, aber ungefähr auch zu dieser Zeit in den 50er Jahren verfilmt, eine andere Geschichte des Kampfes auf dem Meer, und zwar Moby Dick. Mhm. Ja? Und da passiert genau das Gegenteil. Da ist einer besessen von diesem Kampf gegen den Wal, an dem er sich rächen will, weil er ihm sein Bein gekostet hat. Und der schafft es eben nicht, sich zu erheben über die Bosheit des Tieres und sich sozusagen als Mensch nicht auf dieses Niveau zu begeben, sondern der verliert sich in dem und wird selber böse und grenzenlos und wird in diesen Abgrund hineingezogen. Und das passiert Santiago nicht. Ja. Mhm. Er wird besiegt, äußerlich, völlig. Ja. Er ist armselig, wie er zurückkommt. Aber er hat auch den Jungen, der ihn dann auffängt und der für ihn sorgt. Und er hat trotzdem sein gutes Herz eigentlich behalten und auch seinen Stolz, seine Würde.
0: Es ist ein sehr treffender Vergleich mit Moby Dick, weil das auch im Amerikanischen, das ist, gehört zu dem Zeitpunkt zu den wenigen wirklich großen amerikanischen Romanen. Und die Amerikaner sind fasziniert von der Suche nach dem großen amerikanischen Roman. Das ist also The Great American Novel. Wie heißt der? Wer gibt es ihn überhaupt? Und wie müsste er aussehen? Und so weiter. Und zu dieser Zeit war diese Frage sehr aktuell. Moby Dick ist absolut treffender Vergleich, vor allem wegen der religiös gesehen theologisch verhältnismäßigen Armut von dem Roman Moby Dick, obwohl es also ganz stark biblisch daherkommt am Anfang, Ahab und so weiter, das sind ja biblische Gestalten, aber es hat nicht die innere, und es gibt auch Predigtszenen, genial, aber trotzdem, es hat nicht diese existenzielle Tiefe von Ernest Hemingway, und diese zwei gegenüberzustellen ist also sehr hilfreich, um eben die verschiedene Charakteristika zum Ausdruck zu bringen.
1: Ja, es ist vielleicht auch das Milieu des Meeres als Ausdruck, als Allegorie für die Untiefen der Existenz auch, ja, und des Seins letztlich. Wir sehen nicht hinunter, wir sehen auch nicht hinauf, ja. Unsere Erkenntnis ist begrenzt und ist getrübt. Ja. Und manchmal zeigt sich aber dann der Fisch, ja, manchmal springt er heraus und zeigt sich in seiner Pracht und Herrlichkeit, aber dann taucht er auch wieder unter und ist wieder uns entzogen.
0: Ja. Meereslandschaft und Wüstenlandschaft sind eigentlich sehr verwandt, obwohl man denken würde, dass sie eigentlich gegenteilige Welten sind. Sie sind sehr verwandt wegen der Strenge und eigentlich Bedrohlichkeit der Oberfläche, verbunden mit dem Verborgenen, was dann immer wieder rauskommt. Und das ist ja zutiefst biblisch. Wir haben, was Landschaften betrifft, im Neuen Testament Berge und Meere und ab und zu also ein Acker oder so. Mhm. Und man könnte sagen, auch eine Stadt, Stadtlandschaft kommt auch, aber das ist jetzt weniger relevant, generell auch für Hemingway weniger relevant, sondern es sind also Meere und oder See und Berge. Und daher fasziniert ihn Afrika. er ist so ganz, ganz begeistert. Afrika kommt in dem öfters vor, weil es eine Traumsequenz ist von dem alten Mann. Und ist eben dieses primitivistische, die Suche nach einer Urerfahrung, vielleicht nach einer Urlandschaft, die für den heutigen Diskurs unbrauchbar, weil alles inzwischen von postmarxistischen Analysen dann belegt ist, wo man immer die Kolonialdimension sieht. Das hat Hemingway, vielleicht war naiv, aber das hat ihn nicht interessiert, sondern die Natur. Mount Kilimanjaro war ja dann auch sehr wichtig für ihn. Übrigens will ich nicht vergessen zu sagen, dass wir nächstes Jahr, 2027, den 100. Jahrestag der Konversion von Ernest Hemingway haben. Aber was wir dieses Jahr haben, 2026, ist der 100. Jahrestag von der Veröffentlichung von seinem großen Erfolgsroman, von dem ersten Erfolgsroman, der im Deutschen nicht gut übersetzt wurde unter dem Titel Fiesta und im Englischen The Sun Also Rises übersetzt wurde. Und da, man muss sagen, verglichen mit all der psychologischen Krankheit des Ernest Hemingway, das als Faktum einfach da bleibt, ist es ihm eigentlich recht gut gegangen, weil er mit Mitte 20 schon einen Welterfolg hatte und von dem Zeitpunkt an eigentlich immer sehr viel Anerkennung für seine Arbeit genossen hat. Aber er hatte eine ganz, ganz problematische Privatsphäre, und sein Sohn,

0: Das heißt, die von Ihnen jetzt so schön herausgearbeitete Klarheit, Verklärung, leuchtende Momente der Schönheit im alten Mann und das Meer sind umso reiner, leuchtender, schöner, wenn man weiß.
1: Die Gebrochenheit, die es auch gegeben hat.
0: Am Nachmittag war eine Gruppe Touristen in der Bar und eine Frau schaute aufs Wasser hinaus und sah zwischen den leeren Bierdosen und toten Barracudas ein enorm langes weißes Rückgrat mit einer gewaltigen Schwanzflosse auf den Wellen auf und ab schaukeln, während die See draußen vor der Hafeneinfahrt vom Ostwind mächtig aufgewühlt wurde. »Was ist das?« fragte sie einen Kellner und zeigte auf die lange Wirbelsäule des großen Fischs, der jetzt nur noch Abfall war und darauf wartete, von der Ebbe ins Meer gezogen zu werden. »Tiburon«, sagte der Kellner, »Hai«. Er wollte damit erklären, was geschehen war. »Ich wusste gar nicht, dass Haie so ansehnliche, wohlgeformte Schwanzflossen haben.« »Ich auch nicht«, sagte ihr Begleiter. In seiner Hütte oben an der Straße schlief der alte Mann wieder. Er schlief immer noch mit dem Gesicht nach unten, und der Junge saß bei ihm und beobachtete ihn. Der alte Mann träumte von den Löwen.

Um zum Abschluss unserer Sommerserie über amerikanische Literatur. In der heutigen Sendung ging es um Ernest Hemingways Erzählung »Der alte Mann und das Meer«, menschliches Streben zwischen Erhabenheit und Sinnlosigkeit. Mein Gast im Studio war Pater Professor Dr. Dr. Alcuin Schachenmeier. Diese und alle anderen Sendungen dieser Serie können Sie auf unserer Radiothek unter www.radiomaria.at Kategorie RM Spektrum gerne nachhören. Am Mikrofon verabschiedet sich von Ihnen Gudrun Trausmuth.

0: Wortsamen.
1: Die Sehnsucht nach Gott ist unser eingeborener Kompass. 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

0: Im Namen des Vaters und des Sohnes und des Heiligen Geistes.
1: Amen.
0: Der Engel des Herrn brachte Maria die Botschaft.
1: Und sie empfing vom Heiligen Geist.
0: Gegrüßet seist du, Maria, voll der Gnade, der Herr ist mit dir. Du bist gebenedeit unter den Frauen, und gebenedeit ist die Frucht deines Leibes, Jesus.
1: Heilige Maria, Mutter Gottes, bitte für uns Sünder, jetzt und in der Stunde unseres Todes. Amen.
0: Maria sprach, siehe, ich bin die Magd des Herrn.
1: Mir geschehe nach deinem Wort.
0: Gegrüßet seist du, Maria, voll der Gnade, der Herr ist mit dir. Du bist gebenedeit unter den Frauen, und gebenedeit ist die Frucht deines Leibes, Jesus.
1: Heilige Maria, Mutter Gottes, bitte für uns Sünder, jetzt und in der Stunde unseres Todes. Amen.
0: Und das Wort ist Fleisch geworden
1: und hat unter uns gewohnt.
0: Gegrüßet seist du, Maria, voll der Gnade, der Herr ist mit dir. Du bist gebenedeit unter den Frauen, und gebenedeit ist die Frucht deines Leibes, Jesus.
1: Heilige Maria, Mutter Gottes, bitte für uns Sünder, jetzt und in der Stunde unseres Todes. Amen.
0: Bitte für uns, heilige Gottesmutter,
1: auf dass wir würdig werden, der Verheißungen Christi.
0: Lasset uns beten. Allmächtiger Gott, gieße deine Gnade in unsere Herzen ein. Durch die Botschaft des Engels haben wir die Menschwerdung Christi, deines Sohnes, erkannt. Lass uns durch sein Leiden und Kreuz zur Herrlichkeit der Auferstehung gelangen. Darum bitten wir durch Christus, unseren Herrn.
1: Amen.
0: Ehre sei dem Vater und dem Sohn und dem Heiligen Geist.
1: Wie im Anfang, so auch jetzt und alle Zeit und in Ewigkeit. Amen.
0: O Herr, gib den Verstorbenen die ewige Ruhe.
1: Und das ewige Licht leuchte ihnen.
0: Herr, lass sie ruhen in Frieden.
1: Amen.
0: Der Herr sei mit euch.
1: Und mit deinem Geiste.
0: Auf die Fürsprache der Gottesmutter Maria segne und beschütze euch der dreifaltige Gott, der Vater, der Sohn und der Heilige Geist.
1: Amen.
0: Viel Segen für diesen neuen Tag, den uns Gott schenkt, wünscht euch Bruder Peter.

Einen gesegneten guten Morgen, liebe Hörer von Radio Maria Österreich und Radio Maria Südtirol. Heute ist Freitag, 28. August 2026, der Gedenktag des heiligen Augustinus von Hippo, der Sohn von der heiligen Monika von gestern, folgend darauf. Am Mikrofon begrüßt Sie Hertha Radinger. Ich lade Sie ein zum Gebet des Rosenkranzes. Wir betrachten die schmerzhaften Geheimnisse. Gerne können Sie dazu auch anrufen, immer beim Ehre seinem Vater sind die Leitungen offen. 0720 578 578 und außerhalb Österreichs 0043 720 578 578. Schön, dass wir den Tag gemeinsam starten dürfen. Danken wir unserem Programmdirektor Bruder Petter. Danken wir all unseren Priestern, all unseren Diakonen, Ordensleuten, Bischöfen, unserem Papst Leo. Danken wir unserer Kirche, dass Jesus sie gegründet hat und wir ein Teil davon sein dürfen. Und wir in dem Fest Kreisen, täglichen Kreisen auch dabei sein dürfen. An den Festtagen, Gedenktagen, heute des heiligen Augustinus. Wir preisen dich, Vater, und wir danken dir, weil du mitten unter uns bist, weil du uns liebst, ganz so wie wir sind und wir sein dürfen, so wie du uns geschaffen hast, nicht wie die Welt uns will, ganz so wie du uns möchtest, so dürfen wir sein. Wir preisen dich, Vater, und danken dir. Du bist mitten unter uns.

0: Im Namen des Vaters und des Sohnes und des Heiligen Geistes. Amen. Ich glaube an Gott, den Vater, den Allmächtigen, den Schöpfer des Himmels und der Erde, und an Jesus Christus, seinen eingeborenen Sohn, unseren Herrn, empfangen durch den Heiligen Geist, geboren von der Jungfrau Maria, gelitten unter Pontius Pilatus, gekreuzigt, gestorben und begraben, hinabgestiegen in das Reich des Todes, am dritten Tage auferstanden von den Toten, aufgefahren in den Himmel, er sitzt zur Rechten Gottes, des allmächtigen Vaters. Von dort wird er kommen, zu richten die Lebenden und die Toten.
1: Ich glaube an den Heiligen Geist, die heilige katholische Kirche, Gemeinschaft der Heiligen, Vergebung der Sünden, Auferstehung der Toten und das ewige Leben. Amen.
0: Vater unser im Himmel, geheiligt werde dein Name, dein Reich komme, dein Wille geschehe, wie im Himmel, so auf Erden.
1: Unser tägliches Brot gib uns heute und vergib uns unsere Schuld, wie auch wir vergeben unseren Schuldigern. Und führe uns nicht in Versuchung, sondern erlöse uns von dem Bösen. Amen.
0: Gegrüßet seist du, Maria, voll der Gnade, der Herr ist mit dir. Du bist gebenedeit unter den Frauen, und gebenedeit ist die Frucht deines Leibes, Jesus, der in uns den Glauben vermehre.
1: Heilige Maria, Mutter Gottes, bitte für uns Sünder, jetzt und in der Stunde unseres Todes. Amen.
0: Gegrüßet seist du, Maria, voll der Gnade, der Herr ist mit dir. Du bist gebenedeit unter den Frauen, und gebenedeit ist die Frucht deines Leibes, Jesus, der in uns die Hoffnung stärke.
1: Heilige Maria, Mutter Gottes, bitte für uns Sünder, jetzt und in der Stunde unseres Todes. Amen.
0: Gegrüßet seist du, Maria, voll der Gnade, der Herr ist mit dir. Du bist gebenedeit unter den Frauen, und gebenedeit ist die Frucht deines Leibes, Jesus, der in uns die Liebe entzünde.
1: Heilige Maria, Mutter Gottes, bitte für uns Sünder, jetzt und in der Stunde unseres Todes. Amen.
0: Ehre sei dem Vater und dem Sohn und dem Heiligen Geist.
1: Wie es war im Anfang, so auch jetzt und alle Zeit und in alle Ewigkeit. Amen.
0: O mein
1: Jesus, ja, verzeih uns unsere Sünden, bewahre uns vor dem Feuer der Hölle. Führe alle Seelen in den Himmel, besonders jene, die deiner Barmherzigkeit am meisten bedürfen. Amen.

0: erstes Geheimnis, Jesus, der für uns Blut geschwitzt hat. Vater unser im Himmel, geheiligt werde dein Name, dein Reich komme, dein Wille geschehe, wie im Himmel, so auf Erden.
1: Unser tägliches Brot gib uns heute und vergib uns unsere Schuld, wie auch wir vergeben unseren Schuldigern. Und führe uns nicht in Versuchung, sondern erlöse uns von dem Bösen. Amen.
0: Gegrüßet seist du, Maria, voll der Gnade, der Herr ist mit dir. Du bist gebenedeit unter den Frauen. Und gebenedeit ist die Frucht deines Leibes, Jesus, der für uns Blut geschwitzt hat.
1: Heilige Maria, Mutter Gottes, bitte für uns Sünder, jetzt und in der Stunde unseres Todes. Amen.
0: Gegrüßet seist du, Maria, voll der Gnade, der Herr ist mit dir. Du bist gebenedeit unter den Frauen. Und gebenedeit ist die Frucht deines Leibes, Jesus, der für uns Blut geschwitzt hat.
1: Heilige Maria, Mutter Gottes, bitte für uns Sünder, jetzt und in der Stunde unseres Todes. Amen.
0: Gegrüßet seist du, Maria, voll der Gnade, der Herr ist mit dir. Du bist gebenedeit unter den Frauen. Und gebenedeit ist die Frucht deines Leibes, Jesus, der für uns Blut geschwitzt hat.
1: Heilige Maria, Mutter Gottes, bitte für uns Sünder, jetzt und in der Stunde unseres Todes. Amen.
0: Gegrüßet seist du, Maria, voll der Gnade, der Herr ist mit dir. Du bist gebenedeit unter den Frauen. Und gebenedeit ist die Frucht deines Leibes, Jesus, der für uns Blut geschwitzt hat.
1: Heilige Maria, Mutter Gottes, bitte für uns Sünder, jetzt und in der Stunde unseres Todes. Amen.
0: Gegrüßet seist du, Maria, voll der Gnade, der Herr ist mit dir. Du bist gebenedeit unter den Frauen. Und gebenedeit ist die Frucht deines Leibes, Jesus, der für uns Blut geschwitzt hat.
1: Heilige Maria, Mutter Gottes, bitte für uns Sünder, jetzt und in der Stunde unseres Todes. Amen.
0: Gegrüßet seist du, Maria, voll der Gnade, der Herr ist mit dir. Du bist gebenedeit unter den Frauen. Und gebenedeit ist die Frucht deines Leibes, Jesus, der für uns Blut geschwitzt hat.
1: Heilige Maria, Mutter Gottes, bitte für uns Sünder, jetzt und in der Stunde unseres Todes. Amen.
0: Gegrüßet seist du, Maria, voll der Gnade, der Herr ist mit dir. Du bist gebenedeit unter den Frauen. Und gebenedeit ist die Frucht deines Leibes, Jesus, der für uns Blut geschwitzt hat.
1: Heilige Maria, Mutter Gottes, bitte für uns Sünder, jetzt und in der Stunde unseres Todes. Amen.
0: Gegrüßet seist du, Maria, voll der Gnade, der Herr ist mit dir. Du bist gebenedeit unter den Frauen, und gebenedeit ist die Frucht deines Leibes, Jesus, der für uns Blut geschwitzt hat.
1: Heilige Maria, Mutter Gottes, bitte für uns Sünder jetzt in der Stunde unseres Todes. Amen.
0: Gegrüßet seist du, Maria, voll der Gnade, der Herr ist mit dir. Du bist gebenedeit unter den Frauen. Und gebenedeit ist die Frucht deines Leibes, Jesus, der für uns Blut geschwitzt hat.
1: Heilige Maria, Mutter Gottes, bitte für uns Sünder, jetzt und in der Stunde unseres Todes. Amen.
0: Gegrüßet seist du, Maria, voll der Gnade, der Herr ist mit dir. Du bist gebenedeit unter den Frauen. Und gebenedeit ist die Frucht deines Leibes, Jesus, der für uns Blut geschwitzt hat.
1: Heilige Maria, Mutter Gottes, bitte für uns Sünder, jetzt und in der Stunde unseres Todes. Amen.
0: Gegrüßet seist du, Maria, voll der Gnade, der Herr ist mit dir. Du bist gebenedeit unter den Frauen. Und gebenedeit ist die Frucht deines Leibes, Jesus, der für uns Blut geschwitzt hat.
1: Heilige Maria, Mutter Gottes, bitte für uns Sünder, jetzt und in der Stunde unseres Todes. Amen.
0: Ehre sei dem Vater und dem Sohn und dem Heiligen Geist.
1: Wie im Anfang, so auch jetzt und alle Zeit und in Ewigkeit. Amen. O mein Jesus, verzeih uns unsere Sünden, bewahre uns vor dem Feuer der Hölle, führe alle Seelen in den Himmel, besonders jene, die am meisten deiner Barmherzigkeit bedürfen. Amen.

0: Zweites Geheimnis, Jesus, der für uns gegeißelt worden ist.
1: Vater unser im Himmel, geheiligt werde dein Name, dein Reich komme, dein Wille geschehe, wie im Himmel, so auf Erden.
0: Unser tägliches Brot gib uns heute und vergib uns unsere Schuld, wie auch wir vergeben unseren Schuldigern. Und führe uns nicht in Versuchung, sondern erlöse uns von dem Bösen. Amen.
1: Gegrüßet seist du, Maria, voll der Gnade, der Herr ist mit dir. Du bist gebenedeit unter den Frauen, und gebenedeit ist die Frucht deines Leibes, Jesus, der für uns gegeißelt worden ist.
0: Heilige Maria, Mutter Gottes, bitte für uns Sünder, jetzt und in der Stunde unseres Todes. Amen.
1: Gegrüßet seist du, Maria, voll der Gnade, der Herr ist mit dir. Du bist gebenedeit unter den Frauen, und gebenedeit ist die Frucht deines Leibes, Jesus, der für uns gegeißelt worden ist.
0: Heilige Maria, Mutter Gottes, bitte für uns Sünder, jetzt und in der Stunde unseres Todes. Amen.
1: Gegrüßet seist du, Maria, voll der Gnade, der Herr ist mit dir. Du bist gebenedeit unter den Frauen, und gebenedeit ist die Frucht deines Leibes, Jesus, der für uns gegeißelt worden ist.
0: Heilige Maria, Mutter Gottes, bitte für uns Sünder, jetzt und in der Stunde unseres Todes. Amen.
1: Gegrüßet seist du, Maria, voll der Gnade, der Herr ist mit dir. Du bist gebenedeit unter den Frauen, und gebenedeit ist die Frucht deines Leibes, Jesus, der für uns gegeißelt worden ist.
0: Heilige Maria, Mutter Gottes, bitte für uns Sünder, jetzt und in der Stunde unseres Todes. Amen.
1: Gegrüßet seist du, Maria, voll der Gnade, der Herr ist mit dir. Du bist gebenedeit unter den Frauen, und gebenedeit ist die Frucht deines Leibes, Jesus, der für uns gegeißelt worden ist.
0: Heilige Maria, Mutter Gottes, bitte für uns Sünder, jetzt und in der Stunde unseres Todes. Amen.
1: Gegrüßet seist du, Maria, voll der Gnade, der Herr ist mit dir. Du bist gebenedeit unter den Frauen, und gebenedeit ist die Frucht deines Leibes, Jesus, der für uns gegeißelt worden ist.
0: Heilige Maria, Mutter Gottes, bitte für uns Sünder, jetzt und in der Stunde unseres Todes. Amen.
1: Gegrüßet seist du, Maria, voll der Gnade, der Herr ist mit dir. Du bist gebenedeit unter den Frauen, und gebenedeit ist die Frucht deines Leibes, Jesus, der für uns gegeißelt worden ist.
0: Heilige Maria, Mutter Gottes, bitte für uns Sünder, jetzt und in der Stunde unseres Todes. Amen.
1: Gegrüßet seist du, Maria, voll der Gnade, der Herr ist mit dir. Du bist gebenedeit unter den Frauen, und gebenedeit ist die Frucht deines Leibes, Jesus, der für uns gegeißelt worden ist.
0: Heilige Maria, Mutter Gottes, bitte für uns Sünder, jetzt und in der Stunde unseres Todes. Amen.
1: Gegrüßet seist du, Maria, voll der Gnade, der Herr ist mit dir. Du bist gebenedeit unter den Frauen, und gebenedeit ist die Frucht deines Leibes, Jesus, der für uns gegeißelt worden ist.
0: Heilige Maria, Mutter Gottes, bitte für uns Sünder, jetzt und in der Stunde unseres Todes. Amen.
1: Gegrüßet seist du, Maria, voll der Gnade, der Herr ist mit dir. Du bist gebenedeit unter den Frauen, und gebenedeit ist die Frucht deines Leibes, Jesus, der für uns gegeißelt worden ist.
0: Heilige Maria, Mutter Gottes, bitte für uns Sünder, jetzt und in der Stunde unseres Todes. Amen.
1: Ehre sei dem Vater, dem Sohn und dem Heiligen Geist.
0: Wie im Anfang, so auch jetzt und alle Zeit und in Ewigkeit. Amen.
1: O mein Jesus, verzeih uns unsere Sünden, bewahre uns vor dem Feuer der Hölle, führe alle Seelen in den Himmel, besonders jene, die deiner Barmherzigkeit am meisten bedürfen. Amen.

0: Wir starten gleich. Drittes Geheimnis, Jesus, der für uns mit Dornen gekrönt worden ist. Vater unser im Himmel, geheiligt werde dein Name, dein Reich komme, dein Wille geschehe, wie im Himmel, so auf Erden.
1: Unser tägliches Brot gib uns heute und vergib uns unsere Schuld, wie auch wir vergeben unseren Schuldigern. Und führe uns nicht in Versuchung, sondern erlöse uns von dem Bösen. Amen.
0: Gegrüßet seist du, Maria, voll der Gnade, der Herr ist mit dir. Du bist gebenedeit unter den Frauen. Und gebenedeit ist die Frucht deines Leibes, Jesus, der für uns mit Dornen gekrönt worden ist.
1: Heilige Maria, Mutter Gottes, bitte für uns Sünder, jetzt und in der Stunde unseres Todes. Amen.
0: Gegrüßet seist du, Maria, voll der Gnade, der Herr ist mit dir. Du bist gebenedeit unter den Frauen. Und gebenedeit ist die Frucht deines Leibes, Jesus, der für uns mit Dornen gekrönt worden ist.
1: Heilige Maria, Mutter Gottes, bitte für uns Sünder, jetzt und in der Stunde unseres Todes. Amen.
0: Gegrüßet seist du, Maria, voll der Gnade, der Herr ist mit dir. Du bist gebenedeit unter den Frauen. Und gebenedeit ist die Frucht deines Leibes, Jesus, der für uns mit Dornen gekrönt worden ist.
1: Heilige Maria, Mutter Gottes, bitte für uns Sünder, jetzt und in der Stunde unseres Todes. Amen.
0: Gegrüßet seist du, Maria, voll der Gnade, der Herr ist mit dir. Du bist gebenedeit unter den Frauen, und gebenedeit ist die Frucht deines Leibes, Jesus, der für uns mit Dornen gekrönt worden ist.
1: Heilige Maria, Mutter Gottes, bitte für uns Sünder, jetzt und in der Stunde unseres Todes. Amen.
0: Gegrüßet seist du, Maria, voll der Gnade, der Herr ist mit dir. Du bist gebenedeit unter den Frauen, und gebenedeit ist die Frucht deines Leibes, Jesus, der für uns mit Dornen gekrönt worden ist.
1: Heilige Maria, Mutter Gottes, bitte für uns Sünder, jetzt und in der Stunde unseres Todes. Amen.
0: Gegrüßet seist du, Maria, voll der Gnade, der Herr ist mit dir. Du bist gebenedeit unter den Frauen, und gebenedeit ist die Frucht deines Leibes, Jesus, der für uns mit Dornen gekrönt worden ist.
1: Heilige Maria, Mutter Gottes, bitte für uns Sünder, jetzt und in der Stunde unseres Todes. Amen.
0: Gegrüßet seist du, Maria, voll der Gnade, der Herr ist mit dir. Du bist gebenedeit unter den Frauen, und gebenedeit ist die Frucht deines Leibes, Jesus, der für uns mit Dornen gekrönt worden ist.
1: Heilige Maria, Mutter Gottes, bitte für uns Sünder, jetzt und in der Stunde unseres Todes. Amen.
0: Gegrüßet seist du, Maria, voll der Gnade, der Herr ist mit dir. Du bist gebenedeit unter den Frauen, und gebenedeit ist die Frucht deines Leibes, Jesus, der für uns mit Dornen gekrönt worden ist.
1: Heilige Maria, Mutter Gottes, bitte für uns Sünder, jetzt und in der Stunde unseres Todes. Amen.
0: Gegrüßet seist du, Maria, voll der Gnade, der Herr ist mit dir. Du bist gebenedeit unter den Frauen, und gebenedeit ist die Frucht deines Leibes, Jesus, der für uns mit Dornen gekrönt worden ist.
1: Heilige Maria, Mutter Gottes, bitte für uns Sünder, jetzt und in der Stunde unseres Todes. Amen.
0: Gegrüßet seist du, Maria, voll der Gnade, der Herr ist mit dir. Du bist gebenedeit unter den Frauen, und gebenedeit ist die Frucht deines Leibes, Jesus, der für uns mit Dornen gekrönt worden ist.
1: Heilige Maria, Mutter Gottes, bitte für uns Sünder, jetzt und in der Stunde unseres Todes. Amen.
0: Ehre sei dem Vater und dem Sohn und dem Heiligen Geist.
1: Wie im Anfang, so auch jetzt und alle Zeit und in Ewigkeit. Amen. O mein Jesus, verzeih uns unsere Sünden, bewahre uns vor dem Feuer der Hölle, führe alle Seelen in den Himmel, besonders jene, die deiner Barmherzigkeit am meisten bedürfen. Amen.

0: Viertes Geheimnis, Jesus, der für uns das schwere Kreuz getragen hat.
1: Vater unser im Himmel, geheiligt werde dein Name, dein Reich komme, dein Wille geschehe, wie im Himmel so auch auf Erden.
0: Unser tägliches Brot gib uns heute und vergib uns unsere Schuld, wie auch wir vergeben unseren Schuldigern. Und führe uns nicht in Versuchung, sondern erlöse uns von dem Bösen. Amen.
1: Gegrüßt seist du, Maria, voll Gnade, der Herr ist mit dir. Du bist gebenedeit unter den Frauen, und gebenedeit ist die Frucht deines Leibes, Jesus, der für uns das schwere Kreuz getragen hat.
0: Heilige Maria, Mutter Gottes, bitte für uns Sünder, jetzt und in der Stunde unseres Todes. Amen.
1: Gegrüßt seist du, Maria, voll Gnade, der Herr ist mit dir. Du bist gebenedeit unter den Frauen, und gebenedeit ist die Frucht deines Leibes, Jesus, der für uns das schwere Kreuz getragen hat.
0: Heilige Maria, Mutter Gottes, bitte für uns Sünder, jetzt und in der Stunde unseres Todes. Amen.
1: Gegrüßt seist du, Maria, voll Gnade, der Herr ist mit dir. Du bist gebenedeit unter den Frauen, und gebenedeit ist die Frucht deines Leibes, Jesus, der für uns das schwere Kreuz getragen hat.
0: Heilige Maria, Mutter Gottes, bitte für uns Sünder, jetzt und in der Stunde unseres Todes. Amen.
1: Gegrüßt seist du, Maria, voll Gnade, der Herr ist mit dir. Du bist gebenedeit unter den Frauen, und gebenedeit ist die Frucht deines Leibes, Jesus, der für uns das schwere Kreuz getragen hat.
0: Heilige Maria, Mutter Gottes, bitte für uns Sünder, jetzt und in der Stunde unseres Todes. Amen.
1: Gegrüßt seist du, Maria, voll Gnade, der Herr ist mit dir. Du bist gebenedeit unter den Frauen, und gebenedeit ist die Frucht deines Leibes, Jesus, der für uns das schwere Kreuz getragen hat.
0: Heilige Maria, Mutter Gottes, bitte für uns Sünder, jetzt und in der Stunde unseres Todes. Amen.
1: Gegrüßt seist du, Maria, voll Gnade, der Herr ist mit dir. Du bist gebenedeit unter den Frauen, und gebenedeit ist die Frucht deines Leibes, Jesus, der für uns das schwere Kreuz getragen hat.
0: Heilige Maria, Mutter Gottes, bitte für uns Sünder, jetzt und in der Stunde unseres Todes. Amen.
1: Gegrüßt seist du, Maria, voll Gnade, der Herr ist mit dir. Du bist gebenedeit unter den Frauen, und gebenedeit ist die Frucht deines Leibes, Jesus, der für uns das schwere Kreuz getragen hat.
0: Heilige Maria, Mutter Gottes, bitte für uns Sünder, jetzt und in der Stunde unseres Todes. Amen.
1: Gegrüßt seist du, Maria, voll Gnade, der Herr ist mit dir. Du bist gebenedeit unter den Frauen, und gebenedeit ist die Frucht deines Leibes, Jesus, der für uns das schwere Kreuz getragen hat.
0: Heilige Maria, Mutter Gottes, bitte für uns Sünder, jetzt und in der Stunde unseres Todes. Amen.
1: Gegrüßt seist du, Maria, voll Gnade, der Herr ist mit dir. Du bist gebenedeit unter den Frauen, und gebenedeit ist die Frucht deines Leibes, Jesus, der für uns das schwere Kreuz getragen hat.
0: Heilige Maria, Mutter Gottes, bitte für uns Sünder, jetzt und in der Stunde unseres Todes. Amen.
1: Gegrüßet seist du, Maria, voll Gnade, der Herr ist mit dir. Du bist gebenedeit unter den Frauen, und gebenedeit ist die Frucht deines Leibes, Jesus, der für uns das schwere Kreuz getragen hat.
0: Heilige Maria, Mutter Gottes, bitte für uns Sünder, jetzt und in der Stunde unseres Todes. Amen.
1: Ehre sei dem Vater und dem Sohn und dem Heiligen Geist.
0: Wie im Anfang, so auch jetzt und alle Zeit und in Ewigkeit. Amen.
1: O mein Jesus, verzeih uns unsere Sünden, bewahre uns vor dem Feuer der Hölle, führe alle Seelen in den Himmel, besonders jene, die deine Barmherzigkeit am meisten bedürfen. Amen.

0: Fünftes Geheimnis, Jesus, der für uns gekreuzigt worden ist. Vater unser im Himmel, geheiligt werde dein Name, dein Reich komme, dein Wille geschehe, wie im Himmel, so auf Erden.
1: Unser tägliches Brot gib uns heute und vergib uns unsere Schuld, wie auch wir vergeben unseren Schuldigern, und führe uns nicht in Versuchung, sondern erlöse uns von dem Bösen. Amen.
0: Gegrüßet seist du, Maria, voll der Gnade, der Herr ist mit dir. Du bist gebenedeit unter den Frauen, und gebenedeit ist die Frucht deines Leibes, Jesus, der für uns gekreuzigt worden ist.
1: Heilige Maria, Mutter Gottes, bitte für uns Sünder, jetzt und in der Stunde unseres Todes. Amen.
0: Gegrüßet seist du, Maria, voll der Gnade, der Herr ist mit dir. Du bist gebenedeit unter den Frauen, und gebenedeit ist die Frucht deines Leibes, Jesus, der für uns gekreuzigt worden ist.
1: Heilige Maria, Mutter Gottes, bitte für uns Sünder, jetzt und in der Stunde unseres Todes. Amen.
0: Gegrüßet seist du, Maria, voll der Gnade, der Herr ist mit dir. Du bist gebenedeit unter den Frauen, und gebenedeit ist die Frucht deines Leibes, Jesus, der für uns gekreuzigt worden ist.
1: Heilige Maria, Mutter Gottes, bitte für uns Sünder, jetzt und in der Stunde unseres Todes. Amen.
0: Gegrüßet seist du, Maria, voll der Gnade, der Herr ist mit dir. Du bist gebenedeit unter den Frauen, und gebenedeit ist die Frucht deines Leibes, Jesus, der für uns gekreuzigt worden ist.
1: Heilige Maria, Mutter Gottes, bitte für uns Sünder, jetzt und in der Stunde unseres Todes. Amen.
0: Gegrüßet seist du, Maria, voll der Gnade, der Herr ist mit dir. Du bist gebenedeit unter den Frauen, und gebenedeit ist die Frucht deines Leibes, Jesus, der für uns gekreuzigt worden ist.
1: Heilige Maria, Mutter Gottes, bitte für uns Sünder, jetzt und in der Stunde unseres Todes. Amen.
0: Gegrüßet seist du, Maria, voll der Gnade, der Herr ist mit dir. Du bist gebenedeit unter den Frauen, und gebenedeit ist die Frucht deines Leibes, Jesus, der für uns gekreuzigt worden ist.
1: Heilige Maria, Mutter Gottes, bitte für uns Sünder, jetzt und in der Stunde unseres Todes. Amen.
0: Gegrüßet seist du, Maria, voll der Gnade, der Herr ist mit dir. Du bist gebenedeit unter den Frauen, und gebenedeit ist die Frucht deines Leibes, Jesus, der für uns gekreuzigt worden ist.
1: Heilige Maria, Mutter Gottes, bitte für uns Sünder, jetzt und in der Stunde unseres Todes. Amen.
0: Gegrüßet seist du, Maria, voll der Gnade, der Herr ist mit dir. Du bist gebenedeit unter den Frauen, und gebenedeit ist die Frucht deines Leibes, Jesus, der für uns gekreuzigt worden ist.
1: Heilige Maria, Mutter Gottes, bitte für uns Sünder, jetzt und in der Stunde unseres Todes. Amen.
0: Gegrüßet seist du, Maria, voll der Gnade, der Herr ist mit dir. Du bist gebenedeit unter den Frauen, und gebenedeit ist die Frucht deines Leibes, Jesus, der für uns gekreuzigt worden ist.
1: Heilige Maria, Mutter Gottes, bitte für uns Sünder, jetzt und in der Stunde unseres Todes. Amen.
0: Gegrüßet seist du, Maria, voll der Gnade, der Herr ist mit dir. Du bist gebenedeit unter den Frauen, und gebenedeit ist die Frucht deines Leibes, Jesus, der für uns gekreuzigt worden ist.
1: Heilige Maria, Mutter Gottes, bitte für uns Sünder, jetzt und in der Stunde unseres Todes. Amen.
0: Ehre sei dem Vater und dem Sohn und dem Heiligen Geist.
1: Wie im Anfang, so auch jetzt und alle Zeit und in Ewigkeit. Amen. O mein Jesus, verzeih uns unsere Sünden, bewahre uns vor dem Feuer der Hölle, führe alle Seelen in den Himmel, besonders jene, die deiner Barmherzigkeit am meisten bedürfen. Amen.
0: Wir beten in den Anliegen des Heiligen Vaters und für alle Verstorbenen. Vater unser im Himmel, geheiligt werde dein Name, dein Reich komme, dein Wille geschehe, wie im Himmel, so auf Erden.
1: Unser tägliches Brot gib uns heute und vergib uns unsere Schuld, wie auch wir vergeben unseren Schuldigern. Und führe uns nicht in Versuchung, sondern erlöse uns von dem Bösen. Amen.
0: Gegrüßet seist du, Maria, voll der Gnade, der Herr ist mit dir. Du bist gebenedeit unter den Frauen, und gebenedeit ist die Frucht deines Leibes, Jesus.
1: Heilige Maria, Mutter Gottes, bitte für uns Sünder, jetzt und in der Stunde unseres Todes. Amen.
0: Ehre sei dem Vater und dem Sohn und dem Heiligen Geist.
1: Wie im Anfang, so auch jetzt und alle Zeit und in Ewigkeit. Amen.
0: Mit den Worten vom heiligen Papst Johannes Paul II. Vertrauen wir Maria, unser Radio, und den heutigen Tag an. Maria, lenke die Entscheidungen unseres Lebens, stärke uns in den Stunden der Prüfung, damit wir in Treue zu Gott und zu den Menschen vertrauensvoll und mutig die geheimnisvollen Wege des Himmels beschreiten. So können wir dem Verstand und dem Herzen jedes Menschen die frohe Botschaft von Christus, dem Erlöser der Welt, bringen. Maria, Stern der Evangelisation, sei mit uns, leite Radio Maria und sei sein Schutz. Im Namen des Vaters und des Sohnes und des Heiligen Geistes. Amen. Ein herzliches Dankeschön allen Mitbetern on air. Heute waren wir ganz verstreut in den Bundesländern Wien, Salzburg, Oberösterreich, Steiermark, Tirol und wieder Steiermark.

Vater im Himmel, Lob und Dank sei dir für die Ruhe der Nacht. Lob und Dank sei dir für den neuen Tag. Lob und Dank sei dir für all deine Liebe und Güte und Treue in meinem Leben. Du hast mir viel Gutes erwiesen. Lass mich auch das Schwere aus deiner Hand annehmen. Du wirst mir aber nicht mehr auferlegen, als ich tragen kann. Du lässt deinen Kindern alle Dinge zum Besten dienen.

Höchster, glorreicher Gott, erleuchte die Finsternis meines Herzens und schenke mir rechten Glauben, gefestigte Hoffnung und vollendete Liebe. Gib mir, Herr, Empfinden und Erkennen, damit ich deinen heiligen

Wir weihen uns an unsere Mutter Maria. O meine Gebieterin, o meine Mutter, dir bringe ich mich ganz dar. Und um dir meine Hingabe zu bezeigen, weihe ich dir heute meine Augen, meine Ohren, meinen Mund, mein Herz, mich selber ganz und gar. Weil ich also dir gehöre, o gute Mutter, bewahre mich, beschütze mich als dein Gut und Eigentum. Amen.

Engel Gottes, mein Beschützer, des höchsten Vatergüte hat mich dir anvertraut. Erleuchte, beschütze, regiere und leite mich. Amen. Heiliger Josef, Nährvater Jesu Christi und wahrer Bräutigam, der seligsten Jungfrau Maria, bitte für uns und für die Sterbenden dieses Tages. Heiliger Josef, du Hoffnung der Kranken und Patron unseres Radios, bitte für uns. Heiliger Charles de Foucault, unser Jahresheiliger, bitte für uns. Im Namen des Vaters und des Sohnes und des Heiligen Geistes. Amen.

Wir hören die Lesung aus dem 1. Johannesbrief 4, 7 bis 16, Psalm 119 ab Vers 9 und das Evangelium nach Matthäus 23, 8 bis 12.

Wenn wir einander lieben, bleibt Gott in uns. Lesung aus dem 1. Johannesbrief. Geliebte, wir wollen einander lieben, denn die Liebe ist aus Gott. Und jeder, der liebt, stammt von Gott und erkennt Gott. Wer nicht liebt, hat Gott nicht erkannt, denn Gott ist Liebe. Darin offenbarte sich die Liebe Gottes unter uns, dass Gott seinen einzigen Sohn in die Welt gesandt hat, damit wir durch ihn leben. Darin besteht die Liebe, nicht, dass wir Gott geliebt haben, sondern dass er uns geliebt und seinen Sohn als Sühne für unsere Sünden gesandt hat. Geliebte, wenn Gott uns so geliebt hat, müssen auch wir einander lieben. Niemand hat Gott je geschaut. Wenn wir einander lieben, bleibt Gott in uns. Und seine Liebe ist in uns vollendet. Daran erkennen wir, dass wir in ihm bleiben. Und er in uns bleibt. Er hat uns von seinem Geist gegeben. Wir haben geschaut und bezeugen, dass der Vater den Sohn gesandt hat als Retter der Welt. Wer bekennt, dass Jesus der Sohn Gottes ist, in dem bleibt Gott und er bleibt in Gott. Wir haben die Liebe, die Gott zu uns hat, erkannt und gläubig angenommen. Gott ist Liebe, und wer in der Liebe bleibt, bleibt in Gott. Und Gott bleibt in ihm. Das war die Lesung aus dem 1. Johannesbrief 4, 7 bis 16. Psalm: Herr, lehre mich deine Gesetze. Wie geht ein junger Mann seinen Pfad ohne Tadel, wenn er dein Wort beachtet? Ich suche dich mit ganzem Herzen. Lass mich nicht abirren von deinen Geboten. Ich barg deinen Spruch in meinem Herzen, damit ich gegen dich nicht sündige. Gepriesen seist du, Herr, lehre mich deine Gesetze. Mit meinen Lippen verkünde ich alle Entscheide deines Mundes. Am Weg deiner Zeugnisse habe ich Freude, wie an jeglichem Reichtum. Herr, lehre mich deine Gesetze. Psalm 119.

Aus dem Heiligen Evangelium nach Matthäus. In jener Zeit sprach Jesus zu seinen Jüngern: Ihr sollt euch nicht Rabbi nennen lassen, denn nur einer ist euer Meister. Ihr alle aber seid Brüder. Auch sollt ihr niemanden auf Erden euren Vater nennen, denn nur einer ist euer Vater, der im Himmel. Auch sollt ihr euch nicht Lehrer nennen lassen, denn nur einer ist euer Lehrer, Christus. Der Größte von euch soll euer Diener sein, denn wer sich selbst erhöht, wird erniedrigt, und wer sich selbst erniedrigt, wird erhöht werden. Das war das Evangelium nach Matthäus 23, 8 bis 12.

Einen guten Morgen wünscht Ihnen Pfarrer Thomas Rath aus Lichteneck. Heute zur fünften Vater unser Bitte, vergib uns unsere Schuld, wie auch wir vergeben unseren Schuldigern. Beim Thema Vergebung schneiden wir ein zentrales Glaubensthema an. In der ganzen Heiligen Schrift geht es ums Vergeben. Beginnen wir auch heute im Alten Testament mit einem Psalm Davids, der jeden Freitag am Beginn der Psalmodie Laudes gebetet wird. Die Überschrift des Psalms 51 lautet Bitte um Vergebung, beziehungsweise als der Prophet Nathan zu David kam, nachdem sich David an Bathseba, ihrem Mann, und an Gott vergangen hatte. David hatte nämlich die junge Frau des Uriah holen lassen und mit ihr geschlafen. Den Ehemann schickte er in den Tod. Im Psalm lautet das Gebet Davids, Gott sei mir gnädig nach deiner Huld, tilge meine Frevel nach deinem reichen Erbarmen, wasch meine Schuld von mir ab und mach mich rein von meiner Sünde. Nicht nur David, nicht nur die Großen und Mächtigen, jeder Mensch sündigt und ist auf Vergebung angewiesen. Vergib uns unsere Schuld, Vater im Himmel. Manche fragen, was ist Schuld? Papst Benedikt schreibt in seinem Buch Jesus von Nazareth, Schuld zwischen Menschen schließt irgendwie eine Verletzung der Wahrheit und der Liebe ein und stellt sich so dem Gott entgegen, der die Wahrheit und die Liebe ist. Bekanntlich gibt es den Kreislauf der Schuld, die Spirale der Rache und Vergeltung, das Gegenteil von Vergebung. Wie schwer fällt es uns oft zu vergeben. Vergib uns unsere Schuld, wie auch wir vergeben unseren Schuldigern. Menschlich gesehen ist das oft so gut wie unmöglich. Ich stoße immer wieder an die Grenze meiner Kraft zu vergeben. Wie schwer fällt es mir oft, das Böse, den Neid, meinen Stolz zu überwinden, zu vergeben demjenigen, der an mir schuldig geworden ist. Wie vielen Menschen wird schweres Unrecht angetan? Wie ist der Vergebung möglich? Gott ist, wie es Benedikt XVI. Formuliert, aus seiner Göttlichkeit aufgebrochen, um uns zu versöhnen. Gott liebt jeden Menschen in und trotz seiner Grenzen, Unzulänglichkeiten und Versäumnisse. Und er vergibt und er gibt die Kraft zu vergeben. Wie schön ist das, wenn es einem Menschen gelingt, über seinen Verletzungen zu stehen, wenn er seinem Bruder, seiner Schwester verzeihen kann. Ich lade heute dazu ein, diesen Tag als Chance anzugehen, einem Menschen von Herzen zu verzeihen, ohne dass etwas zurückbleibt. Freilich ganz mit der Hilfe Gottes. Dazu bitten wir um den Segen. Der Herr sei mit euch. Auf die Fürsprache des heiligen Augustinus segne euch der barmherzige Gott, der Vater und der Sohn und der Heilige Geist.

0: Einen gesegneten guten Morgen, liebe Hörer von Radio Maria Österreich und Radio Maria Südtirol. Im Studio von Amstetten begrüßt Sie Hertha Radinger. Wir beten die Laudes, das Morgenlob der Kirche vom ersten Freitag der Woche und heute auch zum Gedenktag des heiligen Augustinus von den Hirten der Kirche. Wir beten aus dem großen grünen Stundenbuch, den Hymnus, Seite 1151, die Psalmen, Seite 289. Und dann geht es wieder mit der Kurzlesung weiter, Seite 1152. Und Benediktus-Antiphon und Oration vom Tagesheiligen Augustinus, Seite 879. Für alle, die aus der Bibel mitbeten, es ist der Psalm 51, das Kantikum aus Jesaja 45 ab Vers 15 und der Psalm 100. Die Kurzlesung ist aus Hebräer 13, 7 bis 9. Gerne können Sie auch mit der Stundenbuch-App mitbeten. Mit uns betet heute Monika aus Graz. Guten Morgen.
1: Guten Morgen, liebe Hertha. Guten Morgen an alle, die mitbeten.
0: O Gott, komm mir zu Hilfe.
1: Herr, eile mir zu helfen.
0: Ehre sei dem Vater und dem Sohn und dem Heiligen Geist.
1: Wie im Anfang, so auch jetzt und alle Zeit. Und in Ewigkeit. Amen. Halleluja.
0: Herr Jesus Christus, du gingst heim zum Vater, thronst ihm zur Rechten über allen Welten. Doch deine Jünger lässt du nicht als Weisen hier auf der Erde.
1: Du schickst als Beistand deinen Geist der Wahrheit. Er schenkt uns Einsicht, gibt uns Hoffnung und Licht und Hoffnung. Er führt die Kirche sicher durch die Zeiten hin zur Vollendung.
0: Er weckt Propheten, die dem Volk vorangehen und es voll Umsicht auf dem Weg geleiten. Hirten bestellt er, ist in ihren Worten nahe den deinen.
1: Sie geben Zeugnis, reden unerschrocken, stärken die Schwachen, sammeln die Zerstreuten, lehren in Vollmacht, helfen ihren Brüdern, dich zu bekennen.
0: Lob sei dem Vater auf dem höchsten Throne. Lob sei dem Sohne, den er uns gesandt hat. Lob sei dem Geiste, der von beiden ausgeht, immer und ewig. Amen. Gott, du nimmst das Opfer deines Gerechten an auf deinem Altar.
1: Gott, du nimmst das Opfer deines Gerechten an auf deinem Altar.
0: Gott, sei mir gnädig nach deiner Huld. Tilge meine Frevel nach deinem reichen Erbarmen.
1: Wasch meine Schuld von mir ab und mach mich rein von meiner Sünde.
0: Denn ich erkenne meine bösen Taten. Meine Sünde steht mir immer vor Augen.
1: Gegen dich allein habe ich gesündigt. Ich habe getan, was dir missfällt.
0: So behältst du Recht mit deinem Urteil. Rein stehst du da als Richter.
1: Denn ich bin in Schuld geboren. In Sünde hat mich meine Mutter empfangen.
0: Lauterer Sinn im Verborgenen gefällt dir. Im Geheimen lehrst du mich Weisheit.
1: Entsündige mich mit Ysop, dann werde ich rein. Wasche mich, dann werde ich weißer als Schnee.
0: Sättige mich mit Entzücken und Freude. Jubeln sollen die Glieder, die du zerschlagen hast.
1: Verbirg dein Gesicht vor meinen Sünden. Tilge all meine Frevel.
0: Erschaffe mir, Gott, ein reines Herz und gib mir einen neuen, beständigen Geist.
1: Verwirf mich nicht von deinem Angesicht und nimm deinen Heiligen Geist nicht von mir.
0: Mach mich wieder froh mit deinem Heil. Mit einem willigen Geist rüste mich aus.
1: Dann lehre ich Abtrünnige deine Wege. Und die Sünder kehren um zu dir.
0: Befrei mich von Blutschuld, Herr, du Gott meines Heiles. Dann wird meine Zunge jubeln über deine Gerechtigkeit.
1: Herr, öffne mir die Lippen, und mein Mund wird deinen Ruhm verkünden.
0: Schlachtopfer willst du nicht, ich würde sie dir geben. An Brandopfern hast du kein Gefallen.
1: Das Opfer, das Gott gefällt, ist ein zerknirschter Geist. Ein zerbrochenes und zerschlagenes Herz wirst du, Gott, nicht verschmähen.
0: In deiner Huld tu Gutes an Zion. Bau die Mauern Jerusalems wieder auf.
1: Dann hast du Freude an rechten Opfern, an Brandopfern und Ganzopfern. Dann opfert man Stiere auf deinem Altar.
0: Ehre sei dem Vater und dem Sohn und dem Heiligen Geist.
1: Wie im Anfang, so auch jetzt und alle Zeit. Und in Ewigkeit. Amen. Gott, du nimmst das Opfer deines Gerechten an auf deinem Altar.
0: Alle Nachkommen Israels bekommen ihr Recht und erlangen Ruhm durch den Herrn.
1: Alle Nachkommen Israels bekommen ihr Recht und erlangen Ruhm durch den Herrn.
0: Wahrhaftig, du bist ein verborgener Gott. Israels Gott ist der Retter.
1: Schmach und Schande kommt über all seine Gegner. Die Götzenschmiede geraten in Schande.
0: Israel aber wird vom Herrn gerettet, wird für immer errettet.
1: Über euch kommt keine Schande und Schmach mehr, für immer und ewig.
0: Denn so spricht der Herr, der den Himmel erschuf. Ich bin der Herr und sonst niemand.
1: Ich bin der Herr, der die Wahrheit spricht und der verkündet, was recht ist.
0: Wer hölzerne Götzen umherträgt, hat keine Erkenntnis. Wer einen Gott anbetet, der niemanden rettet.
1: Es gibt keinen Gott außer mir. Außer mir gibt es keinen gerechten und rettenden Gott.
0: Wendet euch mir zu und lasst euch erretten, ihr Menschen aus den fernsten Ländern der Erde. Denn ich bin Gott und sonst niemand.
1: Ich habe bei mir selbst geschworen und mein Mund hat die Wahrheit gesprochen. Es ist ein unwiderrufliches Wort.
0: Vor mir wird jedes Knie sich beugen und jede Zunge wird bei mir schwören. Nur beim Herrn gibt es Rettung und Schutz.
1: Beschämt kommen alle zu ihm, die sich ihm widersetzten. Alle Nachkommen Israels bekommen ihr Recht und erlangen Ruhm durch den Herrn.
0: Ehre sei dem Vater und dem Sohn und dem Heiligen Geist.
1: Wie im Anfang, so auch jetzt und alle Zeit. Und in Ewigkeit. Amen. Alle Nachkommen Israels bekommen ihr Recht und erlangen Ruhm durch den Herrn.
0: Kommt mit Jubel vor das Antlitz des Herrn.
1: Kommt mit Jubel vor das Antlitz des Herrn.
0: Jauchzt vor dem Herrn, alle Länder der Erde, dient dem Herrn mit Freude. Kommt vor sein Antlitz mit Jubel.
1: Erkennt, der Herr allein ist Gott, er hat uns geschaffen, wir sind sein Eigentum. Sein Volk und die Herde seiner Weide.
0: Tretet mit Dank durch seine Tore ein, kommt mit Lobgesang in die Vorhöfe seines Tempels. Dankt ihm, preist seinen Namen.
1: Denn der Herr ist gütig, ewig währt seine Huld. Von Geschlecht zu Geschlecht seine Treue.
0: Ehre sei dem Vater und dem Sohn und dem Heiligen Geist.
1: Wie im Anfang, so auch jetzt und alle Zeit. Und in Ewigkeit. Amen. Kommt mit Jubel vor das Antlitz des Herrn. Aus dem Hebräerbrief. Denkt an eure Vorsteher, die euch das Wort Gottes verkündet haben. Schaut auf das Ende ihres Lebens und ahmt ihren Glauben nach. Jesus Christus ist derselbe, gestern, heute und in Ewigkeit. Lasst euch nicht durch mancherlei fremde Lehren irreführen.

0: Jerusalem, ich habe dir Wächter gegeben. Den Namen Gottes sollen sie verkünden.
1: Jerusalem, ich habe dir Wächter gegeben. Den Namen Gottes sollen sie verkünden.
0: Sie dürfen nicht schweigen bei Tag und bei Nacht.
1: Den Namen Gottes sollen sie verkünden.
0: Ehre sei dem Vater und dem Sohn und dem Heiligen Geist.
1: Jerusalem, ich habe dir Wächter gegeben. Den Namen Gottes sollen sie verkünden.
0: Deine Gnade ist es, o Herr, dass es mir Freude macht, dich zu loben, denn auf dich hin hast du uns geschaffen. Und unruhig ist unser Herz, bis es ruht in dir.
1: Deine Gnade ist es, o Herr, dass es mir Freude macht, dich zu loben, denn auf dich hin hast du uns geschaffen. Und unruhig ist unser Herz, bis es ruht in dir.
0: Gepriesen sei der Herr, der Gott Israels, denn er hat sein Volk besucht und ihm Erlösung geschaffen.
1: Er hat uns einen starken Retter erweckt, im Hause seines Knechtes David.
0: So hat er verheißen von alters her, durch den Mund seiner heiligen Propheten.
1: Er hat uns errettet vor unseren Feinden und aus der Hand aller, die uns hassen.
0: Er hat das Erbarmen mit den Vätern an uns vollendet und an seinen heiligen Bund gedacht. An den Eid, den er unserem Vater Abraham geschworen hat.
1: Er hat uns geschenkt, dass wir aus Feindesand befreit, ihm furchtlos dienen, in Heiligkeit und Gerechtigkeit, vor seinem Angesicht all unsere Tage.
0: Und du, Kind, wirst Prophet des Höchsten heißen, denn du wirst dem Herrn vorangehen und ihm den Weg bereiten.
1: Du wirst dein Volk mit der Erfahrung des Heils beschenken, in der Vergebung der Sünden.
0: Durch die barmherzige Liebe unseres Gottes wird uns besuchen das aufstrahlende Licht aus der Höhe.
1: Um allen zu leuchten, die in Finsternis sitzen und im Schatten des Todes, und unsere Schritte zu lenken auf den Weg des Friedens.
0: Ehre sei dem Vater und dem Sohn und dem Heiligen Geist.
1: Wie im Anfang, so auch jetzt und alle Zeit und in Ewigkeit. Amen. Deine Gnade ist es, o Herr, dass es mir Freude macht, dich zu loben, denn auf dich hin hast du uns geschaffen. Und unruhig ist unser Herz, bis es ruht in dir.
0: Gepriesen sei Jesus Christus, der gute Hirt, der sein Leben hingegeben hat für die Seinen. Zu ihm lasst uns beten.
1: Herr, sei du der Hirte deines Volkes.
0: Du hast im Wirken des heiligen Augustinus deine Liebe sichtbar gemacht. Lass uns heute auf seine Fürbitte dein Erbarmen erfahren.
1: Herr, sei du der Hirte deines Volkes.
0: Du hast durch große Seelsorger immer wieder deine Kirche erneuert. Schenke uns auf ihre Fürbitte die Gnade der Bekehrung.
1: Herr, sei du der Hirte deines Volkes.
0: Durch den Dienst heiliger Seelsorger hast du dich der Armen und Schwachen angenommen. Schenke uns auf ihre Fürsprache die Kraft, den Schwachen zu dienen.
1: Herr, sei du der Hirte deines Volkes.
0: Durch die Predigt und das Beispiel heiliger Seelsorger hast du vielen den Weg zum Himmel gewiesen. Hilf uns, auf ihre Fürsprache diesen Weg zu finden.
1: Herr, sei du der Hirte deines Volkes.
0: Kyrie eleison.
1: Christe eleison.
0: Kyrie eleison. Vater unser im Himmel, geheiligt werde dein Name, dein Reich komme, dein Wille geschehe, wie im Himmel, so auf Erden.
1: Unser tägliches Brot gib uns heute und vergib uns unsere Schuld, wie auch wir vergeben unseren Schuldigen. Und führe uns nicht in Versuchung, sondern erlöse uns von dem Bösen.
0: Allmächtiger Gott, wir rufen dich an. Erwecke in deiner Kirche aufs Neue den Geist, mit dem du den heiligen Bischof Augustinus erfüllt hast. Gib auch uns die Sehnsucht nach dir, dem Quell der wahren Weisheit und dem Ursprung der Liebe. Darum bitten wir, durch Jesus Christus, deinen Sohn, unseren Herrn und Gott, der in der Einheit des Heiligen Geistes mit dir lebt und herrscht in alle Ewigkeit.
1: Amen.
0: Der Herr segne uns, er bewahre uns vor Unheil und führe uns zum ewigen Leben.
1: Amen.
0: Ein herzliches Dankeschön dir, liebe Monika aus Graz.
1: Gerne. Gott segne euch alle.

Aus den Bekenntnissen von Augustinus. Du ewige Wahrheit, wahre Liebe, geliebte Ewigkeit. Ermahnt, zu mir selbst zurückzukommen, trat ich unter deiner Führung in mein Inneres ein. Ich vermochte es, weil du mein Helfer warst. Ich kehrte ein und erblickte mit dem Auge meiner Seele, so schwach es auch war, über diesem Auge der Seele, über meinem Geist ein unveränderliches Licht. Nicht dieses gewöhnliche, das jedes irdische Lebewesen erblickt, nicht ein Licht der üblichen Art, das nur großartiger gewesen wäre oder die Dinge nur viel deutlicher erhellt und durch seine Mächtigkeit umfassend beherrscht hätte. So war jenes Licht nicht. Es war anders, ganz anders als all dies. Es war auch nicht so über meinem Geist wie Öl auf dem Wasser oder der Himmel über der Erde. Es war erhabener, denn es hat mich erschaffen. Und ich bin niedriger, weil ich von ihm gemacht bin. Wer die Wahrheit kennt, kennt jenes Licht. Wer es kennt, kennt die Ewigkeit. Die Liebe kennt es. Du ewige Wahrheit, wahre Liebe, geliebte Ewigkeit, du bist mein Gott, nach dir verlange ich Tag und Nacht. Gleich als ich dich erkannte, zogst du mich an dich, damit ich sehe, es gebe etwas, was zu sehen ich bestimmt bin, nur dass ich es noch nicht schauen kann. Deine Strahlen drangen mächtig auf mich ein, und du blendetest mein schwaches Sehvermögen. Ich zitterte vor Liebe und Furcht, und ich entdeckte, dass ich weit weg von dir war, in einem Bereich, der dir nicht gleicht. Es war, als hörte ich deine Stimme aus der Höhe. Ich bin die Speise der Starken. Wachse und iss mich. Du wirst mich nicht in dich verwandeln wie eine leibliche Speise, sondern du wirst in mich verwandelt werden. Da suchte ich einen Weg, die Kraft zu gewinnen, ausreichend dich zu genießen. Aber ich fand dich nicht, bis ich den Menschen Jesus Christus in die Arme schloss, den Mittler zwischen Gott und den Menschen. Der Gott ist über allem, gepriesen in Ewigkeit. Er rief mich und sprach: Ich bin der Weg und die Wahrheit und das Leben. Und er war meine Speise, die ich nicht zu nehmen vermochte. Aber er verband sie mit dem Fleisch, denn das Wort ist Fleisch geworden, um unsere kindliche Schwachheit mit der Weisheit zu nähren, durch die du alles erschaffen hast. Spät habe ich dich geliebt, du Schönheit, so alt und doch so neu. Spät habe ich dich geliebt. Siehe, du warst in meinem Innern, und ich war draußen und suchte dich dort. Ich stürzte mich, hässlich wie ich war, auf diese schönen Dinge, die du geschaffen hast. Du warst bei mir, aber ich nicht bei dir. Die Dinge hielten mich fern von dir, und sie wären doch nicht, wären sie nicht in dir. Du riefst, du schriest, und dadurch brachst du meine Taubheit. Du strahltest auf. Du leuchtetest und vertriebst meine Blindheit. Duft ging von dir aus. Ich zog den Hauch ein, und nun verlangte ich nach dir. Ich habe gekostet, und nun hungere und dürste ich. Du hast mich angerührt, und ich entbrannte nach deinem Frieden. Augustinus aus den Bekenntnissen. Du Wahrheit, Licht meines Herzens, ich ging in die Irre, da dachte ich an dich. Siehe, ich komme durstig zu deiner Quelle. Nicht ich bin mein Leben, aus mir habe ich schlecht gelebt. In dir werde ich wieder lebendig. Siehe, ich komme durstig zu deiner Quelle. Allmächtiger Gott, wir rufen dich an. Erwecke in deiner Kirche aufs Neue den Geist,
mit dem du den heiligen Bischof Augustinus erfüllt hast. Gib auch uns die Sehnsucht nach dir, dem Quell der wahren Weisheit und dem Ursprung der Liebe. Darum bitten wir durch Jesus Christus, deinen Sohn, unseren Herrn und Gott, der in der Einheit des Heiligen Geistes mit dir lebt und herrscht in alle Ewigkeit.

Es ist 7.30 Uhr, Freitag, 28. August. 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

Bibelfitness kompakt. Herzlich willkommen bei Bibelfitness kompakt. Mein Name ist Magdalena Meierl und ich bin Physiotherapeutin. Und meine Freude ist es, Bewegung mit dem Wort Gottes zu verbinden. Wir werden uns nun einem Bibelvers widmen und dazu verschiedene Bewegungen machen. Somit können wir in unserer Gesamtheit aus Leib, Seele und Geist beten. Es geht um ein leichtes, freudvolles Mitmachen, so wie Sie sind. Alle Übungen können Sie zu Hause, im Büro oder wo auch immer Sie sind, ganz leicht in Ihren Alltag einfließen lassen. Lassen Sie uns beginnen. Heute werden wir im Stehen arbeiten. Wir werden uns mit dem bewussten Gehen und Abrollen und ein bisschen Balance beschäftigen. Wer es braucht, bitte die Wand, Küchenzeile oder einen Sessel zum Anhalten nehmen. Zur Vorbereitung, wenn wir dann auf der imaginären oder echten Linie gehen werden, stellen Sie sich oder rollen Sie einmal ganz bewusst rechts und links von der Ferse aufsetzend über Ihren ganzen Fuß ab und drücken sich dann über die Zehenspitzen ab. Machen Sie das 2-3 Mal als Vorbereitung. Sie den ganzen Fuß gut spüren und suchen sich dann eine echte Linie am Boden. Parkettfliesen bieten sich gut an. Oder stellen Sie sich eine imaginäre Linie vor. Jetzt setzen wir auf diese imaginären Linie die rechte Ferse auf, rollen gut ab, über die Zehen natürlich, und setzen dann schon die linke Ferse knapp vor die rechte Ferse, rollen dann über den linken Fuß ab und setzen die rechte Ferse ab. Das kann auch ein bisschen schneller gehen, als ich jetzt gesagt habe. Jeder macht das in seinem eigenen Tempo und wichtig ist wirklich darauf zu schauen, dass Sie in dieser Linie bleiben, dann arbeitet auch die Balance und dass Sie gut den Fersenkontakt beginnen und den Fuß ganz abrollen bis zum Ende, bis zu den Zehenspitzen, einen vor den anderen. Und dabei trotzdem aufgerichtet bleiben. Der Herr wird dich immer führen, auch im dürren Land macht er dich satt und stärkt deine Glieder. Du gleichst einem bewässerten Garten, einer Quelle, deren Wasser nicht trügt. Jesaja 58, Vers 11. Wer mag, kann jetzt diese imaginäre Linie auch rückwärts gehen. Natürlich fangen wir dann zuerst mit den Zehenspitzen an. Zum Beispiel, der rechte setzt sich hinter die linke Ferse, die rechten Zehen hinter die linke Ferse. Dann rolle ich über den ganzen rechten Fuß ab bis zu meiner rechten Ferse. Dann kommt die linke Zehenspitze, die kommt dann hinter die rechte Ferse. Und ich rolle über meinen linken Fuß ab bis zu meiner linken Ferse und so weiter und so fort. Also wieder auf Ihrer echten oder imaginären Linie bleiben und diese Schritte ein paar Mal wiederholen und dabei wieder aufrecht bleiben, den Bauch leicht anspannen. Sie können sich vorstellen, als würde Sie jemand am Scheitel in die Höhe ziehen, dass Sie aufgerichtet bleiben und den Blick eben nicht auf den Boden richten, wenn möglich, weil dann arbeitet Ihr Gleichgewicht noch besser. Gerne noch ein paar Mal diese Rückwärtsschritte machen, während ich den Vers wiederhole. Der Herr wird dich immer führen, auch im dürren Land macht er dich satt und stärkt deine Glieder. Du gleichst einem bewässerten Garten, einer Quelle, deren Wasser nicht trügt. Nachdem wir jetzt noch ein bisschen Zeit haben, können wir diese imaginäre oder echte Linie nochmal vorwärts gehen, mit dem bewussten Abrollen. Stellen Sie sich aber vor, Sie würden über ein Hindernis steigen und müssten die Knie weit hochziehen.
um darüber zu steigen und dann trotzdem aber vor die anderen Zehen, also wenn ich mit dem rechten hochhebe, dann vor die linken Zehenspitzen die Ferse wieder ansetzen und dann das linke Bein hochheben und die linke Ferse vor die rechten Zehenspitzen stellen. Also so könnten Sie jetzt noch 2-3 Mal, 4 Mal, wie auch immer, dieses Gehen auf der Linie machen. Und ich wiederhole den Vers zum letzten Mal. Der Herr wird dich immer führen, auch im dürren Land macht er dich satt und stärkt deine Glieder. Du gleichst einem bewässerten Garten, einer

Heute, dem 28. August, gedenkt die Kirche folgender Heiliger und Seliger. Des heiligen Elmar, Bischof und Missionar bei Lüttich, erlebte zu Beginn des 8. Jahrhunderts, der heiligen Joachima, Gründerin der Karmelitinnen von der Liebe, gestorben 1854, der seligen Adelind, sie starb um 926. Und die Kirche gedenkt heute des großen Kirchenlehrers Augustinus von Hippo, über den wir gleich mehr hören werden.

Augustinus lebte in einer Zeit großer geistiger Umbrüche. Schon seine Herkunft spiegelt den langsamen Übergang vom Heidentum zum Christentum wider. Sein Vater Patricius, ein lebensfroher Heide, war lebenslang Taufbewerber, der sich erst am Totenbett taufen ließ. Seine geistig hochstehende Mutter Monika war Christin, die 3 Jahrzehnte mit Gott um die Seele ihres hochbegabten Sohnes rang. Geboren wurde Augustinus am 13. November 354 in Tagaste auf dem Boden des alten Karthagerreiches, das schon vor langer Zeit zur römischen Provinz Numidien degradiert worden war. Nach den Plänen seines ehrgeizigen Vaters sollte Augustinus Rhetor werden, Lehrer der Beredsamkeit und vielleicht einmal ein hoher Beamter des Reiches. In der sittenschwachen Stadt Karthago, wo er studierte, genoss er mit gleichgesinnten Freunden seine Jugend, lebte in wilder Ehe und wurde mit 18 Jahren Vater eines Sohnes, den er kühn Aduatus, Gottesgabe, nannte. Finanziell unterstützt durch seinen reichen Freund Romanianus konnte er trotz des frühen Todes seines Vaters sein Studium beenden und dann als Lehrer der Rhetorik unterrichten. Zuerst in Karthago, dann in Rom und ab 385 in der kaiserlichen Residenzstadt Mailand, wohin ihm auch seine Mutter nachfolgte. In Mailand schließlich tritt die große Gestalt des Oberhirten Ambrosius in sein Leben. Augustinus begann die Predigten des großen Lehrers der Kirche zu besuchen, die wegen ihrer schönen Form großen Eindruck auf ihn machten. Dazu schrieb er später: Allmählich kamen mit den Worten auch die Dinge, die ich vernachlässigte, in meinen Geist, und während ich darauf aufmerkte, wie beredt er sprach, prägte sich mir ein, wie wahr er sprach. Auch die bisher von ihm wegen ihrer einfachen Sprache verachtete Bibel erschloss sich ihm jetzt allmählich. Er begann sie zu lesen, zu erforschen, und zwar nicht mehr wie ein Stück Literatur, sondern nach ihrem Gehalt. Auch fällt in diese Zeit seine erste Begegnung mit den Paulusbriefen. Doch sträubte sich noch immer alles in ihm gegen seine Unterwerfung, noch quälten ihn schwere innere Kämpfe. Durch Pontitianus, einem hochgestellten Christen, erfuhr er damals auch das erste Mal von Antonius dem Großen und dessen Mönchen. Erschüttert von deren Art zu leben, schrieb Augustinus: Ich musste mich vergleichen mit diesen Männern, die in heilsam heiliger Glut sich ganz dir, o Gott, hingegeben haben, dass du sie heiltest. Und je glühender ich sie liebte, desto grimmiger musste ich

mich hassen. Schließlich gab ein von ihm selbst berichtetes Erlebnis den letzten Anstoß zur Entscheidung. Er meditierte im Garten seines Hauses in Mailand, gemeinsam mit seinem Freund Alypius. Da hörte er plötzlich die Stimme eines Kindes, die zu singen schien: »Tolle, lege, nimm und lies!« Augustinus schlug das Buch des heiligen Paulus auf, das vor ihm auf dem Tisch lag, und stieß auf die Stelle im Römerbrief, Kapitel 13, Vers 13. »Nicht den Schmausereien und Trinkgelagen, nicht in Ausschweifungen, nicht in Zank und Streit sucht euer Heil, sondern ziert an den Herrn Jesus Christus und pflegt das Fleisch nicht zur Erregung eurer Gelüste.« In diesem Augenblick traf ihn die Gnade und er entschloss sich, Christ zu werden. Er wurde Taufbewerber und zur unsagbaren Freude seiner Mutter empfing der 33-Jährige in der Osternacht 387 in seinem Sohn und einigen Freunden aus der Hand des heiligen Ambrosius die Taufe.

Seine Bekehrung bedeutete einen völligen Bruch mit seiner Vergangenheit. Er legte seine Professur nieder, zog sich auf das Landgut eines Freundes zurück und führte hier ein Leben der Einkehr, des Gebetes und des Studiums. Nach einem Jahr beschloss er gemeinsam mit seiner Familie und seinem Freund Alypius in seine Heimat Tagaste zurückzukehren und dort eine Art mönchisches Leben zu beginnen. Doch bevor er diesen Lebensplan verwirklichen konnte, musste er mit dem Tod seiner Mutter, die ihm zur geistlichen Gefährtin geworden war, fertig werden. Sie starb noch in Ostia, als sie sich nach Afrika einschiffen wollten. Sie war es auch, die ihm ein gottgefälliges Leben vorlebte und sich nichts sehnlicher wünschte, als dass er ein überzeugter Christ würde. Bald darauf wurde ihm auch sein Sohn Adeodatus entrissen, der kurz nach der Landung in Afrika starb. In Tagaste angekommen, verkaufte er seinen väterlichen Besitz und verteilte das Geld an die Armen. Er versammelte seine treuesten Freunde um sich und baute eine Art Klostergemeinschaft auf, die allein Gott dienen sollte. Doch schon bald wurde er aus seiner klösterlichen Zurückgezogenheit herausgeholt. Während eines Besuches in der Nachbarstadt Hippo wurde er bedrängt, sich in den Dienst der Kirche zu stellen. Nach langem Zögern gab er schließlich nach und ließ sich zum Priester weihen. Seinen Predigtdienst begann er zunächst als Mitbischof von Valerius und übernahm 4 Jahre später, nach dessen Tod, selber das Amt des Bischofs von Hippo, welches er zeitlebens ausüben sollte. Im 4. Jahrhundert krachte das Römische Reich in allen Fugen, was vor allem die Provinzen am Rande des Großreiches zu spüren bekamen. Für eine straffe Verwaltung des Reiches, wie zur Zeit Jesu, standen keine Kräfte mehr zur Verfügung. In dieses Vakuum der zivilen Verwaltung litten nun, ob sie wollten oder nicht, die Bischöfe der christlichen Kirche. Das bedeutete, dass der Bischof nicht nur für die Gläubigen verantwortlich war, sondern gleichzeitig die Aufgaben des Stadtpräfekten übernehmen musste, unter anderem auch die Gerichtsbarkeit, was sehr viel Mühe und Zeit kostete. Augustinus, überhäuft mit zermürbender Kleinarbeit, mit Streitfragen und Nichtigkeiten, konfrontiert mit Briefen aus aller Welt, entfaltete dennoch eine für die ganze Kirche lebenswichtige Tätigkeit. Als geistiger Vorkämpfer für die Einheit der Kirche und die Reinheit des Glaubens predigte und schrieb er gegen das Heidentum von außen und gegen Häresie und Schisma, die die Kirche von innen in Frage stellten. Der überlegenen Schärfe seines rhetorisch geschulten Geistes und der Kraft und Anmut seines Wortes vermochte kaum ein Irrlehrer zu widerstehen. Sein Grundsatz tötet die Irrtümer, aber liebt die Irrenden, überzeugte und gewann. Unermüdlich war er in sorgender Liebe am Werk, durch zahllose Schriften und Briefe, durch Synoden und Religionsgespräche, die Irrenden zu überzeugen, die Getrennten zu gewinnen, die Getreuen zu festigen, die Gewalttätigen zu wehren. Bis heute werden seine Texte studiert und bilden mit den Schriften der anderen antiken Kirchenväter die Basis unseres katholischen Glaubens. Es sind kleine Abhandlungen darunter, aber auch umfangreiche Werke wie der dreibändige Gottesstaat oder die zweibändige Auslegung des Johannesevangeliums. Daneben verfasste er seine Bekenntnisse, die in den Jahren 397 bis 401 entstanden. Wie ein erratischer Block stehen seine Selbstreflexionen inmitten der philosophischen und psychologischen Selbstbetrachtungen der großen Denker aller Zeiten. Wohl kommt ihm kein Schriftwerk gleich an Schonungslosigkeit und Tiefe, womit er das Verhältnis Gott und Mensch betrachtet und in Worte fasst. Eigentlich ist es unfassbar, wann und wie er sein umfangreiches Schriftwerk zustande gebracht hat.

Auch als Bischof vergaß er nicht das mönchische Ideal der evangelischen Räte. Daher begründete er in seinem Haus eine Art klösterlich-kanonisches Zusammenleben von Priestern als Zentrum der Betrachtung und des Apostolates, woraus sich später die Augustiner Chorherren und Augustiner Eremiten entwickelten. Wie sein Leben, so wurde auch sein Tod ein Sinnbild seiner Zeit. Als die Vandalen unter König Geiserich 429 ganz Nordafrika eroberten, lag der 76-jährige Bischof krank danieder. Obwohl die Vandalen Christen, das heißt Arianer, waren, wüteten sie hingegen alles Katholische. Augustinus betete unter Tränen, tröstete und ermahnte die erschreckten Hirten und die ängstliche Herde auszuharren. Er selbst starb im dritten Monat der Belagerung seiner Bischofsstadt Hippo am 28. August 430. Mit dem größten Denker Afrikas und einem der bedeutendsten Kirchenväter starb im Ansturm des jungen Germanentums auch das tausendjährige, morsch gewordene Reich der Römer. Später werden die Langobarden seine Gebeine nach Europa bringen, nach Pavia, und sein Werk wird helfen, die neue christlich-germanische Welt zu begründen. Dargestellt wird Augustinus als Bischof mit einem wasserschöpfenden Kind an der Seite oder mit einem Pfeil, durchbohrten Herzen bzw. einem aufgeschlagenen Buch mit Herz. In Anlehnung an seine Worte: Du hast unser Herz mit deiner Liebe getroffen, und wie Pfeile, die im Herzen haften, tragen wir deine Worte in uns.

Hören wir zum Abschluss noch eine tiefsinnige Legende in Bezug auf diesen großen Kirchenlehrer. Einst ging Augustinus am Gestade des Meeres auf und nieder und dachte nach, wie er das Wesen Gottes fassen könne. Da erblickte er ein Kind am Ufer, das mit einer Muschel Wasser aus dem Meer schöpfte und in eine kleine Sandgrube goss, die es vorher gegraben hatte. »Was tust du da?« fragte Augustinus das Kind. »Ich schöpfe das Meer aus«, sagte es ganz ernsthaft und in sein Tun vertieft. »Und meinst du, es wird gelingen?« fragte der Weise lächelnd. »Eher gewiss, als es dir gelingen wird, das Wesen Gottes zu erfassen«, gab das Kind zur Antwort und verschwand.

Soweit die Heiligen des heutigen Tages. Im Namen von Radio Maria wünsche ich allen, die heute ihren Namenstag oder einen anderen Festtag feiern, alles Gute und gottesreichen Segen. Möge Ihnen der Tagesheilige Augustinus Fürsprecher sein.

Guten Morgen, liebe Hörer von Radio Maria Österreich und Radio Maria Südtirol. Zum Glück hat es jetzt wieder geklappt. Das Internet ist ein bisschen schwach, hat jetzt ein bisschen dazwischen gefunkt, aber es funktioniert jetzt wieder. Ich darf Sie einladen zur Heiligen Messe aus Lambrechten in Oberösterreich. Zum Patrozinium Heiligen Augustinus von Hippo wird sie gefeiert mit Pfarrer Johannes Putzinger. Zur Eröffnung Augustinuslied von Peter Gerloff, erste und zweite Strophe, mit der Melodie Wohl denen, die da wandeln. Kyrie-Rufe 165, send uns deines Geistes Kraft. Gloria 711,2, Ehre sei Gott in der Höhe. Antwort Psalm 73,1, Halleluja 174,7, zur Gabenbereitung 358, erste, dritte und vierte Strophe, das Lied Ich will dich lieben. Sanctus 711,5 und Agnus Dei 711,6. Zur Danksagung das Augustinuslied dritte und vierte Strophe und zum Mariengruß 534 erste und dritte Strophe. Maria, breit den Mantel aus. Viel Gnaden mit der Heiligen Messe, ein offenes Herz, wünscht Ihnen Hertha Radinger.

0: Im Namen des Vaters und des Sohnes und des Heiligen Geistes.
1: Amen.
0: Gnade und Friede in der heiligen Versammlung der Kirche Gottes sei mit euch.
1: Und mit deinem Geiste.
0: Grüße zu diesem Gottesdienst. Neben den hier in der Kirche Versammelten wieder alle Hörerinnen und Hörer, die über Radio Maria mit uns verbunden sind, ganz besonders die alten und kranken Menschen. Wenn wir hier in unserer Pfarrkirche links auf den Hochaltar schauen, dann sehen wir die Statue des heiligen Augustinus, dessen Hochfest wir heute als Augustinerchorherren feiern. Denn wir versuchen, nach der Regel des heiligen Augustinus, die er vor gut 1600 Jahren geschrieben hat, unser Leben zu gestalten. Ich habe eingangs im liturgischen Gruß gesagt, Gnade und Friede in der heiligen Versammlung der Kirche Gottes sei mit euch. Durch den Dienst der Kirche hat Augustinus damals schließlich Gott gefunden, zum Glauben gefunden. Der heilige Bischof Ambrosius von Mailand hat dabei eine wesentliche Rolle gespielt, aber auch andere, von denen er gehört hat, dass sie als Heilige verehrt werden, und wo er sich gedacht hat, wenn der und die es zusammengebracht haben, warum nicht auch ich? Bevor wir nun das heilige Opfer feiern, wollen wir uns bereiten und in den Kyrie rufen, Gottes Erbarmen auf uns herabrufen.

0: Christus, Herr, erbarme dich.
1: Der allmächtige Gott, erbarme sich unser, erlasse uns die Sünden nach und führe uns zum ewigen Leben.

0: Lesung aus dem ersten Johannesbrief. Liebe Brüder und Schwestern, wir wollen einander lieben, denn die Liebe ist aus Gott. Und jeder, der liebt, stammt von Gott und erkennt Gott. Wer nicht liebt, hat Gott nicht erkannt, denn Gott ist die Liebe. Die Liebe Gottes wurde unter uns dadurch offenbart, dass Gott seinen einzigen Sohn in die Welt gesandt hat, damit wir durch ihn leben. Nicht darin besteht die Liebe, dass wir Gott geliebt haben, sondern dass er uns geliebt und seinen Sohn als Sühne für unsere Sünden gesandt hat. Liebe Brüder und Schwestern, wenn Gott uns so geliebt hat, müssen auch wir einander lieben. Niemand hat Gott je geschaut. Wenn wir einander lieben, bleibt Gott in uns und seine Liebe ist in uns vollendet. Daran erkennen wir, dass wir in ihm bleiben und er in uns bleibt. Er hat uns von seinem Geist gegeben. Wir haben gesehen und bezeugen, dass der Vater den Sohn gesandt hat als den Retter der Welt. Wer bekennt, dass Jesus der Sohn Gottes ist, in dem bleibt Gott und er bleibt in Gott. Wir haben die Liebe, die Gott zu uns hat, erkannt und gläubig angenommen. Gott ist die Liebe und wer in der Liebe bleibt, bleibt in Gott und Gott bleibt in ihm. Wort des lebendigen Gottes.
1: Danke.

Jesus erhob seine Augen zum Himmel und sprach: Vater, die Stunde ist da. Verherrliche deinen Sohn, damit der Sohn dich verherrlicht. Ich habe ihnen dein Wort gegeben und die Welt hat sie gehasst, weil sie nicht von der Welt sind, wie auch ich nicht von der Welt bin. Ich bitte nicht, dass du sie aus der Welt nimmst, sondern dass du sie vor dem Bösen bewahrst. Sie sind nicht von der Welt, wie auch ich nicht von der Welt bin. Heilige sie in der Wahrheit. Dein Wort ist Wahrheit. Wie du mich in die Welt gesandt hast, so habe auch ich sie in die Welt gesandt. Und ich heilige mich für sie, damit auch sie in der Wahrheit geheiligt sind. Aber ich bitte nicht nur für diese hier, sondern auch für alle, die durch ihr Wort an mich glauben. Alle sollen eins sein, wie du, Vater, in mir bist und ich in dir bin, sollen auch sie in uns sein, damit die Welt glaubt, dass du mich gesandt hast.

0: Liebe Brüder und Schwestern, eigentlich hatte ich mir für diesen Gottesdienst eine ganz andere Predigt vorbereitet, nämlich über die drei Bekehrungen des heiligen Augustinus. Ein Gedanke, den ganz besonders Papst Benedikt XVI. In einer Katechese und in einer Predigt beim Besuch am Grab des heiligen Augustinus ausgefaltet hat. Aber dann habe ich mir gedacht, irgendwie kommen mir diese Gedanken so bekannt vor. Und ich habe gemerkt, diese Predigt habe ich vor einem halben Jahr schon auch bei einer Radiomesse gehalten. Und ich möchte mich ja nicht wiederholen. Aber der heilige Augustinus ist auch so ein Riesengebirgsmassiv, dass es gar nicht schwer ist, auch sonst etwas an seinem Festtag zu sagen. Ich möchte ausgehen von einem Fresko in unserer Stiftsbibliothek. Da ist Augustinus dargestellt als Kirchenlehrer mit all seinen Schriften und so weiter. Und zu seinen Füßen sieht man auch einen kleinen Knaben, der einen Löffel in der Hand hat. Das nimmt Bezug auf eine bekannte Legende, nämlich, dass Augustinus, während er eines seiner größten Werke über den dreifaltigen Gott geschrieben hat, dass er da einmal so nachsinnend am Meeresufer entlang gegangen ist. Und da soll er einem Buben eben begegnet sein, der so eine kleine Grube gemacht hatte und mit einem Löffel immer Meerwasser in diese Grube hineinlöffelte. Und Augustinus fragte den Buben, was er denn da tut. Und er hat gesagt, ich löffle das Meer in diese Grube. Und Augustinus hat gesagt, das wird dir aber nie gelingen. Darauf hat der Bub geantwortet, genauso wenig wird es dir gelingen, jemals das Geheimnis der allerheiligsten Dreifaltigkeit vollständig zu erfassen und auszuschöpfen. Ja, Gott ist so unendlich groß, dass man nie zu Ende kommt mit dem Nachdenken über ihn. Aber wie gesagt, auch Augustinus ist ein Gigant unter den Kirchenvätern und auch bei ihm kommt man wohl ein ganzes Leben lang nicht ans Ende. Angefangen hat der Hochbegabte, den seine Eltern gefördert haben, als Philosoph und Rhetorikprofessor. Und manche seiner Einsichten und Gedanken sind heute noch so modern wie damals, als er sie vor gut 1600 Jahren ausgesprochen hat. Zudem war Augustinus ein leidenschaftlicher Sucher nach der Wahrheit. Zuerst an verschiedenen Orten und bei verschiedenen Weisheitslehrern der Antike und auch in den verschiedenen Religionen, bis er schließlich im katholischen Christentum die Fülle der Wahrheit fand. Nicht nur in Lehren, sondern vor allem in einer Person, in Gott, der in Jesus Christus in unsere Welt gekommen ist. Und maßgeblichen Anteil an seiner Bekehrung hatte seine Mutter Monika, ihre Gebete und ihre Tränen. Ein afrikanischer Bischof hat sie einmal getröstet, als sie ihm ihr Leid klagte und hat gesagt, sie soll sich keine Sorgen machen. Ein Kind so vieler Gebete und Tränen wird nicht verloren gehen. Das mag uns vielleicht auch trösten, wenn manche der Kinder heute so ganz eigenartige Wege manchmal einschlagen. Augustinus selber hat einmal gesagt, solange der Mensch lebt, darf man nie den Stab über ihm brechen, darf man ihn nie abschreiben. Umkehr ist immer möglich. Und Augustinus hat seiner Mutter Monika dann in seinem berühmten Buch der Bekenntnisse auch ein sehr schönes Denkmal gesetzt. Kann jeder einmal nachlesen, der über seine Mutter auch nachdenken möchte und ihr danken möchte. Einen hohen Wert hatte für Augustinus die Freundschaft schon vor seiner Taufe und erst recht danach. Und über die Freundschaft entdeckte Augustinus immer mehr auch den Wert der Gemeinschaft. Freunde haben ihn auf seinem Weg zur Taufe begleitet. Mit ihnen hat er sich dann zu einer Gemeinschaft Gleichgesinnter zusammengeschlossen, und freundschaftliches Gemeinschaftsleben war ihm auch als Bischof noch wichtig. Seine Regel, die er für die Priestergemeinschaft an seiner Bischofskirche in Hippo geschrieben hat, bildet heute noch die Grundlage für das Leben vieler Ordensgemeinschaften, auch für die unsrige. Aber vor allem war der Hochgelehrte ein ganz, wie wir heute sagen, authentischer Mensch. Er hat verkündet, was in ihm gelebt hat. Sogar ins Gotteslob hat ein Wort von ihm Eingang gefunden: In dir muss brennen, was du in anderen entzünden willst. Und Augustinus hat nicht nur verkündet, was er gelebt hat, was in ihm gelebt hat, erlebte er auch das, was er verkündet hat. Und das immer im Bewusstsein seiner eigenen Schwäche und des Angewiesenseins auf Gottes Gnade. Aber da hat er ganz genau gewusst, als Lehrer der Gnade, dass diese Gnade uns von Gott auch nicht vorenthalten wird, wenn wir sie ehrlich suchen. Wir dürfen heute seinen Festtag feiern und Gott bitten, er möge auch uns etwas vom Geist des heiligen Augustinus schenken, damit auch wir nicht aufhören, ihn unser ganzes Leben lang zu suchen. Amen. Ich glaube an Gott, den Vater, den Allmächtigen, den Schöpfer des Himmels und der Erde, und an Jesus Christus, seinen eingeborenen Sohn, unseren Herrn, empfangen durch den Heiligen Geist, geboren von der Jungfrau Maria, gelitten unter Pontius Pilatus, gekreuzigt, gestorben und begraben, hinabgestiegen in das Reich des Todes, am dritten Tage auferstanden von den Toten, aufgefahren in den Himmel. Er sitzt zur Rechten Gottes, des allmächtigen Vaters. Von dort wird er kommen, zu richten die Lebenden und die Toten. Die heilige katholische Kirche, Gemeinschaft der Heiligen, Vergebung der Sünden, Auferstehung der Toten und das ewige Leben. Amen. Das Vorbild des Kirchenlehrers Augustinus ermutigt uns, dem Herrn unsere Herzen zu öffnen und ihm unsere Bitten anzuvertrauen.
1: Stärke die Bischöfe in ihrem Dienst an der Wahrheit und an der Einheit der Kirche, barmherziger Gott. Wir bitten dich, erhöre uns. Schenke der Kirche Afrikas Wachstum und Glaubensfreude, barmherziger Gott. Wir bitten dich, erhöre uns. Sei allen Ordensgemeinschaften nahe, die nach der Regel des heiligen Augustinus leben, barmherziger Gott, wir bitten dich, erhöre uns. Entflamme in allen Menschen die Sehnsucht nach Wahrheit und Liebe, barmherziger Gott, wir bitten dich, erhöre uns. Tröste alle Opfer von Krieg und Unrecht und lass ihnen Frieden und Gerechtigkeit zuteil werden, barmherziger Gott, wir bitten dich, erhöre uns.
0: Barmherziger Gott, unser Herz sehnt sich nach dir. Komm unserer Sehnsucht entgegen, die wir dich loben und preisen, heute und alle Tage und in Ewigkeit. Amen.

Ja, du bist heilig, großer Gott, und alle deine Werke verkünden dein Lob. Denn durch deinen Sohn, unseren Herrn Jesus Christus, und in der Kraft des Heiligen Geistes erfüllst du die ganze Schöpfung mit Leben und Gnade. Bis ans Ende der Zeiten versammelst du dir ein Volk, damit deinem Namen das reine Opfer dargebracht werde, vom Aufgang der Sonne bis zum Untergang. Darum bitten wir dich, allmächtiger Gott, heilige unsere Gaben durch deinen Geist, damit sie uns werden, Leib und Blut deines Sohnes, unseres Herrn Jesus Christus, der uns aufgetragen hat, dieses Geheimnis zu feiern. Denn in der Nacht, da er verraten wurde, nahm er das Brot und sagte Dank, brach es, reichte es seinen Jüngern und sprach, nehmet und esset alle davon, das ist mein Leib, der für euch hingegeben wird.

Ebenso nahm er nach dem Mahl den Kelch, dankte wiederum, reichte ihn seinen Jüngern und sprach: Nehmet und trinket alle daraus. Das ist der Kelch des neuen und ewigen Bundes, mein Blut, das für euch und für alle vergossen wird zur Vergebung der Sünden. Tut dies zu meinem Gedächtnis.

Darum, gütiger Vater, feiern wir das Gedächtnis deines Sohnes. Wir verkünden sein heilbringendes Leiden, seine glorreiche Auferstehung und Himmelfahrt und erwarten seine Wiederkunft. So bringen wir dir mit Lob und Dank dieses heilige und lebendige Opfer dar. Schau gütig auf die Gabe deiner Kirche, denn sie stellt dir das Lamm vor Augen, das geopfert wurde und uns nach deinem Willen mit dir versöhnt hat. Stärke uns durch den Leib und das Blut deines Sohnes und erfülle uns mit seinem Heiligen Geist, damit wir ein Leib und ein Geist werden in Christus. Ja, mache uns auf immer zu einer Gabe, die dir wohlgefällt, damit wir das verheißene Erbe erlangen mit deinen Auserwählten, mit der seligen Jungfrau und Gottesmutter Maria, mit ihrem Bräutigam, dem heiligen Josef, mit deinen Aposteln und Märtyrern, mit dem heiligen Augustinus und seiner Mutter Monika und mit allen Heiligen, auf deren Fürsprache wir vertrauen. Barmherziger Gott, wir bitten dich, dieses Opfer unserer Versöhnung bringe der ganzen Welt Frieden und Heil. Beschütze deine Kirche auf ihrem Weg durch die Zeit und stärke sie im Glauben und in der Liebe. Deinen Diener, unseren Papst Leo, unseren Bischof Manfred und die Gemeinschaft der Bischöfe, unsere Priester und Diakone, alle, die zum Dienst in der Kirche bestellt sind und das ganze Volk deiner Erlösten. Erhöre, gütiger Vater, die Gebete der hier versammelten Gemeinde und führe zu dir auch alle deine Söhne und Töchter, die noch fern sind von dir. Erbarme dich unserer verstorbenen Brüder und Schwestern und aller, die in deiner Gnade aus dieser Welt geschieden sind. Nimm sie auf in deine Herrlichkeit und mit ihnen lass auch uns, wie du verheißen hast, zu Tische sitzen in deinem Reich. Darum bitten wir dich durch unseren Herrn Jesus Christus, denn durch ihn schenkst du der Welt alle guten Gaben.

0: Erlöse uns, Herr allmächtiger Vater, von allem Bösen und gib Frieden in unseren Tagen. Komm uns zu Hilfe mit deinem Erbarmen und bewahre uns vor Verwirrung und Sünde, damit wir voll Zuversicht das Kommen unseres Erlösers, Jesus Christus, erwarten.
1: Denn dein ist das Reich und die Kraft und die Herrlichkeit in Ewigkeit. Amen.
0: Der Herr hat zu seinen Aposteln gesagt, Frieden hinterlasse ich euch, meinen Frieden gebe ich euch. Deshalb bitten wir, Herr Jesus Christus, schau nicht auf unsere Sünden, sondern auf den Glauben deiner Kirche und schenke ihr nach deinem Willen Einheit und Frieden. Der Friede des Herrn sei allezeit mit euch.
1: Und

Seht das Lamm Gottes, das hinwegnimmt die Sünde der Welt. Herr, ich bin nicht würdig, dass du eingehst unter mein Dach. Aber sprich nur ein Wort, so wird meine Seele gesund. Nur einer ist euer Lehrer, Christus. Ihr alle aber seid Brüder.

Wir beten das Gebet um die geistige Kommunion. Mein Jesus, ich glaube, dass du im allerheiligsten Sakrament des Altares zugegen bist. Ich liebe dich über alles und meine Seele sehnt sich nach dir. Da ich dich aber jetzt im Sakrament nicht empfangen kann, so komme geistigerweise zu mir. Ich umfange dich und vereinige mich mit dir. Lass nicht zu, dass ich mich je von dir trenne. Amen.

und schönen, noch eine gesegnete Zeit. Schön langsam gehen die Wochen der Ferien zu Ende im Osten Österreichs. Noch eine Woche, bei uns noch zwei Wochen, nützen wir sie noch gut. Nicht nur, um uns von allem frei zu spielen, sondern auch frei zu werden für Gott und für das Gebet,

Liebe Hörer, das war nun die Heilige Messe aus Oberhofen in Tirol mit Zelebrant Pfarrer. Nein, die Heilige Messe war jetzt aus Lambrechten in Oberhofen, so ist es. Die Heilige Messe durften wir jetzt feiern aus Oberösterreich in Lambrechten mit Pfarrer Johannes Putzinger und morgen um 8 Uhr früh feiern wir die Heilige Messe aus Oberhofen in Tirol.

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Die Benediktus-Antiphon noch einmal von der Laudes heute. Deine Gnade ist es, o Herr, dass es mir Freude macht, dich zu loben. Denn auf dich hin hast du uns geschaffen. Und unruhig ist unser Herz, bis es ruht in dir.

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1: Grüß Gott und herzlich willkommen zum Glaubensforum. Begrüßt Sie Christian Ortner aus dem Studio in Brixen. Heute gibt es den dritten Teil von insgesamt 9 Teilen in der Reihe Maria, die Mutter des Herrn im Neuen Testament. Pater Clemens Stock hat dieses, sein gleichnamiges Büchlein, für unsere Zuhörer gelesen. Das Buch selber wurde vielfach übersetzt, auf Deutsch ist es nur noch antiquarisch oder über das Büro des Rosenkranz-Sühnekreuzzugs in Wien erhältlich. Pater Stock ist Fachmann für neutestamentliche Bibelexegese, hat jahrelang als Professor gelehrt und ist seit 2002 bei der Päpstlichen Bibelkommission der Sekretär. Er lebt in Rom und ist natürlich Ihnen, liebe Zuhörer, wahrscheinlich ein guter Bekannter noch von der Bibelwerkstatt. Im heutigen dritten Teil beschäftigen wir uns damit, was uns das Markus-Evangelium über Maria zu sagen hat, und dann schlagen wir das Lukas-Evangelium auf, jenes biblische Buch, das uns wohl am meisten von der Mutter Gottes zu erzählen weiß und dessen Texte und Motive am bekanntesten sind, sei es im Angelus, beim Ave Maria oder in den Texten des Benediktus, des Magnificat oder des Nunc Dimittis, die im täglichen Gebet der Gläubigen und der Kirche ihren festen Platz haben. Viel Freude mit den folgenden Ausführungen.
2: Maria im Markus-Evangelium. Der Evangelist Markus beschränkt sein Werk auf das öffentliche Wirken Jesu und spricht nicht von seinen Anfängen. Jesus tritt zum ersten Mal auf, als er zu Johannes dem Täufer an den Jordan kommt. Für die Mutter Jesu findet sich bei Markus einmal ihr Name Maria und zweimal wird sie als seine Mutter bezeichnet. Sie tritt zum ersten Mal in Erscheinung, als sie mit den Brüdern Jesu zu ihm kommt, Markus 3, 31 bis 35. Ihr Name wird genannt, als die Leute in der Synagoge von Nazareth Jesus als den Sohn Marias bezeichnen, Markus 6, 3. Es scheint hier nicht mit ihrer Gegenwart gerechnet zu werden. Die Verwandten suchen Jesus auf. Markus 3, 31 bis 35. Markus berichtet in 3, 31, da kamen seine Mutter und seine Brüder, sie blieben vor dem Haus stehen und ließen ihn herausrufen. Jesus, der von einer Menschenmenge umgeben ist, folgt nicht ihrem Ruf. Er stellt die Frage, wer mit ihm verwandt ist, bezeichnet die, die um ihn herumsitzen, als seine tatsächlichen Verwandten und sagt ganz allgemein, wer den Willen Gottes erfüllt, der ist für mich Bruder und Schwester und Mutter. Der natürlichen Verwandtschaft und der mit ihr gegebenen Verbundenheit stellt Jesus hier eine andere Verwandtschaft gegenüber, die im gemeinsamen Befolgen des Willens Gottes begründet ist. Jesus nimmt für sich selber in Anspruch, dass er sich vom Willen Gottes bestimmen lässt. Zugleich behauptet er, dass die, die um ihn versammelt sind und auf ihn hören, den Willen Gottes erfüllen. Damit stellt er einschlussweise fest, dass seine Mutter und seine Brüder, die ihn herausrufen lassen und nach Hause mitnehmen wollen, eine andere Auffassung vom Willen Gottes haben. Es ist keine Frage, dass der letzte Maßstab allen Handelns der Wille Gottes sein muss. Jesus stellt den unerhörten Anspruch, den Willen Gottes für sich und für alle anderen Menschen zu kennen. Darin sieht er seine Aufgabe Gott und seinen Willen verbindlich bekannt zu machen. Wer mit Jesus Gemeinschaft haben will, hat diesen Anspruch anzunehmen. Wer ihn nicht annimmt, schließt sich von der Gemeinschaft mit ihm aus. Auch die Verbindung, die mit der natürlichen Verwandtschaft gegeben ist, hat sich dieser Ordnung einzufügen. Jesus spricht hier mit letzter Klarheit und schneidender Schärfe. Für seine Mutter und seine Brüder gibt es keine Ausnahme. Auch für sie offenbart Jesus durch sein Wort und sein Handeln den Willen Gottes. Auch sie haben sich nach diesem Maßstab zu richten, andernfalls haben sie mit ihm keine Gemeinschaft. In Markus 3, 31 bis 35 wird nicht recht sichtbar, worüber Jesus und seine Verwandten verschiedener Meinung sind. Dass er von einer Menschenmenge umgeben ist und dass sie ihn vor das Haus herausrufen lassen, mag verschiedene Interessen anzeigen, aber nicht einen offenen Gegensatz. Erst wenn wir diese Begebenheit mit dem zusammensehen, was Markus in 3,21 und 3,22 bis 30 berichtet hat, können wir erkennen, was zwischen Jesus und seinen Verwandten steht. In Markus 3,21 heißt es, als seine Angehörigen davon hörten, machten sie sich auf den Weg, um ihn mit Gewalt zurückzuholen. Denn sie sagten, er ist von Sinnen. Bei diesem Vers ist vor allem zu klären, wovon hören die Angehörigen Jesu? Wer behauptet, dass Jesus von Sinnen ist? Häufig wird Markus 3,21 ganz dicht mit Markus 3,20 verbunden, wo es heißt, Jesus ging in ein Haus. Und wieder kamen so viele Menschen zusammen, dass er und die Jünger nicht einmal essen konnten. Man versteht dann Markus 3,21 im folgenden Sinn. Die Angehörigen Jesu haben von diesem unablässigen und starken Andrang zu Jesus gehört und davon, dass er nicht einmal Zeit zum Essen hatte. Das brachte sie, die Angehörigen, zu der Überzeugung, er ist von Sinnen und veranlasste ihren Entschluss, aufzubrechen und Jesus mit Gewalt nach Nazareth zurückzuholen. Manches spricht aber gegen diese Auslegung. Sie scheint nicht mit einem folgerichtigen Erzählen des Evangelisten zu rechnen und ihm eine Reihe von Ungereimtheiten zuzuschreiben. Die Verwandten Jesu befinden sich in Nazareth. Das Haus, in dem Jesus umdrängt wird, ist in Kapernaum. Wenn es sich bei dem, was die Verwandten hören, um diese Situation handelt, muss man annehmen, dass jemand sich, aus welchem Grund auch immer, auf den Weg nach Nazareth, ungefähr 40 Kilometer, gemacht hat, um ihnen das mitzuteilen. Man muss weiter annehmen, dass sie sich zum gemeinsamen Aufbruch entschlossen haben, denselben Weg nach Kapernaum gegangen sind und Jesus immer noch in der genannten Situation antreffen. Es leuchtet auch nicht recht ein, dass sie diese Situation, Jesus ist von Menschen umdrängt und kommt nicht zum Essen, als so schwerwiegend und unvernünftig einschätzen und ihretwegen annehmen, dass Jesus den Verstand verloren hat, von Sinnen ist und dass sie ihn nach Hause zurückholen wollen. Eine andere Auslegung scheint der Logik des Evangelisten zu entsprechen und überzeugender zu sein. Nicht die Angehörigen Jesu sagen, er ist von Sinnen, sondern das ist es, was sie hören. Ihnen ist zu Ohren gekommen, dass diese Meinung über Jesus bei den Leuten umgeht. Vom gleichen Vorgang, Meinung über Jesus, die einem anderen zu Ohren kommt, berichtet Markus in der gleichen Reihenfolge in Markus 6,14. Und der König hörte davon, denn sein Name war bekannt geworden, und sie sagten, Johannes der Täufer ist von den Toten auferstanden. Es sind also nicht die Angehörigen, die Jesus so einschätzen. Sie hören aber diese Meinung und werden durch sie in große Unruhe versetzt. Sie halten die Lage für so ernst und gefährlich, dass sie Jesus nach Hause zurückholen wollen. Was sich hinter dieser Einschätzung Jesu verbirgt und wie bedrohlich sie ist, zeigt der Evangelist im unmittelbar folgenden Abschnitt. Dort sagen die Schriftgelehrten von Jesus, er ist von Beelzebul besessen, mit Hilfe des Anführers der Dämonen treibt er die Dämonen aus. Markus 3,22. Wenn andere formulieren, er ist von Sinnen, meint das nicht so sehr einen intellektuellen, als vielmehr einen geistlichen Mangel. So heißt es auch über Jesus bei Johannes 10,20. Er ist von einem Dämon besessen und redet im Wahn. Was sie als unsinniges Reden und Handeln einstufen, führen sie auf dämonische Besessenheit zurück. Wie gewichtig dieser Vorwurf ist, zeigt auch die schneidende Schärfe der Antwort Jesu. Er bezichtigt seine Gegner, die so von ihm sprechen, der Sünde gegen den Heiligen Geist. Jesus und seine Feinde werfen sich gegenseitig dasselbe extreme Vergehen vor, mit dem Teufel im Bund zu sein, sich gegen den Heiligen Geist Gottes zu stellen. Beide Seiten beschuldigen einander der totalen Gegnerschaft gegen Gott. Für Jesus bedeutet das Lebensgefahr. Später wird der Hohe Rat ihn wegen Gotteslästerung schuldig sprechen und zum Tod verurteilen. Die Sorge der Verwandten ist also kein Hirngespinst, sondern sehr wohl begründet. Bei diesem Verständnis erscheint die Darstellung des Markus als folgerichtig und es wird ein wirklicher Grund sichtbar, warum die Verwandten Jesus nach Nazareth zurückholen wollen. Es ergibt sich auch ein klarer Unterschied zwischen den Verwandten Jesu und den Schriftgelehrten. Nicht sie bilden sich die Meinung, dass Jesus von Sinnen ist, eine Meinung, die sich der anderen nicht sie bilden sich die Meinung, dass Jesus von Sinnen ist. Eine Meinung, die sich der anderen, dass er von einem Dämon besessen ist, so sehr annähert. Sie hören diese Meinung, werden durch sie tief beunruhigt und sehen sich zum Handeln gedrängt.

Jesus kommt nach Nazareth, Markus 6, 1 bis 6. Jesus war aus Nazareth zu Johannes an den Jordan gekommen und ließ sich von ihm taufen. Danach begann er sein öffentliches Wirken. Dieses wollten seine Verwandten abbrechen und ihn nach Nazareth zurückholen. Jesus empfing sie nicht einmal und sagte klar, dass nur der wirklich mit ihm verwandt ist, der den Willen Gottes tut. Jetzt kommt Jesus von sich aus zusammen mit seinen Jüngern nach Nazareth. Markus berichtet nichts von einer Begegnung mit seinen Verwandten. Im Gespräch mit seinen Landsleuten wird aber ausführlich auf die Verwandten verwiesen. Der Evangelist sagt auch, als es Sabbat geworden war, fing er an, in der Synagoge zu lehren. Markus 6, 2. Hier setzt er wohl voraus, dass Jesus schon vor dem Sabbat in Nazareth war und dass während dieses Aufenthaltes der Sabbat kam. Man muss wohl annehmen, dass Jesus während dieser Zeit in Nazareth bei seinen Verwandten wohnte. Ihr Wunsch, ihn in Nazareth zurückzuhaben, scheint sich erfüllt zu haben. Aber dadurch, dass er in der Synagoge von Nazareth lehrt, wird der Streit um ihn auch unter seine Landsleute getragen. Die Sorge seiner Verwandten durfte nur noch größer geworden sein. Bei Matthäus und Markus tritt Jesus nach seinem Lehren in Nazareth nicht mehr in einer Synagoge auf. Wie auch sonst hat seine dortige Tätigkeit die Spannungen verschärft. Die Stellungnahme der Leute von Nazareth zu Jesus fasst Markus mit den Worten zusammen: Und sie nahmen Anstoß an ihm und lehnten ihn ab. Jesus wird auch sonst abgelehnt. Einmalig sind die Gründe, warum die Leute von Nazareth sich nicht auf Jesus einlassen und ihn zurückweisen. Die Leute von Nazareth sehen sich vor zwei Reihen von Erfahrungen gestellt. Staunend erleben sie die Weisheit der Worte Jesu und die Macht seiner Taten. Das ist neu für sie und das haben sie von ihm nicht erwartet. Sie kennen ihn seit langer Zeit und haben eine wohlbegründete Auffassung von ihm. Für sie ist er durch seine bisherige Tätigkeit und seine Verwandtschaft gekennzeichnet. Er war bei ihnen der Zimmermann, ein einfacher Dorfhandwerker. Seine Mutter und seine übrigen Verwandten gehören zu ihrer Dorfgemeinschaft, sind wie sie alle einfache Leute vom Land. Nazareth fehlt alles Besondere. Dass es in keiner Hinsicht irgendeine Bedeutung hat, zeigt sich auch daran, dass es weder im Alten Testament noch in anderen antiken Schriften jemals genannt wird. Da es so gewöhnlich ist, liegt kein Grund vor, es irgendeinmal zu erwähnen. Zum ersten Mal taucht sein Name im Neuen Testament auf, dient der Charakterisierung Jesu und bleibt untrennbar mit ihm verbunden. Angesichts dieser doppelten Kenntnis der Leute von Nazareth sind verschiedene Reaktionen möglich. Sie könnten erst recht stolz darauf sein, dass aus ihrer so gewöhnlichen Umgebung
ein Mann mit so außergewöhnlichen Fähigkeiten hervorgegangen ist, und sie könnten sich umso entschiedener auf die Seite Jesu stellen. Sie ziehen aber den umgekehrten Schluss und sagen sich, wer lange Zeit und bis vor kurzem unauffällig unter uns gelebt hat, der kann nicht auf einmal über unser Maß hinausgewachsen sein. Was so außergewöhnlich an ihm erscheint, kann nicht echt sein. Wir wissen nicht, woher er das hat. Wir wissen aber, dass es keinen Wert haben kann. Es liegt also kein Grund vor, dass wir uns auf Jesus einlassen und dass wir uns durch ihn den Willen Gottes mitteilen lassen. Sie nehmen Anstoß an ihm, sie verweigern ihm den Glauben. Das Evangelium berichtet immer wieder davon, dass Jesus abgelehnt wird. Das geschieht gewöhnlich aus theologischen Gründen. Weil er Sünden vergibt, wird er als Gotteslästerer angesehen. Weil er am Sabbat heilt, soll er aus dem Weg geräumt werden. Weil er Dämonen austreibt, soll er mit Satan im Bunde stehen. Von Nazareth ist es eigentümlich, dass Jesus zumindest vordergründig aus sozialen Motiven abgewiesen wird. Das Ziel Jesu ist immer dasselbe. Er möchte erreichen, dass seine Botschaft angenommen wird, dass die Menschen sich die Sicht Gottes, die er ihnen verkündet, zu eigen machen. Am sichtbarsten wird er von denen angenommen, die ihm nachfolgen. Daneben stehen die anderen, die ihn aus verschiedenen Gründen und in verschiedener Intensität ablehnen. Das Verhalten der Landsleute Jesu zeigt, wie unauffällig er unter ihnen gelebt hat, wie sehr er in das Leben dieses bedeutungslosen Dorfes eingegliedert war. Für immer bleibt das ein Kennzeichen Jesu, festgehalten in seinem Namen, Jesus von Nazareth. Damit ist zugleich der Lebensraum von Maria umrissen. Auch für sie ist bestimmend das Leben in diesem Dorf. Im Wort der Leute von Nazareth wird sie ausdrücklich genannt, um Jesus zu kennzeichnen. Sie sagen, ist das nicht der Zimmermann, der Sohn der Maria und der Bruder von Jakobus, Joses, Simon und Juda? Auffallend ist, dass Jesus als Sohn der Maria bezeichnet wird. An der Parallelstelle Matthäus 13,55 fragen sie, ist das nicht der Sohn des Zimmermanns, heißt nicht seine Mutter Maria und sind nicht Jakobus, Josef, Simon und Juda seine Brüder? Ein Mann wird gewöhnlich als Sohn seines Vaters bezeichnet und so von anderen Trägern des gleichen Namens unterschieden. Im Alten Testament scheinen nur Joab, Abishai und Asael nach ihrer Mutter als Söhne der Zeruja benannt zu werden. 2 Samuel 2,13. Diese war eine Schwester Davids. Die Bezeichnung soll wohl auf die ehrenvolle Verwandtschaft mit dem König verweisen. Man kann auch daran erinnern, dass bei den judäischen Königen immer wieder der Name der Mutter angegeben wird. Josaphat war König von Juda, seine Mutter hieß Asuba. 2 Chronik 20,31. Damit wird festgehalten, von welcher unter den verschiedenen Frauen eines Königs sein Nachfolger stammt.
Man fragt sich, warum die Leute von Nazareth Jesus in so ungewöhnlicher Weise als Sohn der Maria bezeichnen. Manche meinen, dass sie Jesus dadurch herabsetzen und sagen, dass sie nur seine Mutter kennen und dass er von unbestimmter Herkunft ist. Diese Deutung kann nicht ausgeschlossen werden, auch wenn sich kein biblischer Beleg für diese Ausdrucksweise findet. Andere glauben, dass so auf die jungfräuliche Empfängnis Jesu, der keinen irdischen Vater hat, hingewiesen wird. Das kann kaum die Absicht der Leute von Nazareth sein, die ja die Gewöhnlichkeit Jesu herausstellen wollen. Es mag aber die Meinung des Evangelisten sein, bei dem Josef nie erwähnt wird. Die Frage der Leute aus Nazareth ist aber offensichtlich von dem Anliegen bestimmt, möglichst deutlich auf die Verbindung Jesu zu Nazareth und seiner Gewöhnlichkeit auszudrücken. In diesem Zusammenhang geht es nicht darum, ihn von einem anderen Jesus zu unterscheiden und den Namen des Vaters anzufügen. Wenn sie ihn nach seiner Mutter benennen, dann dürfte dem zugrunde liegen, dass Josef schon gestorben ist, während Maria weiterhin in Nazareth lebt. Maria steht für Nazareth. Sie scheint am längsten zu diesem Dorf zu gehören. Daher ist Jesus durch sie am tiefsten in Nazareth verwurzelt und über sie weiterhin mit seinem Heimatdorf verbunden. Schon bei dem Besuch der Verwandten hat Markus von der Mutter und den Brüdern Jesu gesprochen. Die Leute von Nazareth nennen ihre Namen Jakobus, Joses, Judas und Simon und erwähnen auch Schwestern Jesu. Sie alle wohnen in Nazareth und der Verweis auf sie soll unterstreichen, dass Jesus in jeder Hinsicht auch von seiner Verwandtschaft her zu Nazareth gehört und wirklich nichts Besonderes sein kann. Es ist eine alte Frage, wie sind diese Brüder und Schwestern mit Jesus verwandt? Hat Maria nach der Geburt Jesu, den sie jungfräulich empfangen hat, eine normale Ehe mit Josef geführt und weitere Kinder geboren? Sind die Brüder und Schwestern Jesu, also Söhne und Töchter Marias? Die Evangelien geben auf diese Fragen keine ausdrückliche Antwort. Sie enthalten auch nichts, was der Überlieferung der frühen Kirche widerspricht, dass Jesus das einzige Kind Marias ist und dass sie ihre Ehe mit Josef als Jungfrau gelebt hat. Zunächst ist sehr genau zu beachten, dass die Evangelien von Brüdern und Schwestern Jesu, aber nicht von Söhnen und Töchtern Marias sprechen. Wenn man die beiden Ausdrücke gleichsetzt, geht man über den Wortlaut der Evangelien hinaus und nimmt eine Schlussfolgerung vor, die zwar nahe liegt, aber nicht zwingend ist. Die Ausdrücke Bruder und Schwester meinen gewöhnlich Menschen, die dieselben Eltern haben. Sie können nach dem Sprachgebrauch der Heiligen Schrift aber auch andere nahe Verwandte bezeichnen. Markus 15,40 zählt unter den Frauen, die Jesus schon in Galiläa nachgefolgt waren und bei seinem Kreuz standen, Maria aus Magdala, Maria die Mutter von Jakobus dem Kleinen und Joses sowie Salome auf.
Die Söhne dieser Frau haben dieselben Namen wie die beiden ersten unter den Brüdern Jesu. Sie selber kommt aus Galiläa, steht Jesus nahe und ist von seiner Mutter verschieden. Der Evangelist sagt es nicht ausdrücklich, aber es spricht auch nichts dagegen, dass diese Frau die Mutter der ersten beiden Brüder Jesu ist. Diese haben also eine andere Mutter und sind nicht seine leiblichen Brüder. Allein vom Wortlaut der neutestamentlichen Stellen her lassen sich die oben gestellten Fragen nicht eindeutig beantworten. Wie wir schon gesagt haben, sind diese Stellen mit der Überzeugung der frühen Kirche, dass Jesus das einzige Kind Marias ist, durchaus vereinbar. Ob man an dieser Überzeugung festhält und das Neue Testament in ihrem Sinne versteht, hängt davon ab, wie man insgesamt vom Neuen Testament her die Aufgabe und Stellung Marias einschätzt. Wer gegen den Wortlaut von Matthäus und Lukas die jungfräuliche Empfängnis Jesu nicht anerkennt und in Jesus den Sohn sieht, den Josef mit Maria gezeugt hat, wird ihnen ohne weiteres auch andere Söhne und Töchter zuschreiben. Wenn Maria aber durch das Wirken des Heiligen Geistes Mutter geworden ist und sich als Dienerin des Herrn mit ihrer ganzen Person der Aufgabe hingegeben hat, die Mutter des Sohnes Gottes zu sein, hat sie ganz dem Herrn gehört und ist in seinem Dienst aufgegangen. Wer die jungfräuliche Empfängnis als real anerkannt, kann sie nicht als momentanes, gleichsam spurloses Geschehen verstehen, das eben den Zeugungsakt ersetzt, aber sonst keine Auswirkungen auf die Person und ihr Leben hat. Die jungfräuliche Empfängnis ist Begegnung mit Gott, seinem Anruf, seinem Auftrag und seiner Macht und prägt die ganze Person. Der Jungfrau Maria hat Gott die Aufgabe zugeteilt, die Mutter seines Sohnes zu sein. Es ist nur folgerichtig, dass Maria Jungfrau geblieben ist und dass sie in ganzer Ausrichtung auf Gott ihre Aufgabe erfüllt hat. Auf das ablehnende Verhalten seiner Landsleute antwortet Jesus mit der Bemerkung: Nirgends hat ein Prophet so wenig Ansehen wie in seiner Heimat, bei seinen Verwandten und in seiner Familie. Seine Feststellung ist bei Markus besonders ausführlich. Sie zieht den Kreis immer enger und endet im Zentrum, bei denen, die Jesus am nächsten stehen. Das Wort Jesu will gerade an der Ablehnung die Echtheit seiner Sendung erweisen. Es gehört zu einem wahren Propheten, dass er in seiner Heimat abgelehnt wird. Die Aussage hat einen sprichwörtlichen Charakter. Sie sagt nichts über Stufen der Ablehnung und über einzelne Personen. Daher kann sie nicht auf alle in gleicher Weise angewendet werden und schließt nicht notwendig die Mutter Jesu ein. Welche Formen und Grade die Ablehnung Jesu annimmt, zeigt uns das Evangelium. Die eigentlichen Gegner Jesu lehnen ihn so sehr ab, dass sie ihn auf die Seite des Teufels stellen, Markus 3,22, und ihn umbringen wollen, Markus 3,6. Die Leute von Nazareth nehmen Jesus nicht an.
ergreifen aber nach Markus keine weiteren Maßnahmen gegen ihn. Die Einstellung der Verwandten Jesu hat sich bei ihrem Versuch gezeigt, Jesus nach Hause zurückzuholen. Sie haben Bedenken gegen das Wirken Jesu, weil sie dadurch sein Leben gefährdet sehen. Auch die Jünger, die alles verlassen haben und Jesus folgen, werden an ihm irre und verlassen ihn, als er sich seinen Feinden ausliefert. Das, was Jesus kennzeichnet, seine Niedrigkeit, seine Herkunft aus dem bedeutungslosen Nazareth, sein gewaltloses Vorgehen, seine Gefährdung, wird allen zum Anstoßen. Gerade Markus stellt besonders deutlich heraus, dass die volle Identifizierung mit Jesus, die vorbehaltlose Nachfolge, nur in einem langen Läuterungsprozess heranreift und erst mit der Auferstehung Jesu voll möglich ist. Maria ist von diesem Weg der Reifung nicht ausgenommen, sondern nimmt auf ihre Weise an diesem Weg teil.

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1: Maria im Lukas-Evangelium. Im ganzen Neuen Testament spricht der Evangelist Lukas am ausführlichsten von der Mutter Jesu. Mit ihrem Namen Maria wird sie 12-mal genannt, und zwar immer in der Kindheitsgeschichte. Dazu kommt, dass sie 7-mal als die Mutter Jesu erwähnt wird. Davon 5-mal in der Kindheitsgeschichte. Auch bei Lukas bleibt sie während des öffentlichen Wirkens Jesu im Hintergrund. In einem ersten umfangreichen Abschnitt, Lukas 1, 26 bis 56, beschreibt der Evangelist, wie Maria zur Mutter des Herrn berufen wurde und wie Elisabeth und Maria selber diese Berufung aufgenommen haben. Sie ist dann wieder gegenwärtig bei der Geburt Jesu, bei der nachfolgenden Beschneidung und Darstellung im Tempel und beim Besuch des 12-jährigen Jesus im Tempel. Wie schon erwähnt, tritt sie während des öffentlichen Wirkens Jesu kaum in Erscheinung. Als Jesus in der Synagoge von Nazareth auftritt, wird sie bei Lukas nicht genannt. Einmal kommt sie mit den Brüdern Jesu zu ihm, Lukas 8, 19 bis 21, und einmal wird sie, ohne dass ihr Name fällt, durch eine Frau aus dem Volk selig gepriesen, Lukas 11, 27 bis 28. Die Berufung Marias, Lukas 1, 26 bis 38. Wenn wir, das gegrüßet seist du, Maria, beten, dann halten wir uns in seinem ersten Teil wortwörtlich an das Neue Testament. Wir tun nichts anderes, als dass wir die Worte aufnehmen, mit denen der Engel Gabriel: Gegrüßet seist du, voll der Gnade, der Herr ist mit dir. Und die Verwandte Elisabeth: Du bist gebenedeit unter den Frauen, und gebenedeit ist die Frucht deines Leibes. Maria begrüßt haben. Diese Aussagen sind so grundlegend und inhaltsreich, dass wir sie beim Rosenkranzgebet vielmals wiederholen und dass sie den Rahmen bilden für das Betrachten der Heilsgeheimnisse und für das Bitten, das zu diesem Gebet gehört. Der Gruß des Engels begegnet uns in Lukas 1, 26 bis 38 in seinem ursprünglichen Zusammenhang, nämlich in dem Abschnitt des Evangeliums, in dem Maria den Auftrag ihres Lebens erhält und zur Mutter des Sohnes Gottes berufen wird. Der Evangelist stellt zunächst Maria und die Umstände ihres Lebens knapp.

32 bis 34 und schließlich das machtvolle Wirken Gottes, durch das er Maria zur Erfüllung ihrer Aufgabe befähigt. 1,35 bis 38. Was sie durch den Boten Gottes erfährt, wird von Maria im Nachdenken und Fragen und als alles geklärt ist, in der Zustimmung aufgenommen. Wir wollen den angegebenen Abschnitten folgen und die Berufung Marias kennenlernen. Maria von Nazareth, Lukas 1,26 bis 27. In diesem einführenden Teil erfahren wir den Ort, an dem Maria wohnt und durch den die Umstände ihres Lebens gekennzeichnet sind. Zugleich wird die Lebensphase sichtbar, in der sie steht und die menschliche Beziehung, in die sie eingebunden ist. Sie ist eine verlobte Jungfrau. Durch den Beginn im sechsten Monat wurde der Engel Gabriel von Gott gesandt, macht der Evangelist deutlich, dass alles von Gott ausgeht. Gott schickt seinen Boten und lässt durch ihn mitteilen, was seine Pläne sind. Die Initiative liegt ganz bei Gott. Die Angaben, die über Maria folgen, entsprechen etwa dem, was sich in einem Personalausweis findet: Name, Familienstand, Wohnort. Der Ort wird zuerst genannt: Nazareth in Galiläa. Galiläa ist das Bergland im Norden Palästinas. Seine Bewohner hatten einen Dialekt, mit dem sie in Jerusalem auffielen, und sie wurden dort eher mit Misstrauen betrachtet. Es war keine Ehre, aus Galiläa zu stammen. Nazareth war eine unbedeutende Bauernsiedlung, die bei den Nachbarn wenig Ansehen genoss. Nathanael fragt: Kann denn aus Nazareth etwas Gutes kommen? Im Alten Testament und im ganzen jüdischen Schrifttum wird Nazareth nie genannt. Aus seiner Abgelegenheit und Vergessenheit tritt es erstmals heraus mit der Sendung des Boten Gottes. Sein größter natürlicher Schatz war eine Quelle, die heute noch fließt. Beim Bau der Verkündigungskirche machten Ausgrabungen die Lebensverhältnisse des alten Nazareth sichtbar. Als Wohnungen dienten teilweise Grotten im Berg. Auch die Vorratsbehälter für das Getreide waren aus dem Berg gegraben, wie auch die Pressen für Trauben, um Wein herzustellen, und für Oliven, um Öl zu gewinnen. Es fanden sich auch die Handmühlen, an denen die Frauen schon vor Sonnenaufgang saßen, um das Mehl für den Tagesbedarf zu mahlen. Alles lässt auf einfachste Verhältnisse schließen. Jede Familie hatte, um das tägliche Brot zu ringen. In dieser anspruchslosen Welt lebt Maria. Sie kommt vom Land. Auch die Gleichnisse Jesu zeigen, dass seine Erfahrungswelt das Dorf ist. Auch Jesus kommt vom Land. Nach dem Dorf, in dem er den größten Teil seines Lebens verbracht hat, heißt er für immer Jesus von Nazareth. Es ist das Dorf seiner Mutter. Zweimal sagt und betont der Evangelist, dass Maria Jungfrau war, ein junges, unberührtes Mädchen. Sie ist aber auch schon fest mit einem Mann verbunden. Sie ist verlobt mit Josef, der zu den Nachkommen Davids gehört. Die Verlobung war in Israel mehr als ein

0: großes Versprechen. Durch sie wurde die Ehe bindend abgeschlossen. Das Mädchen blieb noch ein Jahr bei seinen Eltern, dann führte der Mann es in sein Haus und sie begannen das eheliche Leben. In dieser Zeit zwischen Verlobung und Heimführung erhält Maria die Botschaft von Gott. Dem üblichen Verlobungsalter entsprechend durfte Maria etwa 13 Jahre alt gewesen sein. Wichtige Entscheidungen für ihr Leben sind bereits gefallen. Sie steht am Beginn des Erwachsenenalters und hat einen festen Platz in der Dorfgemeinschaft. Sie ist die Frau von Josef, steht unter seinem Schutz und hat seine Hilfe. Josef wird nicht der Vater Jesus sein, aber Jesus wächst in dieser Familie auf, in der Josef der Vater und Maria die Mutter ist und in der Josef alle Aufgaben eines rechten und guten Familienvaters übernimmt. Abschließend nennt der Evangelist ihren Namen. Wie andere Frauen, die im Neuen Testament erwähnt sind, heißt sie Maria. Von diesen anderen unterscheidet sie sich dadurch, dass sie die Mutter Jesu ist. Als solche hat sie ihren Platz in der Geschichte des Volkes Gottes. Zu diesem jungen Mädchen, dessen Lebensverhältnisse klar umrissen sind, kommt der Bote Gottes. Er reißt sie nicht aus diesen Verhältnissen heraus, sondern teilt ihr mit, was in diesem Rahmen nach der Bestimmung Gottes die große Aufgabe ihres Lebens sein wird. Gott und Maria, Lukas 1, 28 bis 29. Ähnlich wie der Evangelist die Lebensumstände von Maria beschreibt, hat er zuvor die Verhältnisse von Zacharias und Elisabeth angegeben. Lukas 1, 5. Bei ihnen fügt er aber hinzu, Lukas 1, 6, beide lebten so, wie es in den Augen Gottes recht ist, und hielten sich in allem streng an die Gebote und Vorschriften des Herrn. Ein vergleichbares Wort über Maria, wie sie sich zu Gott und seinen Geboten verhält, findet sich nicht. Dafür ist aber der Gruß des Engels davon ausgefüllt, dass er die Einstellung Gottes zu Maria mitteilt. Sei gegrüßt, Begnadete, der Herr ist mit dir. Das Entscheidende sind nicht Taten oder Vorzüge Marias, sondern die Zuwendung Gottes zu ihr. Der Bote Gottes gebraucht nicht ihren Namen Maria, sondern nennt sie Begnadete. Dieses Wort spricht davon, wie Gott bereits an Maria gehandelt hat und wer sie dadurch geworden ist. Wenn wir den sehr dichten Ausdruck in seiner Bedeutung entfalten, dann sagt er: Gott hat dich begnadet. Gott hat dir Gnade, Anmut, Liebreiz geschenkt. Gott hat dich so geschaffen, dass du in seinen Augen anmutig und liebenswürdig bist. Deshalb ist die Huld und die Liebe Gottes auf dich gerichtet. Nicht durch ihr eigenes Handeln oder durch ihre Verdienste ist Maria die für Gott liebenswürdige. Die Initiative liegt ganz bei Gott. Es ist das Geheimnis und das Wunder der göttlichen Erwählung und Zuwendung, dass Gott Maria so geschaffen hat, dass auf ihr seine Liebe und sein Wohlgefallen ruhen. Und diese Tatsache ist für ihre Person so kennzeichnend, dass der Engel sie nicht mit ihrem Namen Maria anspricht, sondern sie einfachhin Begnadete nennt. Wenn wir das Ave Maria beten und sie voll der Gnade nennen, rufen wir diese fundamentale Tatsache in Erinnerung, wie Gott zu Maria steht. Voll Staunen, Bewunderung und Dankbarkeit sollten wir darauf schauen, dass er, der große und allmächtige Gott, sich in einzigartiger Weise diesem jungen Mädchen aus Nazareth zugewendet und es so geschaffen hat, dass es seiner Liebe wert ist. Es ist offensichtlich, dass auch das folgende Wort vom Verhältnis Gottes zu Maria spricht. Der Herr ist mit dir. Im Sprachgebrauch der Heiligen Schrift hat dieses Wort eine genaue Bedeutung. Es wird gewöhnlich dort verwendet, wo Gott einen Menschen für eine besondere Aufgabe im Dienst des Volkes Gottes beruft und es sichert diesem Menschen den machtvollen, tätigen und wirksamen Beistand Gottes zu. In ähnlicher Weise wie Maria begrüßt der Bote Gottes den Gideon, der Israel von den Midianitern befreien soll. Der Herr ist mit dir, du starker Held. Es ist nicht so, dass Gott eine Aufgabe zuteilt und den Berufenen mit dieser Aufgabe allein lässt. Gott selber steht ihm mit seiner mächtigen Hilfe zur Seite. Begnadete benennt die ganz persönliche Beziehung, in der Gott zu Maria steht. Der Herr ist mit dir, weist darüber hinaus auf eine besondere Aufgabe, zu der Maria berufen werden soll und die sie für das Volk Gottes vollbringen soll. Durch dieses Wort wird bereits angedeutet, dass Maria zu den großen Berufenen des Volkes Gottes gehört. Sie steht an der Seite von Abraham, Mose und David. Für welche Aufgabe sie bestimmt ist, wird der Bote Gottes in seinen weiteren Worten ausführen. Das erste Wort, das der Engel an Maria richtet, heißt wörtlich übersetzt, freue dich. Da bei den Griechen das freue dich auch als gewöhnlicher Gruß verwendet wurde, hat sich bei uns die Übersetzung sei gegrüßt, gegrüßet seist du, eingebürgert. Dieses Wort ist aber in seinem vollen Sinn zu nehmen. Denn der Bote Gottes tritt im Zusammenhang mit dem Kommen Jesu immer ausdrücklich als Bote der Freude auf. Dem Zacharias kündet er an, Freude und Jubel wird dich erfüllen, Lukas 1,14. Und den Hirten sagt er, ich verkünde euch eine große Freude. Lukas 2,10. Auch bei seinem wichtigsten Auftrag kommt der Engel als Bote der Freude. Von allem Anfang an fordert er Maria auf, freue dich. Alles, was er ihr mitzuteilen hat, ist Grund zur Freude. Die erste Reaktion Marias auf den Gruß des Engels ist nicht die Freude. Sie ist überrascht, sie erschrickt. Sie beginnt aber auch darüber nachzudenken, was dieser Gruß zu bedeuten habe. Freude kann nicht befohlen werden. Sie braucht Zeit, um zu wachsen und sich zu entfalten. Durch diesen Reifeprozess wird sie umso lebendiger, tiefer und durchdringender. Ein erster Höhepunkt der Freude Marias wird dort sichtbar, wo das Magnificat aus ihrem Herzen hervorbricht und ihr Geist aufjubelt über dem gnädigen und machtvollen Handeln Gottes an ihrer Person. Lukas 1,46-47. Doch von allem Anfang an ist die Berufung Marias unter das Zeichen der Freude gestellt. Von allem Anfang an geht es bei ihr um die huldvolle Zuwendung Gottes und sein rettendes Eingreifen. Es gibt keinen echteren Grund und kein festeres Fundament für überströmende und unbegrenzte Freude. Diese Freude über Gottes Liebe und sein gnädiges Handeln sollte auch uns bewegen und erfüllen, wenn wir das Ave Maria und den Rosenkranz beten.
1: Das war der dritte Teil der Reihe Maria, die Mutter des Herrn im Neuen Testament mit Pater Clemens Stock. Ich hoffe, Sie sind in einer Woche wieder mit dabei. 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Aus dem Studio in Brixen verabschiedet sich Christian Ordner. Ich wünsche Ihnen einen schönen und gesegneten Tag.

0: 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Alle zwei Monate heißt es in der Lebenshilfe auf Radio Maria wechselnde Pfade im Licht. Eine Reihe mit dem Psychotherapeuten und Theologen Dr. Reinhard Pichler. Sie trägt den Titel nach dem gleichnamigen Podcast von Dr. Reinhard Pichler. In der letzten Sendung ging es um Hilfestellungen für ein ausgeglichenes Leben. Für heute haben wir uns ein Thema vorgenommen, das viele betrifft, das sich bei jung und alt findet und durch alle Lebenslagen zieht. Millionen Menschen sind weltweit von Depression betroffen. Mein Name ist Maria Kotzis und ich begrüße recht herzlich alle Zuhörer von Radio Maria Österreich und Radio Maria Südtirol und unseren Referenten Dr. Reinhard Pichler online mit uns verbunden.
1: Ja, schönen Vormittag, liebe Hörerinnen, liebe Hörer, liebe Moderatorin Maria. Ich freue mich, dass wir wieder eine gemeinsame Zeit haben für, wie schon erwähnt, ein total wichtiges Thema, weil man fühlt sich, wenn man depressiv verstimmt ist oder sogar eine schwere Depression hat, fühlt man sich total ausgeschlossen aus der Gesellschaft. Man merkt, die anderen sind alles so normal und ich erlebe alles ganz anders. Die Sonne scheint für mich nicht, auch wenn die Sonne scheint. Und die Sonne, die für alle scheint, ist bei mir finster, obwohl sie eigentlich schon hell ist. Und ich nehme es auch wahr als hell, aber ich kann es nicht als wahr fühlen. Ich bin wie in einem inneren Käfig, ich bin wie in Gefangenschaft und die Depression ist so belastend für mich selber, weil ich mich auch gar nicht mehr mitteilen mag, weil ich auch merke, die anderen können mich sowieso nicht verstehen und ich kann auch die anderen nicht verstehen. Und das ist schon ein erster ganz wichtiger Punkt, den ich Ihnen vermitteln möchte. Wenn man in der Depression drinnen ist, dann kann man sich nicht vorstellen, wie es einem geht, wenn man keine Depression hat. Und wenn man aus der Depression heraus ist, dann kann man sich nicht mehr erinnern und sich nicht mehr gut vorstellen, wie es eigentlich war, wie man drin war. Also, die gute Nachricht ist, jede Depression hört auch mal wieder auf. Es ist keine dauerhafte Erkrankung, sondern es ist eben eine Erkrankung, die in Phasen kommt, in Schüben kommt. Und es gibt ganz unterschiedliche Arten von Depressionen und da möchte ich Ihnen mal einige Arten vorstellen. Also die häufigste Art ist eben eine Verstimmung, eine innere Traurigkeit aufgrund von einer belastenden Situation, die immer ärger wird. Und ich sage immer, Depression ist in dem Fall jetzt, in dieser Art der Depression, ist nicht geweinte Tränen, also nicht gelebte Trauer. Warum auch immer, habe ich eine für mich belastende Situation auf die Seite geschoben, unterdrückt, verdrängt und so sehr verdrängt, dass das, was eigentlich zu bearbeiten gewesen wäre, was rauskommen hätte sollen, so sich innerlich auch verhärtet und verfestigt, dass das einfach erstarrt. Also Depression, kann man sich merken, ist erstarrte Trauer. Ich kann es nicht ins Leben bringen, ich kann es nicht betrauern, ich kann auch nicht mehr weinen. Solange Sie noch weinen können und wenn Sie eine Heulsuse sind oder wie man auf Steirisch sagt, ein Blärscherm, ja, dann ist es alles gut, dann werden Sie nicht in eine echte Depression kommen. Aber wenn die Tränen versiegen, wenn das wie erstarrt, wenn das wie alles zu Eis gefriert innerlich, die Tränen gefrieren zu Eis, dann ist die Gefahr, dass Sie in eine Depression kommen, deutlich größer. Wenn das der Fall ist, dann hilft es, um aus dieser erstarrten Trauer rauszukommen, Wege zu finden, wie man ins Gefühl gehen kann, wie man wieder einen Bezug zu sich und zu diesem traurigen Erlebnis oder zu der ganzen traurigen Allgemeinsituation, zu dem Leid der Welt, zu dem belastenden Kreuz, was immer ich eben da halt zu tragen habe, in Kontakt komme und das in mein Leben integriere und das annehme. Es geht nur über das Annehmen des Schweren. Ich nehme das Kreuz auf mich. Und wenn ich das Kreuz auf mich nehme und Ja sagt zu diesem Kreuz, dann kann meine Last leicht werden. Dann kann die Depression sich tatsächlich wandeln, dann kann dieser Eisberg aufgetaut werden und dann komme ich eben ins Weinen, dann wieder von der Liebe aufgelöst, dann wieder von der Integration aufgelöst, wo ich halt einfach irgendwas zu integrieren habe, wo ich was annehmen darf oder ja, das sind eben dann diese Punkte, die wir uns dann genauer noch anschauen können, wenn dann gerne noch Fragen sind. Wichtig ist, es geht um das wieder ins Fließen kommen. Und ich bin ja Psychotherapeut und bei mir weinen die Menschen natürlich auch in den Therapien. Ich lege es nicht darauf an, dass sie weinen, aber wenn sie von sich aus beginnen zu weinen, dann ist es meistens ein Zeichen, dass was ins Fließen kommt. Und es gibt zwei Arten von Weinen. Das eine ist eben dieses frei fließende Weinen. Oh, so angenehm, endlich kann sich da was lösen und endlich wird dieser Eisberg aufgetaut, weil ich mit dem heißen Föhn draufhalte, mit dem heißen Föhn der Liebe, kann man sagen, mit der Liebe Gottes. Und dann kann das einfach anfangen aufzutauen und fließt dann ab. Und dann gibt es auch eine andere Art von Weinen, das ist dieses in sich selbst verkrümmte Weinen, das immer wieder aufziehen und Luft holen und dann wieder in sich selber verkrümmen, das verzweifelte Weinen, dass ich halt das nicht aus, dass das so ist und ich werde das nicht loslassen, dann ist das ein Weinen, das nicht befreit, sondern dann ist ein Weinen, das noch mehr fixiert und noch mehr mich in eine Erstarrung bringt. Da komme ich dann nicht weg von der Depression. Also das ist die erste Depression, ist eben die nicht geweinten Tränen, die erstarrte Trauer. Eine zweite Form der Depression ist eben, dass ich aufgrund von organischen Problemen, Darm-Hirn-Achse ist da das Stichwort, eben, dass eben nicht genug Serotonin im Körper vorhanden ist. Hauptserotonin, was verwendet wird im Körper und was auch produziert wird im Körper, ist im Darm. Und wenn das verbraucht wird im Darm, dann muss ich das 1% Serotonin im Gehirn in den Darm hinunterleiten lassen, weil das Gehirn das eben so will, weil der Darm das anfordert, nur ganz kurz gesagt. Und wenn man das 1% vom gesamten körpereigenen Serotonin im Gehirn fehlt, dann wäre ich trübsinnig, dann habe ich negative Gedanken, weil Tryptophan ist die Vorstufe vom Serotonin und Serotonin ist unser Glückshormon. Und das Glückshormon, das brauche ich unbedingt auch im Gehirn. Und wenn mir das im Gehirn fehlt, dann wäre ich depressiv. Und dann gibt es ja Medikamente, eben SSRI, das sind Serotonin-Wiederaufnahmehemmer oder auch andere Antidepressiva, die nimmt man dann, damit dieses 1% Serotonin im Gehirn bleibt, damit ich eben damit der Darm das 1% Serotonin nicht noch abziehen kann. Warum zieht der Darm das ab? Weil er braucht es für die Darmbeweglichkeit, für die Verdauung. Und wenn er nicht gut funktioniert, der Darm, dann hat er so viel Serotonin verbraucht, dass er eben das 1% Serotonin knallhart noch sich holt. Und das Gehirn gibt es ihm. Und diese SSRIs, diese Serotonin-Wiederaufnahmehemmer, dienen dazu, dass das Serotonin im Gehirn bleibt, aber meistens ist es schon viel zu spät, weil bis die anfangen zu wirken, ist schon das 1% Serotonin im Darm bereits. Es wird dann schon was nachgebildet, aber viel zu wenig und daher wirken auch die Antidepressiva erst eben nach 4 bis 6 Wochen und vorher bräuchte man eigentlich andere Dinge, damit man eben aus der Depression leichter rauskommt. Diese Form der Depression kann zuerst eine leichtgradige Depression sein und die kann dann auch schwergradig werden, mittelgradig und dann schwergradig. Die kann einmalig sein, eine einmalige depressive Episode und dann vergehen und auch nicht mehr wiederkommen oder diese Depression, eben dieser Serotoninmangel im Gehirn kann regelmäßig wiederkommen und das kann auch sehr schwerwiegend sein. Und deshalb ist die Depression auch so eine gefährliche Krankheit, die man unbedingt ernst nehmen muss, die unbedingt auch eben medizinisch behandelt werden muss, eben in dieser Form der Depression, weil es, wenn kein Serotonin mehr im Gehirn drin ist und praktisch keins mehr und das Glückshormon völlig fehlt, dann wird es immer dunkler, dann wird es immer finsterer, dann verengt sich der Blick und dann wird so schwer, so schwermütig und so verengt meine Sicht, dass ich auch als gläubiger Mensch bei einer schweren Depression kann es passieren, muss nicht sein, aber kann es passieren, dass ich so auswegslos und so sinnlos und so kraftlos und so orientierungslos und so lieblos und so appetitlos und so schlaflos, also alles los bin, ja. Ist dann die Krankheit der Losigkeit. Es ist alles los, es ist alles sinnlos. Wofür lebe ich überhaupt noch? Und dann ist die Gefahr, dass ich durch die schwergradige Depression auch suizidgefährdet werde. Auch als gläubiger Mensch. Ich bin auch glaubenslos, ich bin auch gebetslos, ich bin auch hoffnungslos, ich bin auch orientierungslos. Also ich kann auch nicht mehr an Gott glauben. Obwohl ich mein Leben lang Gott geglaubt habe und obwohl mir Gott immer noch wichtig ist, aber der ist so fern und ich spüre ihn so überhaupt nicht, dass ich mir denke, ja, Gott gibt's eh nicht. Und dann ist der einzige Ausweg, mich umzubringen, mich selbst umzubringen, um mich selber zu erlösen, weil es ist alles nur noch finster, alles nur noch schwer und ich kann auch nichts mehr spüren. Und deshalb muss ich unbedingt dann eben in psychiatrische Obsorge. Ich bin eben selbst- und fremdgefährdet, also vor allem jetzt selbstgefährdet in dem Fall, weil ich suizidal bin, selbstmordgefährdet. Und deshalb komme ich in eine Überwachungsstation auf der Psychiatrie, wo ich mich eben nicht selber umbringen kann. Wo ich eben beobachtet werde mit Videokamera und wo ich Medikamente bekomme, dass ich gar keine Kraft habe, mich umzubringen. Und das ist eben auch das Erschütternde bei dieser schwergradigen Depression, die auch möglicherweise lange anhalten kann, wo ich Zeit brauche, um aus dieser totalen Finsternis rauszukommen. Das ist sehr, sehr schwerwiegend. Leider. Und das ist eben wirklich eine ganz ernste Erkrankung. Da braucht es eben medikamentöse Unterstützung und da braucht es Psychotherapie, da braucht es Schutz vor mir selbst und Zeit, Geduld. Das ist so dieser Bereich. Und dann möchte ich noch einen weiteren großen Bereich bringen, wo eben Depression entstehen kann. Und zwar, das ist, wenn man furchtbare Dinge erlebt hat, schon als Kind oder dann auch später im Laufe des Lebens. Also wenn man traumatisiert ist. Und diese Traumatisierung, diese tiefen Verletzungen, die einem das Leben total vergällen, wo man einfach aufgrund von der Traumatisierung ständig einen Umweg macht, ständig versucht, irgendwie sein Leben noch zu meistern, obwohl man weiß, man kann es so nicht meistern. Es ist nicht aushaltbar, es ist furchtbar so. Ich leide wahnsinnig drunter, ich bin verzweifelt. Also wenn diese Traumatisierung einem das Leben nimmt, weil man ständig an diese furchtbaren Dinge denken muss, aber man denkt nicht freiwillig dran, man träumt davon in Albträumen, man hat Flashbacks, also man ist plötzlich in der Situation, wie ich brutalst als Kind geschlagen wurde oder eingesperrt wurde im finsteren Keller oder sexuell missbraucht wurde oder einfach entsetzliche Dinge erlebt habe. Ja? Die können von Menschen gemacht sein, die können von der Natur gemacht sein. Jetzt in Nepal diese entsetzliche Katastrophe, wo auch Kinder verstütet wurden. Das ist ein Trauma. Das ist ein massives Trauma. Da kann jetzt keiner was dafür, aber die Natur ist eben so. Das ist auch nicht eine Strafe Gottes, sondern es ist einfach eine Naturkatastrophe. Ja? Und wie es in der Bibel heißt, nicht die haben gesündigt, sondern ihr werdet alle genauso umkommen, wenn ihr euch nicht bekehrt. Also da geht es nicht um Schuld, sondern da geht es darum, dass einfach Dinge passieren können, die einfach furchtbar sind. Und das muss ich verarbeiten. Wenn ich das nicht verarbeiten kann, weil das so entsetzlich ist, dann bin ich schwerst traumatisiert und dann komme ich auch unweigerlich in eine posttraumatische Belastungsstörung, die immer mit einer Depression einhergeht. Also es gibt keine posttraumatische Belastungsstörung ohne auch depressive Zustände zu haben. Die können phasenweise sein, die können dauerhaft sein. Wenn das dauerhaft ist, dann spricht man eben von einer Dysthymie. Das ist dann ständig, dass ich das Gefühl habe, die Sonne scheint eben für mich nicht. Es ist alles furchtbar. Es ist alles einfach nur noch schwer. Das ist eben diese Dysthymie. Eine Zyklothymie ist das, dass es hin und wieder so mir passiert, dass ich einfach abstürze und in dieser kurzen Phase der Depression ist, weil mich wieder eben eine Erinnerung, ein Flashback eben trifft, eine Nachhallerinnerung kommt und weil ich dann plötzlich wieder merke, entsetzlich, wie das gewesen ist. Ja. Furchtbar, furchtbar, furchtbar. Über zyklische Depressionen sage ich dann nachher noch etwas, aber jetzt mal einige Takte Musik zur Entspannung, dass Sie sich wieder ein bisschen freuen können und ein bisschen wieder das Positive in der Musik spüren können.

0: Sie hören Radio Maria, die Sendung Lebenshilfe. Wechselnde Pfade im Licht heißt diese Reihe mit Dr. Reinhard Pichler. Er ist Psychotherapeut und Theologe. Heute behandeln wir das nicht ganz einfache Thema Depressionen und haben im ersten Teil schon begonnen, die unterschiedlichen Arten von Depression kennenzulernen und wollen hier jetzt noch weiter vertiefen. Das Wort geht wieder an Dr. Reinhard Pichler.
1: Vielen Dank. Warum sind diese unterschiedlichen Arten der Depression wichtig? Damit man auch als Laie sich selbst vorstellen kann, wo bin ich denn gerade? Nicht jede Depression hat gleich zu tun mit Selbstmordgefährdung, ganz und gar nicht. Aber man muss einfach verstehen, wo ich bin, dann kann ich mich leichter orientieren. Und jetzt sind wir stehen geblieben bei den zyklischen Depressionen, bei der Zyklothymie, eben bei den wiederkehrenden Depressionen. Und da ist tatsächlich eine häufige Art der depressiven Verstimmung, ist keine schwere Depression, aber einfach eine depressive Verstimmung bei Frauen möglich, die einen Zyklus, also einen im Rahmen der Regelblutung, eine Woche vorher das prämenstruelle Syndrom, ist eben auch eine Erkrankung, wenn man dieses PMS, dieses prämenstruelle Syndrom hat, wenn man an dem leidet, dann ist man da eben eine Woche vorher zyklisch, also regelmäßig, eine Woche vor der Regelblutung verstimmt. Das kriegt nicht nur der Ehepartner mit, das kriegt die ganzen Familienmitglieder mit, weil wenn das PMS schwer ist, dann ist es einfach eine schwierige Phase. Das kann sein, dass im Laufe der Zeit besser wird, das kann auch sein, dass es schwieriger wird. Es kann sein, dass dann nach den Geburten besser ist. Gibt es verschiedene Dinge, ich kann jetzt nicht so viel über das PMS sagen, aber man muss es auch mit bedenken, dass eben ein Serotoninmangel eine Woche vor der Regelblutung einsetzen kann. Ist oft auch hormonell bedingt, aber das muss man eben dann sich eben im Detail anschauen. Aber an das muss man auch denken und man braucht sich da nicht wundern, warum man genau immer in diesen Tagen vor der Regel einfach total schlecht drauf ist und sich denkt, so kann es nicht weitergehen. Und wenn dann die Regel da ist, dann ist es dann wieder gut und wieder erledigt, ja? Wieder für knapp 3 Wochen. Also das kann sehr belastend sein, da gibt es auch gute Möglichkeiten, wie man das behandeln kann. Ein großes Thema, das ist mir noch ganz wichtig, dass ich das noch anspreche, ist eben das Burnout, die Erschöpfungsdepression, die viel häufiger ist, als man glaubt und die auch Frauen treffen kann, die zu Hause sind mit den Kindern, weil die sind auch total angestrengt. Das ist kein Spaziergang, Kindererziehung oder den Haushalt. Ja? Also es gibt da wirklich unglaublich viele Menschen, die schwer unter dem Burnout leiden, denen es wirklich ganz schlecht geht und es gibt eben mehrere Stufen. Ich habe ein Buch geschrieben, das demnächst rauskommt, das heißt, die Burnout-Formel wird dann im Hörerservice dann auch irgendwann mal, denke ich, zur Verfügung stehen. Ich habe auch einen wissenschaftlichen Artikel in einer Zeitschrift geschrieben, den Sie auch jetzt schon über das Hörerservice bekommen können. Und beim Burnout geht es im Prinzip darum, dass ich mich immer mehr von der Begeisterung und von der Überidentifikation hinein arbeite in eine zunehmende Überlastung. Also vor lauter Begeisterung mache ich mich schwach. Und zwar nicht nur psychisch schwach, sondern auch körperlich schwach. Und ist ja klar, wenn ich mich total überarbeite, total überfordere oder emotional mich total Überverausgabe, ja, dann werde ich irgendwann mal eben müde werden, dann werde ich eben erschöpft werden und dann werde ich mich eben zurückziehen, weil ich ja total überarbeitet bin und total fix und fertig bin und dann kommt es zu einer Frustration und wenn ich dann noch immer nicht das Tempo reduziere und wenn ich dann immer noch weiter in diesem Arbeitsmodus drin bin, weil halt die Kinder schreien und weil halt die Kinder gewickelt können und weil halt das Essen gekocht werden muss oder weil die Kühe im Stall zu melken sind oder weil die Arbeit im Büro derartig viel ist, dass ich nicht rauskomme, dass es wie ein Schüttkegel ist, der immer nachrinnt, je mehr ich und je schneller ich arbeite, desto schneller rinnt das alles her und meine Sprache wird schneller und ich werde immer schneller im Denken und ich werde trotzdem immer erschöpfter. Ausatmen und dann eben komme ich dann immer mehr in so eine Apathie, in eine innere Leere hinein. Und diese Burnout-Spirale ist wirklich was Ernstes. Es gibt da mittlerweile 16 Stufen, was Sie dann auch in meinem Buch nachlesen können, im Detail, wo sie immer tiefer hineinkommen, bis hin zum totalen Zusammenbruch, zum körperlichen und psychischen und auch spirituellen Zusammenbruch, wo nichts mehr geht. Aber da sind wir Gott sei Dank nicht. Ich habe einige Patienten gehabt, die in dieser höchsten Stufe waren. Die waren dann nachher regungslos wochenlang im Spital und konnten nicht einmal auf die Toilette gehen und mussten die Leibschüssel eben ans Bett bekommen, ja, weil sie so am Ende waren. So schnell geht's nicht. Man braucht schon einige Zeit, bis man wirklich tief ins Burnout hineinkommt. Aber, und da gebe ich Ihnen zwei Sachen noch ganz kurz mit, die subtile Vernachlässigung von den eigenen Bedürfnissen und die Verleugnung von den Problemen, so schlimm ist eh nicht, das geht schon noch, ja, das sind zwei Hauptmarker in den vier Quadranten, also in den vier Vierteln, ja, von den 16 Stufen, die massivst dazu beitragen, dass ich mich selber kaputt mache. Und Burnout ist nicht etwas, was von heute auf morgen passiert, das geht lang. Aber wenn ich zunehmend meine Bedürfnisse subtil vernachlässige, also immer wieder vernachlässige und sage, na, so schlimm ist nicht, geht schon ohne ich und ich halte das aus und na, das, ich muss das nicht haben, aber ich merke, es wäre nicht wirklich notwendig, ich brauche jetzt einen Urlaub oder ich brauche jetzt mal wirklich Zeit für mich, ich muss früher schlafen gehen, ich brauche jetzt da Unterstützung in der Hausarbeit oder bei meiner Feldarbeit, was auch immer, ja, oder ich brauche eine Kinderbetreuung, ich kann nicht mehr, ich wäre immer schwächer, ich wäre auch immer unrunder, ich wäre immer, meine Geduld wird immer geringer, ja, die Zündschnur ist schon ganz kurz, ich explodiere wegen Kleinigkeiten, ja, das sind alles Anzeichen für Burnout. Ja, Punkt, weil ich möchte noch einige andere Punkte über Depression sagen, obwohl es einer der ganz, ganz wichtigen Punkte war. Es gibt auch dieses CFS, dieses Chronic Fatigue Syndrom oder auch andere Formen, eben diese Long Covid oder so, also diese Erschöpfung, die aus organischen Gründen kommt. Und da muss man eben schauen, woher kommt diese massive Erschöpfung, die dann eben auch in eine Depression mündet. Da braucht es eben Mediziner, die sich das gut anschauen, die das auch erkennen können, woher dieses Long-Covid kommt oder woher diese chronische Müdigkeit kommt, die dann eben auch in eine Depression immer mündet. Da helfen dann einfache Antidepressiva nichts, da muss man dann auch schauen, woher kommt das und warum ist das so gekommen. Ist es auf Zellebene, ist es auf Organebene, ist es im Hirn organisch, also da gibt es auch unterschiedliche Gründe, aber es ist auch klar abzugrenzen von anderen Depressionsformen. Und schließlich, last but not least, dann bin ich schon in der Zielgeraden, geht es auch noch darum, wenn ich sehr viele Ängste habe. Schon mein Leben lang bin ich ein ängstlicher Mensch gewesen. Die Ängste sind so stark geworden, dass ich Paniken bekommen habe. Ja? Und das hat mich so zur Verzweiflung gebracht und es hat mich so traurig gemacht und so verzagt werden lassen, dass ich dadurch auch in die Depression gekommen bin. Also es kann auch sein, dass ich über sehr sensibel, hochsensibel vielleicht sogar, eben über ein sehr feines Gemüt und sehr ängstliche Grundkonstitution, ich dadurch auch immer wieder in eine Depression schlittere. Das waren jetzt im Groben die Hauptdepressionsformen. Sie sehen, wie viele es da gibt. Es gibt dann auch noch manisch-depressiv. Das ist eine psychotische Erkrankung. Da hat man eben Phasen, wo man total überdreht ist und dann stürzt man ab in die Depression, wo man dann gar nichts tut und nur im Bett liegt. Aber das ist eben eine psychiatrische Erkrankung, die ich jetzt da auch nicht näher ausführe. Aber alle anderen Erkrankungen können durchaus auch im Alltag auftreten. Wer manisch-depressiv ist, ist es dann meistens immer. Gibt es auch Ähnlichkeiten zu ADHS, aber ADHS, das Aufmerksamkeits-Hyperaktivität-Defizit-Syndrom, das auch depressive Abstürze haben kann, das können wir dann in der nächsten Sendung behandeln, wo ich auch ein wissenschaftlichen Artikel geschrieben habe. Wichtig ist, wenn Sie merken, Sie selber oder ein Angehöriger kommt in eine depressive Verstimmung, dann muss man das stoppen. Dann ist es wichtig, dass es nicht weitergeht, dass es nicht Ärger wird, sondern dann ist es wirklich entscheidend, dass möglichst bald ein ein Turnaround geschafft wird, also dass man herauskommt aus diesem immer tiefer hineingehen in die Sinnlosigkeit, Energielosigkeit, Kraftlosigkeit, Lustlosigkeit. Wie schaffe ich jetzt diesen Turnaround? Wie schaffe ich diese Änderung? Und das ist eben, ist durch zwei Dinge meistens gegeben, sehr einfach, und zwar: Ich bremse mal runter. Ich versuche mal, alles das, was mich erschöpft hat, wegzulassen. Also beim Burnout sowieso, aber auch bei anderen Depressionsformen. Ich versuche mal nicht noch mehr in die Überforderung zu gehen, in die Erschöpfung zu gehen. Das ist so das eine, was ich tun kann. Und das zweite ist, alles, was für mich Leistung ist, was für mich wie Leistung wirkt, auch wenn das Leistung ist, meinen Teller abzuwaschen. Das ist für mich eine Leistung, die ich nicht schaffe. Das ist für mich fast unmöglich. Dann darf ich in dieser Phase jetzt auch jemand anderen bitten, dass er für mich den Teller abwascht. Weil wenn ich wieder über mich drüber fahre und sage, ist doch lächerlich, ist doch keine Leistung, das werde ich doch zusammenbringen, den Teller noch abzuwaschen. Ja? Nein, werde ich nicht mehr zusammenbringen, weil ich bin schon überdehnt. Mein inneres psychisches Gummiringerl, wenn man das so sagen will, ist schon zum Reißen gespannt. Und da kann sein, dass das Teller abwaschen dann das Gummiringerl wirklich zum Reißen bringt und dann ist aus. Dann kann ich gar nichts mehr machen, dann liege ich im Bett. Dann bin ich einfach nur noch fertig. Dann ist alles nur noch finster, dann bin ich nur noch am Ende. Und daher Leistungsverbot und Erschöpfungsverbot, das sind die zwei ersten wichtigen Dinge, dass ich mich erhole und dass ich wieder rauskomme aus dieser totalen Leere oder Überdrehtheit, Erschöpfung, auch aus dieser Finsternis, und dass ich dann mir auch Zeit gebe, wieder langsam Kräfte zu sammeln. Das ist wie wenn tropfenweise Wasser in ein Glas hineintropft. Das geht nicht schnell, aber wenn ich das hektisch wieder ausschütte, fange ich wieder von vorne an. Aber ich darf mir Zeit geben, dass wieder Energie und Sinn und Freude und positive Gedanken kommen. Und da kann ich mich eben bemühen, indem ich eben, auch wenn ich jetzt nichts fühle, auch im Gebet nichts fühle, ich einfach Akte des Glaubens setze, Akte des Vertrauens, Akte der Zustimmung, Akte der Hoffnung. Und dann werden Sie sehen, wird schön langsam, Schritt für Schritt wieder Serotonin gebildet in Ihrem Gehirn und dadurch wird es dann auch wieder besser. Aber bitte geben Sie sich Zeit, das braucht wirklich Zeit, das geht nicht schnell. Danke mal für die Aufmerksamkeit. Ich freue mich jetzt, wenn Sie anrufen und wenn ich Ihnen Fragen aller Art gerne beantworten kann.
0: Fragen aller Art zu unserem heutigen Thema Depression mit Dr. Reinhard Pichler. 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Die Nummer, unter der Sie sich nun beteiligen können mit Ihren Fragen, mit Ihren Beiträgen, lautet 0720 578 578 von außerhalb Österreichs 0043 720 578 578.

0: Die erste Hörerin, die sich gerne einbringen möchte in diese Lebenshilfesendung, ist Maria. Sie meldet sich aus dem Mühlviertel mit einer konkreten Frage. Bitte schön.
1: Ja, meine Frage ist, weil Depressionen sagt mir oft, dass die Menschen so zurückziehen und komplett abgeschotten sind. Und kann es auch eine Depression sein, wenn so Symptome sind wie immer weiter, nicht zur Ruhe kommen, immer unterwegs sein oder so, ist das auch eine Art von Depression?
2: Also grundsätzlich mal nicht. Wenn ich in dieser depressiven Verstimmung bin, dann bin ich eher zurückgezogen. Aber wenn jemand so überaktiv ist, dann kann das eine Phase sein, wo ich mich halt ins Burnout hineinarbeite. Oder es ist einfach so eine Hyperaktivität, die dann auch in einer Depression dann münden oder enden kann. Ja? Es gibt auch Depressionsformen, da wird noch mit letzter Kraft ausagiert, da wird noch hektisch herumgetan, obwohl der Mensch schon offensichtlich total am Ende ist. Aber er tut noch mit letzter Kraft, weil er nicht eingestehen will, dass es eigentlich so nicht mehr weitergeht. Das muss man sich dann im Detail anschauen. Aber wenn jemand sehr aktiv ist und sehr sehr, sehr viel tut und sehr viel macht und sehr viel redet, dann ist noch keine Depressionsgefahr aus meiner Sicht. Aber man muss halt schauen, wie er sich erschöpft.
1: Und die zweite Frage noch, das Serotonin,
2: ja?
1: Wird das im Blut festgestellt?
2: Das wird im Blut festgestellt, ja, aber es ist sehr, sehr unterschiedlich vom Tagesverlauf, also man kann es nicht so leicht feststellen. Okay. Ja. Deshalb ist es auch nicht ein wichtiger Parameter, ja, den man im Blut feststellen wird, sondern das wird anders festgestellt. Über einen Stuhl zum Beispiel ist es viel besser festzustellen, ob das körpereigene Serotonin im Stuhl nicht mehr vorhanden ist, dann ist es wahrscheinlich im Gehirn auch nicht mehr vorhanden. Das kann man nur mittelbar feststellen, ja.
1: Okay, gut. Dankeschön.
2: Alles Gute. Danke.
1: Danke.
0: Auf Wiederhören.
1: Wiederhören.
0: Die Nummer zur Sendung 0720 578 578. Unser Thema heute Depressionen. Wenn Sie von außerhalb Österreichs anrufen, dann mit der Vorwahl 0043 720 578 578.

0: Wir gehen gleich weiter mit unseren Hörerinnen und Hörern. Ich begrüße aus Salzburg Monika mit der nächsten Frage. Grüß Gott.
1: Grüß Gott. Und zwar möchte ich nachfragen, ob ich das richtig verstanden habe, dass Sie gesagt haben, bei der Erkrankung ME/CFS würde das immer in eine Depression münden. Ob das so, ob ich das richtig verstanden habe? Oder ob Sie das nicht so gemeint haben?
2: Immer jetzt in eine schwere Depression, sondern auf jeden Fall in eine Erschöpfung. Man ist ja so erschöpft, dass man nichts mehr tun kann. Man kommt gar nicht mehr aus dem Bett raus, ja. Und dadurch kriegt man dann eben auch, je weiter man quasi dann auch ins Burnout geht, jedes Burnout endet irgendwann mal auch in einer Depression, in einer depressiven Verstimmung und sogar in einer schwergradigen Depression, wenn man wirklich lang genug in dieses Burnout reingeht. Und wenn man das eben CFS, also dieses Chronic Fatigue Syndrom, nicht gut in den Griff kriegt, ist man so verzweifelt und ist es so auch hirnorganisch so eben einfach auch ausgeleert von den Botenstoffen, Neurotransmittern, Dopamin und Serotonin, Ungleichgewicht, dass es dann auch in eine Depression münden kann, aber nicht unbedingt muss. Wenn man das vorher gut behandelt, dann kann man da natürlich schon vorher so gegensteuern, dass man nicht in eine Depression kommt. Aber die Erschöpfung ist körperlich da und psychisch kann es dann auch dazukommen. Ja? Aber zuerst ist mal die körperliche Erschöpfung da beim CFS.
1: Ja, es ist so, dass ich selber unter ME/CFS nämlich leide. Und also ich habe das nie so empfunden, eben. Und natürlich, und ich kenne auch andere Erkrankte, denen es auch immer ganz wichtig ist, dass die Erkrankung dann nicht so, also dass da nicht automatisch gesagt wird, genau. Ja, das ist die Erschöpfung und das ist die Depression. Dann ist es ja tatsächlich ein neuroimmunologischer Prozess.
2: Ganz genau.
1: Ja.
2: Ganz genau.
1: Und das muss nicht zwangsläufig. Ich kenne sehr viele auch von Leuten, die mittlerweile auch, die auch diese Erkrankung haben. Die haben alle keine depressiven Verstimmungen oder Depressionen.
2: Weil ihr dagegen was tut. Das ist gut.
1: Ja, freilich, weil man halt immer mit der Erkrankung leben lernt. Ja.
2: Genau.
1: Man lernt einfach damit umzugehen, dass der Körper halt nicht mehr das leisten kann, was er früher geleistet hat.
2: Ja. Und damit gehen Sie mit diesem Leistungs- und Erschöpfungsverbot, von dem ich gesprochen habe, eben gut um und ihr haushaltet jetzt nach den euren Möglichkeiten und damit geht es eben nicht tiefer. Aber jemand, der sich nicht dran hält, der kann dann wirklich über die körperliche Erschöpfung auch in eine psychische Erschöpfung, die dann zur Depression also wird, hineinschlittern. Aber gut, dass Sie da sich gut informiert haben und gut behandelt sind, dann passiert das auch nicht. Ja? Dann können Sie das immer abfangen. Das ist der Punkt.
1: Ja.
2: Ja. Okay. Danke. Wichtiger Anruf. Vielen Dank. Wiederhören.
0: Alles Gute für Sie. Und nun, Birgit meldet sich aus Wien mit einer weiteren Frage. Grüß Gott.
3: Ja, hallo. Ja, hier ist Birgit. Ich habe eine Frage an Sie, Herr Doktor. Und zwar, ich habe Enkelkinder, die also in Behandlung sind. Und ich frage mich so leise, wenn ich neben Ihnen mal in den Ferien jetzt gewesen bin, was ist eigentlich mit dieser Verantwortung für sich selber, zum Beispiel Erfüllung kleiner positiv, also persönlicher Pflichten, wenn man die erfüllt, hat man doch auch ein gutes Gefühl. Ist das irgendwo berücksichtigt, dass man darauf ein bisschen auch hinsteuert, dass man zum Beispiel also wirklich die Zähne putzt oder eben sich pflegt, aber auch anderes, sein eigenes Teller irgendwo wieder zurückbringt oder sogar abwäscht? Das ist doch auch eine Befriedigung. Das müsste man doch auch dieses Positive irgendwie ansteuern können. Aber ich sage da nichts, weil ich will nichts reinreden. Und ich bin auch nicht eben Ihr Psychiater und so weiter. Aber trotzdem frage ich mich diese Grundfrage nicht. Ist denn das nicht auch was Gutes, wenn man die Sachen erledigt?
2: Wie alt sind die Enkelkinder?
3: 15 und 19, ja.
2: Ja, also

0: Ordnung hält, dass man eben Basishygiene eben selbstverständlich eben erlernt und dass einem dann auch selbst wichtig wird und ein Anliegen wird, ja. Wenn das nie vermittelt wurde, dass eben die Eltern, weil ich gehe jetzt nicht davon aus, dass es bei ihren Kindern so gewesen ist, dass ihre Kinder wieder ihren Enkelkindern nie gesagt haben, sie sollen sich um die Basishygiene kümmern. Also das wäre schade, ja. Aber dann haben sie es nie gelernt. Und man muss es unterscheiden, hat es jemand nie gelernt oder ist jemand durch eine wirklich schwere Depression momentan dazu echt nicht in der Lage. Bei Jugendlichen gehe ich mal davon aus, dass sie dann einfach das wahrscheinlich schon können würden, aber einfach halt da jetzt keine Lust drauf haben und das einfach nicht machen wollen. Und wenn sie dann noch die Erlaubnis bekommen vom Psychiater, dann ist es natürlich nochmal angenehmer für sie. Aber es kann auch tatsächlich sein, ich will da jetzt gar nicht so urteilen, es kann sein, dass sie es wirklich momentan nicht schaffen, aufgrund von der schweren Depression. Aber dass beide Enkelkinder so eine schwere Depression haben, dass sie nicht mehr Teller abwaschen können, würde ich mal in Frage stellen, kann es aber theoretisch geben. Ja.
1: Grundsätzlich, das. Entschuldigung.
0: Ja, genau, danke. Ja. Also letzter Satz, grundsätzlich auch ein schwer Depressiver kann noch viele Dinge tun, auch wenn es ihm schwerfällt und wenn es langsam tut, aber er soll auch ein bisschen kämpfen, bisschen schon kämpfen, aber nicht über diese Belastungsgrenze drüber gehen. Punkt. Ja, danke.
1: Also ich hoffe, das beantwortet in etwa Ihre Frage, Birgit.
2: Ja, das gibt ein bisschen Orientierung. Danke vielmals. Ja. Danke.
0: Alles
2: danke,
0: Gute.
2: Danke, Herr Doktor. Auch wieder. Danke.
1: Wiederhören. Ich begrüße in der Leitung Kurt aus Wien.
3: Grüß Gott, Herr Doktor. Ich wollte fragen, noch mal ergänzend zu MI-CFS, als Sie das erwähnt haben. Es gibt, glaube ich, irgendwo eine Studie, wo nach auch 80% vom Serotoninhaushalt über den Darm reguliert wird. Und ich merke selber, wenn ich zum Beispiel gesünder esse oder fermentiertes oder wie auch immer, dann geht es mir viel besser. Wenn ich aber auf die Ernährung nicht achte, habe ich wirklich am nächsten Tag einen massiven Leistungseinbruch. Und da wollte ich nochmal fragen, weil Sie gemeint haben, man kann das besser befunden, zum Beispiel über Stuhl oder so, ist das dann aussagekräftig oder so? Weil wenn man einen Großteil über Nahrung auch machen kann, wenn es kein Trauma ist.
0: Also danke für die ganz wichtige Frage. Also gerade für eben ME-CFS-Patienten ist es total wichtig, die Darm-Hirn-Achse zu beachten und natürlich den Darm mit ausreichenden guten Mikronährstoffen und mit guter Ernährung eben fit zu halten, damit er eben auch gut funktioniert, weil auch da kommt es dann zu Darmträgheit, zu Verstopfung und da gibt es eben viele, viele Dinge, die man auch beachtet. Aber da sind Sie eh Profi und ja, bitte achten Sie auf die Ernährung und wenn Sie eine gute Verdauung haben, dann geht es Ihnen auch psychisch meistens besser und sind Sie auch leistungsfähiger, weil tatsächlich, wenn der Darm nicht gut funktioniert, haben sie auch einen Energieabfall. Und daher, ja, ganz, ganz wichtig. Das Serotonin im Stuhl, das ich zuerst erwähnt habe, zu messen, ja, das ist auch ein Parameter, aber ich würde da mehr Parameter noch heranziehen. Würde aber jetzt da zu weit führen, ja, da müssten wir mal eine eigene Sendung über ME-CFS machen. Aber grundsätzlich, okay. Sie sind voll am richtigen Weg. Danke für die Wortmeldung.
3: Ja. Dankeschön, Herr Doktor. Wiederhören, danke.
1: Und nun willkommen in der Runde eine Hörerin aus Oberösterreich mit einer Frage.
4: Ja, hallo Herr Dr. Bichler, vielen Dank. Ich will Sie auch bitten, dass Sie einmal eine Sendung über ME-CFS machen, weil das habe nämlich ich auch. Und ich habe es aber schon 45 Jahre, also nicht Long-Covid, sondern genau. Und das ist halt schon sehr mühsam, muss ich sagen. Genau, und es ist halt auch so, zum Beispiel, also ich bin auch sehr isoliert, also ich komme hin und wieder raus, ich bin halt wohnungsgebunden sozusagen, homebound, genau, also wenn es mal besser geht, dann geht es mal wieder schlechter, sobald ich raus war. Ist genau klar. So, und ich schaffe das, und ich habe sehr schlechte Zeiten, wo ich das abwaschen überhaupt nicht schaffe, also kaum mehr was machen kann und dann geht es wieder ein bisschen, aber es muss immer schnell gehen und es ist halt so, ich habe keine Freunde nicht, die mir helfen, weil ich halt keine mehr kennenlerne. Ich kenne nur kranke Menschen, genau, ein bisschen und genau. Und man ist halt wie in einem Marathon einfach. Also so, man muss über die Grenze gehen, weil irgendwann muss man abwaschen. Und ich muss auch leider zugeben, darum bin ich ja anonym, dass ich halt überhaupt mit meinem Haushalt nicht zurechtkomme. Und ich kann auch zum Beispiel niemand einladen im Grunde, weil es wirklich

0: Ackerhaus ist, was mich sehr stört, aber geht halt nicht anders. Genau. Und ich muss auch sagen, also ich bin der Caritas Soziales so dankbar, die Hospiz, also in Wien, die ehrenamtliche Helfer ausbilden für MCFS, also was so wichtig ist. Aber leider gibt es das in Oberösterreich nicht oder in die anderen Bundesländer. Genau, und ich wollte auch aufrufen, dass vielleicht auch ähnliche Hospiz oder diese Richtung auch für uns vielleicht was machen, also ehrenamtliche Helfer, weil leider hat die Regierung, also das Gesundheitsministerium, wiederholt immer wieder versprochen, dass wir Hilfe kriegen, aber leider nicht, also persönliche Assistenz wäre das.
1: Genau.
0: Und es ist jetzt so, da bin ich auch Radio Maria sehr dankbar, weil dadurch kann ich wirklich, wirklich intensiv mit Jesus leben, weil sonst hält man dieses gar nicht aus, muss ich sagen. Aber es ist halt trotzdem, ja, haben Sie irgendeine Idee, wie wir auch zu Hilfe kommen könnten, zum Beispiel?
1: Also zunächst mal vielen Dank für die Wortmeldung. Finde ich großartig, was Sie sagen. Und es trifft, glaube ich, ganz viele Menschen, die auch diese Erkrankung haben. Sie sprechen da wirklich aus jahrzehntelanger Erfahrung. Dann möchte ich wirklich Sie bestärken, dass Sie auch, wenn Sie Kraft haben, eben das auch über die Sozialämter oder über den Hausarzt oder so versuchen, dass Sie eben auch eine Pflegestufe bekommen und dass Sie dadurch dann, weil Sie eben Pflegegeld dann bekommen, dann auch wirklich mehr Betreuungsleistung sich dann auch leisten können, ja, über den freien Markt, ja. Und da gibt es dann schon Möglichkeiten, dass eben die Caritas dann zum Beispiel halt zweimal am Tag kommt oder so und ihnen hilft oder eine Haushaltshilfe, ja. Also da würde ich wirklich auch, wenn Sie Kraft haben, versuchen, dass Sie da Unterstützung über eben Sozialhilfefonds oder über Pflegegeld und so bekommen, weil Sie haben es 45 Jahre, das heißt, das ist wirklich eine chronische Erkrankung, Sie haben viel unternommen, nehme ich mal stark an, und es ist eben nicht besser geworden. Das heißt, es ist eben wirklich was Neuropsychoimmunologisches, ja, und was Organisches mittlerweile, was auf Zellebene, also es ist eine sehr komplexe Erkrankung und da wird auch viel geforscht, Gott sei Dank jetzt auch in die Richtung. Ich mache da gern mal eine Sendung dazu, auch aus psychischer Sicht, aber das Wichtige ist, dass sie sich Hilfen organisieren, ja. Und ja, in Wien gibt's es und in anderen Bundesländern noch nicht, aber man kann über Umwege trotzdem Hilfen bekommen, ja. Das würde ich Ihnen da wirklich ganz ans Herz legen. Und danke für den Anruf, danke für den Aufruf und ja, ich stimme Ihnen auch zu. Radio Maria ist so großartig, gerade auch für Menschen, denen so geht wie Ihnen. Wenn es Ihnen zu viel ist, können Sie ein Radio abdrehen und wenn Sie wieder Kraft haben, können Sie ihn wieder aufdrehen und es gibt immer gute Sendungen. Also danke für Radio Maria und für die ganze Radiohörerfamilie. Wir bitten auch für euch.
0: Danke. Danke.
1: Alles Gute.

0: Und so gehen wir in die nächste Runde mit den Beiträgen unserer Hörerinnen und Hörer hier in der Sendung Lebenshilfe auf Radio Maria. Das Thema heute: Depressionen. Wir sind verbunden mit dem Psychotherapeuten und Theologen Dr. Reinhard Pichler. Und weiter geht es jetzt mit Gertraud. Sie meldet sich aus Niederösterreich mit einem Zeugnis, einer schönen Erfahrung. Bitte.
1: Ja, grüß Gott. Zuerst muss ich ein ganz, ganz großes Dankeschön aussprechen für diese heutige Sendung, die mir sehr viel Aufschluss geboten hat. Ja, ich bin seit vielen, vielen Jahren mit Depressionen nicht nur beschäftigt, sondern auch belastet. Und zwar glaube ich, dass ich alle drei Arten der zuvor erwähnten Depressionen hatte. Und ja, ich habe in dieser langen Zeit einmal dieses Erlebnis gehabt, dass mir eine CD zugespielt wurde mit Marienliedern. Ich war damals nicht im Glauben und habe aber diese CD dennoch angehört und immer wieder angehört. Und da ist eben ja, plötzlich der Umstand eingetreten, dass die Depressionen ja, sich gelichtet haben, wenn man das so ausdrücken
2: kann. Ja, danke. Also vielen, vielen Dank. Großartig, dass Sie anrufen, weil genau das ist es. Wenn man Musik hört, kann einem die Stimmung wirklich gehoben werden. Es kann viel, viel besser werden. Und dafür danke ich Ihnen für diesen Anruf, weil Musik kann antidepressiv wirken. Alles Gute für Sie. Ganz viel Segen.
1: Oh, danke. Auch Ihnen alles Gute. Das geht's gut aus. Wiederhören.
0: Ja, sehr schön, auch der Aspekt der Musik in diesem Zusammenhang. Ich heiße willkommen eine Hörerin aus, ich habe das Bundesland jetzt leider vergessen, so wollte ich ja jetzt Ihren Namen nicht sagen, aber ich bitte Sie um Ihre Frage, um Ihren Beitrag.
3: Ja, grüß Gott. Ich hätte eine Frage, wie weit diese Tendenz oder dieser Hang zu Depressionen, wie weit sowas auch vererbbar ist. Und das ist das eine und ja, das wollte ich mal. Und dann wollte ich auf jeden Fall auch herzlichen Dank sagen für die Sendung. Ich habe da fleißigst mitgeschrieben. Also ich habe so viel, ich habe schon auch Jahrzehnte damit zu tun. Aber also nicht ununterbrochen, sondern immer wieder mal zeitweise.
2: Mhm. Ja. Also wenn Ihre Vorfahren Depressionen hatten, kann es tatsächlich eine genetische Disposition, wie das heißt, eben möglich sein. Also man kann es nicht direkt vererben, aber es kann einfach eine Bereitschaft da sein. Ja, das ist so das eine, aber das ist jetzt dann nicht 100% genetisch vererbbar, sondern ein Teil. Was auch ist, wenn ich sehe, dass meine Mutter zum Beispiel immer depressiv war, dann habe ich das wie abgespeichert, schon als kleines Kind. Und dann kann es sein, dass ich diese Stimmung, diese Gefühle, dieses Erleben von damals, was ich da erlebt habe, auch irgendwie so für mich abgespeichert habe und ich dann auch leichter in ein depressives Verhalten reinkomme. Und das ist so das Zweite, eben das durch Nachahmen, also unfreiwilliges Nachahmen. Und das Dritte ist epigenetisch. Was heißt epigenetisch? Das ist die elektromagnetische Verschaltung von den eher krankmachenden Genen oder von den Genen, die halt eben auch zum Beispiel eine Neurotransmitterstörung im Gehirn hervorrufen. Und da gibt es mehrere epigenetische Fenster, die zum Beispiel auch in der Pubertät, wo ich tatsächlich dann auch, wenn das ungünstig ist und sich dann die Gene ungünstig verschalten, tatsächlich auch in eine jugendliche Depression oder dann junge Erwachsenendepression hineinkommen kann. Ja? Das gibt's. Und das setzt sich dann nachher fort und das wird dann eben zyklisch und immer wieder phasenweise tritt es dann auf. Das kann sein. Und vierte Möglichkeit ist, dass ich aufgrund von meiner Ernährung und von meinem Darmmikrobiom, dass die Darm-Hirn-Achse gestört ist, ich dadurch eben auch eine Disposition, also eine höhere Wahrscheinlichkeit habe, dass ich eben an Depression erkranke. Das gibt es tatsächlich, ja.
3: Und eine Frage ist mir noch eingefallen, auch, also ich habe das jetzt nicht aufgeschrieben, aber das ist mir auch eingefallen, ist das auch ein Teil der Depression, dass man sich selber dann praktisch also schuldig findet, wenn
2: ja.
3: Man jetzt also dran schuldig,
2: danke.
3: Dass man wieder
2: danke, danke. Ist. Sie sind spitze, dass Sie noch das sagen, das habe ich vergessen. Schuldgefühle hat man ständig als Depressiver. Man fühlt sich ständig schuldig, obwohl es gar keine objektive Schuld ist. Deshalb sage ich immer, danke wieder wirklich, dass Sie es angesprochen haben, Schuldgefühl ist keine echte Schuld, aber ich fühle dauernd, dass ich der letzte und der schlechteste Mensch bin, also auch genau. Mein ganzes Selbstwert ja, ganz geht hinunter. Ja. Danke vielmals, so wichtig. Nein, das bitte, bitte, Sie müssen gegen diesen, also gegen dieses Schuldgefühl und gegen diesen vernichtenden oder vernichteten Selbstwert arbeiten und sagen, obwohl ich mich jetzt gerade schlecht fühle, das stimmt nicht und ich bin trotzdem ein geliebtes Kind Gottes und ich bin nicht schlechter als die anderen, sondern ich kann es nun momentan nicht fühlen, ich kann es nicht empfinden. Aber Schuldgefühl ist nie eine echte Schuld und deshalb raus aus den Schuldgefühlen. Ja, ganz ein wichtiger Punkt. Vielen Dank.
3: Herzlichen Dank.
0: Alles Gute für Sie. Und wir haben auch schon eine weitere Hörerin dran mit einer Frage. Grüß Gott, Christa, Sie melden sich aus Deutschland.
4: Ja, grüß Gott. Ich habe auch die Frage, ich habe einen erwachsenen Sohn, der ist, ich rufe ja aus der ehemaligen DDR an, um die Wendezeit gerade aus der Schule gekommen, dann musste er in den Westen gehen, in die Lehre. Das mussten viele andere auch. Aber er ist eigentlich nie auf die Beine gekommen. Er sagt immer wieder, dieser Knick da, dass er weg musste, hier von hier eine Lehre machen. Und das hat er nie verwunden. Jetzt hat er inzwischen da 30 Jahre gearbeitet, in einem verantwortungsvollen Beruf mit vielen schwierigen Menschen. Aber konnte er nicht mehr. Nur ist er da entlassen worden, ist er arbeitslos geworden. Nur hat er nur noch Zeit zu grübeln, dass er eben völlig in seinem Leben gescheitert ist. Hier zurückkommen in die DDR will er auch nicht. Er hat dann noch weniger Perspektive. Nur ist es leider so, dass es mit dem Alkoholkonsum immer schlimmer wird. Und da habe ich eben auch die Angst, dass er da völlig zugrunde geht.
2: Vielen, vielen Dank für den Anruf. Ja, das gibt's, dass jemand herausgerissen wird aus seiner Geborgenheit, aus seiner gewohnten Umgebung und dass er woanders sich nicht einwurzeln kann, sich nicht wohlfühlt und dann immer mehr auch in eine Art Orientierungslosigkeit oder Überforderung oder Heimatlosigkeit schlittert. Und dann auch, danke, dass Sie es erwähnen, viele depressive Menschen, die eben depressiv geworden sind durch so Traumatisierung, man kann schon auch sagen, das ist bei ihrem Sohn eine Traumatisierung gewesen, dass er weg musste und woanders sich beweisen musste, das hat ihn überfordert und das war für ihn wirklich schwer. Und wenn er das nicht schafft, der Mensch, ja, ganz allgemein, unabhängig von dem Sohn, dann kann sein, dass er Alkohol als Antidepressivum jetzt verwendet. Ja. Das heißt, er betäubt sich mit Alkohol, um das nicht zu spüren, dass es ihm so schwer fällt, wie es ihm jetzt geht, ja, und dass er so traurig ist.
4: Ja, er ist ja schon beim Psychiater in Behandlung. Er war schon in psychologischen Beratungen mehrmals, aber es bringt alles nichts.
2: Ja, also dann kann ich nur empfehlen, in Deutschland gibt es Psychotherapie auch gratis, dass sich da wirklich jemand auch noch einmal es wagt, einen therapeutischen Prozess zu starten und diese Heimatlosigkeit, dieses Herausgeworfensein aus dem, wo er eigentlich sich wohlgefühlt hat, dass er das aufarbeitet, dann kann sein, dass er wieder neue Kraft kriegt. Und dass er die Ängste bearbeitet, dass er nicht mehr zurück ins Leben kann, dass er langzeitarbeitslos ist. Das sind auch tiefe Ängste mit Selbstwertverlust oder mit einem schwachen Selbstwert verbunden, dass er das auch bearbeitet, dass er ein geliebter, wunderbarer Mensch ist, auch wenn er momentan keinen Job hat, dass es wieder wird, dass er wieder Kraft kriegt. Ich mache auch Online-Therapie, Sie können Ihnen auch gern sagen, er soll mich mal anrufen. Ja? Über meine Homepage finden Sie mich eher, reinhardbichler.at, oder übers Hörerservice kriegen Sie die Telefonnummer, da kann er sich gern mal melden.
4: Ja, danke schön.
2: Alles Gute Ihnen, gell?
4: Ja, er hat und ja Ihrem einen Sohn Bruder. Auch. Der hat den gleichen Weg gehen müssen, der ist zwar 10 Jahre älter, aber der kommt mit allem sehr gut zurecht. Aber das ist bei jedem Menschen anders.
2: Das ist unterschiedlich, ganz genau. Ja.
4: Ja.
2: Alles Gute euch allen, gell?
4: Vielen Dank.
2: Danke.
4: Wiederhören.

0: Und den Abschluss macht nun Margot aus Tirol mit einer letzten Frage. Bitte sehr.
1: Grüß Gott.
2: Grüß Gott.
1: Ich habe eine Frage, ob Sie eine Reha bei langjähriger Depression empfehlen
2: unbedingt können. Unbedingt. Okay. Also Reha ist so, dass man eben nicht überfordert wird, dass man eben 6 oder 8 Wochen Zeit hat, ganz entspannt und ganz ruhig einfach auch Dinge aufzuarbeiten. Also ich kann es auf jeden Fall empfehlen. Ja. Und ich arbeite auch mit Ordensschwestern zusammen. Wir haben auch in Wiener Neustadt so eine kleine private Reha. Und da können Sie auch über das Hörerservice eben eine Information bekommen, wie sie sich auch eben geistlich, da gibt es auch eben doch das Ordensschwestern dort leben, gibt es auch ein geistliches Programm und auch ein psychisches Programm und auch Psychotherapie. Also übers Hörerservice okay. Kriegen Sie auch die Nummer für eine private, halt kostenpflichtige Reha, die Sie über den Staat bekommen, kostet ja nichts, ja, muss aber bewilligt werden. Mhm. Aber eben eine geistliche Reha gibt es auch in Österreich, in Wiener Neustadt. Eben okay. Das Sonnenhaus St. Raphael heißt es.
1: Genau. Gut dann, danke.
2: Alles Gute, auch danke.
1: Wiederhören. Ihnen auch, wiederhören.
0: Ja, das war jetzt noch ein schöner Abschlussbeitrag und jetzt bitte ich noch mal ein kurzes Schlusswort.
2: Ja, also vielen, vielen Dank für die vielen, vielen Anrufe. Ich wünsche Ihnen wirklich von Herzen Gottes Segen, dass Sie mit all den Herausforderungen gut umgehen können und tatsächlich eine Rehabilitation, wo auch religiöse Elemente, also wo auch wirklich der katholische Glauben mit Anbetung und mit geistlichen Gesprächen möglich ist, kann enorm viel helfen. Gönnen Sie sich das, dass Sie sich auch zurückziehen, wenn Sie so in so einer Phase sind der Depression. Sie kommen dann leichter wieder raus, weil Sie langsam und in Ihrem Tempo Kraft schöpfen dürfen. Das wünsche ich Ihnen von Herzen. Alles Gute Ihnen und freue mich schon auf die nächste Sendung, die dann wahrscheinlich über das Aufmerksamkeits-Hyperaktivität-Defizit-Syndrom, also über die Zappelphilippe Kinder wie auch Erwachsene sein wird.
0: Das kann man sich deutlich besser merken als diese vielen Buchstaben. Wir sind gespannt auf die nächste Sendung. Vielen herzlichen Dank für heute, für die geschenkte Zeit, Dr. Pichler. Das war, liebe Zuhörer, die Sendung Lebenshilfe. Wechselnde Pfade im Licht. Zum Thema Depressionen mit Dr. Reinhard Pichler. Sie finden diese Sendung in Kürze auf unserer Radiothek auf radiomaria.at in der Rubrik Lebenshilfe zum Nachhören und Herunterladen. 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

Grüß Gott, liebe Hörerinnen und Hörer von Radio Maria. Hier spricht Bruder Peter. Ich darf Sie wieder einladen, mit uns zusammen hier bei Radio Maria mit der ganzen Hörerfamilie gemeinsam zu beten zu Beginn der Sendung Wort des Lebens, aber dann auch zu hören, denn es geht wieder um das Gebet. Heute wollen wir einen ganz besonderen Blick auf die Psalmen werfen, die ja auch einen großen Gebetsschatz in sich bergen. Und wir beten ja hier jeden Tag durch das Stundengebet viele Psalmen. Lassen Sie sich also darauf ein, auf das, was Gott Ihnen auch durch diese Sendung mitgeben möchte, auch sagen möchte. Beten wir um den Heiligen Geist. Im Namen des Vaters und des Sohnes und des Heiligen Geistes. Amen. O Geist wie Sturm und Feuer, und doch wie Tau so mild, o komm in unsere Herzen, vollende du mein Bild, und schenke deine Früchte, die sieben Gaben mir, o komm, o Geist der Liebe, ich sehne mich nach dir. Amen. Maria mit dem Kinde lieb, uns allen deinen Segen gib. Liebe Zuhörer, die Psalmen sind ein ganz großer Gebetsschatz, der sich in der Heiligen Schrift verbirgt. Und wir haben schon die Väter auch des Glaubens durchgenommen, den Abraham, den Mose. Ja, und auch die anderen, die Propheten, sind große Beter gewesen. Beten heißt mit Gott sprechen, aber auch vor allem auf Gott zu hören. Was hat Gott mir zu sagen? Und da braucht man auch Hilfen. Wir haben heute schöne Gebetsbücher, mit denen wir Gebete sprechen können. Denn beten lernt man nur durch Beten. Und so ist ein ganz großer Gebetsschatz, sind die Psalmen, die wir uns immer wieder zu Herzen nehmen dürfen, um zu beten. Die Psalmen bringen eigentlich ganz menschliche Erfahrungen vor Gott, also einerseits Freude und Leid, Hoffnung und Angst, aber auch Vertrauen und Einsamkeit drücken sie aus, sowie Dankbarkeit, vielleicht auch manchmal Schuld, die einen belastet, oder die Angst, überhaupt zu leben oder sterben zu wollen. Ja, so sind die Psalmen wirklich Gebete, die etwas auch von unserem Inneren ausdrücken. Das, was wir manchmal nicht in Worte fassen können, drücken diese Psalmen aus. Es ist eine große Vielfalt dieser Psalmen. Einerseits gibt es die Lobpsalmen, die Lobgesänge, andererseits die Klagepsalmen, dann aber auch wieder die Bitten oder die Danklieder, aber genauso auch die Bußpsalmen oder die Weisheitspsalmen. Also das große Thema der Psalmen, wenn wir das zusammenfassen, ist doch Bitte und Klage, Lob und Dank. In der Bitte bringt eigentlich der Mensch seine Not, seine Angst, seine Gefahr oder auch die Schuld, die ihn belastet, oder seine Verzweiflung vor Gott zum Ausdruck. Er bittet um dieses tiefe Vertrauen. Wenn sich der Mensch an Gott wendet, dann ist es immer auch dieses Vertrauen: Gott hört mich, Gott hilf mir, ich vertraue mich dir an. Und so bittet er, weil er glaubt, dass Gott ihm helfen kann. Denn das drückt ja unser Gebet und unsere Gebetshaltung und unsere innere Zuversicht auch aus, wenn ich mich an Gott wende: ich vertraue, dass du mir hilfst. Umgekehrt erinnert uns auch Gott gerade in den Psalmen daran, dass er uns helfen will und dass er unsere Zuflucht ist. Zum Beispiel im Psalm 31. Oder erinnert uns daran,
an die Barmherzigkeit, dass er unsere Rettung ist. Das wird ausgedrückt im Psalm 86. So, es sind die Psalmen eine Schule des Gebetes, in dem wir beten lernen, in dem wir das beten, was uns auch die Heilige Schrift vorlegt als Gebet. Kinder lernen Worte durch ihre Eltern, durch die Erwachsenen. Sie sprechen diese Worte, die ihnen vorgesprochen werden. Wenn man ganz oft zu dem Kind sagt, sag doch mal Papa, sag doch mal Mama, und irgendwann sagt es das, das ist eine große Freude, wenn es dann endlich mal dieses Wort ausdrückt. Und irgendwann kann man ganz viele Worte und spricht viele Worte. Und es ist auch Beten etwas, was wir lernen können und gerade auch durch die Psalmen, dass wir lernen, unsere inneren Bedürfnisse und unsere inneren Sehnsüchte auszudrücken. Gerade mit den Psalmen können wir das lernen. Wie wird es da ausgedrückt? Wie kann ich es selbst ausdrücken? Also unseren Gefühlen Raum geben und sie vor Gott hinzutragen und sie auszudrücken. Oder Gott um Hilfe bitten. Oder Gott zu danken. Oder vor Gott seine innerste Not auszuschütten. Ja, ihn auch zu loben. Also das heißt, wir lernen durch das Psalmenbeten und vor allem auch durch das Gebet, nicht nur mit Gott zu sprechen, sondern vor allem, wir lernen Gott eigentlich besser kennen. Denn darum geht es ja unser ganzes Leben, diesen Gott immer mehr kennenzulernen und immer mehr lieben zu lernen. Gott aus ganzem Herzen, mit ganzer Seele, mit ganzer Kraft zu lieben. Und die Psalmen, das gefällt mir sehr schön, sehr gut, dass die Psalmen immer so hoffnungsvoll sind. Auch wenn es manchmal sehr tiefe Not ausgedrückt wird, kommt dann aber doch oft der Umschwung und diese Hoffnung wird wieder ausgedrückt. Diese Hoffnung ist diese Gegenwart Gottes. Leid oder auch Tränen dürfen in den Psalmen ausgedrückt werden, aber es bleibt am Ende immer Licht und Hoffnung, dass Gott groß ist und dass Gott Großes tut, dass wir in allem auf ihn zukommen können. Also das wird sehr deutlich im Psalm 126, wenn wir diesen Psalm einmal kurz auch beten, dass wir hören, was der Psalmist da sagt, wie er das betet und wie er das ausdrückt und welche Hoffnung dieser Psalm auch für uns hat, wenn wir ihn heute beten. Also Psalm 126, den möchte ich nun einmal Ihnen vorbeten, damit Sie sehen und hören, wie so ein Psalm erst die Not und dann aber auch die Freude ausdrückt. Als der Herr das Los der Gefangenschaft Zions wendete, da waren wir alle wie Träumende. Da war unser Mund voll Lachen und unsere Zunge voll Jubel. Da sagt man unter den anderen Völkern, der Herr hat an ihnen Großes getan. Ja, Großes hat der Herr an uns getan, da waren wir fröhlich. Wende doch, Herr, unser Geschick, wie du versiegte Bäche wieder füllst im Südland. Die mit Tränen sehen, werden mit Jubel ernten. Sie gehen hin unter Tränen und tragen den Samen zur Aussaat. Sie kommen wieder mit Jubel und bringen ihre Gaben ein. Also dieser Psalm ist ein Wallfahrtslied, der einerseits das Lob, das Eingreifen
des Herrn in der Vergangenheit lobpreist und der aber jetzt auch in dieser tiefen Not wieder auf Gott zukommt und ihm auch sagt, ja, wenn wir jetzt mit Tränen sehen, unser Gebet vor dich hintragen, wir werden mit Jubel ernten. Wir brauchen keine Angst zu haben, sondern Gott ist unsere Hoffnung. Er wendet unser Geschick. Auch Jesus hat Psalmen gebetet. Er war ja Jude und die Juden beten viele Psalmen. Und so hat auch Jesus die Psalmen gebetet. Das Neue Testament greift ja auch häufig die Psalmen auf, die Jesus gebetet hat. Und gerade im Matthäusevangelium wird sehr deutlich, dass dort auch immer wieder Psalmen oder Psalmenworte verwendet werden. Matthäus war ja Jude und kannte auch das Alte Testament und kannte ja die Schriften und hat natürlich auch das Evangelium an die Juden, Christen geschrieben. Und so war es eine Bestätigung für sie, dass was Jesus hier gebetet hat, dass sie auch kannten, was Jesus gesagt hat für Worte oder auch alttestamentliche Schriften, dass sie sich in Jesus Christus erfüllt haben. Er ist wirklich der Messias. Das wird sehr deutlich im Matthäusevangelium. Und wenn Jesus Christus diese Psalmen betet, dann erhalten die Psalmen einen ganz tiefen Sinn. Wenn Christen beten, dann heißt es, wir beten wie Jesus, der auch Psalmen gebetet hat. Und wir beten die Psalmen zum Vater, in Christus und mit Christus. Also es ist eine ganz tiefe Vereinigung, wenn wir beten, gerade auch, wenn ich wieder darauf kommen darf in dieser Sendung, gerade in der Heiligen Messe wird es wieder deutlich, dass der Priester ja in persona Jesu Christi betet und für uns eintritt. Und wenn wir das Gleiche tun als Christen, was Christus getan wird, drücken wir auch das aus, was Christus getan hat. Er wollte zum Vater beten und hat zum Vater gebetet. Und so beten wir in Christus die Psalmen, die auch Christus gebetet hat, und gehen mit ihm zum Vater. Und da wird das Ostergeheimnis, der Tod und natürlich die Auferstehung bekommen eine ganz neue Perspektive, wenn wir die Psalmen beten. Wenn wir zum Beispiel sehr leiden und wir beten den Psalm 22, den Jesus am Kreuz gebetet hat, dann drückt es dieses tiefe Vertrauen zu Christus aus, indem wir glauben, wir beten mit Christus, wir sind eins mit Christus. Und wir können zum Vater in diesem tiefen Vertrauen kommen. Und dass dieser Psalm natürlich am Anfang mit einer großen Not beginnt, aber doch mit einem großen Jubel auch endet. Es heißt ja hier dann, mein Gott, warum hast du mich verlassen? Bist fern meinen Schreien, den Worten meiner Klage. Und am Ende heißt es bei diesem Psalm, denn der Herr regiert als König, er herrscht über die Völker. Vor ihm allein sollen niederfallen die Mächtigen der Erde, vor ihm sich alle niederwerfen, die in der Erde ruhen. Meine Seele, sie lebt für ihn. Mein Stamm wird ihm dienen. Vom Herrn wird man dem künftigen Geschlecht erzählen. Seine Heilstat verkündet man dem kommenden Volk, denn er hat das Werk getan. Also wenn wir das jetzt betrachten,
Und wir schauen auf Jesus, der das ja wirklich getan hat. Dieser Psalm endet mit einem großen Jubel, mit einem großen Dank und Lobpreis, das, was Gott getan hat. So ist es auch in unserem Gebet, dass man, und vielleicht ist es bei jedem Gebet auch so, dass man am Anfang vielleicht kommt und nicht immer gleich jubeln kann, sondern mit diesen großen Schmerz kommt. Aber gerade im Gebet man auch wieder gestärkt wird, Gott sorgt für mich. Mein Gott kämpft für mich, er ist an meiner Seite. Er ist der Treue, und das drückt auch wieder dieser Psalm aus. Deine Treue preise ich in großer Gemeinde. Ich erfülle meine Gelübde vor denen, die Gott fürchten. Ja, Gott ist wirklich dieser Treue an unserer Seite. Und so lade ich euch wirklich ein, in diese Schule des Gebetes zu gehen und die Psalmen mit neuer Zuversicht zu beten, so wie Christus sie gebetet hat, zum Vater. Zum Vater hat er gebetet. So wollen wir uns tief im Gebet immer in Christus vereinigen und mit Christus zum Vater beten. Unsere Not ausdrücken, aber in dieser Hoffnung, dass Gott alles wendet, dass Gott alles neu macht. Gott ist ein Gott, der erneuert und der Glauben schenkt und tiefe Freude in unsere Herzen hineinlegt. Ja, das war so ein kleiner Einblick in die Psalmen, das Psalmengebet der Bibel. Und wir wollen dann in der nächsten Sendung auf Christus schauen. Jesus Christus, wie hat er gebetet? Wir könnten viel sagen, aber wir wollen wirklich jetzt auf dieses Gebet dann in den nächsten Sendungen von Jesus Christus schauen, denn er ist für uns wichtig. Wie hat er gebetet? Wie können wir beten lernen, wie Jesus gebetet hat, und dieses tiefe Vertrauen im Herzen tragen, dieses tiefe Vertrauen zum Vater. Denn da gibt es viele, viele interessante Aspekte dann auch zu betrachten, nämlich Jesus sein Gebet bei den Heilungen. Wie hat er für Kranke gebetet? Das Gebet auch in der heiligen Familie in Nazareth. Das Gebet beim letzten Abendmahl. Das Gebet auch in der Not in Gethsemane. Ja. Das Gebet vor seinem Tod. Das Schweigen Jesu, das ist auch Gebet, Schweigen. Und so wollen wir verschiedene Aspekte betrachten, wie Jesus gebetet hat. Und das wird dann vollendet, nämlich im Gebet der frühen Kirche, in der Gegenwart Mariens und mit Maria zu beten. Jetzt darf ich Sie aber einladen, liebe Zuhörer, sich mit Ihren Gedanken zu melden, und ich bitte Sie anzurufen unter der Telefonnummer 0720 578 578 außerhalb von Österreich mit der Vorwahl 0043 720 578 578.

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Und da möchte ich einfach auch an dieses Vorbild dieser armen Witwe geben, die Jesus so gelobt hat, die eine kleine Spende gegeben hat, den Opferkasten. Jesus hat gesagt, sie hat mehr als alle anderen gegeben, denn alle haben nur etwas von ihrem Überfluss gegeben. Sie hat alles gegeben, was sie besaß, nämlich sich selbst mit dieser Gabe. Und darauf kommt es an, dass wir uns ganz hinschenken. Herzliche Einladung, das einfach mal auszuprobieren. Vielleicht hast du noch nie gespendet. Wir brauchen dein Mitwirken, dein Ja, etwas zu geben. Wenn jeder etwas gibt, dann ist es viel leichter, als wenn nur einige wenige etwas geben. Und ich denke, dieser kleine Junge, der diese 5 Brote und 2 Fische gegeben hat, ist ein großes Vorbild dieser Hingabe, etwas von dem, was mein ist, zu geben, damit daraus reicher Segen wird. Oder auch bei der Hochzeit zu Kana, die Diener sind bereit, etwas ganz Unbesonderes eigentlich zu tun, nämlich Wasser zu schöpfen. Und Jesus nimmt dieses Wasser, das, was sie gegeben haben, das, was sie mit Mühe vorbereitet haben, das nimmt Jesus und macht daraus etwas Großartiges, nämlich einen ganz kostbaren, wertvollen Wein für alle, für die ganze Hochzeitsgäste. Und Wein ist ein Zeichen der Freude. Und genau diese Freude möchte Gott allen schenken, der ganzen Menschheit, diese Freude seiner Gegenwart, diese Hochzeit, sich mit jedem ganz persönlich zu vermählen, ganz eins zu sein mit Christus. Deshalb haben Sie diesen Mut, dieses tiefe Vertrauen, dass auch das Werk, das, was ich tue, mein Tagewerk, meine Opfergabe, meine Spende, dass das reiche Frucht bringt für die ganze Menschheit. So wie das Wasser ein Segen war, weil es von Jesus gesegnet, gewandelt wurde in den Wein und dieser Wein wieder allen Freude bereitet hat, so glaube fest und vertraue, dass auch deine Gabe, deine Spende, auch dein Dauerauftrag oder deine Testamentsspende, dass das ein Zeichen der Freude wird für die ganze Menschheit, für alle Menschen. Komm mit diesem tiefen Vertrauen zu Jesus Christus. Herzliche Einladung. Und deshalb wollen wir jetzt auch ein Lied noch hören von Johannes Hartl, der gesungen hat über den Psalm 23. Heute ging es ja um die Psalmen. Der Herr ist mein Hirte, nichts wird mir fehlen. Dass wir in diesem tiefen Vertrauen zu Gott kommen, unsere Gaben ihm geben, ihm alles anvertrauen. Gott sorgt, aber gib dich diesem sorgenden Gott auch hin. Offenbare ihm auch deine Not. Gott will für dich sorgen. Jetzt darf ich euch den Segen spenden. Der Herr sei mit euch. Auf die Fürsprache der Gottesmutter Maria und aller Engel und Heiligen segne und beschütze euch der dreifaltige Gott, der Vater und der Sohn und der Heilige Geist. Amen.
Gelobt sei Jesus Christus in Ewigkeit.

0: dürfen heute am Gedenktag des heiligen Augustinus miteinander die Sext beten. Wenn Sie ein grünes Stundenbuch haben, auf der Seite 145 finden Sie den Hymnus und ab der Seite 294 die Psalmen. Wenn Sie mit einer Bibel beten, wir beten heute den Psalm 119 ab Vers 25, den Psalm 26 und den Psalm 28. Die Oration finden Sie auf der Seite 879. Das ist die vom heiligen Augustinus heute. O Gott, komm mir zu Hilfe.
1: Herr, eile mir zu helfen.
0: Ehre sei dem Vater und dem Sohn und dem Heiligen Geist.
1: Wie im Anfang, so auch jetzt und alle Zeit und in Ewigkeit. Amen. Halleluja.
0: O Gott, du lenkst mit starker Hand den wechselvollen Lauf der Welt. Machst das den Morgen mildes Licht, den Mittag voller Glanz erhält.
1: Lösch aus die Glut der Leidenschaft und tilge allen Hass und Streit. Erhalte Geist und Leib gesund, schenk Frieden uns und Einigkeit.
2: Du Gott des Lichts, auf dessen Reich der helle Schein der Sonne weist, dich loben wir aus Herzensgrund, Gott Vater, Sohn und Heiliger Geist. Amen.
0: Ich eile voran auf dem Weg deiner Gebote, denn mein Herz machst du weit.
1: Ich eile voran auf dem Weg deiner Gebote, denn mein Herz machst du weit.
0: Meine Seele klebt am Boden, durch dein Wort belebe mich.
1: Ich habe dir mein Geschick erzählt und du erhörtest mich. Lehre mich deine Gesetze.
0: Lass mich den Weg begreifen, den deine Befehle mir zeigen. Dann will ich nachsinnen über deine Wunder.
1: Meine Seele zerfließt vor Kummer. Richte mich auf durch dein Wort.
0: Halte mich fern vom Weg der Lüge. Begnade mich mit deiner Weisung.
1: Ich wählte den Weg der Wahrheit. Nach deinen Urteilen habe ich Verlangen.
0: Ich halte an deinen Vorschriften fest. Herr, lass mich niemals scheitern.
1: Ich eile voran auf dem Weg deiner Gebote, denn mein Herz machst du weit.
0: Ehre sei dem Vater und dem Sohn und dem Heiligen Geist.
1: Wie im Anfang, so auch jetzt und alle Zeit und in Ewigkeit. Amen.
2: Ich eile voran auf dem Weg deiner Gebote, denn mein Herz machst du weit.
0: Auf Gott vertraue ich, darum werde ich nicht wanken.
1: Auf Gott vertraue ich, darum werde ich nicht wanken.
0: Verschaff mir Recht, o Herr, denn ich habe ohne Schuld gelebt. Dem Herrn habe ich vertraut, ohne zu wanken.
1: Erprobe mich, Herr, und durchforsche mich. Prüfe mich auf Herz und Nieren.
0: Denn mir stand deine Huld vor Augen. Ich ging meinen Weg in Treue zu dir.
1: Ich saß nicht bei falschen Menschen. Mit Heuchlern hatte ich keinen Umgang.
0: Verhasst ist mir die Schar derer, die Unrecht tun. Ich sitze nicht bei den Frevlern.
1: Ich wasche meine Hände in Unschuld. Ich umschreite, Herr, deinen Altar.
0: Um laut dein Lob zu verkünden und all deine Wunder zu erzählen.
1: Herr, ich liebe den Ort, wo dein Tempel steht. Die Stätte, wo deine Herrlichkeit wohnt.
0: Raff mich nicht hinweg mit den Sündern. Nimm mir nicht das Leben zusammen mit dem der Mörder.
1: An ihren Händen klebt Schandtat. Ihre Rechte ist voll von Bestechung.
0: Ich aber gehe meinen Weg ohne Schuld. Erlöse mich und sei mir gnädig.
1: Mein Fuß steht auf festem Grund. Den Herrn will ich preisen in der Gemeinde.
0: Ehre sei dem Vater und dem Sohn und dem Heiligen Geist.
1: Wie im Anfang, so auch jetzt und alle Zeit und in Ewigkeit. Amen.
2: Auf Gott vertraue ich. Darum werde ich nicht wanken.
0: Mein Herz vertraut auf den Herrn, mir wurde geholfen.
1: Mein Herz vertraut auf den Herrn, mir wurde geholfen.
0: Zu dir rufe ich, Herr, mein Fels. Wende dich nicht schweigend ab von mir.
1: Denn wolltest du schweigen, würde ich denen gleichen, die längst begraben sind.
0: Höre mein lautes Flehen, wenn ich zu dir schreie. Wenn ich die Hände zu deinem Allerheiligsten erhebe.
1: Raff mich nicht weg mit den Übeltätern und Frevlern, die ihren Nächsten freundlich grüßen, doch Böses hegen in ihrem Herzen.
0: Der Herr sei gepriesen, denn er hat mein lautes Flehen erhört.
1: Der Herr ist meine Kraft und mein Schild. Mein Herz vertraut ihm.
0: Mir wurde geholfen, da jubelte mein Herz. Ich will ihm danken mit meinem Lied.
1: Der Herr ist die Stärke seines Volkes. Er ist Schutz und Heil für seinen Gesalbten.
0: Hilf deinem Volk und segne dein Erbe. Führe und trage es in Ewigkeit.
1: Ehre sei dem Vater und dem Sohn und dem Heiligen Geist.
0: Wie im Anfang, so auch jetzt und alle Zeit und in Ewigkeit. Amen.
2: Mein Herz vertraut auf den Herrn.
1: Mir wurde geholfen. Aus dem 2. Korintherbrief. Zwar wurde Christus in seiner Schwachheit gekreuzigt, aber er lebt aus Gottes Kraft. Auch wir sind schwach in ihm, aber wir werden zusammen mit ihm vor euren Augen aus Gottes Kraft leben.

0: Am Boden klebt meine Seele.
1: Belebe mich, Herr, durch dein Wort.
0: Lasset uns beten. Allmächtiger Gott, wir rufen dich an. Erwecke in deiner Kirche aufs Neue den Geist, mit dem du den heiligen Bischof Augustinus erfüllt hast. Gib auch uns die Sehnsucht nach dir, dem Quell der wahren Weisheit und dem Ursprung der Liebe. Darum bitten wir durch Christus, unseren Herrn.
1: Amen.
0: Singet Lob und Preis.
1: Dank sei Gott dem Herrn.

0: Im Namen des Vaters und des Sohnes und des Heiligen Geistes.
1: Amen.
0: Der Engel des Herrn brachte Maria die Botschaft.
1: Und sie empfing vom Heiligen Geist.
0: Gegrüßet seist du, Maria, voll der Gnade, der Herr ist mit dir. Du bist gebenedeit unter den Frauen, und gebenedeit ist die Frucht deines Leibes, Jesus.
1: Heilige Maria, Mutter Gottes, bitte für uns Sünder, jetzt und in der Stunde unseres Todes. Amen.
0: Maria sprach: Siehe, ich bin die Magd des Herrn.
1: Mir geschehe nach deinem Wort.
0: Gegrüßet seist du, Maria, voll der Gnade, der Herr ist mit dir. Du bist gebenedeit unter den Frauen, und gebenedeit ist die Frucht deines Leibes, Jesus.
1: Heilige Maria, Mutter Gottes, bitte für uns Sünder, jetzt und in der Stunde unseres Todes. Amen.
0: Und das Wort ist Fleisch geworden
1: und hat unter uns gewohnt.
0: Gegrüßet seist du, Maria, voll der Gnade, der Herr ist mit dir. Du bist gebenedeit unter den Frauen, und gebenedeit ist die Frucht deines Leibes, Jesus.
1: Heilige Maria, Mutter Gottes, bitte für uns Sünder, jetzt und in der Stunde unseres Todes. Amen.
0: Bitte für uns, heilige Gottesmutter,
1: auf dass wir würdig werden der Verheißungen Christi.
0: Lasset uns beten. Allmächtiger Gott, gieße deine Gnade in unsere Herzen ein. Durch die Botschaft des Engels haben wir die Menschwerdung Christi, deines Sohnes, erkannt. Lass uns durch sein Leiden und Kreuz zur Herrlichkeit der Auferstehung gelangen. Darum bitten wir durch Christus, unseren Herrn.
1: Amen.
0: Ehre sei dem Vater und dem Sohn und dem Heiligen Geist.
1: Wie im Anfang, so auch jetzt und alle Zeit und in Ewigkeit. Amen.
0: Herr, gib allen Verstorbenen die ewige Ruhe.
1: Und das ewige Licht leuchte ihnen.
0: Herr, lass sie ruhen in Frieden.
1: Amen.
0: Wir beten zur Mutter Gottes und bitten sie um Frieden. Sie finden das Gebet im aktuellen Programmheft auf der Seite 36 und auf unserer Webseite in der Rubrik Beten, aktuelles Mittagsgebet. Selige Jungfrau Maria, himmlische Mutter, Königin des Friedens, wir kommen zu dir und bitten dich. Führe uns zu Jesus. Dein Glaube sei uns Vorbild, deine Demut begleite uns, deine Reinheit umhülle uns mit deiner Liebe, lass uns geborgen sein.
1: Heilige Maria, Königin des Himmels und der Erde, bitte sei uns Fürsprecherin bei deinem Sohne. Wende ab alles Böse von uns und geleite uns unter deinem Schutz heim in das Reich des dreieinigen Gottes, des Vaters, des Sohnes und des Heiligen Geistes. Amen. Amen.
0: Der Herr sei mit euch.
1: Und mit deinem Geiste.
0: Auf die Fürsprache der jungfräulichen Gottesmutter Maria, der Königin des Friedens, des heiligen Augustinus. Segne euch und beschütze euch der dreifaltige Gott, der Vater und der Sohn und der Heilige Geist.
1: Amen.
0: Liebe Hörerinnen und Hörer, ich wünsche euch, dass ihr, wie der heilige Augustinus sagen könnt, unruhig war mein Herz, doch in Christus hat es Ruhe gefunden. Möge auch das Programm von Radio Maria euch dabei helfen, in diese tiefe Ruhe, diesen tiefen Frieden, diese tiefe Gelassenheit auch hineinzukommen, sich ganz Christus anzuvertrauen, der für uns da ist, der mit uns geht und der uns ganz besonders seine Liebe und seine Gegenwart schenkt. Ich wünsche euch viel Freude mit dem weiteren Programm jetzt von Radio Maria und einen gesegneten Tag. 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Alles Gute, euer Bruder Peter.

Mittagszeit auf Radio Maria. Es ist 10:10. Ich begrüße Sie sehr herzlich. Mein Name ist Maria Kotzis. Eine gute halbe Stunde Musik nun, die Sie sich wünschen können, liebe Zuhörer, unter folgender Nummer 0720 578 578. Von außerhalb Österreichs 0043 720 578 578. Ich freue mich auf Ihre Anrufe, denn Sie gestalten diese Sendezeit mit, indem Sie hier anrufen, sich ein Lied wünschen und gerne auch einen Gruß durchgeben können. Das erste Lied, das ich ausgewählt habe, Bruder Peter hat vorhin schon den heiligen Augustinus erwähnt mit dem berühmten Zitat: Unruhig ist mein Herz, bis es ruht in dir. Also diese große Sehnsucht nach einem inneren Frieden, nach einem zur Ruhe kommen. Das haben wir hier schön ausgedrückt in einem Musikstück von Helge Burggrabe mit Elb Canto musiziert. Und das darf ich Ihnen jetzt zu Beginn dieser Hörergrußzeit mitgeben und schaltet die Telefone frei 0720 578 578.

0: passend zum heutigen Gedenktag des heiligen Augustinus. Dieses Lied »Unruhig ist mein Herz« zu finden auf dem Album »Hagios 2« – Gesänge zur Andacht und Meditation von Helge Burggrabe. Unsere erste Anruferin ist gerade im Auto unterwegs Richtung Niederösterreich. Grüß Gott, Eva.
1: Grüß Gott. Ich grüße Sie, ich grüße alle Zuhörer und natürlich auch alle Mitarbeiter von Radio Maria. Und ich würde mich wünschen, man kann nie genug dem Herrn loben und danken. Und so wünsche ich mich ein Lied, lobe den Herr alle Völker, lobe den Herr alle Zeit. Ich habe das jetzt in deutscher Version gesagt und natürlich ist es dann auch lateinisch.
0: Genau, es ist auf Latein und Deutsch. Laudate omnes gentes, laudate Dominum. Wir hören eine Aufnahme mit dem Winsbacher Knabenchor, wunderschön musiziert. Dann wünsche ich Ihnen viel Freude damit und eine gute Weiterfahrt.
1: Herzlichen Dank.
0: Auf Wiederhören.
1: Herzlichen Dank. Bis Gott.

0: Der Winsbacher Knabenchor mit Laudate Omnes Gentes. Gewünscht hat sich dieses Lied Eva. Jetzt begrüße ich ganz herzlich unsere nächste Anruferin in dieser Hörergrußzeit, Christa aus Salzburg. Bitte schön.
1: Ja, hallo, ich grüße meine liebe Freundin Martina, die ich über euer Radio kennenlernen durfte und mit der ich auch sehr oft über unseren gemeinsamen Glauben durch euch spreche. Liebe Grüße, Martina, Baba.
0: Ja, bitte nicht vergessen, im Hintergrund das Radio abzudrehen, wenn Sie hier anrufen, sonst haben wir das, was wir gerade eben gehört haben, eine kleine Doppelung. Jetzt kommt der Liedwunsch von Christa, wer glaubt, ist nie allein.

Eine schöne Zusage, wer glaubt, ist nie allein. Ein Lied, das sich auch in unserem Gotteslob-Liederbuch findet auf der Nummer 927. Hier haben wir eine Vertonung gehört mit dem Chor St. Anton und dem Blechbläserkonsort Regensburg. Der Liedwunsch kam von Christa aus Salzburg. Sie hat damit ihre Freundin Martina gegrüßt, die sie über das Radio kennengelernt hat, über Radio Maria, und mit der sie immer wieder gerne auch über den Glauben spricht. 12.23 Uhr, Hörergrußzeit auf Radio Maria Österreich. Die Leitungen sind frei, gerne können auch Sie anrufen und sich ein Lied wünschen unter der Nummer 0720 578 578. Inzwischen gibt's Willi Astor mit Einfach Sein von dem Album Change Songs.

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0: Eine schöne und ganz einfache Botschaft, einfach sein, von Willi Astor aus dem Album Change Songs. Und nun begrüße ich unsere nächste Hörerin, Anruferin. Sophie ist dran und hat den nächsten Liedwunsch. Bitte.
1: Grüß Gott. Hallo an alle, an die ganze Radio Maria Familie. Danke an euch Mitarbeiter. Radio Maria ist, wie wir als Radio-Maria-Familie wissen, einfach was Herrliches. Danke für eure Arbeit. Das ist jeden Tag einfach so schön und wichtig. Also ein Leben ohne Radio-Maria könnte ich mir jetzt nicht mehr vorstellen. Nach, glaube ich, jetzt 15 Jahren treuer Hörerschaft. Und ich wünsche mir heute für meinen Mann, den Franz Josef, zu unserem 10. Jubiläum, wünsche ich mir das Lied von Miroslav Krobak. Ich glaube, das heißt Jesus, ich liebe dich.
0: Richtig.
1: Und ganz, ganz viel Segen für alle Gläubigen guter Gesinnung.
0: Dann alles Gute zum Jubiläum. Und jetzt Miroslav Krobak für euch mit dem Lied Jesus, ich liebe dich.
1: Danke.

0: Jesus, ich liebe dich von Miroslav Grobak. Gewünscht von Sophie. Sie hat es sich gewünscht zum 10. Jubiläum für ihren Mann Franz Josef, für die gemeinsame Zeit und allen Hörerinnen und Hörern einen Segen durchgeschickt. Jetzt begrüße ich Anne-Marie aus Wien.
1: Grüß Gott, wie gesagt, hier spricht Anne-Marie aus Wien. Ich wünsche mir das Lied Nada de Turbe mit den Desee-Brüdern und ich möchte ganz besonders unsere Pfarre St. Rochus im dritten Wiener Gemeindebezirk damit grüßen, alle Patres und vor allem den Herrn Pfarrer Pater Florian Kalitsche. Dankeschön.

0: Nichts soll dich ängstigen, nichts dich beunruhigen. Nada, te turbe, ein Lied aus Tissé. Gewünscht hatte sich Annemarie aus Wien mit besonders lieben Grüßen an die Pfarrer St. Rochus, alle Patres, vor allem den Pfarrer Pater Florian. Jetzt begrüße ich den Rudi aus Hall in Tirol. Bekannte Stimme, schön, dass wir uns wieder hören, Rudi.
1: Danke, liebe Frau Maria. Mein lieber Schwager Otto Zeisler, ehemaliger Volksschuldirektor und 50 Jahre langer Ortschronist von Dulves sowie jahrelange Musikant bei der örtlichen Kapelle und auch bei den Speckbachern, wo ich selber auch lange Jahre dabei war, feierte kürzlich seinen 80. Geburtstag mit seiner Großfamilie und mit vielen lieben Freunden von Dulves und Umgebung. Lieber Otto, in großer Dankbarkeit möchte ich dir von Herzen alles Gute, Gesundheit und gottesreichen Segen wünschen und dich und deine Familie im Gebete fest begleiten. Besonders deine liebe Frau, die vor 2 Jahren verstorben ist, ganz fest auch im Gebete mitnehmen. Es war auch meine liebe Schwester, die mir sehr abgibt und in Dankbarkeit einfach von Herzen dein Schwager alles Gute wünschen und einfach weiterhin gottesreichen Segen in der Großfamilie. Und als Musikwunsch habe ich unsere Speckbacher gewählt, wo wir gerade dabei waren. Oder mein Österreich, wo ja auf Volksschuldirektor viel von Österreich erzählt worden ist. Danke, lieber Otto, mach so weiter. Pfiat Gott.
0: Ja, pfiat Gott auch, Rudi. Eine schöne Verbindung ist das hier. Und viel Freude allen mit diesem Stück von der Speckbacher Stadtmusikhall in Tirol.

0: Die Speckbacher Stadtmusik Hall in Tirol mit O du mein Österreich. Gewünscht von Rudi aus Hall in Tirol mit lieben Grüßen an seinen Schwager Otto, der kürzlich seinen 80er gefeiert hat und lange waren sie auch gemeinsam Musikanten bei den Speckbachern. Und nun begrüße ich noch Emma aus dem Burgenland. Bitte.
1: Grüß Gott. Ich wünsche allen Hörerinnen und Hörern einen gesegneten Tag und möchte das Lied Breite deinen Mantel aus, Maria, für alle Kranke, Leidende, Einsame und Weinende spielen lassen. Bitte, danke.
0: Gerne kommt es jetzt für Sie. Viel Freude damit und auch Ihnen alles Gute.
1: Vielen Dank. Vergelt's gut.

12.45 Uhr ist es hier in Nun. Die Hörergrüße für heute. Danke allen, die sich beteiligt haben in der kommenden, in der vergangenen halben Stunde. Angefangen von Eva über Christa, Sophie, Annemarie, Rudi und zuletzt Emma, die sich auch dieses Lied gewünscht hat, Breite deinen Mantel über uns, komponiert von Roland Patzleiner. So wünsche ich Ihnen einen gesegneten Tag, viel Freude mit unserem weiteren Programm. Um 13 Uhr folgt wie gewohnt das Mittagsjournal. Bleiben Sie dran, mein Name Maria Kotzis.

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1: Freitag, 28. August, es ist 13 Uhr und das sind unsere Themen. Vatikan. Papst Leo XIV. Ruft zu einem umfassenden Einsatz gegen Drogen auf. Und er versichert den Sturzflutopfern in Nepal seine Nähe. USA, Vatikan, Trump, Vance und Rubio erhalten vom Papst signierte Baseballs. Russland, der Vatikan-Außenminister Paul Gallagher beendet seinen Moskau-Besuch mit einem Appell. Österreich, Orden verbinden Schöpfungszeit mit Franziskus-Jubiläum. Das Wetter heute ist zunächst noch überwiegend sonnig, wobei der Sonnenschein durch Sahara-Staub getrübt wird. Ab dem Nachmittag steigt die Schauer- und Gewitterneigung an, bei Temperaturen zwischen 27 und 35 Grad. Zum Mittagsjournal begrüßt Sie Wolfgang Reumüller.

Anlässlich des Treffens zur Rolle des Glaubens im Kampf gegen Drogenmissbrauch und die Rekrutierung Jugendlicher durch kriminelle Netzwerke hat Papst Leo XIV. Gestern im Vatikan die Bedeutung übergreifender Kooperationen hervorgehoben. Sucht ist ein komplexes Phänomen, das das Versagen einer entmenschlichten Welt offenbart, stellte der Papst in seiner Ansprache fest. Weiter: Das Leid der Jugendlichen verlangt nach ganzheitlichen Antworten, Prävention auf Gemeindeebene, wissenschaftlich fundierte Betreuung, eine Justiz mit menschlichem Antlitz und eine nahbare seelsorgliche Begleitung. Unser Beitrag muss auf Fürsorge, Präsenz und den Wiederaufbau des gemeinschaftlichen Gefüges ausgerichtet sein. Zitat Ende. Der Heilige Vater hob 4 zentrale Handlungsfelder hervor. Erstens sei die Partnerschaft zwischen der Kirche und internationalen Gremien unerlässlich, da kein Akteur die Drogenproblematik allein bewältigen könne. Zweitens strebe die Kirche im Dialog zwischen Wissenschaft und Glauben nicht danach, Fachbereiche wie Neurowissenschaften oder Psychiatrie zu ersetzen, sondern das Thema auf der Grundlage des Evangeliums ganzheitlich zu beleuchten. Drittens fördere der weltweite Austausch der Ortskirchen den gemeinsamen Umgang mit pastoralen Herausforderungen. Viertens biete die ökumenische Zusammenarbeit eine Handlungsebene, um Jugendlichen in ihren Bedürfnissen beizustehen. Weiter fügte der Papst an: Wir sind heute Zeugen des Leides so vieler zerrütteter Familien, sei es aufgrund von Drogenkonsum, Gewalt, der Rekrutierung eines Kindes durch kriminelle Kreise, Armut oder mangelnder Perspektiven. Der heilige Johannes Paul II. Hat uns aufgefordert, die Kirche zum Haus und zur Schule der Gemeinschaft zu machen. Und Papst Franziskus hat uns daran erinnert, dass Jesus möchte, dass wir das menschliche Elend berühren, dass wir das leidende Fleisch der anderen berühren. Hier kommt der Kern der Mission zum Ausdruck, die sie erfüllen, dass die Kirche eine Familie sei, die insbesondere die Menschen einschließt, die leiden. Zitat Ende. Darüber hinaus verwies der Papst auf die Funktion der Familie. Eine funktionierende Familie stelle die wirksamste Prävention gegen Drogenkonsum dar. Angesichts gesellschaftlicher Belastungen wie Armut, Gewalt und Perspektivenlosigkeit verlangte er eine kirchliche Gemeinschaft, die sich als verlässlicher Anlaufpunkt für benachteiligte und ausgrenzungsgefährdete Menschen versteht.

Papst Leo hat den Betroffenen der schweren Sturzflut in Nepal seine Anteilnahme ausgesprochen. Das Kirchenoberhaupt sei tief betroffen von den Verwüstungen durch die Überschwemmungen, hieß es in dem gestern veröffentlichten Beileidstelegramm aus dem Vatikan. Der Papst versichere den Betroffenen dieser Tragödie seine Nähe und bete für die Verstorbenen. Für die Rettungskräfte erbitte er göttliche Hilfe und Schutz. Die Sturzflut hatte am Mittwoch den Distrikt Rasuwa im Norden Nepals überrollt und massive Schäden angerichtet. Häuser, Straßen, Brücken und weitere Infrastruktur wie Wasserkraftwerke wurden von den Wassermassen zerstört oder schwer beschädigt. Die Zahl der Todesopfer stieg in Nepal auf mindestens 480. Unter den mehr als 1400 Vermissten sind hunderte Touristen. Nach Angaben der Erdbebenwarte United States Geological Survey legen Analysen seismischer Daten und Satellitenaufnahmen nahe, dass nicht ein Erdbeben, sondern der Einsturz eines Gletschers in Tibet die Überschwemmungen in der nepalesischen Himalaya-Region nahe der Grenze zu China ausgelöst haben.

Der US-Botschafter beim Heiligen Stuhl, Brian Birch, hat sich bei einem Heimatbesuch in Washington mit ungewöhnlichen Mitteln für eine Verbesserung der Beziehungen zwischen dem Weißen Haus und dem Vatikan eingesetzt. Er überbrachte seinen Vorgesetzten in der amerikanischen Hauptstadt mehrere von Papst Leo XIV. Handsignierte Baseballs. Auf sozialen Medien dokumentierte Birch gestern die Geste mit Fotos. Sie zeigen unter anderem Vizepräsident James David Vance und Außenminister Marco Rubio, die sich augenscheinlich über das Geschenk aus Rom freuen. Signiert hat der aus Chicago stammende Papst die Lederbälle mit Leo XIV. 7426. Am 4. Juli, dem amerikanischen Unabhängigkeitstag, hatte Birch als erster US-Botschafter den Papst in seiner Residenz in Rom zu Gast und feierte mit ihm im Familienkreis den Nationalfeiertag. In seinem Post erklärte der Botschafter, er habe mit Präsident Donald Trump, Vizepräsident Vance und Außenminister Rubio über die Zusammenarbeit zwischen den USA und dem Heiligen Stuhl gesprochen. Es gehe darum, wie wir Partner sein können, um Weltfrieden und Religionsfreiheit zu fördern. In den vergangenen Monaten hatte es wiederholt Meinungsverschiedenheiten zwischen Trump und Papst Leo gegeben, die offen über Mitteilungen und Statements ausgetragen wurden. Inhaltlich ging es um den Krieg gegen den Iran sowie um Maßnahmen gegen Migranten in den USA. In beiden Fällen hatte der Papst das Vorgehen der US-Regierung kritisiert. Darauf hatte Trump mit einer Beschimpfung des Papstes reagiert.

Zum Abschluss seines Moskau-Besuchs hat der vatikanische Außenminister Erzbischof Paul Richard Gallagher zum Streben nach Frieden aufgerufen. Die Kirche sei berufen, Frieden zu stiften und Brücken zu bauen, so Gallagher. Das sagte Gallagher gestern bei einem Treffen mit katholischen Priestern und Ordensleuten laut dem Portal Vatican News. Schon bei einem gemeinsamen Pressetermin mit dem russischen Außenminister Sergei Lavrov am Dienstag hatte Gallagher an Moskau und Kiew appelliert, Verhandlungen zu führen, um den seit 4,5 Jahren andauernden Krieg zu beenden. Zitat: Eine Brücke zu bauen bedeutet, die Distanz zwischen zwei Ufern zu erkennen, die Spaltung, den Hass und das Missverständnis und sich zu weigern, diese Distanz als unüberwindbar hinzunehmen, so der Vatikan-Diplomat am letzten Tag seines Besuchs. Bei der anschließenden Abendmesse in der Moskauer Kathedrale betonte er, Papst Leo ermuntere, Handwerker des Friedens in unserem Alltag zu werden und Dialog und Verständigung zu fördern. Das Evangelium sporne an, unermüdlich nach dem zu suchen, was die Menschen eine.

Österreichs Ordensgemeinschaften beteiligen sich auch heuer mit zahlreichen Gottesdiensten, Veranstaltungen und Initiativen an der ökumenischen Schöpfungszeit. Die von 1. September bis 4. Oktober dauernde Schöpfungszeit steht 2026 unter dem Leitwort lebendiges Wasser und ist zugleich vom Gedenken an den 800. Todestag des heiligen Franz von Assisi geprägt. Der Ordensgründer gilt mit seiner besonderen Verbundenheit zur Schöpfung als wichtiger Impulsgeber für einen nachhaltigen Lebensstil, teilten die Ordensgemeinschaften mit. Das Vermächtnis des Heiligen stoße dazu an, den eigenen Umgang mit der Schöpfung zu hinterfragen, konkrete Schritte für mehr Nachhaltigkeit zu setzen und die Verbundenheit von Mensch, Natur und Schöpfer neu in den Blick zu nehmen. Die Ordensgemeinschaften haben auf ihrer Website zahlreiche Aktivitäten in der Schöpfungszeit zusammengetragen. Unter ordensgemeinschaften.at. Einige Beispiele. In Wien eröffnen die Franziskaner bereits Ende August mit Schöpfungstagen im Garten ihres Klosters am Franziskanerplatz 4 den Veranstaltungsreigen. Unter dem Titel Ehrfurcht vor allem Lebendigen laden am 24. September die Österreichische Ordenskonferenz, der Ökumenische Rat der Kirchen in Österreich, Religions for Future Vienna, Fridays for Future und das Umweltbüro der Erzdiözese Wien in die Franziskanerkirche zu einem ökumenischen bzw. interreligiösen Gebet. Auch außerhalb Wiens sind zahlreiche Veranstaltungen geplant. Im niederösterreichischen Stift Geras beispielsweise führt Kräuterpfarrer Benedikt Felsinger am 12. September durch den Klostergarten. Die Franziskanerinnen in Zwettl veranstalten Meditationsnachmittage mit Impulsen von Franz und Clara von Assisi. In Oberösterreich steht von 2. bis 4. Oktober in Enns das Festival Franz 800 mit Symposien, Konzerten und liturgischen Feiern auf dem Programm. Zudem begleitet die Ordenskonferenz die Schöpfungszeit mit einer Social-Media-Kampagne, bei der Mitglieder franziskanischer Gemeinschaften über Franz von Assisi und konkrete Möglichkeiten für mehr Nachhaltigkeit sprechen. Wir kommen zum Wetter. Heute ist es bis zum Abend meist sonnig. Der Sonnenschein wird jedoch durch Sahara-Staub und einigen Wolkenfeldern in hohen Schichten getrübt. Ab den Nachmittagsstunden steigt zudem die Neigung zu Schauern und Gewittern an, die mitunter kräftig ausfallen können. Südföhn sorgt in den Föhnschneisen für lebhafte bis starke Böen. Im östlichen Flachland weht mäßiger bis lebhafter Südostwind, sonst fällt der Wind schwächer aus. Die Nachmittagstemperaturen liegen zwischen 27 und 35 Grad, mit den höchsten Werten entlang der föhnigen Alpen-Nordseite. Auch in Wien dämpft der Sahara-Staub den meist vorwiegenden Sonnenschein ab und sorgt für diffuses Licht. Der Wind weht zunächst mäßig bis lebhaft aus Südost, in den Abendstunden kommt dann kräftiger Westwind auf. Die Nachmittagstemperaturen liegen um 32 Grad. Morgen gestaltet sich die erste Tageshälfte unbeständig. Oft ist es aus der Nacht heraus noch dicht bewölkt und es gehen Restschauer nieder. Lediglich im Westen ist es von der Früh weg sonnig und im Tagesverlauf setzt sich dann verbreitet die Sonne durch. Im Bergland bilden sich Quellwolken, Regenschauer beschränken sich aber meist nur auf den Süden und Südwesten. Frühtemperaturen 12 bis 21 Grad, Tageshöchsttemperaturen 24 bis 30 Grad mit den höchsten Werten im Osten. In Wien ist es morgen in der Früh ebenfalls noch recht bewölkt mit einzelnen Regenschauern. Im Tagesverlauf setzt sich aber immer mehr die Sonne durch. Der Wind weht schwach bis mäßig aus West. Frühtemperaturen um 20 Grad, Tageshöchsttemperaturen um 29 Grad. Am Sonntag ist es die meiste Zeit sehr sonnig und hohe Wolkenfelder stören kaum. Im Norden ziehen am Vormittag allerdings ein paar dichtere Wolkenfelder durch, meist bleiben diese aber harmlos. Im Bergland entstehen über Mittag einige Quellwolken, die für Regenschauer oder kurze Gewitter sorgen können. Frühtemperaturen 11 bis 19 Grad, Tageshöchsttemperaturen 22 bis 32 Grad. 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

0: Einen schönen Freitagnachmittag, liebe Hörer von Radio Maria, und willkommen zur Sendung. Hier begrüßt Sie Barbara Mutsam. Wir dürfen wieder missionarisch unterwegs sein und uns diesem Thema stellen, jetzt die Freude des Evangeliums weitertragen. Was genau diese Freude ist, wie wir vielleicht auch diese Freude wirklich weitertragen können, glaube ich, dazu erfahren wir jetzt dann mehr von meinem Kollegen Bernd Bogensberger. Grüß dich, Bernd, schön, dass du dran bist.
1: Ja, grüß dich, liebe Babsi. Herzlichen Dank für die Anmoderation von dieser Sendung 5 Brote und 2 Fische, wo es ganz besonders, wie du schon gesagt hast, um die Freude des Evangeliums geht, also die Freude auch in unserem Leben, über das, dass wir Gott kennen, dass wir Jesus kennen, kennengelernt haben und mit ihm auch irgendwie unterwegs sind und somit die Freude zu anderen bringen können und dürfen. Und das ist etwas ganz Besonderes. Anderes bei Radio Maria, weil wir ja gemeinsam unterwegs sind. Also ich beziehe mich in meiner Sendung ja ganz stark auf das Missionarische, wie schon angekündigt, aber auch sehr um das Ehrenamt bei Radio Maria, weil das einfach so ein wichtiger Teil unseres Radios ist, das Ehrenamt, dass Menschen wie du und ich ja da mitmachen können, in unterschiedlichsten Bereichen in ganz Österreich ein Teil des Radios sein können und dürfen und so mit ihrer Arbeit ganz konkret versuchen, das Evangelium in die Welt mit hinauszutragen. Und dieser Leitgedanke irgendwie dieser Sendung, die Freude des Evangeliums weitertragen, bezieht sich auf den Eröffnungssatz von dem apostolischen Schreiben von Papst Franziskus aus dem Jahr 2013, wo es darum gegangen ist, im Evangelii Gaudium, genau auch um diese Freude. Da steht eben, die Freude des Evangeliums erfüllt das Herz und das gesamte Leben derer, die Jesus begegnen. Ja, es erfüllt das Herz, diese Freude. Und auch alle, die eben Jesus dann begegnen dürfen, erfüllt sie. Die Freude und die Liebe und die Hoffnung. Das heißt, es ist ja einfach wichtig, diese Freude auch irgendwie zu leben, zu spüren. Und dabei ist es auch gegangen, genau um dieses Thema Mission und um diese Freude und dieses, ja, selbst dieses, wie soll ich sagen, ganz verankert sein im Glauben, im Christsein und so ansteckend zu sein für andere. Einfach Beispiel zu geben, so wie wir unser Leben leben, dass das vielleicht anders ist, als es die anderen leben, die Jesus noch nicht kennen oder die ihm nicht nachfolgen. Nämlich dabei bei der Sendung mit dem Bruder Peter Ackermann, unserem Programmdirektor, und dem Erzbischof Josef Grünwiedl, der am Mittwoch bei uns im Studio auf Besuch war, zum ersten Mal bei uns war und eben genau zu diesem Thema auch gesprochen hat. Und da hat er auch darauf Bezug genommen, dass es so wichtig ist, dass wir nicht irgendwie in die Welt jetzt hinausgehen sollen und Menschen mit aller, soll ich sagen, Gewalt, mit allem Druck irgendwie von Christus, vom Evangelium, vom katholischen Glauben jetzt unbedingt hier überzeugen müssen, sondern es geht darum, Zeugnis zu geben. So wie wir unseren Glauben leben, soll das einladend sein, dass andere auch hier Interesse zeigen und vielleicht nachfragen. Warum haben die mehr Freude in ihrem Leben scheinbar? Worum geht es denen besser? Warum haben die vielleicht nicht so viele Sorgen oder Ängste wie wir? Warum sind die insgesamt positiver eingestellt als wir? Oder haben ihre Schwerpunkte im Leben vielleicht auch anders gelagert? Dass einfach wirklich unser Leben schon allein Zeugnis ist. Und das können wir überall sein, diese Zeugen, ja, diese Menschen, die Freude verbreiten. Das können wir überall sein. In unserer Familie, in unseren Freundeskreis, bei der Arbeit, auf der Uni, in der Schule, sogar im Kindergarten. Das ist überall möglich. Und ganz speziell ist es aber auch möglich, mit Radio Maria gemeinsam hier Freude zu verbreiten, das hinauszutragen, das Evangelium in die Welt hineinzutragen, so richtig, ja. Denn es geht ja auch beim Evangelii Gaudium, bei diesem Schreiben vom Papst, jetzt nicht darum, irgendwie einen großen theologischen Zusammenhang oder Vortrag herzustellen, sondern es geht wirklich darum, dass das Evangelium steht einfach durch diese Begegnung mit Jesus Christus, ja, durch diese Begegnung mit der Freude, die uns dann begegnet, durch ihn, mit ihm, dass wir anderen Menschen davon erzählen, dass wir uns auch ermuntert fühlen, das hinauszubringen. Denn es gibt vieles, was nicht gut läuft in dieser Welt. Es gibt viele schlimme Dinge, ja, also gerade jetzt auch wieder diese Katastrophe in Nepal zum Beispiel, wo so viel Leid jetzt auch wieder auf einmal da war, in so vielen Menschenleben. Das versteht man nicht, das kann man nicht verstehen, dass so etwas passiert. Aber es ist da, es ist auch in anderen Bereichen unseres Lebens immer wieder spürbar. Sei es, wenn es um Krankheit geht oder vielleicht einen Arbeitsplatzverlust oder wenn wir irgendjemanden uns schwer tun, vielleicht, wo es Zank gibt oder keine Vergebung irgendwie ganz schwierig ist. Es gibt immer wieder Bereiche. Doch ich glaube, wenn wir fest im Glauben verankert sind und auf Jesus vertrauen und auf ihn schauen und auf das, was er uns auch sagt, ja, in der Bibel, was wir nachlesen können, dann können wir immer wieder neu auch anfangen mit ihm, uns ganz verankern mit ihm. Und dann ist es auch möglich, wenn es gerade schlimm ist, schwierig, vielleicht unverständlich, trotzdem Freude zu haben im Leben. Trotzdem eben zu spüren, ja, es ist schwierig, aber irgendwie vielleicht hat es einen Sinn, das Ganze. Vielleicht kann ich was draus lernen. Vielleicht kann ich mir irgendwie was mitnehmen. Oder es ist für jemand anderen gut, dass ich jetzt da gerade durch diese Schwierigkeiten durchgehe. Wir wissen es nicht. Aber wir können vertrauen, dass Gott immer an unserer Seite ist und bei uns ist. Und somit wieder mehr Freude selbst verspüren, als dass wir uns runterziehen lassen, sozusagen von den Umständen. Das ist eben beim Ehrenamt bei Radio Maria ganz wichtig auch, dass wir so fest verankert sind in unserem Glauben und in dieser Festigkeit dann wirklich zu den Menschen gehen. Sei es jetzt als Mobilstudio-Mitarbeiter ganz konkret Messen zu übertragen oder Veranstaltungen hinauszugehen, Gesicht zu zeigen, ja, Technik aufzustellen in einer Kirche zum Beispiel. Auch hier mit den Menschen in Kontakt zu kommen. Ich glaube, das ist auch wichtig, dass man Freude hat dabei. Wenn man da nur mit missmutig dort sitzt und so ausschaut, als ob man, weiß nicht, eh nicht wirklich will, dass man da jetzt mitmacht oder dabei ist, dann ist es wahrscheinlich ein bisschen ein eigenartiges Zeugnis, wenn sich die Menschen denken, okay, da macht er seinen Job, aber wirklich freudig schaut er dabei nicht aus. Also es ist, glaube ich, wirklich wichtig, dass wir hier gut verankert sind und eben auch in diesem Bereich, gerade wenn es darum geht, mit der Technik etwas zu tun, gibt es immer wieder mal Herausforderungen, auch nicht dann die Freude zu verlieren dran, auch wenn es gerade schwierig ist. Da werden wir jetzt vielleicht dann auch noch im Anschluss nach der Musik ein bisschen was hören davon, genau zu diesem Thema, als Mobilstudio-Mitarbeiter unterwegs zu sein, weil nämlich ich unseren Kollegen Bernhard Grimm eingeladen habe in die Sendung, der schon seit vielen, vielen Jahren in Wien und darüber hinaus als Mobilstudio-Mitarbeiter unterwegs ist und ganz viele Geschichten, glaube ich, schon erzählen kann und Erfahrungen teilen kann. Und er wird uns eben auch erzählen, was dran so schön ist an dieser Arbeit, an diesem ehrenamtlichen Arbeit. Bin ich schon sehr gespannt drauf, also bleibt unbedingt dran, denn es ist sehr, sehr wichtig. Wir brauchen nämlich Mobilstudio-Mitarbeiter in Wien, ganz konkret in unserer schönen Bundeshauptstadt, weil ja hier einfach ein großer Bedarf da ist. Also bleibt dran, hört euch das an, denn Bernhard ist eben, wie gesagt, Mobilstudio-Mitarbeiter in Wien und das seit vieler Zeit, seit langer Zeit. Und er kann euch sicher auch einiges erzählen dann über das, wie es in Wien so zugeht, was es da für Möglichkeiten gibt an Übertragungen. Aber es ist eben nicht nur möglich, als Mobilstudio-Mitarbeiter dabei zu sein bei Radio Maria, sondern auch in einem Studio zum Beispiel. In Wien und in Amstetten ist es zum Beispiel möglich, im Hörerservice mitzumachen. Da ist man ganz konkret in Verbindung mit den Hörern, mit Interessenten vielleicht auch von Radio Maria, die anrufen und etwas wissen möchten oder etwas bestellen möchten. Vielleicht eine Sendungsaufnahme, das man ihnen zuschickt oder ihnen hat eine Musik gut gefallen und man sucht raus, welches Stück war das. Oder sie bestellen Radios weil sie eben für sich einen brauchen oder einen Radio weitergeben möchten an andere, damit die auch in den Genuss kommen, Radio Maria zu hören. Also auch ein vielseitiger Bereich in Wien und in Amstetten im Hörerservice mit dabei zu sein, mit anderen. Dann ist auch noch die Möglichkeit, zum Beispiel im Radio Maria Missionsteam dabei zu sein. Da suchen wir auch immer wieder ehrenamtliche Mitarbeiter in ganz Österreich, die versuchen, Radio Maria bekannt zu machen. In ihrer Region, dort, wo sie zu Hause sind. Ja, kann man manchmal auch ein bisschen weiter wegfahren, ist auch in Ordnung. Aber grundsätzlich geht es darum, in der eigenen Region Radio Maria bekannter zu machen. Vor allem auch dort, wo jetzt vielleicht nicht die Menschen sind, die jetzt schon in die Kirche gehen, sondern wo wirklich die Menschen sind, die am Suchen sind. Am Suchen nach Gott, aber es vielleicht noch gar nicht erkannt haben oder nicht wissen. Wo vielleicht eine Leere da ist, eine Sinnsuche da ist, aber sie noch nicht drauf irgendwie gedacht haben oder vielleicht noch nicht wirklich in Beziehung gekommen sind mit unserem Herrn, mit Jesus Christus. Und das versuchen diese Radio Maria Missionsteams in Gemeinschaft hinauszutragen, in die Welt, überall hin, eben auch in diese, besonders in diese Bereiche, wo diese geistliche, sage ich einmal, Armut irgendwie auch herrscht, ja, dorthin zu gehen, auf die Straßen und Plätze unseres Landes. Da braucht es auch Mitarbeiter in ganz Österreich. So, und jetzt hier mal eine kurze Pause. Wir gehen jetzt in die Musik und nach der Musik lade ich eben Bernhard Grimm ein, Mobilstudio-Mitarbeiter aus Wien, den ich zum Interview bitte, der im Studio in Wien ist und uns und euch einiges berichten wird über seine wertvolle Tätigkeit bei Radio Maria.

0: Freude, die von innen kommt, Freude, die ansteckt, Freude, die wir vom Herrn empfangen, wenn wir wirklich begeistert sind von ihm, und Freude, die dann auch andere ansteckt, weil wir selbst voller Freude sind. Also wir selbst dürfen die größten Vorbilder, das größte Zeugnis in der Mission sein. Das erinnert mich jetzt eigentlich auch an die Worte, die wir von Erzbischof Josef Grünwiedel gehört haben, der uns am Mittwoch besucht hat und auch darüber gesprochen hat, wie groß oder im größten ist eigentlich das eigene Zeugnis, wenn wir selbst brennen und wir selbst voller Freude sind und das dann anderen weitergeben. So, das Thema jetzt auch in 5 Brote und 2 Fische, die Freude des Evangeliums weitertragen. Ich gebe wieder zu dir, Bernd, und du hast uns ja schon einen Gast angekündigt, einen bekannten Gast.
1: Ja, genau. Viele Hörer werden unseren Bernhard Grimm schon kennen, denn er ist viele Jahre ja schon als Mitarbeiter und ehrenamtlicher Mitarbeiter für Radio Maria unterwegs in Wien, aber auch darüber hinaus in ganz Österreich, auch schon Messen zum Beispiel von Bad Schakofl übertragen in Tirol. Also wirklich, der Bernhard ist schon weit gereist und hat schon sehr viel erlebt. Und ich bin jetzt schon sehr gespannt darauf und freue mich sehr, dass du, lieber Bernhard, bei uns in der Sendung bist und was du uns berichten kannst über deine Tätigkeit als Mobilstudio-Mitarbeiter bei Radio Maria. Grüß dich, lieber Bernhard.
2: Grüß dich, lieber Bernd. Grüß Gott, liebe Hörerinnen und Hörer, liebe Babsi. Grüß Gott.
1: Ja, Bernhard, vielleicht magst du gleich einmal anfangen damit. Wie lange machst du das eigentlich schon? Wie lange bist du schon Mobilstudio-Mitarbeiter bei Radio Maria?
2: Also ich bin schon seit 2005 Mobilstudio-Mitarbeiter. Bin damals zu Radio Maria gekommen von Radio Horeb. Ich war zuerst bei Radio Horeb. Einige Jahre, 6, 7 Jahre. Und dann, wie Radio Maria Österreich in Wien einen Techniker benötigte. Und da konnte ich dann wechseln zu Radio Maria Österreich. Und es hat gleich begonnen mit Mobilübertragungen. Also damals noch eine ganz einfache Methode. Musste man eine Telefonleitung finden in einer Pfarrei. Und dann ein Kabel ziehen zur Kirche, oft auf abenteuerliche Weise, über die Straße, unter die Straße. Und das war noch bis 2000, was wird das sein, 17, 18 notwendig. Ab da war dann das mobile Internet so leistungsfähig, dass wir in der Zwischenzeit nur mehr ganz normale Router, so wie man sie auch zu Hause verwendet, benutzen kann und mit auf ganz einfache Methode eine Verbindung zum Studio herstellen kann. Und damit ist es viel einfacher geworden, die Mobilübertragung der Heiligen Messen. Aber das ist ein ganz wichtiger Bereich für Radio Maria, weil die Gottesdienste, glaube ich, sehr oder am liebsten sogar gehört werden auf Sendung, weil ja viele ältere Leute vielleicht nicht so aus dem Haus können. Und damit können sie doch täglich eine heilige Messe mitfeiern, sogar eine geistige Kommunion empfangen, dass wir auch immer im Kommuniongebet dann beten. Und das haben unsere Hörer und Hörerinnen sehr, sehr gerne, so viel uns bekannt ist.
1: Mhm. Ja, du hast schon drüber gesprochen jetzt, dass es ein ganz, ganz wichtiger Teil unseres Programms ist. Wir übertragen ja zweimal am Tag eine heilige Messe von den unterschiedlichen Regionen aus ganz Österreich. Und dieser einfach wichtige Teil unseres Programms, ja, wie du schon erwähnt hast, und der auch vielen Menschen wahrscheinlich sehr viel bedeutet und auch Freude bereitet. Was bereitet denn dir da an dieser Übertragung, wenn du dorthin kommst oder wenn du jetzt auch irgendwie vielleicht im Hinterkopf hast, hey, da habe ich jetzt irgendwie durch das, dass ich jetzt hier mich einbringen darf, ja, meinen Teil beitragen darf, haben Hunderte, Tausende Menschen in ganz Österreich jetzt die Chance, eine heilige Messe mitzufeiern, die sie sonst nicht hätten. Wie geht's dir da damit, wenn du dir das so vorstellst?
2: Ja, genau, das ist das große Schöne an diesem Dienst, der heiligen Messe zu übertragen, dass man weiß ja, dass viele, viele Menschen davon zehren und davon leben und jeden Tag ja warten sogar auf die heilige Messe oder auch auf den Rosenkranz, der öfters auch übertragen wird. Und das ist einfach ein schöner Dienst für Radio Maria, den man als Mobilstudio-Mitarbeiter leisten darf oder dienen darf. Mhm. Und das ist eigentlich nicht so schwer, wenn ich das jetzt vielleicht sagen darf. Es ist einfacher geworden. Es, es gibt eine gute Einschulung von unserer Technik und es müssen auch keine Kabel mehr gezogen werden zu den Mikrofonen, sondern es sind in der Zwischenzeit alles mit Funkmikrofonen ausgerüstet. Also man stellt einfach ein Mikrofon mit Mikrofonständer zum Ambo oder zur Musik oder ja, wo man es halt braucht. Und schon ist die Verbindung hergestellt und es gelingt eigentlich meistens eine sehr gute Übertragung. Und ja, und das ist die erste Zeit, wird man sicher, also wir suchen jetzt eigentlich für den Raum Wien, glaube ich, noch zusätzliche Mitarbeiter, Mobilstudio, Techniker, weil wir da nicht so dicht besiedelt, begünstigt sind noch. Da fehlen uns vielleicht ein, zwei Mitarbeiter oder drei, damit wir auch aus diesem Raum auch öfters übertragen dürfen. Weil wir haben jetzt eigentlich in allen Bundesländern fast, gut, Vorarlberg fehlt noch, aber alle anderen Bundesländer haben wir eigentlich schöne und ganz tüchtige Mobilteams. Und den Raum Wien, deswegen bin ich auch jetzt hier am Mikrofon, glaube ich, eingeladen, dass wir auch für Raum Wien noch einen Aufruf starten dürfen, dass sich interessierte Menschen, Männer wie Frauen, es sind meistens zwei Personen dabei, also eine für die Technik, der zweite Person für die Moderation oder ja. Und für die Moderation muss man also ein bestimmtes Einleitung bringen. Sollte man also ein bisschen die Geschichte der Pfarrei oder das Wissenswertes aus der Pfarrei und dann halt natürlich die Angaben zur Heiligen Messe, wer ist Zelebrant, wer spielt an der Orgel. Aber das kann man sich schön vorbereiten auf einem Zettel, braucht man eigentlich dann nur herunterlesen. Und damit ist das dann schon einfacher normalerweise. Und der zweite hat mehr die Technik im Auge und damit fährt man einfach in der Früh oder auch, ja, man fährt rechtzeitig hin zu einer Pfarrei, ein, zwei Stunden vorher. Wenn es eine neue Pfarrei ist, wenn man wo neu hinkommt, dann ist es gut, dass man sich das vorher mal anschaut etwas und eventuell auch die Internetverbindung testet und dann ist es einem dann angenehmer und man fährt ohne Nervenkitzel einfach dann hin zur Pfarrei und man weiß, dass es dort funktioniert. Und ja, und deswegen der Aufruf an den Raum Wien und Umgebung, dass wir da neue Mitarbeiter suchen und bräuchten Mitarbeiterinnen. Also es kann auch natürlich auch eine Frau sein, die sogar die Technik macht, aber in der Regel sitzt es meistens ein Mann und die Frau moderiert dann oder das ist wirklich ganz, ganz je nach was er gerne macht. Er bekommt eine gute Einschulung und damit und er wird auch die ersten paar Mal, man wird auch die ersten paar Mal sicher begleitet werden von einem Techniker oder von einem Mobilmitarbeiter, der das schon öfters gemacht hat. Damit ist es dann nicht mehr so schwierig.
1: Bernhard, du hast jetzt schon einiges erzählt über Technik, über das, was ja irgendwie auch gefordert ist, was man mitbringen sollte. Und ich finde, man sollte auch irgendwie vielleicht erwähnen, wenn man sich denkt, Technik, ja, und Mobilstudio und so weiter, das klingt mir irgendwie zu hoch. Ja, das ist mir irgendwie, vielleicht interessiert es mich, aber irgendwie, ich glaube nicht, dass ich damit umgehen kann. Und ich habe schon öfter mal gehört von unseren Mobilstudio-Mitarbeitern in Österreich, dass das mittlerweile, du hast es eh schon auch erwähnt, viel einfacher eigentlich geworden ist, so eine Übertragung, weil eben vieles kabellos funktioniert. Also man muss es da nicht irgendwie durch die Kirche und woanders hin noch Kabel legen. Das ist kabellos, das meiste. Ja, ja. Und auch die Bedienung, finde ich, von Mobilstudio muss man erwähnen. Denn das ist ja nicht irgendwie ein Riesenkasten an Technik oder so irgendwie, wo man da jetzt einen Regler schieben muss und das irgendwie genau einstellen muss, sondern es ist ja alles voll gut vorbereitet und sehr handlich, finde ich, nämlich mit so einem kleinen Tablet. Ja,
2: ja, in der Zwischenzeit gibt es dafür ein Tablet, dass man, wo die Regler der einzelnen Mikrofone dargestellt sind und man braucht dann nur das entsprechenden Regler hinaufschieben oder einfach ein Zusammenwischen. Da bekommt man einfach Übung mit der Zeit und man auch die Mobilstudie, neue bekommen auch Zeit zum Üben. Und das ist am Beginn ist wirklich auch noch eine Hilfe dabei, dass ein erfahrener Mitarbeiter da mitgeht noch und ihnen das langsam einlernen darf.
1: Genau. Also fasst euch ein Herz, liebe Hörerinnen und Hörer, falls ihr euch jetzt hier irgendwie angesprochen fühlt und das einmal kennenlernen möchtet, dann meldet euch bei uns. Ja, ruft uns an im Hörerservice oder schreibt uns eine Mail an ehrenamt@radiomaria.at. Schaut auch gerne auf unsere Website. Unter der Rubrik Ehrenamt steht auch noch einmal Information drin zum Thema Ehrenamt und als Mobilstudio speziell. Also schaut euch das an, kommt mit uns in Kontakt und sagt nicht gleich, na, das mit der Technik, das traue ich mir nicht zu, sondern seid mutig, ja. Setzt diesen Schritt, kommt mit uns in Kontakt und dann sehen wir eh, ob das für euch passt oder nicht, ja. Aber lasst es uns zumindest ausprobieren. Sagt nicht gleich am Anfang, das geht nicht, sondern sagt ja dazu. Falls ihr jetzt hier einen Impuls bekommen habt, was der Bernhard gerade vorgestellt hat, als Mobilstudio-Mitarbeiter unterwegs zu sein und die Technik auch zu bedienen. Bernhard, was noch, finde ich, interessant ist, vielleicht gibst du uns da noch ganz kurz einen Einblick, ja, in Wien, ja, speziell. Du warst in ganz Österreich schon unterwegs, aber in Wien. Was gibt es denn da so vielleicht für spezielle auch heilige Messen oder vielleicht auch Veranstaltungen, die da auf unsere neuen Mobilstudienmitarbeiter zukommen würden?
2: Ja, im Raum Wien gibt es als Veranstaltungen, gibt es aus dem Stephansdom öfters größere Veranstaltungen. Die nächste größere ist die Maria-Namensfeier am 12. September in Wien. Oder dann einen Monat später, ganz eine große, ist das Friedensgebet, Medjugorje Friedensgebet, Message for You. Das sind Veranstaltungen aus dem Stephansdom. Das sind immer zwei Personen vor Ort von uns, damit die das gemeinsam übertragen können. Ist aber auch einfacher geworden jetzt, weil ja Stephansdom die einzelnen Signale zur Verfügung stellt. Ansonsten in den Pfarreien gibt es bestimmte Pfarreien, wo wir jetzt schon sind, aber vielleicht gibt es noch mehr Pfarreien, wo wir könnten, aber noch nie hingekommen sind. Da werden wir vielleicht in Zukunft auch mehr Augenmerk legen, dass wir immer wieder neue Pfarreien finden, weil das jedes Mal doch ein großer Werbeeffekt ist, auch für Radio Maria, für die zum Bekanntmachen von Radio Maria. Wenn das Radio in eine Pfarrei kommt, dann ist normalerweise sind mehr Leute da und man versucht es, dass das gut eine gute heilige Messe gefeiert wird, eine

0: Evangeliums weiterzutragen zu den Menschen, die eben dann die Heilige Messe mitfeiern können, mitfeiern dürfen auch, weil sie es möglich machen, als Mobilstudio-Mitarbeiter hier zu übertragen. Also eine ganz wichtige und schöne Aufgabe, und ich glaube, es ist auch gut zu sagen, man bekommt ja auch so viel Einblick, ja, und bekommt so viel Menschen auch direkt in Kontakt.
1: Ja.
0: Seien es jetzt die Pfarrer oder seien es teilweise auch, weiß nicht, Bischöfe, Äbte oder so, ja,
1: Ja.
0: oder auch Menschen aus der Pfarrei, oder Menschen fragen dann nach vielleicht irgendwas, wenn sie direkt vor Ort sind. Also es ist auch so eine schöne Aufgabe, finde ich, vor Ort, weil man ist nie irgendwie allein. Man ist immer in Verbindung mit jemandem
1: Ja.
0: und strahlt es dann eben auch in die Welt hinaus. Also es ist wirklich eine schöne Aufgabe, die dir, glaube ich, Bernhard, auch viel Freude immer bereitet hat,
1: Ja,
0: oder?
1: ich glaube, es macht jedem Mobilstudioarbeiter Freude, so viel ich weiß. Man fährt beschenkt nach Hause, wenn man weiß, man konnte hier die heilige Messe für viele Menschen, das ihnen so wichtig ist und wo sie auch die geistige Kommunion auch mitnehmen können, empfangen können. Das ist ja für viele ältere Menschen, die nicht mehr so aus dem Haus kommen, sehr wertvoll, und man kann diesen Dank oft erleben, den wir da als Mobilstudio-Mitarbeiter ja unterwegs sind.
0: Super, vielen, vielen Dank, lieber Bernhard, für diese Einblicke, für dein
1: Gerne,
0: Zeugnis
1: gerne.
0: und vor allem auch über deine jahrelange Treue als Mobilstudio und überhaupt als Mitarbeiter von Radio Maria. Vielen herzlichen Dank, dass du
1: Ja.
0: wirklich so lange Jahre hier dabei bist und so viele Menschen schon beschenkt hast durch deine Arbeit auch.
1: Ja, das mache ich gerne, weil ich weiß, dass es für viele Menschen so wertvoll ist und ja, und dass Tademai überhaupt ein wertvolles Instrument ist, um den Menschen ja in unserem Land im Glauben mit Jesus Christus zu verbinden, ihnen die Freude zu bringen, den Glauben zu stärken. Und das ist für uns auch ein großes Geschenk.
0: Ja. Dann vielen Dank, lieber Bernhard, für das
1: Gerne,
0: Interview.
1: Bernd.
0: Und liebe Hörerinnen und Hörer, ihr dürft jetzt dann anrufen. Die Babsi wird euch die Nummer durchgeben und ruft an, stellt Fragen, ja, zum Thema Mobilstudio. Vielleicht ist euch jetzt irgendwas gekommen, was ihr wissen möchtet, wo ihr unsicher seid, oder ja, fragt einfach, ja, lasst die Finger über die Tastatur tanzen, ruft an und vielleicht zum Thema Mission, Ehrenamt insgesamt bei Radio Maria. Vielleicht möchte auch jemand ein Zeugnis geben, ja? Vielleicht ruft ein Mobilstudio-Mitarbeiter von irgendwo anders an und möchte ein Zeugnis geben. Also herzliche Einladung an alle, die jetzt dabei sind. Meldet euch, bringt euch ein und ruft an.
2: 0720 578 578, die Nummer zu uns in die Sendung. 0720 578 578.

0: Jetzt darf ich Katharina begrüßen. Sie ist in vielerlei Weise involviert, ehrenamtlich, nicht in der Mobiltechnik, aber in vielen anderen Bereichen. Grüß dich, Katharina.
1: Ja, grüß dich, Babsi. Also ich freue mich sehr, dass ich diese Sendung jetzt gerade höre, weil ich komme gerade im Sommer selten zum Hören. Und es freut mich so, erstens mal, Bernd, du bist wirklich ein freudvoller Missionarsbetreiber. Das ist wirklich wunderbar. Das spürt man immer wieder bei den Begegnungen und wenn man dich hört. Und zum Bernhard Grimm, da wirklich, da lacht mein Herz sowieso voll Freude, weil den kenne ich jetzt schon eigentlich Jahrzehnte, kommt mir vor. Und ich habe ihn kennengelernt, da war ich selber dem Radio Maria noch gar nicht so zugeneigt, weil ich es auch nicht so gekannt habe. Aber ich habe ihn kennengelernt durch eine Freundin und er ist wirklich ein Aushängeschild für Radio Maria der besten Art. Voll engagiert, voll freundlich, voll fröhlich. Ich glaube, ich habe ihn das erste Mal bei der Übertragung vom RBB-Kongress kennengelernt, wenn ich mich nicht täusche. Aber jedenfalls gefühlt ewig her. Und ich finde ja, das kann ich jetzt nach ein paar Jahren Mitarbeit sagen, das ganze Radio Maria ist ein Freudenbrunnen, ein Freudenquell, weil es sind die Menschen, die da mitarbeiten, einfach wirklich Zeugen der Freude Jesu Christi. Also man wird angesteckt. Ich glaube, selbst ein griesgrämiger Mensch würde das nicht lange bleiben, weil so eine menschenfreundliche und gottesfreudige Art der Zusammenarbeit ist. Und ich wollte auch noch einbringen, dass wirklich die Freude am Herrn ist meine Stärke und das kann ich wirklich bestätigen. Und zugleich muss ich schon sagen, es gibt Menschen, die haben von ihrem Charakter und Wesen einfach da vielleicht größere Schritte zu setzen. Ja, das ist nicht jedem gegeben, aber man kann sich ja immer neu entscheiden. Und ganz wichtig ist mir, ja, lieber Bernd, ihr sucht für Wien, aber meine lieben Hörer rundherum in Österreich, wir suchen auch in Salzburg. Da gibt es ein wunderbares Ehepaar, ganz tolle, wirklich so große, hingebungsvolle Zeugen der Liebe, das Ehepaar Scheffenbichler, aber die brauchen einfach jetzt auch Unterstützung und vielleicht ein junges Paar. Oder ich habe mir gerade gedacht beim Zuhören, vielleicht könnten es einfach auch Studenten sein. Studenten nicht nur der Theologie, sondern überhaupt, weil die haben ja dann doch immer wieder Freizeit und das schadet nicht, wenn einfach Jugend da auch einfach diese Mission der mobilen Studios übernimmt. Und gerade die Scheffenbichler, die haben immer schon bei den Heilungsgebetstagen in St. Josef in Salzburg einen Radio Maria Tisch aufgestellt, auch wenn sie gar nicht übertragen. Die haben immer schon ein Missionsherz. Und der Bernd hatte diese Missionsteams jetzt auch initiiert, was sicher auch gut ist, dass man einfach immer mehr und mehr bekannt wird. Also ich bin jedenfalls voller Freude und Dankbarkeit, das möchte ich sagen.
2: Ja, vielen lieben Dank, liebe Katharina, für dein Zeugnis und auch ja, für dein ansteckendes Zeugnis, würde ich mal sagen, weil man merkt auch bei dir die Freude, wenn ich dir das zurückgeben darf. Und es ist wirklich großartig, was ich hier auch entwickeln darf, auch in Salzburg mit dem Radio Maria Missionsteam dort und auch natürlich mit dem Mobilstudio. Viele Dinge, die hier übertragen werden können und dürfen und hier auch wirklich die Menschen beschenkt werden, glaube ich, auch in diesem Bundesland. Ich war schon einige Male bei euch, darf auch nächste Woche wieder zu euch kommen und euch besuchen. Und es freut mich einfach wirklich immer sehr, mit ehrenamtlichen Mitarbeitern neue Ideen zu gestalten oder auch drauf zu kommen und die dann auszugestalten und wirklich ja, Menschen zu erreichen, ja, und Menschen diese Freude weiterzugeben. Also auch gerne der Aufruf in Salzburg hier mitzumachen, sei es als Mobilstudio-Mitarbeiter oder auch im Radio Maria Missionsteam, wie natürlich auch in Wien und in ganz Österreich. Also danke, Katharina, dass du angerufen hast.
1: Gerne.
0: Ja, und wenn auch die Hörer anrufen können, soll ich noch einmal die Nummer durchgeben oder?
2: Haben wir noch Zeit, Babsi? Ich weiß nicht.
0: Nicht mehr so viel. Kommt davon, wie viel du noch am Schluss gerne auf Sendung sagen möchtest.
2: Sonst lassen wir es jetzt bei diesem Zeugnis. Ich denke, so können wir vielleicht ein bisschen zusammenfassen, die Sendung. Das ist ja der Titel, die Freude des Evangeliums weitertragen. Und ich habe da Bezug genommen auf das Evangelii Gaudium, auf dieses Schreiben von Papst Franziskus, das er im Jahr 2013 herausgebracht hat, wo es ihm auch darum gegangen ist, wirklich Menschen zu erreichen, ja, die der Kirche vielleicht auch fernstehen, die in irgendeiner Art und Weise Zuspruch brauchen, die vielleicht hoffnungslos sind oder so, ja, die zu erreichen, nicht nur auf sich selbst zu schauen, sondern hinauszugehen. Außer diese die Institution Kirche ein bisschen anders vielleicht auch zu denken, wieder dieses missionarische Denken hineinzubekommen. Denn es ist so wichtig, dass wir alle diese Freudensbotschafter wirklich sind, dass wir uns auch so verstehen als diese. Und da ist eben das Ehrenamt bei Radio Maria eine Einladung, ja, und eine Möglichkeit, ganz konkret mit der Mutter Gottes, für die Mutter Gottes, die Menschen zu Jesus hinzuführen. Also ich hoffe, den einen oder anderen hat heute diese Sendung angesprochen, das Zeugnis auch von Bernhard Grimm, das wir gehört haben, oder das jetzt von der Katharina aus Salzburg. Lasst euch wirklich hier beschenken und gebt auch das, was ihr empfangen habt, anderen weiter. Und schön wäre es, wenn ihr das in Ehren und bei Radio Maria machen würdet. Würde mich sehr freuen. Meldet euch bei uns, nehmt Kontakt mit uns auf. Ihr seid wichtig, jeder Einzelne ist wichtig in diesem großen Teil der Kirche, denn jeder einzelne Puzzlestück ist hier ein Stück vom Ganzen. Also vielen Dank, dass ihr dabei wart und ich wünsche euch noch viel Freude mit diesem Tag und dem restlichen Sommer. Mein Name ist Bernd Bungsberger. Und ich glaube, die Babsi sagt noch durch, wann man diese Sendung nachhören kann.
0: Genau so ist es. Dankeschön, Bernd, für deine Zeit heute und dir ein schönes Wochenende. 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Die Wiederholung kommt nach Mitternacht, also morgen um 0:15 Uhr.

0: Liebe Hörerfamilie von Radio Maria, aus dem Studio am Stetten meldet sich Miriam Bruckner. Wir beten jetzt den Kreuzweg 4 Domini. Mit mir betet im Studio Wien die Barbara Mutsam. Im Namen des Vaters und des Sohnes und des Heiligen Geistes.
1: Amen.
0: Herr Jesus Christus, wir möchten diesen Kreuzweg in Verbundenheit mit dir gehen. Lass uns deine erlösende Liebe zu uns tiefer erkennen, wenn wir die Stationen deines Leidens betrachten.
1: Schenke uns die Gnade und die Kraft, das Kreuz unseres eigenen Lebens als Zeichen des Heils anzunehmen und zu lieben, es in Liebe zu tragen zu unserem Heil und zum Heil für die Welt. Amen.
0: Wie im Anfang, so auch jetzt und alle Zeit und in Ewigkeit. Amen.

0: Erste Station. Jesus wird zum Tode verurteilt. Wir beten dich an, Herr Jesus Christus, und preisen dich.
1: Denn durch dein heiliges Kreuz hast du die Welt erlöst.
0: Jesus, wir danken dir für deine Liebe, die uns erlöst hat.
1: Aus dem Johannesevangelium. Wer von euch ohne Sünde ist, werfe als erster einen Stein.
0: Du bist die Auferstehung und das Leben. Du bist gekommen, um uns das volle Leben zu schenken. Doch wir haben dich verurteilt zu sterben. Wie oft töten wir dich in unseren Herzen, Jesus, weil wir der Dunkelheit mehr Raum geben als deinem Licht. Hochmütig und selbstgerecht verurteilen wir unsere Mitmenschen und wollen nicht zulassen, dass andere uns übertreffen.
1: Hilf uns, ganz klein zu werden vor dir. Frei von Selbstgefälligkeit und Stolz, und lehre uns, unsere Mitmenschen im Lichte deiner Liebe zu sehen. Schenke uns die wahre Demut des Herzens, damit du in uns nicht sterben musst, sondern leben kannst.
0: Vater unser im Himmel, geheiligt werde dein Name, dein Reich komme, dein Wille geschehe, wie im Himmel, so auf Erden.
1: Unser tägliches Brot gib uns heute. Und vergib uns unsere Schuld, wie auch wir vergeben unseren Schuldigern. Und führe uns nicht in Versuchung, sondern erlöse uns von dem Bösen. Amen.
0: Gegrüßet seist du, Maria, voll der Gnade, der Herr ist mit dir. Du bist gebenedeit unter den Frauen, und gebenedeit ist die Frucht deines Leibes, Jesus.
1: Heilige Maria, Mutter Gottes, bitte für uns Sünder, jetzt und in der Stunde unseres Todes. Amen.
0: Ehre sei dem Vater und dem Sohn und dem Heiligen Geist.
1: Wie im Anfang, so auch jetzt und alle Zeit und in Ewigkeit. Amen.

0: Zweite Station. Jesus nimmt das Kreuz auf seine Schultern. Wir beten dich an, Herr Jesus Christus, und preisen dich.
1: Denn durch dein heiliges Kreuz hast du die Welt erlöst.
0: Jesus, wir danken dir für deine Liebe, die uns erlöst hat.
1: Aus dem Matthäus-Evangelium. Wer nicht sein Kreuz auf sich nimmt und mir nachfolgt, ist meiner nicht würdig.
0: Jesus, du bist unser Heiland und Retter. Um uns von unserer Schuldverstrickung zu erlösen, hast du alle Schuld auf dich geladen und das Kreuz unserer Sünden getragen. Du rufst uns auf, uns mit dir zu vereinigen, indem wir in Liebe das Kreuz unseres Lebens annehmen.
1: Lehre uns, alles anzunehmen, was Gott uns in unserem Leben auch an Schmerz und Leid schickt, und immer auf die liebende Vorsehung des Vaters zu vertrauen, der unser Kreuz in Heil und Freude verwandeln will und wird.
0: Vater unser im Himmel, geheiligt werde dein Name. Dein Reich komme, dein Wille geschehe, wie im Himmel, so auf Erden.
1: Unser tägliches Brot gib uns heute und vergib uns unsere Schuld, wie auch wir vergeben unseren Schuldigern. Und führe uns nicht in Versuchung, sondern erlöse uns von dem Bösen. Amen.
0: Gegrüßet seist du, Maria, voll der Gnade, der Herr ist mit dir. Du bist gebenedeit unter den Frauen, und gebenedeit ist die Frucht deines Leibes, Jesus.
1: Heilige Maria, Mutter Gottes, bitte für uns Sünder, jetzt und in der Stunde unseres Todes. Amen.
0: Ehre sei dem Vater und dem Sohn und dem Heiligen Geist.
1: Wie im Anfang, so auch jetzt und alle Zeit und in Ewigkeit. Amen.

0: Dritte Station. Jesus fällt zum ersten Mal unter dem Kreuz. Wir beten dich an, Herr Jesus Christus, und preisen dich.
1: Denn durch dein heiliges Kreuz hast du die Welt erlöst.
0: Jesus, wir danken dir für deine Liebe, die uns erlöst hat.
1: Aus dem Matthäus-Evangelium. Das Tor, das zum Leben führt, ist eng, und der Weg dahin ist schmal, und nur wenige finden ihn.
0: Unter der schweren Last des Kreuzes, unter den peinigenden Schlägen der Soldaten und dem Hohngelächter des Volkes bist du kraftlos in den Staub gesunken. Es ist unsere Schuld, die dich, unseren Gott und König, niedergedrückt hat. Unter höchster Kräfteanstrengung hast du, fiebernd und ausgezehrt, deine Mattigkeit und Schwäche überwunden, um uns aus unserer Verzweiflung und unserem Elend zu ziehen. Du bist den Weg des Schmerzens weitergegangen, um uns den Weg zum Vater zu eröffnen.
1: Bewahre uns vor allen Irrwegen und hilf uns in unserem Leben, immer auf dem rechten Weg zu bleiben. Auf dem Weg, der du bist, dem Weg, der uns zum Vater führt.
0: Vater unser im Himmel, geheiligt werde dein Name. Dein Reich komme, dein Wille geschehe, wie im Himmel, so auf Erden.
1: Unser tägliches Brot gib uns heute und vergib uns unsere Schuld, wie auch wir vergeben unseren Schuldigern. Und führe uns nicht in Versuchung, sondern erlöse uns von dem Bösen. Amen.
0: Gegrüßet seist du, Maria, voll der Gnade, der Herr ist mit dir. Du bist gebenedeit unter den Frauen, und gebenedeit ist die Frucht deines Leibes, Jesus.
1: Heilige Maria, Mutter Gottes, bitte für uns Sünder, jetzt und in der Stunde unseres Todes. Amen.
0: Ehre sei dem Vater und dem Sohn und dem Heiligen Geist.
1: Wie im Anfang, so auch jetzt und alle Zeit und in Ewigkeit. Amen.

0: Vierte Station. Jesus begegnet seiner betrübten Mutter. Wir beten dich an, Herr Jesus Christus, und preisen dich.
1: Denn durch dein heiliges Kreuz hast du die Welt erlöst.
0: Jesus, wir danken dir für deine Liebe, die uns erlöst hat.
1: Aus dem Johannesevangelium. Siehe deine Mutter.
0: Als du inmitten deiner qualvollen Schmerzen und deiner Schmach in die Augen deiner geliebten Mutter blicktest, wusstest du, dass sie dieselben Schmerzen erlitt wie du, denn eure Herzen sind eins. Du wusstest, dass ihr reines, aus Liebe zu Gott entflammtes Herz von einem Schmerz durchbohrt werden würde. Als dich in diesem Augenblick ihr mütterlicher Blick der Liebe und des Schmerzes traf, hast du ihr durch deinen Blick Trost geschenkt. Den Trost, dass du im Willen des Vaters standest und auf sein Erbarmen und seine väterliche Liebe vollkommen vertrautest.
1: Bitte verbinde uns mit den Menschen, die du uns anvertraut hast, durch deine Liebe immer inniger, damit wir einander die Geborgenheit und Liebe schenken, die dich und deine Mutter verbunden hat.
0: Vater unser im Himmel, geheiligt werde dein Name, dein Reich komme, dein Wille geschehe, wie im Himmel, so auf Erden.
1: Unser tägliches Brot gib uns heute und vergib uns unsere Schuld, wie auch wir vergeben unseren Schuldigern. Und führe uns nicht in Versuchung, sondern erlöse uns von dem Bösen. Amen.
0: Gegrüßet seist du, Maria, voll der Gnade, der Herr ist mit dir. Du bist gebenedeit unter den Frauen, und gebenedeit ist die Frucht deines Leibes, Jesus.
1: Heilige Maria, Mutter Gottes, bitte für uns Sünder, jetzt und in der Stunde unseres Todes. Amen.
0: Ehre sei dem Vater und dem Sohn und dem Heiligen Geist.
1: Wie im Anfang, so auch jetzt und alle Zeit und in Ewigkeit. Amen.

0: Fünfte Station. Simon von Cyrene hilft Jesus das Kreuz tragen. Wir beten dich an, Herr Jesus Christus, und preisen dich.
1: Denn durch dein heiliges Kreuz hast du die Welt erlöst.
0: Jesus, wir danken dir für deine Liebe, die uns erlöst hat.
1: Aus dem Galaterbrief. Einer trage des anderen Last. So werdet ihr das Gesetz Christi erfüllen.
0: Keiner war bereit, Jesus, dir in deinem Leiden beizustehen. Simon von Cyrene wurde von den Soldaten gezwungen, dir zu helfen. Unwillig erfüllte er diese lästige Pflicht.
1: Wir bitten dich, Herr, schenke uns ein offenes Herz für die Not unserer Mitmenschen. Gib, dass wir bereitwillig an der Last unseres Nächsten mittragen und einander in Liebe dienen.
0: Vater unser im Himmel, geheiligt werde dein Name, dein Reich komme, dein Wille geschehe, wie im Himmel, so auf Erden.
1: Unser tägliches Brot gib uns heute und vergib uns unsere Schuld, wie auch wir vergeben unseren Schuldigern. Und führe uns nicht in Versuchung, sondern erlöse uns von dem Bösen. Amen.
0: Gegrüßet seist du, Maria, voll der Gnade, der Herr ist mit dir. Du bist gebenedeit unter den Frauen, und gebenedeit ist die Frucht deines Leibes, Jesus.
1: Heilige Maria, Mutter Gottes, bitte für uns Sünder, jetzt und in der Stunde unseres Todes. Amen.
0: Ehre sei dem Vater und dem Sohn und dem Heiligen Geist.
1: Wie im Anfang, so auch jetzt und alle Zeit und in Ewigkeit. Amen.

0: Sechste Station. Veronika reicht Jesus das Schweißtuch. Wir beten dich an, Herr Jesus Christus, und preisen dich.
1: Denn durch dein heiliges Kreuz hast du die Welt erlöst.
0: Jesus, wir danken dir für deine Liebe, die uns erlöst hat.
1: Aus dem Matthäus-Evangelium. Selig die Barmherzigen, denn sie werden Erbarmen finden.
0: Mutig und entschlossen trat Veronika aus der Menge und reichte dir zur kleinen Linderung deiner Schmerzen ihr Schweißtuch. Dankbar nahmst du ihre Zuwendung an.
1: Jesus, wir bitten dich für uns und deine ganze Kirche. Präge dein Antlitz in unsere Herzen ein, wie du dein Angesicht in das Tuch Veronikas drücktest, damit du uns immer das Wichtigste im Leben bist. Hilf uns, dir immer mit dem Mut und der Entschlossenheit Veronikas zu dienen und in unserem Leben zu Zeugen deiner Barmherzigkeit zu werden.
0: Vater unser im Himmel, geheiligt werde dein Name, dein Reich komme, dein Wille geschehe, wie im Himmel so auf Erden.
1: Unser tägliches Brot gib uns heute und vergib uns unsere Schuld, wie auch wir vergeben unseren Schuldigern. Und führe uns nicht in Versuchung, sondern erlöse uns von dem Bösen. Amen.
0: Gegrüßet seist du, Maria, voll der Gnade, der Herr ist mit dir. Du bist gebenedeit unter den Frauen, und gebenedeit ist die Frucht deines Leibes, Jesus.
1: Heilige Maria, Mutter Gottes, bitte für uns Sünder, jetzt und in der Stunde unseres Todes. Amen.
0: Ehre sei dem Vater und dem Sohn und dem Heiligen Geist.
1: Wie im Anfang, so auch jetzt und alle Zeit und in Ewigkeit. Amen.

0: Siebente Station. Jesus fällt zum zweiten Mal unter dem Kreuz. Wir beten dich an, Herr Jesus Christus, und preisen dich.
1: Denn durch dein heiliges Kreuz hast du die Welt erlöst.
0: Jesus, wir danken dir für deine Liebe, die uns erlöst hat.
1: Aus dem Matthäus-Evangelium. Ihr könnt nicht beiden zugleich dienen, Gott und dem Mammon.
0: Wieder hat dich unsere Sündenlast zu Boden gedrückt. Vollkommen ermattet und erschöpft versagten dir deine Kräfte. Du, dem alle Gewalt gegeben ist im Himmel und auf Erden, bist unter äußerster Kräfteanstrengung im Schweiße deines Angesichts wieder aufgestanden, um uns durch deine Liebe und dein Opfer die Gnaden zu erwirken, dass auch wir, wenn wir fallen, in deiner Kraft aufstehen und weitergehen können.
1: Jesus, trotz unseres guten Willens fallen wir Menschen in unserer Schwäche immer wieder in die Sünde zurück. Bitte hilf uns und allen, die deiner Kraft besonders bedürfen, uns wieder zu erheben und gemeinsam mit dir unseren Weg zu gehen, unseren Weg zum Vater in die Herrlichkeit seines Reiches.
0: Vater unser im Himmel, geheiligt werde dein Name, dein Reich komme, dein Wille geschehe, wie im Himmel, so auf Erden.
1: Unser tägliches Brot gib uns heute und vergib uns unsere Schuld, wie auch wir vergeben unseren Schuldigern. Und führe uns nicht in Versuchung, sondern erlöse uns von dem Bösen. Amen.
0: Gegrüßet seist du, Maria, voll der Gnade, der Herr ist mit dir. Du bist gebenedeit unter den Frauen, und gebenedeit ist die Frucht deines Leibes, Jesus.
1: Heilige Maria, Mutter Gottes, bitte für uns Sünder, jetzt und in der Stunde unseres Todes. Amen.
0: Ehre sei dem Vater und dem Sohn und dem Heiligen Geist.
1: Wie im Anfang, so auch jetzt und alle Zeit und in Ewigkeit. Amen.

0: Achte Station. Jesus begegnet den weinenden Frauen. Wir beten dich an, Herr Jesus Christus, und preisen dich.
1: Denn durch dein heiliges Kreuz hast du die Welt erlöst.
0: Jesus, wir danken dir für deine Liebe, die uns erlöst hat.
1: Aus dem Lukas-Evangelium. Weinet nicht über mich. Weint über euch und eure Kinder.
0: Jesus, du hast um die Gottferne und Herzensverhärtung der kommenden Generationen gewusst und auch über das große Leid, das sich die Menschheit selbst zuziehen wird, weil sie sich gegenüber Gott verschließen und den Mächten der Finsternis ausliefern wird.
1: Wir bitten dich, um deiner unendlichen Liebe willen, halte uns in der Gnade Gottes, damit unsere Seelen das Leben gewinnen. Öffne die verhärteten und verstockten Herzen aller Menschen, die sich von dir entfernt haben, damit sie dich als ihren Heiland und Gott als ihren liebenden Vater erkennen und den Weg gehen, der sie zum Heil führt.
0: Vater unser im Himmel, geheiligt werde dein Name, dein Reich komme, dein Wille geschehe, wie im Himmel, so auf Erden.
1: Unser tägliches Brot gib uns heute. Und vergib uns unsere Schuld, wie auch wir vergeben unseren Schuldigern. Und führe uns nicht in Versuchung, sondern erlöse uns von dem Bösen. Amen.
0: Gegrüßet seist du, Maria, voll der Gnade, der Herr ist mit dir. Du bist gebenedeit unter den Frauen, und gebenedeit ist die Frucht deines Leibes, Jesus.
1: Heilige Maria, Mutter Gottes, bitte für uns Sünder, jetzt und in der Stunde unseres Todes. Amen.
0: Ehre sei dem Vater und dem Sohn und dem Heiligen Geist.
1: Wie im Anfang, so auch jetzt und alle Zeit und in Ewigkeit. Amen.

0: Neunte Station. Jesus fällt zum dritten Mal unter dem Kreuz. Wir beten dich an, Herr Jesus Christus, und preisen dich.
1: Denn durch dein heiliges Kreuz hast du die Welt erlöst.
0: Jesus, wir danken dir für deine Liebe, die uns erlöst hat.
1: Aus dem Johannesevangelium. Wenn du glaubst, wirst du die Herrlichkeit Gottes sehen.
0: Der quälende Schmerz über die Gottferne und Bosheit der Menschen hat dir deine letzten Kräfte geraubt. Ohnmächtig vor Schmerz bist du erneut zu Boden gesunken. Doch dein unbeugsamer Wille, dass alle Menschen die Liebe Gottes erkennen sollen, gab dir die Kraft, deinen Schmerzensweg zu Ende zu gehen. Du bist den Kreuzweg für jeden Menschen gegangen. Du hast jeden Einzelnen erlöst.
1: Hilf uns, unsere Erlösung und unser Heil anzunehmen. Wir bitten für die ganze Menschheit. Lass sie eintauchen in den Gnadenstrom deiner Barmherzigkeit und ziehe alle an dich, an dein liebendes Herz, das die einzige Quelle unseres Lebens ist.
0: Vater unser im Himmel, geheiligt werde dein Name, dein Reich komme, dein Wille geschehe, wie im Himmel, so auf Erden.
1: Unser tägliches Brot gib uns heute und vergib uns unsere Schuld, wie auch wir vergeben unseren Schuldigern. Und führe uns nicht in Versuchung, sondern erlöse uns von dem Bösen. Amen.
0: Gegrüßet seist du, Maria, voll der Gnade, der Herr ist mit dir. Du bist gebenedeit unter den Frauen, und gebenedeit ist die Frucht deines Leibes, Jesus.
1: Heilige Maria, Mutter Gottes, bitte für uns Sünder, jetzt und in der Stunde unseres Todes. Amen.
0: Ehre sei dem Vater und dem Sohn und dem Heiligen Geist.
1: Wie im Anfang, so auch jetzt und alle Zeit und in Ewigkeit. Amen.

0: Zehnte Station. Jesus wird seiner Kleider beraubt. Wir beten dich an, Herr Jesus Christus, und preisen dich.
1: Denn durch dein heiliges Kreuz hast du die Welt erlöst.
0: Jesus, wir danken dir für deine Liebe, die uns erlöst hat.
1: Aus dem Matthäus-Evangelium. Selig, die arm sind vor Gott, denn ihnen gehört das Himmelreich.
0: Alles hat man dir genommen, sogar dein eigenes Gewand. Schutzlos und nackt stehst du vor uns. Du hast dich uns Menschen in deiner Liebe ganz ausgeliefert.
1: Jesus, hilf uns, alles abzulegen, was uns trennt von dir, unsere Eitelkeit und unseren Hochmut, unsere Eigenwilligkeit und unsere Selbstsucht, unsere Vorurteile und unsere Ehre, unseren Zorn und unseren Neid, unsere Lieblosigkeit, alle Unreinheit und Bosheit unseres Herzens. Mach uns so klein vor dir, wie wir sind, und schenke uns ein reines und offenes Herz, das weiß, wie sehr es deiner Liebe bedarf.
0: Vater unser im Himmel, geheiligt werde dein Name, dein Reich komme, dein Wille geschehe, wie im Himmel, so auf Erden.
1: Unser tägliches Brot gib uns heute und vergib uns unsere Schuld, wie auch wir vergeben unseren Schuldigern. Und führe uns nicht in Versuchung, sondern erlöse uns von dem Bösen. Amen.
0: Gegrüßet seist du, Maria, voll der Gnade, der Herr ist mit dir. Du bist gebenedeit unter den Frauen, und gebenedeit ist die Frucht deines Leibes, Jesus.
1: Heilige Maria, Mutter Gottes, bitte für uns Sünder, jetzt und in der Stunde unseres Todes. Amen.
0: Ehre sei dem Vater und dem Sohn und dem Heiligen Geist.
1: Wie im Anfang, so auch jetzt und alle Zeit und in Ewigkeit. Amen.

0: Elfte Station. Jesus wird ans Kreuz genagelt. Wir beten dich an, Herr Jesus Christus, und preisen dich.
1: Denn durch dein heiliges Kreuz hast du die Welt erlöst.
0: Jesus, wir danken dir für deine Liebe, die uns erlöst hat.
1: Aus dem 2. Korintherbrief. Wo der Geist des Herrn wirkt, da ist Freiheit.
0: Du hast dich aus freiem Willen ans Kreuz heften lassen, hast dich freiwillig deinen Gegnern ausgeliefert und von ihnen ohnmächtig schlagen lassen.
1: Hilf uns, dass auch wir uns in unserer Freiheit an Gott binden und in unserem Leben alles in Liebe annehmen, jede Freude und jeden Schmerz. Führe uns zur Freiheit von der Sünde, die uns versklaven möchte. Führe uns in die Freiheit der Kinder Gottes.
0: Vater unser im Himmel, geheiligt werde dein Name. Dein Reich komme, dein Wille geschehe, wie im Himmel, so auf Erden.
1: Unser tägliches Brot gib uns heute und vergib uns unsere Schuld, wie auch wir vergeben unseren Schuldigern. Und führe uns nicht in Versuchung, sondern erlöse uns von dem Bösen. Amen.
0: Gegrüßet seist du, Maria, voll der Gnade, der Herr ist mit dir. Du bist gebenedeit unter den Frauen, und gebenedeit ist die Frucht deines Leibes, Jesus.
1: Heilige Maria, Mutter Gottes, bitte für uns Sünder, jetzt und in der Stunde unseres Todes. Amen.
0: Ehre sei dem Vater und dem Sohn und dem Heiligen Geist.
1: Wie im Anfang, so auch jetzt und alle Zeit und in Ewigkeit. Amen.

0: 12. Station. Jesus stirbt am Kreuz. Wir beten dich an, Herr Jesus Christus, und preisen dich.
1: Denn durch dein heiliges Kreuz hast du die Welt erlöst.
0: Jesus, wir danken dir für deine Liebe, die uns erlöst hat.
1: Aus dem Lukas-Evangelium. Vater, vergib ihnen, denn sie wissen nicht, was sie tun.
0: Jesus, du bist für uns am Kreuz gestorben, damit wir von den Sünden befreit und zum neuen Leben, zum Leben in der Liebe geboren werden. Hilf auch uns, wenn wir verleumdet und gedemütigt werden, wenn uns unsere Würde als Person genommen wird, wenn wir verletzt und verachtet oder nicht angenommen werden, jenen zu verzeihen, die uns diese Verletzungen zugefügt haben. Lehre uns, immer bereit zu sein, einen neuen Anfang zu setzen und die Versöhnung zu leben.
1: Wir bitten dich für uns und für die ganze Welt. Hilf uns, die herrschende Kultur des Todes zu überwinden und eine Kultur des Lebens aufzubauen, in der die Würde des Menschen in jeder Hinsicht geachtet und geschätzt wird.
0: Vater unser im Himmel, geheiligt werde dein Name, dein Reich komme, dein Wille geschehe, wie im Himmel, so auf Erden.
1: Unser tägliches Brot gib uns heute und vergib uns unsere Schuld, wie auch wir vergeben unseren Schuldigern. Und führe uns nicht in Versuchung, sondern erlöse uns von dem Bösen. Amen.
0: Gegrüßet seist du, Maria, voll der Gnade, der Herr ist mit dir. Du bist gebenedeit unter den Frauen, und gebenedeit ist die Frucht deines Leibes, Jesus.
1: Heilige Maria, Mutter Gottes, bitte für uns Sünder, jetzt und in der Stunde unseres Todes. Amen.
0: Ehre sei dem Vater und dem Sohn und dem Heiligen Geist.
1: Wie im Anfang, so auch jetzt und alle Zeit und in Ewigkeit. Amen.

0: 13. Station. Jesus wird vom Kreuz abgenommen und in den Schoß seiner Mutter gelegt. Wir beten dich an, Herr Jesus Christus, und preisen dich.
1: Denn durch dein heiliges Kreuz hast du die Welt erlöst.
0: Jesus, wir danken dir für deine Liebe, die uns erlöst hat.
1: Aus dem Johannesevangelium. Was Jesus euch sagt, das tut.
0: Aus dem Schoß deiner Mutter bist du hervorgegangen, um der Welt das Licht der Erlösung zu bringen. Und ihr wurdest du nach deinem Tod wieder zurückgegeben. In deinen letzten Worten am Kreuz hast du uns deine Mutter zu unserer Mutter gegeben, als deinen letzten Willen, den du uns mitgeteilt hast.
1: Hilf uns, uns in unserem Leben ganz in der Führung deiner Mutter zu überlassen, damit sie uns lehren, läutern und behüten kann. Durch sie werden wir auf dem kürzesten Weg zu dir geführt. Heilige Maria, Mutter Jesu und unsere Mutter, dir vertrauen wir uns ganz an. Nimm unsere Weihe gnädig an und führe uns zu deinem Sohn. Amen.
0: Vater unser im Himmel, geheiligt werde dein Name, dein Reich komme, dein Wille geschehe, wie im Himmel, so auf Erden.
1: Unser tägliches Brot gib uns heute und vergib uns unsere Schuld, wie auch wir vergeben unseren Schuldigern. Und führe uns nicht in Versuchung, sondern erlöse uns von dem Bösen. Amen.
0: Gegrüßet seist du, Maria, voll der Gnade, der Herr ist mit dir. Du bist gebenedeit unter den Frauen, und gebenedeit ist die Frucht deines Leibes, Jesus.
1: Heilige Maria, Mutter Gottes, bitte für uns Sünder, jetzt und in der Stunde unseres Todes. Amen.
0: Ehre sei dem Vater und dem Sohn und dem Heiligen Geist.
1: Wie im Anfang, so auch jetzt und alle Zeit und in Ewigkeit. Amen.

0: 14. Station. Jesus wird ins Grab gelegt. Wir beten dich an, Herr Jesus Christus, und preisen dich.
1: Denn durch dein heiliges Kreuz hast du die Welt erlöst.
0: Jesus, wir danken dir für deine Liebe, die uns erlöst hat.
1: Aus dem Römerbrief. Ihr habt den Geist empfangen, der euch zu Söhnen macht. Den Geist, in dem wir rufen, Abba, Vater.
0: Nicht einmal 3 Tage hat dich das Grab gehalten, dann bist du auferstanden und zum vollen Leben erwacht. Du bist in die Herrlichkeit des Vaters eingegangen und willst uns in deiner heilenden, überströmenden Liebe alle an dich ziehen.
1: Lass uns erkennen, was unsere erhabene Bestimmung ist, Ebenbild Gottes zu sein. Hilf uns, der Sünde zu entsagen, die unsere Schönheit vor Gott entstellt, und uns nicht an irdische und vergängliche Werte zu binden, sondern an die ewigen. Lass uns in deiner Kraft den alten, sündhaften Menschen ablegen und beginnen, das neue Leben zu leben, als freie und würdige Kinder des Vaters.
0: Vater unser im Himmel, geheiligt werde dein Name, dein Reich komme, dein Wille geschehe, wie im Himmel, so auf Erden.
1: Unser tägliches Brot gib uns heute und vergib uns unsere Schuld, wie auch wir vergeben unseren Schuldigern. Und führe uns nicht in Versuchung, sondern erlöse uns von dem Bösen. Amen.
0: Gegrüßet seist du, Maria, voll der Gnade, der Herr ist mit dir. Du bist gebenedeit unter den Frauen, und gebenedeit ist die Frucht deines Leibes, Jesus.
1: Heilige Maria, Mutter Gottes, bitte für uns Sünder, jetzt und in der Stunde unseres Todes. Amen.
0: Ehre sei dem Vater und dem Sohn und dem Heiligen Geist.
1: Wie im Anfang, so auch jetzt und alle Zeit und in Ewigkeit. Amen.

0: Jesus, wir danken dir für deine Liebe und deine Barmherzigkeit. Wir danken dir, dass du uns durch dein Leiden und Sterben erlöst und zum himmlischen Vater zurückgeführt hast.
1: Schenke uns die Gnade, in deiner Kraft als wahre, freie Kinder Gottes zu leben, als Zeugen für dich und dein Reich der Liebe und des Friedens. Amen.
0: Im Namen des Vaters und des Sohnes und des Heiligen Geistes.
1: Amen.

Sie hören in dieser Erzählzeit Geschichten aus dem Buch Don Camillo und Peppone von Juanino Guareschi. Es liest für Sie Martin Ploderer.

0: Sie hören die Fortsetzung des Kapitels
1: Der süße Kaffee der Genossin Nadja. Don Camillo ging hinaus und fand den Genossen Gibetti allein auf seinem Zimmer. Er machte keine Umschweife. Der Genosse Scamoggia sollte dir eine schlimme Mitteilung bringen und fühlte sich dazu nicht imstande, so bringe ich sie dir. Gibetti, der auf dem Bett lag, sprang auf die Füße. Vergiss diese Sonja, sagte Don Camillo. Sie ist verheiratet und hat 5 Kinder.
2: Unmöglich, rief Gibetti aus.
1: Genosse, du kannst Russisch, nicht wahr?
2: Nein.
1: Wie hast du es dann angestellt, mit dem Mädchen zu fraternisieren? Man verstand sich ohne zu reden. Und wie hast du es mit den Briefen gehalten? Ich wusste, wie sich ihr Name und der ihres Dorfes schreibt und ließ mich belehren, wie man »Ich denke immer an dich, ich komme wieder, antworte mir« schreibt. Sie hatte meine Adresse. Don Camillo nahm das maschinengeschriebene Blatt aus der Tasche und reichte es ihm. »Das ist der Bericht, den man von dort geschickt hat«, erklärte er. »Du kannst ihn dir übersetzen lassen. Und du wirst darin finden, was ich dir gesagt habe.« Gibetti durchging gierig die paar Zeilen.
2: »Der Name ist richtig, und auch der Name des Dorfes stimmt«, rief er aus.
1: »Auch das Übrige ist richtig, was ich dir gesagt habe. Auf alle Fälle, wenn du es nicht glauben willst, kannst du es leicht zu Hause überprüfen lassen.« Gibetti faltete das Blatt sorgsam und tat es in seine Brieftasche.
2: »Ich werde nichts überprüfen lassen«, rief er aus. »Ich habe Vertrauen zu dir.«
1: »Es erscheint mir unmöglich, aber wenn eine Frau mir den Kopf verdrehen sollte, werde ich dieses Blatt anschauen und alles geht vorbei.« Er lächelte traurig. »Genosse«, fuhr er nach einigem Zaudern fort, »kennst du meinen Rang in der Partei?«
2: »Jawohl.«
1: »Gut. Ich will dir etwas im Vertrauen sagen. Alles, was ich getan habe, und viele Dinge hätte ich nicht tun sollen, habe ich getan, um mir das Recht zu erwerben, hierher zurückzukehren und das Mädchen zu suchen. Wie soll ich mich jetzt verhalten? Was meinst du?
2: Du fährst fort, für die Sache zu kämpfen.«
1: »Meine Sache heißt Sonja und gehört mir nicht mehr, sondern einem anderen.«
2: Don Camillo hob die Schultern.
1: »Überleg dir das mit größter Ruhe, Genosse. Ich rate es dir. Auf jeden Fall habe ich als Freund zu dir gesprochen, nicht als Parteigenosse. Der Genosse weiß nichts von dieser Angelegenheit.«
2: »Das Unglück ist, dass ich es weiß«, murmelte Gibetti und ließ sich aufs Bett zurückfallen.
1: Sie fanden sich zum Abendessen am Tisch wieder, und es waren alle da, ausgenommen Gibetti, der sagen ließ, er leide am Magen. Der Genosse Orekow war sehr zufrieden, weil der Besuch des Mausoleums bestmöglich abgelaufen war. Der Genosse Batschiga, der neben Don Camillo saß, fand in einem passenden Augenblick Gelegenheit, ihm in vertraulichster Weise zuzuflüstern.
2: »Gemacht, Genosse.«
1: »Und wie bringst du es fertig, in Italien den Zoll zu passieren?« fragte mit der gleichen Zurückhaltung Don Camillo.

20 Rubel für den Dollar gegeben. Der Wodka begann zu kreisen und die Unterhaltung wurde je länger, je lebhafter. »Genosse Tarocci«, sagte in einem passenden Augenblick Scamoggio zu Don Camillo, »du hast viel verloren, dass du nicht mit uns kamst. Der Besuch von Lenins Mausoleum war eine unvergessliche Sache.« »Er hat recht«, bestätigte der Genosse Curullo, der in der nächsten Umgebung saß. »Sich dort zu befinden, wo Stalin ruht, macht einen großen Eindruck.« »Nur nicht von Stalin reden im Hause der Entstalinisierung«, Don Camillo intervenierte mit diplomatischem Geschick. »Das ist begreiflich«, rief er aus. »Ich erinnere mich an den Eindruck, den mir das Grab Napoleons in Paris hinterließ. Und Napoleon war nur ein armer Kerl, verglichen mit einem Koloss wie Lenin.« Der Genosse Curullo, der von dem Genossen Wodka Rückendeckung bekam, war nicht gesonnen, seine Ansicht preiszugeben. »Stalin«, antwortete er finster. »Stalin, das war ein Koloss.« »Gut gesagt, Genosse«, rief noch finsterer der Genosse Fridili aus. »Wirklich ein Koloss. Stalin hat die Sowjetunion groß gemacht. Stalin gewann den Krieg.« Inmitten der Arbeiter, die heute auf den Zutritt zum Mausoleum warteten, verkündete der Genosse Curullo, nachdem er abermals ein Glas Wodka hinuntergeschüttet hatte, befanden sich auch amerikanische Touristinnen. Sie waren gekleidet, als ob Karneval wäre. Sie schienen die Uraufführung der Marilyn Monroe zu erwarten. Blöde Klatschbasen. »Gut gesagt, Genosse«, pflichtete ihm Fridili wieder bei. »Ich empfand geradezu Ekel. Moskau ist nicht Monte Carlo. Man geht nicht nach Moskau, wie man nach Capri geht.« »Unter Stalin hätten diese Krähen nicht kommen dürfen, um hier zu krächzen«, stellte der Genosse Curullo fest. »Unter Stalin zitterten die Kapitalisten vor Angst.« Obwohl Pepone löblich unterstützt von der Genossin Nadja versuchte, den Genossen Origow durch ein Gespräch zu fesseln, spitzte der Genosse Origow in einem schönen Moment schließlich doch die Ohren und die Genossin Petrovna musste ihm erklären, worüber die Genossen auf der anderen Seite diskutierten. Daraufhin presste der Genosse Origow die Kinnbacken aufeinander, passte genau auf und befahl der Genossin Nadja, ihm alles Wort für Wort zu übersetzen. Pepone sandte mit den Augen ein SOS zu Don Camillo. »Genossen«, griff Don Camillo ruhig ein, indem er sich an die beiden Insulaner wandte, »niemand zieht die Verdienste des Mannes in Zweifel. Aber es ist nicht zweckmäßig, gerade jetzt von ihm zu reden.« »Es ist stets zweckmäßig, die Wahrheit zu sagen«, rief der Genosse Curullo hartköpfig. »Und die Wahrheit ist heute, obwohl die Sowjetunion den Mond erobert hat, dass in unserer Partei nicht mehr jener revolutionäre Elan vorhanden ist, den es früher gegeben hat. Und so haben wir 250.000 Eingeschriebene verloren.« »Die Politik hat sich stets der besonderen Lage des Augenblicks anzupassen«, erwiderte Don Camillo schüchtern. »Man muss das Endergebnis betrachten.« »Das Endergebnis ist, dass Stalin erhielt, was er wollte, ohne einzuwilligen, die von der Sowjetunion besetzten Gebiete herauszugeben«, stellte der Genosse Curullo fest. Don Camillo hielt den Mund. Jetzt redete der Wodka, nicht mehr die Genossen. Und der Wodka hat keine Vernunft. Überdies hatte das Heimweh nach Stalin nicht nur die Genossen Curullo und Fridili, sondern allmählich alle anderen erfasst. Ausgenommen Pepone, der mit Wut in den Augen und gespannten Nerven das Platzen der Bombe erwartete. Und auf einmal platzte die Bombe. Nachdem der Genosse Origow aufgeregt mit der Genossin Nadja gesprochen hatte, tat er einen mächtigen Faustschlag auf den Tisch und sprang auf die Füße. Seine Augen blitzten, er war totenbleich und machte allen Angst. Das Gerede verstummte sogleich und mit einem gebrochenen, aber nur allzu verständlichen Italienisch rief der Genosse Origow in die Stille hinein. »Viva il grande Stalin!« Er hob sein mit Wodka gefülltes Glas und alle sprangen auf die Füße und hoben das Glas. »Viva!« antworteten alle einstimmig. Der Genosse Origow schluckte den Wodka in einem Zug und die anderen taten es ihm nach. Er zerbrach das Glas, indem er es auf den Boden schmetterte und die anderen machten es auch so. Dann sagte die

0: Genossin Nadja. Der Genosse Origov wünscht den italienischen Genossen gute Nacht. Das war alles. Und die Versammlung löste sich wortlos auf. Während Don Camillo und Peppone als letzte der Bande auf die Treppe zugingen, trat ihnen die Petrovna in den Weg. »Genossen«, sagte sie, »würdet ihr mir die Ehre erweisen, eine Tasse Kaffee bei mir zu trinken?« Beide schauten sie verwirrt an. »Ich werde versuchen, einen Kaffee nach italienischer Art zuzubereiten«, erklärte die Genossin Nadja lächelnd. »Meine Wohnung ist nicht weit von hier.« Hinter den kaiserlichen Palästen und den amerikanischen Wolkenkratzern befand sich das proletarische Moskau und die Genossin Nadja wohnte im dritten Stock einer trostlosen Arbeiterkaserne mit halbdunklen Treppen, die nach Kohl und Windeln stanken. Die Wohnung bestand aus einem Zimmer mit zwei Liegesofas, einem Tisch, vier Stühlen, einem Schrank und einem Tischchen, auf dem ein Radioapparat thronte. Ein Vorhang, ein Lampenschirm mit Quasten, ein Bild, ein Teppich bemühten sich, den allgemeinen Eindruck zu verbessern, doch umsonst. »Das ist die Genossin, die mit mir lebt«, erklärte Nadja und stellte Peppone und Don Camillo eine Frau vor, die die Türe geöffnet hatte. Sie war älter, massiger und gröber als die Petrovna, schien aber insgesamt in der gleichen Presse hergestellt zu sein. »Sie ist Übersetzerin fürs Französische«, fügte Nadja hinzu, »versteht aber auch das Italienische vollkommen und spricht es ziemlich gut.« Die Kaffeemaschine stand schon inmitten des Tisches auf dem Spirituskocher bereit. »Wir machen den Kaffee hier«, erklärte die Genossin Nadja, »weil wir die Küche mit einer anderen Familie teilen. Um dorthin zu gelangen, müssen wir den Treppenabsatz überqueren.« Der Kaffee erwies sich als unerwartet gut und die Genossin Nadja schien für die Lobsprüche Peppones und Don Camillos sehr zugänglich zu sein. »Ich hoffe, dass unser großes Russland euch gefallen hat«, sagte die Genossin Nadja, nachdem das Thema Kaffee erschöpft war. Begeistert begann Peppone, alle Wunderwerke aufzuzählen, die er gesehen hatte, bis ihn die Freundin Nadjas auf einmal lachend unterbrach. »Wir kennen das alles«, rief sie aus. »Warum erzählt ihr uns nicht von Italien?« Peppone breitete die Arme aus. »Genossinnen«, sagte er, »Italien ist ein kleines Land, das schön wäre, wenn die Priester und die Kapitalisten es nicht verpesteten.« »Gibt es denn dort wirklich keine Freiheit?«, erkundigte sich die Genossin Nadja. »Scheinbar ist es ein freies Land«, erklärte Peppone, »aber alles wird von den Priestern kontrolliert, die überall ihre Spione haben. Wenn wir zurückkehren, werden die Priester nach Strich und Faden wissen, was wir hier getan und gesprochen haben.« »Ist das möglich?«, verwunderte sich die Freundin der Genossin Nadja. »Reinste Wahrheit«, gab Don Camillo ehrlich zu, »ich schwöre es.« »Das ist ja schrecklich«, rief die Genossin Nadja aus. »Und wie lebt der durchschnittliche Arbeiter, zum Beispiel ein Arbeiter der Sorte Scamoggios? Wie viel verdient er?« »Scamoggio ist nicht als durchschnittlicher Arbeiter zu betrachten«, stellte Peppone klar. »Der Genosse Scamoggio ist ein spezialisierter Mechaniker. Er hat seine eigene kleine Werkstatt und eine große Kundschaft. Er verdient gut.« »Wie viel etwa?«, fragte Genossin Nadja gleichgültig. Peppone stellte im Geist Berechnungen an. Dann antwortete er. »Den Rubel zu 30 Lire gerechnet ungefähr 7000 Rubel im Monat.« Die beiden Mädchen sprachen ein wenig auf Russisch miteinander. Dann sagte die Genossin Nadja, »alles hängt von der Kaufkraft der Lire ab. Wie viel kostet ein Anzug für Männer in Rubel? Wie viel ein paar Schuhe?« »Das hängt von der Qualität der Ware ab«, erklärte Don Camillo. »Ein paar Schuhe zwischen 70 und 350 Rubel, ein Anzug zwischen 700 und 1400.« Peppone trug einen fabelhaften blauen Doppelreiher, wie sich das für einen Senator gehört, und die Freundin der Genossin Nadja betastete den weichen Stoff eines Ärmels. »Was kostet dieser zum Beispiel?«, erkundigte sie sich. 40.000 Lire«, antwortete Peppone. »Ungefähr 1350 Rubel«, erläuterte Don Camillo. »Aber Scamoggia«, fing Peppone wieder an, »ist ein besonderer Fall. Scamoggia ist kein gewöhnlicher Arbeiter. Scamoggia Skamoja, Skamoja, rief lachend die Freundin der Genossin Nadja. Immer Skamoja. Ist das zufällig jenes schreckliche Individuum, das sich in der Kolchose Tiflis so schlecht betragen hat? Ich kann nicht verstehen, dass ein so schlechter Mensch in der Partei bleiben darf. Er ist nicht schlecht, wehrte Pepone ab. Er ist ein gescheiter, tüchtiger und zuverlässiger Genosse. Sein Verhalten täuscht. Dann hat also eine schlechte Erziehung Schuld, die er in einer schlechten Familie erhalten hat, bestand die Freundin der Genossin Nadja auf ihrer Ansicht. Nein, stellte Pepone entschieden fest, seine Familie besteht aus äußerst braven Leuten. Ihr könnt das nicht begreifen, weil ihr Rom nicht kennt. Die römischen Männer machen auswärts den Eindruck von dreimal Verdammten, aber zu Hause öffnen sie nicht einmal den Mund, weil sie fürchterliche Angst vor ihrer Gattin haben. Hat auch Skamoja Angst vor seiner Gattin? Fragte die Freundin der Genossin Nadja. Nein, Pepone kicherte, noch nicht, weil er nicht verheiratet ist. Aber wenn er heiratet, wird er sich wie alle anderen verhalten. Die Genossin Nadja fuhr dazwischen und verlangte genauen Bericht über die italienische Schwerindustrie und über die Produktion an Südfrüchten. Pepone war ausgezeichnet im Bild und warf mit Zahlen nur so um sich. Die Genossin Nadja lauschte ihm mit äußerster Aufmerksamkeit und wollte um jeden Preis einen zweiten Kaffee zubereiten. Sie bot sich schließlich an, die Gäste zum Hotel zurückzubringen, aber sie schlugen das ab und kehrten allein zur Basis zurück. Unterwegs, meinte Pepone, in Italien würde man schwerlich Frauen von so viel politischer Reife wie die Genossin Nadja und ihre Freundin finden. Was bedeuten den italienischen Frauen die Schwerindustrie und die Obsterträgnisse der Sowjetunion? Rief er aus. Nichts, erwiderte Don Camillo. Die italienischen Frauen wollen nur wissen, ob der junge Mann, der ihnen den Hof macht, verheiratet ist oder nicht, was er tut und was er verdient, was für einen Charakter er hat, aus welcher Familie er kommt und ähnliches dummes Zeug. Pepone hielt an, von einem Verdacht gepackt. »Wollt ihr damit vielleicht sagen, dass...« »Ich denke nicht einmal daran«, unterbrach ihn Don Camillo. »Stellst du dir vor, ich nehme an, ein kommunistischer Senator käme nach Moskau, um den Heiratsvermittler zu machen? Er ist hier, um der Sache zu dienen, keineswegs aber um Genossinnen zu unterstützen, die einen Mann wollen.«
1: »Jawohl«, brüllte Pepone, »das stimmt ganz genau.« Weder ledigen Genossinnen noch verheirateten Genossinnen, obwohl ich, wenn es nach meiner Frau ginge, die Gelegenheit nützen müsste, einen Pelz, wie ihn die Genossin Nilde Giotti hat, nach Hause zu bringen. Das war eine Sache, die ihm seit langem auf dem Magen lag. Und jetzt, da er sie ausgespuckt hatte, war ihm leichter. Es war 10 Uhr abends, ein eisiger Wind fegte durch die leeren Straßen und Moskau erschien als die Hauptstadt der sowjetischen Traurigkeit.

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Neu aufgelegt in deutscher Sprache und erschienen im B&B Verlag Heiligenkreuz im 10. 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

Es sind Finsternisse entstanden, als der Herr Jesus gekreuzigt wurde. Um die neunte Stunde rief er mit lauter Stimme: mein Gott, warum hast du mich verlassen?" Und mit geneigtem Haupt gab er seinen Geist auf. Wir beten dich an, Herr Jesus Christus, und preisen dich, denn durch dein heiliges Kreuz hast du die Welt erlöst. Heiliger Gott, du hast deinen Sohn der Schmach des Kreuzes unterworfen, um uns der Gewalt des Bösen zu entreißen. Gib uns die Gnade, dass auch wir deinem Willen gehorchen und einst in Herrlichkeit auferstehen. Darum bitten wir dich durch ihn, Christus, unseren Herrn. Wir danken dir, Herr Jesus Christus, dass du für uns gestorben bist. Ach, lass dein Kreuz und deine Pein an uns doch nicht verloren.

Barmherziger Jesus, im Augenblick deines Kreuzestodes für uns bete ich dich an und lobpreise dich und bitte, umfasse mit deiner unerschöpflichen Barmherzigkeit die ganze Menschheit, besonders die armen Sünder und die Sterbenden. Amen. Liebe Hörerinnen und Hörer, ich würde wieder bitten, dass jemand mit mir mitbetet, den Barmherzigkeitsrosenkranz. Die Nummer ins Studio ist 0720-578-578 und von außerhalb Österreichs 0043-720-578-578.

0: Im Namen des Vaters und des Sohnes und des Heiligen Geistes.
1: Amen.
0: Vater unser im Himmel, geheiligt werde dein Name. Dein Reich komme, dein Wille geschehe, wie im Himmel, so auf Erden.
1: Unser tägliches Brot gib uns heute und vergib uns unsere Schuld, wie auch wir vergeben unseren Schuldigern. Und führe uns nicht in Versuchung, sondern erlöse uns von dem Bösen. Amen.
0: Gegrüßet seist du, Maria, voll der Gnade, der Herr ist mit dir. Du bist gebenedeit unter den Frauen, und gebenedeit ist die Frucht deines Leibes, Jesus.
1: Heilige Maria, Mutter Gottes, bitte für uns Sünder, jetzt und in der Stunde unseres Todes. Amen.
0: Ich glaube an Gott, den Vater, den Allmächtigen, den Schöpfer des Himmels und der Erde, und an Jesus Christus, seinen eingeborenen Sohn, unseren Herrn, empfangen durch den Heiligen Geist, geboren von der Jungfrau Maria, gelitten unter Pontius Pilatus, gekreuzigt, gestorben und begraben, hinabgestiegen in das Reich des Todes, am dritten Tage auferstanden von den Toten, aufgefahren in den Himmel. Er sitzt zur Rechten Gottes des allmächtigen Vaters, von dort wird er kommen, zu richten die Lebenden und die Toten.
1: Ich glaube an den Heiligen Geist, die heilige katholische Kirche, Gemeinschaft der Heiligen, Vergebung der Sünden, Auferstehung der Toten und das ewige Leben. Amen.

0: Ewiger Vater, ich opfere dir auf den Leib und das Blut, die Seele und die Gottheit deines über alles geliebten Sohnes, unseres Herrn Jesus Christus.
1: Zur Sühne für unsere Sünden und für die Sünden der ganzen Welt.
0: Durch sein schmerzhaftes Leiden.
1: Habe Erbarmen mit uns und mit der ganzen Welt.
0: Durch sein schmerzhaftes Leiden.
1: Habe Erbarmen mit uns und mit der ganzen Welt.
0: Durch sein schmerzhaftes Leiden.
1: Habe Erbarmen mit uns und mit der ganzen Welt.
0: Durch sein schmerzhaftes Leiden.
1: Habe Erbarmen mit uns und mit der ganzen Welt.
0: Durch sein schmerzhaftes Leiden.
1: Habe Erbarmen mit uns und mit der ganzen Welt.
0: Durch sein schmerzhaftes Leiden.
1: Habe Erbarmen mit uns und mit der ganzen Welt.
0: Durch sein schmerzhaftes Leiden.
1: Habe Erbarmen mit uns und mit der ganzen Welt.
0: Durch sein schmerzhaftes Leiden.
1: Habe Erbarmen mit uns und mit der ganzen Welt.
0: Durch sein schmerzhaftes Leiden.
1: Habe Erbarmen mit uns und mit der ganzen Welt.
0: Durch sein schmerzhaftes Leiden.
1: Habe Erbarmen mit uns und mit der ganzen Welt.

0: Ewiger Vater, ich opfere dir auf den Leib und das Blut, die Seele und die Gottheit deines über alles geliebten Sohnes, unseres Herrn Jesus Christus.
1: Zur Sühne für unsere Sünden und für die Sünden der ganzen Welt.
0: Durch sein schmerzhaftes Leiden.
1: Hab Erbarmen mit uns und mit der ganzen Welt.
0: Durch sein schmerzhaftes Leiden.
1: Hab Erbarmen mit uns und mit der ganzen Welt.
0: Durch sein schmerzhaftes Leiden.
1: Hab Erbarmen mit uns und mit der ganzen Welt.
0: Durch sein schmerzhaftes Leiden.
1: Hab Erbarmen mit uns und mit der ganzen Welt.
0: Durch sein schmerzhaftes Leiden.
1: Hab Erbarmen mit uns und mit der ganzen Welt.
0: Durch sein schmerzhaftes Leiden.
1: Hab Erbarmen mit uns und mit der ganzen Welt.
0: Durch sein schmerzhaftes Leiden.
1: Hab Erbarmen mit uns und mit der ganzen Welt.
0: Durch sein schmerzhaftes Leiden.
1: Hab Erbarmen mit uns und mit der ganzen Welt.
0: Durch sein schmerzhaftes Leiden.
1: Hab Erbarmen mit uns und mit der ganzen Welt.
0: Durch sein schmerzhaftes Leiden.
1: Hab Erbarmen mit uns und mit der ganzen Welt.

0: Ewiger Vater, ich opfere dir auf den Leib und das Blut, die Seele und die Gottheit deines über alles geliebten Sohnes, unseres Herrn Jesus Christus.
1: Zur Sühne für unsere Sünden und für die Sünden der ganzen Welt.
0: Durch sein schmerzhaftes Leiden.
1: Habe Barmen mit uns und mit der ganzen Welt.
0: Durch sein schmerzhaftes Leiden.
1: Habe Barmen mit uns und mit der ganzen Welt.
0: Durch sein schmerzhaftes Leiden.
1: Habe Barmen mit uns und mit der ganzen Welt.
0: Durch sein schmerzhaftes Leiden.
1: Habe Barmen mit uns und mit der ganzen Welt.
0: Durch sein schmerzhaftes Leiden.
1: Habe Barmen mit uns und mit der ganzen Welt.
0: Durch sein schmerzhaftes Leiden.
1: Habe Barmen mit uns und mit der ganzen Welt.
0: Durch sein schmerzhaftes Leiden.
1: Habe Barmen mit uns und mit der ganzen Welt.
0: Durch sein schmerzhaftes Leiden.
1: Habe Barmen mit uns und mit der ganzen Welt.
0: Durch sein schmerzhaftes Leiden.
1: Habe Barmen mit uns und mit der ganzen Welt.
0: Durch sein schmerzhaftes Leiden.
1: Habe Barmen mit uns und mit der ganzen Welt.

0: Ewiger Vater, ich opfere dir auf den Leib und das Blut, die Seele und die Gottheit deines über alles geliebten Sohnes, unseres Herrn Jesus Christus.
1: Zur Sühne für unsere Sünden und für die Sünden der ganzen Welt.
0: Durch sein schmerzhaftes Leiden.
1: Hab Erbarmen mit uns und mit der ganzen Welt.
0: Durch sein schmerzhaftes Leiden.
1: Hab Erbarmen mit uns und mit der ganzen Welt.
0: Durch sein schmerzhaftes Leiden.
1: Hab Erbarmen mit uns und mit der ganzen Welt.
0: Durch sein schmerzhaftes Leiden.
1: Hab Erbarmen mit uns und mit der ganzen Welt.
0: Durch sein schmerzhaftes Leiden.
1: Hab Erbarmen mit uns und mit der ganzen Welt.
0: Durch sein schmerzhaftes Leiden.
1: Hab Erbarmen mit uns und mit der ganzen Welt.
0: Durch sein schmerzhaftes Leiden.
1: Hab Erbarmen mit uns und mit der ganzen Welt.
0: Durch sein schmerzhaftes Leiden.
1: Hab Erbarmen mit uns und mit der ganzen Welt.
0: Durch sein schmerzhaftes Leiden.
1: Hab Erbarmen mit uns und mit der ganzen Welt.
0: Durch sein schmerzhaftes Leiden.
1: Hab Erbarmen mit uns und mit der ganzen Welt.

0: Ewiger Vater, ich opfere dir auf den Leib und das Blut, die Seele und die Gottheit deines über alles geliebten Sohnes, unseres Herrn Jesus Christus.
1: Zur Sühne für unsere Sünden und für die Sünden der ganzen Welt.
0: Durch sein schmerzhaftes Leiden.
1: Habe Erbarmen mit uns und mit der ganzen Welt.
0: Durch sein schmerzhaftes Leiden.
1: Habe Erbarmen mit uns und mit der ganzen Welt.
0: Durch sein schmerzhaftes Leiden.
1: Habe Erbarmen mit uns und mit der ganzen Welt.
0: Durch sein schmerzhaftes Leiden.
1: Habe Erbarmen mit uns und mit der ganzen Welt.
0: Durch sein schmerzhaftes Leiden.
1: Habe Erbarmen mit uns und mit der ganzen Welt.
0: Durch sein schmerzhaftes Leiden.
1: Habe Erbarmen mit uns und mit der ganzen Welt.
0: Durch sein schmerzhaftes Leiden.
1: Habe Erbarmen mit uns und mit der ganzen Welt.
0: Durch sein schmerzhaftes Leiden.
1: Habe Erbarmen mit uns und mit der ganzen Welt.
0: Durch sein schmerzhaftes Leiden.
1: Habe Erbarmen mit uns und mit der ganzen Welt.
0: Durch sein schmerzhaftes Leiden.
1: Habe Erbarmen mit uns und mit der ganzen Welt.

0: Heiliger Gott, heiliger starker Gott, heiliger unsterblicher Gott.
1: Hab Erbarmen mit uns und mit der ganzen Welt.
0: Heiliger Gott, heiliger starker Gott, heiliger unsterblicher Gott.
1: Hab Erbarmen mit uns und mit der ganzen Welt.
0: Heiliger Gott, heiliger starker Gott, heiliger unsterblicher Gott.
1: Hab Erbarmen mit uns und mit der ganzen Welt.
0: O Blut und Wasser aus dem Herzen Jesu als Quelle der Barmherzigkeit für uns entströmt.
1: Jesus, ich vertraue auf dich.
0: Im Namen des Vaters und des Sohnes und des Heiligen Geistes.
1: Amen.
0: Gelobt sei Jesus Christus.
1: In Ewigkeit. Amen.
0: Maria mit dem Kinde lieb.
1: Uns allen deinen Segen gib.

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0: Einen schönen Freitagnachmittag, liebe Hörer von Radio Maria. Hier ist Barbara Mutsam und ich begrüße Sie, begrüße euch zur Sendung Kirche im Aufbruch. Vielleicht haben Sie sich einmal gefragt, diese Barbara Mutsam, die ist jetzt schon 11 Jahre hier bei Radio Maria, was hat sie eigentlich vor Radio Maria gemacht? So alt bin ich ja auch noch nicht. Und das war tatsächlich, ich habe es sicher schon einmal verraten, aber kann es jetzt wieder sagen, bevor ich überhaupt Praktikum bei Radio Maria gemacht habe und zu Radio Maria gekommen bin, so wirklich hier ins Studio, habe ich zuvor einmal beim You-Magazin vorbeigeschaut und hier Praktikum gemacht, in Machek damals noch stationiert. Das You-Magazin, das Sie, liebe Zuhörer, hoffentlich zu Hause haben, sicher kennen und auch lesen. Und für mich eine sehr bewegende Zeit, 3 Monate, die ich da verbringen durfte, wo ich schon gemerkt habe, irgendwo habe ich doch einen Zugang vielleicht zu Medien, vielleicht nicht ganz das Schreiben, aber doch zur Öffentlichkeitsarbeit. Bin dann trotzdem beim Radio gelandet, aber sehr verbunden mit dem You-Magazin. Und ich freue mich, dass es in den nächsten Minuten in Kirche im Aufbruch genau um das You-Magazin gehen wird. Ein Einblick über das neue Magazin, aber generell auch zum Magazin selbst. Und dazu begrüße ich jetzt den Chefredakteur und auch Gestalter und Chef der ganzen Zeitung, muss man ja wirklich sagen, Michi Cech. Willkommen bei uns im Gästestudio.
1: Hallo liebe Babsi, ja danke für diese liebe Einführung und die Begrüßung. Ich freue mich auch, dass ich da sein darf heute und ein bisschen was über unseren Aufbruch so als You-Magazin erzählen darf.
0: Ja, ich bin schon gespannt, was du uns erzählst. Ich habe dich eingeladen, heute mal dich reden zu lassen, ohne dass ich Fragen stelle, und ich gebe dir auch einfach gleich einmal das Sprechfeld sozusagen.
1: Ja, vielen Dank. Also ich habe auch unsere aktuelle Ausgabe mitgebracht und da haben wir als Titel gewählt fürs Thema das Übernatürliche, mehr als wir sehen. Und ich werde eben heute ein bisschen auf dieses Thema eingehen. Und möchte aber zuvor vielleicht ein bisschen was über uns als Magazin sagen und Ihnen auch die Gelegenheit nutzen, uns einmal vorzustellen. Ja. Also wie ist es überhaupt gekommen dazu, dass wir dieses Magazin machen? Es ist ja schon eine Zeit lang her, wir haben da vor 30 Jahren begonnen. Ich glaube aber viele von Ihnen kennen ja sicher das Magazin und auch unser Bemühen, dass wir jungen Menschen Orientierung geben wollen. Und als junger Mensch ist man ja so in der Zeit, wo man beginnt, sich die großen Fragen über das Leben zu stellen. Und ich glaube, dass die Kirche wirklich viel zu geben hat, vor allem, wenn man dann tiefer gräbt und wenn man sich eben wirklich aus dieser Weisheit, die es seit 2000 Jahren gibt, schöpfen darf. Also wenn man wirklich wissen will, wer der Mensch ist und was der Sinn im Leben ist, ja, dass das Leben eben nicht nur aus dem besteht, was man sieht, sondern dass wir sozusagen ein übernatürliches Ziel haben, ja. Und dass es eigentlich diese übernatürliche Welt einfach gibt, ja. Und dass diese übernatürliche Welt unser Leben hier mehr beeinflusst, als wir glauben. Ich glaube, es macht eben wirklich einen Unterschied, ob es Gott gibt oder nicht. Weil im letzten geht es auf die Frage zurück, bin ich eben nur ein Produkt des Zufalls? Und dann hat eigentlich ja gar nichts irgendwie einen Wert. Oder bin ich wirklich von jemandem gewollt? Bin ich gemacht mit einem Plan und einem Zweck in meinem Leben, ja? Und jetzt sind es schon 30 Jahre her, seit wir mit dem You begonnen haben. Und das war sozusagen ein Familienprojekt. Meine Schwester hat damals in Amerika das Magazin kennengelernt. Und wir, und also mit meinen Geschwistern, ich und meine Geschwister und unsere Eltern, wir haben gesagt, ja, sowas gibt es eigentlich nicht auf Deutsch. Und so haben wir uns entschlossen, das dann zu übersetzen und das You-Magazin auf Deutsch herauszugeben. Ja. Mein Vater war zufälligerweise Grafiker und meine Mama war Religionslehrerin. Und eine andere Schwester, die hat sich in der Buchhaltung ausgekannt, also die hat die Buchhaltung übernommen. Und so haben wir da so im kleinen Familienrahmen eigentlich begonnen. Ich selber war damals doch noch ein Teenager und habe beim Versand mithelfen dürfen bei den Heften. Also das war so ein kleiner Familienaufbruch, kann man sagen. Wir haben das irgendwie mit sehr großer Motivation, aber ohne großen Finanzen begonnen. Und es ist irgendwie schon ein Zeichen für die Übernatürlichkeit, glaube ich, oder für ein Wunder, dass es eben 30 Jahre später es noch immer gibt. Mittlerweile ist eben das amerikanische Magazin gibt's nicht mehr. Und wir haben das jetzt seit doch jetzt einigen Jahren, machen wir das selbstständig. Und ich glaube, wenn ich da zurückdenke, das war wirklich auch so ein echter Aufbruch, weil wenn diese Sendung irgendwie Kirche im Aufbruch heißt, ich finde, das war damals schon auch ein Aufbruch vor 30 Jahren, weil damals, als ich jung war, da hat es noch nicht so viele junge, überzeugte Menschen gegeben wie heute. Da war vieles eingeschlafen, ja, Und dann sind wir mit diesem amerikanischen, frischen, jungen Magazin dahergekommen, das zugleich aber noch ganz tief katholisch war und wirklich sich zu 100% an die Lehre gehalten hat. Das war schon irgendwas Besonderes. Und ja, das war irgendwie auch so ein, das haben dann noch viele so gesagt, dass ihnen das geholfen hat in ihrem Leben, auch so diese Erfahrung, dass man als gläubiger Mensch durchaus auch ja normal und cool sein kann. Wir wurden da immer ein bisschen damit vielleicht manchmal auch aufgezogen, dass wir so dieses Coole herausgestellt haben, aber das war irgendwie damals auch wichtig. Das war so in den 90er Jahren, ne? Und damals hat es eben noch kein Internet und kein Smartphone gegeben. Und viele, die heute selber jugendliche Kinder haben, die sagen immer wieder, das hat sie sehr geprägt damals in dieser Zeit. Und jetzt sind wir 30 Jahre später, es gibt es uns immer noch, ich bin noch immer dabei. Und ein bisschen was hat sich geändert, ja? Also wir sind jetzt nicht mehr nur ein Magazin. Wir haben auch ein katholisches Musikfestival, das Kitolar-Festival, das auch manche kennen, und das immer wieder in verschiedenen Formaten stattfindet. Jetzt zum Beispiel haben wir am 19. September gibt es den Marsch für Jesus und da im Anschluss findet auch ein Kitolar-Event an dem Abend statt in Wien. Und dann haben wir auch uns weiterentwickelt und haben ein katholisches Café in Wien begonnen, das Café Kasper, das wir jetzt schon über 10 Jahre haben. Das ist gleich neben der Hauptuni. Und da wollten wir einfach die Möglichkeit schaffen, mit den jungen Menschen auch direkt in den Austausch zu kommen. Also nicht nur über den Glauben zu schreiben oder ja, sondern auch den jungen Menschen direkt auch zu begegnen. Und da kommen täglich so circa um die 200 Studenten zu uns. Und wir sind mit dem Redaktionsbüro vom Magazin direkt quasi im Café und schauen den Leuten beim Essen zu und die Leute schauen uns beim Arbeiten zu. Aber die Idee ist, dass wir dann in den Austausch kommt und wir laden die Gäste ein, sich mit so Umfragezetteln an einer Umfrage fürs Magazin zu beteiligen oder Feedback zu geben. Das ist eigentlich wirklich eine spannende Sache und sehr schön. Und jetzt so seit 2 Jahren, das war Anfang 2025, da hat es für uns wirklich auch einen neuen Aufbruch gegeben und eine Änderung. Wir waren ja eigentlich seit 30 Jahren so, dass haben viele gesagt, wir sind so das katholische Bravo. Ja, also wirklich für Teenager, ein Magazin für Teenager, so im Alter von 13 bis vielleicht maximal 19. Aber ich meine, man weiß es eh, heute ist der Einfluss von den Printmedien hat sich ziemlich verändert. Das hat sich etwas verschoben. Vieles läuft da über das Smartphone. Und auch die Teenager haben sich verändert. Und so haben wir uns da entschieden vor 2 Jahren, dass wir uns ein bisschen verändern und die Zielgruppe eigentlich um 3 Jahre sozusagen anheben. Also heute verstehen wir uns als Magazin für die Gen Z, das ist die Generation Z, also das sind so die so circa 16- bis 29-Jährigen, würden wir sagen. Und das merkt man natürlich jetzt auch an der Aufmachung. Wir haben viel mehr Seiten, wir haben statt 52 Seiten jetzt 84 Seiten, haben das Layout angepasst und gehen einfach mit den Themen viel mehr in die Tiefe, einfach weil es ein größerer Umfang jetzt ist. Und gleichzeitig haben wir begonnen, noch mehr in diese ganze Welt der neuen sozialen Medien zu gehen. Das heißt auf Instagram, TikTok und jetzt wollen wir auch noch verstärkt in unseren YouTube-Kanal weiter aufbauen. Und ich muss ehrlich sagen, es war schon interessant, weil diese Umstellung für mich war gar nicht so einfach, es war gar nicht so leicht. Also ich habe das ja 30 Jahre so mitgemacht, wo wir so wirklich für die jungen Jugendlichen gewirkt haben. Und jetzt auf einmal haben wir uns da verändert auf die ein bisschen älteren Jugendlichen, würde man sagen. Und manchmal muss ich auch die Eltern vertrösten, die dann traurig sind, weil sie sagen, ja, für die 13- und 14-Jährigen gibt's jetzt nicht mehr so viel. Und dann sage ich, naja, 2 Jahre vergehen schnell und dann interessiert es den Jugendlichen auch wieder. Aber es stimmt. Aber wir haben gesehen, und das sehen wir irgendwie, dass die Älteren gerade diese Zielgruppe so ab 16 und bis in die 20er hinein, dass die sich heute wieder ganz neu so diese Fragen über den Glauben stellen, so vermehrt und verstärkt und auch da großes Interesse haben, zu suchen. Und ich glaube, dass wir hier mit unseren Medien eine echte Antwort geben können. Also viele suchen ja zum Beispiel über YouTube Antworten über den katholischen Glauben, vieles da im englischsprachigen Raum. Da gibt es schon sehr viel und wir glauben, dass wir hier auf Deutsch, dass es auch sowas auf Deutsch geben muss und da sehen wir so unsere Aufgabe als Magazin. Wir haben auch dann schon erste Versuche gemacht. Wir haben jetzt eine längere Zeit einen Podcast gehabt, der heißt Unverschämt Katholisch, der alle 2 Wochen Zusammenarbeit mit KTV haben wir den gemacht, ausgestrahlt worden ist. Und da haben wir zum Beispiel erst vor kurzem eine ganz schöne Rückmeldung bekommen. Da hat uns eine junge Frau geschrieben, dass sie unseren Podcast einer Freundin weitergegeben hat, die gar nicht so gläubig war. Und die hat gesagt, sie ist zum Nachdenken dadurch gekommen und dann ist die letztendlich wieder in die Kirche eingetreten. Also das ist wirklich irgendwie so ein schönes Zeugnis und von vielen wissen wir ja die Dinge gar nicht, die sie in ihrem Leben verändert haben. Aber ich glaube, dass das eben wirklich wichtig ist, dass wir so als Kirche und für uns so als Medien wichtig ist, da auch in diese neuen Medien hineinzugehen. Und ja, im Internet präsent zu sein, auch wenn das finanziell und mit allem immer eine große Herausforderung ist, aber dort treffen wir die jungen Menschen ganz direkt. Und da ist eine große Chance und da ist viel Veränderung möglich, ja. Also ich glaube, dass das Übernatürliche wirklich wieder interessiert, und nicht nur in der Esoterik oder vielleicht in Science-Fiction-Filmen, sondern dass auch der katholische Glaube wieder so eine große Anziehungskraft hat. Und vielleicht, weil wir als Kirche, kommt mir vor, wieder begonnen haben, so einfach uns mehr auf diese vertikale Ausrichtung zu konzentrieren. Ich glaube, es gibt wieder sehr viel einfach Aufbruch auch in der Kirche, wo man sagt, ja, es geht um Gott und dass wir wirklich mit Gott rechnen dürfen, dass er eingreift ins Leben und dass, ja, dass auch Wunder gibt, ja. Und das ist auch der Grund, warum wir eben für unsere aktuelle Ausgabe, für die August-Ausgabe, das Thema gewählt haben, das Übernatürliche. Und da möchte ich Ihnen gern nach einer kurzen Pause ein bisschen mehr darüber erzählen, was wir da geschrieben haben. Also jetzt hören wir ein kurzes Lied und dann geht's weiter.

0: Wir sprechen heute über das Übernatürliche. Mein Name ist Michi Tschech vom Ju-Magazin und ich darf dir heute auf Radio Maria ein bisschen was über unsere Arbeit erzählen und über unser aktuelles Magazin, das ich mitgebracht habe. Das Thema haben wir gewählt, das Übernatürliche, mehr als wir sehen. Und das in dem Lied, was wir gerade gehört haben, glaube ich, kommt das auch so ein bisschen zum Ausdruck, wenn es da heißt, wenn bei dir Lahme wieder gehen und Blinde sehen und du zerbrochene Herzen heilst, kein Zweifel mehr, dass alles möglich ist. Also drückt so dieses Verständnis aus und ich glaube, das ist ein bisschen zu sehen, dass junge Menschen heute dieses Verständnis haben, na, Gott gibt's wirklich und er ist echt eine Realität in unserem Leben. Und auf diese Sehnsucht wollten wir mit dieser Ausgabe ein bisschen eingehen und ein bisschen da, haben uns auch so verschiedene ganz außergewöhnliche Sachen angeschaut. Zum Beispiel haben wir mit einem echten Exorzisten gesprochen, der uns von seinen Erfahrungen mit der übernatürlichen Welt erzählt hat. Und ich muss sagen, so nach diesem Gespräch habe ich mir eigentlich nicht mehr die Frage gestellt, ob es das Übernatürliche gibt. Es ist einfach auch so eine Realität. Und vielleicht ist es auch etwas, was wir als gläubige Menschen viel zu schnell vergessen, dass es eigentlich diesen geistigen Kampf zwischen Gut und Böse gibt, der sich dann auch so im Unsichtbaren zwischen Engeln und Dämonen wirklich abspielt. Also sehr spannend, mit diesem Exorzisten zu sprechen. Wenn Sie da mehr wissen wollen, dürfen Sie unser Magazin bestellen, da kann man das gut nachlesen. Und dann haben wir über Nahtoderfahrungen recherchiert. Das war wirklich auch recht spannend. Also diese Erfahrungen, man weiß das gar nicht, ich glaube, die treten häufiger auf, als man meint. Es gibt sogar Studien, die sagen, dass sogar 4-10% aller Menschen so eine Erfahrung mal machen oder gemacht haben. Und das passiert dann zu einem Moment, wo eigentlich das Gehirn gar keine Funktion mehr aufweist, also wo es eigentlich gar nicht zu einer Erfahrung kommen dürfte. Und die Betroffenen berichten sehr oft, zum Beispiel von einem hellen Licht oder von einer Erfahrung mit einer übernatürlichen Welt. Und ich habe da besonders zwei Dinge besonders bemerkenswert gefunden. Zum Beispiel gibt es auch die Erfahrungen von Blinden, die seit Geburt an blind sind, dass die in dieser Nahtoderfahrung eine Erfahrung vom Sehen gemacht haben, was sie vorher noch nie gekannt haben. Und die Betroffenen erzählen, dass sie durchwegs, also die erzählen das oft, dass diese Nahtoderfahrung viel intensiver und realistischer für sie war, als zum Beispiel als ein Traum, ja, aber auch als jedes andere Erlebnis, das man hat. Also oft, auch wenn man eine Erfahrung macht und man weiß, kann sich schon was manchmal gar nicht mehr erinnern, was am Vortag war. Aber diese Nahtoderfahrung ist für die Menschen so präsent und so intensiv, dass das wirklich so was ganz was Reales ist, ja. Und ich finde auch interessant, dass diese Erlebnisse einfach durchwegs mit unserem katholischen Glauben eigentlich vereinbar sind, dass sie sich vereinbaren lassen, dass da nichts ist großartig, was da ein Widerspruch ist, auch wenn nicht alle Erfahrungen gleich sind. Also die haben ja Menschen aus ganz unterschiedlichen Ländern und Kulturen, diese Erfahrungen, die sehr unterschiedlich sind, aber vom Kern her sehr ähnlich. Und manche Personen sind auch wirklich konkret Jesus oder die Mutter Gottes. Und ich finde das schon bemerkenswert, sich damit einmal zu beschäftigen. Und sicher, das ist also auch nie ein Beweis für den Glauben, aber ich glaube, es ist so wie so ein Fenster, das sich ein bisschen öffnet. Dann haben wir auch natürlich über Medjugorje berichtet. Das ist ja wirklich auch faszinierend, dass da jetzt schon seit über 40 Jahren jeden Tag die Mutter Gottes erscheinen soll. Und das allein ist schon bemerkenswert. Also ich frage mich ja, wenn das jetzt jemand erfinden sollte, der würde das, also wie schafft man das dann 40 Jahre durchzuziehen? Die haben jeden Tag diese Erscheinung. Also das finde ich allein schon sehr unwahrscheinlich. Und am Anfang wurden ja diese jugendlichen Seher ja auch wissenschaftlich untersucht. Und da gab es wirklich auch einige Dinge, die von den Wissenschaftlern nicht erklärt werden konnten. Die haben auf verschiedene äußere Umstände nicht reagiert, wie haben sie ein starkes Licht in die Augen geleuchtet oder irgendwie einen Schmerz ausgesetzt und die haben das überhaupt nicht wahrgenommen. Also das waren schon sehr spannende Entdeckungen oder Untersuchungen. Aber neben den Erscheinungen und den Botschaften der Mutter Gottes ist es wirklich vor allem sehr erstaunlich, welche inneren Veränderungen die Menschen da erfahren. dann wirklich sie, die kommen ganz anders zurück und viele fangen da einfach neu an und leben einfach da ihren Glauben ganz neu, weil sie Gott entdeckt haben. Also man könnte da wirklich überall sehr, sehr viel mehr sagen und wie gesagt, Sie können das in unserem Magazin nachlesen. Aber jetzt erzähle ich Ihnen noch etwas und zwar habe ich mich vor allem mit bei dieser Ausgabe mit dem Grabtuch von Turin beschäftigt. Das ist ja auch sehr, sehr, sehr spannend. Man hört ja immer wieder was von diesem Grabtuch und wir haben versucht wirklich alle so Indizien und Fakten da zusammenzutragen, die es da gibt. Also es ist ja, es geht ja um dieses Tuch, von dem man sagt, dass Jesus darin ins Grab gelegt worden ist. Und auf dem Tuch sieht man eben ein Foto, negativ sozusagen, also ein Bild eines gekreuzigten Mannes. Und das ist jetzt seit mehreren hundert Jahren in Turin aufbewahrt und wird aber nur zu ganz einzelnen besonderen Anlässen öffentlich gezeigt. Und das Interessante ist, dass da wirklich niemand erklären kann, wie dieses Bild auf diesem Tuch entstanden ist. Also wissenschaftlich bleibt das echt ein Rätsel. Also es gibt da so eine Theorie, das haben Physiker irgendwie in Versuchen herausgefunden, das Einzige, wie man dieses Bild irgendwie auf dem Tuch erzeugen könnte, was physikalisch interessant wäre, dass es so eine wirklich so eine Verfärbung auf diesem Tuch gibt, wäre, wenn das so ein ganz, ganz kurzer, starker Lichtimpuls da ist, mit einer wirklich unvorstellbar hohen Energie, dass es diese Art von Verfärbung auf diesem Tuch erzeugt. Und es wird auch wirklich mehrfach wissenschaftlich untersucht. 1978 gab es da eine bekannte Expertengruppe von 25 Wissenschaftlern aus allen möglichen Fachbereichen, die das stark untersucht haben. Und es gibt wahnsinnig viele Indizien. Also ein Mathematiker hat mal ausgerechnet, dass wenn man diese ganzen Indizien zusammenfasst, dass da eine Wahrscheinlichkeit rauskommt von 1 zu 200 Milliarden, dass das Tuch echt ist. Also es ist schon faszinierend und auch wenn es nur die Hälfte wäre, ist es faszinierend. Und trotzdem gibt es da immer noch wieder viele Diskussionen um die Echtheit, weil es hat 1988 eine Radiokarbonuntersuchung gegeben, die Zeit datieren konnte. Und da hat man herausgefunden, oder das wurde dann das Ergebnis sagte, dass das so im Mittelalter entstanden sein soll, also dass das Tuch so alt ist. Und da gibt es bis heute so einen Streit darüber, weil sich das einfach nicht ausgeht oder man, also diese Theorie von der Fälschung im Mittelalter ist auch halt unwahrscheinlich, weil es einfach so viele Fakten gibt von diesem Tuch, die einfach nicht erklärt werden können. Und dann hat man auch gesehen, okay, diese Probe, die dafür diese Radiokarbonmethode verwendet worden ist, war auch sehr verschmutzt und haben dann auch Chemiker untersucht und gesagt, ja, die Fasern schauen ganz anders aus als im übrigen Tuch. Also man könnte davon ausgehen, es ist plausibel, dass das auch entweder ein Reparaturstoff war oder einfach zu stark verschmutzt. Und es hat auch methodische Fehler gegeben. Also da gibt es verschiedene wirklich auch Argumente dagegen. Aber trotzdem gibt es da, glaube ich, wird sich das erste herausstellen, wenn es dann nochmal so eine Radiokarbon-Untersuchung geben könnte. Aber das ist jetzt aktuell nicht der Fall. Aber was das Faszinierende ist, und mit dem möchte ich jetzt auch schließen, ist, dass es wirklich irgendwie gar keine Farbe hat. Also es gibt wirklich viele, viele Details, die dann noch spannend sind. Aber eben, es ist keine Farbe auf diesem Tuch. Und diese Verfärbung ist nur ein Bruchteil von einem Millimeter überhaupt verfärbt. Das heißt, jede Farbe, die da aufgetragen wäre, würde einfach tiefer in die einzelne Faser eindringen. Aber das ist nur so dünn wie ein Bruchteil nur von einem menschlichen Haar. Also das kann man sich gar nicht vorstellen, wie dünn diese Verfärbung ist. Und das kann man halt das wurde im Mikroskop und allem ganz genau untersucht. Also das ist interessant und ist auch interessant, dass diese Verfärbung nur an Stellen ist, wo kein Blut ist. Das heißt, das Blut muss irgendwie vorher auf dem Tuch gewesen sein und dann diese Verfärbung. Also das ist ja auch, also kein mittelalterlicher Fälscher könnte das so machen. Und spannend auch, das weiß man ja, dass das eben ein Foto negativ ist und nicht ein Foto positiv. Das heißt, eigentlich ist es verkehrt rum. Und diese Technik hat es im Mittelalter noch gar nicht gegeben. Das heißt, ein Fälscher, wieso sollte der das so machen? Also das ist alles ein bisschen wirklich sehr unwahrscheinlich drum. Also glaube ich persönlich, dass das schon wahr ist, aber auch die Kirche hält sich da bedeckt und man sagt, man muss jetzt nicht dran glauben. Es ist auf jeden Fall sehr faszinierend und kann uns vielleicht weiterhelfen, auch im eigenen Glauben. Und im Grund, ich glaube, sollten uns diese Dinge ja auch nicht wirklich verwundern, ja, weil im großen Glaubensbekenntnis beten wir, wir glauben an die sichtbare und an die unsichtbare Welt. Also unser Glaube allein bezieht sich eben auf das Unsichtbare. Gott ist eben unsichtbar und außerhalb unseres Natürlichen. Und jedes Mal, wenn wir schon beten, glauben wir dran, dass es das Übernatürliche gibt, weil wir sprechen ja, wenn wir ein Gebet sprechen, einfach nicht in die Luft oder ins Leere oder nur mit unserer Fantasie, sondern wir glauben, dass da jemand ist, der uns hört und auch nur schon alleine, wenn wir ein Gebet denken. Also das ist irgendwie, ja, vielleicht ist das Übernatürliche viel normaler für unseren Glauben, als wir denken, oder sollte viel mehr normaler sein. Und dass wir eben, ja, unser Leben nicht nur einfach so aus dieser natürlichen, alltäglichen, vielleicht menschlichen Sichtweise anschauen, sondern dass wir eben wirklich das mit den Augen sehen, dass es da mehr gibt und dass es da einen Gott gibt, der das alles in der Hand hat. Also das waren so meine Gedanken, und ich glaube, jetzt ist die Möglichkeit, Sie könnten anrufen, wenn Sie wollen. Es gibt ein Lied wieder. Da können Sie zum Telefonhörer greifen, und ich übergebe wieder an die Babsi.
1: Dankeschön, Michi. Ja, echt ein Geschenk. Das Jugendmagazin, wo wir über das alles nachdenken und nachlesen dürfen, auch erfahren, wie Menschen mit Gott leben oder Zeugnisse hören oder eben von Torina Krabduch zum Beispiel erfahren und so vieles mehr. Danke dir und dem ganzen Team, die sich hier einsetzen, schon über oder 30 Jahre lang wirklich intensiv hier so viele Seiten an Text zusammenfassen. Ja, liebe Zuhörer, 30 Jahre eben gibt es das U-Magazin, und ich glaube, viele von Ihnen kennen das auch, und das ist jetzt wirklich die Gelegenheit auch,

Nummer zu uns ins Studio, ich wiederhole es noch einmal, 0720 578 578 und von außerhalb Österreichs 0043 720 578 578. Wir hören jetzt gleich noch ein Lied, Delirious, das Michi mitgebracht hat. Ja, du hast schon gesagt, es ist wegen dem Marsch für Jesus, der jetzt stattfindet und wo es auch ein kleines Get to Life geben wird mit Delirious. Da kannst du uns dann gerne noch was dazu sagen. Jetzt hören wir mal in dieses Lied hinein und Sie können anrufen, liebe Zuhörer.

0: Michi, eine Anruferin hat gerade gefragt, wie man euch denn findet auf TikTok und wie der Podcast noch einmal heißt und wo man auch den Podcast findet. Jetzt habe ich dich kalt erwischt. Aber du hast Gott sei Dank im Hintergrund eine tolle Mitarbeiterin mit, die ja Social Media betreut. Vielleicht kann sie dir einflüstern.
1: Also wir haben einen Instagram-Kanal und einen TikTok-Kanal, der ist ein bisschen so ein Aufbau. Man findet uns auf TikTok unter U-Magazin The Real Stuff, glaube ich, ist unser Name. Und ich glaube TikTok auch.
0: U-Magazin The Real Stuff. Also U-Magazin wie das U-Magazin. Wahrscheinlich.
1: Ja, genau.
0: Genau.
1: Und den Podcast, der ist eben bei einer Zusammenarbeit mit KTV, der ist gelaufen auf der KTV-YouTube-Plattform und der heißt Unverschämt katholisch. Also einfach, wenn man auf YouTube Unverschämt katholisch eingibt, findet man den. Und unverschämt deswegen, weil wir uns in dem Sinn, weil wir uns nicht schämen, zu unserem Glauben zu stehen. Und das ist jetzt gerade der Trend.
0: Dankeschön. Michi?
1: Ja?
0: Genau, also dann kann man jetzt nachschauen auf TikTok und dem Podcast. Zwischenzeitlich hat sich eine Hörerin gemeldet, und zwar Maria aus der Oststeiermark. Die möchte mit uns ein übernatürliches Erlebnis teilen.
1: Ja, sehr gern. Ja, hallo Maria.
2: Ich hab schon ein paar Mal angerufen bei Radio Maria und beim Chor Herr Butzinger, wenn der eine Sendung gehabt hat, weil mit denen waren wir im Lourdes und den kennen wir selber. Und das wollte ich nachhören. Und ich bin am Abend liegen gegangen und habe mir gedacht, mei, weil mich schon wieder aufwecken darf, vielleicht der Heilige Geist. Und genau da bin ich munter geworden. Zweimal habe ich das schon erlebt. Und dass ich genau da munter geworden bin.
0: Also bei der Nachtwiederholung der Sendung dann quasi?
2: Ja, das war wirklich.
1: Ja, das ist wirklich schön. Also ich glaube eben auch, das Übernatürliche ist auch manchmal nicht so ganz was Außergewöhnliches, sondern das wirkt einfach ganz, ganz im Praktischen, bis hin, dass man manchmal einen Parkplatz findet. So, ja, es sind so ganz auch Kleinigkeiten, wo einfach man merkt, Gott ist irgendwie da und er geht mit uns den Weg.

0: Und das sind so schöne Sachen, die einem auch sehr bestärken. Danke, dass Sie das mit uns geteilt haben.
1: Da habe ich schon was miterlebt. Ja. Ich vergesse es wieder. Den müsst ihr aufschreiben. Aber
0: genau, müssen wir mal ein Buch schreiben.
2: Buch schreiben und dann beim You-Magazin einreichen.
0: Dankeschön.
2: Danke, Maria. 0720 578 578, die Nummer jetzt zu uns, und Michi Cech, der verantwortlich ist für das You-Magazin.

0: Tolle Musik hier von Delirious. Könnte man natürlich noch weiter hören. Wir begrüßen aus Oberösterreich Martina, die ein Wort zum You-Magazin verlieren möchte. Bitte.
1: Genau, das ist die Martina aus Österreich. Grüß Gott, Herr Michi Zell.
2: Ja, hallo Martina.
1: Ich kenne euch schon ganz, ganz, ganz lang. Das You-Magazin ist so empfehlenswert. Ich habe es damals für meine Kinder bestellt, für die Patenkinder. Und ich kriege es immer noch. Ich muss ehrlich sagen, ich unterstütze euch so gern und ich war immer begeistert, auch als Mutter, und ich habe es heute noch im Haus und ich lese heute noch eine. Also wirklich, wenn sich wer nicht sicher ist, der jetzt zuhört, war das was für meine Jugendlichen, für meine Kinder auf jeden Fall empfehlenswert.
2: Ja, vielen
1: Dank.
2: Also
1: unterstütze ich wirklich weiterhin gerne, bin froh, dass es gibt.
2: Danke, danke. Ja, weil das ist einfach auch der Grund, warum es uns auch gibt. Weil das ist einfach wie auch ein, so ein Missionstool. Also man gibt das auch irgendwie weiter oder lasst es zu Hause liegen und ja, die Kinder, die schauen dann einfach manchmal auch rein. Und wir machen das ja bei uns jetzt im Café Kasper. Wir haben dort auch das Magazin ausliegen und da sehen wir auch ganz konkret immer, dass unsere Gäste da wirklich reinschauen. Manchmal lesen sie sich sogar auch gegenseitig vor. Also es ist wirklich irgendwie schön zu sehen, dass das wirklich da auch einen Einfluss hat. Und ebenso dieses gedruckte Heft hat halt auch noch diesen Vorteil gegenüber jetzt von was aus dem Internet oder so, dass man wirklich so ganz konkret jemand in die Hand drücken kann. Also danke für die Unterstützung und danke, dass Sie das machen.
1: Ja, sehr gerne. Alles Gute weiterhin. Gell?
2: Danke.
0: Ich finde, man muss es auch wirklich liegen haben zu Hause, weil so ist es dann erst ansprechend, weil wenn es nicht da liegt, dann weiß man ja gar nicht, dass es gibt oder man sieht es ja dann nicht. Deswegen ist es gut, wenn es sichtbar da liegt und dann sieht man es hin und wieder und dann blättert man vielleicht doch einmal hinein und dann begeistert es einen. Ja, Michi, Delirious, sag uns doch noch was es mit dem Lied auf sich hat.
2: Ja, ich habe es deswegen mitgebracht. Ich habe eh schon erwähnt, dass wir da beim Marsch für Jesus am 19. September in Wien mitwirken dürfen mit einem Keto Live Event. Der Marsch für Jesus, der hat das letzte Mal vor zehn Jahren stattgefunden. Und das ist eine ökumenische Veranstaltung, wo über 10.000 Christen aus den verschiedenen Konfessionen um den ganzen Ring gehen und quasi ein Statement für den Glauben, fürs Christentum, für Jesus ablegen. Und jetzt zum ersten Mal gibt es irgendwie ein Musikevent im Anschluss und das wird am Schwarzenbergplatz sein. Und da ist eben der Sänger von Delirious, Martin Smith, wird kommen, ein sehr bekannter, der sehr lange Zeit auch hier christliche Musik geprägt hat, uns auch vom You-Magazin lang begleitet hat und wir haben es geschafft, ihn da nochmal einzuladen und freuen uns schon sehr drauf.
0: Wann?
2: 19. September, ab Nachmittag, genau, ab Mittag geht dieser Marsch los, wo auch die Einladung steht. Jeder kann da mitgehen, das ist echt eine schöne Sache, über 10.000, man rechnet vielleicht sogar mit viel mehr. Gehen da um den Ring. Also einfach zu sagen, dass Jesus einen Einfluss hat für unser Leben.
0: Großartig. Danke sehr, Michi. Jetzt haben wir noch ein paar letzte Minuten in dieser Sendung. Was möchtest du uns denn zum Schluss noch mitgeben oder sagen oder noch zum Übernatürlichen anführen, wie auch immer?
2: Ja, also es war unser Gedanke als Ju, ist immer das, was ich so sage, ist, dass wir wollen so das normale Leben mit dem Glauben verbinden. Und der Glaube ist eben das Übernatürliche. Also, dass der Glaube nicht nur etwas ist, was wir am Sonntag in der Kirche haben, wo man ja vielleicht eine kurze Gebetszeit hat, einmal in der Woche oder vielleicht sogar einmal am Tag, sondern der Glaube ist etwas, was das ganze Leben durchdringt und irgendwie bereichert und beeinflusst und verändert irgendwie, ja. Und eben für Glaube kann man eben auch sagen, das Übernatürliche. Also dieses Wissen, dass es mehr gibt als das, was wir sehen. Das Wissen, dass ja da eine ganze Welt da ist, auch von Engeln und Heiligen, die mit uns gehen. Und im Letzten, dass Gott wirklich eine Realität ist, der nicht nur außerhalb ist von meinem Leben, sondern der mich in seiner Hand hält, also der weiß, wofür ich da bin im Leben, der weiß, wo ich hingehe und was mich irgendwie erfüllt. Ich glaube, das ist so etwas, was ja jeder von uns, ob jung oder alt, das wollen wir irgendwie entdecken. Was erfüllt mich im Leben? Wie kann ich das herausfinden, wozu ich irgendwie gemacht oder bestimmt bin? Weil das gibt uns einfach ja den Sinn, das gibt uns die Identität, das gibt uns die Klarheit, warum wir jeden Tag in der Früh aufstehen. Und das ist eben nicht so einfach. Und ich glaube, das ist egal, ob das eben ein junger Mensch ist oder ein älterer. Sicher, die jungen Menschen, die sind da ganz am Lernen und die versuchen, das neu zu entdecken. Aber ich glaube, das bleibt ja bis zum Schluss eine Aufgabe in unserem Leben, dass wir immer tiefer gehen und dass wir sehen, worum geht es eigentlich im Leben. Und eigentlich geht es im Leben darum, dass wir Gott finden, dass wir mit ihm leben und dass er uns erfüllt. Und das ist eben sehr konkret, ja, wie die eine Hörerin gesagt hat, ja, und vielleicht mit einem, dass man irgendwie geweckt werden zu einer Sache, die uns an ihn erinnern lässt. Aber wir gehen mit Gott und das ist unser Leben und das gibt uns eine Tiefe.
0: Danke sehr, Michi,
2: Papsi,
0: für deine Worte.
2: Nicht mehr, was du sagen
0: Nein,
2: sollst,
0: das
2: gell?
0: Weiß ich nicht mehr, was ich sagen soll. Sprachlos, Gott sei Dank gibt es das U-Magazin, kann man lesen, braucht man nicht reden. Ja. Also herzliche Einladung, sich das U-Magazin zu besorgen. Wie kommt man denn zum U-Magazin noch ganz kurz?
2: Ja, Website umagazin.com, da findet man alle Infos, kann man es auch bestellen. Ich glaube, das ist das Einfachste.
0: Kommt ein paar Mal im Jahr.
2: Kommt jetzt viermal im Jahr. Gut. Viermal im Jahr, alle 3 Monate, aber man hat genug zum Lesen.
0: Das stimmt, mit 80, über 80 Seiten hast du gesagt.
2: Ja, genau.
0: Vielen Dank für deinen treuen Einsatz mit deinem ganzen Team die letzten 30 Jahre und hoffen auf die nächsten 30
2: Jahre. Ja, ich bin dabei. Ja.
0: Danke auch für deine Zeit und deine Erzählungen heute in der Sendung Kirche im Aufbruch zum U-Magazin. Ein Einblick in das U-Magazin und dem Thema das Übernatürliche, mehr als wir sehen, so wie das aktuelle Thema vom U-Magazin gerade lautet. Sie, liebe Zuhörer, können diese Sendung mit Michi Cech gerne nachhören. In Kürze ist sie zu finden auf unserer Radiothek unter www.radiomaria.at, Rubrik Kirche im Aufbruch.

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2: Unsere Themen heute: Der Papst warnt vor Kontrollverlust durch künstliche Intelligenz und der vatikanische Außenminister Gallagher beendet seinen Besuch in Russland. Herzlich willkommen bei uns am Mikrofon, begrüßt Sie sehr herzlich Stefan von Kempis. Künstliche Intelligenz, kurz KI, das ist eines der großen Themen von Papst Leo. Bei jeder sich bietenden Gelegenheit redet er darüber, zum Beispiel an diesem Freitag bei einer Audienz für das Internationale Institut für Verwaltungswissenschaften. Da sprach er über den Einfluss digitaler Technologien auf die Gesellschaft und die öffentliche Verwaltung. In seiner Ansprache warnte Leo vor einer ungeprüften Übertragung lebenswichtiger Entscheidungen auf automatisierte Systeme. Die Geschwindigkeit der technologischen Entwicklung werfe die Frage auf, ob der Mensch die Kontrolle über seine eigenen Erfindungen behalten könne. Die Mahnung zu Sorgfalt, strengen Kontrollen oder einer verlangsamten Einführung von Systemen künstlicher Intelligenz richte sich nicht gegen den technischen Fortschritt, sondern sie diene dem Schutz der Gesellschaft. Heute können wir nicht umhin, dieser Realität ins Auge zu sehen, die unsere Lebensweise unmittelbar betrifft und alle Ebenen des gesellschaftlichen Lebens durchdringt. Das Tempo, mit dem sich Innovationen im Bereich der KI entwickeln, bringt uns zu der Frage, ob wir diese Maschinen in Zukunft kontrollieren können oder ob der Mensch Gefahr läuft, Opfer seiner eigenen Erfindungen zu werden. Eines der gravierenden Probleme unserer Zeit ist die Tatsache, dass Entscheidungen, die das menschliche Leben betreffen, Maschinen überlassen werden. Außerdem wies der Papst auf die Konzentration technologischer Werkzeuge in den Händen weniger großer Wirtschaftsakteure hin. Das erschwere die staatliche Aufsicht. Es ist darum wichtig, dass eine gewisse Ethik entwickelt wird, um den Einsatz dieser bedeutenden Instrumente zu begleiten, die sich leider in den Händen einiger großer Wirtschafts- und Technologieakteure konzentrieren und die der Staat nur schwer kontrollieren kann. Es muss sichergestellt werden, dass das Wohl der Menschheitsfamilie nicht privaten Interessen geopfert wird. Papst Leo XIV. Forderte verbindliche ethische Rahmenbedingungen, um eine Ausrichtung der Technologien an privaten Profitinteressen zu verhindern. Unter Bezugnahme auf seinen Vorgänger, Papst Franziskus, betonte er die Pflicht, Forschung und wissenschaftlichen Fortschritt auf den Frieden, das Gemeinwohl und die umfassende Entwicklung des Menschen auszurichten. Angesichts dieser besorgniserregenden Situation begrüße ich Ihr Treffen, das darauf abzielt, die Unersetzbarkeit der menschlichen Intelligenz gegenüber den technologischen Werkzeugen erneut zu bekräftigen. Ihre Überlegungen und Ihre Arbeit können den Behörden helfen, in diesem Bereich Entscheidungen zum Wohl der Menschheit zu treffen. Zu Vorsicht, strengen Kontrollen und manchmal sogar zu einer Verlangsamung bei der Einführung der KI aufzurufen, bedeutet nicht gegen den Fortschritt zu sein, sondern verantwortungsbewusstes Handeln im Sinne der Menschheitsfamilie zu zeigen. Liebe Mitglieder des Internationalen Instituts für Verwaltungswissenschaften, ich weiß, Ihre Aufgabe ist nicht leicht und Sie können manchmal von Entmutigung heimgesucht werden. Ich bitte den allmächtigen Gott, dass er Ihnen beistehe, damit Sie Ihre edle Aufgabe entschlossen fortsetzen können. Und noch eine Audienz an diesem Freitag im Vatikan, und zwar für die St. Vinzenz-Gemeinschaft aus den USA. Der Papst dankte ihr für den ehrenamtlichen Dienst und den Einsatz für Bedürftige in den Vereinigten Staaten.
3: So good morning everyone and welcome.
4: In seiner Rede betonte Leo, dass der Einsatz für gesellschaftliche Gerechtigkeit und das spirituelle Leben eng miteinander verknüpft seien. Der heilige Vinzenz von Paul habe vorgelegt, dass Gebet und soziales Handeln eine untrennbare Einheit bilden.
3: Strengthen your faith and deepen your desire to serve the Lord and to serve his church.
4: Die Zuwendung zu den Mitmenschen, die aus einer inneren Haltung der Nächstenliebe geschehe, führe nicht nur zu einer konkreten Unterstützung der Hilfsbedürftigen, sondern verändere auch die Helfer selbst.
3: With great joy I extend a cordial greeting to all of you.
4: Mit großer Freude richte ich meinen herzlichen Gruß an euch alle und hoffe, dass euer Aufenthalt in Rom, der ewigen Stadt, euren Glauben stärken und euren Wunsch vertiefen wird, dem Herrn und seiner Kirche zu dienen. Ich danke euch ganz besonders für euren hingebungsvollen Dienst an der Gesellschaft des heiligen Vinzenz von Paul und damit an euren Brüdern und Schwestern in den Vereinigten Staaten von Amerika, indem ihr eure von Gott gegebenen Gaben und Talente großzügig einbringt, legt ihr ein beredtes Zeugnis für euren Glauben ab und tragt so zum Aufbau des Reiches Gottes bei. Papst Leo XIV. Gehört dem Augustinerorden an. Am 28. August gedenkt die katholische Kirche dem Heiligen. So bezog sich der Papst auch auf den heiligen Augustinus und verwies auf den christozentrierten Charakter der Armenpflege.
3: The Christocentric nature of care for the poor.
4: Darüber hinaus hat der heilige Augustinus, wie ich in die Lexité in Erinnerung gerufen habe, den christozentrischen Charakter der Fürsorge für die Armen gelehrt und die Ansicht vertreten, dass Gott in seiner Großzügigkeit gegenüber denen, die ihnen dienen, nicht übertroffen werden kann. Wir glauben daher, dass die Fürsorge für andere, wenn sie von Liebe motiviert ist, nicht nur den Bedürftigen hilft, sondern auch das Herz des Gebenden für Gottes Gnade öffnet. Liebe Freunde, ich fordere euch daher auf, stets von euch selbst zu geben. Auf diese Weise wird die Gnade des Herrn eure Herzen und Gedanken nach und nach reinigen und ihr werdet Christus leichter in eurem Nächsten erkennen, sowohl in denen ihr dient, als auch in denen, mit denen ihr zusammenarbeitet.
2: Und jetzt ein Blick auf die Nachrichten. Der Vatikan hat den liturgischen Kalender von Papst Leo XIV. Für die Monate September und Oktober veröffentlicht. Neben Messfeiern in Rom und Genazzano in der Nähe von Rom steht eine Reise nach Frankreich und zur UNESCO auf dem Programm. Der Auftakt des Programms erfolgt am 7. September mit einer Messfeier um 18 Uhr in der Wallfahrtsbasilika der Mutter vom Guten Rat im italienischen Genazzano im Umland von Rom. Vom 25. bis zum 28. September absolviert der Papst dann eine Reise nach Frankreich. Dabei ist auch ein Besuch am Hauptsitz der UNESCO, der UNO-Kulturorganisation, in Paris vorgesehen. Im Monat darauf, Oktober, feiert der Pontifex am 8. Oktober um 18 Uhr im Petersdom die Messe zur Eröffnung des akademischen Jahres der päpstlichen Universitäten. Den Abschluss des veröffentlichten Kalenders bildet am 14. Oktober um 10 Uhr eine Messe auf dem Petersplatz. Anlass: ein Treffen zum 10. Jahrestag der Veröffentlichung des apostolischen Schreibens Amoris Laetitia von seinem Vorgänger Papst Franziskus. Der vatikanische Außenminister Erzbischof Paul Richard Gallagher hat seinen Besuch in Moskau beendet. Zum Abschluss rief der Kurienvertreter bei Begegnungen mit Regierungsleuten und mit Klerus und Gläubigen vor Ort eindringlich zum Frieden auf. Über die Hintergründe und Ergebnisse dieser Reise spreche ich jetzt mit unserem Redakteur Mario Galgano. Mario, Erzbischof Gallagher hat seine Reise nach Moskau zu Ende geführt. Welches Signal ging von der letzten Station seines Besuches aus?
5: Das zentrale Thema war ganz klar der Aufruf zum Frieden und zum Dialog. Erzbischof Gallagher traf am Ende seiner Reise mit Katholikinnen und Katholiken, Priestern und Bischöfen Russlands in der Moskauer Kathedrale der unbefleckten Empfängnis zusammen. Ja, in seinen Ansprachen betonte er immer wieder, dass die Kirche berufen sei, Frieden zu stiften und Brücken zu bauen. Und dabei zitierte er Papst Leo XIV. Und rief auch dazu auf, im Alltag als Handwerker des Friedens zu wirken. Brückenbauen bedeute, laut Gallagher, die Distanz zwischen zwei Ufern, die Spaltung, den Hass und das Missverständnis anzuerkennen, sich aber zu weigern, diese Trennung als unüberwindbar hinzunehmen.
2: Neben der seelsorgerischen Ebene gab es auch hochrangige politische Kontakte. Welche Ergebnisse brachten denn diese diplomatischen Gespräche?
5: Ja, Erzbischof Gallagher kam unter anderem mit dem russischen Außenminister Sergei Lavrov und dem außenpolitischen Chefberater Juri Uschakow zusammen. Bereits im Juli war Gallagher in Kiew, um mit dem ukrainischen Präsidenten Volodymyr Zelensky zu sprechen. In Moskau erneuerte der Vatikandiplomat das Angebot des Heiligen Stuhls, zwischen beiden Kriegsparteien zu vermitteln, um den seit 4,5 Jahren andauernden Krieg zu beenden. Bisher konzentriert sich die Rolle des Vatikans vor allem auf humanitäre Hilfe, etwa durch das Weiterleiten von Listen für den Austausch von Kriegsgefangenen oder die Rückführung vermisster Familienangehöriger, vor allem Kinder. Aus dem Kreml hieß es jedoch zeitgleich durch Sprecher Dmitri Peskow, dass Russland seine Militäroperation fortsetze, man aber für Verhandlungen offen bleibe.
2: Wie stellt sich die Lage für die Katholikinnen und Katholiken in Russland derzeit dar?
5: Die katholische Gemeinschaft bildet mit weniger als 1% der Bevölkerung eine kleine Minderheit. Gallagher dankte den Geistlichen ausdrücklich für ihren Dienst unter oft nicht einfachen Bedingungen. Neben staatlichen Repressionen leidet die Kirche unter einem spürbaren Priestermangel und den enormen geografischen Distanzen des Landes. Zudem bewegt sich die katholische Kirche in einem sensiblen ökumenischen Umfeld. Aus Rücksicht auf das Moskauer Patriarchat tragen die 4 katholischen Diözesen im Land offiziell nicht die Namen ihrer Bischofssitze, da das orthodoxe Patriarchat Russland als sein kanonisches Territorium betrachtet. Dennoch rief Erzbischof Gallagher die Gläubigen dazu auf, den Dialog mit anderen Konfessionen und Religionen ohne Verlust der eigenen Identität fortzusetzen.
2: Vielen Dank, Mario Gargano.
5: Gerne.
2: Seit mit Leo XIV. Erstmals ein Mitglied des Augustinerordens Papst ist, ist das Interesse am Kirchenlehrer Aurelius Augustinus noch gewachsen. Wer war der heilige Bischof von Hippo?
4: Augustinus wurde in die Zeit der Völkerwanderung hineingeboren, in der sich das Christentum im Römischen Reich als Staatsreligion mehr und mehr durchsetzte, aber zugleich im Inneren durch Irrlehren, vor allem durch den Arianismus, erschüttert wurde. Seine Mutter war Christin, sein Vater ließ sich kurz vor dem Tod taufen. Augustinus wurde Rhetor, befasste sich mit Philosophie, wurde Mitglied der gnostischen Manichäer, wandte sich aber davon wieder ab. Inzwischen, Rhetoriklehrer in Mailand, lernte er Bischof Ambrosius und durch ihn eine platonisierende Bibelauslegung kennen. In einer intellektuellen, psychischen und körperlichen Krise machte er eine religiöse Erfahrung, die zu einer tiefen Bekehrung führte. Er beschloss, auf Beruf und Ehe zu verzichten und ein kontemplatives Leben zu führen. Augustinus kehrte nach Nordafrika zurück, schloss sich einer Gruppe getaufter Laien an, die in Vollkommenheit zu leben suchten. Er gründete ein Kloster und wurde gedrängt, sich zum Priester weihen zu lassen. Von 395 bis zu seinem Tod war Augustinus dann Bischof von Hippo, heute Annaba in Algerien. Als Bischof dort lebte er weiterhin in Armut, in Gemeinschaft mit seinen Priestern, predigte, setzte sich mit Irrlehren auseinander und diktierte eine große Zahl von Schriften und Büchern. Er entwickelte erstmalig eine Gnadentheologie und die Lehre von der Erbsünde, verfasste ein großes Werk über die Dreifaltigkeit und legte die Grundlage für die jahrhundertegültige Unterscheidung zwischen irdischem Staat und Gottesstaat, die Einfluss auf die Zwei-Schwerter-Theorie des Mittelalters hatte. Seine Lehre von der Prädestination, der Vorherbestimmung des Menschen, wurde von der Kirche nicht übernommen, hatte aber großen Einfluss auf Reformatoren, vor allem auf Calvin. Die Kirche verstand Augustinus als notwendige Mittlerin zwischen Gott und den Menschen. Seine Regel für Frauen und für Männer prägt bis heute nicht nur das Leben der Regularkanoniker, sondern auch Teile der späteren Bettelorden und weitere Gemeinschaften. Für Radio Vatikan, Stefanie Stahlhofen.
2: Das war unser Nachrichtenmagazin Treffpunkt Weltkirche. Vielen Dank, dass Sie mit dabei waren. Am Mikrofon verabschiedet sich sehr herzlich Stefan von Kempis. 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

Ja, es ist 16 Uhr, 16 in wenigen Sekunden und ich darf Ihnen wie immer um diese Zeit einen kleinen Programmüberblick über das Programm jetzt des späteren Nachmittags und des Abends geben. Mein Name ist Thomas Neunteufel und es geht in wenigen Minuten um 16.30 Uhr weiter mit Sprich nur ein Wort zum 22. Sonntag im Jahreskreis. Mit uns betrachtet Pfarrer Thomas Rath aus Lichteneck in Niederösterreich die Schriftstellen des kommenden Sonntags. 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Um 18 Uhr, hallo Kinder, die Heiligen, unsere Freunde im Himmel, der heilige Antonius mit Andrea. Ab 18.30 Uhr übertragen wir den Rosenkranz und anschließend um ca. 19 Uhr die heilige Messe aus Maria Fatima in Drössing in der Steiermark. 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Uhr, unser Glaube, Barmherzigkeit mit Don Ruppi, ein Vortrag vom Barmherzigkeitsfest in Linz. 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Und ab 22 Uhr hören Sie ausgewählte Sendungen aus dem laufenden Programm, beginnend mit einer Lebenshilfesendung des heutigen Vormittags über die Depression mit Dr. Reinhard Pichler, Wort des Lebens und um 0 Uhr der Angelus. 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

0: Einen schönen Nachmittag, liebe Hörerinnen und Hörer von Radio Maria. Ich darf Sie jetzt herzlich begrüßen zu unserer Sendung Sprich nur ein Wort, eine Sendung, die jeden Freitag um diese Zeit um 16:30 stattfindet. Und in dieser Sendung betrachten wir jeweils die Texte des darauffolgenden Sonntags, diesmal des 22. Sonntags im Jahreskreis. Wir betrachten heute die erste Lesung und auch das Evangelium, die erste Lesung aus dem Buch Jeremia, 20. Kapitel 7 bis 9 und das Evangelium, das aus Matthäus kommt, das 16. Kapitel 21 bis 27. Vers, falls Sie in Ihrer Bibel gleich mitbeten und mitlesen wollen. Wir sind heute verbunden mit Pfarrer Thomas Rath aus Lichtenegge, Niederösterreich. Mein Name ist Thomas Neunteufel und ich darf jetzt Pfarrer Thomas Rath das Wort übergeben. Einen schönen Nachmittag. Grüß Gott.
1: Ja, danke schön für die schöne Einführung. Heute am Festtag des heiligen Augustinus von Hippo, der bedeutendste der lateinischen Kirchenväter. Wenn Sie viel Radio Maria hören, heute schon gehört haben, dann werden Sie sicher das ein oder andere vom heiligen Augustinus auch schon gehört haben. Spätestens seit der Wahl von Papst Leo dem 14. hört man noch mehr vom heiligen Augustinus, diesem unermüdlichen Gottsucher. Papst Leo hat sich selbst bezeichnet als Sohn des heiligen Augustinus. Bekanntlich gehört Leo nach wie vor als Papst im Orden der Augustiner an. Sehr aufschlussreich sind die Bekenntnisse, die Augustinus aufgeschrieben hat, in denen auch seine Mutter einen besonderen Platz einnimmt, heilige Monika. Deswegen auch der 27. August, also der Vortag des Festes des heiligen Augustinus, der heiligen Monika gewidmet. Augustinus ist gestorben am 28. August 430 in Hippo Regius, nahe dem algerischen Annaba. Ich möchte anlass des Festes des heiligen Augustinus heute das Eingangsgebet des heiligen Augustinus beten. Im Namen des Vaters und des Sohnes und des Heiligen Geistes.
0: Amen.
1: Herr, du mein Gott, meine einzige Hoffnung, sei mir gnädig und erhöre mich. Lass nicht zu, dass ich so schwach werde und nicht mehr nach dir verlange. Gib, dass ich immer und unermüdlich dein Angesicht suche. Gib mir die Kraft, zu dir zu streben. Du ließest dich finden und gabst mir die Hoffnung, dich mit immer reinerem Gewissen erkennen zu können. Vor dir ist meine Schwachheit und Kraft offenkundig. Mehre die Kraft und nimm von mir die Schwachheit. Du kennst mein Wissen und meine Torheit. Wo du mir aufgetan hast, empfange mich. Wenn ich anklopfe, öffne mir. Mach mir auf, wo du versperrt hattest. Gib, dass ich an dich denke, dich begreife, dich liebe. Mehre in mir diese Gaben, bis du mich einst verwandelst auf ewig. Amen. Ja, so kommen wir zur ersten Lesung, liebe Hörerinnen und Hörer. In vieler Hinsicht haben die Propheten den Messias angekündigt, Christus angekündigt. Nicht nur durch ihre Worte, sondern vor allem durch ihr Leben, auch durch ihre Leiden. Jeremia ragt unter diesen Propheten heraus, der in besonderer Weise auf das Leiden Jesu auch hingewiesen hat, in seinem eigenen Leiden. Jeremia ist einer der großen Schriftpropheten. Schriftprophet deswegen, weil ganzes Buch, großes Prophetenbuch nach ihnen benannt ist. Jesaja, Ezechiel, Daniel und Jeremia eben werden zu den großen Schriftpropheten gezählt. Hören wir nun die Lesung aus dem Prophetenbuch Jeremia für den kommenden Sonntag.
0: Lesung aus dem Buch Jeremia. Du hast mich betört, o Herr, und ich ließ mich betören. Du hast mich gepackt und überwältigt. Zum Gespött bin ich geworden den ganzen Tag. Ein jeder verhöhnt mich. Ja, so oft ich rede, muss ich schreien. Gewalt und Unterdrückung muss ich rufen. Denn das Wort des Herrn bringt mir den Tag nur Hohn und Spott. Sagte ich aber, ich will nicht mehr an ihn denken und nicht mehr in seinem Namen sprechen, so brannte in meinem Herzen ein Feuer, eingeschlossen in meinen Gebeinen. Ich mühte mich, es auszuhalten, vermochte es aber nicht. Wort des lebendigen Gottes.
1: Jeremia hat viel mitgemacht. Er musste sich viel gefallen lassen von seinen Landsleuten. Als unangenehmen, überzogenen Mahner konnte man ihn am Hof des Königs nicht ausstehen. Nicht einmal wollte man Jeremia sogar umbringen. Unter der Last seines Amtes ist Jeremia fast zusammengebrochen. Der Prophet wurde gefangen genommen, weil er den Verantwortlichen ungeschminkt ins Gewissen geredet hat, ihnen ihre Untaten vorgehalten hat, sich für Gerechtigkeit eingesetzt hat, für Gott eingesetzt hat, für die Gerechtigkeit Gottes. Mancher zur Zeit Jesu meinte sogar, dass in Jesus der Prophet Jeremia wieder auferstanden sei. Man meinte, Jesus wäre gleichsam eine Reinkarnation von Jeremia oder sonst einem Propheten. Die Evangelienstelle vom vergangenen Sonntag, da fragt Jesus seine Jünger, für wen die Menschen den Menschensohn halten. Was das Volk so meinte, wer Jesus wäre. Und da gibt es verschiedene Antworten, die Jünger Jesus gesagt hatten, was im Volk so für Meinungen herrschen über ihn, über die Person des Menschensohnes Jesus. Die einen hielten ihn für Johannes den Täufer, der ja in der Zwischenzeit von Herodes umgebracht worden ist. Andere hielten ihn für Elia, für Jeremia oder sonst einen der alten Propheten. Nun konkret zur Lesung, die wir heute gehört haben. Eine Klage des Propheten. Er hält es noch schwer aus, was an ihm geschieht. Vielen Menschen heute geht es so wie Jeremia. Sie können Gott nicht mehr wirklich verstehen. Sie leiden so sehr, sie werden verfolgt, ihnen wird nachgestellt, dass sie sich gleichsam wie Jeremia betört fühlen von Gott. Der erste Vers: Du hast mich betört, o Herr, und ich ließ mich betören. Dafür, dass Jeremia mutig eingetreten ist für Gott, dass er den Auftrag Gottes erfüllt hat, wurde mit Schmach und Schimpf überhäuft, ist Jeremia zum Gespött geworden der Menschen. Wenn ich Jeremia diese Lesung höre, so steht mir unweigerlich vor Augen das Schicksal so vieler Menschen, die an ihrem Bekenntnis zu Christus festhalten, an ihrem Glauben festhalten und dafür geschmäht und verspottet werden, verfolgt werden. Nicht zuletzt aus religiösen Gründen werden zig Jahrhunderte, Millionen Menschen auch in unserer Zeit verfolgt. Wegen ihres Glaubens erleiden sie jede Menge Nachteile, Mobbing, bis hin, dass ihnen das Leben, das Recht auf Leben abgesprochen wird, ja, dass sie umgebracht werden, dass sie gleichsam als moderne Märtyrer, als Blutzeugen für Christus sterben. Das ist bekanntlich nicht nur im Römischen Reich unter Nero geschehen, in all den bestialischen früheren Zeiten, sondern das geschieht leider genauso oder noch mehr in unserer Zeit, im 21. Jahrhundert. Gewalt und Unterdrückung muss ich rufen, so Jeremia. Wie vielen unserer Brüder und Schwestern wird Gewalt angetan? Der letzte Satz in der Prophetenlesung von Jeremia sagte ich aber, ich will nicht mehr an ihn denken und nicht mehr in seinem Namen sprechen. So brannte in meinem Herzen ein Feuer, eingeschlossen in meinen Gebeinen. Ich mühte mich, es auszuhalten, vermochte es aber nicht. Wir können nicht schweigen, so haben die Apostel gesagt. In der Apostelgeschichte sind uns einige schöne Stellen überliefert, wo den Aposteln auch verboten wird, über Jesus zu predigen, und sie antworten, wir können nicht schweigen über das, was wir gesehen und gehört haben. Und so ist es auch dem Propheten Jeremia unmöglich, zu schweigen, Gott zu verleugnen. Er muss reden, obwohl es ihn maßlos überfordert. Und er die Reaktionen der Menschen um ihn herum kaum aushält. Jeremia, jener Prophet, der auf das Leiden Jesu besondererweise hingewiesen hat, durch sein eigenes Leben und Leiden. Im Evangelium, das wir dann nach der Musikpause hören, wird Jesus ankündigen, dass auch er wird leiden müssen, sterben müssen, dass auch ihm diejenigen, die es besser wissen müssten, die hohe Priester und Schriftgelehrten, die Ältesten, ihm nachstehen werden, dass er von ihnen vieles wird erleiden müssen. Aber machen wir, bevor wir das Evangelium hören, jetzt eine kurze Pause.

Lesung aus dem Heiligen Evangelium nach Matthäus. In jener Zeit begann Jesus seinen Jüngern zu erklären, er müsse nach Jerusalem gehen und von den Ältesten und Hohenpriestern und Schriftgelehrten vieles erleiden, getötet und am dritten Tag auferweckt werden. Da nahm ihn Petrus beiseite und begann, ihn zurechtzuweisen und sagte: Das soll Gott verhüten, Herr. Das hat nicht mit dir zu geschehen. Jesus aber wandte sich um und sagte zu Petrus: Tritt hinter mich, du Satan. Ein Ärgernis bist du mir, denn du hast nicht das im Sinn, was Gott will, sondern was die Menschen wollen. Darauf sagte Jesus zu seinen Jüngern: Wenn einer hinter mir hergehen will, verleugne er sich selbst, nehme sein Kreuz auf sich und folge mir nach. Denn wer sein Leben retten will, wird es verlieren, wer aber sein Leben um meinetwillen verliert, wird es finden. Was nützt es einem Menschen, wenn er die ganze Welt gewinnt?

Psalms geht es wie am letzten Sonntag wieder um den Simon Petrus. Simon Barjona, Simon, der Sohn des Johannes. Jener Simon, den Jesus dann Petrus nennt, dem Beinamen Petrus gibt. Simon Petrus ist nicht nur einer der 12 Apostel, sondern auch einer der 3 Jesus am meisten vertrauten Jünger. In den Apostellisten, also wenn die 12 Apostel in den Evangelien aufgezählt werden, wird Petrus stets als Erster genannt. Das hat natürlich eine Bewandtnis. Alle 4 Evangelisten geben uns immer wieder Einblicke in diesen ersten der Jünger, Simon Petrus, seine Persönlichkeit, insbesondere wie er zu Jesus steht, seine Beziehung zum Herrn. Neben Stärken hat Petrus auch offensichtlich Schwächen. Und dass diese im Evangelium nicht verschwiegen werden, ist ein Zeugnis für ihre Echtheit. Dass die Evangelien eben authentisch sind. Weil sonst hätte man wahrscheinlich die Schwächen gerade jener, die das Evangelium in der ersten Zeit verkündet haben, verschwiegen. Sonst hätte man die Schwächen des Petrus nicht so auch deutlich herausgestellt. Am letzten Sonntag schon die Rolle des Simon Petrus, dem Jesus den Beinamen Kephas gibt. Kephas ist eben hebräisch und heißt Fels. Die ersten Verse im heutigen Evangelium setzen fort, was am letzten Sonntag gehört wurde. Beginnen wir mit dem ersten Vers von heute. Jesus begann seinen Jüngern zu erklären, er müsse nach Jerusalem gehen, um so manches zu erleiden, dass er ja getötet werden wird und dass er auferweckt wird am dritten Tag. Petrus meint es gut mit Jesus. Im nächsten Vers heißt es dann, dass Petrus Jesus beiseite nimmt und ihm sagt, er Gott möge verhüten, dass er auf so eine schmähliche Weise umkommt. Und doch lag Petrus mit dieser seiner Ansage ordentlich daneben, musste dann von Jesus eine kräftige Zurechtweisung einstecken. Tritt hinter mich, du Satan, ein Ärgernis bist du mir, denn du hast nicht das im Sinn, was Gott will, sondern was die Menschen wollen. Diese Worte Jesu an Petrus, seinen Freund, den ersten der Jünger, sind schon sehr hart. Und auf das erste Hinhören kann man ordentlich schlucken und sich denken, da hat aber Jesus ihn ganz schön hergenommen, hätte er das nicht liebevoller machen können. Warum hat Jesus so deutlich mit Petrus gesprochen? Jesus wird sein Leben hingeben. Das ist der Wille des Vaters. Jesus kann es nicht zulassen, dass Petrus den Plan Gottes gleichsam so fundamental ablehnt, ja, dass Petrus gegen den Plan Gottes opportuniert. Petrus wollte Jesus mit seiner eigensinnigen Weisheit gleichsam überholen. Petrus wollte gleichsam vor Jesus stehen, mit ihm anschaffen, was sein darf und was nicht sein darf. Petrus wollte gescheiter sein als Jesus, sein Meister. Und deswegen muss ihn Jesus so deutlich zurechtweisen. Hinter mich. Der Jünger geht Jesus hinterher. Er folgt Jesus nach. Petrus muss schmerzhaft lernen, seinen eigenen Willen, dem Willen Gottes unterzuordnen. In der zweiten Lesung, da spricht Paulus über

0: das Prüfen und Erkennen, was der Wille Gottes ist. Ich denke, das ist das Thema, das offensichtlich Petrus verfehlt hat. Er hat den Willen Gottes nicht nur nicht erkannt, akzeptiert, sondern ihm widersprochen. Paulus sagt über den Willen Gottes: Und gleicht euch nicht dieser Welt an, sondern lasst euch verwandeln durch die Erneuerung des Denkens, damit ihr prüfen und erkennen könnt, was der Wille Gottes ist, das Gute, Wohlgefällige und Vollkommene. Den Willen Gottes zu erkennen und in ihm zu leben, ist wahrlich eine große Gabe. Im göttlichen Willen zu leben, ist eine große Gabe. In der reinsten Form geschah Gottes Wille in dem, was Jesus gelebt hat, wie Jesus sich verhalten hat, wie Jesus gepredigt hat, was er getan und gesagt hat. Darin hat sich der Wille Gottes in besonderer Weise, in der reinsten Weise manifestiert. Obwohl wir wissen, dass Jesus als Mensch auch gerungen hat mit dem Willen Gottes, dass für Jesus das auch nicht einfach gewesen ist, den Willen Gottes anzunehmen. Denken wir nur an den frühen Donnerstagabend, was geschah nach dem letzten Abendmahl. Jesus mit seinen Jüngern hinausging in den Garten Gethsemane und wie er dann alleine gewesen ist, weil seine Jünger eingeschlafen sind. Jesus hat gerungen, Angst, Schweiß, er hat Blut geschwitzt. Vater, wenn es möglich ist, lasse diesen Kelch an mir vorübergehen. Wenn dieser Kelch nicht an mir vorübergehen kann, so heißt es im Evangelium, ohne dass ich ihn trinke, geschehe dein Wille. Also Jesus hat gesagt, nicht wie ich will, sondern wie du willst. Jesus hat sich ganz dem Willen Gottes gefügt. In den Tagen seines irdischen Lebens hat Jesus, so im Hebräerbrief, mit lautem Schreien und unter Tränen Gebete und Bitten vor den gebracht, der ihn aus dem Tod retten konnte. Das heißt also, dass Jesus angesichts seines bevorstehenden Leidens und Sterbens am Kreuz wirklich auch menschlich gefühlt hat, dass Jesus das nicht eins gewesen ist, was da für ihn zukam. Er wusste, was das heißt, gekreuzigt werden. Ein Eigenwille steht immer wieder gegen den Willen Gottes. Das ist das, was mir kommt, wenn ich auf Petrus schaue und wie er Jesus versucht zu korrigieren. Ein gutes Mittel, den Willen Gottes anzunehmen, den Willen Gottes zu erkennen, ist zu beten. Ein Stoßgebet auch zu Gott, an Gott zu richten. Wer betet, lässt sich von Gott und seinem Willen anziehen. Wer betet, tritt bewusst ein in die Gegenwart Gottes. In dem, der betet, kann Gottes Wille immer mehr die Schwerkraft meiner Eigensucht, meines eigenen Willens überwinden. Wie heilbringend ist es, wenn der Mensch sein Denken, Reden und Tun, sein Empfinden und sein Entscheiden versucht, am Willen Gottes auszurichten. Die Dienerin Gottes, Luisa Picaretta, schreibt in ihrem Morgenlob im göttlichen Willen: Komm, himmlischer Vater, und schlag in meinem Herzen und bewege dich in meinem Willen. Komm, geliebter Sohn, und fließe in meinem Blut und denke in meinem Verstand. Komm, Heiliger Geist, atme in meinen Lungen und belebe meine Erinnerung. Soweit zu dieser Begegnung Jesu mit Petrus. Und schauen wir jetzt noch zum Schluss auf die letzten Verse, vor allem auf den Vers 24 des Evangeliums vom kommenden Sonntag, in dem es heißt: Darauf sagte Jesus zu seinen Jüngern, wenn einer hinter mir hergehen will, verleugne er sich selbst, nehme sein Kreuz auf sich und folge mir nach. Ohne das Kreuz können wir nicht zu Jesus gehören. Das Kreuz gehört einfach zum Alltag eines Christen. Das Kreuz kann unsere tägliche Anstrengung und Plage sein, sei es in der Ehe, in der Familie, im Beruf, vielleicht auch in der Pfarrgemeinde, wo auch immer wir uns anstrengen müssen, wo auch immer wir Gegenwind erfahren. Ob ich das Kreuz annehme oder ablehne, macht einen großen Unterschied. Jesus will, dass wir unsere Kreuze anzunehmen lernen, dass wir bereit werden, das Kreuz zu tragen, das er für uns angemessen hat. Nicht zu groß und nicht zu klein, nicht zu schwer und nicht zu leicht. Wir dürfen darauf vertrauen, dass das Kreuz, das wir zu tragen haben, nicht schwerer ist als die Kräfte, die Gott uns dazu verleiht. Das Kreuz, das sind auch unsere Grenzen, unsere Schmerzen und Leiden. Heilsam ist es, wenn es gelingt, dass ich mein Kreuz mit dem Kreuz Jesu zu verbinden vermag. Zu beten, Jesus, ich übergebe dir mein Kreuz. Jesus, aus Liebe zu dir, weil du dein Kreuz für mich getragen hast, will ich auch versuchen, mein Kreuz willig anzunehmen, tapfer zu tragen. Und noch zum Schluss zum Begriff sich selbst verleugnen. Auch etwas, das alles andere als einfach ist. Schauen wir auf den Alltag einer Mutter. Sie geht auf ihren Nächsten ein, auf die kleinen und auf die großen Kinder. Sie beachtet die Bedürfnisse ihrer Familienmitglieder. Sie ist feinfühlig und hört hin. Mütter, insbesondere von kleinen Kindern, stellen oft ihre eigenen Interessen hintan. Sie kennen das nicht, das um sich selbst kreisen. Sie widerstehen der Neigung, seine eigenen Bedürfnisse stets zum Mittelpunkt machen zu wollen. Und sicher wird es oft eine Hilfe sein, zu fragen, was würdest du, Jesus, jetzt tun in meiner Situation? Dieses Mühen um diese Perspektive, dieses Mühen auch mit Jesus im Alltag zu gehen, zu sprechen, hilft uns, dass wir das, was Gott von uns will, für uns will, auch zu tragen bereit sind. Dass wir bereit sind, unsere Kreuze anzunehmen. Dass wir bereit sind, uns selbst zu verleugnen. Liebe Hörerinnen und Hörer, meinen Ausführungen und Gedanken zum Evangelium und auch zur ersten Lesung bin ich jetzt soweit fertig. Und jetzt im zweiten Teil der Sendung, nach einer Musikpause, laden wir Sie herzlich ein, dass Sie mit Ihren Erfahrungen, mit Ihren Fragen, Ihrer Sicht sich einbringen. Ich freue mich schon auf Ihren Anruf.
1: Vielen Dank, Herr Pfarrer Thomas Rath, für die Ausführungen und Auslegungen sowohl der ersten Lesung des kommenden Sonntags als auch das Evangelium des 22. Sonntags im Jahreskreis. Sie können jetzt anrufen, liebe Hörerinnen und Hörer, und können auch mit Pfarrer Thomas Rath ins Gespräch kommen. Vielleicht haben Sie auch ein Zeugnis, das Sie mit der einen oder anderen Lesung des kommenden Sonntags auch verbinden. Wenn das so ist, dann, oder haben Sie eine Verständnisfrage, kann ja genauso gut auch sein, dass man vielleicht noch eine kleine tiefergehende Erklärung haben möchte, dann rufen Sie bitte an unter 0720 578 578 oder von außerhalb Österreichs 0043 720 578 578.

0: Das war jetzt das Lied zum 22. Sonntag im Jahreskreis, das Evangeliumslied, das wir auch jeden Freitag zum entsprechenden Evangelium spielen dürfen. Und jetzt lade ich Sie nochmals ein, anzurufen unter 0720 578 578, wenn Sie zum Evangelium des kommenden Sonntags oder auch zur ersten Lesung aus dem Buch Jeremia eine Frage haben, ein Zeugnis geben wollen, eine vertiefende Antwort noch haben wollen zum ein oder anderen Vers, dann rufen Sie bitte an und dann können Sie mit Pfarrer Thomas Rath ins Gespräch kommen. 0720 578 578 oder von außerhalb Österreichs 0043 720 578 578. Ja, und in der Zwischenzeit, bis hoffentlich uns dann doch ein Anrufer oder eine Anruferin erreicht, übergebe ich Ihnen, lieber Herr Pfarrer, das Wort.
1: Ja, ich möchte noch was Ergänzendes sagen zum Wort Jesu über das Kreuz tragen. Wenn einer hinter mir hergehen will, nehme er sein Kreuz auf sich und folge mir nach. Es kann eine Hilfe sein, sein Kreuz auf sich zu nehmen, einfach auch ein Kreuz in die Hand zu nehmen. Damen von unserem Caritas-Kreis, von der Trauerrunde, bringen nach einer gewissen Zeit, wenn ein Angehöriger verstorben ist, ins Trauerhaus ein kleines Kreuz zum Anfassen. Und da haben schon viele zurückgemeldet, dass ihnen das einfach eine Hilfe ist in ganz schweren Momenten der Trauer, der Traurigkeit. Wenn sie ein Kreuz anfassen, das kann auch ein schwerkranker Mensch machen, ein bettlägeriger Mensch machen, dann ist das ein Trost, einfach das Kreuz in die Hand zu nehmen. Und Maria sagt, möge es euch Ermutigung sein, damit die Liebe immer siegt. Das Gebet vor dem Kreuz, das kann so eine Hilfe sein, eben das Kreuz in die Hand zu nehmen. Im Kreuz ist Heil, weil Jesus am Kreuz gestorben ist. Weil Jesus das Böse am Kreuz besiegt hat, sogar den Tod am Kreuz besiegt hat. Durch Christus wurde das Kreuz verwandelt, vom Zeichen der Schande, vom Zeichen eines schändlichen Todes, der Todesstrafe, hin zu einem Zeichen der Liebe, des Sieges. Nehmt das Kreuz in die Hände. Möge es euch Ermutigung sein, damit die Liebe immer siegt. Und noch ein zweites. So Petrus noch ergänzt, der schmerzhaft Zurechtweisung Jesu hat hinnehmen müssen. Wir alle kennen solche harten, klaren Worte, die uns manchmal gesagt werden von uns ganz nahestehenden Menschen, von Freunden, von Ehepartner, vielleicht auch von einem Kind, dass wir uns da nicht zurückziehen, beleidigt, sondern daran denken, dass auch die schmerzhaften Wege sind, die zu geistigem Wachstum, zu Glauben und zu Jesus hinführen. Oft müssen wir einfach gewisse schmerzhafte Erfahrungen machen, um im Glauben wachsen zu können. So wie Petrus vieles hat erfahren müssen, und all die großen Heiligen, dass sie eben dann im Glauben so richtig fest geworden sind. Ja, liebe Hörerinnen und Hörer, vielleicht ist es jetzt an der Zeit, dass auch Sie anrufen, dass Sie zum Hörer greifen und dass Sie eine Frage stellen oder eine Erfahrung mit dem Wort Gottes mit den anderen Hörern teilen wollen.
0: So. So, ich habe jetzt gerade eine Anruferin in der Leitung gehabt, die aber jetzt kein konkretes Anliegen gehabt hat. Dafür ist eine kleine Pause entstanden. Mir ist jetzt nur etwas aufgefallen, oder vielleicht ist das jetzt ein gutes, noch ein gutes Wort. Das habe ich öfter schon in Sendungen auch von anderen Hörerinnen und Hörern gehört, wo es immer geheißen hat oder wo es immer heißt, das Kreuz, das einem auferlegt ist, ist nur so schwer, als man es tragen kann. Aber dann tritt halt die paradoxe Situation ein, dass halt so viele Leute auch unter diesem Kreuz dann fallen und sogar sterben. Also ist offenbar das Kreuz doch zu schwer gewesen. Wie ist denn das zu verstehen?
1: Ja.
0: Wissen Sie, was ich meine? Weil wenn man die Kraft hat, dieses Kreuz zu tragen, dann bleibt ja dann noch ein bisschen was über, um weiter zu tun. Aber viele gehen am Kreuz auch zugrunde.
1: Das ist natürlich so, ja. Es gibt Ehen, wo eben ein Partner an der Last sozusagen zugrunde geht, ja, die er zu tragen hat. Das stimmt.
0: Dann dürfte es auch keine Selbstmorde oder was geben, die vielleicht aus Verzweiflung gemacht werden. Dann ist das Kreuz ja doch zu schwer gewesen. Also diese Frage ist auch gerade gekommen, eben von einer Dame, die jetzt nicht auf Sendung gehen wollte. Und dadurch denke ich mir, an das habe ich jetzt auch, wie ich es gelesen habe, das Evangelium auch wieder gedacht. Wie schwer ist es und wie schwer kann es sein? Aber dann stimmte das nicht, dass wir nur so viel Kreuz bekommen, als wir tragen können. Viele können es nicht tragen und gehen zugrunde dran. Es ist ein bisschen für mich ein Widerspruch und auch offenbar für die Anruferin gewesen.
1: Ja, vieles, was wir erleben, ist wirklich böse. Und nicht, das Böse kommt nicht von Gott. Ja, es ist nicht der Wille Gottes, wenn Unrecht geschieht, wenn einfach Böses daherkommt, wenn Menschen anderen Menschen schweres Unrecht zufügen. Kann man nicht sagen, das ist Gottes Wille oder es ist jetzt das Kreuz, das Gott einem auferlegt. Ja. Da muss man, glaube ich, unterscheiden zwischen dem, was eben ein Kreuz ist, das uns deswegen zugemutet wird, weil wir daran wachsen, weil es das Kreuz letztlich Jesu ist, das im Kreuz heil ist, und dem Unguten, das einfach von anderen Seiten kommt, nicht von Gott. Ja.
0: Also dass man quasi wirklich die Geister auch unterscheidet, nicht? Von wo kommt was? Ja, vielleicht hätte jetzt jemand einen kleinen Anstoß bekommen, vielleicht sich über diese Sache zu äußern, über die Sache des Kreuzes, des auferlegten Kreuzes, vielleicht auch aus der eigenen persönlichen Lebenserfahrung. Dann rufen Sie bitte an, wir haben noch gute 10 Minuten Zeit, 0 720 578 578 oder von außerhalb Österreichs 0043 720 578 578. Sie haben, liebe Hörerinnen und Hörer, zugeschaltet zur Sendung Sprich nur ein Wort mit den Texten, konkret erste Lesung und Evangelium zum 22. Sonntag im Jahreskreis mit Pfarrer Thomas Rath aus Lichteneck. Ich spiele jetzt ein bisschen Musik, denn ich habe gerade wieder einen Anrufer in die Leitung bekommen.

0: Ja, jetzt habe ich einen Anrufer aus Innsbruck, den Herrn Wolfgang. Grüß Gott.
1: Grüß Gott, Herr Wolfgang.
2: Grüß Gott. Ich möchte diese vorher angesprochene Frage insofern auf die Spitze treiben, als wenn es jetzt zum Beispiel jemand durch eine unverschuldete Krankheit so zermürbt wird, dass er keinen anderen Ausweg hat als den Selbstmord oder eben einen anderen sozusagen Schicksalsschlag, wo man jetzt niemanden anderen konkret die Schuld geben kann. Der Herr Dr. Ecker, ich weiß nicht, ob Ihnen dieser frühere Referent bekannt ist, der hat einmal zu so einer Situation gemeint, auch in Bezug auf einen Selbstmord, es kann sein, dass sozusagen Gott entschieden hat, auch wenn jetzt ein Selbstmord, wenn er aus Freiheit geschieht, eben eine Sünde ist, aber dass es sein kann, dass sozusagen Gott selbst diesen Ausweg geplant hat, um den Menschen irgendwie, ja, so nach dem Motto, der Wille Gottes ist für uns nicht bis ins Letzte einsehbar.
1: Ja, der Wille Gottes ist in der Tat oft sehr, sehr verborgen, ja, sehr dunkel. Und wir in unseren Zusammenhängen, was wir verstehen, was wir einsehen, was einfach wir erfassen, ist ja nur immer ein kleiner Teil der ganzen Wirklichkeit, die Gott kennt, die Gott vor Augen hat. Und einmal werden uns die Augen aufgehen. Ja, wir können einfach nicht, bei weitem nicht alle Fragen erklären und beantworten, die dieses Leben uns stellt. Wir können immer nur versuchen, uns anzunähern. Ja. Und das mit dem Selbstmord, also ich weiß von mehreren, dass sie einfach offensichtlich so unter Druck gestanden sind und dann zu diesem Schritt in ihre Dunkelheit gegangen sind, dass Gott ihnen verzeihen kann. Ja. Dass die Kirche ganz klar sagt, also dass derjenige, der so etwas tut, jetzt nicht von vornherein verloren ist und dass ihm womöglich ein kirchliches Begräbnis verweigert wird. Ja, also Gott kann auch in so einer extremen Situation den Menschen auffangen und das Leben, das neue Leben schenken. Ja.
2: Danke vielmals, alles Gute und beten wir für diese Leute, die so unter Druck sind, dass sie keinen Ausweg sehen.
1: Genau. Danke für Ihren Beitrag, Herr Wolfgang. Noch einen guten Nachmittag nach Innsbruck.
0: Ja, danke vielmals, danke. Herr Wolfgang.
2: Wiederhören.
0: Und dann habe ich gleich die nächste Anruferin, die sich jetzt dann entschlossen hat, mit Ihnen ins Gespräch zu kommen. Es ist nämlich die Frau Ilse aus Wien. Grüß Gott.
1: Grüß Gott, Frau Ilse.
3: Ja, grüß Gott. Ich möchte ein Erlebnis erzählen, das schon Jahrzehnte zurückliegt. Ich bin ja jetzt schon im 99. Lebensjahr und habe viel erlebt. Im Krieg und also den Zweiten Weltkrieg voll mitgekriegt und so. Aber darüber möchte ich jetzt nicht sprechen, sondern bei mir ist eine Operation eines Knies ist vollkommen missglückt und ich hatte dann, also habe jetzt noch ein bisschen verkürztes Bein.
1: Ja.
3: Und damals das Problem war, dass ich Tag- und Nachtschmerzen gehabt habe, aber wirklich massivste Schmerzen.
1: Ja.
3: Und dass ich überlegt habe, soll ich mir einen Rollstuhl anschaffen, ist das sinnvoll? Und das war an einem Silvesterabend und da habe ich zum lieben Gott gesagt, sprich mit mir, sag mir, was ich machen soll, bitte sprich mit mir. Und da ist nach ganz klar eine innere Stimme gekommen, die gesagt hat, leg dein kleines Kreuz zu meinem großen Kreuz dazu. und ich durchströme dich mit meinem Heiligen Geist. Ich war so berührt, dass das so deutlich war, also dass das ein Ausspruch war, der mich tiefst getroffen hat. Ich habe geweint fast vor Glück, und es wurde mir nicht sofort diese Schmerzen und das weggenommen, sondern erst circa ein halbes Jahr später hat dann ein Chirurg mit begnadeten Händen hat mich dann von diesen schlimmen Schmerzen befreit. Ja, das wollte ich erzählen.
1: Ja, danke, Frau Ilse. Das war jetzt ein eindrucksvolles Zeugnis. Dankeschön.
0: Ja, vielen Dank, Frau Inges, Ilse, für dieses Zeugnis. Und jetzt habe ich den letzten Anrufer, den Herrn Roland aus Oberösterreich, in der Leitung. Und am Anschluss bitte ich Sie, lieber Herr Pfarrer, um Ihre abschließenden Worte und natürlich auch um Ihren Segen. Aber jetzt vorerst noch der Herr Roland aus Oberösterreich. Grüß Gott.
1: Grüß Gott.
4: Grüß Gott. Ja, eigentlich möchte ich nur kurz dazu hinzufügen, weil die Dame vorher das schon so gesagt hat, dass halt, es geht, glaube ich, auch da um die innere Einstellung, um die Zuversicht, dass Gott wie unser Heil, auch wenn es oft manchmal schweres Kreuz tragen müssen, oder ja, dass man halt, dass er uns nicht so viel aufladen will, dass wir nicht mehr tragen können. Also ich glaube, dass da halt die Zuversicht da ganz wichtig ist, dass man trotz dem schweren Kreuz versucht, Gott Vertrauen zu haben und dass doch wieder gut wird oder zumindest eine Heilung, sei es seelisch oder körperlich, passiert. Ja, das wollte ich nur sagen.
1: Ja, danke schön, Herr Roland, für Ihren Beitrag. Vielen Dank, dass Sie noch angerufen haben.
4: Bitte.
1: Wiederhören.
0: Ja, bitte, Herr Pfarrer, ich darf Sie jetzt noch bitten um Ihre Worte und um den Segen.
1: Unsere Sendung ist fast zu Ende. Am Ende dieser Sendung spricht nur ein Wort, wird auch immer der priesterliche Segen erteilt. Das will ich auch heute tun. Und zwar ganz besonders will ich diesen Segen jetzt widmen, sprechen, diesen Segen spenden, allen, die ein schweres Kreuz zu tragen haben, die jetzt zuhören, und auch denen, die wir im Herzen haben, die ein schweres Kreuz tragen. In der Familie, Verwandtschaft, der Nachbarschaft, im Freundeskreis, in der Gemeinde. Jeder von uns kennt Menschen, die einfach schwer zu tragen haben. Vielleicht sind sie selbst auch betroffen. Vielleicht haben sie selbst große Schmerzen. Vielleicht sind sie gerade in einem dunklen Tal und sind ganz, ganz besonders angewiesen auf einen Zuspruch, auf Gottes Hilfe. Ich möchte jetzt den Segen für Sie erbitten. Der Herr sei mit euch.
0: Und mit deinem Geiste.
1: Die Fürsprache Marias der Schmerzensmutter, die Fürsprache des heiligen Augustinus, aller Engel und Heiligen, segne, stärke, beschütze euch, besonders alle Leidenden. Allmächtiger und barmherziger Gott, der Vater und der Sohn und der Heilige Geist.
0: Amen. Ja, vielen Dank, Herr Pfarrer Rath, für diese Auslegung und für die Beantwortung auch der Fragen unserer Hörerinnen und Hörer zum Evangelium des 22. Sonntags im Jahreskreis. Also übermorgen haben wir heute die erste Lesung und das Evangelium gehört. Und von Ihnen dankenswerterweise auch sehr gehaltvoll ausgelegt worden. Und Sie, liebe Hörerinnen und Hörer, können jetzt diese Sendung auch natürlich nachhören. Jetzt vorerst einmal morgen in der Nacht um 2 Uhr wird die Sendung wiederholt für alle, die nicht schlafen können oder die vielleicht noch einmal sich die beiden Schriftstellen zu Gemüte führen wollen. Und in den nächsten Tagen nach dem Wochenende finden Sie auch diese Sendung auf unserer Radiothek unter www.radiomaria.at auf der Homepage von Radio Maria. Ich darf mich aus dieser Sendung für heute verabschieden. Am Mikrofon war für Sie Thomas Neunteufel.

0: Es ist 17.30 Uhr, Zeit für das Abendgebet der Kirche, für die Vesper. Und heute beten wir die Vesper zum Gedenktag des heiligen Augustinus von Hippo. Ich sage Ihnen jetzt die Seiten im großen Stundenbuch an. Der Hymnus ist auf Seite 1156. Die Psalmen finden Sie ab Seite 299. Auf der Seite 1159 ist dann die Lesung zu finden. Die Antiphon des Magnificats ist auf Seite 879 und auch die Oration ist auf Seite 879. Auf 879 finden Sie dann auch die Fürbitten für die heutige Vesper. Verbunden bin ich heute mit der Frau Katrin aus Wien und mit ihr werde ich jetzt gemeinsam die Vesper heute am Freitag beten. Einen schönen Nachmittag oder bereits schon einen schönen Abend.
1: Einen schönen Abend.
0: O Gott, komm mir zu Hilfe.
1: Herr, eile mir zu helfen.
0: Ehre sei dem Vater und dem Sohn und dem Heiligen Geist.
1: Wie im Anfang, so auch jetzt und alle Zeit und in Ewigkeit. Amen. Halleluja.
0: Herr Jesus Christus, du gingst heim zum Vater, thronst ihm zur Rechten über allen Welten, doch dein Jünger lässt du nicht als Weisen hier auf der Erde.
1: Du schickst als Beistand deinen Geist der Wahrheit. Er schenkt uns Einsicht, gibt uns Licht und Hoffnung. Er führt die Kirche sicher durch die Zeiten hin zur Vollendung.
0: Er weckt Propheten, die dem Volk vorangehen und es voll Umsicht auf dem Weg geleiten. Hirten bestellt er, ist in ihrem Worten nahe den deinen.
1: Sie geben Zeugnis, reden unerschrocken, stärken die Schwachen, sammeln die Zerstreuten, lehren in Vollmacht, helfen ihren Brüdern, dich zu bekennen.
0: Lob sei dem Vater auf dem höchsten Throne, Lob sei dem Sohne, den er uns gesandt hat. Lob sei dem Geiste, der von beiden ausgeht, immer und ewig. Amen. Heile mich, Herr, denn ich habe gegen dich gesündigt.
1: Heile mich, Herr, denn ich habe gegen dich gesündigt.
0: Wohl dem, der sich dem Schwachen annimmt. Zur Zeit des Unheils wird der Herr dich retten.
1: Ihn wird der Herr behüten und am Leben erhalten.
0: Man preist ihn glücklich im Land. Gib ihn nicht seinen gierigen Feinden preis.
1: Auf dem Krankenbett wird der Herr ihn stärken. Seine Krankheit verwandelst du in Kraft.
0: Ich sagte, Herr, sei mir gnädig, heile mich, denn ich habe gegen dich gesündigt.
1: Meine Feinde reden böse über mich. Wann stirbt er endlich? Und wann vergeht sein Name?
0: Besucht mich jemand, so kommen seine Worte aus falschem Herzen.
1: Er häuft in sich Bosheit an, dann geht er hinaus und redet.
0: Im Hass gegen mich sind sich alle einig. Sie tuscheln über mich und sinnen auf Unheil.
1: Verderben hat sich über ihn ergossen. Wer einmal da liegt, steht nicht mehr auf.
0: Auch mein Freund, dem ich vertraute, der mein Brot aß, hat gegen mich geprahlt.
1: Du aber, Herr, sei mir gnädig. Richte mich auf, damit ich ihnen vergelten kann.
0: Daran erkenne ich, dass du an mir gefallen hast, denn mein Feind nicht über mich triumphieren kann.
1: Weil ich aufrichtig bin, hältst du mich fest. Und stellst mich vor dein Antlitz für immer.
0: Gepriesen sei der Herr, der Gott Israels. Von Ewigkeit zu Ewigkeit. Amen. Ja, Amen.
1: Ehre sei dem Vater und dem Sohn und dem Heiligen Geist.
0: Wie im Anfang, so auch jetzt und alle Zeit und in Ewigkeit. Amen.
1: Heile mich, Herr, denn ich habe gegen dich gesündigt.
0: Der Herr der Heerscharen ist mit uns. Der Gott Jakobs ist unsere Burg.
1: Der Herr der Herrscharen ist mit uns. Der Gott Jakobs ist unsere Burg.
0: Gott ist unsere Zuflucht und Stärke, ein bewährter Helfer in allen Nöten.
1: Darum fürchten wir uns nicht, wenn die Erde auch wankt, wenn Berge stürzen in die Tiefe des Meeres,
0: wenn seine Wasserwogen tosen und schäumen und vor seinem Ungestüm die Berge erzittern.
1: Der Herr der Herrscharen ist mit uns. Der Gott Jakobs ist unsere Burg.
0: Die Wasser eines Stromes erquicken die Gottesstadt, des Höchsten heilige Wohnung.
1: Gott ist in ihrer Mitte, darum wird sie niemals wanken. Gott hilft ihr, wenn der Morgen anbricht.
0: Völker toben, Reiche wanken. Es dröhnt der Donner, da zerschmilzt die Erde.
1: Der Herr der Herrscharen ist mit uns. Der Gott Jakobs ist unsere Burg.
0: Kommt und schaut die Taten des Herrn, der Fruchtbares vollbringt auf der Erde.
1: Er setzt den Kriegen ein Ende, bis an die Grenzen der Erde.
0: Er zerbricht die Bogen, zerschlägt die Lanzen, im Feuer verbrennt er die Schilde.
1: Lasst ab und erkennt, dass ich Gott bin. Erhaben über die Völker, erhaben auf Erden.
0: Der Herr der Heerscharen ist mit uns. Der Gott Jakobs ist unsere Burg.
1: Ehre sei dem Vater und dem Sohn und dem Heiligen Geist.
0: Wie im Anfang, so auch jetzt und alle Zeit und in Ewigkeit. Amen.
1: Der Herr der Heerscharen ist mit uns. Der Gott Jakobs ist unsere Burg.
0: Alle Völker werden kommen und niederfallen vor dir, unserem Gott und Herrn.
1: Alle Völker werden kommen und niederfallen vor dir, unserem Gott und Herrn.
0: Groß und wunderbar sind seine Taten. Herr und Gott, du Herrscher über die ganze Schöpfung.
1: Gerecht und zuverlässig sind deine Wege, du König der Völker.
0: Wer wird dich nicht fürchten, Herr? Wer wird deinen Namen nicht preisen?
1: Denn du allein bist heilig. Alle Völker kommen und beten dich an. Denn offenbar geworden sind deine gerechten Taten.
0: Ehre sei dem Vater und dem Sohn und dem Heiligen Geist.
1: Wie im Anfang, so auch jetzt und alle Zeit und in Ewigkeit. Amen. Alle Völker werden kommen und niederfallen vor dir, unserem Gott und Herrn. Aus dem 1. Petrusbrief. Eure Ältesten ermahne ich, da ich ein Ältester bin wie sie und ein Zeuge der Leiden Christi und auch an der Herrlichkeit teilhaben soll, die sich offenbaren wird. Sorgt als Hirten für die euch anvertraute Herde Gottes, nicht aus Zwang, sondern freiwillig, wie Gott es will, auch nicht aus Gewinnsucht, sondern aus Neigung. Seid nicht Beherrscher eurer Gemeinden, sondern Vorbilder für die Herde. Wenn dann der oberste Hirt erscheint, werdet ihr den nie verwelkenden Kranz der Herrlichkeit empfangen.

0: Das ist der Freund seiner Brüder. Für das Heil seines Volkes tritt er ein vor Gott.
1: Das ist der Freund seiner Brüder. Für das Heil seines Volkes tritt er ein vor Gott.
0: Für seine Brüder hat er das Leben hingegeben.
1: Für das Heil seines Volkes tritt er ein vor Gott.
0: Ehre sei dem Vater und dem Sohn und dem Heiligen Geist.
1: Das ist der Freund seiner Brüder. Für das Heil seines Volkes tritt er ein vor Gott.
0: Spät habe ich begonnen, dich zu lieben, o Schönheit, alt und ewig neu. Du hast gerufen und geschrien und meine Taubheit durchbrochen.
1: Spät habe ich begonnen, dich zu lieben, o Schönheit, alt und ewig neu. Du hast gerufen und geschrien und meine Taubheit durchbrochen.
0: Meine Seele preist die Größe des Herrn. Und mein Geist jubelt über Gott, meinen Retter.
1: Denn auf die Niedrigkeit seiner Magd hat er geschaut. Siehe, von nun an preisen mich selig alle Geschlechter.
0: Denn der Mächtige hat Großes an mir getan, und sein Name ist heilig.
1: Er erbarmt sich von Geschlecht zu Geschlecht über alle, die ihn fürchten.
0: Er vollbringt mit seinem Arm machtvolle Taten. Er zerstreut, die im Herzen voll Hochmut sind.
1: Er stürzt die Mächtigen vom Thron und erhöht die Niedrigen.
0: Die Hungernden beschenkt er mit seinen Gaben und lässt die Reichen leer ausgehen.
1: Er nimmt sich seines Knechtes Israel an und denkt an seine Erbarmen.
0: Dass er unseren Vätern verheißen hat, Abraham und seiner Nachkommen auf ewig.
1: Ehre sei dem Vater und dem Sohn und dem Heiligen Geist.
0: Wie im Anfang, so auch jetzt und alle Zeit und in Ewigkeit. Amen.
1: Spät habe ich begonnen, dich zu lieben, o Schönheit, alt und ewig neu. Du hast gerufen und geschrien und meine Taubheit durchbrochen.
0: Lasst uns beten zu Jesus Christus, dem Hirten seines Volkes. Herr, komm deinem Volk zu Hilfe.
1: Herr, komm deinem Volk zu Hilfe.
0: Du hast deiner Kirche immer wieder heilige Priester als Hirten geschenkt. Sende deinen Gläubigen allezeit gute Seelsorger.
1: Herr, komm deinem Volk zu Hilfe.
0: Du hast den Hirten der Kirche den Dienst der Versöhnung anvertraut. Gib, dass sie ihn treu verwalten.
1: Herr, komm deinem Volk zu Hilfe.
0: Du bist es, der den Seelsorgern Kraft von oben verleiht. Erfülle alle, die dein Volk führen, mit heiligem Geist.
1: Herr, komm deinem Volk zu Hilfe.
0: Du selber bist das Erbteil aller, die du zu Seelsorgern berufen hast. Lass keinen von ihnen verloren gehen.
1: Herr, komm deinem Volk zu Hilfe.
0: Du bist der ewige Lohn deiner Diener. Schenke den verstorbenen Seelsorgern und allen Gläubigen das ewige Leben.
1: Herr, komm deinem Volk zu Hilfe.
0: Lasst uns beten, wie der Herr uns gelehrt hat. Vater unser im Himmel, geheiligt werde dein Name. Dein Reich komme, dein Wille geschehe, wie im Himmel, so auf Erden.
1: Unser tägliches Brot gib uns heute und vergib uns unsere Schuld, wie auch wir vergeben unseren Schuldigern. Und führe uns nicht in Versuchung, sondern erlöse uns von dem Bösen.
0: Lasset uns beten. Allmächtiger Gott, wir rufen dich an, erwecke in deiner Kirche aufs Neue den Geist, mit dem du den heiligen Bischof Augustinus erfüllt hast. Gib auch uns die Sehnsucht nach dir, dem Quell aller wahren Weisheit und dem Ursprung der Liebe. Darum bitten wir durch Christus, unseren Herrn, deinen Sohn und Gott, der in der Einheit des Heiligen Geistes mit dir lebt und herrscht in alle Ewigkeit.
1: Amen.
0: Erbitten wir noch den Segen. Der Herr segne uns. Er bewahre uns vor Unheil und führe uns zum ewigen Leben.
1: Amen.

0: Der Engel des Herrn brachte Maria die Botschaft.
1: Und sie empfing vom Heiligen Geist.
0: Gegrüßet seist du, Maria, voll der Gnade, der Herr ist mit dir. Du bist gebenedeit unter den Frauen und gebenedeit ist die Frucht deines Leibes, Jesus.
1: Heilige Maria, Mutter Gottes, bitte für uns Sünder, jetzt und in der Stunde unseres Todes. Amen.
0: Maria sprach, siehe, ich bin die Magd des Herrn.
1: Mir geschehe nach deinem Wort.
0: Gegrüßet seist du, Maria, voll der Gnade, der Herr ist mit dir. Du bist gebenedeit unter den Frauen und gebenedeit ist die Frucht deines Leibes, Jesus.
1: Heilige Maria, Mutter Gottes, bitte für uns Sünder, jetzt und in der Stunde unseres Todes. Amen.
0: Und das Wort ist Fleisch geworden.
1: Und hat unter uns gewohnt.
0: Gegrüßet seist du, Maria, voll der Gnade, der Herr ist mit dir. Du bist gebenedeit unter den Frauen und gebenedeit ist die Frucht deines Leibes, Jesus.
1: Heilige Maria, Mutter Gottes, bitte für uns Sünder, jetzt und in der Stunde unseres Todes. Amen.
0: Bitte für uns, heilige Gottesmutter,
1: auf dass wir würdig werden der Verheißungen Christi.
0: Lasset uns beten. Allmächtiger Gott, gieße deine Gnade in unsere Herzen ein. Durch die Botschaft des Engels haben wir die Menschwerdung Christi, deines Sohnes, erkannt.

Hilf, heilige Mutter Gottes, wenn das Schiff unseres Lebens in den Stürmen zu kentern droht. O Maria, hilf, wenn wir nichts mehr sehen und spüren, wenn der Glaube uns zu verlassen

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Mein Name Thomas Neunteufel.

Hallo, liebe Kinder. Schön, dass ihr eingeschaltet habt. Mein Name ist Andrea und ich darf euch heute Abend durch diese Kindersendung begleiten. Es geht um den heiligen Augustinus, weil wir heute seinen Gedenktag feiern. Der Gedenktag ist im Allgemeinen nicht der Geburtstag des Heiligen, sondern der Tag, an dem der Heilige gestorben und in den Himmel gekommen ist.

0: Der heilige Augustinus ist am 28. August, also genau heute vor 1633 Jahren, gestorben. Und deshalb wollen wir ihn jetzt näher kennenlernen. Kommt mit auf die spannende Reise des Augustinus. Ich freue mich, dass ihr dabei seid.
1: Nimm mich mit auf deine Reise. Lass mich ziehen mit dir.
0: Am 28. August feiert die Heilige Kirche das Fest des heiligen Augustinus. Sie erinnert uns an einen ehrgeizigen Mann, der auf der Suche nach Wahrheit und Gott war. Er soll uns ein Vorbild sein, der uns immer aufs Neue zur Nachahmung anspornen soll. Aber was genau hat Augustinus getan, dass er zu einem Heiligen wurde? Wisst ihr es, Kinder? Seinen Lebensweg und wie er zu Gott fand, schauen wir uns jetzt gleich nach dem Lied genauer an.
2: Der Sinn

Unruhig ist das erste Wort, das uns in den Sinn kommt, wenn wir von Augustinus sprechen. Unruhig ist unser Herz, bis es ruht in dir, o Gott. Augustinus war ein Mensch auf der Suche. Wonach wusste er selbst nicht so genau. So hat Augustinus seine 33 ersten Lebensjahre verbracht. Voller Unruhe, immer auf der Suche und voller Sünde und Fehler. Er hat zum Beispiel seiner Mutter Unrecht getan, mit ihr gestritten und auch andere Menschen belogen. Seine Mutter war sehr religiös und betete immer für ihn. Doch eines Tages reiste er leichtsinnig von seiner Heimatstadt Tagaste in Afrika mit einem Schiff nach Italien, nach Rom.

Dort arbeitete er als Rhetoriker. Das bedeutet, dass er sehr gut mit Worten umgehen konnte und die Leute mit seinen Reden beeindruckte. Und weil er seinen Beruf so gut beherrschte, wurde er nach Mailand geschickt und bekam einen sehr guten Posten beim Kaiser. Nach einer kurzen Musikpause geht es gleich weiter mit der Geschichte von Augustinus. Also bleibt dran.

Das Lied, das wir gerade gehört haben, sprach davon, dass wir alle Gott brauchen. Und auch Augustinus fühlte immer stärker, dass er Gott an seiner Seite brauchte. Ganz langsam und von Jahr zu Jahr kam er auch endlich zum Glauben. Seine Mutter, die er lange nicht gesehen hatte, kam zu ihm nach Mailand und stand an seiner Seite. Er besuchte auch immer wieder die Predigten des Bischofs Ambrosius von Mailand. Die Mama von Augustinus hat früher sehr viel um ihn geweint und der Bischof hat daraufhin zu Augustinus gesagt: Ein Kind so vieler Tränen kann nicht verloren gehen. Und tatsächlich ist Augustinus nicht verloren gegangen, sondern durch den Bischof und die Unterstützung seiner Mutter nach 33 Jahren endlich auf den richtigen Weg gekommen. Und er fand auch heraus, nach was er all die Jahre suchte: nach Gott. Nur in ihm kommt unser Herz zur Ruhe, in Gott. Er war unruhig, weil er Gott suchte. Gott gab ihm Halt und Sicherheit. Dann endlich kam er zur Ruhe. Augustinus begann, sich mehr und mehr für das Christentum zu interessieren, begann auch, die Bibel zu lesen und ließ sich schließlich von Bischof Ambrosius christlich taufen.

Er wurde zu einem geachteten und erfolgreichen Lehrer, ja irgendwann sogar zum einflussreichsten Kirchenvater. Das bedeutet, dass er sehr viel wusste, besonders über Gott. Er sammelte sich viel Wissen über die Jahre an. Bald wurde er selbst zum Bischof geweiht, Bischof Augustinus von Hippo. Hippo ist eine antike Küstenstadt und liegt im heutigen Algerien in Afrika. Als Bischof schrieb er dann auch ein Buch über Gott und den Glauben. Mit 75 Jahren starb er schließlich in Hippo. Er hat sehr viel bewirkt zu seinen Lebzeiten. Deshalb feiern wir auch heute noch diesen Tag, um ihn zu ehren und loben.

So, liebe Kinder, nun habt ihr Augustinus ein bisschen besser kennengelernt und wisst, warum wir heute seinen Gedenktag feiern. Wir beten jetzt noch abschließend sein Gebet. Gebet des heiligen Augustinus Aurelius von Hippo. Herr, du bist groß und hoch zu loben. Groß ist deine Macht. Deine Weisheit ist ohne Ende. Und dich zu loben wagt der Mensch. Ein winziger Teil deiner Schöpfung. Der Mensch, der dem Tod verfallen ist. Der weiß um seine Sünden und weiß, dass du dem Hoffärtigen widerstehst. Und dennoch, du selbst willst es so. Wir sollen dich loben aus fröhlichem Herzen, denn du hast uns auf dich hin geschaffen. Und unruhig ist unser Herz, bis es Ruhe findet in dir. Amen. Seid gesegnet und bis zum nächsten Mal.

0: Liebe Hörerinnen und Hörer, es ist gleich 18.30 Uhr, halb sieben, und wir übertragen jetzt in den nächsten knappen zwei Stunden den Rosenkranz und anschließend die heilige Messe. Na, es ist eigentlich nur eine gute Stunde, dass ich es bis knapp dreiviertel acht, da habe ich etwas übersehen und zu gut gerechnet. Wir übertragen die heilige Messe und vorher den Rosenkranz aus Maria Fatima in Trössing in der Steiermark, genauer gesagt in der Südoststeiermark, schon ganz im Süden an der Grenze zu Slowenien. Und ich übergebe jetzt zum Mobilteam, zu Alois und zu Maria Konrad einen schönen guten Abend.
1: Hörerinnen und Zuhörer, ein herzliches Grüß Gott. Wir übertragen heute den schmerzhaften Rosenkranz und anschließend die heilige Messe aus dem Gnadenort Maria Fatima in Trössing in der Südoststeiermark. Dieses Zentrum des Gebetes wird von der Gemeinschaft Maria Königin des Friedens unter der Leitung von Rektor Ignaz Domey betreut. Hier ist es ein großes Anliegen, Gott für den Frieden zu danken und immer wieder neu darum zu bitten. Jetzt wünschen wir Ihnen eine fruchtbare Zeit im gemeinsamen Gebet im schmerzhaften Rosenkranz.
2: Im Namen des Vaters und des Sohnes und des Heiligen Geistes. Ich glaube an Gott, den Vater, den Allmächtigen, den Schöpfer des Himmels und der Erde und an Jesus Christus, seinen eingeborenen Sohn, unseren Herrn, empfangen durch den Heiligen Geist, geboren von der Jungfrau Maria, gelitten unter Pontius Pilatus, gekreuzigt, gestorben und begraben, hinabgestiegen in das Reich des Todes, am dritten Tage auferstanden von den Toten, aufgefahren in den Himmel. Er sitzt zur Rechten Gottes, des allmächtigen Vaters. Von dort wird er kommen, zu richten die Lebenden und die Toten. Ich glaube an den Heiligen Geist, die heilige katholische Kirche, Gemeinschaft der Heiligen, Vergebung der Sünden, Auferstehung der Toten und das ewige Leben. Amen. Vater unser im Himmel, geheiligt werde dein Name, dein Reich komme, dein Wille geschehe, wie im Himmel so auf Erden.
3: Unser tägliches Brot gib uns heute, und vergib uns unsere Schuld, wie auch wir vergeben unseren Schuldigen. Und führe uns nicht in Versuchung, sondern erlöse uns von dem Bösen.
2: Gegrüßet seist du, Maria, voll der Gnade, der Herr ist mit dir. Du bist gebenedeit unter den Frauen und gebenedeit ist die Frucht deines Leibes, Jesus, der in uns den Glauben vermehre.
3: Heilige Maria, Mutter Gottes, bitte für uns Sünder, jetzt und in der Stunde unseres Todes. Amen.
2: Gegrüßet seist du, Maria, voll der Gnade, der Herr ist mit dir. Du bist gebenedeit unter den Frauen und gebenedeit ist die Frucht deines Leibes, Jesus, der in uns die Hoffnung stärke.
3: Heilige Maria, Mutter Gottes, bitte für uns Sünder, jetzt und in der Stunde unseres Todes. Amen.
2: Gegrüßet seist du, Maria, voll der Gnade, der Herr ist mit dir. Du bist gebenedeit unter den Frauen und gebenedeit ist die Frucht deines Leibes, Jesus, der in uns die Liebe entzünde.
3: Heilige Maria, Mutter Gottes, bitte für uns Sünder, jetzt und in der Stunde unseres Todes. Amen.
2: Ehre sei dem Vater und dem Sohn und dem Heiligen Geist.
3: Wie im Anfang, so auch jetzt und alle Zeit und in Ewigkeit. Amen.
4: Erstes Geheimnis, Jesus, der für uns Blut geschwitzt hat, beten wir, dass wir wie Jesus zum Vater rufen: Vater, lass diesen Kelch vorübergehen, aber das, wie wir Jesus hinzufügen, nicht wie ich will, sondern wie du es willst. Vater unser im Himmel, geheiligt werde dein Name, dein Reich komme, dein Wille geschehe, wie im Himmel, so auf Erden.
3: Unser tägliches Brot gib uns heute und vergib uns unsere Schuld, wie auch wir vergeben unseren Schuldigen. und führe uns nicht in Versuchung, sondern erlöse uns von den Bösen.
4: Gegrüßet seist du, Maria, voll der Gnade, der Herr ist mit dir. Du bist gebenedeit unter den Frauen, und gebenedeit ist die Frucht deines Leibes, Jesus, der für uns Blut geschwitzt hat.
3: Heilige Maria, Mutter Gottes, bitte für uns Sünder, jetzt und in der Stunde unseres Todes. Amen.
4: Gegrüßet seist du, Maria, voll der Gnade, der Herr ist mit dir. Du bist gebenedeit unter den Frauen, und gebenedeit ist die Frucht deines Leibes, Jesus, der für uns Blut geschwitzt hat.
3: Heilige Maria, Mutter Gottes, bitte für uns Sünder, jetzt und in der Stunde unseres Todes. Amen.
4: Gegrüßet seist du, Maria, voll der Gnade, der Herr ist mit dir. Du bist gebenedeit unter den Frauen, und gebenedeit ist die Frucht deines Leibes, Jesus, der für uns Blut geschwitzt hat.
3: Heilige Maria, Mutter Gottes, bitte für uns Sünder, jetzt und in der Stunde unseres Todes. Amen.
4: Gegrüßet seist du, Maria, voll der Gnade, der Herr ist mit dir. Du bist gebenedeit unter den Frauen, und gebenedeit ist die Frucht deines Leibes, Jesus, der für uns Blut geschwitzt hat.
3: Heilige Maria, Mutter Gottes, bitte für uns Sünder, jetzt und in der Stunde unseres Todes. Amen.
4: Gegrüßet seist du, Maria, voll der Gnade, der Herr ist mit dir. Du bist gebenedeit unter den Frauen, und gebenedeit ist die Frucht deines Leibes, Jesus, der für uns Blut geschwitzt hat.
3: Heilige Maria, Mutter Gottes, bitte für uns Sünder, jetzt und in der Stunde unseres Todes. Amen.
4: Gegrüßet seist du, Maria, voll der Gnade, der Herr ist mit dir. Du bist gebenedeit unter den Frauen, und gebenedeit ist die Frucht deines Leibes, Jesus, der für uns Blut geschwitzt hat.
3: Heilige Maria, Mutter Gottes, bitte für uns Sünder, jetzt und in der Stunde unseres Todes. Amen.
4: Gegrüßet seist du, Maria, voll der Gnade, der Herr ist mit dir. Du bist gebenedeit unter den Frauen, und gebenedeit ist die Frucht deines Leibes, Jesus, der für uns Blut geschwitzt hat.
3: Heilige Maria, Mutter Gottes, bitte für uns Sünder, jetzt und in der Stunde unseres Todes. Amen.
4: Gegrüßet seist du, Maria, voll der Gnade, der Herr ist mit dir. Du bist gebenedeit unter den Frauen, und gebenedeit ist die Frucht deines Leibes, Jesus, der für uns Blut geschwitzt hat.
3: Heilige Maria, Mutter Gottes, bitte für uns Sünder, jetzt und in der Stunde unseres Todes. Amen.
4: Gegrüßet seist du, Maria, voll der Gnade, der Herr ist mit dir. Du bist gebenedeit unter den Frauen, und gebenedeit ist die Frucht deines Leibes, Jesus, der für uns Blut geschwitzt hat.
3: Heilige Maria, Mutter Gottes, bitte für uns Sünder, jetzt und in der Stunde unseres Todes. Amen.
4: Gegrüßet seist du, Maria, voll der Gnade, der Herr ist mit dir. Du bist gebenedeit unter den Frauen, und gebenedeit ist die Frucht deines Leibes, Jesus, der für uns Blut geschwitzt hat.
3: Heilige Maria, Mutter Gottes, bitte für uns Sünder, jetzt und in der Stunde unseres Todes. Amen.
4: Ehre sei dem Vater und dem Sohn und dem Heiligen Geist.
3: Wie im Anfang, so auch jetzt und alle Zeit und in Ewigkeit. Amen.
4: O mein Jesus, verzeih uns unsere Sünden, bewahre uns vor dem Feuer der Hölle, führe alle Seelen in den Himmel, besonders jene, die am meisten deiner Barmherzigkeit bedürfen.
1: Jesus, der für uns gegeißelt worden ist, beten wir, dass wir unsere Schmerzen und Leiden mit Christus teilen und so heimfinden zu Gott. Vater unser im Himmel, geheiligt werde dein Name, dein Reich komme, dein Wille geschehe wie im Himmel, so auf Erden.
3: Unser tägliches Brot gib uns heute und vergib uns unsere Schuld, wie auch wir vergeben unseren Schuldigern. Und führe uns nicht in Versuchung, sondern erlöse uns von dem Bösen.
1: Gegrüßet seist du, Maria, voll der Gnade, der Herr ist mit dir. Du bist gebenedeit unter den Frauen, und gebenedeit ist die Frucht deines Leibes, Jesus, der für uns gegeißelt worden ist.
3: Heilige Maria, Mutter Gottes, bitte für uns Sünder, jetzt und in der Stunde unseres Todes. Amen.
5: Gegrüßet seist du, Maria, voll der Gnade, der Herr ist mit dir. Du bist gebenedeit unter den Frauen, und gebenedeit ist die Frucht deines Leibes, Jesus, der für uns gegeißelt worden ist.
3: Heilige Maria, Mutter Gottes, bitte für uns Sünder, jetzt und in der Stunde unseres Todes. Amen.
5: Gegrüßet seist du, Maria, voll der Gnade, der Herr ist mit dir. Du bist gebenedeit unter den Frauen, und gebenedeit ist die Frucht deines Leibes, Jesus, der für uns gegeißelt worden ist.
3: Heilige Maria, Mutter Gottes, bitte für uns Sünder, jetzt und in der Stunde unseres Todes. Amen.
5: Gegrüßet seist du, Maria, voll der Gnade, der Herr ist mit dir. Du bist gebenedeit unter den Frauen, und gebenedeit ist die Frucht deines Leibes, Jesus, der für uns gegeißelt worden ist.
3: Heilige Maria, Mutter Gottes, bitte für uns Sünder, jetzt und in der Stunde unseres Todes. Amen.
5: Gegrüßet seist du, Maria, voll der Gnade, der Herr ist mit dir. Du bist gebenedeit unter den Frauen, und gebenedeit ist die Frucht deines Leibes, Jesus, der für uns gegeißelt worden ist.
3: Heilige Maria, Mutter Gottes, bitte für uns Sünder, jetzt und in der Stunde unseres Todes. Amen.
5: Gegrüßet seist du, Maria, voll der Gnade, der Herr ist mit dir. Du bist gebenedeit unter den Frauen, und gebenedeit ist die Frucht deines Leibes, Jesus, der für uns gegeißelt worden ist.
3: Heilige Maria, Mutter Gottes, bitte für uns Sünder, jetzt und in der Stunde unseres Todes. Amen.
5: Gegrüßet seist du, Maria, voll der Gnade, der Herr ist mit dir. Du bist gebenedeit unter den Frauen, und gebenedeit ist die Frucht deines Leibes, Jesus, der für uns gegeißelt worden ist.
3: Heilige Maria, Mutter Gottes, bitte für uns Sünder, jetzt und in der Stunde unseres Todes. Amen.
5: Gegrüßet seist du, Maria, voll der Gnade, der Herr ist mit dir. Du bist gebenedeit unter den Frauen, und gebenedeit ist die Frucht deines Leibes, Jesus, der für uns gegeißelt worden ist.
3: Heilige Maria, Mutter Gottes, bitte für uns Sünder, jetzt und in der Stunde unseres Todes. Amen.
5: Gegrüßet seist du, Maria, voll der Gnade, der Herr ist mit dir. Du bist gebenedeit unter den Frauen, und gebenedeit ist die Frucht deines Leibes, Jesus, der für uns gegeißelt worden ist.
3: Heilige Maria, Mutter Gottes, bitte für uns Sünder, jetzt und in der Stunde unseres Todes. Amen.
5: Gegrüßet seist du, Maria, voll der Gnade, der Herr ist mit dir. Du bist gebenedeit unter den Frauen, und gebenedeit ist die Frucht deines Leibes, Jesus, der für uns gegeißelt worden ist.
3: Heilige Maria, Mutter Gottes, bitte für uns Sünder, jetzt und in der Stunde unseres Todes. Amen.
5: Alle Ehre sei dem Vater, dem Sohn und dem Heiligen Geist.
3: Wie im Anfang, so auch jetzt und alle Zeit und in Ewigkeit. Amen.
5: O mein Jesus, verzeih uns unsere Sünden, bewahre uns vor dem Feuer der Hölle, führe alle Seelen in den Himmel, besonders jene, die am meisten deiner Barmherzigkeit bedürfen.
1: Jesus, der für uns mit Dornen gekrönt worden ist, beten wir, dass unser Leben unter dem Zepter Jesu Christi steht, in Freud und Leid. Vater unser im Himmel, geheiligt werde dein Name, dein Reich komme, dein Wille geschehe, wie im Himmel so auf Erden.
3: Unser tägliches Brot gib uns heute und vergib uns unsere Schuld, wir vergeben unseren Schuldigen, und führe uns nicht in die Versuchung,
1: Gegrüßet seist du, Maria, voll der Gnade, der Herr ist mit dir. Du bist gebenedeit unter den Frauen, und gebenedeit ist die Frucht deines Leibes, Jesus, der für uns mit Dornen gekrönt worden ist.
3: Heilige Maria, Mutter Gottes, bitte für uns Sünder, jetzt und in der Stunde unseres Todes. Amen.
1: Gegrüßet seist du, Maria, voll der Gnade, der Herr ist mit dir. Du bist gebenedeit unter den Frauen, und gebenedeit ist die Frucht deines Leibes, Jesus, der für uns mit Dornen gekrönt worden ist.
3: Heilige Maria, Mutter Gottes, bitte für uns Sünder, jetzt und in der Stunde unseres Todes. Amen.
1: Gegrüßet seist du, Maria, voll der Gnade, der Herr ist mit dir. Du bist gebenedeit unter den Frauen, und gebenedeit ist die Frucht deines Leibes, Jesus, der für uns mit Dornen gekrönt worden ist.
3: Heilige Maria, Mutter Gottes, bitte für uns Sünder, jetzt und in der Stunde unseres Todes. Amen.
1: Gegrüßet seist du, Maria, voll der Gnade, der Herr ist mit dir. Du bist gebenedeit unter den Frauen, und gebenedeit ist die Frucht deines Leibes, Jesus, der für uns mit Dornen gekrönt worden ist.
3: Heilige Maria, Mutter Gottes, bitte für uns Sünder, jetzt und in der Stunde unseres Todes. Amen.
1: Gegrüßet seist du, Maria, voll der Gnade, der Herr ist mit dir. Du bist gebenedeit unter den Frauen, und gebenedeit ist die Frucht deines Leibes, Jesus, der für uns mit Dornen gekrönt worden ist.
3: Heilige Maria,
1: gegrüßet seist du, Maria, voll der Gnade, der Herr ist mit dir. Du bist gebenedeit unter den Frauen, und gebenedeit ist die Frucht deines Leibes, Jesus, der für uns mit Dornen gekrönt worden ist.
3: Heilige Maria, Mutter Gottes, bitte für uns Sünder, jetzt und in der Stunde unseres Todes.
1: Gegrüßet seist du, Maria, voll der Gnade, der Herr ist mit dir. Du bist gebenedeit unter den Frauen, und gebenedeit ist die Frucht deines Leibes, Jesus, der für uns mit Dornen gekrönt worden ist.
3: Heilige Maria, Mutter Gottes, bitte für uns Sünder, jetzt und in der Stunde unseres Todes. Amen.
1: Gegrüßet seist du, Maria, voll der Gnade, der Herr ist mit dir. Du bist gebenedeit unter den Frauen, und gebenedeit ist die Frucht deines Leibes, Jesus, der für uns mit Dornen gekrönt worden ist.
3: Heilige Maria, Mutter Gottes, bitte für uns Sünder, jetzt und in der Stunde unseres Todes. Amen.
1: Gegrüßet seist du, Maria, voll der Gnade, der Herr ist mit dir. Du bist gebenedeit unter den Frauen, und gebenedeit ist die Frucht deines Leibes, Jesus, der für uns mit Dornen gekrönt worden ist.
3: Heilige Maria, Mutter Gottes, bitte für uns Sünder, jetzt und in der Stunde unseres Todes. Amen.
1: Gegrüßet seist du, Maria, voll der Gnade, der Herr ist mit dir. Du bist gebenedeit unter den Frauen, und gebenedeit ist die Frucht deines Leibes, Jesus, der für uns mit Dornen gekrönt worden ist.

0: Viertes Geheimnis: Jesus, der für uns das schwere Kreuz getragen hat. Beten wir, dass wir die Lasten, die uns auferlegt sind, tragen, ohne dass wir anderen diese Lasten aufladen. Vater unser im Himmel, geheiligt werde dein Name, dein Reich komme, dein Wille geschehe, wie im Himmel so auf Erden.
1: Unser tägliches Brot gib uns heute und vergib uns unsere Schuld, wie auch wir vergeben unseren Schuldigern. Und führe uns nicht in Versuchung, sondern erlöse uns von der Bösen.
0: Gegrüßet seist du, Maria, voll der Gnade, der Herr ist mit dir. Du bist gebenedeit unter den Frauen und gebenedeit ist die Frucht deines Leibes, Jesus, der für uns das schwere Kreuz getragen hat.
1: Heilige Maria, Mutter Gottes, bitte für uns Sünder, jetzt und in der Stunde unseres Todes. Amen.
0: Gegrüßet seist du, Maria, voll der Gnade, der Herr ist mit dir. Du bist gebenedeit unter den Frauen und gebenedeit ist die Frucht deines Leibes, Jesus, der für uns das schwere Kreuz getragen hat.
1: Heilige Maria, Mutter Gottes, bitte für uns Sünder, jetzt und in der Stunde unseres Todes. Amen.
0: Gegrüßet seist du, Maria, voll der Gnade, der Herr ist mit dir. Du bist gebenedeit unter den Frauen und gebenedeit ist die Frucht deines Leibes, Jesus, der für uns das schwere Kreuz getragen hat.
1: Heilige Maria, Mutter Gottes, bitte für uns Sünder, jetzt und in der Stunde unseres Todes. Amen.
0: Gegrüßet seist du, Maria, voll der Gnade, der Herr ist mit dir. Du bist gebenedeit unter den Frauen und gebenedeit ist die Frucht deines Leibes, Jesus, der für uns das schwere Kreuz getragen hat.
1: Heilige Maria, Mutter Gottes, bitte für uns Sünder, jetzt und in der Stunde unseres Todes. Amen.
0: Gegrüßet seist du, Maria, voll der Gnade, der Herr ist mit dir. Du bist gebenedeit unter den Frauen und gebenedeit ist die Frucht deines Leibes, Jesus, der für uns das schwere Kreuz getragen hat.
1: Heilige Maria, Mutter Gottes, bitte für uns Sünder, jetzt und in der Stunde unseres Todes. Amen.
0: Gegrüßet seist du, Maria, voll der Gnade, der Herr ist mit dir. Du bist gebenedeit unter den Frauen und gebenedeit ist die Frucht deines Leibes, Jesus, der für uns das schwere Kreuz getragen hat.
1: Heilige Maria, Mutter Gottes, bitte für uns Sünder, jetzt und in der Stunde unseres Todes. Amen.
0: Gegrüßet seist du, Maria, voll der Gnade, der Herr ist mit dir. Du bist gebenedeit unter den Frauen und gebenedeit ist die Frucht deines Leibes, Jesus, der für uns das schwere Kreuz getragen hat.
1: Heilige Maria, Mutter Gottes, bitte für uns Sünder, jetzt und in der Stunde unseres Todes. Amen.
0: Gegrüßet seist du, Maria, voll der Gnade, der Herr ist mit dir. Du bist gebenedeit unter den Frauen und gebenedeit ist die Frucht deines Leibes, Jesus, der für uns das schwere Kreuz getragen hat.
1: Heilige Maria, Mutter Gottes, bitte für uns Sünder, jetzt und in der Stunde unseres Todes. Amen.
0: Gegrüßet seist du, Maria, voll der Gnade, der Herr ist mit dir. Du bist gebenedeit unter den Frauen und gebenedeit ist die Frucht deines Leibes, Jesus, der für uns das schwere Kreuz getragen hat.
1: Heilige Maria, Mutter Gottes, bitte für uns Sünder, jetzt und in der Stunde unseres Todes. Amen.
0: Gegrüßet seist du, Maria, voll der Gnade, der Herr ist mit dir. Du bist gebenedeit unter den Frauen und gebenedeit ist die Frucht deines Leibes, Jesus, der für uns das schwere Kreuz getragen hat.
1: Heilige Maria, Mutter Gottes, bitte für uns Sünder, jetzt und in der Stunde unseres Todes. Amen.
0: Ehre sei dem Vater und dem Sohn und dem Heiligen Geist.
1: Wie anfangs, so jetzt und alle Zeit und in Ewigkeit. Amen.
0: O mein Jesus, verzeih uns unsere Sünden, bewahre uns vor dem Feuer der Hölle, führe alle Seelen.

0: besonders jene, die am meisten deiner Barmherzigkeit bedürfen.
1: Jesus, der für uns gekreuzigt worden ist, beten wir, dass wir in allen Widersprüchen des Lebens den Willen Gottes suchen und auch finden. Vater unser im Himmel, geheiligt werde dein Name, dein Reich komme, dein Wille geschehe, wie im Himmel, so auf Erden.
2: Unser tägliches Brot gib uns heute und vergib uns unsere Schuld, wie auch wir vergeben unsere Schuldigen, und führe uns nicht in Versuchung, sondern erlöse uns von den Bösen.
1: Gegrüßet seist du, Maria, voll der Gnade, der Herr ist mit dir. Du bist gebenedeit unter den Frauen, und gebenedeit ist die Frucht deines Leibes, Jesus, der für uns gekreuzigt worden ist.
2: Heilige Maria, Mutter Gottes, bitte für uns jetzt und in der Stunde
1: Gegrüßet seist du, Maria, voll der Gnade, der Herr ist mit dir. Du bist gebenedeit unter den Frauen, und gebenedeit ist die Frucht deines Leibes, Jesus, der für uns gekreuzigt worden ist.
2: Heilige Maria, Mutter Gottes, bitte für uns Sünder, jetzt und in der
1: Gegrüßet seist du, Maria, voll der Gnade, der Herr ist mit dir. Du bist gebenedeit unter den Frauen, und gebenedeit ist die Frucht deines Leibes, Jesus, der für uns gekreuzigt worden ist.
2: Heilige Maria, Mutter Gottes, bitte für uns Sünder, jetzt und in der Stunde unseres Todes.
1: Gegrüßet seist du, Maria, voll der Gnade, der Herr ist mit dir. Du bist gebenedeit unter den Frauen, und gebenedeit ist die Frucht deines Leibes, Jesus, der für uns gekreuzigt worden ist.
2: Heilige Maria, Mutter Gottes, bitte für uns Sünder, jetzt und in der Stunde unseres Todes. Amen.
1: Gegrüßet seist du, Maria, voll der Gnade, der Herr ist mit dir. Du bist gebenedeit unter den Frauen, und gebenedeit ist die Frucht deines Leibes, Jesus, der für uns gekreuzigt worden ist.
2: Heilige Maria, Mutter Gottes, bitte für uns Sünder, jetzt und in der Stunde unseres Todes. Amen.
1: Gegrüßet seist du, Maria, voll der Gnade, der Herr ist mit dir. Du bist gebenedeit unter den Frauen, und gebenedeit ist die Frucht deines Leibes, Jesus, der für uns gekreuzigt worden ist.
2: Heilige Maria, Mutter Gottes, bitte für uns Sünder, jetzt und in der Stunde unseres Todes. Amen.
1: Gegrüßet seist du, Maria, voll der Gnade, der Herr ist mit dir. Du bist gebenedeit unter den Frauen, und gebenedeit ist die Frucht deines Leibes, Jesus, der für uns gekreuzigt worden ist.
2: Heilige Maria, Mutter Gottes, bitte für uns Sünder, jetzt und in der Stunde unseres Todes. Amen.
1: Gegrüßet seist du, Maria, voll der Gnade, der Herr ist mit dir. Du bist gebenedeit unter den Frauen, und gebenedeit ist die Frucht deines Leibes, Jesus, der für uns gekreuzigt worden ist.
2: Heilige Maria, Mutter Gottes, bitte für uns Sünder, jetzt und in der Stunde unseres Todes. Amen.
1: Gegrüßet seist du, Maria, voll der Gnade, der Herr ist mit dir. Du bist gebenedeit unter den Frauen, und gebenedeit ist die Frucht deines Leibes, Jesus, der für uns gekreuzigt worden ist.
2: Heilige Maria, Mutter Gottes, bitte für uns Sünder, jetzt und in der Stunde unseres Todes. Amen.
1: Gegrüßet seist du, Maria, voll der Gnade, der Herr ist mit dir. Du bist gebenedeit unter den Frauen, und gebenedeit ist die Frucht deines Leibes, Jesus, der für uns gekreuzigt worden ist.
2: Heilige Maria, Mutter Gottes, bitte für uns Sünder, jetzt und in der Stunde unseres Todes. Amen. der Stunde unseres Todes. Amen.
1: Alle Ehre sei dem Vater, dem Sohn und dem Heiligen Geist.
2: Wie im Anfang, so auch jetzt und alle Zeit und in Ewigkeit. Amen.
1: O mein Jesus, verzeih uns unsere Sünden, bewahre uns vor dem Feuer der Hölle, führe alle Seelen in den Himmel, besonders jene, die am meisten deiner Barmherzigkeit bedürfen.
3: Im Namen des Vaters und des Sohnes und des Heiligen Geistes.
2: Amen.
3: Liebe Zuhörerinnen und Zuhörer, wenn Sie erst jetzt zugeschaltet haben, dürfen wir Sie zur Übertragung der Heiligen Messe begrüßen. Zelebrant ist Pater Ignaz Domey, Rektor des Wallfahrtsortes Maria Fatima, ein Gnadenort in Drösing in der Südoststeiermark. Ich darf Sie auch herzlich einladen zum Mitsingen. Wir singen zur Eröffnung aus dem Buch Singe Jerusalem, Nummer 110. Als Gabenbereitung singen wir von Jubilate Deo, Nummer 575. Zum Sanctus aus Singe Jerusalem, Nummer 290. Zur Kommunion aus Singe Jerusalem, Nummer 12. Und zum Auszug, zum Abschluss unserer Heiligen Messe singen wir Nummer 15, Ave Maria Gratia Plena. Nun wünsche ich Ihnen eine gesegnete Mitfeier der Heiligen Messe. 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

0: Im Namen des Vaters und des Sohnes und des Heiligen Geistes.
1: Amen.
0: Der Herr sei mit euch.
1: Und mit deinem Geiste.
0: Liebe Hörerfamilie von Radio Maria, liebe Schwestern und Brüder hier in unserem Wallfahrtsort. Heute ist der Gedenktag des heiligen Augustinus. Augustinus ist einer der vier großen abendländischen Kirchenväter. Er wurde 354 in Tagaste in Numibien geboren. Numibien liegt im heutigen Algerien in Nordafrika. Sein Vater war Heide, seine Mutter, die heilige Monika, war Christin. Nach seinen Studien in Tagaste und Karthago wurde er mit 21 Jahren Lehrer in seiner Vaterstadt. 8 Jahre später ging er über Rom nach Mailand, wo er einen Lehrstuhl für Rhetorik, Redekunst übernahm. Hier begegnete er dem heiligen Bischof Ambrosius. In seiner Autobiografie spricht Augustinus über sein Ringen um Wahrheit und sittliche Festigung in dieser Zeit. Das Gebet seiner Mutter und das Gebet des heiligen Ambrosius halfen ihm, die Einwände gegen das Christentum zu überwinden. Er legte seine Professur nieder und ließ sich zu Ostern 387, 33-jährig von Ambrosius taufen. Am Weg nach Nordafrika starb in der Nähe von Rom in Ostia seine Mutter Monika. In seiner Heimat zurückgekehrt, wurde Augustinus dann zum Priester geweiht und später zum Bischof von Hippo in Nordafrika ernannt. Augustinus verfasste viele Schriften, mit denen er die ganze damalige katholische Seelsorge des Abendlandes entfaltete. Augustinus starb am 28. August 430, 76-jährig, während die Vandalen seine Bischofsstadt belagerten. Bitten wir nun den heiligen Augustinus, wenn wir jetzt vor Gott treten und unsere Sünden bereuen. Sprechen wir das Schuldbekenntnis. Ich bekenne Gott, den Allmächtigen, und allen Brüdern und Schwestern, dass ich Gutes unterlassen und Böses getan habe. Ich habe gesündigt in Gedanken, Worten und Werken, durch meine große Schuld. Darum bitte ich die selige Jungfrau Maria, alle Engel und Heiligen und eure Brüder und Schwestern, für mich zu beten bei Gott und unserem Herrn. Der allmächtige Gott, erbarme sich uns, erlasse uns die Sünden nach und führe uns zum ewigen Leben.
1: Amen.

0: Lasset uns beten. Allmächtiger Gott, wir rufen dich an. Erwecke in deiner Kirche aufs Neue den Geist, mit dem du den heiligen Bischof Augustinus erfüllt hast. Gib auch uns die Sehnsucht nach dir, dem Quell der wahren Weisheit und dem Ursprung der Liebe. Darum bitten wir durch Jesus Christus, deinen Sohn, unseren Herrn und Gott, der in der Einheit des Heiligen Geistes mit dir lebt und herrscht in alle Ewigkeit.
1: Amen. Lesung aus dem ersten Brief des Apostels Paulus an die Gemeinde in Korinth. Schwestern und Brüder, Christus hat mich nicht gesandt zu taufen, sondern das Evangelium zu verkünden, aber nicht mit gewandten und klugen Worten, damit das Kreuz Christi nicht um seine Kraft gebracht wird. Denn das Wort vom Kreuz ist denen, die verloren gehen, Torheit. Uns aber, die gerettet werden, ist es Gottes Kraft. In der Schrift steht nämlich: Ich werde die Weisheit der Weisen vernichten und die Klugheit der Klugen verwerfen. Wo ist ein Weiser? Wo ist ein Schriftgelehrter? Wo ein Wortführer dieser Weltzeit? Hat Gott nicht die Weisheit der Welt als Torheit entlarvt? Denn da die Welt angesichts der Weisheit Gottes auf dem Weg ihrer Weisheit Gott nicht erkannte, beschloss Gott, alle, die glauben, durch die Torheit der Verkündigung zu retten. Die Juden fordern Zeichen, die Griechen suchen Weisheit. Wir dagegen verkünden Christus als den Gekreuzigten. Für Juden ein Ärgernis, für Heiden eine Torheit, für die Berufenen aber, Juden wie Griechen, Christus Gottes Kraft und Gottes Weisheit. Denn das Törichte an Gott ist weiser als die Menschen und das Schwache an Gott ist stärker als die Menschen. Wort des lebendigen Gottes.
2: Amen. Amen. Sei Gott.

0: jubelt dem Herrn, ihr Gerechten, den Redlichen ziemt der Lobgesang. Preist den Herrn auf der Leier, auf der zehnseitigen Harfe spielt ihm. Das Wort des Herrn ist redlich, all sein Tun ist verlässlich. Er liebt Gerechtigkeit und Recht, erfüllt von der Huld des Herrn ist die Erde.
1: Herr, lehre mich deine Gesetze.
0: Der Herr vereitelte den Ratschluss der Nationen, er machte die Pläne der Völker zunichte. Der Ratschluss des Herrn bleibt ewig bestehen, die Pläne seines Herzens durch alle Geschlechter.

0: Der Herr sei mit euch.
1: Und mit deinem Geist.
0: Aus dem Heiligen Evangelium nach Matthäus.
1: Ehre sei dir, o Herr.
0: In jener Zeit erzählte Jesus seinen Jüngern das folgende Gleichnis. Mit dem Himmelreich wird es sein wie mit 10 Jungfrauen, die ihre Lampen nahmen und dem Bräutigam entgegengingen. 5 von ihnen waren töricht und 5 waren klug. Die Törichten nahmen ihre Lampen mit, aber kein Öl. Die Klugen aber nahmen mit ihren Lampen noch Öl in Krügen mit. Als nun der Bräutigam lange nicht kam, wurden sie alle müde und schliefen ein. Mitten in der Nacht aber erscholl der Ruf: Siehe, der Bräutigam, geht ihm entgegen. Da standen die Jungfrauen alle auf und machten ihre Lampen zurecht. Die Törichten aber sagten zu den Klugen: Gebt uns von eurem Öl, sonst gehen unsere Lampen aus. Die Klugen erwiderten ihnen: Dann reicht es nicht für uns und für euch. Geht lieber zu den Händlern und kauft es euch. Während sie noch unterwegs waren, um es zu kaufen, kam der Bräutigam. Die Jungfrauen, die bereit waren, gingen mit ihm in den Hochzeitssaal und die Tür wurde zugeschlossen. Später kamen auch die anderen Jungfrauen und riefen: Herr, Herr, mach uns auf! Er aber antwortete ihnen und sprach: Amen, ich sage euch, ich kenne euch nicht. Seid also wachsam, denn ihr wisst weder den Tag noch die Stunde. Evangelium unseres Herrn Jesus Christus.
1: Lob sei dir, Christus.
0: Liebe Hörerinnen und Hörer von Radio Maria, liebe Schwestern und Brüder, im Tagesevangelium haben wir das Gleichnis von den klugen und törichten Jungfrauen gehört, die auf den Bräutigam warten. Dieses Gleichnis symbolisiert das Warten des Volkes Gottes auf den Bräutigam, auf Christus, ja das Reich Gottes im Blick auf das letzte Gericht. An uns, die wir dieses Gleichnis Jesu gehört haben, werden einige Fragen gestellt. Wie bereite ich mich auf das Kommen Christi vor? Ja, bin ich bereit, Christus am Ende meines Lebens zu begegnen? Im Gleichnis ist von den Lampen mit Öl und Lampen ohne Öl die Rede. Die Lampen ohne Öl sind ein Symbol für den Tod und die Lampen mit Öl bezeichnen das ewige Leben Gottes. Wir Christen glauben an das ewige Leben der Gerechten und den ewigen Tod der Sünder. Das Öl in der Lampe ist das Symbol der Gabe des ewigen Lebens, ja das Leben Gottes, das wir in der Taufe empfangen haben. Ja, wenn kein Öl in der Lampe ist, tritt der Tod ein. Beim leiblichen Tod des Menschen wissen wir nicht, wann der Prozess des Sterbens beginnt und wann der Tod eintritt. Manche sagen, dass der Sterbeprozess des menschlichen Körpers schon mit der Geburt beginnt. Wenn ein Mensch, der in Sünde lebt, dem leiblichen Tod nahe ist und die heilende Gnade, ja, das Leben Gottes in sich verloren hat, hat er auch die Gabe des ewigen Lebens verloren. Aus diesem Grund nennen wir schwere Sünden Todsünden. Wenn jemand in einer schweren Sünde lebt, dann hat er nur noch wenig oder kein Öl in der Lampe seines Lebens. Er will das Öl des Lebens Gottes nicht. Ein Sünder, der sich nicht bekehrt und sein sündiges Leben fortsetzt, ist mit einem flackernden Licht einer Lampe zu vergleichen, deren Licht noch aus den letzten Tropfen des Öls genährt wird. Menschen sind nicht alle gleich. Es gibt große Unterschiede zwischen ihnen. Ein Kirchenvater schreibt im Blick auf Jesu Wort, die einen nahmen Lampen mit Öl und die anderen Lampen ohne Öl mit. Wölfe sind alle Wölfe, Schafe sind alle Schafe, so schreibt er. Die Menschen sind nur äußerlich gleich, aber innerlich sind sie entweder Schafe oder Wölfe. Sie tragen entweder das Leben oder sie tragen den Tod in sich. In den Lampen wird Öl aufbewahrt. Tagsüber sehen alle Lampen gleich aus, egal ob sie Öl haben oder nicht. Wenn es dunkel wird, werden die Lampen angezündet. Wann kommt die Dunkelheit? Ja, was ist die dunkle Nacht? Zuerst weist die Dunkelheit auf den Tod des menschlichen Körpers. Dann gibt es im Leben Momente, in denen es uns vorkommt, als sei Nacht oder das Nebel uns umgeben. Wir sehen und spüren nichts. Es sind Zeiten, in denen es scheint, dass wir den Weg zum Leben verloren haben. In diesen Momenten können wir erkennen, wer das Licht der Gnade hat, wer Öl in der Lampe seines Lebens hat und wer nicht. Das Öl der Gnade erscheint nicht als strahlendes Licht, sondern nur als schwaches Leuchten, das ausreicht, um die richtige Richtung nicht zu verlieren. Auch Heilige erlebten Zeiten der Dunkelheit, in denen es ihnen vorkam, als sei der Himmel verschlossen. Therese von Lisieux zum Beispiel empfand ein solches Gefühl, bevor sie starb. Aber eine Gewissheit bleibt für sie bestehen, die Gewissheit des Glaubens. In diesen Momenten sehen wir nichts, aber wir spüren, dass die Treue zu Gott der richtige Weg ist und wir sie nicht verlassen dürfen. Ein Kirchenvater vergleicht solche dunkle Lebensphasen mit Zeiten des Gehens im Wind mit flackernden Lampen. Die Flamme ist unsicher und flackert, aber sie erlischt nicht. Und wir können vertrauen, wenn der Wind nachlässt, wird das Feuer unseres Herzens wieder hell brennen und den Weg nicht nur uns, sondern auch den Menschen um uns herum leuchten. Ja, der heilige Augustinus machte in seiner Lebensgeschichte eine ähnliche Erfahrung. In seinen Bekenntnissen schreibt er: Groß bist du, Herr, und über alles Lob erhaben. Und du selbst erregst uns an zum Lob, denn du hast uns zu dir hin geschaffen. Und unruhig ist unser Herz, bis es ruht in dir. Amen. Herr unser Gott, du allein bist unser Vater und Meister. Dich bitten wir nun in den Fürbitten.
2: Gib den Suchenden gute und geduldige Wegbegleiter und lass sie gute Erfahrungen im Glauben machen. Wir bitten dich, erhöre uns. Segne die Theologen und Seelsorgerinnen und lass in ihnen brennen, was sie in anderen entzünden wollen. Wir bitten dich, erhöre uns. Für Menschen in Kriegskonflikten, Bedrängnissen und Notsituationen, um Befreiung und tatkräftige Hilfe. Wir bitten dich, erhöre uns. Stärke alle, die nach der Ordensregel des heiligen Augustinus leben und berufe junge Menschen in den Dienst der Seelsorge.
1: Wir bitten dich, erhöre uns.
2: Für Schwester Maria und Bruder Franz sowie um eine gute Sterbestunde für Sophie. Wir bitten dich, erhöre uns. Gewähre denen, die an Leib und Seele verletzt sind, Heil. Nimm die Verstorbenen in deine Ewigkeit auf und tröste die Trauernden.
1: Wir bitten dich, erhöre uns.
0: Dir vertrauen wir uns an, denn unruhig ist unser Herz, bis es Ruhe findet in dir. Bei dir sind wir geborgen, heute und in Ewigkeit.
1: Amen. Amen.

0: Beten wir, dass unser gemeinsames Opfer Gott, dem allmächtigen Vater, gefalle.
1: Denn der Herr nehme das Opfer an, aus deinen Händen, zum Lobe und Ruhm seines Namens, zum Segen für uns und seine ganze heilige Kirche.
0: Gütiger Gott, nach dem Auftrag Christi feiern wir das Gedächtnis unserer Erlösung. Mache diese Gaben zum Sakrament, das uns die Einheit verheißt und uns in Liebe zusammenschließt. Darum bitten wir durch Christus, unseren Herrn.
2: Amen.

0: Lasset uns danken dem Herrn, unserem Gott.
1: Das ist würdig und recht.
0: In Wahrheit ist es würdig und recht, dir, Vater im Himmel, zu danken und am Gedächtnis des heiligen Augustinus deine Größe zu rühmen. Sein Leben aus dem Glauben ist uns ein Vorbild, die Botschaft seiner Predigt belehrt uns, seine Fürbitte erwirkt uns Schutz und Hilfe durch unseren Herrn Jesus Christus. Durch ihn preisen wir dich in deiner Kirche und vereinen uns mit den Engeln und Heiligen zum Hochgesang von deiner Göttin.

Ja, du bist heilig, großer Gott, du bist der Quell aller Heiligkeit. Darum bitten wir dich, sende deinen Geist auf diese Gaben herab und heilige sie, damit sie uns werden Leib und Blut deines Sohnes, unseres Herrn Jesus Christus. Denn am Abend, an dem er ausgeliefert wurde und sich aus freiem Willen dem Leiden unterwarf, nahm er das Brot und sagte Dank, brach es, reichte es seinen Jüngern und sprach, nehmet und esset alle davon, das ist mein Leib, der für euch hingegeben wird. Ebenso nahm er nach dem Mahl den Kelch, dankte wiederum, reichte ihn seinen Jüngern und sprach, nehmet und trinket alle daraus. Das ist der Kelch des neuen und ewigen Bundes, mein Blut, das für euch und für alle vergossen wird zur Vergebung der Sünden. Tut dies zu meinem Gedächtnis.

Geheimnis des Glaubens. Deinen Tod, o Herr, verkünden wir und deine Auferstehung preisen wir, bis du kommst in Herrlichkeit. Darum, gütiger Vater, feiern wir das Gedächtnis des Todes und der Auferstehung deines Sohnes und bringen dir so das Brot des Lebens und den Kelch des Heiles dar. Wir danken dir, dass du uns berufen hast, vor dir zu stehen und dir zu dienen. Wir bitten dich, schenke uns Anteil an Christi Leib und Blut und lass uns eins werden durch den Heiligen Geist. Gedenke deiner Kirche auf der ganzen Erde und vollende dein Volk in der Liebe, vereint mit unserem Papst Leo, unserem Bischof Wilhelm, Weihbischof Johannes und allen Bischöfen, unseren Priestern, Diakonen, Ordensleuten und mit allen, die zum Dienst in der Kirche bestellt sind. Gedenke unserer Brüder und Schwestern, die entschlafen sind in der Hoffnung, dass sie auferstehen. Nimm sie und alle, die in deiner Gnade aus dieser Welt geschieden sind, in dein Reich auf, wo sie dich schauen, von Angesicht zu Angesicht. Vater, erbarme dich über uns alle, damit uns das ewige Leben zuteil wird, in der Gemeinschaft mit der seligen Jungfrau und Gottesmutter Maria, deren Bräutigam, den heiligen Josef, mit deinen Aposteln, mit den heiligen Augustinus, heiligen Monika und mit allen, die bei dir Gnade gefunden haben von Anbeginn der Welt, dass wir dich loben und preisen durch deinen Sohn, Jesus Christus. Amen.

0: beten wir, wie uns Jesus zu beten gelehrt hat. Vater, unser im Himmel, geheiligt werde dein Name, dein Reich komme, dein Wille geschehe, wie im Himmel so auf Erden. Unser tägliches Brot gib uns heute und vergib uns unsere Schuld, wie auch wir vergeben unseren Schuldigern. Und führe uns nicht in Versuchung, sondern erlöse uns von den Bösen. Erlöse uns, Herr allmächtiger Vater, von allem Bösen und gib Frieden in unseren Tagen. Komm uns zu Hilfe mit deinem Erbarmen und bewahre uns vor Verwirrung und Sünde, damit wir voll Zuversicht das Kommen unseres Erlösers, Jesus Christus, erwarten. Denn dein ist das Reich und die Kraft und die Herrlichkeit in Ewigkeit. Amen. Christus ist unser Friede und unsere Versöhnung. Deshalb bitten wir, Herr Jesus Christus, schau nicht auf unsere Sünden, sondern auf den Glauben deiner Kirche und schenke ihr nach deinem Willen Einheit und Frieden. Dieser Friede des Herrn sei allezeit mit euch.
1: Und mit deinem Geist.
0: Gebt einander ein Zeichen des Friedens und der Versöhnung. Amen.

0: Seht das Lamm Gottes, das hinwegnimmt die Sünde der Welt. Herr, ich bin nicht würdig, dass du eingehst unter mein Dach, aber sprich nur ein Wort, so wird meine Seele gesund. Nur einer ist euer Lehrer, Christus. Ihr alle aber seid Geschwister.
1: Beten wir gemeinsam das Gebet um die geistige Kommunion. Mein Jesus, ich glaube, dass du im allerheiligsten Sakrament des Altares zugegen bist. Ich liebe dich über alles und meine Seele sehnt sich nach dir. Da ich dich jetzt im Sakrament nicht empfangen kann, so komme geistigerweise zu mir. Ich umfange dich und vereinige mich mit dir. Lass nicht zu, dass ich mich je von dir trenne. Amen.

0: Lasset uns beten. Herr unser Gott, heilige uns durch die Teilnahme am Mahl deines Sohnes, damit wir als Glieder am Leibe Christi in Wahrheit das sind, was wir im Sakrament empfangen haben. Darum bitten wir durch ihn, Christus, unseren Herrn.
1: Amen.
0: Liebe Hörerfamilie und Radio Maria aus unserem steirischen Fatima-Heiligtum, danke ich euch, dass Sie mit uns gebetet haben, die Heilige Messe verfolgt haben und wünsche euch einen gesegneten Abend. Bitten wir nun um den Segen Gottes für uns und für alle, die wir im Herzen tragen, aber besonders um den Frieden in der Welt. Der Herr sei mit euch.
2: Und mit deinem Geist.
0: Auf die Fürsprache der seligen Jungfrau Maria, des heiligen Augustinus, der heiligen Monika, segnet, beschützt und stärkt euch der allmächtige und gute Herr, der Vater und der Sohn und der Heilige Geist. Amen. Geht hin und bleibt in Frieden und Freude.
2: Danke sei Gott. Ja.

0: Wir beenden nun die Übertragung der Heiligen Messe. Schön, dass Sie mit uns über Radio Maria verbunden waren. Danke an Zelebrant Pater Ignaz Domey, Rektor des Wallfahrtsortes, und danke für die musikalische Gestaltung Angelika und Claudia. Für Sie vor Ort waren das Missionsteam von Maria Fatima und für die Technik Alois Konrad. Damit geben wir zurück ins Studio.
1: Ja, vielen Dank für die gute Übertragung aus der Wallfahrtskirche Maria Fatima in Drössing in der Südoststeiermark. Danke an Maria und Alois Konrad und an das Missionsteam. Es geht jetzt dann gleich weiter bei uns mit dem Abendgebet und nochmals vielen Dank in die Oststeiermark.

Einen schönen guten Abend, liebe Hörerinnen und Hörer. Ich darf Sie jetzt einladen zum täglichen Abendgebet jetzt um 19.46 Uhr. Wir Sie finden auch im kleinen Gebetbüchlein Der Himmel in dir ab Seite 60 die jeweiligen Texte zum Abendgebet der einzelnen Wochentage. Und so beginnen wir im Namen des Vaters und des Sohnes und des Heiligen Geistes. Amen. Legen wir jetzt den Tag zurück in die Hände Gottes. Das heißt, überlegen wir jetzt und nehmen wir uns einige Augenblicke Zeit, um uns an das heute Erlebte zu erinnern. Schauen wir zurück und betrachten wir aufmerksam und dankbar all das, was wir erlebt haben, was uns heute beschäftigt hat, ja, und was uns letzten Endes Freude bereitet oder auch Kummer bereitet hat. Und das wollen wir jetzt auch mit dem Gebet des Herrn tun. Vater unser im Himmel, geheiligt werde dein Name, dein Reich komme, dein Wille geschehe, wie im Himmel, so auf Erden. Unser tägliches Brot gib uns heute und vergib uns unsere Schuld, wie auch wir vergeben unseren Schuldigern. Und führe uns nicht in Versuchung, sondern erlöse uns von dem Bösen. Amen.

für jeden von uns sein Leben am Kreuz gegeben hat. Heilig Kreuz, du Baum der Treue, edler Baum, dem keiner gleich. Keiner so am Laub und Blüte, keiner so an Früchte reich. Süßes Holz, so süße Nägel, welche süße Last an euch. Beuge, hoher Baum, die Zweige, werde weich an Stamm und Ast, denn dein hartes Brot muss tragen eine königliche Last. Gib den Gliedern deines Schöpfers an dem Stamme linde Rast. Du allein warst wert zu tragen aller Sündenlösegeld. Du, die Planke, die uns rettet aus des Schiffsbruch dieser Welt. Du, gesalbt vom Blut des Lammes, Pfosten, der den Tod abhält. Lob und Ruhm sei ohne Ende Gott, dem höchsten Herrn geweiht. Preis dem Vater und dem Sohne und dem Geist der Heiligkeit. Einen Gott in drei Personen, lobe alle Welt und Zeit.

Beten wir jetzt die Litanei zum Heiligen Kreuz. Herr, erbarme dich unser. Christus, erbarme dich unser. Herr, erbarme dich unser. Christus, höre uns. Christus, erhöre uns. Gott Vater im Himmel, erbarme dich unser. Gott Sohn, Erlöser der Welt, erbarme dich unser. Gott Heiliger Geist, erbarme dich unser. Heilige Dreifaltigkeit, ein einiger Gott, erbarme dich unser. O heiliges Kreuz, beschütze uns. Du Baum des Lebens, beschütze uns. Du Geheimnis unserer Erlösung, beschütze uns. Du sicheres Mittel zur Unsterblichkeit, beschütze uns. Du Schlüssel des Himmels, beschütze uns. Du Schmuck Christi, beschütze uns. Du Ruhebett des sterbenden Heilands, beschütze uns. Du Siegeszeichen unseres Erlösers, beschütze uns. Du Trost der Kranken, beschütze uns. Du Hoffnung für die Kleinmütigen, beschütze uns. Du Stab für die Schwachen, beschütze uns. Du Schwert wider unserer Feinde, beschütze uns. Du Schrecken der bösen Geister, beschütze uns. Du Schatz der göttlichen Gnaden, beschütze uns. Du Himmelsleiter, beschütze uns. Du Baum, an dem die Menschheit mit Gott versöhnt worden ist, beschütze uns. Du Quelle allen Guten, beschütze uns. Du Unterpfand unserer Seligkeit, beschütze uns. Du Reichtum der Armen, beschütze uns. Du Zufluchtsstätte der Angefochtenen, beschütze uns. Du Hilfe der Elenden, beschütze uns. Du Hoffnung der Sünder, beschütze uns. Du Trost der leidenden Kirche, beschütze uns. Du Glanz der siegenden Kirche, beschütze uns. Du Ehre und Ruhm der Apostel, beschütze uns. Du Labsal der Märtyrer, beschütze uns. Du Weisheit der Lehrer, beschütze uns. Du Sehnsucht der Bekenner, beschütze uns. Du Krone der Jungfrauen, beschütze uns. Du Stütze aller Witwen und Waisen, beschütze uns. Lamm Gottes, du nimmst hinweg die Sünden der Welt, verschone uns, o Herr. Lamm Gottes, du nimmst hinweg die Sünden der Welt, erhöre uns, o Herr. Lamm Gottes, du nimmst hinweg die Sünden der Welt, erbarme dich unser.

0: O Herr. Christus war für uns gehorsam bis zum Tod am Kreuz. Lasset uns beten. O Gott, du wolltest das Banner des lebensspendenden Kreuzes durch das kostbare Blut deines eingeborenen Sohnes heiligen. So gib, wir bitten dich, dass alle, die das heilige Kreuz verehren, sich auch überall deines Schutzes erfreuen dürfen. Durch Christus, unseren Herrn. Amen. Und mit allen Kindern, die noch auf sind, wollen wir jetzt beten.
1: O mein Gott, ich glaube an dich, ich bete dich an, ich hoffe auf dich, ich liebe dich. Ich bitte dich um Verzeihung für jene, die nicht an dich glauben, die dich nicht anbeten, die nicht auf dich hoffen, die dich nicht lieben. Amen.

Bleibe bei uns, Herr, denn es will Abend werden und der Tag hat sich geneigt. Bleibe bei uns und bei deiner ganzen Kirche. Bleibe bei uns am Abend des Tages, am Abend des Lebens, am Abend der Welt. Bleibe bei uns mit deiner Gnade und Güte, mit deinem heiligen Wort und Sakrament, mit deinem Trost und Segen. Bleibe bei uns, wenn über uns kommt die Nacht der Trübsal und Angst, die Nacht des Zweifels und der Anfechtung, die Nacht des bitteren Todes. Bleibe bei uns und bei allen deinen Gläubigen in Zeit und Ewigkeit. Amen. Heiliger Josef, Nährvater Jesu Christi und wahrhafter Bräutigam der seligsten Jungfrau Maria, bitte für uns und für die Heiligen, für die Sterbenden in dieser Nacht. Und so segne uns der Herr, er bewahre uns vor Unheil und führe uns zum ewigen Leben. Amen. Im Namen des Vaters und des Sohnes und des Heiligen Geistes.

0: Ja, liebe Hörerinnen und Hörer, wir sind jetzt verbunden mit Bruder Andreas Vinzenz von den Brüdern Samariter Flum. Er wird sich jetzt nach einer kleinen Einleitung und einigen Gedanken auch bereit erklären, mit Ihnen, liebe Hörerinnen und Hörer, Ihre Gebetsanliegen sich derer anzunehmen und auch mit uns gemeinsam in der Hörerfamilie um diese und mit diesen Gebetsanliegen auch dann zu beten. Und damit begrüße ich jetzt Bruder Andreas recht herzlich und einen schönen guten Abend. Grüß Gott.
1: Grüß Gott. Ja, ganz herzlich willkommen, liebe Hörer und Hörerinnen von Radio Maria. Gehen wir gemeinsam ins Abendgebet und möchte jetzt gleich zu dir kommen, Jesus. Alle Anliegen, die heute Abend kommen, wahrscheinlich nicht von diesem Tag nur, sondern vom ganzen Leben, von dem, was jetzt im Herzen brennt, da wollen wir jetzt auf dich zugehen. Und auf dich vertrauen. Die Haltung im Gebet, das möchte ich im Voraus nur sagen, die muss sein wie bei einem Menschen. Also bei einem Menschen, der einen über alles liebt, so sagt es Teresa von Avila, wo wir uns sicher sind, dass ihm jedes Wort, das wir sprechen, für ihn Bedeutung hat in seinem Herzen. Dass er uns genau zuhört, dass er ja schon weiß, was wir sagen werden. Aber dass wir es trotzdem vor ihm aussprechen sollen. Und dass wir wissen dürfen, dass er es in seinem Herzen erwägt und annimmt und auch auf seine Art und Weise hören wird. Und so wie die Jungfrauen heute, die wir im Evangelium hatten, ihre Lampen zurechtmachen, so ist das eigentlich das notwendige Öl, immer wieder das Gebet, das persönliche Gebet, wo wir unseren Gott kennenlernen dürfen, wo wir seine Allmacht erfahren dürfen, wo wir auch einen Frieden im Herzen bekommen dürfen, weil wir haben es ja ihm übergeben, es ist jetzt seine Sache. Und wo wir dann beruhigt am Abend schlafen gehen können, weil wir wissen, dass er über uns wacht. Und mit diesen Gedanken möchte ich eigentlich schon die Ersten einladen, einfach mit ihren Anliegen jetzt gemeinsam mit mir zum Herrn zu gehen.
0: Ja, und die Telefonnummer hier zu uns im Wiener Sendestudio ist 0720 578 578 oder von außerhalb Österreichs. Ich begrüße jetzt auch noch alle Hörerinnen und Hörer, die uns von Radio Maria Südtirol, also aus Südtirol zugeschaltet sind, aber auch darüber hinaus alle, die auch außerhalb Österreichs sind und vielleicht ein Gebetsanliegen haben, eine dringliche Bitte, die sie gerne behandelt haben wollen, das heißt, dass wir alle um dieses Anliegen auch mitbeten, dann bitte die internationale Vorwahl wählen mit 0043 720 578 578. Wir warten auf Ihre Anrufe und vor allem Bruder Andreas Vinzenz von den Brüdern der Samariter Flum wird sich um diese Anliegen auch annehmen. 0720 578 578 oder von außerhalb Österreichs 0043 720 578 578.

0: So, inzwischen haben sich die Leitungen gefüllt. Ich habe eine Anruferin, die jetzt nicht auf Sendung gehen will, das werde ich dann zum Schluss dazu sagen. Aber jetzt zuerst die Frau Maria aus Oberösterreich. Grüß Gott. Bitte schön, Sie sind schon dran. Bitte.
1: Ja, grüß Gott. Ich bitte für meinen Enkel Gabriel, er hat eine gröbere Augenverletzung im linken Auge. Und da werde ich ums Gebet bitten, dass es alles recht wird.
2: Ja, bitte. Sehr gern, Frau Maria, beten wir zusammen. Ja,
1: Bruder, bitte, wir kennen uns.
2: Ja.
1: Und seine Mutter.
2: Gerne.
1: Bitte.
2: Beten wir gemeinsam. Jesus, kommen wir zu dir, bringen wir dir den Gabriel und die ganze Familie. Leg mal ihn an dein Herz und schau, seine Augen sind krank. Und du hast immer wieder die Blinden geheilt und auch damals den Teig auf die Augen gelegt, und ich bitte dich jetzt, dass du ihm die Hände auflegst, dass seine Augen gesund werden, dass er wieder gut sehen kann und dass er vor allem mit deinen Augen die Welt sehen kann, die Menschen mit deiner Liebe betrachten kann und dass er dich erfährt als sein Erlöser, als seinen Herrn, als sein Jesus. Und so segne dich, Gabriel, und die ganze Familie von der Maria, der allmächtige Gott, der Vater und der Sohn und der Heilige Geist.
1: Amen. Amen.
2: Alles Gute.
0: Danke, liebe Grüße ins Kremstal nach Oberösterreich. Und jetzt habe ich die Frau Gertraud in der Leitung. Ja, grüß Gott.
3: Ja, grüß Gott, Vater 25, wird bitten ums Gebet, dass der Geist der Wahrheit und der Einheit in unsere Familie und unsere Beziehung kommt und sie alle Familien und alle Beziehungen, dass der Heilige Geist Einzug hält. Bitte.
2: Ja. Jesus, wir bringen dir die Gertraud zu dir. Und du weißt, welche Verwirrungen in der Familie da sind, Missverständnisse. Alles durcheinander, das eigentlich keiner will und das man allein nicht beheben kann. Und ich bitte dich, dass du deinen Geist der Einheit aussendest in diese Familie, dass der Geist der Wahrheit in allen Herzen herrscht, dass auch der Geist der Einsicht, wo man vielleicht den anderen verletzt hat oder nicht gerecht beurteilt hat, unsere Herzen berührt und dass du ganz neu diese Einheit schenkst in der Familie, dass alles ausräumst, was diese Einheit noch stört und dass die Familie dir danken kann, weil sie ja, dich als ihren Erlöser und Herrn erfährt. Beten wir gemeinsam vielleicht, Gertraud, dein Vater unser für deine Familie.
3: Bitte. Bitte.
2: Vater unser im Himmel.
3: Dein
2: Wille geschehe, wie im Himmel, so auf Erden. Unser tägliches Brot gib uns heute und vergib uns unsere Schuld, wie auch wir vergeben unseren Schuldigern. Und führe uns nicht in Versuchung, sondern erlöse uns von dem Bösen.
3: Erlöse uns von dem Bösen.
2: Denn dein ist das Reich und die Kraft und die Herrlichkeit. In Ewigkeit. Amen. So segne euch der allmächtige Gott, der Vater und der Sohn und der Heilige Geist. Amen.
3: Amen. So geht's Gott, Bruder Vincent. So geht's Gott.
2: Segen Gott. Alles Gute für euch.
3: Danke. Ebenso.
2: Wiederhören.
0: Danke, Frau Gertraud. Und jetzt habe ich noch das eine Gebetsanliegen jener Dame, die aus Tirol angerufen hat, die Frau Maria. Sie bittet ums Gebet, dass ihr jüngster Sohn wieder in die Kirche eintritt und wieder zum Glauben findet und auch für die Gesundheit der Familie.
2: Ja. Jesus, bringen wir dir den jüngsten Sohn von der Maria, und du weißt, was ihn hindert, den Glauben anzunehmen, den Weg zu gehen. Aber du siehst auch voraus, für dich gibt es keine Zeit, Jesus. Jedes Gebet, das ja, füllt dein Herz an und irgendwann wirst du es ausschütten über die Personen, für die wir gebetet haben, wenn sie offen sind, wenn der Zeitpunkt gekommen ist. Und schenke uns auch die Geduld und die Leidensfähigkeit, auch Menschen mitzutragen, im Glauben, im Gebet, die ihn jetzt vielleicht nur ablehnen, aber mit der sicheren Hoffnung, dass wie bei der heiligen Monika und der Augustinus, die wir die letzten zwei Tage gefeiert haben, dass jedes Gebet im Herzen Gottes bewahrt wird und zur rechten Zeit erhört wird. Gegrüßet seist du, Maria, voller Gnaden. Der Herr ist mit dir. Du bist gebenedeit unter den Frauen und gebenedeit ist die Frucht deines Leibes, Jesus. Heilige Maria, Mutter Gottes, bitte für uns Sünder, jetzt und in der Stunde unseres Todes. Amen. Der Segen des allmächtigen Gottes, des Vaters, des Sohnes und des Heiligen Geistes begleite euch, Maria, insbesondere ihren Sohn und die ganze Familie. Amen.
0: So, ich glaube, die Frau Astrid ist jetzt schon fertig. Grüß Gott und Dankeschön. Und jetzt habe ich dann noch ein Anliegen von einer Frau Anna, die jetzt nicht auf Sendung geht. Sie möchte gerne oder darum beten, dass sie wieder Frieden mit ihrem Bruder und mit ihrer Nichte bekommt, weil es hier um Hausangelegenheiten und offenbar Besitzangelegenheiten geht. Also das möchte sie bitte gerne jetzt in guter, dass das wieder gut ausgeht und dass hier wieder Friede in der Familie einkehrt. Da, so wie sie mir das jetzt geschildert hat, offenbar der Bruder und die Nichte sie aus dem Haus heraus haben möchte.
2: Dankeschön. Wie war der Name? Anna?
0: Die Anna war es, ja. Anna aus Österreich. Ja.
2: Gut. Herr Jesus, der Friede ist das höchste Gut, unser Papst Leo. Der erinnert uns immer wieder dran. Und dem sollte nichts entgegenstehen. Und oft steht uns der Besitz des Erbe oder auch die Güter dieser Welt entgegen. Und wir können sie nicht genießen, weil kein Friede da ist. Und ich bitte dich, dass du der Familie von der Anna hilfst, dass sie sich neu erkennen, auch in diesen Schwierigkeiten, dass sie auch die Kürze dieses Lebens, dass wir nichts mitnehmen können, erfassen können, aber auch die Gerechtigkeit, die der Mensch fordert, einander zugestehen und dass aus dieser Uneinigkeit wieder ein Frieden hervorgeht, dass du diese Familie segnest und alle Störenfriede, alles, was sie da durcheinander gebracht hat und vielleicht gegeneinander aufgebracht hat, dass du die entfernst und alles, was die Familie jetzt zum Frieden braucht, ihnen zugestehst. Heiliger Erzähl Michael, verteidige uns im Kampf gegen die Bosheit und die Arglist des Teufels, sei du unser Schutz. Gott gebiete ihm, bitten wir flehentlich, du aber Fürst der himmlischen Herrscher, stürze den Satan und die anderen bösen Geister, die zum Verderben der Seelen die Welt durchstreifen, mit Gottes Kraft in den Abgrund der Hölle. Amen. Und so segne euch und bewahre euch in Gottes Frieden, der mächtige Gott, der Vater und der Sohn und der Heilige Geist. Amen.
0: Ja, das waren jetzt die Gebetsanliegen für die Frau Anna aus Oberösterreich. Und es hat jetzt nochmals die Frau Astrid aus Kärnten angerufen, weil ihr Gespräch offenbar unterbrochen worden ist. Jetzt weiß ich nicht, was sie jetzt noch genau wollte, aber vielleicht ist noch irgendetwas zu klären. Bitte, Frau Astrid.
4: Ja. Ich möchte beten für den Robert, der einen Darmverschluss hatte und er OP hatte und jetzt auch intensiv liegt, dass das alles wieder gut heilen möchte, ist ein Bekannter. Dann möchte ich für einen Stiefsohn Bernhard, der hat vor gut 14 Tagen eine Knie-OP gehabt und seine Frau leidet auch mit den Knie. Und für meine Tochter Maria, die mit der Schilddrüse und Armenkreuz und mit der Psyche leidet. Und für mich selber möchte ich bitten, ich habe so einen dünnwandigen Magen, der immer zwischendurch Blutet, deswegen kann er fast nichts Gescheites essen, aber immer wieder auch Durchfälle. Aber was momentan so schlimm ist, was mir so, ich habe schon lange Schmerzen im Fuß, aber jetzt ist es so viel schlimmer geworden, dass jeder Schritt ein Schmerz ist. Und wenn ich stehe in einer Minute, da gehen die Schmerzen so in die Höhe. Und ich möchte einfach alles hinlegen und vor allem mit meinem Bruder Erich möchte ich noch beten, dass er Reue und Umkehr und das Frieden, wir haben wohl vor Jahren einmal gesagt Frieden, aber anscheinend hat er jetzt wieder andere Gedanken und dass er wieder Frieden im Herzen kriegt.
2: Ja, liebe Astrid, mir ist gekommen, da waren jetzt außerdem Hubert, also dein Bruder, waren jetzt so viele Kranke dabei, die Bernhard, Maria und andere, dass wir vielleicht einen kurzen Auszug vom Maurus Segen beten. Das ist der spezielle Segen für die Kranken. Der ganze ist zu lang, aber dass wir vielleicht den Hauptteil beten und alle anderen Kranken auch mit einschließen, die immer wieder an uns herantreten und einfach mit der Bitte um Heilung an Leib und Seele, dass auch die Operationen oder die notwendigen Behandlungen gut gelingen, dass auch die Ärzte, der selber Arzt, dass die Ärzte die richtigen Gedanken bekommen, welches Medikament, welche Behandlungsart wirklich hilft für den Patienten und was die Einzelnen brauchen, dass es ihnen besser geht. Durch den heiligen Namen unseres Herrn, zu dem wir rufen, schenke die Gesundheit euch allen der Glaube, durch den der heilige Maurus mit den folgenden Worten die Kranken heilte. In diesem Glauben spreche ich, obgleich ein unwürdiger Sünder demütig über euch alle die nämlichen Gebete. Im Namen der allerheiligsten unteilbaren Dreifaltigkeit, gestützt durch die Verdienste des heiligen Vaters Benedikt, werdet gesund und steht heil und gesund und fest auf euren Füßen im Namen des Vaters und des Sohnes und des Heiligen Geistes. Amen. Und jetzt kürzen wir ein bisschen ab. Durch die Anrufung der unbefleckten und immer jungfräulichen Gottesmutter Maria, so würde ich die Fürsprache des heiligen Benedikt und Maurus, möge die Macht Gottes des Vaters, die Weisheit Gottes des Sohnes und die Kraft des Heiligen Geistes euch von euren Krankheiten befreien. Wie es Gott gefällt, so geschehe es und euch geschehe, wie er bittet und wie er es sehnt, zum Ruhme und zur Ehre des hochheiligen Kreuzes unseres Herrn Jesus Christus. Der Segen des allmächtigen Gottes, des Vaters und des Sohnes und des Heiligen Geistes komme herab auf euch und bleibe für immer bei euch. Amen.
4: Amen. Ewiges vergelt's Gott.
2: Segen es Gott. Alles Gute. Gottes Segen.
0: Ja, wiederhören. Danke, Frau Astrid, nach Kärnten. Und alles Gute. Und jetzt sind wir wieder in Oberösterreich. Wir haben heute fast eine Oberösterreicherinnen, nämlich die Frau Maria aus Oberösterreich. Grüß Gott.
5: Ja, grüß Gott. Grüß Gott, Herr Pater.
2: Grüß Gott, Maria.
5: Auch eine Maria, ja?
2: Ja, viele Marias heute.
5: Und wir haben einen Sohn, Dietmar, der hatte vor ungefähr 3 Jahren einen von der schizoaffektiven Störung einen Rückfall. Und da war über ein Jahr im Krankenhaus, weil einfach durch falsche Medikamente erkannte uns als Eltern nicht mehr, gar nichts mehr. Aber er ist Gott sei Dank, nach langer Zeit haben sie ihn richtig eingestellt in einer anderen Abteilung. Und er ist wirklich, er ist gut eingestellt. Es geht ihm so gut, er ist jetzt schon 1,5 Jahre zu Hause. Und er macht alles für uns so hilfsbereit und alles, was er nicht mehr kann, das ist unsere große Sorge. Er kann nicht mehr an Sonn- und Feiertag in die Kirche gehen. Das kann er seitdem nicht mehr. Was ihm immer, wie Amen im Gebet, immer gegangen ist. Oder wie heute, ich schmücke die Kirche, er hilft mir dabei. Und wir singen zum Schluss und beten und danken unserem Herrn. Aber wenn der Sonntag kommt, und wenn ich sage, Dietmar, bitte versorg's heute, oder Herr Pfarrer Martin kommt immer zu ihrem Arm und bringt mir die Sakramente. Aber das schafft er nicht mehr. Und ich kann nur unser Herr helfen, dass das wieder wird, dass Dietmar wieder in die Kirche gehen kann. Oder wenn eine, zum Beispiel der Papa dem Kleinen seinen halbrunden Geburtstag gefeiert. Na Papa, tut mir leid, sei mir nicht besser, ich kann nicht. Ich kann nicht ins Gasthaus gehen, wir hätten es mit 8 Personen. Das schafft er nicht mehr. Er kennt ja nicht, es ist doch jemand gestorben gleich neben uns. Krebs bin gleich, eine Nachbarin neben uns, er wäre eingeladen gewesen, aber nein. Er kann nicht. Mhm. Und der Bittesuchungsgebet, dass das wieder wird. Das
2: Gerne, beten wir gemeinsam. Jesus, dürfen wir jetzt dir den Dietmar bringen, die ganze Familie, auch seine gesundheitlichen Probleme mit der schizoaffektiven Störung, die ja notwendige Behandlung, die er auch dafür bekommen hat. Und ich bitte dich, Jesus, dass es wieder aushält unter Menschen, ganz besonders zur Sonntagsgottesdienst, dass er die innere Blockaden, die ihn da fernhalten, dass er da drüber kommt, dass er wieder Freude hat an Begegnungen, dass er die Kraft hat, auch sonntags den Gottesdienst zu besuchen und auch bei dir immer wieder sich die Kraft zu holen für die kommende Woche. Ich bitte dich für die ganze Familie und alle Kranken auch auf dieser Station, wo er war, mit den unterschiedlichsten Schwierigkeiten, dass du entgegeneilst mit dem, was sie jeweils brauchen. Bitten wir gemeinsam zur Mutter Gottes unter deinen Schutz und Schirm. Fliehen wir, heilige Gottesgebärerin. Verschmäh nicht unser Gebet in unseren Nöten, sondern erlöse uns jederzeit von allen Gefahren. O du glorwürdige und gebenedeite Jungfrau, unsere Frau, unsere Mittlerin, unsere Fürsprecherin, versöhne uns mit deinem Sohn, empfiehl uns deinem Sohn, stelle uns vor deinem Sohn. Bitte für uns, heilige Gottesmutter, dass wir würdig werden der Verheißung Christi. Im Namen des Vaters und des Sohnes und des Heiligen Geistes. Amen.
5: Amen. Vielen herzlichen Dank. Vielen Dank und auch Ihnen Gottes Segen.
2: Danke mal. Wiederhören.
5: Danke. Danke. Wiederhören.
0: Danke, das war jetzt die Frau Maria auch aus Oberösterreich. Und jetzt gehen wir in die Landeshauptstadt von Oberösterreich nach Linz zu Frau Christa. Grüß Gott.
6: Ja, bin ich jetzt dran?
0: Bitte? Ja, Sie sind schon dran.
6: Ja, danke. Ja, aber Andreas, ich habe eine ganz große Bitte. Ich habe eine schwere Polyneuropathie da in den Füßen. Und der Neurologe sagt mir, es hat sich auch verschlechtert. Er sagt, da kann er mir, das ist ein abgestorbener Nerven. Und da kann er mir nicht mehr helfen. Ja, jetzt hätte ich um ein Gebet gebeten. Es ist hoffnungslos.
2: Ja, beten wir für Sie. Wir haben einen allmächtigen Gott, da gibt es immer Hoffnung. Jesus, komme zu dir, bringen wir dir die Christa und die Polyneuropathie in den Beinen, diese Gefühlslosigkeit und auch die große Gefahr dann auch für Infekte, für offene Stellen. Und ja, dass es auch sich weiter verschlechtert, weil die Nerven abgestorben sind. Und ich bitte dich, Jesus, dass du ihr wieder das Gefühl schenkst in den Beinen, dass sie wieder auch auftreten kann und dass die Krankheit nicht weiter voranschreitet, sondern heilt. Du kannst sowas. Wir trauen dir alles zu. Ich bitte dich um Heilung für die Christa, für alle unsere Kranken. Bitte dich, dass du ihr entgegenkommst und dass du dich ihr als Heiland zeigst. Gegrüßet seist Maria, voller Gnaden. Der Herr ist mit dir. Du bist gebenedeit unter den Frauen und gebenedeit ist die Frucht deines Leibes, Jesus. Heilige Maria, Mutter Gottes, bitte für uns Sünder, jetzt und in der Stunde unseres Todes. Amen. Und der Segen des allmächtigen Gottes komme auf dich herab und bleibe bei dir, der Vater, der Sohn und der Heilige Geist. Amen.
6: Danke, Gott. Danke für mich. Danke.
2: Gute Besserung.
6: Danke. Wiederhören.
2: Wiederhören.
0: So, jetzt habe ich noch die Frau Franziska in der Leitung. Grüß Gott.
7: Guten Abend, Bruder Andreas.
2: Guten Abend, Franziska.
7: Ich hätte eine ganz große Bitte. Ich habe gerade mit meiner Cousine telefoniert, die Marie-Louise. Die ist rechts an der Hüfte operiert worden. Und es geht schon ganz gut. Aber jetzt streikt die linke Hüfte, dass man da vielleicht mit dem Gebet ein bisschen nachhelfen, dass nicht unbedingt die zweite Seite auch operiert werden muss. Und dann hätte ich noch gern für Michael beten lassen. Das ist ein Wiener Philharmoniker, der nächste Woche eine große Operation vor sich hat in Salzburg, die für 12 Stunden angesetzt ist, dass man ja der hat ein Gesicht zu be.
2: Gerne. Jesus, bringen wir zuerst die Marie-Louise zu dir. Und die Franziska besorgt ist. Und danken wir dir erstmal für die gelungene Operation, dass alles gut gegangen ist und jetzt ist die linke Hüfte beleidigt. Jetzt ist eine Störung und jetzt haben wir Angst, dass ja kleine Nach-OP folgen muss oder weiß noch nicht, wie es weitergeht. Und schau auf sie. Gib ihr den Ärzten und den Physiotherapeuten die richtige Idee, wie sie der Marie-Louise helfen können, dass sie wieder auf die Beine kommt, dass sie wieder gut gehen kann, dass die Hüften funktionieren. Und vielleicht muss es noch nicht so bald sein mit der zweiten Operation. Vielleicht möchte die zweite Hüfte dann auch wieder funktionieren. Und lege deine Hand auf jetzt, Jesus. Heile sie. Sprich dein Wort über ihr aus, das Wort der Heilung. Richte sie auf und stärke sie. Und so segne die Marie-Louise, der allmächtige Gott, der Vater, der Sohn und der Heilige Geist. Amen. Amen. Und der Bernhard, war das der Philharmoniker?
7: Nein, Michael.
2: Michael, richtig, Entschuldigung. Beten wir auch für den Michael um die Gesundheit, dass du ihn wieder ganz herstellst, dass du ihn aufrichtest in Leib und Seele und dass du jetzt selber ihm die Hände auflegst, Jesus, und ihn gesund machst. So segne auch dich, Michael, Gott, der Vater und der Sohn und der Heilige Geist. Amen.
7: Amen. Ewige Gesundheit, Gott, lieber Andreas. Und alles Gute.
2: Guten Abend, Franziska. Wiederhören.
0: Ja, vielen Dank. Das war jetzt die letzte Anruferin für den heutigen Abend. Und jetzt darf ich Sie bitten, lieber Bruder Andreas, für Ihre abschließenden Worte, weil die Sendung geht jetzt schon dem Ende zu, und um Ihren priesterlichen Segen.
2: Gerne. Herr Jesus, jetzt dürfen wir dir nochmal alle gemeinsam anempfehlen, auch alle, die am Radio sind, die vielleicht anrufen wollten noch oder sich nicht getraut haben. Und du hörst ja jedes Gebet. Und im Evangelium heißt es immer, dass alle Kranken, die zu dir gekommen sind, geheilt. Und jeder soll jetzt das bekommen, was du für ihn im Herzen hast. Ich bitte dich, dass du in die Häuser gehst, in die Wohnzimmer, in die Schlafzimmer zu den Kranken, ganz besonders in die Spitäler, dass du deine heiligen Engel auch aussendest, dass sie getröstet werden, dass sie aufgerichtet werden, dass alle Verzweifelten wieder Hoffnung finden, dass die Kranken wissen, dass du Heilung schenkst und dass aber die größte Heilung der Glaube ist, die Hoffnung und die Liebe, die ewig währt über dieses Leben hinaus. Und so segne euch, stärke euch, führe und begleite euch in all euren Anliegen, schenke euch seinen Heiligen Geist, seine Kraft, seine Demut und seine Liebe, der allmächtige Gott, der Vater und der Sohn und der Heilige Geist.
0: Amen.
2: Amen. Gelobt sei Jesus Christus.
0: In Ewigkeit. Amen.
2: Vergelt's Gott.
0: Auch ich sage ein herzliches Vergelt's Gott, lieber Bruder Andreas Vinzenz, für das gemeinsame Gebet jetzt in der letzten halben Stunde und wünsche jetzt noch ein gesegnetes Wochenende und einen schönen Sonntag. Alles Gute. Ja. Von wo rufen Sie an?
2: Von Kleinmariazell.
0: Von Kleinmariazell direkt. Okay, da sitzt er. Samariter unter anderem. In genau. Niederösterreich, am Mariazeller-Wallfahrtsweg. Gut, alles Gute und bis zum nächsten Mal. Grüß Gott.
2: Wiederhören.
0: Wiederhören.

0: Einen schönen Abend und herzlich willkommen, liebe Zuhörer von Radio Maria, zur Sendung Unser Glaube. Sie hören einen Vortrag mit Don Ruppe Sandner, den er im April 2026 beim Barmherzigkeitsfest in Linz gehalten hat. Das Barmherzigkeitsfest stand unter dem Motto »Die Barmherzigkeit Gottes im Leben des heiligen Thomas von Aquin«. Ich wünsche Ihnen viel Gewinn beim Hören der Ausführungen von Don Ruppe Sandner.
1: Ja, nach dieser wunderbaren Lobpreiszeit ein herzliches Willkommen hier in der Herz-Jesu-Kirche in Linz zum Fest der göttlichen Barmherzigkeit. Es ist immer ein besonderer Tag, den wir seit vielen Jahren feiern. Seit über 20 Jahren feiern wir dieses Fest hier in der Kirche. Und Johannes Paul II. Hat dieses Fest am Tag der Heiligsprechung der Heiligen Schwester Faustina am 30. April 2000 verkündet. Wir haben heuer ein ganz besonderes Thema wieder, und zwar die Barmherzigkeit Gottes im Leben des heiligen Thomas von Aquin. Der heilige Thomas von Aquin, ein Dominikaner und ein großer Kirchenlehrer. Und wir dürfen jetzt dann ganz besonders begrüßen als Referenten Herrn Pfarrprovisor Magister Rupert Sandner, auch bekannt als Don Ruppe, aus der Pfarre Feistenau-Hintersee im Flachgau Salzburg. Und nur Organisatorisches, wir haben jetzt dann den Vortrag und um 15 Uhr die Barmherzigkeitsstunde, um 16 Uhr die Heilige Messe, und es wird jetzt bis 16 Uhr Beichtmöglichkeit geben. Die Beichtpriester sind schon bereit, sie haben sich in der Kirche verteilt. Bitte nutzen Sie dieses Sakrament der Beichte. Es gibt hinten Infostände von Radio Maria, von der charismatischen Erneuerung gibt es Unterlagen, und auch Pfarrer Don Ruppe hat Unterlagen und zwei Bücher mitgenommen. Und ich darf jetzt Pfarrer Don Ruppe um seine Worte bitten.
2: Herzlichen Dank für die freundliche Begrüßung, für das Dasein dürfen. Ich freue mich sehr. Man ist als Referent auch immer wieder herausgefordert, sich einem Thema zu stellen. Und es geht dann manchmal so, dass man sich denkt, oh, das kenne ich schon. Und manchmal denkt man sich, ich weiß nicht, was ich sagen soll. Oder was uns das heute mitgeben soll. Auf jeden Fall ist es so etwas mit der Barmherzigkeit, das mir die letzten Tage auch sehr bewusst worden ist, dass es die größte Herausforderung vielleicht für uns Menschen ist. Barmherzigkeit selbst. Und entdeckt es in der Begleitung immer mehr, dass das echt, echt schwierig ist für ganz viele, eine Barmherzigkeit anzunehmen, ein barmherziges Herz zu kriegen. Ich möchte nur ein Beispiel auch mitgeben. Ich darf einen Mann begleiten, der hat selbst ganz viele Affären gehabt, gell? Und unglaublich viele Sexualkontakte und alles Mögliche über Jahre, Jahrzehnte in diesem Bereich gehabt. Und dann ist es ihm passiert, dass er einmal von einem anderen Mann übergriffig behandelt worden ist, gell? Und er steckt in ganz einer starken Wut, in einem ganz starken Zorn und einem ganz starken Gerechtigkeitsgefühl, weil er kann das nicht dulden lassen, was ihm da passiert ist. Also Übergriffigkeit von einem anderen Mann. Also Belästigung, übergriffig, wie auch immer. Und dann mit Anwälte und Ombudsstellen, Anklagen, allem Möglichen, fordert er auf. Und es ist mir nicht möglich, irgendwie die Barmherzigkeit mitzugeben, einen Blick, ein anderes Licht, irgendwer mitzuteilen, weil er gerade jetzt in diesem Bereich auch irgendwer ganz viel Schuld auf sich geladen hat, ganz viel verursacht hat über Jahre und Jahrzehnte, und irgendwann ist ihm selbst auch etwas zugestoßen, Aber da ist scheinbar kein Weg nicht, dass man ein bisschen barmherzig ist und den anderen nicht gleich mit aller Härte und Wucht verurteilen möchte. Ich habe im Doktorat auch eine Biografie eingearbeitet, das ist auch ganz interessant, von einem Josef Fadel heißt er. Das Buch seiner Biografie heißt Todesurteil, also ein Iraker, der im Traum Jesus begegnet ist. Gell? Und dann hat er durch einen Kollegen beim Militär, der Christ war, hat das erste Mal das Christentum kennengelernt und auf einmal im Glauben immer mehr entdeckt. Und er hat gewusst, das ist ein komplett neues Leben mit Jesus. Er wird dann von der Familie zwangsverheiratet, wird auch Vater von zwei Kindern, flieht dann schließlich nach Jordanien aus dem Irak und die Familie verfolgt ihn und ein paar Mal entkommt er ganz, ganz knapp dem Tod und er hat alles Mögliche zu erleiden. Ist auch im Gefängnis einmal 16 Monate eingesperrt und kommt mit dem halben Körpergewicht wieder heraus, was er gehabt hat. Also unglaublich, was er alles erlebt hat. Flieht dann schlussendlich nach Frankreich und die größte Herausforderung, vor der er jemals gestanden ist im Glauben, die größte Herausforderung, schreibt er, ist, seiner Familie zu verzeihen. Und er hat viel Herausforderungen im Glauben gehabt. Also Verfolgung und Marter und wenn du nur mehr das halbe Körpergewicht hast und so, das kannst du dir alles vorstellen, was er erlitten hat. Aber das war nichts im Vergleich zu dem, zu der Herausforderung, zu vergeben, barmherzig zu sein, seiner eigenen Familie gegenüber, die ihn tatsächlich wirklich verfolgt haben. Aber da merkt man auch, barmherzig zu sein ist eine echte Challenge. Und wenn man das Gleichnis Jesu von Matthäus anschaut, dann ist es auch unglaublich, was sich da abspielt, Matthäus 18, von diesem Diener, der unbarmherzig ist. Gell? Und Jesus erzählt da dieses wunderbare Gleichnis, es gibt einen Diener, der ist seinem König 10.000 Talente schuldig. Jetzt ist die Frage, was ist denn das für Summe? 10.000 Talente. Also ein Talent ist ein 6.000 Denare, ein Denar ist ein Tageslohn. Wenn du das jetzt umrechnest, 10.000 mal 6.000 bist bei 60 Millionen Arbeitstage. Und das wären so ungefähr 6 Milliarden Euro, der dem König schuldig ist. 6 Milliarden Euro. Und die werden ihm einfach vergeben. Weil keine Chance hat, das zu bezahlen. 6 Milliarden, wie wüssten das stemmen? Wird ihm alles vergeben, alles verziehen. Und er geht frei aus. Ohne Schuld, ohne Belastung, ohne irgendwas. Und dann trifft er eben seinen Mitknecht, seinen Mitdiener. Und er ist ihm nicht 10.000 Talente, aber 100 Denare schuldig. Also so vor drei Monatslöhne quasi. 100 Denare. Und er hat keine Chance, sieht keine Möglichkeit, dass er ihm das für einen Aufschub gewährt, einen Aufschub vergibt. Und den lässt er ins Gefängnis schmeißen. Also das wären jetzt 10.000 Euro gewesen gegen 6 Milliarden. Und Jesus bringt es als Gleichnis, weil er auch klar sagen möchte, ja, was uns für eine unglaubliche Schuld vergeben wurde und wie schwierig es für uns, barmherzig zu werden, trotz dieser unglaublichen Vergebung. Wie schwierig es ist für uns, barmherzig zu werden. Ich möchte einen Satz schon einmal vorausschicken, weil ich glaube, bei der Barmherzigkeit ist die Grundfrage an uns, in welcher Beziehung stehen wir zur Sünde und zur Schuld. Jetzt wird sich denken, sagt der Don Ruppe, wir müssen eine Beziehung zur Sünde haben. Ja, das ist die Grundfrage. Welche Beziehung habe ich zur Sünde? Und wir brauchen eine gute Beziehung, also eine starke, sage ich mal, eine ganz starke Beziehung zur Sünde, damit wir überhaupt barmherzig werden können. Aber was ist dann die Barmherzigkeit in sich? Und da möchte ich jetzt ein bisschen beim Thomas von Aquin anknüpfen. Also Barmherzigkeit, sagt Thomas von Aquin, ist im Menschen etwas, das er erleidet. Eine Passio. Etwas, das er erleidet. Und es ist ein Mitleiden mit dem Elend eines anderen. Mitgefühl, könnte man auch sagen. Oder ja, das Mitleid ist auch ein schönes Wort. Es gibt ein Leid und ich bin dabei. Ein Mitleid. Und das Elend, der Mangel, das Übel, die Sünde, was auch immer, nehme ich mir jetzt zu eigen in alle Levels. Das ist das Schöne beim Thomas von Aquin. Und das haben wir ein bisschen verlernt. Wir brauchen eine Beziehung zu diesem Leid, zu diesem Übel, zu der Sünde. Einmal affektiv, also mit unseren Gefühlen, mit unseren Affekten. Es muss uns echt treffen. Unser Herz, unser Gefühl echt wusch über den Haufen hauen. Richtig. Es ist wie wenn es unser eigenes Urteil wäre, unser eigenes Schicksal, unsere eigene Schuld. Es muss uns wirklich volle Wucht erwischen können. Im Affekt, in unseren Gefühlen. Die Sünde, das Elend, die Schuld, der Abgrund, die Misere in allen Dimensionen. Und dann nicht nur, dass wir es gefühlsmäßig völlig erleiden, sondern auch, dass wir es intellektuell, also Gefühle, unser Herz, gell, aber auch in unserem Verstehen echt durchdringen. Was hat sich da jetzt zugetan? Wir müssen uns mit dem Elend zutiefst auseinandersetzen und in jeder Hinsicht heben. Heben. Also die Frage ist da als allererstes, kann ich das Leid des anderen wirklich erkennen, Intellekt, und kann ich es erleiden, Herz. Herz und Hirn, und mit allen sollte ich in das Elend, in das Leid, in die Sünde, in das Unheil einsteigen. Und da frage ich mich schon oft, ja, kann ich mit meinem Herz noch ehrlich und aufrichtig wirklich leiden? Es ist mir ein paar Mal so gegangen, dass ich eine schwere Literatur, einmal weiß ich in der HTL, da habe ich so ein Buch über Abtreibung gelesen, gell, und da habe ich ein paar Seiten gelesen, dann bin ich in Tränen ausgebrochen, habe eine ganze Stunde gerät. Habe nicht mehr zum Unterricht gehen können. Die Lehrerin war ganz kantig auf mich. Aber ist nicht gegangen. Ich habe eine ganze Stunde gerät. Oder einmal habe ich von Mel Gibson die Passion angeschaut und bei der Geißelung habe ich abschalten müssen und es hat mich so mitgenommen, so getroffen. Ich habe so mitgelitten mit Jesus, dass ich nur mehr Tränen gehabt habe. Wirklich gelitten. Wirklich gelitten. Und jetzt, ein paar Jahre später, denke ich mir manchmal, ja, kann ich überhaupt noch leiden? Aufrichtig. Jetzt am Karfreitag, am Abend, haben wir auch die Hausgemeinschaft bei uns in Feistenau, haben wir auch die Passion Christi angeschaut. Und das Erleben von dieser Passion ist anders geworden. Nicht mehr so direkt, so wuchtig. Es hat mich getroffen, aber nicht mehr so. Nicht mehr so. Und ich glaube, das passiert uns alle, dass wir mit der Zeit, warum auch immer, abstumpfen dem Leid gegenüber. Unempfindlich werden. Ja, man schirmt sich ab, man distanziert sich, ich muss mir irgendwie schützen und hin und her, ich brauche eine gute Distanz dazu. Ja und nein. Natürlich muss ich umgehen können. Aber was wir alle brauchen, ist eine tiefe Verbindung. Und nicht nur intellektuell, rational, ja, ich verstehe, was da jetzt los ist, das Problem, ich kann es genau analysieren, wie wenn ich Zeitung lese, jeder setzt sich auseinander und analysiert und hin und her. Sondern nein, es muss mich auch im Herzen treffen können. Richtig durcheinander hauen. Und das Interessante ist, die Barmherzigkeit ist da auch eine Liebe. Es ist bei Thomas von Aquin in der Tugendethik angelagert, gell? Es ist eine Tugend, eine Kraft, ein Gleichgewicht, ein Maß, das auf das Gute ausgerichtet ist, aber in sich hat die Barmherzigkeit nicht das Gute vor Augen, das Gute zum Objekt, sondern das Elend. Das Elend. Also es ist eine Kraft, die sich nicht um das Gute dreht, sondern um das Elend. Eine Liebe, die auf das Übel ausgerichtet ist. Und das ist auch interessanterweise, das ist der Unterschied auch zwischen Liebe, auch der Caritas, bei dem Thomas und der Barmherzigkeit. Die Liebe nimmt alles an, auch das Übel, gell, alles vom Nächsten, nimmt sie sich in einer gewissen Weise zu eigen. Aber die Barmherzigkeit nimmt es nicht nur an in der Liebe, sondern, und das ist der Unterschied, jetzt kommt's, verwandelt es. Dieses tiefe Erleiden, dieses tiefe sich zu eigen machen, hat den einen Sinn, die eine Ausrichtung, dass das Übel nicht mehr das Gleiche bleibt. Barmherzigkeit ist eine tiefe Verbindung mit der Sünde, die Sünde nicht mehr gleich bleiben lässt. Es ist ein echtes Eintreten, das den Kampf ansagt. Also die Liebe will das Gute, die Barmherzigkeit besiegt das Übel. Es ist eine ganz konkrete Ausdrucksform, die auf das Leid hin reagiert, hin etwas in Bewegung setzt. Es ist die größte Tugend von uns Menschen im Umgang mit dem Nächsten. Übrigens, Barmherzigkeit kannst du im Eigentlichen nur dem Nächsten gegenüber sein. Jawohl, man sagt, man muss sich selbst auch barmherzig sein, gell? Aber da erleide ich es schon, das Übel, die Sünde, das Böse. Also ich bin nicht mehr der, der sich's zu eigen macht, weil es ist ja meins, es ist mein Eigen. Ich kann mich auch selbst nicht, wenn ich ehrlich, wahrhaftig bin, ich kann mich selbst nicht von der Schuld, dem Übel, dem Bösen, der Sünde distanzieren. Es ist meins, jawohl. Aber ich muss vielleicht in einer richtigen Beziehung wieder eintreten. Zur Schuld, zur Sünde, zum Übel, das meines ist. Wir sind darin ausgerichtet, als, ich wiederhole es noch einmal, als etwas, das wir erleiden.

verliebt sich der Bursche in ein Mädel, kann man gar nichts dafür quasi, gell? Wird einfach hingezogen, wusch, wie ein Magnet. Und dann im zweiten Moment kann er sich dafür entscheiden, sich hinzugeben, in einer Liebe zu ihr zu stehen. Die Barmherzigkeit steht bei uns oft einmal in einer Herausforderung, weil wir sagen, ja, es muss einmal Gerechtigkeit einkehren, bevor Barmherzigkeit sein kann. Und das ist ja so, in Gott ist Barmherzigkeit der größte Ausdruck der Gerechtigkeit, nämlich er schafft das, was Gerechtigkeit ist, aber im Übermaß. Das wäre wie, wenn ich einkaufen gehe und soll bei der Kasse, wo ich 100 Euro schuldig bin, soll ich einfach 200. Dann bin ich nicht ungerecht. Weil ich habe genau 100 bin ich schuldig bei der Kasse. Jawohl, ich habe 200 bezahlt aus Barmherzigkeit. Bisschen Trinkgeld. Aber es ist etwas, das die Gerechtigkeit absolut erfüllt, aber erhöht. Und das Gleiche ist auch beim Schulderlassen, das bringt auch Jesus als Gleichnis. Jemand wurde nicht nur ein bisschen Schuld erlassen, sondern ganz eine große. Und nicht, also beim Schulderlassen ist es so, dass die Schuld tatsächlich in der Barmherzigkeit Gottes immer bezahlt wird. Es ist kein Ausradieren, sondern ein echtes Einstehen, echtes Bezahlen, ein echtes Begleichen dieser Schuld. Gott tritt ein für uns in seiner Barmherzigkeit und begleicht die Schuld, indem er es selbst bezahlt. Das ist die Wirkung der Barmherzigkeit. Ich tritt ein, mache mir die Schuld zu eigen, aber nicht, dass ich es einfach ausradiere, wegstreiche, ignoriere, quasi Schwamm drüber, sondern nein, ich mache es mir so weit zu eigen, dass ich alles dafür gebe, alles dafür bezahle, alles begleiche, was irgendwie zu begleichen ist. Also, es vernichtet das Übel, wahre Barmherzigkeit.

0: Sie haben eingeschaltet zur Sendung Unser Glaube. 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
1: Gott selbst in sich, sagt man, kann eigentlich nicht barmherzig sein. Er hat ein Problem: Gott kann nicht leiden. Er steht in seiner Herrlichkeit, Vater, Sohn und Heiliger Geist, ist in sich vollkommen, in sich glücklich. Die ganze Schöpfung ist zu Gott im Vergleich nicht mehr, als wenn man auf einem Elefant eine Feder aufsitzt, verstehst? Du hast der genaue Wog und den Elefanten hin, und dann fällt eine kleine Feder von einem Vogel runter und setzt sich auf den Elefanten seinen Rücken. Und wenn du auf die Waage schaust, dann musst du ganz genau schauen, dass du merkst, heute hat sich beim Elefant was geändert. Weil die ganze Schöpfung, alle Galaxien und das Universum ist im Vergleich zu Gottes wie eine Feder zu einem Elefanten. Quasi fast nicht merkbar. Und er selber ist so ein Glück, so eine Fülle, dass nichts auf dieser Welt und nichts in der ganzen Geschichte ihn quasi etwas erleiden lassen könnte, ihn unglücklich machen könnte. Er ist vollkommenes Glück. Aber trotzdem sagt man zu Gott, dass er barmherzig ist, nicht weil er das Übel erleidet, sondern in seiner Wirkung besiegt. In seiner Wirkung besiegt. Also seine Affekte und Effekte, seine Effekte, seine Wirkung ist absolut barmherzig, weil er in jeder Wirkung, alles was Gott bewirkt, besiegt er das Übel, besiegt er das Dunkel. Also in der Schöpfung, übrigens wunderschön, auch wenn du den Katechismus einmal zur Hand nehmen solltest, wird gefragt, warum hat Gott die Welt erschaffen? Die Antwort ist, aus Barmherzigkeit. Die Frage ist, warum aus Barmherzigkeit? Wir haben zuerst gesagt, die Barmherzigkeit besiegt das Übel, das Dunkel, und das Nichtsein, das Nicht-Existieren ist das größte Übel überhaupt. Und wenn Gott jetzt etwas vom Nichtsein ins Sein holt, nachher ist es, die Existenz zu geben, das Dasein, das Wesen, die Schöpfung zu erschaffen, und das ist barmherzig, weil er das Übel, etwas, das nicht existiert, das Übel, auslöscht durch Schöpfung. Durch Erschaffen. Er ist barmherzig in dem Moment, wo er erlöst. Übrigens, da kommen wir dann auch zu Jesus, der nicht nur göttlich, sondern auch menschlich barmherzig ist. Es ist der barmherzige Jesus, nicht nur der barmherzige Christus, also nicht in der Göttlichkeit, sondern in der Menschheit, weil er eben leiden kann. Aber wenn er in der Erlösung barmherzig ist, dann ist, dass er die menschliche Schuld sich so zu eigen macht, und sie auslöscht, die gestörte Ordnung wiederherstellt. Und Gott ist auch barmherzig in der Gnade, die er erteilt, dass er das Elend der Sünde vernichtet und eine Teilhabe, echte Teilhabe an der göttlichen Natur, an seinem eigenen Leben schenkt. Also die Gnade ist das göttliche Leben in geteilter Form. So, wenn ich jetzt, sag mal, also Gott kann das halt, dass er sagt, schneide meinen Finger ab, dann schenke ich dir das Leben von meinem Finger. Und dir schenke ich etwas von, keine Ahnung, von meinem Fuß. Und den Nächsten etwas von seiner Schulter und keine Ahnung was. Also das göttliche Leben, das ist jetzt ein bisschen bildlich gesprochen, passt. Das göttliche Leben wird geteilt. Das ist die Gnade. In uns alle soll das göttliche Leben wirklich werden. Okay, jetzt möchte ich noch ein bisschen schauen, in Gott ist die Barmherzigkeit die tiefste und die größte Eigenschaft. Das stimmt so. Warum? Weil es in Bezug auf uns Geschöpfe die größte Eigenschaft ist. Also nicht in sich, aber in Bezug auf uns. Noch mehr als wir, dass er gerecht ist, dass er gut ist, dass er herrlich ist, dass er wahr ist und schön ist. Noch mehr ist er barmherzig in Bezug auf uns. Das andere ist ihm in sich. Und so ist es die tiefste Verbindung von Gott zu seinen Geschöpfen. Und auch die tiefste Verbindung mit dir ganz persönlich. Es ist der Link Gottes zum Menschen, und wodurch treffen sich die? Im Elend. Im Elend. In der Sünde. Also er gibt alles, wofür? Für unsere Miserie. Für unseren Abgrund. Wir haben, ich möchte ein bisschen etwas dazu sagen, weil wir sind ein bisschen so geneigt, dass wir die Beziehung zur Sünde, zum Elend am liebsten immer wieder kappen würden, gell? Abschneiden, wegschirmen, auslöschen, wie auch immer. Weil wir es nicht aushalten, nicht ertragen können. Und in dieser Beziehung zur Sünde müssen wir geheilt werden, meine große These. Wir brauchen wieder echte, starke Verbindung, aber in rechter Weise. Also oft passiert es uns, dass wir es weggeben. Wir sagen, mit denen habe ich nichts zu tun. Mit dieser Sünde, mit diesem Elend will ich nichts zu tun haben. Es passiert ganz oft in dem Moment, wo wir ein Urteil fällen. Weil wenn ich jemand beurteile, ein Urteil spreche, nachher habe ich ein Gegenüber. Ich habe das abgeurteilt, gell? Ich bin da und das beurteile ich. Und in dem Moment, wo ich es beurteile, distanziere ich mich selber, habe nichts zu tun mit dem Elend, mit der Sünde, mit der Schuld. Und nehme mich selber heraus. Und erleide es dann auch nicht mehr wirklich. Also, ich mache mich ein bisschen immun dagegen. Wie eine Impfung sollte mich unempfänglich für diese Sache machen. Und der richtigere Umgang ist, oder der barmherzige, ich lerne es zu sehen, ich baue eine intellektuelle Beziehung auf mit der Sünde, mit der Schuld. Und ich erleide die Wirkung der Sünde und habe eine ganz tiefe Beziehung damit, weil ich es mir angeeignet habe. Und in dem Moment, wo ich in einer echten Beziehung, in einer echten Mitleiden mit der Schuld, mit der Sünde eines anderen bin, mache ich mich auf den Weg, das Übel zu bekämpfen, auszulöschen. Also es ist nicht einfach Masochismus, dass ich etwas erleide, sondern nein, ich mache es mir zu eigen, damit ich mich mit allem, was ich bin und habe, dagegen stelle. So ich bezahle jetzt dafür. So ich stehe jetzt dafür ein. Mit meinem Leben, mit meinem Blut. Ich bin der, der mit hineintritt, in das Elend hinabsteigt, wie es Jesus selbst getan hat, und dann mit meinem Leben bezahle. Dieses Empfängliche haben wir ein bisschen verlernt. Es gibt da unterschiedliche Ansätze heutzutage, nämlich manchmal wird nur mehr aus der Pflicht heraus geholfen. Das ist ein bisschen der Sozialismus. Du hast das Recht auf diese Hilfe vom Roten Kreuz und hin und her. Aber keiner lässt sich mehr mit deinem Elend, mit deinem Unfall davon bewegen. Wir behandeln nur mehr halt den Blinddarm und den gebrochenen Arm. Aber die Beziehung fehlt uns zur Person, zu seinem Schmerz, zu seiner Situation, zu seinem Elend. Und wir handeln nur mehr aus der Pflicht heraus, sind aber abgestumpft in der Beziehung zu ihm, zum Elend, zur Schuld, zur Sünde, zu was auch immer. Oder das andere, dass wir nur mehr, das ist der Utilitarismus, wer sich ein bisschen auskennt, dass wir nur mehr auf das Wohlbefinden hin ausgerichtet sind und wir sehen das Leid als Übel und jedes Übel muss einfach entfernt werden, aber haben auch kein persönliches Mitgefühl mehr. Wir haben es nur mehr rational reduziert. Also wir sollen emotional und spirituell, und da ist der barmherzige Jesus und die Schwester Faustina echte wunderbarer Zugang. Wir sollten emotional, rational, spirituell uns wieder in einer starken Beziehung mit dem Übel, mit der Sünde begeben. Sorgen, es ist ein Problem, ein Teil von meinem Leben. Aber bitte nicht jetzt, dass ich sage, ich arrangiere mich damit. Ich verdränge es wieder und schneide es nicht ab. Damit habe ich nichts zu tun, wem aburteilen. Und auch nicht, ich arrangiere mich, ich nehme es als quasi ja, mein eigenes Leben an. Ich mache nicht den gleichen Fehler, dass ich sage, okay, die Sünde und das Elend, alles nicht so schlimm. Ich nehme es als Teil von mir, quasi als eigenes Programm auf. Das wäre auch das Falsche, gell? Ich glaube, ich hoffe, ihr versteht es mich richtig. Aber was ist die Barmherzigkeit dann für uns? Wie kann sie im eigenen Leben ausschauen? Also, wir brauchen die Größe der Liebe Gottes im Empfangen, im Annehmen der Dunkelheit. Und in diese Dunkelheit müssen wir miteinander einsteigen. Es hilft alles nichts. Du kannst es nicht verdrängen. Du musst mit oben. Und genau darin laden wir Gott ein. Genau darin darf er einsteigen und möchte er einsteigen. Und er kann auch ehrlich gesagt nur einsteigen, wenn wir es selbst annehmen. Nicht das Elend und die Schuld und die Sünde ewig verdrängen, sondern sich zu Herzen nehmen. Weil Gott dort ist der Treffpunkt mit der Liebe Gottes selbst. Gott begegnet mir in seiner Liebe in meinem tiefsten Abgrund. Im größten Elend. Ich muss ehrlich werden. Ich muss hinschauen. Ich muss wieder oben, wo ich eigentlich gar nicht hin will. Also vom Verdrängen her. Oder von dem, dass wer anderer ja, in einer Schuld, in einer Sünde lebt. Ich muss echt hinschauen lernen. Ich muss echt einsteigen. Es geht nicht anders. Wir müssen uns trauen, ein bisschen Tapferkeit, gell? Stärke. Trauen wir uns, mit hinunterzugehen. Die Tiefe des Elends zu sehen und darin die größte Liebe zu empfangen. Wisst ihr, was das bewirkt, wenn jemand sich in seiner tiefsten Schuld angenommen weiß? Also nicht toleriert weiß, ich toleriere alles, nein. Nicht arrangiert damit, nein. Aber ich nehme dich in deiner tiefsten Schuld, tiefsten Sünde, in deinem tiefsten Abgrund an. Auf einmal kämpft jemand mit ihm um Bekehrung fürs wahre Leben, um einen Neuanfang. Barmherzigkeit ist nicht einfach die billige Lösung, dass ich sage, okay, kann man nichts machen, Sünder, sind wir barmherzig damit. Sondern Barmherzigkeit ist die Kampfansage, ich lass dich nicht in Ruhe mit deiner Schuld, ich lass dich nicht allein damit kämpfen, sondern steig mit ein, kämpfe mit dir und lass dich in keinen Moment los von dem, was Gottes Liebe tun möchte, was er bewirken möchte, in einer tiefen Beziehung mit dieser Schuld, mit diesem Elend einzusteigen. Also die Liebe brauchen wir für jedes Elend. Und darum sagt Jesus dann auch, liebt eure Feinde. Er meint es echt. Er meint eine tiefe Beziehung, sogar wenn es uns selbst betrifft, durch einen Feind. Ist es der Untergang für uns, wenn wir so in das Elend, in die Sünde einsteigen? Nein. Werden wir es erleiden? Jawohl, mit voller Wucht. Aber der barmherzig ist, ist der Sieger. Einer steht dafür ein im Elend und lässt das Elend, nämlich eines nicht tun, siegen. Auf einmal steigt einer ein in die ganze Misere, mit in den tiefsten Abgrund und kämpft dafür, dass die Sünde nicht das letzte Wort hat. Dass die Schuld nicht final ist. Der Barmherzige ist, der tatsächlich kämpfen kann. Aber das geht nicht aus der Distanz, das geht nur aus dem Nahkampf. quasi. Ich kann nicht wie ein Jäger halt auf Distanz irgendein Rehlein schießt. Der baut nur eine ganz entfernte Beziehung auf. Nein, es ist jemand, der mit einsteigt, Schulter an Schulter mit dem Sünder quasi in dieses Elend hinabgeht. Wir haben oft einmal den Eindruck und den Wunsch, dass Gott uns in der Gnade, im Glauben, uns aus dem Elend herausholt. Dass es uns nicht mehr betrifft. Und genau das Gegenteil erfahren wir ganz oft. Nein, er holt dich nicht so einfach aus dem Elend heraus. Oft einmal schmeißt er dich sogar neu hinein. Aber dann hoffentlich in der richtigen Haltung und hoffentlich in der richtigen Beziehung zu dem Elend. Er erspart es dir nicht, sondern du erleidest es mit voller Wucht. Aber sei froh, wenn du Böses erleidest und nicht verursachst. Das ist der Barmherzige. Er erleidet Böses, das er nicht verursacht hat. Das er, ja, mittragen lernt. Glaub wirklich nicht, dass du von der Sünde abgeschnitten und losgelöst wirst. Na, Gott fragt uns, ob wir in einer starken Beziehung eintreten mit dem Elend dieser Welt. Er möchte es uns wirklich ans Herz legen, damit er durch unser Miteinsteigen seine Liebe mächtig machen kann. Er sucht Menschen, die tapfer genug und standhaft in der Liebe und Treue zu ihm sind, die sich das Leid aneignen, ohne darin zu fallen, ohne darin neu schuldig zu werden, sondern Helden zu sein, indem sie es erleiden, ohne zu verursachen. Und der Einzige, der es erleidet und nicht weiter verursacht, schafft das Ende des Elends. Ich habe zuerst schon gesagt, die Barmherzigkeit verwandelt das Übel, das Böse. Nur wenn wir es Übel annehmen, ohne weiterzugeben. Ja, erleide etwas und beschwer dich nicht darüber. Nimm ein Übel an und gib's nicht wieder als nächsten Stachel deinem Nächsten weiter. Lernen, wie Jesus zu leiden. Und darum ist auch das die beste und schönste Pädagogik, die Wunden Jesu zu eigen zu machen. Ich möchte mit einem kurzen Beispiel enden, das uns ein bisschen zeigt, wie das Einsteigen geht in das Elend, in die Sünde, mit dem ganzen Ausmaß, dem ganzen Schwergewicht. Es hat einmal einen Verbrecher gegeben, der war für sage und schreibe mindestens 1,1 Millionen Menschen für deren Tod verantwortlich. Es handelt sich um Rudolf Höss, der das Konzentrationslager in Auschwitz geleitet hat, von 1940 bis 1945, in dem mehr als 1,1 Millionen Menschen den Tod gefunden haben. 1946 ist er inhaftiert worden. Er ist Zeuge im Nürnberger Prozess geworden und später in Polen vor Gericht gestellt. 1947 wurde sein Todesurteil beschlossen. Und in dieser Situation, dass er dort gefangen ist und auf seine Hinrichtung wartet, und das ist schön, hat er eine neue Beziehung zur Sünde bekommen, nämlich jene der Reue. Es hat eine innere Unruhe erfasst. Und in der Reue ist er neu eingestiegen in seine Schuld. Und er hat noch einen Priester verlangt. Sie haben einen Priester gefunden, der mit dieser Sache wirklich auch in Beziehung treten konnte. Der Ladislav Lohn hat er geheißen, ein Jesuit, der selbst von den Nazis verfolgt wurde, dessen eigener Körper, seine eigene Biografie davon gezeichnet war. Es zeigt auch so schön, ja, du musst dich selbst davon treffen lassen. Und er war selbst in der Nähe von Auschwitz, der Ladislav Lohn. Und er ist dann mit dem Rudolf Höss in diesen Abgrund der Schuld eingestiegen. Diese ganze unglaubliche Vernichtungsmaschinerie, die er ja über Jahre, Jahre gerollt und gewälzt hat. Und Rudolf Höss, weil jemand mit ihm eingestiegen ist in diese Schuld, konnte noch auf einmal sagen, er sagt über sich selbst, ich habe die grausamsten Verbrechen ausgeführt, ich bin dafür verantwortlich. Also an der Seite von einem Priester, der das alles mit sich zu eigen macht, kann er das auf einmal sorgen und sehen, ich bin dafür verantwortlich. Er distanziert sich nicht mehr, er wischt es nicht mehr weg. Er steht in einer starken Beziehung zu seiner Schuld. Und dann sagt er aber auch, möge Gott mir meine Taten verzeihen. Weil er jemand an seiner Seite hat, der diese ganze Misere mit ihm hebt. Weil er nicht allein ist mit seiner Schuld. Er schöpft auf einmal Zuversicht. Merkt auf einmal, diese Schuld ist jemand bereit, mit mir anzunehmen. In einer neuen Beziehung mit dieser Schuld einzusteigen. Und er empfängt tatsächlich die Absolution, empfängt die heilige Kommunion und wird dann hingerichtet. Übrigens in Auschwitz selbst wird das Todesurteil vollstreckt am 16. April 1947. Aber es zeigt irgendwie, wir müssen tief einsteigen wieder in das Thema Schuld. Wir dürfen nicht die Beziehung kappen. Und Jesus fragt uns alle, ob wir bereit sind, es zu erleiden, damit er es erlösen kann. Er hat sich's zu eigen gemacht. Unser Weg ist es auch, es nicht zu nihilieren, wegzuschieben, sondern uns anzueignen, aus Barmherzigkeit, aus der tiefsten Liebe in Gott. Herzlichen Dank für die Aufmerksamkeit.

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0: Einen schönen guten Abend, liebe Hörerinnen und Hörer. Wir sind jetzt angekommen am Ende unseres Live-Programms hier auf Radio Maria Österreich und beten wie gewohnt hier jetzt um 21.41 Uhr komplett das Nachtgebet der Kirche. Wir beten wieder aus dem großen Stundenbuch ab Seite 717. Wenn Sie kein großes Stundenbuch haben, dann können Sie natürlich auch den Psalm in der Bibel mitbeten. Es ist der übliche Psalm am Freitag, nämlich die Klage eines Kranken und Einsamen, der Psalm 88. Wenn Sie auch keine Bibel jetzt so schnell zur Hand haben, vielleicht ein Handy, da können Sie dann auf dem Handy, auf der App, auf der Stundengebets-App auch den Wortlaut des Gebetes, der komplett mitbeten, oder Sie schauen im Internet unter stundenbuch.de, hier finden Sie auch den Wortlaut des jeweiligen Stundengebets und Tagesgebete auch. Und ich bin wieder verbunden mit Dr. Ignaz Hochholzer. Er ist Arzt und Priester bei den Barmherzigen Brüdern in Wien und auch am Wiener Stephansdom. Einen schönen guten Abend.
1: Guten Abend. O Gott, komm mir zu Hilfe.
0: Herr, eile mir zu helfen.
1: Ehre sei dem Vater und dem Sohn und dem Heiligen Geist.
0: Wie im Anfang, so auch jetzt und alle Zeit und in Ewigkeit. Amen. Halleluja.
1: In einer kurzen Zeit der Besinnung blicken wir zurück auf den vergangenen Tag. Wir sind eingeladen, vor Gottes Angesicht unser Gewissen zu erforschen.

0: Ich bekenne Gott, dem Allmächtigen, und allen Brüdern und Schwestern, dass ich Gutes unterlassen und Böses getan habe. Ich habe gesündigt in Gedanken, Worten und Werken durch meine Schuld, durch meine Schuld, durch meine große Schuld. Darum bitte ich die selige Jungfrau Maria, alle Engel und Heiligen und euch, Brüder und Schwestern, für mich zu beten bei Gott, unserem Herrn.
1: Amen.
0: Der allmächtige Gott, erbarme sich uns, erlasse uns die Sünden nach und führe uns zum ewigen Leben.
1: Amen.
0: Du starker Gott, der diese Welt im Innersten zusammenhält, du Angelpunkt, der unbewegt den Wandel aller Zeiten trägt.
1: Geht unser Erdentag zu End, schenk Leben, das kein Ende kennt. Führ uns dank Jesu Todesleid ins Licht der ewigen Herrlichkeit.
0: Vollenden wir den Lebenslauf, nimm uns in deine Liebe auf, dass unser Herz dich ewig preist, Gott Vater, Sohn und Heiliger Geist.
1: Amen.
0: Herr, du Gott meines Heils, zu dir schrei ich am Tag und bei Nacht.
1: Herr, du Gott meines Heils, zu dir schreie ich am Tag und bei Nacht.
0: Lass mein Gebet zu dir dringen, wende dein Ohr meinem Flehen zu.
1: Denn meine Seele ist gesättigt mit Leid, mein Leben ist dem Totenreich nahe.
0: Schon zähle ich zu denen, die hinabsinken ins Grab, bin wie ein Mann, dem alle Kraft genommen ist.
1: Ich bin zu den Toten hinweggerafft, wie Erschlagene, die im Grabe ruhen.
0: An sie denkst du nicht mehr, denn sie sind deiner Hand entzogen.
1: Du hast mich ins tiefste Grab gebracht, tief hinab in finstere Nacht.
0: Schwer lastet dein Grimm auf mir, all deine Wogen stürzen über mir zusammen.
1: Die Freunde hast du mir entfremdet, mich ihrem Abscheu ausgesetzt. Ich bin gefangen und kann nicht heraus.
0: Mein Auge wird trübe vor Elend, jeden Tag herrufe ich zu dir, ich strecke nach dir meine Hände aus.
1: Wirst du an den Toten Wunder tun? Werden Schatten aufstehen, um dich zu preisen?
0: Erzählt man im Grab von deiner Huld, von deiner Treue im Totenreich?
1: Werden deine Wunder in der Finsternis bekannt? Deine Gerechtigkeit im Land des Vergessens?
0: Herr, darum schrei ich zu dir. Früh am Morgen tritt mein Gebet vor dich hin.
1: Warum, o Herr, verwirfst du mich? Warum verbirgst du dein Gesicht vor mir?
0: Gebeugt bin ich und todkrank von früher Jugend an. Deine Schrecken lasten auf mir und ich bin zerquält.
1: Über mich fuhr die Glut deines Zorns dahin. Deine Schrecken vernichten mich.
0: Sie umfluten mich allzeit wie Wasser und drängen auf mich ein von allen Seiten.
1: Du hast mir die Freunde und Gefährten entfremdet. Mein Vertrauter ist nur noch die Finsternis.
0: Ehre sei dem Vater und dem Sohn und dem Heiligen Geist.
1: Wie im Anfang, so auch jetzt und alle Zeit und in Ewigkeit. Amen. Herr, du Gott meines Heils, zu dir schreie ich am Tag und bei Nacht. Lesung aus dem Buch Jeremia. Du bist in unserer Mitte, Herr, und dein Name ist über uns ausgerufen. Verlass uns nicht, Herr, unser Gott.
0: Herr, auf dich vertraue ich, in deine Hände lege ich mein Leben.
1: Herr, auf dich vertraue ich, in deine Hände lege ich mein Leben.
0: Lass leuchten über deinem Knecht dein Antlitz, hilf mir in deiner Güte.
1: In deine Hände lege ich mein Leben.
0: Ehre sei dem Vater und dem Sohn und dem Heiligen Geist.
1: Herr, auf dich vertraue ich. In deine Hände lege ich mein Leben.
0: Sei unser Heil, o Herr, wenn wir wachen, und unser Schutz, wenn wir schlafen, damit wir wachen mit Christus und ruhen in seinem Frieden.
1: Sei unser Heil, o Herr, wenn wir wachen, und unser Schutz, wenn wir schlafen, damit wir wachen mit Christus und ruhen in seinem Frieden.
0: Nun lässt du, Herr, deinen Knecht, wie du gesagt hast, den Frieden scheiden.
1: Denn meine Augen haben das Heil gesehen, das du vor allen Völkern bereitet hast.
0: Ein Licht, das die Heiden erleuchtet, und Herrlichkeit für dein Volk Israel.
1: Ehre sei dem Vater und dem Sohn und dem Heiligen Geist.
0: Wie im Anfang, so auch jetzt und alle Zeit und in Ewigkeit. Amen.
1: Sei unser Heil, o Herr, wenn wir wachen, und unser Schutz, wenn wir schlafen.

0: gutes Ende gewähre uns der allmächtige Herr.
1: Amen.
0: Sei gegrüßt, o Königin, Mutter der Barmherzigkeit. Unser Leben, unsere Wonne und unsere Hoffnung sei gegrüßt. Zu dir rufen wir verbannte Kinder Evas. Zu dir seufzen wir, trauernd und weinend in diesem Tal der Tränen.
1: Wohlan denn, unsere Fürsprecherin, wende deine barmherzigen Augen uns zu und nach diesem Elend zeige uns Jesus, die gebenedeite Frucht deines Leibes. O gütige, o milde, o süße Jungfrau Maria.

0: Ich darf dich jetzt noch bitten, lieber Ignaz, uns noch einige Worte für die gute Nacht zu geben und um deinen priesterlichen Segen.
1: Heute feiern wir einen besonderen Heiligen, den Augustinus von Hippo, Nordafrika, bekannt schon durch seine Mutter Monika. Sie war so unglücklich über ihren Sohn, der so gar nicht ihrem frommen Leben folgen wollte. Monika fand Zuflucht im Gebet, im unaufhörlichen Rufen zu Gott: Bekehre meinen Sohn. Ihr Gebet wurde erhört und Augustinus wurde sogar Bischof, Kirchenlehrer und Kirchenvater. Darum sagt Augustinus selbst: Es gibt keinen Heiligen ohne Vergangenheit. Und auch, es gibt keinen Sünder ohne Zukunft. In seinen berühmten Bekenntnissen berichtet er ganz frei, was er alles an Unrühmlichen in seiner Vergangenheit begangen hat. Dabei bringt er das Gnadenwirken Gottes zum Aufleuchten. Nicht er selbst konnte das alles bewirken, sondern alles ist Geschenk, Geschenk Gottes. Wir brauchen Vertrauen und unzerstörbare Hoffnung. Auch Heilige haben ihre Geschichte. Nicht jeder ist von der Wiege an eine Leuchte. So kann Augustinus allen auf Abwegen zurufen: Auch jeder Sünder hat Zukunft. Augustinus hat zu einer großen inneren Freiheit gefunden, der mit allen teilen will, wenn er sagt: Lebe und dann kannst du tun, was du willst. Paulus beschreibt diese Liebe so ausführlich. Das Leben mit Liebe, das ist gütig, eifert nicht, handelt nicht unschicklich, prahlt nicht, kennt keinen Zorn, trägt das Böse nicht nach, erträgt alles, glaubt alles, hofft alles. Liebe hört niemals auf. Also, Liebe, dann kannst du tun, was du willst. Heute Abend schon sollen wir diese Freiheit der Liebe erfahren. Und dazu erbitten wir den Segen Gottes für uns und für alle Welt, besonders jene in Hunger, Not, Krieg und Elend, wie neulich in Tibet und Nepal. Der Herr sei mit euch.
0: Und mit deinem Geiste.
1: Es segne und behüte euch der allmächtige und gütige Gott, der Vater und der Sohn und der Heilige Geist.
0: Amen.
1: Gute Nacht.
0: Gute Nacht.
1: Gute Nacht.

Ja, und damit beenden wir jetzt unser aktuelles Live-Programm hier auf Radio Maria Österreich. Es geht jetzt dann weiter mit Wiederholungssendungen des heutigen Tages und ausgewählten Sendungen aus dem laufenden Programm, beginnend um 22 Uhr mit Lebenshilfe, die wechselnden Pfade im Licht, Depressionen mit Dr. Reinhard Pichler, einem Psychotherapeuten und Theologen. Es folgt dann um 23.15 Uhr das Wort des Lebens mit unserem Programmdirektor Bruder Peter Ackermann und um 0 Uhr um Mitternacht das Angelusgebet. Um 0.05 Uhr das Kalenderblatt mit den Heiligen des morgigen Tages und um 0.15 Uhr wiederholen wir die Sendung 5 Brote und 2 Fische, die Freude des Evangeliums weitertragen mit Bernd Bogensberger. Um 1 Uhr Glaubensforum Maria, die Mutter des Herrn im Neuen Testament mit Pater Clemens Stock. 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Die Texte und Lesungen zum 22. Sonntag im Jahreskreis mit Pfarrer Thomas Rath aus Lichteneck in Niederösterreich und um 3 Uhr betrachten wir die lichtreichen Geheimnisse des Rosenkranzes. Die Nachtgedanken um 3.45 Uhr mit Simon Dach, Introito ad Altare. Und um 4.45 Uhr unser Glaube, Barmherzigkeit mit Don Ruppi, ein Vortrag vom Barmherzigkeitsfest in Linz. Und nun darf ich mich von Ihnen verabschieden durch die Sendungen des heutigen Nachmittags und Abends. Begleitete Sie Thomas Neunteufel. Ich wünsche Ihnen eine angenehme, gesegnete Nacht und freue mich auf ein Wiederhören. Und bedenken Sie auch, Radio Maria begleitet Sie durch die Nacht.

Liebe Hörerinnen und Hörer von Radio Maria, Sie hören nun die Wiederholung der Sendung Lebenshilfe von heute Vormittag.

0: Lebenshilfe. Alle zwei Monate heißt es in der Lebenshilfe auf Radio Maria wechselnde Pfade im Licht. Eine Reihe mit dem Psychotherapeuten und Theologen Dr. Reinhard Pichler. Sie trägt den Titel nach dem gleichnamigen Podcast von Dr. Reinhard Pichler. In der letzten Sendung ging es um Hilfestellungen für ein ausgeglichenes Leben. Für heute haben wir uns ein Thema vorgenommen, das viele betrifft, das sich bei Jung und Alt findet und durch alle Lebenslagen zieht. Millionen Menschen sind weltweit von Depression betroffen. Mein Name ist Maria Kotzis und ich begrüße recht herzlich alle Zuhörer von Radio Maria Österreich und Radio Maria Südtirol und unseren Referenten Dr. Reinhard Pichler, online mit uns verbunden.
1: Ja, schönen Vormittag, liebe Hörerinnen, liebe Hörer, liebe Moderatorin Maria. Ich freue mich, dass wir wieder eine gemeinsame Zeit haben für, wie schon erwähnt, ein total wichtiges Thema, weil man fühlt sich, wenn man depressiv verstimmt ist oder sogar eine schwere Depression hat, fühlt man sich total ausgeschlossen aus der Gesellschaft. Man merkt, die anderen sind alles so normal und ich erlebe alles ganz anders. Die Sonne scheint für mich nicht, auch wenn die Sonne scheint. Und die Sonne, die für alle scheint, ist bei mir finster, obwohl sie eigentlich schon hell ist. Und ich nehme es auch wahr als hell, aber ich kann es nicht als wahr fühlen. Ich bin wie in einem inneren Käfig, ich bin wie in Gefangenschaft. Und die Depression ist so belastend für mich selber, weil ich mich auch gar nicht mehr mitteilen mag, weil ich auch merke, die anderen können mich sowieso nicht verstehen und ich kann auch die anderen nicht verstehen. Und das ist schon ein erster ganz wichtiger Punkt, den ich Ihnen vermitteln möchte. Wenn man in der Depression drinnen ist, dann kann man sich nicht vorstellen, wie es einem geht, wenn man keine Depression hat. Und wenn man aus der Depression heraus ist, dann kann man sich nicht mehr erinnern und sich nicht mehr gut vorstellen, wie es eigentlich war, wie man drin war. Also, die gute Nachricht ist, jede Depression hört auch mal wieder auf. Es ist keine dauerhafte Erkrankung, sondern es ist eben eine Erkrankung, die in Phasen kommt, in Schüben kommt. Und es gibt ganz unterschiedliche Arten von Depressionen und da möchte ich Ihnen mal einige Arten vorstellen. Also die häufigste Art ist eben eine Verstimmung, eine innere Traurigkeit aufgrund von einer belastenden Situation, die immer ärger wird. Und ich sage immer, Depression ist in dem Fall jetzt, in dieser Art der Depression, ist nicht geweinte Tränen, also nicht gelebte Trauer. Warum auch immer, habe ich eine für mich belastende Situation auf die Seite geschoben, unterdrückt, verdrängt und so sehr verdrängt, dass das, was eigentlich zu bearbeiten gewesen wäre, was rauskommen hätte sollen, so sich innerlich auch verhärtet und verfestigt, dass das einfach erstarrt. Also Depression, kann man sich merken, ist erstarrte Trauer. Ich kann es nicht ins Leben bringen, ich kann es nicht betrauern, ich kann auch nicht mehr weinen. Solange Sie noch weinen können und wenn Sie eine Heulsuse sind oder wie man auf Steirisch sagt, ein Blärscherm, ja, dann ist es alles gut, dann werden Sie nicht in eine echte Depression kommen. Aber wenn die Tränen versiegen, wenn das wie erstarrt, wenn das wie alles zu Eis gefriert innerlich, die Tränen gefrieren zu Eis, dann ist die Gefahr, dass Sie in eine Depression kommen, deutlich größer. Wenn das der Fall ist, dann hilft es, um aus dieser erstarrten Trauer rauszukommen, Wege zu finden, wie man ins Gefühl gehen kann, wie man wieder einen Bezug zu sich und zu diesem traurigen Erlebnis oder zu der ganzen traurigen Allgemeinsituation, zu dem Leid der Welt, zu dem belastenden Kreuz, was immer ich eben da halt zu tragen habe, in Kontakt komme und das in mein Leben integriere und das annehme. Es geht nur über das Annehmen des Schweren. Ich nehme das Kreuz auf mich. Und wenn ich das Kreuz auf mich nehme und Ja sagt zu diesem Kreuz, dann kann meine Last leicht werden. Dann kann die Depression sich tatsächlich wandeln, dann kann dieser Eisberg aufgetaut werden und dann komme ich eben ins Weinen, dann wieder von der Liebe aufgelöst, dann wieder von der Integration aufgelöst, wo ich halt einfach irgendwas zu integrieren habe, wo ich was annehmen darf oder ja, das sind eben dann diese Punkte, die wir uns dann genauer noch anschauen können, wenn dann gerne noch Fragen sind. Wichtig ist, es geht um das wieder ins Fließen kommen. Und ich bin ein Psychotherapeut und bei mir weinen die Menschen natürlich auch in den Therapien. Ich lege es nicht darauf an, dass sie weinen, aber wenn sie von sich aus beginnen zu weinen, dann ist es meistens ein Zeichen, dass was ins Fließen kommt. Und es gibt zwei Arten von Weinen. Das eine ist eben dieses frei fließende Weinen. Oh, so angenehm, endlich kann sich da was lösen und endlich wird dieser Eisberg aufgetaut, weil ich mit dem heißen Föhn draufhalte, mit dem heißen Föhn der Liebe, kann man sagen, mit der Liebe Gottes. Und dann kann das einfach anfangen aufzutauen und fließt dann ab. Und dann gibt es auch eine andere Art von Weinen, das ist dieses in sich selbst verkrümmte Weinen, das immer wieder aufziehen und Luft holen und dann wieder in sich selber verkrümmen, das verzweifelte Weinen, dass ich halt das nicht aus, dass das so ist und ich werde das nicht loslassen, dann ist das ein Weinen, das nicht befreit, sondern dann ist ein Weinen, das noch mehr fixiert und noch mehr mich in eine Erstarrung bringt. Da komme ich dann nicht weg von der Depression. Also das ist die erste Depression, ist eben die nicht geweinten Tränen, die erstarrte Trauer. Eine zweite Form der Depression ist eben, dass ich aufgrund von organischen Problemen, Darm-Hirn-Achse ist da das Stichwort, eben, dass eben nicht genug Serotonin im Körper vorhanden ist. Hauptserotonin, was verwendet wird im Körper und was auch produziert wird im Körper, ist im Darm. Und wenn das verbraucht wird im Darm, dann muss ich das 1% Serotonin im Gehirn in den Darm hinunterleiten lassen, weil das Gehirn das eben so will, weil der Darm das anfordert, nur ganz kurz gesagt. Und wenn man das 1% vom gesamten körpereigenen Serotonin im Gehirn fehlt, dann wäre ich trübsinnig, dann habe ich negative Gedanken, weil Tryptophan ist die Vorstufe vom Serotonin und Serotonin ist unser Glückshormon und das Glückshormon, das brauche ich unbedingt auch im Gehirn. Und wenn mir das im Gehirn fehlt, dann wäre ich depressiv. Und dann gibt es ja Medikamente, eben SSRI, das sind Serotonin-Wiederaufnahmehemmer oder auch andere Antidepressiva, die nimmt man dann, damit dieses 1% Serotonin im Gehirn bleibt, damit der Darm das 1% Serotonin nicht noch abziehen kann. Warum zieht der Darm das ab? Weil er braucht es für die Darmbeweglichkeit, für die Verdauung. Und wenn er nicht gut funktioniert, der Darm, dann hat er so viel Serotonin verbraucht, dass er eben das 1% Serotonin knallhart noch sich holt. Und das Gehirn gibt es ihm. Und diese SSRIs, diese Serotonin-Wiederaufnahmehemmer, dienen dazu, dass das Serotonin im Gehirn bleibt, aber meistens ist es schon viel zu spät, weil bis die anfangen zu wirken, ist schon das 1% Serotonin im Darm bereits. Es wird dann schon was nachgebildet, aber viel zu wenig und daher wirken auch die Antidepressiva erst eben nach 4 bis 6 Wochen und vorher bräuchte man eigentlich andere Dinge, damit man eben aus der Depression leichter rauskommt. Diese Form der Depression kann zuerst eine leichtgradige Depression sein und die kann dann auch schwergradig werden, mittelgradig und dann schwergradig. Die kann einmalig sein, eine einmalige depressive Episode und dann vergehen und auch nicht mehr wiederkommen oder diese Depression, eben dieser Serotoninmangel im Gehirn, kann regelmäßig wiederkommen und das kann auch sehr schwerwiegend sein. Und deshalb ist die Depression auch so eine gefährliche Krankheit, die man unbedingt ernst nehmen muss, die unbedingt auch eben medizinisch behandelt werden muss, eben in dieser Form der Depression, weil es, wenn kein Serotonin mehr im Gehirn drin ist und praktisch keins mehr und das Glückshormon völlig fehlt, dann wird es immer dunkler, dann wird es immer finsterer, dann verengt sich der Blick und dann wird so schwer, so schwermütig und so verengt meine Sicht, dass ich auch als gläubiger Mensch bei einer schweren Depression kann es passieren, muss nicht sein, aber kann es passieren, dass ich so auswegslos und so sinnlos und so kraftlos und so orientierungslos und so lieblos und so appetitlos und so schlaflos, also alles los bin, ja, ist dann die Krankheit der Losigkeit. Es ist alles los, es ist alles sinnlos. Wofür lebe ich überhaupt noch? Und dann ist die Gefahr, dass ich durch die schwergradige Depression auch suizidgefährdet werde. Auch als gläubiger Mensch. Ich bin auch glaubenslos, ich bin auch gebetslos, ich bin auch hoffnungslos, ich bin auch orientierungslos. Also ich kann auch nicht mehr an Gott glauben. Obwohl ich mein Leben lang an Gott geglaubt habe und obwohl mir Gott immer noch wichtig ist, aber der ist so fern und ich spüre ihn so überhaupt nicht, dass ich mir denke, ja, Gott gibt's eh nicht. Und dann ist der einzige Ausweg, mich umzubringen, mich selbst umzubringen, um mich selber zu erlösen, weil es ist alles nur noch finster, alles nur noch schwer und ich kann auch nichts mehr spüren. Und deshalb muss ich unbedingt dann eben in psychiatrische Obsorge. Ich bin eben selbst- und fremdgefährdet, also vor allem jetzt selbstgefährdet in dem Fall, weil ich suizidal bin, selbstmordgefährdet. Und deshalb komme ich in eine Überwachungsstation auf der Psychiatrie, wo ich mich eben nicht selber umbringen kann. Wo ich eben beobachtet werde mit Videokamera und wo ich Medikamente bekomme, dass ich gar keine Kraft habe, mich umzubringen. Und das ist eben auch das Erschütternde bei dieser schwergradigen Depression, die auch möglicherweise lange anhalten kann, wo ich Zeit brauche, um aus dieser totalen Finsternis rauszukommen. Das ist sehr, sehr schwerwiegend. Leider. Und das ist eben wirklich eine ganz ernste Erkrankung. Da braucht es eben medikamentöse Unterstützung und da braucht es Psychotherapie, da braucht es Schutz vor mir selbst und Zeit, Geduld. Das ist so dieser Bereich. Und dann möchte ich noch einen weiteren großen Bereich bringen, wo eben Depression entstehen kann. Und zwar, das ist, wenn man furchtbare Dinge erlebt hat, schon als Kind oder dann auch später im Laufe des Lebens. Also wenn man traumatisiert ist. Und diese Traumatisierung, diese tiefen Verletzungen, die einem das Leben total vergällen, wo man einfach aufgrund von der Traumatisierung ständig einen Umweg macht, ständig versucht, irgendwie sein Leben noch zu meistern, obwohl man weiß, man kann es so nicht meistern. Es ist nicht aushaltbar, es ist furchtbar so. Ich leide wahnsinnig drunter, ich bin verzweifelt. Also wenn diese Traumatisierung einem das Leben nimmt, weil man ständig an diese furchtbaren Dinge denken muss, aber man denkt nicht freiwillig dran, man träumt davon in Albträumen, man hat Flashbacks, also man ist plötzlich in der Situation, wie ich brutalst als Kind geschlagen wurde oder eingesperrt wurde im finsteren Keller oder sexuell missbraucht wurde oder einfach entsetzliche Dinge erlebt habe. Ja. Die können von Menschen gemacht sein, die können von der Natur gemacht sein. Jetzt in Nepal diese entsetzliche Katastrophe, wo auch Kinder verschüttet wurden. Das ist ein Trauma. Das ist ein massives Trauma. Da kann jetzt keiner was dafür, aber die Natur ist eben so. Das ist auch nicht eine Strafe Gottes, sondern es ist einfach eine Naturkatastrophe. Ja. Und wie es in der Bibel heißt, nicht die haben gesündigt, sondern ihr werdet alle genauso umkommen, wenn ihr euch nicht bekehrt. Also da geht es nicht um Schuld, sondern da geht es darum, dass einfach Dinge passieren können, die einfach furchtbar sind. Und das muss ich verarbeiten. Wenn ich das nicht verarbeiten kann, weil das so entsetzlich ist, dann bin ich schwerst traumatisiert und dann komme ich auch unweigerlich in eine posttraumatische Belastungsstörung, die immer mit einer Depression einhergeht. Also es gibt keine posttraumatische Belastungsstörung, ohne auch depressive Zustände zu haben. Die können phasenweise sein, die können dauerhaft sein. Wenn das dauerhaft ist, dann spricht man eben von einer Dysthymie. Das ist dann ständig, dass ich das Gefühl habe, die Sonne scheint eben für mich nicht. Es ist alles furchtbar. Es ist alles einfach nur noch schwer. Das ist eben diese Dysthymie. Eine Zyklothymie ist das, dass es hin und wieder so mir passiert, dass ich einfach abstürze und in dieser kurzen Phase der Depression ist, weil mich wieder eben eine Erinnerung, ein Flashback eben trifft, eine Nachhallerinnerung kommt und weil ich dann plötzlich wieder merke, entsetzlich, wie das gewesen ist. Ja. Furchtbar, furchtbar, furchtbar. Über zyklische Depressionen sage ich dann nachher noch etwas, aber jetzt mal einige Takte Musik zur Entspannung, dass sie sich wieder ein bisschen freuen können und ein bisschen wieder das Positive in der Musik spüren können.

0: Sie hören Radio Maria, die Sendung Lebenshilfe. Wechselnde Pfade im Licht heißt diese Reihe mit Dr. Reinhard Pichler. Er ist Psychotherapeut und Theologe. Heute behandeln wir das nicht ganz einfache Thema Depressionen und haben im ersten Teil schon begonnen, die unterschiedlichen Arten von Depression kennenzulernen und wollen hier jetzt noch weiter vertiefen. Das Wort geht wieder an Dr. Reinhard Pichler.
1: Vielen Dank. Warum sind diese unterschiedlichen Arten der Depression wichtig? Damit man auch als Laie sich selbst vorstellen kann, wo bin ich denn gerade? Nicht jede Depression hat gleich zu tun mit Selbstmordgefährdung, ganz und gar nicht. Aber man muss einfach verstehen, wo ich bin, da kann ich mich leichter orientieren. Und jetzt sind wir stehen geblieben bei den zyklischen Depressionen, bei der Zyklothymie, eben bei den wiederkehrenden Depressionen. Und da ist tatsächlich eine häufige Art der depressiven Verstimmung, ist keine schwere Depression, aber einfach eine depressive Verstimmung, bei Frauen möglich, die einen Zyklus, also im Rahmen der Regelblutung, eine Woche vorher das prämenstruelle Syndrom, ist eben auch eine Erkrankung. Wenn man dieses PMS, dieses prämenstruelle Syndrom hat, wenn man an dem leidet, dann ist man da eben eine Woche vorher zyklisch, also regelmäßig, eine Woche vor der Regelblutung verstimmt. Das kriegt nicht nur der Ehepartner mit, das kriegen die ganzen Familienmitglieder mit, weil wenn das PMS schwer ist, dann ist es einfach eine schwierige Phase. Das kann sein, dass im Laufe der Zeit besser wird, das kann auch sein, dass es schwieriger wird, es kann sein, dass dann nach den Geburten besser ist, gibt es verschiedene Dinge, ich kann jetzt nicht so viel über das PMS sagen, aber man muss es auch mit bedenken, dass eben ein Serotoninmangel eine Woche vor der Regelblutung einsetzen kann. Ist oft auch hormonell bedingt, aber das muss man eben dann sich eben im Detail anschauen. Aber an das muss man auch denken und man braucht sich da nicht wundern, warum man genau immer in diesen Tagen vor der Regel einfach total schlecht drauf ist und sich denkt, so kann es nicht weitergehen. Und wenn dann die Regel da ist, dann ist es dann wieder gut und wieder erledigt, ja? Wieder für knapp 3 Wochen. Also das kann sehr belastend sein, da gibt es auch gute Möglichkeiten, wie man das behandeln kann. Ein großes Thema, das ist mir noch ganz wichtig, dass ich das noch anspreche, ist eben das Burnout, die Erschöpfungsdepression, die viel häufiger ist, als man glaubt und die auch Frauen treffen kann, die zu Hause sind mit den Kindern, weil die sind auch total angestrengt. Das ist kein Spaziergang, Kindererziehung oder den Haushalt. Ja? Also es gibt da wirklich unglaublich viele Menschen, die schwer unter dem Burnout leiden, denen es wirklich ganz schlecht geht und es gibt eben mehrere Stufen. Ich habe ein Buch geschrieben, das demnächst rauskommt, das heißt die Burnout-Formel wird dann im Hörerservice dann auch irgendwann mal, denke ich, zur Verfügung stehen. Ich habe auch einen wissenschaftlichen Artikel in einer Zeitschrift geschrieben, den Sie auch jetzt schon über das Hörerservice bekommen können. Und beim Burnout geht es im Prinzip darum, dass ich mich immer mehr von der Begeisterung und von der Überidentifikation hineinarbeite in eine zunehmende Überlastung. Also vor lauter Begeisterung mache ich mich schwach. Und zwar nicht nur psychisch schwach, sondern auch körperlich schwach. Und ist ja klar, wenn ich mich total überarbeite, total überfordere oder emotional mich total Überverausgabe, ja, dann werde ich irgendwann mal eben müd werden, dann werde ich eben erschöpft werden und dann werde ich mich eben zurückziehen, weil ich ja total überarbeitet bin und total fix und fertig bin und dann kommt es zu einer Frustration und wenn ich dann noch immer nicht das Tempo reduziere und wenn ich dann immer noch weiter in diesem Arbeitsmodus drin bin, weil halt die Kinder schreien und weil halt die Kinder gewickelt können und weil halt das Essen gekocht werden muss oder weil die Kühe im Stall zu melken sind oder weil die Arbeit im Büro derartig viel ist, dass ich nicht rauskomme, dass es wie ein Schüttkegel ist, der immer nachrinnt, je mehr ich und je schneller ich arbeite, desto schneller rinnt das alles her und meine Sprache wird schneller und ich werde immer schneller im Denken und ich werde trotzdem immer erschöpfter. Ausatmen und dann eben komme ich dann immer mehr in so eine Apathie, in eine innere Leere hinein. Und diese Burnout-Spirale ist wirklich was Ernstes. Es gibt da mittlerweile 16 Stufen, was Sie dann auch in meinem Buch nachlesen können, im Detail, wo sie immer tiefer hineinkommen, bis hin zum totalen Zusammenbruch, zum körperlichen und psychischen und auch spirituellen Zusammenbruch, wo nichts mehr geht. Aber da sind wir Gott sei Dank nicht. Ich habe einige Patienten gehabt, die in dieser höchsten Stufe waren. Die waren dann nachher regungslos wochenlang im Spital und konnten nicht einmal auf die Toilette gehen und mussten die Leibschüssel ans Bett bekommen, ja, weil sie so am Ende waren. So schnell geht es nicht. Man braucht schon einige Zeit, bis man wirklich tief ins Burnout hineinkommt. Aber, und da gebe ich Ihnen zwei Sachen noch ganz kurz mit, die subtile Vernachlässigung von den eigenen Bedürfnissen und die Verleugnung von den Problemen, so schlimm ist eh nicht, das geht schon noch, ja, das sind zwei Hauptmarker in den vier Quadranten, also in den vier Vierteln, ja, von den 16 Stufen, die massivst dazu beitragen, dass ich mich selber kaputt mache. Und Burnout ist nicht etwas, was von heute auf morgen passiert. Das geht lang. Aber wenn ich zunehmend meine Bedürfnisse subtil vernachlässige, also immer wieder vernachlässige und sage, na, so schlimm ist nicht, geht schon ohne, ich halte das aus und na, ich muss das nicht haben, aber ich merke, es wäre nicht wirklich notwendig, ich brauche jetzt einen Urlaub oder ich brauche jetzt mal wirklich Zeit für mich, ich muss früher schlafen gehen, ich brauche jetzt da Unterstützung in der Hausarbeit oder bei meiner Feldarbeit, was auch immer, ja, oder ich brauche eine Kinderbetreuung, ich kann nicht mehr, ich wäre immer schwächer, ich wäre auch immer unrunder, ich wäre immer, meine Geduld wird immer geringer, ja, die Zündschnur ist schon ganz kurz, ich explodiere wegen Kleinigkeiten, ja, das sind alles Anzeichen für Burnout. Ja, Punkt, weil ich möchte noch einige andere Punkte über Depression sagen, obwohl es einer der ganz, ganz wichtigen Punkte war. Es gibt auch dieses CFS, dieses Chronic Fatigue Syndrom oder auch andere Formen, eben diese Long Covid oder so, also diese Erschöpfung, die aus organischen Gründen kommt. Und da muss man eben schauen, woher kommt diese massive Erschöpfung, die dann eben auch in eine Depression mündet. Da braucht es eben Mediziner, die sich das gut anschauen, die das auch erkennen können, woher dieses Long-Covid kommt oder woher diese chronische Müdigkeit kommt, die dann eben auch in eine Depression immer mündet. Da helfen dann einfache Antidepressiva nichts, da muss man dann auch schauen, woher kommt das und warum ist das so gekommen. Ist es auf Zellebene, ist es auf Organebene, ist es im Hirn organisch, also da gibt es auch unterschiedliche Gründe, aber es ist auch klar abzugrenzen von anderen Depressionsformen. Und schließlich, last but not least, dann bin ich schon in der Zielgeraden, geht es auch noch darum, wenn ich sehr viele Ängste habe. Schon mein Leben lang bin ich ein ängstlicher Mensch gewesen. Die Ängste sind so stark geworden, dass ich Paniken bekommen habe, ja? Und das hat mich so zur Verzweiflung gebracht und es hat mich so traurig gemacht und so verzagt werden lassen, dass ich dadurch auch in die Depression gekommen bin. Also es kann auch sein, dass ich über sehr sensibel, hochsensibel vielleicht sogar, eben über ein sehr feines Gemüt und sehr ängstliche Grundkonstitution, ich dadurch auch immer wieder in eine Depression schlittere. Das waren jetzt im Groben die Hauptdepressionsformen. Sie sehen, wie viel es da gibt. Es gibt dann auch noch manisch-depressiv, das ist eine psychotische Erkrankung. Da hat man eben Phasen, wo man total überdreht ist und dann stürzt man ab in die Depression, wo man dann gar nichts tut und nur im Bett liegt. Aber das ist eben eine psychiatrische Erkrankung, die ich jetzt da auch nicht näher ausführe. Aber alle anderen Erkrankungen können durchaus auch im Alltag auftreten. Wer manisch-depressiv ist, ist es dann meistens immer. Gibt es auch Ähnlichkeiten zu ADHS, aber ADHS, das Aufmerksamkeits-Hyperaktivität-Defizitsyndrom, das auch depressive Abstürze haben kann, das können wir dann in der nächsten Sendung behandeln, wo ich auch einen wissenschaftlichen Artikel geschrieben habe. Wichtig ist, wenn Sie merken, Sie selber oder ein Angehöriger kommt in eine depressive Verstimmung, dann muss man das stoppen. Dann ist es wichtig, dass es nicht weitergeht, dass es nicht ärger wird, sondern dann ist es wirklich entscheidend, dass möglichst bald ein, ein Turnaround geschafft wird, also dass man herauskommt aus diesem immer tiefer hineingehen in die Sinnlosigkeit, Energielosigkeit, Kraftlosigkeit, Lustlosigkeit. Wie schaffe ich jetzt diesen Turnaround? Wie schaffe ich diese Änderung? Und das ist eben, ist durch zwei Dinge meistens gegeben, sehr einfach, und zwar, ich bremse mal runter, ich versuche mal alles das, was mich erschöpft hat, wegzulassen. Also beim Burnout sowieso, aber auch bei anderen Depressionsformen, ich versuche mal nicht noch mehr in die Überforderung zu gehen, in die Erschöpfung zu gehen. Das ist so das eine, was ich tun kann. Und das zweite ist, alles, was für mich Leistung ist, was für mich wie Leistung wirkt, auch wenn das Leistung ist, meinen Teller abzuwaschen, das ist für mich eine Leistung, die ich nicht schaffe, das ist für mich fast unmöglich, dann darf ich in dieser Phase jetzt auch jemand anderen bitten, dass er für mich den Teller abwascht. Weil wenn ich wieder über mich drüber fahre und sage, ist doch lächerlich, ist doch keine Leistung, das werde ich doch zusammenbringen, den Teller noch abzuwaschen. Ja? Nein, werde ich nicht mehr zusammenbringen, weil ich bin schon überdehnt. Mein inneres psychisches Gummiringerl, wenn man das so sagen will, ist schon zum Reißen gespannt. Und da kann sein, dass das Teller abwaschen dann das Gummiringerl wirklich zum Reißen bringt und dann ist aus. Dann kann ich gar nichts mehr machen, dann liege ich im Bett. Dann bin ich einfach nur noch fertig. Dann ist alles nur noch finster, dann bin ich nur noch am Ende. Und daher Leistungsverbot und Erschöpfungsverbot, das sind die zwei ersten wichtigen Dinge, dass ich mich erhole und dass ich wieder rauskomme aus dieser totalen Leere oder Überdrehtheit, Erschöpfung, auch aus dieser Finsternis, und dass ich dann mir auch Zeit gebe, wieder langsam Kräfte zu sammeln. Das ist wie wenn tropfenweise Wasser in ein Glas hineintropft. Das geht nicht schnell, aber wenn ich das hektisch wieder ausschütte, fange ich wieder von vorne an. Aber ich darf mir Zeit geben, dass wieder Energie und Sinn und Freude und positive Gedanken kommen. Und da kann ich mich eben bemühen, indem ich eben, auch wenn ich jetzt nichts fühle, auch im Gebet nichts fühle, ich einfach Akte des Glaubens setze, Akte des Vertrauens, Akte der Zustimmung, Akte der Hoffnung. Und dann werden Sie sehen, wird schön langsam, Schritt für Schritt wieder Serotonin gebildet in Ihrem Gehirn und dadurch wird es dann auch wieder besser. Aber bitte geben Sie sich Zeit, das braucht wirklich Zeit, das geht nicht schnell. Danke mal für die Aufmerksamkeit. Ich freue mich jetzt, wenn Sie anrufen und wenn ich Ihnen Fragen aller Art gerne beantworten kann.
0: Fragen aller Art zu unserem heutigen Thema Depression mit Dr. Reinhard Pichler. Sie hören die Sendung Lebenshilfe hier auf Radio Maria Österreich und Radio Maria Südtirol. Die Nummer, unter der Sie sich nun beteiligen können mit Ihren Fragen, mit Ihren Beiträgen, lautet 0720 578 578. Von außerhalb Österreichs 0043 720 578 578.

0: Die erste Hörerin, die sich gerne einbringen möchte in diese Lebenshilfesendung, ist Maria. Sie meldet sich aus dem Mühlviertel mit einer konkreten Frage. Bitte schön.
1: Ja, meine Frage ist, weil Depressionen sagt mir oft, dass die Menschen so zurückziehen und komplett abgeschotten sind. Kann es auch eine Depression sein, wenn so Symptome sind wie immer weiter, nicht zur Ruhe kommen, immer unterwegs sein oder so, ist das auch eine Art von Depression?
2: Also grundsätzlich mal nicht. Wenn ich in dieser depressiven Verstimmung bin, dann bin ich eher zurückgezogen. Aber wenn jemand so überaktiv ist, dann kann das eine Phase sein, wo ich mich halt ins Burnout hineinarbeite. Oder es ist einfach so eine Hyperaktivität, die dann auch in einer Depression dann münden oder enden kann. Ja? Es gibt auch Depressionsformen, da wird noch mit letzter Kraft ausagiert, da wird noch hektisch herumgetan, obwohl der Mensch schon offensichtlich total am Ende ist. Aber er tut noch mit letzter Kraft, weil er nicht eingestehen will, dass es eigentlich so nicht mehr weitergeht. Das muss man sich dann im Detail anschauen. Aber wenn jemand sehr aktiv ist und sehr, sehr, sehr viel tut und sehr viel macht und sehr viel redet, dann ist noch keine Depressionsgefahr aus meiner Sicht. Aber man muss halt schauen, wie er sich erschöpft.
1: Und der zweite Frage noch, die Serotonin,
2: ja.
1: Wird das im Blut festgestellt?
2: Das wird im Blut festgestellt, ja, aber es ist sehr, sehr unterschiedlich vom Tagesverlauf, also man kann es nicht so leicht feststellen. Ja. Deshalb ist es auch nicht ein wichtiger Parameter, ja, den man im Blut feststellen wird, sondern das wird anders festgestellt. Über einen Stuhl zum Beispiel ist es viel besser festzustellen, ob das körpereigene Serotonin im Stuhl nicht mehr vorhanden ist, dann ist es wahrscheinlich im Gehirn auch nicht mehr vorhanden. Das kann man nur mittelbar feststellen, ja.
1: Okay, gut. Dankeschön.
2: Alles Gute. Danke.
1: Danke.
0: Auf Wiederhören.
1: Wiederhören.
0: Die Nummer zur Sendung 0720 578 578. Unser Thema heute: Depressionen. Wenn Sie von außerhalb Österreichs anrufen, dann mit der Vorwahl 0043 720 578 578.

0: Wir gehen gleich weiter mit unseren Hörerinnen und Hörern. Ich begrüße aus Salzburg Monika mit der nächsten Frage. Grüß Gott.
1: Grüß Gott. Und zwar möchte ich nachfragen, ob ich das richtig verstanden habe, dass Sie gesagt haben, bei der Erkrankung ME/CFS würde das immer in eine Depression münden. Ob das so, ob ich das richtig verstanden habe oder ob Sie das nicht so gemeint haben.
2: Immer jetzt in eine schwere Depression, sondern auf jeden Fall in eine Erschöpfung. Man ist ja so erschöpft, dass man nichts mehr tun kann. Man kommt gar nicht mehr aus dem Bett raus, ja. Und dadurch kriegt man dann eben auch, je weiter man quasi dann auch ins Burnout geht, jedes Burnout endet irgendwann mal auch in einer Depression, in einer depressiven Verstimmung und sogar in einer schwergradigen Depression, wenn man wirklich lang genug in dieses Burnout reingeht. Und wenn man das eben CFS, also dieses Chronic Fatigue Syndrom, nicht gut in den Griff kriegt, ist man so verzweifelt und ist es so auch hirnorganisch so eben einfach auch ausgeleert von den Botenstoffen, Neurotransmittern, Dopamin und Serotonin-Ungleichgewicht, dass es dann auch in eine Depression münden kann, aber nicht unbedingt muss. Wenn man das vorher gut behandelt, dann kann man da natürlich schon vorher so gegensteuern, dass man nicht in eine Depression kommt. Aber die Erschöpfung
1: Ja.
2: ist körperlich da und psychisch kann es dann auch dazukommen, ja. Aber zuerst ist mal die körperliche Erschöpfung da beim CFS.
1: Ja. Ja, es ist so, dass ich selber unter ME/CFS nämlich leide. Und also ich habe das nie so empfunden, eben. Und natürlich, und ich kenne auch andere Erkrankte, denen es auch immer ganz wichtig ist, dass die Erkrankung dann nicht so, also dass da nicht automatisch gesagt wird, ja,
2: Genau.
1: das ist die Erschöpfung und das ist die Depression. Dann ist es ja
2: Nein, nein.
1: tatsächlich ein neuroimmunologischer
2: Ganz
1: Prozess,
2: genau.
1: ja.
2: Ganz genau.
1: Und das muss nicht zwangsläufig. Ich kenne sehr viele auch von Leuten, die mittlerweile auch, die auch diese
2: Ja,
1: Erkrankung
2: klar.
1: haben. Die haben alle keine depressiven Verstimmungen oder Depressionen.
2: Weil ihr dagegen was tut.
1: Weil,
2: Das ist gut.
1: ja, freilich, weil man
2: Genau,
1: halt immer
2: genau.
1: mit der Erkrankung leben lernt, ja.
2: Genau,
1: Man lernt
2: genau.
1: einfach damit umzugehen, dass der Körper halt nicht mehr das leisten kann, was er früher geleistet hat.
2: Ja. Und damit gehen Sie mit diesem Leistungs- und Erschöpfungsverbot, von dem ich gesprochen habe, eben gut um und ihr haushaltet jetzt euren Möglichkeiten und damit geht es eben nicht tiefer. Aber jemand, der sich nicht dran hält, der kann dann wirklich über die körperliche Erschöpfung auch in eine psychische Erschöpfung, die dann zur Depression, also wird, hineinschlittern. Aber gut, dass Sie da sich gut informiert haben und gut behandelt sind, dann passiert das auch nicht, ja. Dann können Sie das immer
1: Ja,
2: abfangen. Das ist der Punkt,
1: ja,
2: ja.
1: ja.
2: Ja,
1: Okay.
2: danke.
1: Ja,
2: Wichtige,
1: danke.
2: wichtiger Anruf. Vielen Dank. Wiederhören.
1: Wieder dann.
0: Alles Gute
2: Alles
0: für Sie.
2: Gute.
0: Und nun, Birgit meldet sich aus Wien mit einer weiteren Frage. Grüß Gott.
3: Ja, hallo. Ja, hier ist Birgit. Ich habe eine Frage an Sie, Herr Doktor. Und zwar, ich habe Enkelkinder, die also in Behandlung sind. Und ich frage mich so leise, wenn ich neben Ihnen mal in den Ferien jetzt gewesen bin, was ist eigentlich mit dieser Verantwortung für sich selber, zum Beispiel Erfüllung kleiner positiv, also persönlicher Pflichten, wenn man die erfüllt, hat man doch auch ein gutes Gefühl. Ist das irgendwo berücksichtigt, dass man darauf ein bisschen auch hinsteuert, dass man zum Beispiel also wirklich die Zähne putzt oder eben sich pflegt,
2: Ja.
3: aber auch anderes, sein eigenes Teller irgendwo wieder zurückbringt oder sogar abwäscht? Das ist doch auch eine Befriedigung. Das müsste man doch auch dieses Positive irgendwie ansteuern können. Aber ich sage da nichts, weil ich will nichts reinreden. Und ich bin auch nicht eben Ihr Psychiater und so weiter. Aber trotzdem frage ich mich diese Grundfrage nicht. Ist denn das nicht auch was Gutes, wenn man die Sachen erledigt?
2: Wie
3: Kann
2: alt
3: man
2: sind
3: nicht
2: die
3: dann
2: Enkelkinder?
3: wahrscheinlich. 15
2: Ja.
3: und 19, ja.
2: Ja, also es gibt die juvenile Depression und in der
3: Ja.
2: Pubertät In der Pubertät kann es da auch zu solchen emotionalen Verstimmungen kommen. Und wenn der Psychiater sagt, auf keinen Fall irgendwas tun, das ist halt die Frage, ja, wie das dann eingeschätzt wird.
3: Das ja, kann das ich jetzt weiß nicht, ich eben auch
2: das,
3: nicht. Weil
2: eben, ich das kann ich schlecht
3: ja
2: beurteilen.
3: Nicht, ja.
2: Aber auch, grundsätzlich ja in der Erziehung eines jeden Kindes ist einfach wichtig, dass man eben Routinen lernt, dass man eben auch seine Werte ausbildet, dass man Tugenden eben entwickelt, und da gehört eben dazu, dass man halt auch Ordnung hält, dass man eben Basishygiene eben selbstverständlich eben erlernt und dass einem dann auch selbst wichtig wird und ein Anliegen wird, ja. Wenn das nie vermittelt wurde, dass eben die Eltern, weil ich gehe jetzt nicht davon aus, dass es bei ihren Kindern so gewesen ist, dass ihre Kinder wieder ihren Enkelkindern nie gesagt haben, sie sollen sich um die Basishygiene kümmern. Also das wäre schade, ja. Aber dann haben sie es nie gelernt. Und man muss es unterscheiden, hat es jemand nie gelernt oder ist jemand durch eine wirklich schwere Depression momentan dazu echt nicht in der Lage. Bei Jugendlichen gehe ich mal davon aus, dass sie dann einfach das wahrscheinlich schon können würden, aber einfach halt da jetzt keine Lust drauf haben und das einfach nicht machen wollen. Und wenn sie dann noch die Erlaubnis bekommen vom Psychiater, dann ist es natürlich nochmal angenehmer für sie. Aber es kann auch tatsächlich sein, ich will da jetzt gar nicht so urteilen, es kann sein, dass sie es wirklich momentan nicht schaffen aufgrund von der schweren Depression. Aber dass beide Enkelkinder so eine schwere Depression haben, dass sie nicht mehr Teller abwaschen können, würde ich mal in Frage stellen, kann es aber theoretisch geben. Ja.
0: Beantworte grundsätzlich, das. Entschuldigung.
2: Ja, genau, danke. Ja. Also letzter Satz. Grundsätzlich, auch ein schwer Depressiver kann noch viele Dinge tun, auch wenn es ihm schwerfällt und wenn es langsam tut, aber er soll auch ein bisschen kämpfen, bisschen schon kämpfen, aber nicht über diese Belastungsgrenze drüber gehen. Punkt. Ja, danke.
0: Also ich hoffe, das beantwortet in etwa Ihre Frage, Birgit.
3: Ja, das gibt ein bisschen Orientierung. Danke vielmals. Ja.
2: Danke. Alles
3: danke,
2: Gute.
3: Herr Doktor. Auch wieder. Danke. Wiederhören.
0: Ich begrüße in der Leitung Kurt aus Wien.
4: Grüß Gott, Herr Doktor. Ich wollte fragen, noch mal ergänzend zu MI-CFS, als Sie das erwähnt haben. Es gibt, glaube ich, irgendwo eine Studie, wonach auch 80% vom Serotoninhaushalt über den Darm reguliert wird. Und ich merke selber, wenn ich zum Beispiel gesünder esse oder fermentiertes oder wie auch immer, dann geht es mir viel besser. Wenn ich aber auf die Ernährung nicht achte, habe ich wirklich am nächsten Tag einen massiven Leistungseinbruch. Und da wollte ich nochmal fragen, weil Sie gemeint haben, man kann das besser befunden, zum Beispiel über Stuhl oder so, ist das dann aussagekräftig oder so? Weil wenn man einen Großteil über Nahrung auch machen kann, wenn es kein Trauma ist.
2: Also danke für die ganz wichtige Frage. Also gerade für eben ME-CFS-Patienten ist es total wichtig, die Darm-Hirn-Achse zu beachten und natürlich den Darm mit ausreichenden guten Mikronährstoffen und mit guter Ernährung eben fit zu halten, damit er eben auch gut funktioniert, weil auch da kommt es dann zu Darmträgheit, zu Verstopfung und da gibt es eben viele, viele Dinge, die man auch beachtet. Aber da sind Sie eh Profi und ja, bitte achten Sie auf die Ernährung und wenn Sie eine gute Verdauung haben, dann geht es Ihnen auch psychisch meistens besser und sind Sie auch leistungsfähiger, weil tatsächlich, wenn der Darm nicht gut funktioniert, haben Sie auch einen Energieabfall. Und daher, ja, ganz, ganz wichtig. Das Serotonin im Stuhl, das ich zuerst erwähnt habe, zu messen, ja, das ist auch ein Parameter, aber ich würde da mehr Parameter noch heranziehen. Würde aber jetzt da zu weit führen, ja, da müssten wir mal eine eigene Sendung über ME-CFS machen. Aber grundsätzlich, okay. Sie sind voll am richtigen Weg. Danke für die Wortmeldung.
4: Ja. Dankeschön, Herr Doktor. Wiederhören, danke. Danke.
0: Und nun willkommen in der Runde eine Hörerin aus Oberösterreich mit einer Frage.
5: Ja, hallo Herr Dr. Bichler, vielen Dank. Ich will Sie auch bitten, dass Sie einmal eine Sendung über ME-CFS machen, weil das habe nämlich ich auch. Und ich habe es aber schon 45 Jahre, also nicht Long-Covid, sondern genau. Und das ist halt schon sehr mühsam, muss ich sagen. Genau, und das ist halt auch so, zum Beispiel, also ich bin auch sehr isoliert, also ich komme hin und wieder raus, ich bin halt wohnungsgebunden sozusagen, homebound. Genau, also wenn es mal besser geht, dann geht es mal wieder schlechter, sobald ich raus war.
2: Ist
5: genau
2: klar.
5: So. Und ich schaffe das, und ich habe sehr schlechte Zeiten, wo ich das Abwaschen überhaupt nicht schaffe, also kaum mehr was machen kann und dann geht es wieder ein bisschen, aber es muss immer schnell gehen. Und es ist halt so, ich habe keine Freunde nicht, die mir helfen, weil ich halt keine mehr kennenlerne. Ich kenne nur kranke Menschen, genau, ein bisschen und genau. Und man ist nicht wie in einem Marathon einfach. Also so, man muss über die Grenze gehen, weil irgendwann muss man abwaschen. Und ich muss auch leider zugeben, darum bin ich ja anonym, dass ich heute überhaupt mit meinem Haushalt nicht zurechtkomme. Und ich kann auch zum Beispiel niemand einladen im Grunde, weil es wirklich ein Chaos ist, was mich sehr stört, aber geht halt nicht anders. Genau. Und ich muss auch sagen, also ich bin der Caritas Soziale so dankbar, die Hospiz, also in Wien, die ehrenamtliche Helfer ausbilden für MZFS, also was so wichtig ist. Aber leider gibt es das in Oberösterreich nicht oder in die anderen Bundesländer. Genau, und ich wollte auch aufrufen, dass vielleicht auch ähnliche Hospiz oder diese Richtung auch für uns vielleicht was machen, also ehrenamtliche Helfer, weil leider hat die Regierung, also das Gesundheitsministerium, wiederholt immer wieder versprochen, dass wir Hilfe kriegen, aber leider nicht, also persönliche Assistenz wäre das.
2: Genau.
5: Und es ist jetzt so, da bin ich auch Radio Maria sehr dankbar, weil dadurch kann ich wirklich, wirklich intensiv mit Jesus leben, weil sonst hält man dieses gar nicht aus, muss ich sagen. Aber es ist trotzdem, ja, haben Sie irgendeine Idee, wie wir auch zu Hilfe kommen könnten, zum Beispiel?
2: Also zunächst mal vielen Dank für die Worte.

0: schon Möglichkeiten, dass eben die Caritas dann zum Beispiel halt zweimal am Tag kommt oder so und ihnen hilft oder eine Haushaltshilfe, ja. Also da würde ich wirklich auch, wenn sie Kraft haben, versuchen, dass sie da Unterstützung über eben Sozialhilfefonds oder über Pflegegeld und so bekommen, weil sie haben es 45 Jahre, das heißt, das ist wirklich eine chronische Erkrankung. Sie haben viel unternommen, nehme ich mal stark an, und es ist eben nicht besser geworden. Das heißt, es ist eben wirklich was Neuropsychoimmunologisches, ja, und was Organisches mittlerweile, was auf Zellebene. Also, es ist eine sehr komplexe Erkrankung und da wird auch viel geforscht, Gott sei Dank, jetzt auch in die Richtung. Ich mache da gern mal eine Sendung dazu, auch aus psychischer Sicht. Aber das Wichtige ist, dass sie sich Hilfen organisieren. Ja? Und ja, in Wien gibt es es und in anderen Bundesländern noch nicht, aber man kann über Umwege trotzdem Hilfen bekommen. Ja? Das würde ich Ihnen da wirklich ganz ans Herz legen. Und danke für den Anruf, danke für den Aufruf. Und ja, ich stimme Ihnen auch zu. Radio Maria ist so großartig, gerade auch für Menschen, denen es so geht wie Ihnen. Wenn es Ihnen zu viel ist, können Sie den Radio abdrehen und wenn Sie wieder Kraft haben, können Sie ihn wieder aufdrehen und es gibt immer gute Sendungen. Also danke für Radio Maria und für die ganze Radiohörerfamilie. Wir bitten auch für euch.
1: Danke, danke. Sehr gut.
0: Alles Gute.

0: Und so gehen wir in die nächste Runde mit den Beiträgen unserer Hörerinnen und Hörer hier in der Sendung Lebenshilfe auf Radio Maria. Das Thema heute: Depressionen. Wir sind verbunden mit dem Psychotherapeuten und Theologen Dr. Reinhard Pichler. Und weiter geht es jetzt mit Gertraud. Sie meldet sich aus Niederösterreich mit einem Zeugnis, einer schönen Erfahrung. Bitte.
1: Ja, grüß Gott. Zuerst muss ich ein ganz, ganz großes Dankeschön aussprechen für diese heutige Sendung, die mir sehr viel Aufschluss geboten hat. Ja, ich bin seit vielen, vielen Jahren mit Depressionen nicht nur beschäftigt, sondern auch belastet. Und zwar glaube ich, dass ich alle drei Arten der zuvor erwähnten Depressionen hatte. Und ja, ich habe in dieser langen Zeit einmal dieses Erlebnis gehabt, dass mir eine CD zugespielt wurde mit Marienliedern. Ich war damals nicht im Glauben und habe aber diese CD dennoch angehört und immer wieder angehört. Und da ist eben ja, plötzlich der Umstand eingetreten, dass die Depressionen ja, sich gelichtet haben, wenn das so
2: ja, danke. Kann. Also vielen, vielen Dank. Großartig, dass Sie anrufen, weil genau das ist es. Wenn man Musik hört, kann dann die Stimmung wirklich gehoben werden. Es kann viel, viel besser werden. Und dafür danke ich Ihnen für diesen Anruf, weil Musik kann antidepressiv wirken. Alles Gute für Sie. Ganz viel Segen.
1: Oh, danke. Auch Ihnen alles Gute. So geht's gut aus.
0: Ja, sehr schön, auch der Aspekt der Musik in diesem Zusammenhang. Ich heiße willkommen eine Hörerin aus, ich habe das Bundesland jetzt leider vergessen, sie wollte ich ja jetzt ihren Namen nicht sagen, aber ich bitte Sie um Ihre Frage, um Ihren Beitrag.
3: Ja, grüß Gott. Ich hätte eine Frage, wie weit diese Tendenz oder dieser Hang zu Depressionen, wie weit sowas auch vererbbar ist. Und das ist das eine und ja, das wollte ich mal. Und dann wollte ich auf jeden Fall auch herzlichen Dank sagen für die Sendung. Ich habe da fleißigst mitgeschrieben. Also ich habe schon auch

0: Jahrzehnte damit zu tun, aber also nicht ununterbrochen, sondern immer wieder mal zeitweise.
1: Ja, also wenn Ihre Vorfahren Depressionen hatten, kann es tatsächlich eine genetische Disposition, wie das heißt, möglich sein. Also man kann es nicht direkt vererben, aber es kann einfach eine Bereitschaft da sein. Ja, das ist so das eine, aber das ist jetzt dann nicht 100% genetisch vererbbar, sondern ein Teil. Was auch ist, wenn ich sehe, dass meine Mutter zum Beispiel immer depressiv war, dann habe ich das wie abgespeichert schon als kleines Kind. Und dann kann es sein, dass ich diese Stimmung, diese Gefühle, dieses Erleben von damals, was ich da erlebt habe, auch irgendwie so für mich abgespeichert habe und ich dann auch leichter in ein depressives Verhalten reinkomme. Und das ist so das Zweite, eben das durch Nachahmen, also unfreiwilliges Nachahmen. Und das Dritte ist epigenetisch. Was heißt epigenetisch? Das ist die elektromagnetische Verschaltung von den eher krankmachenden Genen oder von den Genen, die halt eben auch zum Beispiel eine Neurotransmitterstörung im Gehirn hervorrufen. Und da gibt es mehrere epigenetische Fenster, die zum Beispiel auch in der Pubertät, wo ich tatsächlich dann auch, wenn das ungünstig ist und sich dann die Gene ungünstig verschalten, tatsächlich auch in eine jugendliche Depression oder dann junge Erwachsenen-Depression hineinkommen kann. Ja? Das gibt's. Und das setzt sich dann nachher fort und das wird dann eben zyklisch und immer wieder phasenweise tritt es dann auf. Das kann sein. Und vierte Möglichkeit ist, dass ich aufgrund von meiner Ernährung und von meinem Darmmikrobiom, durch dass die Darm-Hirn-Achse gestört ist, ich dadurch eben auch eine Disposition, also eine höhere Wahrscheinlichkeit habe, dass ich eben an Depression erkranke. Das gibt es tatsächlich, ja.
0: Und eine Frage ist mir noch eingefallen, auch, also ich habe das jetzt nicht aufgeschrieben, aber das ist mir auch eingefallen, ist das auch ein Teil der Depression, dass man sich selber dann praktisch also schuldig findet, wenn
1: ja.
0: man jetzt also dran schuldig,
1: danke.
0: Dass man wieder
1: danke, danke. Ist. Sie sind spitze, dass Sie noch das sagen, das habe ich vergessen. Schuldgefühle hat man ständig als Depressiver. Man fühlt sich ständig schuldig, obwohl es gar keine objektive Schuld ist. Deshalb sage ich immer, danke wieder wirklich, dass Sie es angesprochen haben, Schuldgefühl ist keine echte Schuld, aber ich fühle dauernd, dass ich der letzte und der schlechteste Mensch bin, also auch
0: genau.
1: Mein ganzes Selbstwert ja, geht
0: genau.
1: Hinunter. Ja? Danke für mich, so wichtig. Nein, das bitte, bitte, Sie müssen gegen diesen, also gegen dieses Schuldgefühl und gegen diesen vernichtenden oder vernichteten Selbstwert arbeiten und sagen, obwohl ich mich jetzt gerade schlecht fühle, das stimmt nicht und ich bin trotzdem ein geliebtes Kind Gottes und ich bin nicht schlechter als die anderen, sondern ich kann es nun momentan nicht fühlen, ich kann es nicht empfinden. Aber Schuldgefühl ist nie eine echte Schuld und deshalb raus aus den Schuldgefühlen. Ja? Ganz ein wichtiger Punkt. Vielen Dank.
0: Herzlichen Dank.
2: Alles Gute für Sie und wir haben auch schon eine weitere Hörerin dran mit einer Frage. Grüß Gott, Christa, Sie melden sich aus Deutschland.
3: Ja, grüß Gott. Ich habe auch die Frage, ich habe einen erwachsenen Sohn, der ist, ich rufe ja aus der ehemaligen DDR an, um die Wendezeit gerade aus der Schule gekommen, dann musste er in den Westen gehen, in die Lehre, das mussten viele andere auch, aber er ist eigentlich nie auf die Beine gekommen. Er sagt immer wieder, dass dieser Knick da, dass er weg musste, hier von hier eine Lehre machen und das hat er nie verwunden. Jetzt hat er inzwischen da 30 Jahre gearbeitet in einem verantwortungsvollen Beruf mit vielen schwierigen Menschen, aber konnte er nicht mehr. Nur ist er da entlassen worden, ist er arbeitslos geworden. Nur hat er nur noch Zeit zu grübeln, dass er eben völlig in seinem Leben gescheitert ist. Hier zurückkommen in die DDR will er auch nicht. Hier hat er noch weniger Perspektive. Nur ist es leider so, dass es mit dem Alkoholkonsum immer schlimmer wird. Und da habe ich eben auch die Angst, dass er da völlig zugrunde geht.
1: Vielen, vielen Dank für den Anruf. Ja, das gibt's, dass jemand herausgerissen wird aus seiner Geborgenheit, aus seiner gewohnten Umgebung und dass er woanders sich nicht einwurzeln kann, sich nicht wohlfühlt und dann immer mehr auch in eine Art Orientierungslosigkeit oder Überforderung oder Heimatlosigkeit schlittert und dann Auch danke, dass Sie es erwähnen. Viele depressive Menschen, die eben depressiv geworden sind durch so Traumatisierungen, man kann schon auch sagen, das ist bei Ihrem Sohn eine Traumatisierung gewesen, dass er weg musste und woanders sich beweisen musste, das hat ihn überfordert und das war für ihn wirklich schwer. Und wenn er das nicht schafft, der Mensch, ja, ganz allgemein, unabhängig von dem Sohn, dann kann sein, dass er Alkohol als Antidepressivum jetzt verwendet. Ja. Das heißt, er betäubt sich mit Alkohol, um das nicht zu spüren, dass es ihm so schwer fällt, wie es ihm jetzt geht. Ja. Und dass er so traurig ist.
3: Ja, er ist ja schon beim Psychiater in Behandlung. Er war schon in psychologischen Beratungen mehrmals. Aber es bringt alles nichts.
1: Ja, also dann kann ich nur empfehlen, in Deutschland gibt es Psychotherapie auch gratis, dass sich da wirklich jemand auch noch einmal es wagt, einen therapeutischen Prozess zu starten und diese Heimatlosigkeit, dieses Herausgeworfensein aus dem, wo er eigentlich sich wohlgefühlt hat, dass er das aufarbeitet, dann kann sein, dass er wieder neue Kraft kriegt. Und dass er die Ängste bearbeitet, dass er nicht mehr zurück ins Leben kann, dass er langzeitarbeitslos ist. Das sind auch tiefe Ängste mit Selbstwertverlust oder mit einem schwachen Selbstwert verbunden, dass er das auch bearbeitet, dass er ein geliebter, wunderbarer Mensch ist, auch wenn er momentan keinen Job hat, dass es wieder wird, dass er wieder Kraft kriegt. Ich mache auch Online-Therapie, Sie können Ihnen auch gern sagen, er soll mich mal anrufen. Ja? Über meine Homepage finden Sie mich eher, reinhardbichler.at, ja. Oder übers Hörerservice kriegen Sie die Telefonnummer, da kann er sich gern mal melden.
3: Ja, danke schön.
1: Alles Gute Ihnen, gell?
3: Ja, und ja Ihrem Sohn auch. Der hat den gleichen Weg gehen müssen, der ist zwar 10 Jahre älter, aber der kommt mit allem sehr gut zurecht. Aber das ist
1: unterschiedlich.
3: Menschen anders.
1: Das ist unterschiedlich, ganz genau. Ja.
3: Ja.
1: Alles Gute euch allen, gell?
3: Vielen Dank.
1: Danke.
3: Wiederhören.

0: Und den Abschluss macht nun Margot aus Tirol mit einer letzten Frage. Bitte sehr.
1: Grüß Gott.
2: Grüß Gott.
1: Ich habe eine Frage, ob Sie eine Reha bei langjähriger Depression empfehlen
2: unbedingt
1: können.
2: Unbedingt. Okay. Also Reha ist so, dass man eben nicht überfordert wird, dass man eben 6 oder 8 Wochen Zeit hat, ganz entspannt und ganz ruhig einfach auch Dinge aufzuarbeiten. Also ich kann es auf jeden Fall empfehlen. Ja. Und ich arbeite auch mit Ordensschwestern zusammen. Wir haben auch in Wiener Neustadt so eine kleine private Reha. Und da können Sie auch über das Hörerservice eben eine Information bekommen, wie sie sich auch eben geistlich, da gibt es auch eben dort, dass Ordensschwestern dort leben, gibt es auch ein geistliches Programm und auch ein psychisches Programm und auch Psychotherapie. Also über das Hörerservice kriegen Sie auch die Nummer für eine private, halt kostenpflichtige Reha, die Sie über den Staat bekommen, kostet ja nichts, ja, muss aber bewilligt werden. Mhm. Aber eben eine geistliche Reha gibt es auch in Österreich, in Wiener Neustadt. Eben das Sonnenhaus St. Raphael heißt es.
1: Genau. Gut dann. Danke.
2: Alles Gute. Auf danke.
1: Wiederhören. Ihnen auch. Wiederhören.
0: Ja, das war jetzt noch ein schöner Abschlussbeitrag und jetzt bitte ich noch mal ein kurzes Schlusswort.
2: Ja, also vielen, vielen Dank für die vielen, vielen Anrufe. Ich wünsche Ihnen wirklich von Herzen Gottes Segen, dass Sie mit all den Herausforderungen gut umgehen können und tatsächlich eine Rehabilitation, wo auch religiöse Elemente, also wo auch wirklich der katholische Glauben mit Anbetung und mit geistlichen Gesprächen möglich ist, kann enorm viel helfen. Gönnen Sie sich das, dass Sie sich auch zurückziehen, wenn Sie so in so einer Phase sind der Depression. Sie kommen dann leichter wieder raus, weil Sie langsam und in Ihrem Tempo Kraft schöpfen dürfen. Das wünsche ich Ihnen von Herzen. Alles Gute Ihnen und freue mich schon auf die nächste Sendung, die dann wahrscheinlich über das Aufmerksamkeits-Hyperaktivität-Defizit-Syndrom, also über die Zappelphilippe Kinder wie auch Erwachsene sein wird.
0: Das kann man sich deutlich besser merken als diese vielen Buchstaben. Wir sind gespannt auf die nächste Sendung. Vielen herzlichen Dank für heute, für die geschenkte Zeit, Dr. Pichler. Das war, liebe Zuhörer, die Sendung Lebenshilfe. Wechselnde Pfade im Licht. Zum Thema Depressionen mit Dr. Reinhard Pichler. Sie finden diese Sendung in Kürze auf unserer Radiothek auf radiomaria.at in der Rubrik Lebenshilfe zum Nachhören und Herunterladen. 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

Grüß Gott, liebe Hörerinnen und Hörer von Radio Maria, hier spricht Bruder Peter. Ich darf Sie wieder einladen, mit uns zusammen hier bei Radio Maria mit der ganzen Hörerfamilie gemeinsam zu beten zu Beginn der Sendung Wort des Lebens, aber dann auch zu hören, denn es geht wieder um das Gebet. Heute wollen wir einen ganz besonderen Blick auf die Psalmen werfen, die ja auch einen großen Gebetsschatz in sich bergen. Und wir beten ja hier jeden Tag durch das Stundengebet viele Psalmen. Lassen Sie sich also darauf ein, auf das, was Gott Ihnen auch durch diese Sendung mitgeben möchte, auch sagen möchte. Beten wir um den Heiligen Geist. Im Namen des Vaters und des Sohnes und des Heiligen Geistes. Amen. O Geist wie Sturm und Feuer, und doch wie Tau so mild, o komm in unsere Herzen, vollende du mein Bild, und schenke deine Früchte, die sieben Gaben mir. O komm, o Geist der Liebe, ich sehne mich nach dir. Amen. Maria mit dem Kinde lieb, uns allen deinen Segen gib. Liebe Zuhörer, die Psalmen sind ein ganz großer Gebetsschatz, der sich in der Heiligen Schrift verbirgt. Und wir haben schon die Väter auch des Glaubens durchgenommen, den Abraham, den Mose. Ja, und auch die anderen, die Propheten, sind große Beter gewesen. Beten heißt mit Gott sprechen, aber auch vor allem auf Gott zu hören. Was hat Gott mir zu sagen? Und da braucht man auch Hilfen. Wir haben heute schöne Gebetsbücher, mit denen wir Gebete sprechen können. Denn beten lernt man nur durch Beten. Und so ist ein ganz großer Gebetsschatz, sind die Psalmen, die wir uns immer wieder zu Herzen nehmen dürfen, um zu beten. Die Psalmen bringen eigentlich ganz menschliche Erfahrungen vor Gott, also einerseits Freude und Leid, Hoffnung und Angst, aber auch Vertrauen und Einsamkeit drücken sie aus, sowie Dankbarkeit, vielleicht auch manchmal Schuld, die einen belastet, oder die Angst, überhaupt zu leben oder sterben zu wollen. Ja, so sind die Psalmen wirklich Gebete, die etwas auch von unserem Inneren ausdrücken. Das, was wir manchmal nicht in Worte fassen können, drücken diese Psalmen aus. Es ist eine große Vielfalt dieser Psalmen,

Einerseits gibt es die Lobpsalmen, die Lobgesänge, andererseits die Klagepsalmen, dann aber auch wieder die Bitten oder die Danklieder, aber genauso auch die Bußpsalmen oder die Weisheitspsalmen. Also das große Thema der Psalmen, wenn wir das zusammenfassen, ist doch Bitte und Klage, Lob und Dank. In der Bitte bringt eigentlich der Mensch seine Not, seine Angst, seine Gefahr oder auch die Schuld, die ihn belastet, oder seine Verzweiflung vor Gott zum Ausdruck. Er bittet um dieses tiefe Vertrauen. Wenn sich der Mensch an Gott wendet, dann ist es immer auch dieses Vertrauen: Gott hört mich, Gott hilf mir, ich vertraue mich dir an. Und so bittet er, weil er glaubt, dass Gott ihm helfen kann. Denn das drückt ja unser Gebet und unsere Gebetshaltung und unsere innere Zuversicht auch aus, wenn ich mich an Gott wende: ich vertraue, dass du mir hilfst. Umgekehrt erinnert uns auch Gott gerade in den Psalmen daran, dass er uns helfen will und dass er unsere Zuflucht ist. Zum Beispiel im Psalm 31. Oder erinnert uns daran, an die Barmherzigkeit, dass er unsere Rettung ist. Das wird ausgedrückt im Psalm 86. So sind die Psalmen eine Schule des Gebetes, in dem wir beten lernen, in dem wir das beten, was uns auch die Heilige Schrift vorlegt als Gebet. Kinder lernen Worte durch ihre Eltern, durch die Erwachsenen. Sie sprechen diese Worte, die ihnen vorgesprochen werden. Wenn man ganz oft zu dem Kind sagt: sag doch mal Papa, sag doch mal Mama, und irgendwann sagt es das, das ist eine große Freude, wenn es dann endlich mal dieses Wort ausdrückt. Und irgendwann kann man ganz viele Worte und spricht viele Worte. Und es ist auch Beten etwas, was wir lernen können, und gerade auch durch die Psalmen, dass wir lernen, unsere inneren Bedürfnisse und unsere inneren Sehnsüchte auszudrücken. Gerade mit den Psalmen können wir das lernen. Wie wird es da ausgedrückt? Wie kann ich es selbst ausdrücken? Also unseren Gefühlen Raum geben und sie vor Gott hinzutragen und sie auszudrücken. Oder Gott um Hilfe bitten. Oder Gott zu danken. Oder vor Gott seine innerste Not auszuschütten. Ja, ihn auch zu loben. Also das heißt, wir lernen durch das Psalmenbeten und vor allem auch durch das Gebet nicht nur mit Gott zu sprechen, sondern vor allem, wir lernen Gott eigentlich besser kennen. Denn darum geht es ja unser ganzes Leben, diesen Gott immer mehr kennenzulernen und immer mehr lieben zu lernen. Gott aus ganzem Herzen, mit ganzer Seele, mit ganzer Kraft zu lieben. Und die Psalmen, das gefällt mir sehr schön, sehr gut, dass die Psalmen immer so hoffnungsvoll sind. Auch wenn es manchmal sehr tiefe Not ausgedrückt wird, kommt dann aber doch oft der Umschwung und diese Hoffnung wird wieder ausgedrückt. Diese Hoffnung ist diese Gegenwart Gottes. Leid oder auch Tränen dürfen in den Psalmen ausgedrückt werden, aber es bleibt am Ende immer Licht und Hoffnung, dass Gott groß ist und dass Gott Großes tut, dass wir in allem auf ihn zukommen können. Also das wird sehr deutlich im Psalm
126, wenn wir diesen Psalm einmal kurz auch beten, dass wir hören, was der Psalmist da sagt, wie er das betet und wie er das ausdrückt und welche Hoffnung dieser Psalm auch für uns hat, wenn wir ihn heute beten. Also Psalm 126, den möchte ich nun einmal Ihnen vorbeten, damit Sie sehen und hören, wie so ein Psalm erst die Not und dann aber auch die Freude ausdrückt. Als der Herr das Los der Gefangenschaft Zions wendete, da waren wir alle wie Träumende. Da war unser Mund voll Lachen und unsere Zunge voll Jubel. Da sagt man unter den anderen Völkern: Der Herr hat an ihnen Großes getan. Ja, Großes hat der Herr an uns getan. Da waren wir fröhlich. Wende doch, Herr, unser Geschick, wie du versiegte Bäche wieder füllst im Südland. Die mit Tränen sehen, werden mit Jubel ernten. Sie gehen hin unter Tränen und tragen den Samen zur Aussaat. Sie kommen wieder mit Jubel und bringen ihre Gaben ein. Also dieser Psalm ist ein Wallfahrtslied, der einerseits das Lob, das Eingreifen des Herrn in der Vergangenheit lobpreist und der aber jetzt auch in dieser tiefen Not wieder auf Gott zukommt und ihm auch sagt: Ja, wenn wir jetzt mit Tränen sehen, unser Gebet vor dich hintragen, wir werden mit Jubel ernten. Wir brauchen keine Angst zu haben, sondern Gott ist unsere Hoffnung. Er wendet unser Geschick. Auch Jesus hat Psalmen gebetet. Er war ja Jude und die Juden beten viele Psalmen. Und so hat auch Jesus die Psalmen gebetet. Das Neue Testament greift ja auch häufig die Psalmen auf, die Jesus gebetet hat. Und gerade im Matthäusevangelium wird sehr deutlich, dass dort auch immer wieder Psalmen oder Psalmenworte verwendet werden. Matthäus war ja Jude und kannte auch das Alte Testament und kannte ja die Schriften und hat natürlich auch das Evangelium an die Juden Christen geschrieben, und so war es eine Bestätigung für sie, dass was Jesus hier gebetet hat, dass sie auch kannten, was Jesus gesagt hat für Worte oder auch alttestamentliche Schriften, dass sie sich in Jesus Christus erfüllt haben. Er ist wirklich der Messias, das wird sehr deutlich im Matthäusevangelium. Und wenn Jesus Christus diese Psalmen betet, dann erhalten die Psalmen einen ganz tiefen Sinn. Wenn Christen beten, dann heißt es, wir beten wie Jesus, der auch Psalmen gebetet hat. Und wir beten die Psalmen zum Vater, in Christus und mit Christus. Also es ist eine ganz tiefe Vereinigung, wenn wir beten, gerade auch, wenn ich wieder darauf kommen darf in dieser Sendung, gerade in der Heiligen Messe wird es wieder deutlich, dass der Priester ja in persona Jesu Christi betet und für uns eintritt. Und wenn wir das Gleiche tun als Christen, was Christus getan wird, drücken wir auch das aus, was Christus getan hat. Er wollte zum Vater beten und hat zum Vater gebetet. Und so beten wir in Christus die Psalmen, die auch Christus gebetet hat, und gehen mit ihm zum Vater. Und da wird das Ostergeheimnis, der Tod und natürlich die Auferstehung
bekommen eine ganz neue Perspektive, wenn wir die Psalmen beten. Wenn wir zum Beispiel sehr leiden und wir beten den Psalm 22, den Jesus am Kreuz gebetet hat, dann drückt es dieses tiefe Vertrauen zu Christus aus, indem wir glauben, wir beten mit Christus, wir sind eins mit Christus. Und wir können zum Vater in diesem tiefen Vertrauen kommen. Und dass dieser Psalm natürlich am Anfang mit einer großen Not beginnt, aber doch mit einem großen Jubel auch endet. Es heißt ja hier dann: mein Gott, warum hast du mich verlassen? Bist fern meinen Schreien, den Worten meiner Klage. Und am Ende heißt es bei diesem Psalm: Denn der Herr regiert als König, er herrscht über die Völker. Vor ihm allein sollen niederfallen die Mächtigen der Erde, vor ihm sich alle niederwerfen, die in der Erde ruhen. Meine Seele, sie lebt für ihn. Mein Stamm wird ihm dienen. Vom Herrn wird man dem künftigen Geschlecht erzählen. Seine Heilstat verkündet man dem kommenden Volk, denn er hat das Werk getan. Also wenn wir das jetzt betrachten und wir schauen auf Jesus, der das ja wirklich getan hat, dieser Psalm endet mit einem großen Jubel, mit einem großen Dank und Lobpreis, das, was Gott getan hat. So ist es auch in unserem Gebet, dass man, und vielleicht ist es bei jedem Gebet auch so, dass man am Anfang vielleicht kommt und nicht immer gleich jubeln kann, sondern mit diesem großen Schmerz kommt. Aber gerade im Gebet man auch wieder gestärkt wird: Gott sorgt für mich. Mein Gott kämpft für mich, er ist an meiner Seite. Er ist der Treue, und das drückt auch wieder dieser Psalm aus. Deine Treue preise ich in großer Gemeinde. Ich erfülle meine Gelübde vor denen, die Gott fürchten. Ja, Gott ist wirklich dieser Treue an unserer Seite. Und so lade ich euch wirklich ein, in diese Schule des Gebetes zu gehen und die Psalmen mit neuer Zuversicht zu beten, so wie Christus sie gebetet hat, zum Vater. Zum Vater hat er gebetet. So wollen wir uns tief im Gebet immer in Christus vereinigen und mit Christus zum Vater beten. Unsere Not ausdrücken, aber in dieser Hoffnung, dass Gott alles wendet, dass Gott alles neu macht. Gott ist ein Gott, der erneuert und der Glauben schenkt und tiefe Freude in unsere Herzen hineinlegt. Ja, das war so ein kleiner Einblick in die Psalmen, das Psalmengebet der Bibel. Und wir wollen dann in der nächsten Sendung auf Christus schauen. Jesus Christus, wie hat er gebetet? Wir könnten viel sagen, aber wir wollen wirklich jetzt auf dieses Gebet dann in den nächsten Sendungen von Jesus Christus schauen, denn er ist für uns wichtig. Wie hat er gebetet? Wie können wir beten lernen, wie Jesus gebetet hat, und dieses tiefe Vertrauen im Herzen tragen, dieses tiefe Vertrauen zum Vater? Denn da gibt es viele, viele interessante Aspekte dann auch zu betrachten, nämlich Jesus sein Gebet bei den Heilungen. Wie hat er für Kranke gebetet? Das Gebet auch in der heiligen Familie in Nazareth. Das Gebet beim letzten Abendmahl. Das Gebet auch in der Not in Gethsemane. Ja. Das Gebet vor seinem Tod. Das Schweigen Jesu, das ist auch Gebet, Schweigen. So wollen wir verschiedene Aspekte betrachten, wie Jesus gebetet hat. Und das wird dann vollendet, nämlich im Gebet der frühen Kirche, in der Gegenwart Mariens und mit Maria
zu beten. Jetzt darf ich Sie aber einladen, liebe Zuhörer, sich mit Ihren Gedanken zu melden, und ich bitte Sie anzurufen unter der Telefonnummer 0720 578 578 außerhalb von Österreich mit der Vorwahl 0043 720 578 578.

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Und da möchte ich einfach auch an dieses Vorbild dieser armen Witwe geben, die Jesus so gelobt hat, die eine kleine Spende gegeben hat, den Opferkasten. Jesus hat gesagt, sie hat mehr als alle anderen gegeben, denn alle haben nur etwas von ihrem Überfluss gegeben. Sie hat alles gegeben, was sie besaß, nämlich sich selbst mit dieser Gabe. Und darauf kommt es an, dass wir uns ganz hinschenken. Herzliche Einladung, das einfach mal auszuprobieren. Vielleicht hast du noch nie gespendet. Wir brauchen dein Mitwirken, dein Ja, etwas zu geben. Wenn jeder etwas gibt, dann ist es viel leichter, als wenn nur einige wenige etwas geben. Und ich denke, dieser kleine Junge, der diese 5 Brote und 2 Fische gegeben hat, ist ein großes Vorbild dieser Hingabe, etwas von dem, was mein ist, zu geben, damit daraus reicher Segen wird. Oder auch bei der Hochzeit zu Kana, die Diener sind bereit, etwas ganz Unbesonderes eigentlich zu tun, nämlich Wasser zu schöpfen. Und Jesus nimmt dieses Wasser, das, was sie gegeben haben, das, was sie mit Mühe vorbereitet haben, das nimmt Jesus und macht daraus etwas Großartiges, nämlich einen ganz kostbaren, wertvollen Wein. Für alle, für die ganze Hochzeitsgäste. Und Wein ist ein Zeichen der Freude. Und genau diese Freude möchte Gott allen schenken, der ganzen Menschheit, diese Freude seiner Gegenwart, diese Hochzeit, sich mit jedem ganz persönlich zu vermählen, ganz eins zu sein mit Christus. Deshalb haben Sie diesen Mut, dieses tiefe Vertrauen, dass auch das Werk, das, was ich tue, mein Tagewerk, meine Opfergabe, meine Spende, dass das reiche Frucht bringt für die ganze Menschheit. So wie das Wasser ein Segen war, weil es von Jesus gesegnet gewandelt wurde in den Wein und dieser Wein wieder allen Freude bereitet hat, so glaube fest und vertraue, dass auch deine Gabe, deine Spende, auch dein Dauerauftrag oder deine Testamentsspende, dass das ein Zeichen der Freude wird für die ganze Menschheit. Für alle Menschen. Komm mit diesem tiefen Vertrauen zu Jesus Christus. Herzliche Einladung. Und deshalb wollen wir jetzt auch ein Lied noch hören von Johannes Hartl, der gesungen hat über den Psalm 23. Heute ging es ja um die Psalmen. Der Herr ist mein Hirte, nichts wird mir fehlen. Dass wir in diesem tiefen Vertrauen zu Gott kommen, unsere Gaben ihm geben, ihm alles anvertrauen. Gott sorgt, aber gib dich diesem sorgenden Gott auch hin. Offenbare ihm auch deine Not. Gott will für dich sorgen. Jetzt darf ich euch den Segen spenden. Der Herr sei mit euch. Auf die Fürsprache der Gottesmutter Maria und aller Engel und Heiligen segne und beschütze euch der dreifaltige Gott, der Vater und der Sohn und der Heilige Geist. Amen.
Gelobt sei Jesus Christus in Ewigkeit.

Ich gebe dir drei Möglichkeiten, dem Nächsten Barmherzigkeit zu erweisen, in der Tat, im Wort und im Gebet. In diesen drei Stufen ist die Fülle der Barmherzigkeit enthalten. Sie ist ein unumstößlicher Beweis der Liebe zu mir. So preist und verehrt die Seele meine Barmherzigkeit.

Ja, der erste Sonntag nach Ostern ist das Fest der Barmherzigkeit. Aber es muss auch die Tat hinzukommen, denn auch der stärkste Glaube hilft nichts ohne Taten.

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In der Mitte der Nacht beten wir nun den Angelus und vertrauen uns und alle Menschen der Mutter Gottes an.

Heute, am 29. August, feiert die Kirche den Gedenktag der Enthauptung Johannes des Täufers. Außerdem feiern wir den seligen Flavianus Michael Malke. Er ist der erste selig gesprochene Märtyrer des Genozids an den Assyrern. Heute hat auch die heilige Sabina von Rom ihren Gedenktag. Der Legende nach war sie eine vornehme Römerin, die durch ihre Sklavin zum Christentum bekehrt wurde. Sabina von Rom starb als Märtyrerin um das Jahr 120. Und wir gedenken der seligen Beatrix von Aa. Die Zisterzienserin lebte im 13. Jahrhundert in Belgien und war mystisch begabt. Beatrix von Aa verfasste die früheste mystische Selbstbiografie und gilt als eine Vorläuferin der Herz-Jesu-Verehrung.

Das liturgische Feiern der Enthauptung Johannes des Täufers hat ihren Ursprung im Orient des 4. Jahrhunderts. Johannes der Täufer ist der einzige unter den Heiligen, mit Ausnahme der Gottesmutter, bei dem nicht nur sein Todestag, sondern auch seine Geburt als eigener Festtag begangen wird. Und zwar am 24. Juni. Heute, am 29. August, gedenkt die Kirche seines Todestages. Davon lesen wir im Matthäusevangelium im 14. Kapitel. Zu jener Zeit hörte der Tetrarch Herodes, was man von Jesus erzählte. Er sagte zu seinem Gefolge: Das ist Johannes der Täufer. Er ist von den Toten auferweckt worden. Deshalb wirken solche Kräfte in ihm. Herodes hatte nämlich Johannes festnehmen und in Ketten ins Gefängnis werfen lassen, wegen der Herodias, der Frau seines Bruders Philippus. Denn Johannes hatte zu ihm gesagt: Es ist dir nicht erlaubt, sie zur Frau zu haben. Dieser wollte ihn töten lassen, fürchtete sich aber vor dem Volk, denn man hielt Johannes für einen Propheten. Als aber der Geburtstag des Herodes war, tanzte die Tochter der Herodias vor ihnen. Und sie gefiel Herodes, so dass er mit einem Eid zusagte, ihr zu geben, was immer sie sich wünschte. Sie aber, angestiftet von ihrer Mutter, sagte: Gib mir hier auf einer Schale den Kopf Johannes des Täufers. Und der König, der traurig wurde wegen der Eide und wegen der Gäste, befahl, den Kopf zu bringen. Und er schickte und ließ Johannes im Gefängnis enthaupten. Man brachte seinen Kopf auf einer Schale und gab ihn dem Mädchen, und sie brachte ihn ihrer Mutter. Und seine Jünger kamen, holten den Leichnam und begruben ihn. Dann gingen sie und berichteten es Jesus. Soweit aus dem Matthäusevangelium. Überlieferungen zufolge gelangte die blutige Trophäe in die Hände von Herodias, die ihn vergraben ließ. Johanna, eine fromme Frau aus dem Gefolge des Königs, kannte den Ort und brachte den Kopf heimlich nach Jerusalem. Dort beerdigte sie ihn ehrenhaft auf dem Ölberg. Jahre vergingen, bis ein Einsiedler namens Innozenz den Kopf wiederentdeckte. Er wollte eine Kirche auf dem Grundstück errichten und fand die Reliquie tief im Boden vergraben. Doch die Angst vor Entweihung trieb ihn dazu, den Fundort zu verbergen. Noch einmal verschwand der Kopf im Boden und mit dem Verfall der Kirche geriet auch die Reliquie in Vergessenheit. Erst nach der Bekehrung von Kaiser Konstantin und dem Aufblühen des Christentums trat der Kopf erneut ins Licht der Geschichte. Zwei Novizen pilgerten ins Heilige Land und hatten eine Vision, in der ihnen Johannes selbst den Ort seines Grabes zeigte. Doch anstatt die Reliquie ehrenvoll zu behandeln, ließen sie einen armen Töpfer den kostbaren Fund tragen. Johannes erschien dem Töpfer und warnte ihn vor den nachlässigen Novizen. Er sollte fliehen und den Kopf in Sicherheit bringen. Der Töpfer gehorchte, versteckte den Kopf in einer Amphore, ein zweihenkeliges Tongefäß, und behielt das Geheimnis bis zu seinem Tod. Später wanderte die Reliquie durch die Hände ehrfürchtiger Christen und geriet schließlich in den Besitz eines Priesters namens Eustasius. Viele Heilungswunder begannen sich zu ereignen, doch Eustasius hielt an einer heretischen Lehre fest, dem Arianismus. Als er entlarvt wurde, vergrub er den Kopf tief in einer Höhle, um ihn vor Verfolgung zu schützen. Doch der Kopf des Täufers ließ sich nicht für immer verbergen. In einer Vision zeigte Johannes einem Abt namens Marcellus
im Jahr 452 den verborgenen Ort. Der Kopf wurde nach Zypern gebracht, dann nach Konstantinopel und überall, wo er ruhte, geschahen Wunder. Doch die Reise war noch lange nicht zu Ende. Immer wieder verlegte man die Reliquie, um sie vor Feinden zu schützen. Erst nach Homs, dann nach Cumana Pontica, bevor sie erneut nach Konstantinopel zurückkehrte. Dort, in der glanzvollen Hofkirche, fand der Kopf eine neue Heimat. Von Konstantinopel aus gelangten Teile nach Athos, nach Amiens und sogar bis nach Rom. Eine Kopfreliquie befindet sich auch in der Umayyaden-Moschee in Damaskus. Als Papst Johannes Paul II. Im Jahr 2000 eine Pilgerfahrt zu den heiligen Stätten unternahm, besuchte er auch diesen Ort und würdigte die Reliquie des Täufers. Im Laufe der Jahrhunderte entstanden Kopien der Reliquie, sogenannte Johanneshäupter, die in ganz Europa verbreitet waren. Besonders in den frankogermanischen Ländern galten sie als mächtig gegen Kopfweh und Unfruchtbarkeit, und der Johanneskult erlebte einen nie dagewesenen Aufschwung. Heute bleibt das Rätsel ungelöst, wo sich der echte Kopf von Johannes dem Täufer befindet. Doch die Geschichten um seine Reise durch die Jahrhunderte erinnern uns an die Macht des Glaubens und die ewige Suche nach dem Heiligen.

hören wir nun vom seligen Flavianus Michael Malke. Im Jahr 1856, in der Nähe von Mardin in der heutigen Türkei geboren, wuchs er in einer syrisch-orthodoxen Familie auf. Schon früh verspürte er den Drang, sein Leben Gott zu widmen. Seine Ausbildung begann im Kloster Zafaran, wo er nicht nur zum Diakon geweiht wurde, sondern auch als Lehrer und Bibliothekar tätig war. Doch sein Herz schlug immer stärker für den katholischen Glauben und so entschloss er sich, diesen Weg einzuschlagen. Im Libanon trat Malke in das syrisch-katholische Kloster Schafare ein und empfing schließlich 1883 in Aleppo die Priesterweihe. Im Jahr 1895 brachen im Osmanischen Reich unter Sultan Abdülhamid II. Massaker an den Armeniern aus. Schätzungsweise starben dabei allein in der Stadt Diyarbakir um die 2000 syrische Christen. In der gesamten Provinz wurden um die 25.000 Christen zwangsweise konvertiert. Die Dominanz der Moslems über die Christen sollte wiederhergestellt werden. Auch Flavianus Michael Malke blieb nicht verschont. Sein Elternhaus brannte nieder, seine Mutter verlor ihr Leben. Doch anstatt zu verzweifeln, nutzte Malke seine ganze Kraft, um den Wiederaufbau der zerstörten Dörfer voranzutreiben. Er verkaufte sogar seine wertvollen Messgewänder, um den Bedürftigen zu helfen. 1908 übernahmen die Jungtürken die Macht im Osmanischen Reich. Sie verfolgten das Ziel, das christliche Leben auszulöschen. Flavianus Michael Malke, inzwischen Bischof von Mardin und Gazata, stand vor einer schweren Prüfung. Als 1915 die Verfolgung der Christen auf ihren Höhepunkt zusteuerte, befand sich Malke in einem Dorf in der Nähe von Gazata. Ihm wohlgesonnene Muslime warnten ihn vor der drohenden Gefahr und rieten zur Flucht. Doch Malke kehrte entschlossen in die Stadt zurück. Er wollte seine Gemeinde nicht im Stich lassen. Am 28. August 1915 verhafteten osmanische Polizisten den Bischof gemeinsam mit dem chaldäisch-katholischen Bischof Jakob Abraham. Beide weigerten sich standhaft, zum Islam zu konvertieren, selbst unter grausamer Folter. Soldaten erschossen Bischof Abraham. Malke ertrug weitere Qualen, bis er bewusstlos zu Boden sank. Am nächsten Morgen erhängte man ihn und warf seinen Körper in den Tigris. Die Diözese von Gazata, deren letzter Bischof er war, löste man später auf. Flavianus Michael Malke verkörpert den Mut und die Standhaftigkeit unzähliger Christen, die im Zuge des assyrischen Genozids ihr Leben ließen. Am 29. August 2015, genau 100 Jahre nach seinem Martyrium, sprach ihn Papst Franziskus im Libanon selig, als ersten Märtyrer des Genozids an den Assyrern. Seine Geschichte erinnert uns daran, dass der Glaube auch in den dunkelsten Zeiten Hoffnung schenken kann.

Soweit die Heiligen des heutigen Tages. Im Namen von Radio Maria wünsche ich allen, die heute ihren Namenstag oder einen anderen Festtag feiern, alles Gute und gottesreichen Segen. Mögen Ihnen die Tagesheiligen, besonders Johannes der Täufer sowie der selige Flavianus Michael Malke, Fürsprecher sein.

0: Einen schönen Freitagnachmittag, liebe Hörer von Radio Maria, und willkommen zur Sendung. Hier begrüßt Sie Barbara Mutsam. Wir dürfen wieder missionarisch unterwegs sein und uns diesem Thema stellen, jetzt die Freude des Evangeliums weitertragen. Was genau diese Freude ist, wie wir vielleicht auch diese Freude wirklich weitertragen können, glaube ich, dazu erfahren wir jetzt dann mehr von meinem Kollegen Bernd Bogensberger. Grüß dich, Bernd, schön, dass du dran bist.
1: Ja, grüß dich, liebe Babsi. Herzlichen Dank für die Anmoderation von dieser Sendung 5 Brote und 2 Fische, wo es ganz besonders, wie du schon gesagt hast, um die Freude des Evangeliums geht, also die Freude auch in unserem Leben, über das, dass wir Gott kennen, dass wir Jesus kennen, kennengelernt haben und mit ihm auch irgendwie unterwegs sind und somit die Freude zu anderen bringen können und dürfen. Und das ist etwas ganz Besonderes. Anderes bei Radio Maria, weil wir ja gemeinsam unterwegs sind. Also ich beziehe mich in meiner Sendung ja ganz stark auf das Missionarische, wie schon angekündigt, aber auch sehr um das Ehrenamt bei Radio Maria, weil das einfach so ein wichtiger Teil unseres Radios ist, das Ehrenamt, dass Menschen wie du und ich ja da mitmachen können, in unterschiedlichsten Bereichen in ganz Österreich ein Teil des Radios sein können und dürfen und so mit ihrer Arbeit ganz konkret versuchen, das Evangelium in die Welt mit hinauszutragen. Und dieser Leitgedanke irgendwie dieser Sendung, die Freude des Evangeliums weitertragen, bezieht sich auf den Eröffnungssatz von dem apostolischen Schreiben von Papst Franziskus aus dem Jahr 2013, wo es darum gegangen ist, im Evangelii Gaudium, genau auch um diese Freude. Da steht eben, die Freude des Evangeliums erfüllt das Herz und das gesamte Leben derer, die Jesus begegnen. Ja, es erfüllt das Herz, diese Freude. Und auch alle, die eben Jesus dann begegnen dürfen, erfüllt sie. Die Freude und die Liebe und die Hoffnung. Das heißt, es ist ja einfach wichtig, diese Freude auch irgendwie zu leben, zu spüren. Und dabei ist es auch gegangen, genau um dieses Thema Mission und um diese Freude und dieses, ja, selbst dieses, wie soll ich sagen, ganz verankert sein im Glauben, im Christsein und so ansteckend zu sein für andere. Einfach Beispiel zu geben, so wie wir unser Leben leben, dass das vielleicht anders ist, als es die anderen leben, die Jesus noch nicht kennen oder die ihm nicht nachfolgen. Nämlich dabei bei der Sendung mit dem Bruder Peter Ackermann, unserem Programmdirektor, und dem Erzbischof Josef Grünwiedel, der am Mittwoch bei uns im Studio auf Besuch war, zum ersten Mal bei uns war und eben genau zu diesem Thema auch gesprochen hat. Und er hat da auch darauf Bezug genommen, dass es so wichtig ist, dass wir nicht irgendwie in die Welt jetzt hinausgehen sollen und Menschen mit aller, soll ich sagen, Gewalt, mit allem Druck irgendwie von Christus, vom Evangelium, vom katholischen Glauben jetzt unbedingt hier überzeugen müssen, sondern es geht darum, Zeugnis zu geben. So wie wir unseren Glauben leben, soll das einladend sein, dass andere auch hier Interesse zeigen und vielleicht nachfragen. Warum haben die mehr Freude in ihrem Leben scheinbar? Warum geht es denen besser? Warum haben die vielleicht nicht so viele Sorgen oder Ängste wie wir? Warum sind die insgesamt positiver eingestellt als wir? Oder haben ihre Schwerpunkte im Leben vielleicht auch anders gelagert? Dass einfach wirklich unser Leben schon allein Zeugnis ist. Und das können wir überall sein, diese Zeugen, ja, diese Menschen, die Freude verbreiten. Das können wir überall sein. In unserer Familie, in unseren Freundeskreisen, bei der Arbeit, auf der Uni, in der Schule, sogar im Kindergarten. Das ist überall möglich. Und ganz speziell ist es aber auch möglich, mit Radio Maria gemeinsam hier Freude zu verbreiten, das hinauszutragen, das Evangelium in die Welt hineinzutragen, so richtig, ja. Denn es geht ja auch beim Evangelii Gaudium, bei diesem Schreiben vom Papst, jetzt nicht darum, irgendwie einen großen theologischen Zusammenhang oder Vortrag herzustellen, sondern es geht wirklich darum, dass das Evangelium steht einfach durch diese Begegnung mit Jesus Christus, ja, durch diese Begegnung mit der Freude, die uns dann begegnet, durch ihn, mit ihm, dass wir anderen Menschen davon erzählen, dass wir uns auch ermuntert fühlen, das hinauszubringen. Denn es gibt vieles, was nicht gut läuft in dieser Welt. Es gibt viele schlimme Dinge. Ja, also gerade jetzt auch wieder diese Katastrophe in Nepal zum Beispiel, wo so viel Leid jetzt auch wieder auf einmal da war, in so vielen Menschenleben. Das versteht man nicht. Das kann man nicht verstehen, dass so etwas passiert. Aber es ist da. Es ist auch in anderen Bereichen unseres Lebens immer wieder spürbar. Sei es, wenn es um Krankheit geht oder vielleicht einen Arbeitsplatzverlust oder wenn wir irgendjemanden uns schwer tun, vielleicht, wo es Zank gibt oder keine Vergebung irgendwie ganz schwierig ist. Es gibt immer wieder Bereiche. Doch ich glaube, wenn wir fest im Glauben verankert sind und auf Jesus vertrauen und auf ihn schauen und auf das, was er uns auch sagt, ja, in der Bibel, was wir nachlesen können, dann können wir immer wieder neu auch anfangen mit ihm, uns ganz verankern mit ihm. Und dann ist es auch möglich, wenn es gerade schlimm ist, schwierig, vielleicht unverständlich, trotzdem Freude zu haben im Leben. Trotzdem eben zu spüren, ja, es ist schwierig, aber irgendwie vielleicht hat es einen Sinn, das Ganze. Vielleicht kann ich was draus lernen. Vielleicht kann ich mir irgendwie was mitnehmen. Oder es ist für jemand anderen gut, dass ich jetzt da gerade durch diese Schwierigkeiten durchgehe. Wir wissen es nicht. Aber wir können vertrauen, dass Gott immer an unserer Seite ist und bei uns ist und somit wieder mehr Freude selbst verspüren, als dass wir uns runterziehen lassen, sozusagen von den Umständen. Das ist eben beim Ehrenamt bei Radio Maria ganz wichtig auch, dass wir so fest verankert sind in unserem Glauben und in dieser Festigkeit dann wirklich zu den Menschen gehen. Sei es jetzt als Mobilstudio-Mitarbeiter ganz konkret Messen zu übertragen oder Veranstaltungen hinauszugehen, Gesicht zu zeigen, ja, Technik aufzustellen in einer Kirche zum Beispiel, auch hier mit den Menschen in Kontakt zu kommen. Ich glaube, das ist auch wichtig, dass man Freude hat dabei. Wenn man da nur mit missmutig dort sitzt und so ausschaut, als ob man, weiß nicht, nicht wirklich will, dass man da jetzt mitmacht oder dabei ist, dann ist es wahrscheinlich ein bisschen ein eigenartiges Zeugnis, wenn sich die Menschen denken, okay, da macht er seinen Job, aber wirklich freudig schaut er dabei nicht aus. Also es ist, glaube ich, wirklich wichtig, dass wir hier gut verankert sind und eben auch in diesem Bereich, gerade wenn es darum geht, mit der Technik etwas zu tun, gibt es immer wieder mal Herausforderungen, auch nicht dann die Freude zu verlieren dran, auch wenn es gerade schwierig ist. Da werden wir jetzt vielleicht dann auch noch im Anschluss nach der Musik ein bisschen was hören davon, genau zu diesem Thema, als Mobilstudio-Mitarbeiter unterwegs zu sein, weil nämlich ich unseren Kollegen Bernhard Grimm eingeladen habe in die Sendung, der schon seit vielen, vielen Jahren in Wien und darüber hinaus als Mobilstudio-Mitarbeiter unterwegs ist und ganz viele Geschichten, glaube ich, schon erzählen kann und Erfahrungen teilen kann. Und er wird uns eben auch erzählen, was dran so schön ist an dieser Arbeit, an diesem ehrenamtlichen Arbeit. Bin ich schon sehr gespannt drauf, also bleibt unbedingt dran, denn es ist sehr, sehr wichtig. Wir brauchen nämlich Mobilstudio-Mitarbeiter in Wien, ganz konkret in unserer schönen Bundeshauptstadt, weil ja hier einfach ein großer Bedarf da ist. Also bleibt dran, hört euch das an, denn Bernhard ist eben, wie gesagt, Mobilstudio-Mitarbeiter in Wien und das seit vieler Zeit, seit langer Zeit. Und er kann euch sicher auch einiges erzählen dann über das, wie es in Wien so zugeht, was es da für Möglichkeiten gibt an Übertragungen. Aber es ist eben nicht nur möglich, als Mobilstudio-Mitarbeiter dabei zu sein bei Radio Maria, sondern auch in einem Studio zum Beispiel. In Wien und in Amstetten ist es zum Beispiel möglich, im Hörerservice mitzumachen. Da ist man ganz konkret in Verbindung mit den Hörern, mit Interessenten vielleicht auch von Radio Maria, die anrufen und etwas wissen möchten oder etwas bestellen möchten. Vielleicht eine Sendungsaufnahme, das man ihnen zuschickt oder ihnen hat eine Musik gut gefallen und man sucht raus, welches Stück war das. Oder sie bestellen Radios, weil sie eben für sich einen brauchen oder einen Radio weitergeben möchten an andere, damit die auch in den Genuss kommen, Radio Maria zu hören. Also auch ein vielseitiger Bereich in Wien und in Amstetten im Hörerservice mit dabei zu sein, mit anderen. Dann ist auch noch die Möglichkeit, zum Beispiel im Radio Maria Missionsteam dabei zu sein. Da suchen wir auch immer wieder ehrenamtliche Mitarbeiter in ganz Österreich, die versuchen, Radio Maria bekannt zu machen. In ihrer Region, dort, wo sie zu Hause sind. Ja, kann man manchmal auch ein bisschen weiter wegfahren, ist auch in Ordnung. Aber grundsätzlich geht es darum, in der eigenen Region Radio Maria bekannter zu machen. Vor allem auch dort, wo jetzt vielleicht nicht die Menschen sind, die jetzt schon in die Kirche gehen, sondern wo wirklich die Menschen sind, die am Suchen sind. Am Suchen nach Gott, aber es vielleicht noch gar nicht erkannt haben oder nicht wissen. Wo vielleicht eine Leere da ist, eine Sinnsuche da ist, aber sie noch nicht drauf irgendwie gedacht haben oder vielleicht noch nicht wirklich in Beziehung gekommen sind mit unserem Herrn, mit Jesus Christus. Und das versuchen diese Radio Maria Missionsteams in Gemeinschaft hinauszutragen, in die Welt, überall hin, eben auch in diese, besonders in diese Bereiche, wo diese geistliche, sage ich einmal, Armut irgendwie auch herrscht, ja, dorthin zu gehen, auf die Straßen und Plätze unseres Landes. Da braucht es auch Mitarbeiter in ganz Österreich. So, und jetzt hier mal eine kurze Pause. Wir gehen jetzt in die Musik und nach der Musik lade ich eben Bernhard Grimm ein, Mobilstudio-Mitarbeiter aus Wien, den ich zum Interview bitte und der im Studio in Wien ist und uns und euch einiges da berichten wird über seine wertvolle Tätigkeit bei Radio Maria.

0: Freude, die von innen kommt, Freude, die ansteckt, Freude, die wir vom Herrn empfangen, wenn wir wirklich begeistert sind von ihm, und Freude, die dann auch andere ansteckt, weil wir selbst voller Freude sind. Also wir selbst dürfen die größten Vorbilder, das größte Zeugnis in der Mission sein. Das erinnert mich jetzt eigentlich auch an die Worte, die wir von Erzbischof Josef Grünwiedel gehört haben, der uns am Mittwoch besucht hat und auch darüber gesprochen hat, wie groß oder im größten ist eigentlich das eigene Zeugnis, wenn wir selbst brennen und wir selbst voller Freude sind und das dann anderen weitergeben. So, das Thema jetzt auch in 5 Brote und 2 Fische, die Freude des Evangeliums weitertragen. Ich gebe wieder zu dir, Bernd, und du hast uns ja schon einen Gast angekündigt, einen bekannten Gast.
1: Ja, genau. Viele Hörer werden unseren Bernhard Grimm schon kennen, denn er ist viele Jahre ja schon als Mitarbeiter und ehrenamtlicher Mitarbeiter für Radio Maria unterwegs in Wien, aber auch darüber hinaus in ganz Österreich, auch schon Messen zum Beispiel vom Bad Schakofl übertragen in Tirol. Also wirklich, der Bernhard ist schon weit gereist und hat schon sehr viel erlebt. Und ich bin jetzt schon sehr gespannt darauf und freue mich sehr, dass du, lieber Bernhard, bei uns in der Sendung bist und was du uns berichten kannst über deine Tätigkeit als Mobilstudio-Mitarbeiter bei Radio Maria. Grüß dich, lieber Bernhard.
2: Grüß dich, lieber Bernd. Grüß Gott, liebe Hörerinnen und Hörer, liebe Babsi. Grüß Gott.
1: Ja, Bernhard, vielleicht magst du gleich einmal anfangen damit. Wie lange machst du das eigentlich schon? Wie lange bist du schon Mobilstudio-Mitarbeiter bei Radio Maria?
2: Also ich bin schon seit 2005 Mobilstudio-Mitarbeiter. Bin damals zu Radio Maria gekommen von Radio Horeb. Ich war zuerst bei Radio Horeb. Einige Jahre, 6, 7 Jahre. Und dann, wie Radio Maria Österreich in Wien einen Techniker benötigte, und da konnte ich dann wechseln zu Radio Maria Österreich und es hat gleich begonnen mit Mobilübertragungen. Also damals noch eine ganz einfache Methode. Über die musste man eine Telefonleitung finden in einer Pfarrei und dann ein Kabel ziehen zur Kirche, oft auf abenteuerliche Weise über die Straße, unter die Straße. Und das war noch bis 2000, ja, was wird das sein, 17, 18 notwendig. Ab da war dann das mobile Internet so leistungsfähig, dass wir in der Zwischenzeit nur mehr ganz normale Router, so wie man sie auch zu Hause verwendet, benutzen kann und mit auf ganz einfache Methode eine Verbindung zum Studio herstellen kann. Und damit ist es viel einfacher geworden, die Mobilübertragung der Heiligen Messen. Aber das ist ein ganz wichtiger Bereich für Radio Maria, weil die Gottesdienste, glaube ich, sehr oder am liebsten sogar gehört werden auf Sendung, weil ja viele ältere Leute vielleicht nicht so aus dem Haus können. Und damit können sie doch täglich eine Heilige Messe mitfeiern, sogar eine geistige Kommunion empfangen, dass wir auch immer im Kommuniongebet dann beten. Und das haben unsere Hörer und Hörerinnen sehr, sehr gerne, so viel uns bekannt ist.
1: Ja, du hast schon darüber gesprochen jetzt, das ist ein ganz, ganz wichtiger Teil unseres Programms. Wir übertragen ja 2-mal am Tag eine Heilige Messe von den unterschiedlichen Regionen aus ganz Österreich. Und dieser einfach wichtige Teil unseres Programms, ja, wie du schon erwähnt hast, und der auch vielen Menschen wahrscheinlich sehr viel bedeutet und auch Freude bereitet. Was bereitet denn dir da an dieser Übertragung, wenn du dorthin kommst oder wenn du jetzt auch irgendwie vielleicht im Hinterkopf hast, hey, da habe ich jetzt irgendwie durch das, dass ich jetzt hier mich einbringen darf, ja, meinen Teil beitragen darf, haben Hunderte, Tausende Menschen in ganz Österreich jetzt die Chance, eine Heilige Messe mitzufeiern, die sie sonst nicht hätten. Wie geht's dir da damit, wenn du dir das so vorstellst?
2: Ja, genau, das ist das große Schöne an diesem Dienst, der Heiligen Messe zu übertragen, dass man weiß ja, dass viele, viele Menschen davon zehren und davon leben und jeden Tag ja warten sogar auf die Heilige Messe oder auch den Rosenkranz, der öfters auch übertragen wird. Und das ist einfach ein schöner Dienst für Radio Maria, den man als Mobilstudio-Mitarbeiter leisten darf oder dienen darf. Und das ist eigentlich nicht so schwer, wenn ich das jetzt gleich sagen darf. Es ist einfacher geworden. Es gibt eine gute Einschulung von unserer Technik. Und es müssen auch keine Kabel mehr gezogen werden zu den Mikrofonen, sondern es sind in der Zwischenzeit alles mit Funkmikrofonen ausgerüstet. Also man stellt einfach ein Mikrofon mit Mikrofonständer zum Ambo oder zur Musik oder ja, wo man es halt braucht. Und schon ist die Verbindung hergestellt und es gelingt eigentlich meistens eine sehr gute Übertragung. Und ja, und das ist die erste Zeit, wird man sicher, also wir suchen jetzt eigentlich für den Raum Wien, glaube ich, noch zusätzliche Mitarbeiter, Mobilstudio, Techniker, weil wir da nicht so dicht besiedelt, begünstigt sind noch. Da fehlen uns vielleicht ein, zwei Mitarbeiter oder drei, damit wir auch aus diesem Raum auch öfters übertragen dürfen. Weil wir haben jetzt eigentlich in allen Bundesländern fast, gut, Vorarlberg fehlt noch, aber alle anderen Bundesländer haben wir eigentlich schöne und ganz tüchtige Mobilteams und den Raum Wien. Deswegen bin ich auch jetzt hier am Mikrofon, glaube ich, eingeladen, dass wir auch für Raum Wien noch einen Aufruf starten dürfen, dass sich interessierte Menschen, Männer wie Frauen, es sind meistens zwei Personen dabei, also eine für die Technik, der zweite Person für die Moderation oder ja, und für die Moderation muss man also ein bestimmtes Einleitung bringen, sollte man also ein bisschen die Geschichte der Pfarrei oder das Wissenswertes aus der Pfarrei und dann halt natürlich die Angaben zur Heiligen Messe, wer ist Zelebrant, wer spielt an der Orgel, aber das kann man sich schön vorbereiten auf einem Zettel, braucht man eigentlich dann nur herunterlesen. Und damit ist das dann schon einfacher normalerweise. Und der zweite hat mehr die Technik im Auge. Und damit fährt man einfach in der Früh oder auch, ja, man fährt rechtzeitig hin zu einer Pfarrei, ein, zwei Stunden vorher. Wenn es eine neue Pfarrei ist, wenn man wo neu hinkommt, dann ist es gut, dass man sich das vorher mal anschaut etwas und eventuell auch die Internetverbindung testet. Und dann ist es einem dann angenehmer und man fährt ohne Nervenkitzel einfach dann hin zur Pfarrei und man weiß, dass es dort funktioniert. Und ja, und deswegen der Aufruf an den Raum Wien und Umgebung, dass wir da neue Mitarbeiter suchen und bräuchten Mitarbeiterinnen. Also es kann auch natürlich auch eine Frau sein, die sogar die Technik macht, aber in der Regel sitzt es meistens ein Mann und die Frau moderiert dann oder das ist wirklich ganz, ganz je nach was er gerne macht. Ja. Er bekommt eine gute Einschulung und damit und er wird auch die ersten paar Mal, man wird auch die ersten paar Mal sicher begleitet werden von einem Techniker oder von einem Mobilmitarbeiter, der das schon öfters gemacht hat. Damit ist es dann nicht mehr so schwierig.
1: Bernhard, du hast jetzt schon einiges erzählt über Technik, über das, was ja irgendwie auch gefordert ist, was man mitbringen sollte. Und ich finde, man sollte auch irgendwie vielleicht erwähnen, wenn man sich denkt, Technik, ja, und Mobilstudio und so weiter, das klingt mir irgendwie zu hoch. Ja, das ist mir irgendwie, vielleicht interessiert es mich, aber irgendwie, ich glaube nicht, dass ich damit umgehen kann. Und ich habe schon öfter mal gehört von unseren Mobilstudio-Mitarbeitern in Österreich, dass es mittlerweile, du hast es eh schon auch erwähnt, viel einfacher eigentlich geworden ist, so eine Übertragung, weil eben vieles kabellos funktioniert. Also man muss es da nicht irgendwie durch die Kirche und woanders hin noch Kabel legen. Das ist kabellos, das meiste. Ja, ja. Und auch die Bedienung, finde ich, von Mobilstudio muss man erwähnen. Denn das ist ja nicht irgendwie ein Riesenkasten an Technik oder so irgendwie, wo man da jetzt einen Regler schieben muss und das irgendwie genau einstellen muss, sondern es ist ja alles voll gut vorbereitet und sehr handlich, finde ich, nämlich mit so einem kleinen Tablet. Ja,
2: in der Zwischenzeit gibt es dafür ein Tablet, das man wo die Regler der einzelnen Mikrofone dargestellt sind und man braucht dann nur das entsprechenden Regler hinaufschieben oder ein Zusammenwischen. Da bekommt man einfach Übung mit der Zeit und man auch die Mobilstudio neue bekommen auch Zeit zum Üben. Und das ist am Beginn ist wirklich auch noch eine Hilfe dabei, dass ein erfahrener Mitarbeiter da mitgeht noch und ihnen langsam einlernen darf.
1: Genau. Also fasst euch ein Herz, liebe Hörerinnen und Hörer, falls ihr euch jetzt hier irgendwie angesprochen fühlt und das einmal kennenlernen möchtet, dann meldet euch bei uns. Ja, ruft uns an im Hörerservice oder schreibt uns eine Mail an ehrenamt@radiomaria.at. Schaut auch gerne auf unsere Website unter der Rubrik Ehrenamt, steht auch noch einmal Information drin zum Thema Ehrenamt und als Mobilstudio speziell. Also schaut euch das an, kommt mit uns in Kontakt. Und sagt nicht gleich, na, das mit der Technik, das traue ich mir nicht zu, sondern seid mutig, ja. Setzt diesen Schritt, kommt mit uns in Kontakt und dann sehen wir eh, ob das für euch passt oder nicht, ja. Aber lasst es uns zumindest ausprobieren. Sagt nicht gleich am Anfang, das geht nicht, sondern sagt ja dazu. Falls ihr jetzt hier einen Impuls bekommen habt, was der Bernhard gerade vorgestellt hat, als Mobilstudio-Mitarbeiter unterwegs zu sein und die Technik auch zu bedienen. Bernhard, was noch, finde ich, interessant ist, vielleicht gibst du uns da noch ganz kurz einen Einblick, ja, in Wien, ja, speziell. Du warst in ganz Österreich schon unterwegs, aber in Wien. Was gibt's denn da so vielleicht für spezielle auch heilige Messen oder vielleicht auch Veranstaltungen, die da auf unsere neuen Mobilstudienmitarbeiter zukommen würden?
2: Ja, im Raum Wien gibt es als Veranstaltungen, gibt es aus dem Stephansdom öfters größere Veranstaltungen. Die nächste größere ist die Maria-Namensfeier am 12. September in Wien. Oder dann einen Monat später, ganz eine große, ist das Friedensgebet, Medjugorje Friedensgebet, Message for You. Das sind Veranstaltungen aus dem Stephansdom. Dort, genau, das sind immer zwei Personen vor Ort von uns, damit die das gemeinsam übertragen können. Ist aber auch einfacher geworden jetzt, weil ja Stephansdom die einzelnen Signale zur Verfügung stellt. Ansonsten in den Pfarreien gibt es bestimmte Pfarreien, wo wir jetzt schon sind, aber vielleicht gibt es noch mehr Pfarreien, wo wir könnten, aber noch nie hingekommen sind. Da werden wir vielleicht in Zukunft auch mehr Augenmerk legen, dass wir immer wieder neue Pfarreien finden, weil das jedes Mal doch ein großer Werbeeffekt ist, auch für Radio Maria, für die zum Bekanntmachen von Radio Maria. Wenn das Radio in eine Pfarrei kommt, dann ist normalerweise sind mehr Leute da und man versucht es, also ja, dass das gut eine gute heilige Messe gefeiert wird, eine schöne heilige Messe gefeiert wird und mit Musik eventuell auch und dadurch, und man darf auch dann dort Werbung machen in einer Pfarrei und das ist natürlich wieder gut, um Radio Maria bekannter zu machen.
1: Mhm, genau. Also wirklich viele Möglichkeiten in unserer Bundeshauptstadt in Wien hier tätig zu sein, hier bei Messen dabei zu sein, bei Veranstaltungen, die wir übertragen und hier auch wirklich so ganz konkret diese Freude des Glaubens, des Evangeliums weiterzutragen zu den Menschen, die eben dann die Heilige Messe mitfeiern können, mitfeiern dürfen auch, weil sie es möglich machen, als Mobilstudio-Mitarbeiter hier zu übertragen. Also eine ganz wichtige und schöne Aufgabe und ich glaube, es ist auch gut zu sagen, man bekommt ja auch so viel Einblick, ja, und bekommt so viel Menschen auch direkt in Kontakt. Ja. Seien es jetzt die Pfarrer oder seien es teilweise auch, weiß nicht, Bischöfe, Äbte oder so, ja? Ja. Oder auch Menschen aus der Pfarrei oder Menschen fragen dann nach vielleicht irgendwas, wenn sie direkt vor Ort sind. Also es ist auch so eine schöne Aufgabe, finde ich, vor Ort, weil man ist nie irgendwie allein. Man ist immer in Verbindung mit jemandem und strahlt es dann eben auch in die Welt hinaus. Also es ist wirklich eine schöne Aufgabe, die dir, glaube ich, Bernhard, auch viel Freude immer bereitet hat,
2: ja,
1: oder?
2: Ja, ich glaube, es macht jedem Mobilstudioarbeiter Freude, so viel ich weiß. Man fährt beschenkt nach Hause, wenn man weiß, man konnte hier die heilige Messe für viele Menschen, das ihnen so wichtig ist und wo sie auch die geistige Kommunion auch mitnehmen können, empfangen können. Das ist ja für viele ältere Menschen, die nicht mehr so aus dem Haus kommen, sehr wertvoll. Und man kann diesen Dank oft erleben, den wir da als Mobilstudio-Mitarbeiter ja, unterwegs sind.
1: Super, vielen, vielen Dank, lieber Bernhard, für diese Einblicke, für dein Zeugnis und vor allem auch über deine jahrelange Treue als Mobilstudio und überhaupt als Mitarbeiter von Radio Maria. Vielen herzlichen Dank, dass du wirklich so lange Jahre hier dabei bist und so viele Menschen schon beschenkt hast durch deine Arbeit auch.
2: Ja, das mache ich gerne, weil ich weiß, dass es für viele Menschen so wertvoll ist und ja, und dass Radio Maria überhaupt ein wertvolles Instrument ist, um den Menschen ja, in unserem Land im Glauben mit Jesus Christus zu verbinden, ihnen die Freude zu bringen, den Glauben zu stärken. Und das ist für uns auch ein großes Geschenk.
1: Ja. Dann vielen Dank, lieber Bernhard, für das Interview.
2: Bernd.
1: Und liebe Hörerinnen und Hörer, ihr dürft jetzt dann anrufen. Die Babsi wird euch die Nummer durchgeben und ruft an, stellt Fragen ja, zum Thema Mobilstudio. Vielleicht ist euch jetzt irgendwas gekommen, was ihr wissen möchtet, wo ihr unsicher seid oder ja, fragt einfach. Ja, lasst die Finger über die Tastatur tanzen, ruft an und vielleicht zum Thema Mission, Ehrenamt insgesamt bei Radio Maria. Vielleicht möchte auch jemand ein Zeugnis geben. Ja? Vielleicht ruft ein Mobilstudio-Mitarbeiter von irgendwo anders an und möchte ein Zeugnis geben. Also herzliche Einladung an alle, die jetzt dabei sind. Meldet euch, bringt euch ein und ruft an.
0: 0720 578 578, die Nummer zu uns in die Sendung. 0720 578 578.

0: Jetzt darf ich Katharina begrüßen. Sie ist in vielerlei Weise involviert, ehrenamtlich, nicht in der Mobiltechnik, aber in vielen anderen Bereichen. Grüß dich, Katharina.
1: Ja, grüß dich, Babsi. Also ich freue mich sehr, dass ich diese Sendung jetzt gerade höre, weil ich komme gerade im Sommer selten zum Hören. Und es freut mich so, erstens mal, Bernd, du bist wirklich ein freudvoller Missionarsbetreiber. Das ist wirklich wunderbar. Das spürt man immer wieder bei den Begegnungen und wenn man dich hört. Und zum Bernhard Grimm, da lacht mein Herz sowieso voll Freude, weil den kenne ich jetzt schon eigentlich Jahrzehnte, kommt mir vor. Und ich habe ihn kennengelernt, da war ich selber dem Radio Maria noch gar nicht so zugeneigt, weil ich es auch nicht so gekannt habe. Aber ich habe ihn kennengelernt durch eine Freundin und er ist wirklich ein Aushängeschild für Radio Maria der besten Art. Voll engagiert, voll freundlich, voll fröhlich. Ich glaube, ich habe ihn das erste Mal bei der Übertragung vom RBB-Kongress kennengelernt, wenn ich mich nicht täusche. Aber jedenfalls gefühlt ewig her. Und ich finde ja, das kann ich jetzt nach ein paar Jahren Mitarbeit sagen, das ganze Radio Maria ist ein Freudenbrunnen, ein Freudenquell, weil es sind die Menschen, die da mitarbeiten, einfach wirklich Zeugen der Freude Jesu Christi. Also man wird angesteckt. Ich glaube, selbst ein griesgrämiger Mensch würde das nicht lange bleiben, weil so eine menschenfreundliche und gottesfreudige Art der Zusammenarbeit ist. Und ich wollte auch noch einbringen, dass wirklich die Freude am Herrn ist meine Stärke und das kann ich wirklich bestätigen. Und zugleich muss ich schon sagen, es gibt Menschen, die haben von ihrem Charakter und Wesen einfach da vielleicht größere Schritte zu setzen. Ja, das ist nicht jedem gegeben, aber man kann sich ja immer neu entscheiden. Und ganz wichtig ist mir, ja, lieber Bernd, ihr sucht für Wien, aber meine lieben Hörer rundherum in Österreich, wir suchen auch in Salzburg. Da gibt es ein wunderbares Ehepaar, ganz tolle, wirklich so große, hingebungsvolle Zeugen der Liebe, das Ehepaar Scheffenbichler. Aber die brauchen einfach jetzt auch Unterstützung und vielleicht ein junges Paar. Oder ich habe mir gerade gedacht beim Zuhören, vielleicht könnten es einfach auch Studenten sein. Studenten nicht nur der Theologie, sondern überhaupt, weil die haben ja dann doch immer wieder Freizeit. Und das schadet nicht, wenn einfach Jugend da auch einfach diese Mission der mobilen Studios übernimmt. Und gerade die Scheffenbichler, die haben immer schon bei den Heilungsgebetstagen in St. Josef in Salzburg einen Radio-Maria-Tisch aufgestellt, auch wenn sie gar nicht übertragen. Die haben immer schon ein Missionsherz. Und der Bernd hatte diese Missionsteams jetzt auch initiiert, was sicher auch gut ist, dass man einfach immer mehr und mehr bekannt wird. Also ich bin jedenfalls voller Freude und Dankbarkeit, das möchte ich sagen.
2: Ja, vielen lieben Dank, liebe Katharina, für dein Zeugnis und auch ja, für dein ansteckendes Zeugnis, würde ich mal sagen, weil man merkt auch bei dir die Freude, wenn ich dir das zurückgeben darf. Und es ist wirklich großartig, was ich hier auch entwickeln darf, auch in Salzburg mit dem Radio Maria Missionsteam dort und auch natürlich mit dem Mobilstudio. Viele Dinge, die hier übertragen werden können und dürfen und hier auch wirklich die Menschen beschenkt werden, glaube ich, auch in diesem Bundesland. Ich war schon einige Male bei euch, darf auch nächste Woche wieder zu euch kommen und euch besuchen. Und es freut mich einfach wirklich immer sehr, mit ehrenamtlichen Mitarbeitern neue Ideen zu gestalten oder auch drauf zu kommen und die dann auszugestalten und wirklich ja, Menschen zu erreichen, ja, und Menschen diese Freude weiterzugeben. Also auch gerne der Aufruf in Salzburg hier mitzumachen, sei es als Mobilstudio-Mitarbeiter oder auch im Radio Maria Missionsteam, wie natürlich auch in Wien und in ganz Österreich. Also danke, Katharina, dass du angerufen hast.
1: Gerne.

0: Ja, und wenn auch die Hörer anrufen können, soll ich noch einmal die Nummer durchgeben? Oder
1: haben wir noch Zeit, Babsi? Ich weiß nicht.
0: Nicht mehr so viel. Kommt davon, wie viel du noch am Schluss gerne auf Sendung sagen möchtest.
1: Sonst lassen wir es jetzt bei diesem Zeugnis. Ich denke, so können wir vielleicht ein bisschen zusammenfassen, die Sendung. Das ist ja der Titel, die Freude des Evangeliums weitertragen. Und ich habe da Bezug genommen auf das Evangelii Gaudium, auf dieses Schreiben von Papst Franziskus, das er im Jahr 2013 herausgebracht hat, wo es ihm auch darum gegangen ist, wirklich Menschen zu erreichen, ja, die der Kirche vielleicht auch fernstehen, die in irgendeiner Art und Weise Zuspruch brauchen, die vielleicht hoffnungslos sind oder so, ja, die zu erreichen, nicht nur auf sich selbst zu schauen, sondern hinauszugehen, außer die Institution Kirche ein bisschen anders vielleicht auch zu denken, wieder dieses missionarische Denken hineinzubekommen. Denn es ist so wichtig, dass wir alle diese Freudensbotschafter wirklich sind, dass wir uns auch so verstehen als diese. Und da ist eben das Ehrenamt bei Radio Maria eine Einladung, ja, und eine Möglichkeit, ganz konkret mit der Mutter Gottes, für die Mutter Gottes, die Menschen zu Jesus hinzuführen. Also ich hoffe, den einen oder anderen hat heute diese Sendung angesprochen, das Zeugnis auch von Bernhard Grimm, das wir gehört haben, oder das jetzt von der Katharina aus Salzburg. Lasst euch wirklich hier beschenken und gebt auch das, was ihr empfangen habt, anderen weiter. Und schön wäre es, wenn ihr das in Ehren und bei Radio Maria machen würdet. Würde mich sehr freuen. Meldet euch bei uns, nehmt Kontakt mit uns auf. Ihr seid wichtig. Jeder Einzelne ist wichtig in diesem großen Teil der Kirche, denn jeder einzelne Puzzlestück ist hier ein Stück vom Ganzen. Also vielen Dank, dass ihr dabei wart. Und ich wünsche euch noch viel Freude mit diesem Tag und dem restlichen Sommer. Mein Name ist Bernd Bungsberger. Und ich glaube, die Babsi sagt noch durch, wann man diese Sendung nachhören kann.
0: Genau so ist es. Dankeschön, Bernd, für deine Zeit heute und dir ein schönes Wochenende. Ja, und Sie, liebe Zuhörer, können diese Sendung 5 Brote und 2 Fische, die Freude des Evangeliums weitertragen, gerne nachhören in Kürze auf unserer Radiothek unter www.radiomaria.at, Rubrik 5 Brote und 2 Fische.

0: Im Anschluss folgt die Wiederholung der Sendung Glaubensforum von gestern Vormittag.
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2: Grüß Gott und herzlich willkommen zum Glaubensforum. Begrüßt Sie Christian Ortner aus dem Studio in Brixen. Heute gibt es den dritten Teil von insgesamt 9 Teilen in der Reihe Maria, die Mutter des Herrn im Neuen Testament. Pater Clemens Stock hat dieses, sein gleichnamiges Büchlein, für unsere Zuhörer gelesen. Das Buch selber wurde vielfach übersetzt, auf Deutsch ist es nur noch antiquarisch oder über das Büro des Rosenkranz-Sühnekreuzzugs in Wien erhältlich. Pater Stock ist Fachmann für neutestamentliche Bibelexegese, hat jahrelang als Professor gelehrt und ist seit 2002 bei der päpstlichen Bibelkommission der Sekretär. Er lebt in Rom und ist natürlich Ihnen, liebe Zuhörer, wahrscheinlich ein guter Bekannter noch von der Bibelwerkstatt. Im heutigen dritten Teil beschäftigen wir uns damit, was uns das Markus-Evangelium über Maria zu sagen hat, und dann schlagen wir das Lukas-Evangelium auf, jenes biblische Buch, das uns wohl am meisten von der Mutter Gottes zu erzählen weiß und dessen Texte und Motive am bekanntesten sind, sei es im Angelus, beim Ave Maria oder in den Texten des Benediktus, des Magnificat oder des Nunc Dimittis, die im täglichen Gebet der Gläubigen und der Kirche ihren festen Platz haben. Viel Freude mit den folgenden Ausführungen.
3: Maria im Markus-Evangelium. Der Evangelist Markus beschränkt sein Werk auf das öffentliche Wirken Jesu und spricht nicht von seinen Anfängen. Jesus tritt zum ersten Mal auf, als er zu Johannes dem Täufer an den Jordan kommt. Für die Mutter Jesu findet sich bei Markus einmal ihr Name Maria und zweimal wird sie als seine Mutter bezeichnet. Sie tritt zum ersten Mal in Erscheinung, als sie mit den Brüdern Jesu zu ihm kommt, Markus 3, 31 bis 35. Ihr Name wird genannt, als die Leute in der Synagoge von Nazareth Jesus als den Sohn Marias bezeichnen, Markus 6, 3. Es scheint hier nicht mit ihrer Gegenwart gerechnet zu werden. Die Verwandten suchen Jesus auf. Markus 3, 31 bis 35. Markus berichtet in 3, 31, da kamen seine Mutter und seine Brüder, sie blieben vor dem Haus stehen und ließen ihn herausrufen. Jesus, der von einer Menschenmenge umgeben ist, folgt nicht ihrem Ruf. Er stellt die Frage, wer mit ihm verwandt ist, bezeichnet die, die um ihn herumsitzen, als seine tatsächlichen Verwandten und sagt ganz allgemein: Wer den Willen Gottes erfüllt, der ist für mich Bruder und Schwester und Mutter. Der natürlichen Verwandtschaft und der mit ihr gegebenen Verbundenheit stellt Jesus hier eine andere Verwandtschaft gegenüber, die im gemeinsamen Befolgen des Willens Gottes begründet ist. Jesus nimmt für sich selber in Anspruch, dass er sich vom Willen Gottes bestimmen lässt. Zugleich behauptet er, dass die, die um ihn versammelt sind und auf ihn hören, den Willen Gottes erfüllen. Damit stellt er einschlussweise fest, dass seine Mutter und seine Brüder, die ihn herausrufen lassen und nach Hause mitnehmen wollen, eine andere Auffassung vom Willen Gottes haben. Es ist keine Frage, dass der letzte Maßstab allen Handelns der Wille Gottes sein muss. Jesus stellt den unerhörten Anspruch, den Willen Gottes für sich und für alle anderen Menschen zu kennen. Darin sieht er seine Aufgabe, Gott und seinen Willen verbindlich bekannt zu machen. Wer mit Jesus Gemeinschaft haben will, hat diesen Anspruch anzunehmen. Wer ihn nicht annimmt, schließt sich von der Gemeinschaft mit ihm aus. Auch die Verbindung, die mit der natürlichen Verwandtschaft gegeben ist, hat sich dieser Ordnung einzufügen. Jesus spricht hier mit letzter Klarheit und schneidender Schärfe. Für seine Mutter und seine Brüder gibt es keine Ausnahme. Auch für sie offenbart Jesus durch sein Wort und sein Handeln den Willen Gottes. Auch sie haben sich nach diesem Maßstab zu richten, andernfalls haben sie mit ihm keine Gemeinschaft. In Markus 3, 31 bis 35 wird nicht recht sichtbar, worüber Jesus und seine Verwandten verschiedener Meinung sind. Dass er von einer Menschenmenge umgeben ist und dass sie ihn vor das Haus herausrufen lassen, mag verschiedene Interessen anzeigen, aber nicht einen offenen Gegensatz. Erst wenn wir diese Begebenheit mit dem zusammensehen, was Markus in 3,21 und 3,22 bis 30 berichtet hat, können wir erkennen, was zwischen Jesus und seinen Verwandten steht. In Markus 3,21 heißt es, als seine Angehörigen davon hörten, machten sie sich auf den Weg, um ihn mit Gewalt zurückzuholen. Denn sie sagten, er ist von Sinnen. Bei diesem Vers ist vor allem zu klären, wovon hören die Angehörigen Jesu? Wer behauptet, dass Jesus von Sinnen ist? Häufig wird Markus 3,21 ganz dicht mit Markus 3,20 verbunden, wo es heißt, Jesus ging in ein Haus und wieder kamen so viele Menschen zusammen, dass er und die Jünger nicht einmal essen konnten. Man versteht dann Markus 3,21 im folgenden Sinn. Die Angehörigen Jesu haben von diesem unablässigen und starken Andrang zu Jesus gehört und davon, dass er nicht einmal Zeit zum Essen hatte. Das brachte sie, die Angehörigen, zu der Überzeugung, er ist von Sinnen und veranlasste ihren Entschluss, aufzubrechen und Jesus mit Gewalt nach Nazareth zurückzuholen. Manches spricht aber gegen diese Auslegung. Sie scheint nicht mit einem folgerichtigen Erzählen des Evangelisten zu rechnen und ihm eine Reihe von Ungereimtheiten zuzuschreiben. Die Verwandten Jesu befinden sich in Nazareth. Das Haus, in dem Jesus umdrängt wird, ist in Kapernaum. Wenn es sich bei dem, was die Verwandten hören, um diese Situation handelt, muss man annehmen, dass jemand sich, aus welchem Grund auch immer, auf den Weg nach Nazareth, ungefähr 40 Kilometer, gemacht hat, um ihnen das mitzuteilen. Man muss weiter annehmen, dass sie sich zum gemeinsamen Aufbruch entschlossen haben, denselben Weg nach Kapernaum umgegangen sind und Jesus immer noch in der genannten Situation antreffen. Es leuchtet auch nicht recht ein, dass sie diese Situation, Jesus ist von Menschen umdrängt und kommt nicht zum Essen, als so schwerwiegend und unvernünftig einschätzen und ihretwegen annehmen, dass Jesus den Verstand verloren hat, von Sinnen ist und dass sie ihn nach Hause zurückholen wollen. Eine andere Auslegung scheint der Logik des Evangelisten zu entsprechen und überzeugender zu sein. Nicht die Angehörigen Jesu sagen, er ist von Sinnen, sondern das ist es, was sie hören. Ihnen ist zu Ohren gekommen, dass diese Meinung über Jesus bei den Leuten umgeht. Vom gleichen Vorgang, Meinung über Jesus, die einem anderen zu Ohren kommt, berichtet Markus in der gleichen Reihenfolge in Markus 6,14. Und der König hörte davon, denn sein Name war bekannt geworden, und sie sagten, Johannes der Täufer ist von den Toten auferstanden. Es sind also nicht die Angehörigen, die Jesus so einschätzen, sie hören aber diese Meinung und werden durch sie in große Unruhe versetzt. Sie halten die Lage für so ernst und gefährlich, dass sie Jesus nach Hause zurückholen wollen. Was sich hinter dieser Einschätzung Jesu verbirgt und wie bedrohlich sie ist, zeigt der Evangelist im unmittelbar folgenden Abschnitt. Dort sagen die Schriftgelehrten von Jesus, er ist von Beelzebul besessen, mit Hilfe des Anführers der Dämonen treibt er die Dämonen aus. Markus 3,22. Wenn andere formulieren, er ist von Sinnen, meint das nicht so sehr einen intellektuellen, als vielmehr einen geistlichen Mangel. So heißt es auch über Jesus bei Johannes 10,20. Er ist von einem Dämon besessen und redet im Wahn. Was sie als unsinniges Reden und Handeln einstufen, führen sie auf dämonische Besessenheit zurück. Wie gewichtig dieser Vorwurf ist, zeigt auch die schneidende Schärfe der Antwort Jesu. Er bezichtigt seine Gegner, die so von ihm sprechen, durch Sünde gegen den Heiligen Geist. Jesus und seine Feinde werfen sich gegenseitig dasselbe extreme Vergehen vor, mit dem Teufel im Bund zu sein, sich gegen den Heiligen Geist Gottes zu stellen. Beide Seiten beschuldigen einander der totalen Gegnerschaft gegen Gott. Für Jesus bedeutet das Lebensgefahr. Später wird der Hohe Rat ihn wegen Gotteslästerung schuldig sprechen und zum Tod verurteilen. Die Sorge der Verwandten ist also kein Hirngespinst, sondern sehr wohl begründet. Bei diesem Verständnis erscheint die Darstellung des Markus als folgerichtig und es wird ein wirklicher Grund sichtbar, warum die Verwandten Jesus nach Nazareth zurückholen wollen. Es ergibt sich auch ein klarer Unterschied zwischen den Verwandten Jesu und den Schriftgelehrten. Nicht sie bilden sich die Meinung, dass Jesus von Sinnen ist, eine Meinung, die sich der anderen, dass er von einem Dämon besessen ist, so sehr annähert. Sie hören diese Meinung, werden durch sie tief beunruhigt und sehen sich zum Handeln gedrängt.

Jesus kommt nach Nazareth. Markus 6, 1 bis 6. Jesus war aus Nazareth zu Johannes an den Jordan gekommen und ließ sich von ihm taufen. Danach begann er sein öffentliches Wirken. Dieses wollten seine Verwandten abbrechen und ihn nach Nazareth zurückholen. Jesus empfing sie nicht einmal und sagte klar, dass nur der wirklich mit ihm verwandt ist, der den Willen Gottes tut. Jetzt kommt Jesus von sich aus zusammen mit seinen Jüngern nach Nazareth. Markus berichtet nichts von einer Begegnung mit seinen Verwandten. Im Gespräch mit seinen Landsleuten wird aber ausführlich auf die Verwandten verwiesen. Der Evangelist sagt auch, als es Sabbat geworden war, fing er an, in der Synagoge zu lehren. Markus 6, 2. Hier setzt er wohl voraus, dass Jesus schon vor dem Sabbat in Nazareth war und dass während dieses Aufenthaltes der Sabbat kam. Man muss wohl annehmen, dass Jesus während dieser Zeit in Nazareth bei seinen Verwandten wohnte. Ihr Wunsch, ihn in Nazareth zurückzuhaben, scheint sich erfüllt zu haben. Aber dadurch, dass er in der Synagoge von Nazareth lehrt, wird der Streit um ihn auch unter seine Landsleute getragen. Die Sorge seiner Verwandten durfte nur noch größer geworden sein. Bei Matthäus und Markus tritt Jesus nach seinem Lehren in Nazareth nicht mehr in einer Synagoge auf. Wie auch sonst hat seine dortige Tätigkeit die Spannungen verschärft. Die Stellungnahme der Leute von Nazareth zu Jesus fasst Markus mit den Worten zusammen. Und sie nahmen Anstoß an ihm und lehnten ihn ab. Jesus wird auch sonst abgelehnt. Einmalig sind die Gründe, warum die Leute von Nazareth sich nicht auf Jesus einlassen und ihn zurückweisen. Die Leute von Nazareth sehen sich vor zwei Reihen von Erfahrungen gestellt. Staunend erleben sie die Weisheit der Worte Jesu und die Macht seiner Taten. Das ist neu für sie und das haben sie von ihm nicht erwartet. Sie kennen ihn seit langer Zeit und haben eine wohlbegründete Auffassung von ihm. Für sie ist er durch seine bisherige Tätigkeit und seine Verwandtschaft gekennzeichnet. Er war bei ihnen der Zimmermann, ein einfacher Dorfhandwerker. Seine Mutter und seine übrigen Verwandten gehören zu ihrer Dorfgemeinschaft, sind wie sie alle einfache Leute vom Land. Nazareth fehlt alles Besondere. Dass es in keiner Hinsicht irgendeine Bedeutung hat, zeigt sich auch daran, dass es weder im Alten Testament noch in anderen antiken Schriften jemals genannt wird. Da es so gewöhnlich ist, liegt kein Grund vor, es irgendeinmal zu erwähnen. Zum ersten Mal taucht sein Name im Neuen Testament auf, dient der Charakterisierung Jesu und bleibt untrennbar mit ihm verbunden. Angesichts dieser doppelten Kenntnis der Leute von Nazareth sind verschiedene Reaktionen möglich. Sie könnten erst recht stolz darauf sein, dass aus ihrer so gewöhnlichen Umgebung
ein Mann mit so außergewöhnlichen Fähigkeiten hervorgegangen ist, und sie könnten sich umso entschiedener auf die Seite Jesu stellen. Sie ziehen aber den umgekehrten Schluss und sagen sich, wer lange Zeit und bis vor kurzem unauffällig unter uns gelebt hat, der kann nicht auf einmal über unser Maß hinausgewachsen sein. Was so außergewöhnlich an ihm erscheint, kann nicht echt sein. Wir wissen nicht, woher er das hat. Wir wissen aber, dass es keinen Wert haben kann. Es liegt also kein Grund vor, dass wir uns auf Jesus einlassen und dass wir uns durch ihn den Willen Gottes mitteilen lassen. Sie nehmen Anstoß an ihm, sie verweigern ihm den Glauben. Das Evangelium berichtet immer wieder davon, dass Jesus abgelehnt wird. Das geschieht gewöhnlich aus theologischen Gründen. Weil er Sünden vergibt, wird er als Gotteslästerer angesehen. Weil er am Sabbat heilt, soll er aus dem Weg geräumt werden. Weil er Dämonen austreibt, soll er mit Satan im Bunde stehen. Für Nazareth ist es eigentümlich, dass Jesus zumindest vordergründig aus sozialen Motiven abgewiesen wird. Das Ziel Jesu ist immer dasselbe. Er möchte erreichen, dass seine Botschaft angenommen wird, dass die Menschen sich die Sicht Gottes, die er ihnen verkündet, zu eigen machen. Am sichtbarsten wird er von denen angenommen, die ihm nachfolgen. Daneben stehen die anderen, die ihn aus verschiedenen Gründen und in verschiedener Intensität ablehnen. Das Verhalten der Landsleute Jesu zeigt, wie unauffällig er unter ihnen gelebt hat, wie sehr er in das Leben dieses bedeutungslosen Dorfes eingegliedert war. Für immer bleibt das ein Kennzeichen Jesu, festgehalten in seinem Namen, Jesus von Nazareth. Damit ist zugleich der Lebensraum von Maria umrissen. Auch für sie ist bestimmend das Leben in diesem Dorf. Im Wort der Leute von Nazareth wird sie ausdrücklich genannt, um Jesus zu kennzeichnen. Sie sagen, ist das nicht der Zimmermann, der Sohn der Maria und der Bruder von Jakobus, Joses, Simon und Juda? Auffallend ist, dass Jesus als Sohn der Maria bezeichnet wird. An der Parallelstelle Matthäus 13,55 fragen sie, ist das nicht der Sohn des Zimmermanns, heißt nicht seine Mutter Maria und sind nicht Jakobus, Josef, Simon und Juda seine Brüder? Ein Mann wird gewöhnlich als Sohn seines Vaters bezeichnet und so von anderen Trägern des gleichen Namens unterschieden. Im Alten Testament scheinen nur Joab, Abishai und Asael nach ihrer Mutter als Söhne der Zeruja benannt zu werden. 2 Samuel 2,13. Diese war eine Schwester Davids. Die Bezeichnung soll wohl auf die ehrenvolle Verwandtschaft mit dem König verweisen. Man kann auch daran erinnern, dass bei den judäischen Königen immer wieder der Name der Mutter angegeben wird. Josaphat war König von Juda, seine Mutter hieß Asuba. 2 Chronik 20,31. Damit wird festgehalten, von welcher unter den verschiedenen Frauen eines Königs sein Nachfolger stammt.
Man fragt sich, warum die Leute von Nazareth Jesus in so ungewöhnlicher Weise als Sohn der Maria bezeichnen. Manche meinen, dass sie Jesus dadurch herabsetzen und sagen, dass sie nur seine Mutter kennen und dass er von unbestimmter Herkunft ist. Diese Deutung kann nicht ausgeschlossen werden, auch wenn sich kein biblischer Beleg für diese Ausdrucksweise findet. Andere glauben, dass so auf die jungfräuliche Empfängnis Jesu, der keinen irdischen Vater hat, hingewiesen wird. Das kann kaum die Absicht der Leute von Nazareth sein, die ja die Gewöhnlichkeit Jesu herausstellen wollen. Es mag aber die Meinung des Evangelisten sein, bei dem Josef nie erwähnt wird. Die Frage der Leute aus Nazareth ist aber offensichtlich von dem Anliegen bestimmt, möglichst deutlich auf die Verbindung Jesu zu Nazareth und seiner Gewöhnlichkeit auszudrücken. In diesem Zusammenhang geht es nicht darum, ihn von einem anderen Jesus zu unterscheiden und den Namen des Vaters anzufügen. Wenn sie ihn nach seiner Mutter benennen, dann dürfte dem zugrunde liegen, dass Josef schon gestorben ist, während Maria weiterhin in Nazareth lebt. Maria steht für Nazareth. Sie scheint am längsten zu diesem Dorf zu gehören. Daher ist Jesus durch sie am tiefsten in Nazareth verwurzelt und über sie weiterhin mit seinem Heimatdorf verbunden. Schon bei dem Besuch der Verwandten hat Markus von der Mutter und den Brüdern Jesu gesprochen. Die Leute von Nazareth nennen ihre Namen Jakobus, Joses, Judas und Simon und erwähnen auch Schwestern Jesu. Sie alle wohnen in Nazareth und der Verweis auf sie soll unterstreichen, dass Jesus in jeder Hinsicht auch von seiner Verwandtschaft her zu Nazareth gehört und wirklich nichts Besonderes sein kann. Es ist eine alte Frage, wie sind diese Brüder und Schwestern mit Jesus verwandt? Hat Maria nach der Geburt Jesu, den sie jungfräulich empfangen hat, eine normale Ehe mit Josef geführt und weitere Kinder geboren? Sind die Brüder und Schwestern Jesu, also Söhne und Töchter Marias? Die Evangelien geben auf diese Fragen keine ausdrückliche Antwort. Sie enthalten auch nichts, was der Überlieferung der frühen Kirche widerspricht, dass Jesus das einzige Kind Marias ist, und dass sie ihre Ehe mit Josef als Jungfrau gelebt hat. Zunächst ist sehr genau zu beachten, dass die Evangelien von Brüdern und Schwestern Jesu, aber nicht von Söhnen und Töchtern Marias sprechen. Wenn man die beiden Ausdrücke gleichsetzt, geht man über den Wortlaut der Evangelien hinaus und nimmt eine Schlussfolgerung vor, die zwar nahe liegt, aber nicht zwingend ist. Die Ausdrücke Bruder und Schwester meinen gewöhnlich Menschen, die dieselben Eltern haben. Sie können nach dem Sprachgebrauch der Heiligen Schrift aber auch andere nahe Verwandte bezeichnen. Markus 15,40 zählt unter den Frauen, die Jesus schon in Galiläa nachgefolgt waren und bei seinem Kreuz standen, Maria aus Magdala, Maria die Mutter von Jakobus dem Kleinen und Joses sowie Salome auf.
Die Söhne dieser Frau haben dieselben Namen wie die beiden ersten unter den Brüdern Jesu. Sie selber kommt aus Galiläa, steht Jesus nahe und ist von seiner Mutter verschieden. Der Evangelist sagt es nicht ausdrücklich, aber es spricht auch nichts dagegen, dass diese Frau die Mutter der ersten beiden Brüder Jesu ist. Diese haben also eine andere Mutter und sind nicht seine leiblichen Brüder. Allein vom Wortlaut der neutestamentlichen Stellen her lassen sich die oben gestellten Fragen nicht eindeutig beantworten. Wie wir schon gesagt haben, sind diese Stellen mit der Überzeugung der frühen Kirche, dass Jesus das einzige Kind Marias ist, durchaus vereinbar. Ob man an dieser Überzeugung festhält und das Neue Testament in ihrem Sinne versteht, hängt davon ab, wie man insgesamt vom Neuen Testament her die Aufgabe und Stellung Marias einschätzt. Wer gegen den Wortlaut von Matthäus und Lukas die jungfräuliche Empfängnis Jesu nicht anerkennt und in Jesus den Sohn sieht, den Josef mit Maria gezeugt hat, wird ihnen ohne weiteres auch andere Söhne und Töchter zuschreiben. Wenn Maria aber durch das Wirken des Heiligen Geistes Mutter geworden ist und sich als Dienerin des Herrn mit ihrer ganzen Person der Aufgabe hingegeben hat, die Mutter des Sohnes Gottes zu sein, hat sie ganz dem Herrn gehört und ist in seinem Dienst aufgegangen. Wer die jungfräuliche Empfängnis als real anerkannt, kann sie nicht als momentanes, gleichsam spurloses Geschehen verstehen, das eben den Zeugungsakt ersetzt, aber sonst keine Auswirkungen auf die Person und ihr Leben hat. Die jungfräuliche Empfängnis ist Begegnung mit Gott, seinem Anruf, seinem Auftrag und seiner Macht und prägt die ganze Person. Der Jungfrau Maria hat Gott die Aufgabe zugeteilt, die Mutter seines Sohnes zu sein. Es ist nur folgerichtig, dass Maria Jungfrau geblieben ist und dass sie in ganzer Ausrichtung auf Gott ihre Aufgabe erfüllt hat. Auf das ablehnende Verhalten seiner Landsleute antwortet Jesus mit der Bemerkung: Nirgends hat ein Prophet so wenig Ansehen wie in seiner Heimat, bei seinen Verwandten und in seiner Familie. Seine Feststellung ist bei Markus besonders ausführlich. Sie zieht den Kreis immer enger und endet im Zentrum, bei denen, die Jesus am nächsten stehen. Das Wort Jesu will gerade an der Ablehnung die Echtheit seiner Sendung erweisen. Es gehört zu einem wahren Propheten, dass er in seiner Heimat abgelehnt wird. Die Aussage hat einen sprichwörtlichen Charakter. Sie sagt nichts über Stufen der Ablehnung und über einzelne Personen. Daher kann sie nicht auf alle in gleicher Weise angewendet werden und schließt nicht notwendig die Mutter Jesu ein. Welche Formen und Grade die Ablehnung Jesu annimmt, zeigt uns das Evangelium. Die eigentlichen Gegner Jesu lehnen ihn so sehr ab, dass sie ihn auf die Seite des Teufels stellen, Markus 3,22, und ihn umbringen wollen, Markus 3,6. Die Leute von Nazareth nehmen Jesus nicht an.
ergreifen aber nach Markus keine weiteren Maßnahmen gegen ihn. Die Einstellung der Verwandten Jesu hat sich bei ihrem Versuch gezeigt, Jesus nach Hause zurückzuholen. Sie haben Bedenken gegen das Wirken Jesu, weil sie dadurch sein Leben gefährdet sehen. Auch die Jünger, die alles verlassen haben und Jesus folgen, werden an ihm irre und verlassen ihn, als er sich seinen Feinden ausliefert. Das, was Jesus kennzeichnet, seine Niedrigkeit, seine Herkunft aus dem bedeutungslosen Nazareth, sein gewaltloses Vorgehen, seine Gefährdung, wird allen zum Anstoßen. Gerade Markus stellt besonders deutlich heraus, dass die volle Identifizierung mit Jesus, die vorbehaltlose Nachfolge, nur in einem langen Läuterungsprozess heranreift und erst mit der Auferstehung Jesu voll möglich ist. Maria ist von diesem Weg der Reifung nicht ausgenommen, sondern nimmt auf ihre Weise an diesem Weg teil.

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1: Maria im Lukas-Evangelium. Im ganzen Neuen Testament spricht der Evangelist Lukas am ausführlichsten von der Mutter Jesu. Mit ihrem Namen Maria wird sie 12-mal genannt, und zwar immer in der Kindheitsgeschichte. Dazu kommt, dass sie 7-mal als die Mutter Jesu erwähnt wird. Davon 5-mal in der Kindheitsgeschichte. Auch bei Lukas bleibt sie während des öffentlichen Wirkens Jesu im Hintergrund. In einem ersten umfangreichen Abschnitt, Lukas 1, 26 bis 56, beschreibt der Evangelist, wie Maria zur Mutter des Herrn berufen wurde und wie Elisabeth und Maria selber diese Berufung aufgenommen haben. Sie ist dann wieder gegenwärtig bei der Geburt Jesu, bei der nachfolgenden Beschneidung und Darstellung im Tempel und beim Besuch des 12-jährigen Jesus im Tempel. Wie schon erwähnt, tritt sie während des öffentlichen Wirkens Jesu kaum in Erscheinung. Als Jesus in der Synagoge von Nazareth auftritt, wird sie bei Lukas nicht genannt. Einmal kommt sie mit den Brüdern Jesu zu ihm, Lukas 8, 19 bis 21, und einmal wird sie, ohne dass ihr Name fällt, durch eine Frau aus dem Volk selig gepriesen, Lukas 11, 27 bis 28. Die Berufung Marias, Lukas 1, 26 bis 38. Wenn wir, das gegrüßet seist du, Maria, beten, dann halten wir uns in seinem ersten Teil wortwörtlich an das Neue Testament. Wir tun nichts anderes, als dass wir die Worte aufnehmen, mit denen der Engel Gabriel: Gegrüßet seist du, voll der Gnade, der Herr ist mit dir. Und die Verwandte Elisabeth: Du bist gebenedeit unter den Frauen, und gebenedeit ist die Frucht deines Leibes. Maria begrüßt haben. Diese Aussagen sind so grundlegend und inhaltsreich, dass wir sie beim Rosenkranzgebet vielmals wiederholen und dass sie den Rahmen bilden für das Betrachten der Heilsgeheimnisse und für das Bitten, das zu diesem Gebet gehört. Der Gruß des Engels begegnet uns in Lukas 1, 26 bis 38 in seinem ursprünglichen Zusammenhang, nämlich in dem Abschnitt des Evangeliums, in dem Maria den Auftrag ihres Lebens erhält und zur Mutter des Sohnes Gottes berufen wird. Der Evangelist stellt zunächst Maria und die Umstände ihres Lebens knapp vor. Es sind die Verhältnisse, in denen sie ihre Aufgabe erhält und erfüllt, und damit auch der Rahmen, in dem Jesus heranwächst, 1, 26 bis 27. In seinem Gruß teilt der Bote mit, wie Gott zu Maria steht, 1, 28 bis 29. Er nennt dann die Aufgabe, für die Gott Maria bestimmt hat, 1, 30 bis 34. Und schließlich das machtvolle Wirken Gottes, durch das er Maria zur Erfüllung ihrer Aufgabe befähigt. 1, 35 bis 38. Was sie durch den Boten Gottes erfährt, wird von Maria im Nachdenken und Fragen und als alles geklärt ist, in der Zustimmung aufgenommen. Wir wollen den angegebenen Abschnitten folgen und die Berufung Marias kennenlernen. Maria von Nazareth, Lukas 1, 26-27. In diesem einführenden Teil erfahren wir den Ort, an dem Maria wohnt und durch den die Umstände ihres Lebens gekennzeichnet sind. Zugleich wird die Lebensphase sichtbar, in der sie steht, und die menschliche Beziehung, in die sie eingebunden ist. Sie ist eine verlobte Jungfrau. Durch den Beginn im sechsten Monat wurde der Engel Gabriel von Gott gesandt, macht der Evangelist deutlich, dass alles von Gott ausgeht. Gott schickt seinen Boten und lässt durch ihn mitteilen, was seine Pläne sind. Die Initiative liegt ganz bei Gott. Die Angaben, die über Maria folgen, entsprechen etwa dem, was sich in einem Personalausweis findet: Name, Familienstand, Wohnort. Der Ort wird zuerst genannt: Nazareth in Galiläa. Galiläa ist das Bergland im Norden Palästinas. Seine Bewohner hatten einen Dialekt, mit dem sie in Jerusalem auffielen, und sie wurden dort eher mit Misstrauen betrachtet. Es war keine Ehre, aus Galiläa zu stammen. Nazareth war eine unbedeutende Bauernsiedlung, die bei den Nachbarn wenig Ansehen genoss. Nathanael fragt: Kann denn aus Nazareth etwas Gutes kommen? Im Alten Testament und im ganzen jüdischen Schrifttum wird Nazareth nie genannt. Aus seiner Abgelegenheit und Vergessenheit tritt es erstmals heraus mit der Sendung des Boten Gottes. Sein größter natürlicher Schatz war eine Quelle, die heute noch fließt. Beim Bau der Verkündigungskirche machten Ausgrabungen die Lebensverhältnisse des alten Nazareth sichtbar. Als Wohnungen dienten teilweise Grotten im Berg. Auch die Vorratsbehälter für das Getreide waren aus dem Berg gegraben, wie auch die Pressen für Trauben, um Wein herzustellen, und für Oliven, um Öl zu gewinnen. Es fanden sich auch die Handmühlen, an denen die Frauen schon vor Sonnenaufgang saßen, um das Mehl für den Tagesbedarf zu mahlen. Alles lässt auf einfachste Verhältnisse schließen. Jede Familie hatte um das tägliche Brot zu ringen. In dieser anspruchslosen Welt lebt Maria. Sie kommt vom Land. Auch die Gleichnisse Jesu zeigen, dass seine Erfahrungswelt das Dorf ist. Auch Jesus kommt vom Land. Nach dem Dorf, in dem er den größten Teil seines Lebens verbracht hat, heißt er für immer Jesus von Nazareth. Es ist das Dorf seiner Mutter. Zweimal sagt und betont der Evangelist, dass Maria Jungfrau war, ein junges, unberührtes Mädchen. Sie ist aber auch schon fest mit einem Mann verbunden. Sie ist verlobt mit Josef, der zu den Nachkommen Davids gehört. Die Verlobung war in Israel mehr als ein bloßes Versprechen. Durch sie wurde die Ehe bindend abgeschlossen. Das Mädchen blieb noch ein Jahr bei seinen Eltern, dann führte der Mann es in sein Haus und sie begannen das eheliche Leben. In dieser Zeit zwischen Verlobung und Heimführung erhält Maria die Botschaft von Gott. Dem üblichen Verlobungsalter entsprechend durfte Maria etwa 13 Jahre alt gewesen sein. Wichtige Entscheidungen für ihr Leben sind bereits gefallen. Sie steht am Beginn des Erwachsenenalters und hat einen festen Platz in der Dorfgemeinschaft. Sie ist die Frau von Josef, steht unter seinem Schutz und hat seine Hilfe. Josef wird nicht der Vater Jesus sein, aber Jesus wächst in dieser Familie auf, in der Josef der Vater und Maria die Mutter ist und in der Josef alle Aufgaben eines rechten und guten Familienvaters übernimmt. Abschließend nennt der Evangelist ihren Namen. Wie andere Frauen, die im Neuen Testament erwähnt sind, heißt sie Maria. Von diesen anderen unterscheidet sie sich dadurch, dass sie die Mutter Jesu ist. Als solche hat sie ihren Platz in der Geschichte des Volkes Gottes. Zu diesem jungen Mädchen, dessen Lebensverhältnisse klar umrissen sind, kommt der Bote Gottes. Er reißt sie nicht aus diesen Verhältnissen heraus, sondern teilt ihr mit, was in diesem Rahmen nach der Bestimmung Gottes die große Aufgabe ihres Lebens sein wird. Gott und Maria, Lukas 1, 28 bis 29. Ähnlich wie der Evangelist die Lebensumstände von Maria beschreibt, hat er zuvor die Verhältnisse von Zacharias und Elisabeth angegeben. Lukas 1,5. Bei ihnen fügt er aber hinzu, Lukas 1,6, beide lebten so, wie es in den Augen Gottes recht ist, und hielten sich in allem streng an die Gebote und Vorschriften des Herrn. Ein vergleichbares Wort über Maria, wie sie sich zu Gott und seinen Geboten verhält, findet sich nicht. Dafür ist aber der Gruß des Engels davon ausgefüllt, dass er die Einstellung Gottes zu Maria mitteilt. Sei gegrüßt, Begnadete, der Herr ist mit dir. Das Entscheidende sind nicht Taten oder Vorzüge Marias, sondern die Zuwendung Gottes zu ihr. Der Bote Gottes gebraucht nicht ihren Namen Maria,

Gott hat dich so geschaffen, dass du in seinen Augen anmutig und liebenswürdig bist. Deshalb ist die Huld und die Liebe Gottes auf dich gerichtet. Nicht durch ihr eigenes Handeln oder durch ihre Verdienste ist Maria die für Gott Liebenswürdige. Die Initiative liegt ganz bei Gott. Es ist das Geheimnis und das Wunder der göttlichen Erwählung und Zuwendung, dass Gott Maria so geschaffen hat, dass auf ihr seine Liebe und sein Wohlgefallen ruhen. Und diese Tatsache ist für ihre Person so kennzeichnend, dass der Engel sie nicht mit ihrem Namen Maria anspricht, sondern sie einfachhin Begnadete nennt. Wenn wir das Ave Maria beten und sie voll der Gnade nennen, rufen wir diese fundamentale Tatsache in Erinnerung, wie Gott zu Maria steht. Voll Staunen, Bewunderung und Dankbarkeit sollten wir darauf schauen, dass er, der große und allmächtige Gott, sich in einzigartiger Weise diesem jungen Mädchen aus Nazareth zugewendet und es so geschaffen hat, dass es seiner Liebe wert ist. Es ist offensichtlich, dass auch das folgende Wort vom Verhältnis Gottes zu Maria spricht. Der Herr ist mit dir. Im Sprachgebrauch der Heiligen Schrift hat dieses Wort eine genaue Bedeutung. Es wird gewöhnlich dort verwendet, wo Gott einen Menschen für eine besondere Aufgabe im Dienst des Volkes Gottes beruft und es sichert diesem Menschen den machtvollen, tätigen und wirksamen Beistand Gottes zu. In ähnlicher Weise wie Maria begrüßt der Bote Gottes den Gideon, der Israel von den Midianitern befreien soll. Der Herr ist mit dir, du starker Held. Es ist nicht so, dass Gott eine Aufgabe zuteilt und den Berufenen mit dieser Aufgabe allein lässt. Gott selber steht ihm mit seiner mächtigen Hilfe zur Seite. Begnadete benennt die ganz persönliche Beziehung, in der Gott zu Maria steht. Der Herr ist mit dir, weist darüber hinaus auf eine besondere Aufgabe, zu der Maria berufen werden soll und die sie für das Volk Gottes vollbringen soll. Durch dieses Wort wird bereits angedeutet, dass Maria zu den großen Berufenen des Volkes Gottes gehört. Sie steht an der Seite von Abraham, Mose und David. Für welche Aufgabe sie bestimmt ist, wird der Bote Gottes in seinen weiteren Worten ausführen. Das erste Wort, das der Engel an Maria richtet, heißt wörtlich übersetzt, freue dich. Da bei den Griechen das freue dich auch als gewöhnlicher Gruß verwendet wurde, hat sich bei uns die Übersetzung sei gegrüßt, gegrüßet seist du, eingebürgert. Dieses Wort ist aber in seinem vollen Sinn zu nehmen. Denn der Bote Gottes tritt im Zusammenhang mit dem Kommen Jesu immer ausdrücklich als Bote der Freude auf. Dem Zacharias kündet er an, Freude und Jubel wird dich erfüllen, Lukas 1,14. Und den Hirten sagt er, ich verkünde euch eine große Freude. Lukas 2,10.

0: Auch bei seinem wichtigsten Auftrag kommt der Engel als Bote der Freude. Von allem Anfang an fordert er Maria auf, freue dich. Alles, was er ihr mitzuteilen hat, ist Grund zur Freude. Die erste Reaktion Marias auf den Gruß des Engels ist nicht die Freude. Sie ist überrascht, sie erschrickt, sie beginnt aber auch darüber nachzudenken, was dieser Gruß zu bedeuten habe. Freude kann nicht befohlen werden. Sie braucht Zeit, um zu wachsen und sich zu entfalten. Durch diesen Reifeprozess wird sie umso lebendiger, tiefer und durchdringender. Ein erster Höhepunkt der Freude Marias wird dort sichtbar, wo das Magnificat aus ihrem Herzen hervorbricht und ihr Geist aufjubelt über dem gnädigen und machtvollen Handeln Gottes an ihrer Person. Lukas 1,46-47. Doch von allem Anfang an ist die Berufung Marias unter das Zeichen der Freude gestellt. Von allem Anfang an geht es bei ihr um die huldvolle Zuwendung Gottes und sein rettendes Eingreifen. Es gibt keinen echteren Grund und kein festeres Fundament für überströmende und unbegrenzte Freude. Diese Freude über Gottes Liebe und sein gnädiges Handeln sollte auch uns bewegen und erfüllen, wenn wir das Ave Maria und den Rosenkranz beten.
1: Das war der dritte Teil der Reihe Maria, die Mutter des Herrn im Neuen Testament mit Pater Clemens Stock. Ich hoffe, Sie sind in einer Woche wieder mit dabei. 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Aus dem Studio in Brixen verabschiedet sich Christian Ortner. Ich wünsche Ihnen einen schönen und gesegneten Tag.
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0: Einen schönen Nachmittag, liebe Hörerinnen und Hörer von Radio Maria. Ich darf Sie jetzt herzlich begrüßen zu unserer Sendung Sprich nur ein Wort, eine Sendung, die jeden Freitag um diese Zeit um 16:30 stattfindet. Und in dieser Sendung betrachten wir jeweils die Texte des darauffolgenden Sonntags, diesmal des 22. Sonntags im Jahreskreis. Wir betrachten heute die erste Lesung und auch das Evangelium, die erste Lesung aus dem Buch Jeremia, 20. Kapitel 7 bis 9 und das Evangelium, das aus Matthäus kommt, das 16. Kapitel 21 bis 27. Vers, falls Sie in Ihrer Bibel gleich mitbeten und mitlesen wollen. Wir sind heute verbunden mit Pfarrer Thomas Rath aus Lichtenegg in Niederösterreich. Mein Name ist Thomas Neunteufel und ich darf jetzt Pfarrer Thomas Rath das Wort übergeben. Einen schönen Nachmittag. Grüß Gott.
1: Ja, danke schön für die schöne Einführung. Heute am Festtag des heiligen Augustin.